0: Die A36 Fienenburg Richtung Wolfenbüttel ist zwischen Osterweg Fienenburg Ost und Fienenburg wegen einer Nachtbaustelle bis ca. 5 Uhr gesperrt. Die A52 Mönchengladbach Richtung Düsseldorf ist zwischen Karst Nord und Kreuz Karst wegen Bauarbeiten bis ca. 5 Uhr gesperrt. Die A448 Bochum West Richtung Dortmund-Witten ist zwischen Tunnel Rombacher Hütte und Bochum Süd wegen einer Fahrbahnerneuerung bis ca. 5 Uhr gesperrt. Und München auf dem Mittleren Ring sind der Effner-Tunnel, der Leuchtenberg-Tunnel, der Richard-Strauss-Tunnel und der Innsbrucker Ringtunnel wegen Wartungsarbeiten bis ca. 5.30 Uhr in beiden Richtungen gesperrt. Soweit der Verkehr, Ihnen eine gute Fahrt.
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0: Vom Norddeutschen Rundfunk in Hamburg, heute mit Detlef Karg im Studio. Aktuelle Infos und Hintergründe hier noch bis 6 Uhr. Die Einkommensteuer gehört zu den zentralen Reformvorhaben der Bundesregierung. Ein erster Entwurf wurde gestern erstmals im Bundestag beraten. Die Pläne sind innerhalb der Koalition umstritten. Unionspolitiker sprechen wegen des Verzichts auf einen Abbau der kalten Progression, sogar von einer heimlichen Steuererhöhung und mahnen ein höheres Entlastungsvolumen an. Die bisher angestrebte Entlastung verdient ihren Namen vielleicht auch kaum. Es geht um theoretische 50 Euro im Monat für eine vierköpfige Familie. Chris Berdrow hat die Debatte im Bundestag verfolgt.
2: Der Finanzminister und Vizekanzler Lars Klingbeil macht zu Beginn seiner Rede noch einmal klar, wen die Bundesregierung mit ihrer Steuerreform entlasten will. Es ist die sogenannte Mitte der Gesellschaft.
3: Es geht um die Polizistinnen und Polizisten in unserem Land, die nachts für unsere Sicherheit sorgen. Ich rede von Erzieherinnen und von Erziehern, die sich um unsere Kinder kümmern, von Krankenpflegern, von Busfahrerinnen, von all denen, die früh morgens aufstehen, die anpacken in unserem Land und einen Knochenjob leisten.
2: 600 Euro pro Jahr sind mehr drin, so rechnet es Klingbeil vor, für eine Familie mit mittlerem Einkommen und zwei Kindern. Für den Staat summieren sich diese Entlastungen ab 2028 auf 10 Milliarden Euro. Das sei der Rahmen des Möglichen gewesen. Die Opposition kritisiert den Finanzminister scharf. Kai Gottschalk von der AfD wirft der Regierung unter anderem vor, dass sie bislang darauf verzichten will, die sogenannte kalte Progression auszugleichen. Damit ist der Effekt gemeint, dass mögliche Gehaltsanstiege zum Ausgleich der Inflation nicht bei den Beschäftigten ankommen, weil sie dadurch in einen höheren Steuertarif rutschen und dann am Ende doch nicht mehr Kaufkraft haben.
3: Klingbeil, Sie sind der Houdini sozusagen der Finanzen. Es ist das Dreiste, am besten getarnte Steuererhöhungsgesetz, das dieses Haus seit Jahren gesehen hat. Es ist ein glatter Etikettenschwindel, meine Damen und Herren.
2: Die Sache mit der kalten Progression treibt auch die Union im Bundestag um. Ihr finanzpolitischer Sprecher Fritz Günzler sagt, mit dem Gesetzentwurf löse die schwarz-rote Koalition zwar ihr Versprechen ein, dass diejenigen mehr haben müssen, die mehr leisten. Aber
4: zur Wahrheit gehört auch, und da will ich auch gar nicht drum rumreden, dass wir uns vorgestellt hätten, ich übrigens spüre ich das auch bei der SPD, dass man einen vollständigen Ausgleich der kalten Progression hinbekommen hätte. Auch schon im Regierungsentwurf.
2: Einen Vorwurf will Günzler dem Finanzminister aber ausdrücklich nicht machen. Klingbeil habe das vorgelegt, was im Koalitionsausschuss vereinbart war. Er glaubt, dass sich im parlamentarischen Verfahren aber noch Spielräume auftun könnten.
4: Wir als Haushaltsgesetzgeber sollten vielleicht noch mal gucken, ob es nicht doch eine Möglichkeit gibt, diese kalte Progression auszugleichen, diesen Kaufkraftverlust auszugleichen. Das sind Milliardensummen, aber bezogen auf den Gesamthaushalt ist das überschaubar.
2: In den Augen von Linken und Grünen sind die Pläne vor allem sozial unausgewogen. Die Linke weist auf den geplanten Anstieg von Konsumsteuern hin, der Menschen mit kleinen Einkommen stärker treffen werde. Katharina Beck von den Grünen moniert, dass die Regierung neben den Entlastungen auch viele Kürzungen plane.
5: Ich gucke mir schon an, wie die Unzufriedenheit in diesem Land steigt. Und wenn Sie erzählen, dass Sie untere und mittlere Einkommen mit der Einkommensteuer hier entlasten, dann ist das für Millionen von Menschen einfach falsch. Und das wissen die Menschen.
2: Der Gesetzentwurf des Finanzministers geht jetzt in den zuständigen Bundestagsausschuss und wird dort weiter beraten.
0: Ein Bericht war das von Chris Berdrow. Also erstmal die Entlastung für kleine und mittlere Einkommen, das ist der Plan, aber er steht in der Kritik. Wiebke Esther ist die stellvertretende Vorsitzende der SPD-Bundestagsfraktion und sie verantwortet unter anderem die Themen Haushalt und Finanzen. Mein

0: 1.000 Euro Haushaltseinkommen wird am Ende im Monat 50 Euro mehr haben. Ist das für Sie schon spürbar?
1: Ja, wenn man dann auch die Fragen von Kindergeld bei Familien noch mit dazu rechnet, dann glaube ich, dass 50 Euro mehr oder weniger für viele Menschen schon spürbar ist.
0: Ja, aber alleine, das ist mehr. Ja, allein in den letzten 5 Jahren sind Lebensmittel um 30% teurer geworden.
1: Auch das war spürbar für die Menschen, klar. Und darum sagen wir, es wäre schön, wenn es mehr wird, also wenn eine größere Entlastung möglich wäre. Sie wissen aber sicherlich auch, dass wir, um den Haushalt verfassungskonform aufzustellen, sehr viele Runden haben drehen müssen, weil in bestimmten Bereichen auch gespart werden müsste. Und darum sind diese Beratungen zur Einkommensteuerreform gekoppelt mit dem gesamten Haushalt. Und man muss das solide gegenfinanzieren, wie wir sagen. Man muss also sagen, wo nimmt der Staat dann mehr ein, um stärker entlasten zu können? Und das ist unsere Aufgabe jetzt zu gucken, wo wir das Gesetz noch besser machen können.
0: Jetzt rutscht die Polizeibeamte, nehmen wir jetzt einfach mal die, aber in eine neue Steuerklasse, weil es mehr Brutto gibt, was ja eigentlich gut ist. So, dann zahlt sie jetzt aber mehr Steuern wegen der neuen Steuerklasse. Das ist diese kalte Progression, dieses schlimme Wort. Eigentlich wird die ja immer mit einberechnet, diesmal nicht. Wegen der SPD heißt es. Wieso?
1: Das ist richtig, haben Sie auch schön erklärt. Und auch wir würden gerne die kalte Progression ausgleichen. Das ist nicht erzwungenermaßen so. Darum ist das in dem Vorschlag jetzt noch nicht enthalten. In den meisten der letzten Jahre ist es aber ausgeglichen worden. Würden wir auch. Kostet aber nochmal eine Menge Geld. Und die Frage ist, wo das Geld herkommen soll. Das ist die Aufgabe, die wir jetzt haben, die zu finden. Ich kann Ihnen einen Vorschlag machen.
0: Ja, genau, das hatten Sie ja eben schon so groß angekündigt. Da bin ich jetzt mal gespannt. Also Sie sagen ja, auch wir würden gerne mehr, ähnlich wie die Union, mehr in der Breite und auch nicht nur, ich sage jetzt mal ganz platt, 50 Euro für die Familie. Wie würden Sie das denn gegenfinanzieren? Wo finden Sie denn noch Geld?
1: Also ich kann Ihnen beispielsweise den Vorschlag machen, dass wir bei den Einkommen, bei der Einkommensteuer stärker entlasten und dass wir darum bei der Kapitalertragssteuer die Kapitalerträge, also das, was Menschen verdienen, wenn sie hohes Vermögen haben, um dann es anzulegen und dadurch Zinsen beispielsweise bekommen, dass wir da in der Besteuerung hochgehen, weil das in Deutschland relativ gering, viel geringer besteuert ist. Und das zu nehmen, um insbesondere kleine und mittlere Einkommen, Ihr Beispiel, 60.000 Euro Einkommen zu entlasten, da wären wir dabei. Die Union zeigt da momentan noch nicht so viel Bewegung. Darum will ich jetzt nicht das als sehr wahrscheinlich in Aussicht stellen. Aber das ist ein Beispiel für genau die Verhandlungen, die jetzt beginnen. Wir suchen nach Gegenfinanzierung, Möglichkeiten, um das vorzuschlagen. Ich erwarte von der Union, der jetzt doch auch ein bisschen die Backen aufbläckt und sagt, das muss alles noch kommen, das muss noch kommen, dass sie auch konstruktive Vorschläge macht. Die habe ich noch nicht gehört. Aber wenn die dann kommen, dann kriegen wir auch was gemeinsam hin.
0: Mir ist noch eine Sache aufgefallen, wenn wir mal auf Gutverdiener schauen, die ja mehr bezahlen müssen jetzt mit dieser geplanten Einkommensteuerreform. Also hohe Einkommen ab 280.000 Euro, also wirklich richtig schon viel Geld. Da sind dann 47% fällig. Sie haben aber selber im Juni ja noch eine Vermögens- und Erbschaftssteuer gefordert. Die kommt nicht. Weiß man wahrscheinlich auch warum, brauche ich Sie gar nicht fragen, ist die Union, verstehe ich schon. Stattdessen gehen Sie aber an das Geld von arbeitenden Menschen ran. Ist das diese Gerechtigkeit?
1: Ist nicht ganz richtig, dass das nicht kommt. Erstens, ich finde es richtig, dass wir sagen, weil Sie haben es angesprochen, die Lebensmittelpreise sind so gestiegen. Für jemanden, der 60.000 Euro im Jahr verdient, macht das im Alltag mehr aus als für jemanden, der 280.
0: Ja, aber darum
1: ist das intern richtig. Bei Erbschafts- und Vermögenssteuer sage ich Ihnen, die Union will es nicht. Aber Montag und Dienstag der nächsten Woche wird am Bundesverfassungsgericht über die Erbschaftssteuer verhandelt. Wir warten darauf, dass wir dann Hinweise kriegen, was das Bundesverfassungsgericht ändern wird. Ich gehe davon aus, dass wir Anfang nächsten Jahres eine Rechtsprechung dazu haben werden. Und dann kommt das Thema Erbschaftssteuer, nachdem das Bundesverfassungsgericht geurteilt hat, auf die Tagesordnung. Und ich bin wild entschlossen, sehr zeitnah, also noch in dieser Legislaturperiode, mit dieser Koalition auch bei den Erbschaftssteuern, vor allem bei den besonders hohen Erbschaften, Multimillionenerbschaften, die heute zu oft verschont werden, was zu machen, um da Einnahmen zu generieren.
2: Sagt Wiebke Esther. Sie ist die stellvertretende Vorsitzende der SPD-Bundestagsfraktion.
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2: Es wird gleich 2.14 Uhr. Stabilität war nicht unbedingt das Markenzeichen italienischer Nachkriegsregierungen. Legislaturen von einem oder zwei Jahren waren die Regel. Ausnahme Silvio Berlusconi und jetzt Giorgia Meloni, die mit einer Dreierkoalition geräuschlos seit 4 Jahren regiert. Nun hat

0: sie ein besonderes Projekt angestoßen und auch im Parlament durchgesetzt. Künftig soll die stärkste Partei oder Koalition, die mit mehr als 42% aus einer Wahl hervorgeht, 70 Sitze in der Abgeordnetenkammer und 35 Sitze im Senat erhalten. Sozusagen eine XXL-Variante der deutschen Überhangmandate vielleicht. Auch das soll für Stabilität sorgen. Natürlich gab es daran im Parlament auch Kritik. Mehr dazu von Ivo Maroschik aus Rom.
1: Die Italiener können jetzt direkt wählen, wer sie vertritt. Mit diesen Worten hat Ministerpräsidentin Meloni die Entscheidung in der Abgeordnetenkammer begrüßt. Sie können für die Partei stimmen, die Koalition, ein Programm, den Spitzenkandidaten und für ihren Abgeordneten, so Meloni. Das neue Wahlrecht hat damit die letzte Hürde genommen und die Regierungschefin hat die von ihr gewünschten neuen Regeln bekommen, wenn auch erst im zweiten Anlauf, nachdem sie die Vertrauensfrage gestellt hatte. Ein maßgeschneidertes Wahlrecht, das nur darauf abzielt, Melonis Macht abzusichern, schimpft Oppositionsführerin Elly Schlein.
2: Ihr klammert euch an die Macht, ihr klammert euch an eure Sessel, weil ihr Angst vor dem Moment habt, in dem die Italiener euch zur Rechenschaft ziehen werden. Ihr habt Angst vor der Demokratie und versucht, sie zu manipulieren.
1: Umstritten ist vor allem die Vorschrift, die dem stärksten Parteienblock eine bequeme Mehrheit in beiden Kammern des Parlaments verschaffen soll. Wer mindestens 42% der Stimmen erreicht, erhält Bonussitze im Senat und im Abgeordnetenhaus, so dass dieses Bündnis dann auf 55% der Sitze kommt. Stabilicum nennt die Regierung das Gesetz in falschem Latein, denn es soll Stabilität bringen. Aber auch dieses Argument lässt die Oppositionsführerin nicht gelten.
2: Es ist ein falsches und verfassungswidriges Gesetz, weil es einen abnormen Mehrheitsbonus vorsieht, der dazu führt, dass der Sieger ein garantiertes Quorum von fast allein erreicht. Regierungsfähigkeit ist ein wichtiges Prinzip, aber es muss immer mit der Repräsentation im Gleichgewicht stehen.
1: Tatsächlich ändert es die Spielregeln so stark, dass sich auch die politischen Abläufe in Italien grundlegend ändern werden. Es zwingt die Parteien, sich schon im Wahlkampf zu Bündnissen zusammenzuschließen. Künftig wird also wohl ein Rechtsblock gegen einen Linksblock antreten. Eine Suche nach Koalitionen und Kompromissen nach der Wahl sind praktisch nicht mehr möglich. Meloni und ihre Partner argumentieren, das sorge für Klarheit. Regierungen können nicht mehr nach der Wahl durch Absprachen im Hinterzimmer gebildet werden. Und es könne nicht mehr passieren, dass ein weitgehend unbekannter Kompromisskandidat plötzlich Regierungschef wird. Wie bei der Wahl von Giuseppe Conte im Jahr 2018. Solche Überraschungen wird es nicht mehr geben, verspricht Giovanni Donzelli, einer der Vertrauten von Meloni und Organisationschef ihrer Partei Fratelli d'Italia. Ihr werdet Italien nicht zu technischen Regierungen zurückbringen, in denen sich die Politik die Posten aufteilt, ohne vorher offen das Gesicht gezeigt zu haben. Schluss mit Scheingefechten, um dann am nächsten Tag die Sessel zu verteilen. Italien wird in die Dritte Republik eintreten. In dieser Dritten Republik, wie sie Meloni und ihren Partnern vorschwebt, wird die Macht des Staatspräsidenten, einen Regierungsauftrag zu erteilen, stark eingeschränkt, was verfassungsrechtliche Fragen aufwirft. Donzelli versucht, das zur Seite zu fegen. Es gehe nur darum, ein einfaches Prinzip durchzusetzen. Und zwar, wer von den Italienern eine Stimme mehr bekommt, der solle in Italien regieren. Doch das letzte Wort ist mit der Abstimmung im Parlament wahrscheinlich noch nicht gesprochen. Melonis neues Wahlrecht dürfte noch das Verfassungsgericht beschäftigen.
0: Ivo Maroschik informierte.
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0: Und zu dieser Wahlrechtsreform in Italien hören Sie nun den Kommentar unserer Korrespondentin Anna Giordano.
2: Giorgia Melonis Wahlrechtsreform war selbst in den Reihen ihrer Koalition umstritten. Noch im Juli hatten einige Politiker der Regierungsparteien gegen die ursprüngliche Fassung der Reform gestimmt. Franchi Tiratori sind sie in den italienischen Medien genannt worden, also Heckenschützen aus den eigenen Reihen. Weil die Abstimmung im Parlament geheim war, konnten sie aber nicht identifiziert werden. Auch bei der zweiten geheimen Abstimmung hatten Kritiker und die Opposition insgeheim auf Heckenschützen gehofft, die gab es diesmal aber nicht. Der Grund dafür dürfte vor allem einer sein. Meloni hatte gedroht, das Parlament aufzulösen und Neuwahlen auszurufen, sollte das Gesetz im zweiten Anlauf scheitern. Und das wäre für viele Abgeordnete ein persönliches Drama gewesen, denn nach italienischem Recht müssen Parlamentarier mindestens 4,5 Jahre im Amt sein, um einen Anspruch auf die begehrte Abgeordnetenrente zu erwerben. Diese Schwelle wird erst im Frühjahr 2027 erreicht. Der Blick auf den eigenen Vorteil war stärker als der Einsatz für parlamentarische Prinzipien. Und auch Giorgia Meloni selbst dürfte mit dem Wahlgesetz hauptsächlich ihren eigenen Vorteil im Blick gehabt haben, weniger die Mitbestimmung der Wählerinnen und Wähler, wie sie immer behauptet hat. Der Kern der Reform: Wer als Parteienbündnis mindestens 42% der Stimmen holt, bekommt automatisch 55% der Sitze im Parlament garantiert. 42%, das ist ungefähr die Marke, die ihr aktuelles Regierungsbündnis laut Umfragen auch in den nächsten Wahlen erreichen dürfte. Die Opposition hingegen ist tief zerstritten. Schon vor den nächsten Wahlen festzulegen, wer sich mit wem zusammentut und wer als Premierministerkandidat ins Rennen geht, das nämlich verlangt das neue Wahlgesetz, dürfte dem Mitte-Links-Bündnis besonders schwer fallen. Und so hat Meloni mit dem Gesetz nicht nur die Opposition geschwächt, kleinere Parteien benachteiligt, die nun händeringend nach Bündnispartnern suchen müssen, um überhaupt noch eine Rolle zu spielen. Sie hat faktisch auch die Macht des Staatspräsidenten eingeschränkt. Bislang konnte dieser nämlich nach Wahlen frei entscheiden, wen er mit der Regierungsbildung betraut. Nach dem neuen Gesetz kann er den bereits feststehenden Koalitionskandidaten nur noch formal abnicken. Verfassungsrechtlich ist das problematisch. Meloni feiert ihr Gesetz als Sieg für Stabilität. In Wahrheit dient die Wahlreform vor allem ihrem eigenen Machterhalt. Denn dass sich Koalitionspartner nach einer Wahl nicht doch wieder zerstreiten, dass Regierungen auseinanderbrechen, verhindert das Gesetz nicht. Was Meloni als stabil verkauft, schwächt am Ende Italiens parlamentarische Demokratie.
0: Ein Kommentar war das von Anna Giordano. Die EU und China, diese Beziehung ist in den vergangenen Jahren durchaus kompliziert geworden. Auf der einen Seite ist Peking Lieferant wichtiger Güter wie etwa seltener Erden. Auf der anderen Seite flutet die Volksrepublik den europäischen Markt mit billigen, teils stark subventionierten Produkten wie etwa E-Autos. Darum geht es im Konflikt der beiden Blöcke. EU-Handelskommissar Šefčovič ist deswegen in Peking und trifft sich dort unter anderem mit Chinas Handelsminister. Christoph Kober schaut auf dieses Treffen.
3: Im Gepäck hat der EU-Handelskommissar eine Statistik, die ihm Druck in den Verhandlungen machen dürfte. Mehr als 1 Milliarde Euro beträgt das Handelsdefizit, das die EU derzeit mit China verzeichnet, pro Tag. Auch weil chinesische Unternehmen ihre Produkte zu künstlich niedrigen Preisen auf dem EU-Markt anbieten, heißt es aus Brüssel, und damit europäische Unternehmen in Existenznot bringen. Aus diesem Defizit will die EU raus und erwartet konkrete Schritte dazu von China. Zuletzt hatte es Medienberichte gegeben, wonach Brüssel Peking aufgefordert habe, freiwillig seine Exporte von Hybridautos nach Europa einzuschränken. Den Schritt hat China aber offenbar abgelehnt. Auch von weiteren Zugeständnissen war im direkten Vorfeld der Gespräche nichts zu hören. Unmittelbar vor den Verhandlungen hat die Sprecherin des chinesischen Außenministeriums Mao Ning gesagt, China vertrete die Haltung, im Sinne beider Seiten die Kooperation aufrechtzuerhalten und Meinungsverschiedenheiten im Handel durch gleichberechtigten Dialog zu lösen. Zuletzt hatten Bundeskanzler Friedrich Merz und Frankreichs Präsident Emmanuel Macron die EU-Kommission in einem gemeinsamen Brief aufgefordert, handelspolitische Abwehrschritte zu installieren, die schneller und schärfer wirken als bislang. Nicht nur lehnt China diese Vorschläge ab. Noch vor dem Nationalfeiertag am 1. Oktober und während der sich anschließenden freien Tage hatte die Führung in Peking Warnungen in Richtung Europa ausgesprochen. Das Handelsministerium hat einen entschlossenen Gegenschlag und den Einsatz eines starken politischen Instrumentenkastens angekündigt, falls Brüssel einseitige Handelsbeschränkungen gegen chinesische Unternehmen oder Produkte beschließen sollte. Ob die Gespräche zwischen EU-Handelskommissar Šefčovič und Chinas Handelsminister Wang tatsächlich Fortschritte bringen, ist unklar. Sie sollen bis morgen dauern.
0: Christoph Kober informierte. Wir blicken nach Deutschland. In den Notaufnahmen der Krankenhäuser geht es bekanntermaßen jeden Tag um Leben und Tod. Da müssen schnelle Entscheidungen getroffen werden. Stress und Hektik sind der Normalzustand. Viele Notfallmediziner wünschen sich Entlastung, auch von den zuständigen Landesregierungen. Wie kann das gehen? Voraussichtlich im Herbst wird der Bundestag über eine Reform der Notfallversorgung beraten. Wo liegen die größten Probleme? Britta Felske hat eine Notaufnahme in Sachsen besucht.
4: Wir klingeln bei 3 Leuten die Arztklingel.
5: Kampftag in der Notaufnahme in der Sana-Klinik Borna. Wie so oft vor und nach dem Wochenende, sagt Chefärztin Konstanze Schwarz.
4: Und jetzt ist es so, dass wir gerade merken, dass die Notaufnahme vollläuft.
5: Eine Umfrage der Deutschen Gesellschaft für Notfallmedizin zeigt, Fast jede zweite Notaufnahme, die teilgenommen hat, war zum Zeitpunkt der Befragung in den vorangegangenen 24 Stunden überlastet. Für Schwarz und ihr Team bedeutet Überlastung
4: Stress, weil wir zu viel gleichzeitig machen müssen. Entweder zu viele Patienten gleichzeitig oder zu viele Schwerkranke auf einmal.
5: Und immer das Gefühl, etwas zu übersehen. Das liegt auch daran, dass Patienten kommen, die nicht zwingend in die Klinik gehören. Allerdings muss die Notaufnahme immer geöffnet sein. Und
4: wir müssen ja alle Spezialisten vor Ort haben oder zumindest die Notfallmediziner, die Pflegekräfte, die eben nicht nach irgendeinem Bettenschlüssel vergütet werden in den Notaufnahmen. Und das muss für die Häuser finanziert werden.
5: Da nicht verbindlich festgelegt sei, mit welchem Personal eine Notaufnahme ausgestattet sein muss, neigten Klinikleitungen dazu, hier zu sparen. Die Notfallversorgung wird derzeit im Bundestag neu geregelt. Beteiligt daran ist Hans Theiß, Gesundheitspolitiker der Union. Behebt die lang erwartete Reform die strukturellen Probleme?
6: Im Notfallbereich wird sie das tun. Wir wollen die Patienten deutlich besser steuern, dass sie entweder direkt in eine Notaufnahme kommen oder in eine ärztliche Bereitschaftspraxis. Und das wird letzten Endes auch relevante finanzielle Auswirkungen haben.
5: Er geht dadurch von Ersparnissen bis in den Milliardenbereich aus. Eine Neuerung, die die Reform bringen soll, sind sogenannte integrierte Notfallzentren.
6: Vorgeschaltet ist ein sogenannter gemeinsamer Tresen, wo entschieden wird, ob ein Patient so akut krank wird, dass er in eine Notaufnahme muss oder ob es sich eine leichtere Erkrankungsform handelt, die in eine ärztliche Bereitschaftspraxis kann.
5: Chefärztin Constanze Schwarz geht davon aus, dass auch in Borna ein integriertes Notfallzentrum entstehen wird. Alles in allem blickt sie optimistisch auf die Reform. Vorausgesetzt, es setze sich bei allen Beteiligten durch, dass die Notfallversorgung nicht nur ein Kostenfaktor ist, sondern ein zentrales Element im Gesundheitssystem. Und weiter geht's. Der nächste Notfall ist da.
4: Da kommt jetzt ein infektiöser Patient mit einem zu schnellen Herzschlag.
0: Soweit dieser Bericht von Britta Felske aus Borna. Und wir haben hier eine Gefahrenmitteilung für Sachsen-Anhalt. In Stendal kommt es durch einen Großbrand im Osten der Stadt zu einer starken Rauchentwicklung im Ausbreitungsbereich. Der Rauchwolke wird vor möglichen Gesundheitsgefährdungen gewarnt. Meiden Sie das Gebiet, schließen Sie Fenster und Türen und schalten Sie Lüftungen und Klimaanlagen ab. Und nun weiter bei uns im Programm mit dem Sport.
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8: Mit Moritz Kühn und der Handball-Champions League-Vorrunde. Da haben die Füchse Berlin den zweiten Sieg im dritten Spiel gefeiert. Gegen den FC Porto gab es einen 40:32 Erfolg. Marcel Stober mit den Einzelheiten.
9: Von einem so klaren Ergebnis war lange nicht auszugehen. In der ersten Hälfte lieferten sich die bis dahin punktgleichen Teams aus Berlin und Porto einen Schlagabtausch. Zur Pause war Berlin mit 3 Toren vorn, doch der Vorsprung schmolz kurz nach dem Seitenwechsel wieder dahin. Die Füchse konnten sich im Gegensatz zu den nun fehleranfälligen Portugiesen aber steigern, insbesondere dank des guten Torhüters Lasse Ludwig und der Treffer von Welthandballer Matthias Gitzel gewann Berlin das Spiel am Ende komfortabel mit 40:32. Der Däne erzielte alleine 17 der 40 Berliner Treffer. Nach 3 von 6 Spielen der Gruppenphase behauptet der deutsche Pokalsieger also Platz 2, der am Ende für den Einzug in die Hauptrunde reichen würde.
8: Auf Kurs Hauptrunde ist auch die MT Melsungen, die mit 28:23 gegen den aktuellen Tabellen Zweiten der französischen ersten Liga HBC Nantes gewonnen hat. Es war auch der zweite Sieg im dritten Vorrundenspiel. Die Rückrunde beginnt schon kommende Woche. Ganz andere Probleme hat die HSG Wetzlar, die in der Bundesliga weiter auf den ersten Saisonsieg warten muss. Der Tabellenletzter aus Hessen verlor am Abend das Duell am 8. Spieltag in Stuttgart und zwar mit 26:31. Einen Überraschungssieg hat Eisenach gefeiert, 33:29 Erfolg bei den Rhein-Neckar-Löwen. Eisenach hat sich ein kleines Polster auf die Abstiegszone erarbeitet. Und damit ab zum Fußball. Da wird im kommenden März der Präsident des Weltfußballverbands FIFA gewählt. Bislang hat nur der aktuelle und umstrittene FIFA-Präsident Gianni Infantino gesagt, dass er sich erneut zur Wahl stellen werde. Einen Gegenkandidaten gibt es noch nicht. Der Gegenspieler von Gianni Infantino, die Europäische Fußballunion, kurz UEFA, ist noch auf der Suche nach einem Herausforderer. Matthias Friebe berichtet.
10: Kein Kandidat, aber eine Strategie. Die UEFA will auf jeden Fall den Wahlkampf aufnehmen mit FIFA-Präsident Gianni Infantino.
11: Wir brauchen auch eine neue Führung der FIFA,
10: sagte DFB-Präsident Bernd Neuendorf nach einem UEFA-Treffen in Berlin. Mit großer Einigkeit, Ausnahme Aserbaidschan, haben sich die 55 europäischen Fußballverbände darauf festgelegt, wie man in den Wahlkampf gehen will.
7: Ich persönlich, aber das war heute, glaube ich, auch die Mehrheitsmeinung, sind nicht davon überzeugt, dass es mit dieser Führung der FIFA zu einem glaubhaften Reformprozess kommen kann.
10: Amtsinhaber Infantino, der spätestens mit seinen später zurückgenommenen Privatisierungsplänen das Vertrauen verspielt hat, hat derweil den Wahlkampf schon aufgenommen. Allein in den letzten 5 Tagen bereiste er 7 Länder, von Indonesien über Tschechien bis zu den Kapverden. Einen Namen, wer es mit Infantino aufnehmen soll, gibt es aber auch 6 Wochen vor Ablauf der Nominierungsfrist noch immer nicht. Ein Profil haben die UEFA-Mitgliedsverbände jetzt festgelegt.
7: Wie muss sie aussehen, damit wir Vertrauen wieder gewinnen in diese Institution FIFA? Auch über diese Kriterien haben wir gesprochen.
10: Zum Vertrauen in die Institution gehört auch eine grundlegende Reform der Strukturen. Eine bessere Gewaltenteilung und eine Machtbegrenzung künftiger Präsidenten, damit die FIFA wieder zu einer Institution wird,
7: die wirklich dem Fußball hilft und dem Fußball nicht schadet.
10: Dieses Konzept will man schon kommende Woche auch bei der Sitzung des FIFA-Rats vorstellen, deren Mitglied Bernd Neuendorf ist. Bei dem UEFA-Treffen in Berlin wurde auch bekannt, dass Alexander Čeferin die Unterstützung der Verbände hat, im April für eine 4. Amtszeit an der Spitze der UEFA zu kandidieren.
8: Tja, das heißt nun endgültig, Alexander Čeferin wird bei der Wahl zum FIFA-Präsidenten im März nicht der Herausforderer von Gianni Infantino sein. Der Herausforderer von Borussia Dortmund am 5. Spieltag der Fußball-Bundesliga heißt Werder Bremen. Aber der BVB um Trainer Niko Kovac ist Tabellenführer und möchte seinen Lauf nach der XXL-Länderspielpause fortsetzen.
11: Ja, die Jungs haben sich das hart erarbeitet. Also, dass man dort steht, es ist eine Momentaufnahme, wir haben etwas mehr als 10% der Bundesligaspiele gespielt. Also es ist noch viel, viel, viel zu gehen oder zu laufen, damit man dort vielleicht das Ziel erreicht, was vielleicht der eine oder andere auch im Kopf hat.
8: Ja, bis zur Meisterschaft ist es noch ein weiter Weg. 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
0: Soweit Moritz Kühn mit dem Sport.
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13: Um 2.31 Uhr mit Ronald Lessig. Heute Vormittag wird in Oslo der Friedensnobelpreis vergeben. Laut Nobelkomitee waren 287 Kandidatinnen und Kandidaten nominiert. Aus der Nachrichtenredaktion Astrid Rolle.
14: Darunter waren 208 Personen und 79 Organisationen. Wer tatsächlich nominiert war, ist geheim. Es werden aber Favoriten gehandelt, darunter die Kinderhilfsorganisation Save the Children, ein Netzwerk von Nothelfern im Sudan und eine ukrainische Kinderrechtsaktivistin. Aber auch internationale Gerichte oder die internationale Raumstation ISS gelten als Anwärter. Im vergangenen Jahr ging der Friedensnobelpreis an die venezolanische Oppositionsführerin Machado. Sie gab die Auszeichnung wenig später symbolisch an US-Präsident Trump weiter. Das sorgte für Kritik.
13: Die Hinrichtung des Amokläufers, der 2009 auf einem US-Militärstützpunkt 13 Menschen erschossen hatte, soll öffentlich stattfinden. In einem im Internet verbreiteten Interview sagte US-Verteidigungsminister Hegseth, es werde ein Erschießungskommando geben und man werde dafür sorgen, dass die Leute zusehen könnten. Ein Pentagon-Mitarbeiter sagte dann auf Anfrage, die Hinrichtung, die für Dezember angesetzt ist, solle live übertragen werden. Der Verurteilte, ein ehemaliger Armeepsychiater, hatte auf dem US-Stützpunkt im US-Bundesstaat Texas 13 Menschen getötet. Der Bundestag hat entschieden, dass die gesetzliche Kassenleistung bei vorgeburtlichen Bluttests geprüft werden soll. Ein entsprechender überfraktioneller Antrag erhielt am Abend die Mehrheit der Stimmen. Aus der Nachrichtenredaktion Peter Behrendt.
15: In dem Antrag heißt es, die derzeitige Verordnung regle nicht klar genug, wann der Bluttest angewandt werden solle. Er komme faktisch einer Reihenuntersuchung vorrangig auf Trisomie 21 gleich. Zuletzt hat fast die Hälfte aller Schwangeren so einen Test machen lassen. Dabei wird der Schwangeren Blut abgenommen. Das Ergebnis zeigt, wie wahrscheinlich es ist, dass das Kind eine Behinderung haben wird, zum Beispiel Trisomie 21. Eigentlich soll dieser Test nur die Ausnahme sein, da er eben nicht voraussagt, ob das Kind tatsächlich eine Behinderung haben wird.
13: In Berngau in Ostbayern läuft seit Stunden ein großer Polizeieinsatz, nachdem ein Mann vor seinem Haus 2 Menschen erschossen hat. Bei den Opfern handelt es sich um 2 Mitarbeitende des Landratsamtes. Sie wollten eine routinemäßige Waffenkontrolle durchführen. Der Schütze hält sich nach wie vor in einem Haus verschanzt. Spezialkräfte versuchen seit Stunden mit ihm zu verhandeln. Die Hintergründe und sein Motiv sind unklar. Das Wetter in Deutschland. Häufig trocken, vereinzelt Schauer bei 12 bis 2 Grad. Tagsüber im Südosten freundlich, von Westen her kräftige Schauer bei 10 bis 16 Grad. Am Samstag gebietsweise freundlich, ein paar Schauer im Norden Gewitter bei 12 bis 18 Grad. Und am Sonntag einige Schauer im Norden Gewitter, im Süden trocken, 9 bis 17 Grad. Das waren die Nachrichten.
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16: Zunächst die Gefahrenmitteilung für Stendal in Sachsen-Anhalt. Hier kommt es durch einen Großbrand im Osten der Stadt zu einer starken Rauchentwicklung. Meiden Sie das Gebiet. Schließen Sie Fenster und Türen und schalten Sie Lüftungen und eventuell Klimaanlagen ab. Wir kommen zum Verkehr. Auf der A1 Lübeck-Hamburg kommt es auf der Norderelbbrücke in beiden Richtungen wegen eines Schwertransportes bis ca. 5 Uhr immer wieder zu kurzfristigen Sperrungen. Dann die A4 Köln Richtung Olpe. Da ist die Fahrbahn zwischen Eckenhagen und Kreuz Olpe Süd nach einem Unfall gesperrt worden. Das war's aktuell vom Verkehr. Ihnen eine gute und sichere Fahrt.
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16: Im Studio ist Detlef Karg. Willkommen. Pestizide werden in der EU aufwendig geprüft und regelmäßig neu bewertet. Zu aufwendig sagen nicht nur Landwirte, denn der Agrarsektor arbeitet global und Erntenschutz steht dabei natürlich ganz oben. Durch die strengen Kontrollen könnte Europa abgehängt werden, wenn es um die schnelle Einführung leistungsstarker neuer Pestizide geht. Das hat nun auch die EU-Kommission eingesehen und will das Kontrollsystem ein wenig aufweichen. Thema jetzt bei Elena Kuch und Konstanze Bayer in 11KM, dem Tagesschau-Podcast.
17: Mein Kollege Christian, der war zu Besuch bei Hans Nassel, der ist 73 Jahre alt mittlerweile, Landwirt seit Jahrzehnten, also quasi schon immer sein ganzes Leben lang. Und der hat eben jahrzehntelang seinen eigenen Hof geführt. Früher hatten sie dort auch Tiere, die haben sie dann nach einer Weile auch wieder abgeschafft. Der baut ganz viel Raps, Weizen, Mais an.
18: Alles trocken, alles hart. Schau mal, was das Wetter bringt.
17: Mittlerweile hat er auf Bio umgestellt, früher hat er auch konventionell gearbeitet. Ganz sympathischer Mann, direkt aus der Umgebung, aus dem Landkreis Dachau, aus Dortenhofen. Wenn wir ihn vielleicht noch sprechen hören, hört man das relativ deutlich, der hat eine Lungenkrankheit. Der hat so ein kleines Gerät an seinem Gürtel hängen, was ihn dann mit Sauerstoff versorgt. Und das macht dieses Klickgeräusch, was man bei ihm immer hört. Wir haben Hans Nassel besucht, weil der an Parkinson erkrankt ist und selber Landwirt ist. Die Lungenkrankheit, die er außerdem hat, die hat aber mit dem Parkinson selber überhaupt nichts zu tun. Er hat das irgendwann gemerkt, dass er eben bestimmte motorische Fähigkeiten, also Sachen mit seinen Händen, nicht mehr ganz so machen konnte.
18: Was immer mehr geworden ist, ist Zittern.
17: Die Feinmotorik war ein bisschen schwierig. Er hat uns mal erzählt, dass er mit so einem Häcksler zu tun hatte und der ist mit so einem Joystick betrieben, ne? Kennt man so. Und das hat irgendwie nicht mehr so ganz richtig geklappt.
18: Bis ich dann heute mal zum Doktor gegangen bin. Der hat festgestellt, Parkinson. Da ist bei mir eine Welt zusammengebrochen.
17: Weil man natürlich Bilder vor Augen hat, was das bedeutet, wenn jemand Parkinson hat.
18: Ja, ich musste halt kürzer treten. Konnte nicht mehr alles machen. Es war ein Umschwung.
17: Das ist mittlerweile anerkannt als Berufskrankheit bei ihm auch, eben weil er als Landwirt ein besonderes Risiko dafür hat, eben an Parkinson zu erkranken, weil er mit Pestiziden umgeht.
19: Da gibt es also einen Zusammenhang.
17: Das heißt direkt, Parkinson durch Pestizide. Das ist seit 2024 anerkannt und damit er diese Anerkennung bekommt, muss man eben zum einen nachweisen, natürlich, dass man Parkinson hat und dass das nicht aus genetischen Gründen passiert ist. Also es gibt bestimmte Vorerkrankungen, die begünstigen, dass man Parkinson bekommt, aber bei Hans Nassel geht man davon aus, dass es diese Vorerkrankungen nicht gibt und man geht wirklich davon aus, dass es diesen Zusammenhang zwischen dem Einsatz von Pestiziden und seiner Parkinson-Erkrankung gibt.
19: Was kann Pestizide so gefährlich machen, dass sie eben so eine Krankheit auslösen können?
17: Damit die Insekten nicht an die Pflanzen gehen, die man da eben eigentlich anbauen möchte, sorgt man dafür, dass die eben dort gar nicht mehr sein können. Und dieses Gift, was es letztendlich ist, kann eben auch für Menschen schädlich sein, kommt dann immer auf die Dosis an natürlich. Und da hat man eben festgestellt, dass gerade diejenigen, die damit beruflich zu tun haben, also dem Ganzen sehr stark ausgesetzt sind, dass das Leute sind, die einfach ein gewisses Risiko dafür haben, eben auch solche Krankheiten dann zu entwickeln. Dadurch, dass sie das einatmen, dass das in ihre Luftwege kommt.
19: Dass Pestizide gefährlich sein können und krank machen können, das ist ja schon länger bekannt. Warum werden die bis heute eigentlich noch so viel eingesetzt?
17: Naja, weil Landwirte die letztendlich ja auch brauchen. Also Landwirte wie der Hans Nastel, die haben das halt über Jahrzehnte eingesetzt, weil sie sich auf den Ertrag verlassen mussten. Ne? Das ist ja ihre Arbeit, sie wollen davon leben und sie müssen auch davon leben. Gerade noch vor einigen Jahrzehnten hat man nicht ganz so stark auf den Schutz gesetzt, wie man das vielleicht heute tut. Also heute heißt das, ne, wir müssen Schutzkleidung anziehen, wir sitzen in geschlossenen Kabinen von den Traktoren. Da atmet man gar nicht mehr so viel davon ein, aber das war früher tatsächlich einfach anders.
19: Wer kontrolliert denn, ob so ein Pestizid giftig ist oder gefährlich ist? Giftig ist es ja eh.
17: Also das ist ein relativ aufwendiger Prozess. Wir haben dafür in Europa vor allem die EFSA, die Europäische Lebensmittelsicherheitsbehörde, und die Mitgliedstaaten, die das dann eben auch machen. Also es läuft so, eine Firma sagt, wir möchten ganz gerne diesen Stoff auf den Markt bringen, wir möchten daraus Pflanzenschutzmittel machen. Wir bewerben uns bei einem Mitgliedstaat, dann werden da Studien erstellt, wo eben meistens Tierversuche gemacht werden, wo dann eben Ratten zum Beispiel diese Stoffe in relativ hohen Dosen verabreicht bekommen und dann wird einfach geschaut, was passiert. Tatsächlich. Und dann wird daraus abgeleitet, wie hoch kann eine gewisse Konzentration sein, der man ausgesetzt sein kann, wo es keine Effekte sozusagen gibt auf diese Tiere. Und dann ist der Wirkstoff irgendwann zugelassen und daraus können dann eben Pflanzenschutzmittel als Produkte gemacht werden.
19: Okay, wenn dann so ein Mittel einmal auf dem Markt ist, wird es dann später noch einmal kontrolliert?
17: Also per se ist es in der Europäischen Union erstmal so, dass Sachen ungefähr 10 Jahre, bei den meisten Stoffen sind das wirklich 10 Jahre, zugelassen sind. Und dann müssen sich die Herstellerfirmen, die das weiter auf dem Markt behalten wollen, darum bewerben, dass es eine Wiederzulassung gibt. Also man durchläuft sozusagen das Verfahren noch einmal, ein zweites Mal, damit dann eben festgestellt werden kann, ob es auch neuere Anforderungen erfüllt. Weil natürlich, ne, die Wissenschaft verändert sich. Man hat in den 2010er Jahren festgestellt, dass es eben hormonelle Wirkungen von vielen Stoffen gibt. Also müssen viele Sachen jetzt auf diese Stoffe geprüft werden. Daneben gibt es auch noch, wenn ad hoc rausgefunden wird, oh, hier ist wirklich ein großes Problem, zum Beispiel wie das vor einigen Jahren für Bienen, für die Neonicotinoide war.
20: Die Europäische Union will zum Schutz von Bienen den Einsatz einiger Insektenvernichtungsmittel stark einschränken. Die Pflanzenschutzmittel schädigen das Nervensystem der Insekten und stehen im Verdacht, für das Bienensterben der vergangenen Jahre verantwortlich zu sein.
17: Dann gibt es sozusagen wie so ein Stoppschild so dazwischen, wo man dann auch ad hoc schon mal überprüfen kann, auch wenn diese eigentliche Wiederzulassung noch eine Weile dauert.
19: Du hast dir ja zusammen mit deinen Kolleginnen und Kollegen von BR Data jetzt diese Wiederzulassungsverfahren genauer angeschaut, dass die Pestizide in der EU durchlaufen müssen. Was wolltet ihr herausfinden? Was ist der Hintergrund?
17: Der Anlass ist, dass dieses Verfahren, wie es jetzt gerade ist, in all seiner Komplexität verändert werden soll. Also es ist relativ aufwendig, es dauert sehr lange, es ist relativ teuer. Und es ist ein Gesetzespaket von mehreren Gesetzen, die dieses Verfahren vereinfachen soll. Das ist auf den Weg gebracht worden von der EU-Kommission, weil ein Kernpunkt, also ein ganz, ganz wichtiger Gesetzesteil, ist eben, dass diese Wiederzulassung, dieses Verfahren, wo man alles wieder neu einreichen muss, abgeschafft werden soll, zugunsten dessen, dass man sagt, wir lassen die einfach dauerhaft zugelassen, keine Wiederbewertung, außer es gibt große Probleme, die sozusagen offenkundig werden. Dann schauen wir es uns nochmal an.
19: Wenn wir einmal auf den Status quo mal schauen, also Wiederzulassung nach 10 Jahren, wie häufig kommt es denn vor, dass da Stoffe abgelehnt werden, also nicht mehr zugelassen werden?
17: Also das hat uns natürlich auch interessiert. Also nochmal von Anfang. Seit 2011 gilt diese aktuelle Regelung für eine Wiederzulassung. Und wir wollten eben auch wissen, was hat das gebracht, diese Regeln durchzusetzen. Und wir haben uns deswegen die Daten aus der EU-Pestiziddatenbank angeschaut. Da stehen alle Wirkstoffe drin, die es gibt, ob sie zugelassen sind, ob sie nicht zugelassen sind. Wir haben das gemacht, weil wir eben wissen wollten, was hat das gebracht, sind gefährliche Stoffe vom Markt verschwunden. Und wir haben dann eben dabei festgestellt, bei 74 Stoffen war das Verfahren für die Hersteller erfolgreich. Die Stoffe sind also weiterhin zugelassen, da war alles in Ordnung. Und bei einem großen Teil, also bei genau 111 Stoffen, da haben wir gesehen, dass das Verfahren gar nicht erst angefangen wurde oder zwischendurch dann wieder abgebrochen wurde. Und bei einem nicht unerheblichen Teil, nämlich bei 54 Stoffen, da hat die EU festgestellt, die sind tatsächlich gefährlich. Die bekamen keine Zulassung mehr und die sind damit heute verboten.
19: Es klingt ja jetzt erstmal sinnvoll, dass man sagt, nach 10 Jahren guckt man es sich nochmal an. Gibt es hier möglicherweise Hinweise darauf, dass ein Pestizid umweltschädlich ist oder Krankheiten hervorrufen kann? Warum will die EU das jetzt ändern?
17: Warum es geändert werden soll, ist die Tatsache, dass es eben für die Unternehmen ein relativ teures Unterfangen ist und dass es ein relativ aufwendiges Verfangen ist. Mhm. Dieses Verfahren ist nicht ohne Fehler, definitiv nicht. Also diese 10 Jahre werden bei weitem nicht immer eingehalten. Also da kommt es zu Verzögerungen, die Untersuchungen dauern, die Daten sind nicht da. Das dauert alles relativ lange, sodass eben da ein relativ großer Stau ist. Und deswegen ist jetzt eben die Überlegung, wie macht man das jetzt? Und da ist eben ein Vorschlag zu sagen, wir deregulieren, wir bauen Bürokratie ab, das ist ein ganz wichtiger Punkt, und vereinfachen und verschlanken das Verfahren, um, so ist die Lesart der Kommission, Innovation zuzulassen, neue Stoffe zuzulassen. Das ist aber etwas, was Wissenschaftler tatsächlich kritisieren, weil sie eben sagen, gerade weil in den letzten Jahren eben auch Sachen rausgefallen sind und weil es einen Anreiz gibt, vielleicht auch Zulassungen auslaufen zu lassen, funktioniert dieses Verfahren definitiv. Und das ist ein gutes Zeichen dafür, dass es eben tatsächlich Stoffe gibt, die einfach darüber vom Markt verschwunden sind, weil sie gefährlich sind.
19: Man könnte ja auch sagen, wir machen das alles jetzt ein bisschen weniger aufwendig, wir reformieren dieses Verfahren. Aber stattdessen sagt die EU-Kommission jetzt, nö, wir brauchen das gar nicht mehr. Jedes Pestizid, das einmal auf dem Markt ist, das bleibt da erstmal.
17: Genau, könnte man auch sagen. In diesem Fall hat sich die Kommission aber für ein anderes Vorgehen entschieden. Wir haben natürlich auch nachgefragt, warum. Und als Antwort haben wir bekommen, naja, es gäbe ja immer noch die Möglichkeit, eben dann trotzdem noch Stoffe zu überprüfen. Aber eben erst dann, wenn es tatsächlich auch Hinweise darauf gibt, dass es Probleme mit einem Stoff gibt. Das nennt sich dann das Verfahren nach Artikel 21. Das gibt es heute schon. Das bedeutet eben genau das, wenn es Hinweise gibt aus der Forschung zum Beispiel oder auch von NGOs, dass dann eben ein Verfahren angestoßen werden kann, dass ein Wirkstoff überprüft wird und dass man dann eben guckt, ist der schädlich. Also es wird anlassbezogen dann überprüft. Das ist die Idee dahinter. Und wie gesagt, dieses Verfahren gibt es heute schon. Und Experten haben aber gesagt, das wird zum einen relativ selten angewandt und zum anderen wisse man gar nicht, was müssen wir denn vorlegen am Ende, damit das tatsächlich auch gemacht wird? Weil dieses Recht, dass das dann tatsächlich gemacht wird, das kann auch nicht eingeklagt werden. Und ob das in der Zukunft sich ändert, das weiß man eben bisher noch nicht.
1: Es geht nicht nur um bürokratische Hürden. Tatsache ist, dass das gesamte Zulassungssystem, das wir heute für Pflanzenschutzmittel in Europa haben, vollkommen ineffizient ist. Das heißt, wir sind nicht mehr imstande, neue Pflanzenschutzmittel zuzulassen.
17: Wir haben unter anderem gesprochen mit dem Herbert Dorfmann. Das ist ein Politiker aus der Fraktion der Europäischen Volksparteien, also aus den Konservativen, genau, aus den Christdemokraten. Der kommt aus Südtirol, ein Gebiet, wo wahnsinnig viel Apfelanbau betrieben wird. Im Apfelanbau werden auch sehr, sehr viele Pestizide eingesetzt. Der ist ein großer Befürworter dieses Proposals, ist auch Berichterstatter in den Ausschüssen zu diesem Prozess.
1: Und dann natürlich, wenn Wirkstoffe als nicht geeignet empfunden werden, müssen sie natürlich, dürfen sie nicht zugelassen werden. Aber es kann nicht sein, dass eine Behörde ein Jahrzehnt Arbeit hat, um ein Dossier zu bearbeiten. Das funktioniert nicht und das führt auch dazu, dass die europäische Landwirtschaft zunehmend von Innovation ausgeschlossen wird.
17: Und der sagt eben, es ist total wichtig, dass wir am Ende diese Innovation haben, dass wir da weiter das Ganze treiben können, damit am Ende nicht nur, ich sag mal, in asiatischen oder amerikanischen Märkten die Pestizide auf den Markt gebracht werden und wir dann nur die landwirtschaftlichen Produkte importieren, sondern damit die europäische Landwirtschaft letztendlich konkurrenzfähig bleibt.
19: Damit die Äpfel wachsen können und geerntet werden können.
17: Damit die Äpfel wachsen können.
19: Das heißt, wenn jetzt alles so weiter seinen Lauf geht, dann könnte es passieren, dass Kontrollen wegfallen von Pestiziden und möglicherweise gefährliche Mittel auf den Feldern eingesetzt werden, ohne dass es jemand merkt, weil es eben nicht mehr regelmäßig kontrolliert wird, nachdem es einmal zugelassen ist.
17: Ja, das ist definitiv eine Sorge, die ganz, ganz viele Leute haben. Also wir haben zum Beispiel mit Wissenschaftlern gesprochen, unter anderem mit Martina Pfeiffer. Die ist Ökotoxikologin an der Uni in Leiden in den Niederlanden. Und die wurde auch gerade kürzlich erst bei einer öffentlichen Anhörung von den EU-Ausschüssen angehört.
21: So it does work, because we take things off the market. And that's the proof that we are not so good in
2: in knowing by forehand what is going on.
17: Und die kritisiert eben ganz stark, dass sie sagt, zum einen entwickelt sich Wissenschaft, wir wissen gar nicht, ob wir alles prüfen können.
2: Currently we are in a synthesizing revolution. Yeah? Nanotechnology is popping up, we are getting active ingredients that are more and more tailored. That means that we also don't necessarily know the side effects all the time.
17: Und die sieht wirklich eine ganz große Gefahr darin, dass sozusagen das Schutzniveau komplett verloren geht, was wir innerhalb der EU haben.
2: And that means that we maybe are even more in need to have a safety lock somewhere, somehow. Because you cannot trust that. You need to have a safety lock.
19: Und was sagen die Hersteller der Pestizide dazu? Ich gehe mal davon aus, dass die das jetzt erstmal gar nicht so schlecht finden, wenn die da nicht ständig aufwendig sich um eine Wiederzulassung bewerben müssen.
17: Ja, natürlich. Also das ist natürlich eine große Kostenersparnis. Für die Hersteller von solchen Mitteln macht das Leben sehr viel einfacher. Und trotzdem, die haben jetzt auch nicht das super Interesse, natürlich super giftige Sachen unterzubringen. Wir haben in der Recherche auch mit dem Industrieverband Agrar gesprochen, auf den auch viele verwiesen haben. Wir haben da mit dem Hauptgeschäftsführer Frank Gemmer gesprochen.
21: Sie haben momentan Alkohol, Koffein, Benzol, was auch immer in der Gesellschaft und trotzdem wird es nicht verboten.
17: Und der vergleicht letztendlich den Pestizideinsatz oder gerade wenn Pestizide als potenziell gefährlich gelten könnten, eben auch mit anderen Stoffen, die zwar gefährlich sind, aber eben trotzdem erlaubt sind, weil man eben auch ein gewisses Risikomanagement betreiben kann.
21: Wenn ich in der Lage bin, das Risiko entsprechend zu managen und klein zu halten, dass überhaupt jemand damit in Berührung kommt oder damit, dass diese Gefahr überhaupt bestehen kann oder entstehen kann, in dem Moment kann ich auch so einen Wirkstoff zulassen.
17: Also man atmet das vielleicht gar nicht mehr so ein, wie man das noch vor 40 Jahren getan hat. Also in der Wolke, ne, der Landwirt steht gar nicht mehr in dieser Dunstwolke, sondern der sitzt in der geschützten Kabine, trägt vielleicht sogar die Schutzmaske und den Anzug, wäscht das danach alles ab und hat also gar nicht mehr diese Exposition. Also er atmet gar nicht mehr so viel davon ein.
19: Und was wollen die Landwirtinnen und Landwirte? Die sind ja schon auch in erster Linie in der Gefahr.
17: Also die stehen so ein bisschen zwischen Baum und Borke, muss man glaube ich sagen.
19: Zwischen Apfelbaum und Birnenbaum.
17: Tatsächlich ist zum Beispiel der Bauernverband eher ein Fan und findet diese Regelungen gut, eben weil sie sagen, dass sie dadurch mehr Möglichkeiten haben, auch ein Resistenzmanagement zu betreiben. Das kann man sich so vorstellen wie bei Antibiotika. Wenn ich selber zu oft das gleiche Antibiotikum nehme und es gar keine Alternative dazu mehr gibt, dann wirkt das Antibiotikum irgendwann nicht mehr.
19: Ach so, dass man unterschiedliche Mittel einsetzen kann.
17: Genau, dass man verschiedene Sachen einsetzen kann, dass man eben ein breites Spektrum an Sachen hat. Da wird immer das Bild des Werkzeugkoffers bemüht. Also, ne, dass da auch ordentlich was drin ist und man sich dann bemühen kann, welchen Hammer man gerade so einsetzen möchte. Und genau, deswegen sind die eher pro für diese Sachen. Und gleichzeitig sind natürlich auch Landwirte eben durch diese Berufskrankheit zum Beispiel auch genau die Geschädigten. Und genau diejenigen, die sich letztendlich darauf verlassen müssen, dass die Stoffe, die zugelassen sind, dass die auch wirklich sicher sind. Also ich finde diese Position gar nicht so leicht immer.
19: Lass uns nochmal auf eine andere Ebene gucken. Eigentlich gibt es ja ein großes Ziel der EU, den sogenannten Green Deal. Und der sagt, bis 2050 soll die EU klimaneutral werden. Und ganz, ganz viele unterschiedliche Bereiche sollen umweltfreundlicher werden und nachhaltiger werden. Dazu gehört auch eine Strategie für die Landwirtschaft, nämlich den Einsatz von chemischen Pestiziden, um die Hälfte zu reduzieren. Wie sehr ist dieses Ziel durch eine mögliche Abschaffung der Kontrollen in Gefahr?
17: Genau, also bei diesen Zielen, die ja nicht rechtlich bindend sind, also nicht einklagbar, geht es letztendlich darum, die Menge an Pestiziden zu verringern und die Gefährlichkeit von Pestiziden zu verringern für eben auch Landwirte, aber eben auch von den Sachen, die in die Umwelt kommen. Und wir wissen auch aus Untersuchungen, das hat Martina Falwe auch in den Niederlanden sehr explizit erforscht, dass es eben in dem Moment, wo es zwar Bio-Alternativen gibt, aber der chemische Wirkstoff immer noch auf dem Markt ist, relativ wenig Anreiz gibt, dann auch die Bio-Alternativen einzusetzen, weil in vielen Fällen die einfach aufwendiger sind. Man muss damit öfter übers Feld fahren, man muss mehr Bodenarbeit zum Beispiel machen, dass der Boden aufgelockert wird zum Beispiel. Und das ist einfacher, dann einen chemischen Wirkstoff einzusetzen. Und insofern ist alles, was sozusagen dafür sorgt, dass solche chemischen Mittel auf dem Markt bleiben, jetzt nicht unbedingt hilfreich. Die EU-Kommission dagegen, die sieht das ein bisschen anders. Wir hatten sie nach diesen Vorwürfen von Umweltaktivisten und aus der Wissenschaft gefragt. Und da haben sie uns schriftlich gesagt, die vorgeschlagenen Maßnahmen helfen dabei, dass Biopestizide auch schneller zugelassen werden und demzufolge dann auch mehr eingesetzt werden.
19: Ist dieser Gesetzesvorschlag der EU-Kommission, der zu weniger Kontrolle von möglicherweise gefährlichen Pestiziden führen könnte, auch ein Anzeichen dafür, dass es da gerade so eine Art Kehrtwende innerhalb der EU gibt, was Klimaziele angeht?
17: Ja, auf jeden Fall. Also ich glaube, so weit kann man da gehen. Das ist seit der letzten EU-Wahl so. Also 2024, seitdem gibt es eher auf der rechten Seite Mitte-Rechts-Mehrheiten sozusagen. Und man sieht einfach, dass seitdem es einfach sehr viel schwieriger ist, solche Sachen durchzukriegen. Die Ziele für den Pestizideinsatz sollten auch rechtlich verbindlich gemacht werden. Dieses Proposal, dieser Vorschlag wurde gekippt, kurz bevor die Wahlen stattgefunden haben, weil klar war, man findet dafür keine politische Unterstützung mehr. Insofern ist das schon auch ein Stück weit Ausdruck dessen, dass das eben gerade nicht die allerhöchste Priorität hat.
19: Wie genau zeigt sich das?
17: Es ist nicht unbedingt das erklärteste Ziel, dass es eben auch eine nachhaltige Landwirtschaft ist. Wenn man genau nachfragt, würden das die meisten natürlich trotzdem sagen, dass es auch um eine nachhaltige Wirtschaft geht. Aber wirklich im Vordergrund steht eben die Innovation und wie man da sozusagen weiterkommen muss, wie man mehr innovative Produkte, innovative Pflanzenschutzmittel haben muss und weniger darum, wir sind vielleicht, also das ist ja auch eine Geschichte, die man erzählen könnte, wir sind der Kontinent der nachhaltigen Landwirtschaft. Könnte man machen, ist jetzt nicht gerade die Geschichte, die eben zurzeit erzählt wird.
19: Dieses Gesetzespaket, das muss ja noch durch ein paar Instanzen, so ist das ja in der EU. Also die Kommission hat einen Vorschlag gemacht, jetzt kommt der Europäische Rat, dann das Parlament. Könnte es noch gestoppt werden?
17: Also es ist jetzt in diesem EU-Gesetzgebungsprozess, die Kommission hat einen Vorschlag gemacht, da steht diese unbegrenzte Zulassung drinne. Der wird jetzt auch von den anderen Institutionen auch nochmal durchgenommen. Unter anderem hat sich eben gerade der Europäische Rat positioniert.
19: Also da, wo die ganzen Mitgliedstaaten drin vertreten sind?
17: Hat seine Position darauf entwickelt und da sehen wir schon gewisse Abschwächungen. Da geht es um längere Laufzeiten und nicht mehr um die komplette Abschaffung. Und jetzt wird das Ganze eben weiter diskutiert in den Ausschüssen, im Parlament, aber eben auch zwischen diesen Institutionen. Das ist tatsächlich etwas, was jetzt in den nächsten Wochen und Monaten entschieden werden muss, vielleicht sogar noch im Oktober. Das ist aber definitiv noch nicht klar.
19: Was sagt denn die EU-Kommission dazu, dass dieses Gesetzesvorhaben möglicherweise dazu führen könnte, dass umweltschädliche und krankheitsmachende Stoffe im Einsatz bleiben?
17: Ganz wichtig ist der EU-Kommission zu betonen, dass es eben kein größeres Risiko in der EU dann geben wird. Das Level an Schutz bliebe dasselbe und es soll sogar helfen, schneller auf Probleme mit einzelnen Wirkstoffen zu reagieren, wenn man eben nicht so viel Zeit damit verbringt, alle Stoffe regelmäßig zu überprüfen. Und einige besonders gefährliche Stoffe, sagt die EU, sollen auch weiterhin dann nach einer gewissen Zeit gecheckt werden können. Ganz generell ist also die Position der EU-Kommission, die Prozesse sollen einfacher werden, aber die Ergebnisse sollen gleich bleiben.
19: Diese Pestizide mit ihren Giften, wo können die denn eigentlich sonst noch überall so hingelangen? Also könnten die mich in meinem Alltag auch erreichen, etwa über Lebensmittel? Also etwa über den Apfel?
17: Also prinzipiell, ja, können die dich natürlich erreichen, aber ich will jetzt auch keine Panik machen. Aber tatsächlich sind diese Pestizide mittlerweile überall. Also mein Kollege hat auch einen Umweltaktivisten, den Moritz Tapp vom Umweltinstitut in München, auf die Zugspitze begleitet. Also weiter nach oben in Deutschland geht's einfach nicht mehr. Und selbst dort oben, dort ist eine kleine Messstation auf fast 3000 Metern Höhe und selbst dort oben finden sich Rückstände von Pestiziden. Also die haben da so eine Messstation, ne, sieht aus wie eine umgedrehte Schüssel, da ist so ein Filter drin und die kontrollieren sie alle paar Monate. Und selbst dort oben findet sich zum Beispiel Glyphosat. Also dort ist definitiv keine Ackerbaufläche, wo Glyphosat eingesetzt wurde. Das kommt also von unten mit nach oben durch die Luft und man findet es mittlerweile tatsächlich überall. Insofern, diese Stoffe sind überall, das ist also auch für jeden von uns durchaus wichtig. Aber es ist jetzt nicht so, dass wir alle sofort Parkinson bekommen werden.
19: Okay, aber es bleibt ja dann auf jeden Fall super spannend jetzt erstmal, wie es in der EU weitergeht und ob diese Pestizide auch in Zukunft regelmäßig oder alle 10 Jahre kontrolliert werden.
17: Definitiv, wir bleiben da dran.
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Hier ist die ARD-Infonacht vom Norddeutschen Rundfunk in Hamburg. Gleich um 3 Uhr gibt es hier bei uns die Nachrichten. Und später in der Sendung oder in der nächsten Stunde blicken wir unter anderem auf den letzten offiziellen Besuch von Frank-Walter Steinmeier in Paris. Und wir blicken auf unsere Diskussionssendung vom gestrigen Abend über Heizkosten und die Wärmewende. Da haben wir eine Zusammenfassung für Sie. Bis gleich.

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1: Um 3 Uhr mit Ronald Lessig. In der norwegischen Hauptstadt Oslo wird heute bekannt gegeben, wer in diesem Jahr den Friedensnobelpreis bekommt. Laut Nobelkomitee waren fast 300 Persönlichkeiten und Organisationen nominiert. Skandinavien-Korrespondent Arne Bartram zu den Favoriten.
2: Als mögliche Gewinner gelten die Kinderhilfsorganisation Save the Children, eine ukrainische Organisation für Kinderrechte und ein Netzwerk von Helfern für Bürgerkriegsopfer im Sudan. Letztes Jahr, da gab es eine ziemlich umstrittene Entscheidung. Da bekam die venezolanische Oppositionspolitikerin Maria Corina Machado den Preis, die ihn dann symbolisch weitergegeben hat an Donald Trump. Welche Personen oder Organisationen den Friedenspreis bekommen, entscheiden die 5 Mitglieder des norwegischen Nobelkomitees. Wer alles unter den Nominierten war, bleibt übrigens 50 Jahre lang geheim.
1: In Berlin beginnen Linke, Grüne und SPD heute ihre Sondierungsgespräche. Dabei geht es ab dem Vormittag um den Landeshaushalt. Den Weg freigemacht für Sondierungen hatte eine gemeinsame Vereinbarung der drei Parteien. Sie verständigten sich unter anderem auf verbindliche Regeln, wie auf antisemitische Vorfälle innerhalb der Fraktionen reagiert werden soll. Grüne und SPD hatten dies zur Bedingung für Sondierungsgespräche gemacht. In Berngau in Ostbayern hat ein Mann 2 Menschen erschossen und hält sich seit Stunden in seinem Haus verschanzt. Sein Motiv ist unklar. Die Polizei versucht zu verhandeln. Aus München Antje Dörfner.
3: Bei den beiden Opfern handelt es sich um Mitarbeitende des Landratsamtes. Sie hatten den mutmaßlichen Täter am frühen Donnerstagnachmittag in Berngau in der Oberpfalz im Rahmen einer routinemäßigen Waffenkontrolle aufgesucht. Dabei hatte der Waffenbesitzer Schüsse abgegeben. Spezialkräfte seien im Einsatz und hätten das Gebäude umstellt. Vor Ort sind rund 150 Polizisten. Rund um den Einsatzort wurde ein Gefahrenbereich eingerichtet. Außerhalb des abgesperrten Bereichs besteht laut Polizei keine Gefahr für die Bevölkerung.
1: Die US-Regierung will die Hinrichtung eines wegen 13-fachen Mordes verurteilten Amokläufers in einem Livestream übertragen. Das hat Verteidigungsminister Hexeth angekündigt. Im Interview mit einem rechten Influencer sagte er, es werde ein Erschießungskommando geben und man werde dafür sorgen, dass die Leute zusehen können. Ein Pentagon-Mitarbeiter bestätigte später, dass die Hinrichtung im Dezember live übertragen werden soll. Der Verurteilte, ein ehemaliger Armeepsychiater, hatte auf einem Militärstützpunkt im Bundesstaat Texas 13 Menschen getötet. Das waren die Nachrichten. Das Wetter in Deutschland. Häufig trocken, vereinzelt Schauer bei 12 bis 2 Grad. Tagsüber im Südosten freundlich, von Westen her Schauer bei 10 bis 16 Grad. Am Samstag freundlich, einige Schauer, im Norden Gewitter bis 18 Grad. Es ist 3:03 Uhr.
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4: Zunächst noch die Gefahrenmitteilung für die Stadt Stendal. Dort kommt es durch einen Großbrand im Westen der Stadt zu einer starken Rauchentwicklung. Meiden Sie das betroffene Gebiet, schließen Sie Fenster und Türen und schalten Sie Lüftungen und Klimaanlagen ab. Wir kommen zum Verkehr. Die A1 Lübeck-Hamburg. Auf der Norderelbbrücke kommt es in beiden Richtungen wegen eines Schwertransportes bis ca. 5 Uhr immer wieder zu kurzfristigen Sperrungen. Die A4 Köln Richtung Olpe ist zwischen Eckenhagen und Kreuz Olpe Süd nach einem Unfall gesperrt. Die A29 Wilhelmshaven Richtung Ahlhorner Heide ist zwischen Oldenburg-Ohmstede und Kreuz Oldenburg-Ost wegen Bauarbeiten bis ca. 5 Uhr gesperrt. Die Umleitung führt über die U26. Die A36 Fienenburg Richtung Wolfenbüttel ist zwischen Osterweg Fienenburg-Ost und Fienenburg wegen einer Nachtbaustelle bis ca. 5 Uhr gesperrt. Die A52 Mönchengladbach Richtung Düsseldorf ist zwischen Karst Nord und Kreuz Karst wegen Bauarbeiten bis ca. 5 Uhr gesperrt. Die A448 Bochum West Richtung Dortmund-Witten ist zwischen Tunnel Rombacher Hütte und Bochum Süd wegen einer Fahrbahnerneuerung bis ca. 5 Uhr gesperrt. Und München, auf dem Mittleren Ring sind der Elfner-Tunnel, der Leuchtenberg-Tunnel, der Richard-Strauss-Tunnel und der Innsbrucker Ringtunnel wegen Wartungsarbeiten bis ca. 5.30 Uhr in beiden Richtungen gesperrt. Soweit der Verkehr. Ihnen eine gute und sichere Fahrt.
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4: Aus den Studios von NDR Info in dieser Nacht mit Detlef Karg im Studio. Schön, wenn Sie dabei sind. In Deutschland findet gerade viel politische Veränderung statt. Und nicht alle sind damit zufrieden. Nach Jahren von eher grün-linker Dominanz in der Politik und im Kulturbetrieb wenden sich viele ab und wählen auf einmal rechte Parteien, nicht nur in Deutschland. Eine Art Gegenbewegung, wie sie sich in der Geschichte schon oft ereignet hat. Hat das auch Auswirkungen auf den Kulturbetrieb? Vielleicht werden an der einen oder anderen Stelle ja Gelder gekürzt. Die AfD in Sachsen-Anhalt etwa fordert ja Einschnitte und eine grundsätzliche Neuausrichtung bei der staatlichen Kulturförderung in dem Land. Das ist natürlich auch ein Gesprächsthema auf der Frankfurter Buchmesse, die gerade stattfindet. Anne Basak hat sich in Frankfurt umgehört.
5: Das Thema ist omnipräsent. In der Rede der Buchpreisträgerin Sheida Basyar
6: möchte darauf hinweisen, dass antisemitische Straftaten auf ihrem Höchststand sind und die rassistischen auch. Und es im Moment keine Minderheit in Deutschland gibt, die keinen Grund zur Sorge hat.
5: Das Erstarken der Rechtsaußenparteien weltweit und speziell in Deutschland bewegt die Buchmesse. Der Vorsteher des Börsenvereins des deutschen Buchhandels, Sebastian Gugolz, nennt die AfD und ihr Programm die aktuell größte Gefahr für die Kulturförderung bei uns.
7: Das sind Eingriffe, die wir unbedingt unterbinden müssen. Also die Frage, ob Kultur patriotisch sein muss oder nicht, das sind Fragen, die wir ganz entschieden mit Nein beantworten. Wir setzen uns vehement für die Kunstfreiheit, für die Freiheit der Kunst und die Freiheit der Meinung ein. Das ist auch unverhandelbar.
5: Die Buchmessenveranstalter betonen in diesen Tagen immer wieder die Bedeutung der Literatur für eine kritische, wache und aufgeklärte Gesellschaft. An diesen Gesprächen nimmt auch Autor und Politikberater Johannes Hilje teil. Er stellt auf der Messe sein Buch vor mit dem Titel Propaganda 4.0 – Wie rechte Populisten Brandmauern einreißen. Die Wahl des ersten AfD-Landtagspräsidenten in Sachsen-Anhalt sieht er als Zäsur für Deutschland und als Ende der Brandmauer auf Landesebene. Seiner Ansicht nach sind Kultur und Literatur für die AfD zentrale Bereiche, um an Einfluss zu gewinnen. Und er warnt vor einer rechtsgerichteten Kampagne durch den News-Ableger Glutmagazin zum Verlagspreis, der hier auf der Buchmesse vergeben wird.
8: Also es gibt wieder ein rechtspopulistisches Medium, was die Verlage durchleuchtet hat, sie zum Teil als linksradikal diskreditiert hat. Und dann die Forderung vor allem in dem Fall an den Staatsminister für Kultur wendet, fördert hier nicht angeblich linksradikale Verlage.
5: Johannes Hilje fordert eine wehrhafte Mediendemokratie mit Parteien, die Menschen emotional ansprechen, Medien, die sich klar zur Demokratie positionieren und medialer Bildung in Schulen und Unternehmen.
8: Wir alle müssen zu einem medienkompetenten Souverän werden, denn Manipulation gelingt ja nur dann, wenn sich Leute auch manipulieren lassen.
5: Während in den vergangenen Jahren immer wieder neurechte Verlage auf der Buchmesse mit Provokationen auffielen, sind sie diesmal fast gar nicht vertreten. Laut dem Autor Clemens Böckmann glauben sie wohl, dass sie die Aufmerksamkeit nicht mehr nötig haben und treffen sich lieber auf ihrer eigenen Buchmesse in Halle.
9: Das heißt, dort gibt es wie ein internes Branchentreffen, was vor allen Dingen ein sehr, sehr großes Vernetzungstreffen von neurechtem Klientel ist, was auch immer man darunter versteht.
5: Böckmann selbst bereitet eine Veranstaltung im nächsten Jahr zu neurechter Literatur vor, denn die Szene drängt zunehmend in die Bücherregale.
9: Es gibt zum Beispiel den Jungen Europa Verlag, der jetzt unter anderem auch Romane veröffentlicht. Da sind einfach ganz klassisch neurechte Themen, die als poppige Romane verpackt zum Verkauf angeboten werden.
5: Rechtspopulisten wissen also um die Wirkmacht, die Literatur haben kann. Börsenvereinsvorsteher Gugolz hofft, dass sie sich auch durch die Messetage in Frankfurt entfaltet, im positiven Sinne.
10: Die bedeutenden Gegengewichte zu den Lautsprechern unserer Gegenwart sind und bleiben die Bücher. Hier auf der Frankfurter Buchmesse 2026 bekommen wir einen Eindruck davon, wie offen und freundlich, wie lebendig und vielfältig die Welt eben auch sein kann.
4: Anne Basak war das mit ihrem Bericht. Und wir bleiben beim Thema. Alexander Suckel, er ist Leiter des

0: großes Festival gegeben, was sich dagegen positioniert hat. Ich bin da mittlerweile, glaube ich, eher ein bisschen entspannter und ich halte es da eher mit Dennis Yücel, der gesagt hat, wir haben jahrzehntelang den Rechten vorgeworfen, die sollen noch mal ein Buch lesen, jetzt können wir ihnen nicht vorwerfen, dass sie eine Messe machen.
1: Was ängstigt Sie mehr, die Aussichten auf das konkrete Handeln einer rechtsextremen Regierung oder dass mit ihr der gesellschaftliche Diskurs auch härter wird?
0: Naja, es ist, glaube ich, eine Mischung aus beidem. Also ich weiß nicht, ob Angst der richtige Begriff ist. Also natürlich macht man sich Gedanken. Angst ist kein guter Ratgeber. Klar, Aufmerksamkeit, Wachheit ist wichtig. Es wird sich einiges ändern. Es wird sich definitiv etwas ändern. Also hier in diesem Land Sachsen-Anhalt zunächst. Aber ich sehe es natürlich auch in einem größeren Rahmen, auch so was die ganze Bundesrepublik angeht. Das ist hier vielleicht ein Vorreiter oder eine Spielwiese oder ein Testfeld, aber das ist schon größer zu sehen.
1: Was kann eine Landesregierung tun oder eben auch einstellen, um das Kulturleben eines Bundeslandes austrocknen zu lassen oder Freiheiten einzuschränken? Womit muss man rechnen?
0: Naja, Kultur ist eben Ländersache. Und was auffällt, schon im Wahl- bzw. Regierungsprogramm der AfD spielt Kultur im Gegensatz zu anderen Parteien eine recht große Rolle. Es kommt sehr prominent gleich an dritter Stelle und es gibt natürlich konkrete Vorstellungen, wo sie den Hebel ansetzen können. Den können sie natürlich auf Landesebene ansetzen. Vor allem natürlich über das Geld. Es fließt viel Landesgeld in kulturelle Einrichtungen. Das sind natürlich vor allem die großen Stiftungen, die Theater, aber eben auch kleinere Projekte. Und da lässt sich schon einiges erahnen, dass da was passieren wird.
1: Wenn Kultureinrichtungen sich wehren gegen kulturelle Vorgaben oder schlicht eben gegen Sparmaßnahmen, geraten sie dann in die Gefahr, erst recht wie politische Akteure zu wirken und dann weiteren politischen Druck auf sich zu ziehen?
0: Naja, Kulturinstitutionen existieren ja nicht im luftleeren Raum. Es ist einfach eine aufgewühlte, wilde Zeit und die Spannungen sind mit Händen zu greifen, im Land, in der Stadt, überall. Das zieht sich durch Familien, durch Freundeskreise und wir operieren ja hier nicht irgendwie in einer Art Elfenbeinturm, sondern wir sind sehr nah dran an all den Problemen, die Städte, das Land ebenso haben. Und ob man sich da jetzt unbeliebt macht, ob man Gefahr läuft, sanktioniert zu werden über finanzielle Mittel, über andere Mittel, das wird sich zeigen, also wie widerstandsfähig das ist. Die Kulturinstitutionen in Sachsen-Anhalt sind darauf vorbereitet, schon längere Zeit. Es gibt ein Netzwerk der Kulturinstitutionen schon seit über einem halben Jahr. Gänzlich kampflos oder widerstandslos wird sich hier niemand einer neuen Kulturpolitik ergeben.
1: Der MDR ist natürlich auch im Visier einer möglichen AfD-Regierung erklärtermaßen. Wie bedeutsam sind dessen Kulturprogramme, Formate fürs literarische Leben und als Plattform regionaler Kultur und ihrer Macherinnen und Macher?
0: Die sind eminent wichtig. Also der MDR ist ja auch wie der NR eine Mehrländeranstalt. Hier geht es um den gesamten mitteldeutschen Raum, Sachsen, Sachsen-Anhalt, Thüringen. Der MDR ist der wichtigste Player, vor allem im kulturellen Bereich, was Informationen über das kulturelle Leben, Veranstaltungen, Rezensionen, Diskussionen ist. Und es wäre eine wirkliche Katastrophe und ein großer, großer Verlust, wenn das so eines Tages nicht mehr stattfinden könnte.
1: Im besten Falle könnte ja der Staatsminister für Kultur des Bundes ein Garant sein, dass es nicht zu fatalen Fehlentwicklungen in einem der 16 Länder kommt. Sehen Sie, dass Wolfram Weimer in eine solche Rolle wächst oder kann man sich das abschminken?
0: Also diesen Optimismus teile ich im Moment nicht. Vielleicht wächst er ja an seinen Aufgaben, das kann ich nicht beurteilen. Nein, ich glaube, auf den Bund kann man zumindest, was das Gros der Kultureinrichtungen angeht, erstmal nicht zählen. Das wird sicherlich anders sein. Da gibt es ja auch schon entsprechende Signale, also was zum Beispiel Stiftung Bauhaus in Dessau angeht, dass da auch der Bund eine Aufmerksamkeit hat und das auf dem Schirm hat und das auch im Hause Weimar ankommt. Aber das wird jetzt in der Breite der Kulturszene nicht wirklich was nützen.
2: Sagt Alexander Suckel. Er ist Leiter des Literaturhauses in Halle an der Saale.
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2: Und es wird gleich 3.15 Uhr, Viertel nach drei. Bundespräsident Frank-Walter Steinmeier ist auf Staatsbesuch in Frankreich. Es wird

0: vermutlich das letzte offizielle Treffen mit Staatspräsident Macron gewesen sein, denn die Amtszeiten beider Politiker enden im kommenden Frühjahr. Aus Paris dazu Kai Rienecker.
1: Die deutsche Nationalhymne am Triumphbogen in Paris. Die Champs-Élysées waren komplett abgesperrt, am gesamten Straßenrand große deutsche und französische Flaggen. Dann durfte der Bundespräsident die Champs-Élysées herunterfahren, links und rechts von ihm die berittene Garde républicaine des französischen Präsidenten. Mehr protokollarische Ehre ging nicht für den Bundespräsidenten in Paris. Es war ein Abschiedsgeschenk von Präsident Macron, nicht nur an das deutsche Staatsoberhaupt, sondern auch an einen persönlichen Freund, wie Emmanuel Macron anschließend im Élysée-Palast deutlich machte. Sie sind zum Bundespräsidenten gewählt worden, wenige Monate bevor ich zum Präsidenten gewählt wurde. Seit 10 Jahren schreiten wir Seite an Seite voran. Wir haben einige Stürme gekannt, uns ihnen aber immer Hand in Hand gestellt. Dabei blickte Emmanuel Macron seinem langjährigen Wegbegleiter Frank-Walter Steinmeier vor den laufenden Kameras tief in die Augen, so tief, dass der Bundespräsident ein bisschen verlegen wirkte. Immerhin kramte er dann sein bestes Französisch zusammen. Für ein paar Sätze des Dankes reichte es.
2: Cher Emmanuel, cher ami, merci beaucoup pour ta chaleureuse invitation.
1: Der Bundespräsident sprach anschließend viel von gemeinsamen Zeiten, von ihrem gemeinsamen Abschied als Präsidentin und von Wehmut. Durch den Wintergarten des Élysée-Palastes wehte ein Hauch von Nostalgie.
2: Es ist ein Besuch, es ist ein Staatsbesuch, auch ein bisschen ein Abschiedsbesuch, aber eben ein Besuch in verdammt schwierigen Zeiten.
1: Der Bundespräsident erwähnte den Ukraine-Krieg, die Polarisierung der Gesellschaft, die Stärkung der radikalen Ränder, eine politische Auseinandersetzung, die sich in die sozialen Netzwerke verlagert habe. In Deutschland hätten Wahlen stattgefunden, die weltweit diskutiert würden. Umso wichtiger sei es, so Steinmeier in Paris, den französischen Nachbarn zu versichern.
2: Auch die Deutschen werden gute Europäer bleiben, bei allem, was sich bei uns verändert, wirtschaftlich, politisch, gerade auch in der Sicherheitspolitik. Deutschland, das ist und bleibt meine Überzeugung, nicht nur bis zum letzten Tag im Amt, sondern auch darüber hinaus. Deutschland kann nur als europäisches Deutschland erfolgreich sein, eng eingebettet in die Europäische Union.
1: Das klang schon sehr stark nach einem politischen Vermächtnis, das der Bundespräsident bei seinem Staatsbesuch in Frankreich noch einmal loswerden wollte. Fast so, als könnte die Ära der deutsch-französischen Zusammenarbeit angesichts der erstarkenden radikalen Kräfte in beiden Ländern bald vorbei sein. In Gegenwart der beiden Staatsoberhäupter Steinmeier und Macron wurde ein neues Rahmenabkommen für das deutsch-französische Jugendwerk unterschrieben. Dabei waren auch die saarländische Ministerpräsidentin Rehlinger sowie ihre Amtskollegen aus Baden-Württemberg und Rheinland-Pfalz, Özdemir und Schnieder.
0: Kai Rienecker informiert über den Staatsbesuch des Bundespräsidenten in Paris. Der Herbst ist da, die Tage werden langsam kälter. Manche stellen vielleicht schon die Heizung an. Besitzer von Ölheizungen stellen sich die Frage, wann sie nachkaufen sollen. Viele haben bisher abgewartet. Wie teuer wird der Winter und was hilft gegen steigende Heizkosten? Was wünschen sich Hausbesitzer und Mieter? Darüber haben wir gestern in der Sendung Mitreden Deutschland diskutiert, mit Hörerinnen und Hörern und Experten gesprochen. Silvia Buckel fasst die Sendung zusammen.
3: Es gibt sehr viele Arten zu heizen und zum Sparen beim Heizen. Aber nicht alle können es sich aussuchen, wie sie ihre Wohnung oder ihr Haus wärmen. Das zeigten viele Beiträge zur Sendung. Ein Beispiel ist Daniel Nöchel aus Weiterstadt. Er lebt in einem nicht gedämmten Einfamilienhaus.
4: Das Haus hier ist aus Ende der 80er Jahre. Es wurden, seitdem wir hier eingezogen sind, keine oder nur notwendigste Reparaturarbeiten, also gar nicht mal Sanierung durchgeführt. Und das mit Kosten hat zu tun, dass oben gar nicht gedämmt ist und wir trotz Heizung auf voller Stufe maximal 15 Grad bekommen.
3: Der Hörer aus Hessen fordert, Vermieter sollten zur Wärmedämmung gedrängt werden. Dass eine energetische Sanierung Kosten spart, hat ein User auf dem YouTube-Kanal zur Sendung bestätigt. Seitdem brauche ich nicht mehr zu heizen, schrieb er. Und wenn mein Nachbar unter mir die Heizung anmacht, dann wird es für mich richtig warm. Christina Schütz aus Buchholz in der Nordheide besitzt ein großes Mietshaus in Berlin und würde gern mehr tun für ihre Mieter, aber...
5: Ich bekomme keine Wärmepumpe in das Haus. Das Haus ist ein Altbau von 1886 Dann habe ich versucht, an das Fernwärmenetz ranzukommen in Berlin. Da wurde mir gesagt, nö, Frau Schütz, tut uns schrecklich leid, innerhalb der nächsten 20 Jahre Ihr Haus nicht. Ich muss diese Gasheizung behalten.
3: Marc Albrecht aus Derenberg ist die Energiewende in seinem alten Haus dagegen gelungen. Er lebt in einem fast 200 Jahre alten Fachwerkhof.
6: Wir haben mit Lehm gedämmt. Es dauert ewig, bis es im Sommer warm wird im Haus. Es dauert im Winter ewig, bis es kalt wird. Und die Wärmepumpe hält die Temperatur, die wir haben wollen. Wir heizen auf 19 Grad. Das fühlt sich an wie 23 Grad, einfach durch das Raumklima der Lehmwände.
3: Auch Sascha Krein aus Jörl wollte weg vom Öl. Er wärmt sein Heizungswasser für das Haus auf dem Land mit einem wassergeführten Kaminofen. Das Holz für den Ofen bezieht er aus der Nähe. Verbrennen ist aber nicht die Zukunft, meint Bettina Schäfer aus Rothenburg an der Wümme. Sie hat eine andere Idee.
7: Wir werden in absehbarer Zeit sehr große Rechenzentren etablieren, hier auch in Deutschland, wegen der künstlichen Intelligenz. Diese Rechenzentren sind ungeheure Wärmefabriken.
3: Sie sollten nur zum Bau genehmigt werden, wenn die Abwärme in ein Fern- oder Nahwärmenetz eingespeist wird, meint die Hörerin. Ganz ohne Energiezufuhr, die er bezahlen müsste, möchte Peter Santor aus Friedland auskommen. Er baut derzeit ein Earthship, ein Passivhaus, das nur mit Sonnenenergie auskommt. Damit ist er komplett unabhängig von Öl und Gas und damit auch von einer aus Expertensicht unberechenbaren Preisentwicklung. So ist sich Jutta Gurkmann vom Verbraucherzentrale Bundesverband sicher.
8: Die fossilen Energien sind einfach teuer und die Energiewende wird nicht am Willen der Menschen scheitern, den Klimawandel zu bekämpfen. Es ist die Frage der Bezahlbarkeit. Das ist das, was die Menschen ganz arg drückt. Und sie wollen eine Sicherheit haben, eine Orientierung. Sie wollen nicht auf einen Markt geworfen werden und gar nicht wissen, in welche Fallen sie möglicherweise irgendwann reintappen werden.
3: Dazu könnte die Gasnetzfalle gehören, auf die ein User im YouTube-Channel hinweist. Immer mehr Haushalte steigen auf Wärmepumpen um. Die Kosten für den Erhalt des bestehenden Gasnetzes bleiben aber gleich hoch und werden von immer weniger verbliebenen Gaskunden bezahlt.
0: Silvia Buckel informierte.
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0: Heute vor 120 Jahren wurde in Saarbrücken Wolfgang Staudte geboren. Er gilt als einer der wichtigsten Regisseure der Nachkriegszeit. Lutz Hanker erinnert an ihn.
10: Ausgerechnet ein sowjetischer Kulturoffizier gibt grünes Licht für den ersten deutschen Spielfilm der Nachkriegsgeschichte. Die Westalliierten wollen ihm nichts. Die Mörder sind unter uns. Regie Wolfgang Staudte, ein Meisterwerk. Gedreht inmitten der Ruinen von Berlin. Es geht um Schuld und Vergeltung. Ein Mann hat als NS-Offizier die Erschießung von polnischen Zivilisten befohlen und ist jetzt erfolgreicher Fabrikant, bis ein ehemaliger Untergebener Rechenschaft fordert.
11: 36 Männer, 54 Frauen, Munitionsverbrauch 347 Schuss.
12: Ja, was denn, um Gottes Willen? Da war doch Krieg. Was habe ich denn heute damit zu tun? Wir haben doch Weihnachten.
10: Was kann jeder Einzelne tun gegen Diktatur und Unmenschlichkeit? Diese moralische Frage stellt Staudte auch sich selbst. Denn der gelernte Autoschlosser, der als Synchronsprecher und Komparse anfängt, wird in seinen späten 20ern ein Mitläufer in der hitlerdeutschen Filmpropaganda.
13: Eine unpolitische Einstellung war es nicht, es war eine komplett feige Einstellung. Später habe ich mich auch geniert. Es gab nur ein einziges Prinzip: Überleben.
10: Aber Staudte trägt seine Schuld ab. Mit einem Kino, das unbequem ist und nervt. Zunächst in der Ostzone bei der DEFA. 1955 zieht er in die Bundesrepublik. Aber hier will man lieber Heimatfilme sehen. Trotzdem gelingt ihm 1959 ein Überraschungserfolg. Rosen für den Staatsanwalt. Die satirische Entlarvung eines Altnazis im Justizdienst. Verhandelt wird der Diebstahl von 2 Dosen Schokolade.
14: Als Motiv gibt er sehr glaubwürdig an, einen plötzlichen Heißhunger nach Süßigkeiten empfunden zu haben. Ja, ich beantrage demzufolge die Todesstrafe.
10: Weil er über beide Ohren verschuldet ist, arbeitet Staudte in den 1970er Jahren immer mehr fürs Fernsehen. Unterhaltung kann er auch. Er inszeniert für den Tatort und den Kommissar und dreht die Erfolgsserie MS Franziska über eine Binnenschifferfamilie auf dem Rhein.
15: Da musst du den Kurs durch Peilung halten. Siehst du auf Backbord die Kirche, da hältst du genau den Buch drauf.
10: 1984 stirbt er während einer Drehpause. An seinem Geburtshaus in Saarbrücken befindet sich eine Gedenktafel. Darauf steht:
16: Demokratie lebt vom Anstand und Mut ihrer Bürger. Feigheit macht jede Staatsform zur Diktatur.
10: Hier kam Wolfgang Staudte am 9. Oktober 1906 zur Welt. Heute vor 120 Jahren.
0: Und das war der Stichtag von Lutz Hanker.
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17: Mit Marcel Stober. In Berlin hat man sich jetzt mit der Frage beschäftigt, was tun gegen Gianni Infantino? Der FIFA-Präsident steht bei den UEFA-Mitgliedern ja sehr in der Kritik und genau diese UEFA-Mitglieder haben sich in der Hauptstadt getroffen. Die wichtigste Frage bleibt aber noch unbeantwortet, denn immer noch gibt es keinen Gegenkandidaten zu Infantino, den die UEFA unterstützt. Und die FIFA wählt im März ihren neuen Präsidenten, Matthias Friebe.
18: Die Top-Funktionäre der europäischen Verbände, die in Berlin zu einem Routinetreffen zusammenkamen, besprachen eine gemeinsame Strategie. In den nächsten Wochen soll es in jedem Fall einen Kandidaten geben, dessen Profil unter den Verbänden auch abgestimmt wurde. Es habe dabei große Einigkeit geherrscht, heißt es von der UEFA. Aserbaidschan hat dem nicht zugestimmt. Weitere Verbände haben an anderer Stelle bereits ihre Unterstützung für Amtsinhaber Infantino angedeutet, der aktuell schon im Wahlkampf ist und allein in den letzten 5 Tagen 7 Länder auf 3 Kontinenten bereiste. Am Rande des Treffens kündigte Alexander Čeferin an, selbst im April für eine 4. Amtszeit als UEFA-Präsident antreten zu wollen. Die Statuten sehen ausdrücklich eine Begrenzung auf 3 Perioden vor. Mit einer Änderung der Statuten vor 2 Jahren erreichte Čeferin aber, dass seine erste, verkürzte Amtszeit nicht angerechnet wird.
17: Kommendes Jahr findet in Brasilien die Fußball-WM der Frauen statt und die Vorbereitung auf dieses Turnier hat begonnen. Seit Montag befindet sich das deutsche Nationalteam in Baden-Württemberg, um gemeinsam zu trainieren und um sich vor den beiden anstehenden Testspielen einzuschwören. Nach dem Spiel gegen Australien, das jetzt bevorsteht, geht es am Dienstag noch gegen Japan. Die Frage ist nur, mit wem? Patricia Gabor berichtet aus dem Spielort in Karlsruhe.
19: Bei Bundestrainer Christian Wück glüht der Radiergummi. Immer mehr Spielerinnen verschwinden verletzungsbedingt von der Kaderliste. 5 Namen musste er in den vergangenen Tagen schon streichen. Auch der Einsatz von Lea Schüller wackelt. Bittere Nachrichten für Christian Wück und seinen engen Terminplan.
20: Wir haben nicht so viel Zeit, dass wir irgendein Spiel herschenken können, irgendeine Maßnahme herschenken können, sowohl von den Trainingsinhalten als eben auch von den Spielen. Und deswegen sind die nächsten Spiele für uns immens wichtig.
19: Denn die Partien gegen Australien ist nur der Startschuss für eine vollgepackte Saison mit WM, Nations League und Olympia-Qualifikation. Groß herumprobieren ist deswegen nicht drin. Trotzdem sollen auch jüngere Spielerinnen eine Chance bekommen, wie Torhüterin Enna Mamutovic.
21: Es ist erst mein 3. Länderspiel, aber ich glaube jetzt auch mit den Leistungen bei Bayern muss ich hier jetzt auch nichts anders sehen. Es ist auch ein weiteres Fußballspiel. Länderspiel ist natürlich immer was Besonderes, aber ich freue mich sehr. Und ich hoffe, wir machen ein gutes Spiel.
19: Ein gutes Spiel und vor allem ein verletzungsfreies.
17: Der FC Bayern hat in der Basketball-Euroleague das 3. Spiel in Folge verloren. Gegen Bologna unterlag man mit 87-94. Und in der deutschen Eishockey-Liga hat sich Aufsteiger Krefeld mit 5-2 in Frankfurt durchgesetzt. Die aktuelle Formel-1-Saison führt die Rennfahrer wieder mal durch die ganze Welt. Von Australien aus über Asien, Nordamerika nach Europa, später noch Südamerika, nochmal wieder in die USA, dann planmäßig in die Golfregion, Motorsport auf allen Kontinenten. Nein, nicht ganz auf allen. Ist es Ihnen aufgefallen? Afrika fehlt. Aber das soll sich bald ändern. Julius Herrmann.
22: Die Formel 1 kehrt nach mehr als 3 Jahrzehnten offenbar nach Afrika zurück. Und ausgerechnet Ruanda soll ab 2030 den Grand Prix ausrichten. Regierungsquellen und Quellen rund um den Automobilweltverband sprechen von einer Einigung. Getrieben wurde die Rückkehr nach Afrika vor allem von Rekordweltmeister Lewis Hamilton, der seit Jahren hinter den Kulissen auf ein Rennen in Afrika drängt. Mit dem Ziel, den Sport auch afrikanischen Fans näher zu bringen. In der Vergangenheit war auch immer wieder Südafrika als mögliche Station genannt worden. Und soll nicht leer ausgehen. Ein 2. Grand Prix könnte noch vor 2030 nach Südafrika kommen. Das deutete Südafrikas Sportminister auf X an. Die Entscheidung für Ruanda ist sportlich ein Meilenstein, steht aber auch in der Kritik. Dem Land wird seit Jahren vorgeworfen, mit großen Sportprojekten von Menschenrechtsverletzungen abzulenken.
17: Nächste Station für die Formel 1 ist nun am Wochenende Singapur.
0: Das war Marcel Stuber mit dem Sport.
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1: um 3.39 Uhr.

0: 21 mit Ronald Lessig. Heute Vormittag wird in Oslo der Friedensnobelpreis vergeben. Laut Nobelkomitee waren 287 Kandidatinnen und Kandidaten nominiert. Aus der Nachrichtenredaktion Astrid Rolle.
1: Darunter waren 208 Personen und 79 Organisationen. Wer tatsächlich nominiert war, ist geheim. Es werden aber Favoriten gehandelt, darunter die Kinderhilfsorganisation Save the Children, ein Netzwerk von Nothelfern im Sudan und eine ukrainische Kinderrechtsaktivistin. Aber auch internationale Gerichte oder die internationale Raumstation ISS gelten als Anwärter. Im vergangenen Jahr ging der Friedensnobelpreis an die venezolanische Oppositionsführerin Machado. Sie gab die Auszeichnung wenig später symbolisch an US-Präsident Trump weiter. Das sorgte für Kritik.
0: Nach den tödlichen Schüssen auf zwei Behördenmitarbeiter in Bayern hat die Polizei den mutmaßlichen Täter festgenommen. Der 60-Jährige wurde dabei durch Schüsse ins Bein verletzt, sagte eine Sprecherin des Polizeipräsidiums Oberpfalz in der Nacht. Bei den Todesopfern handelt es sich um einen Mann und eine Frau vom zuständigen Landratsamt in der Gemeinde Berngau. Sie waren nach Polizeiangaben zu einer routinemäßigen Waffenkontrolle vor Ort. Nach den tödlichen Schüssen hat sich der Mann stundenlang in seinem Haus verbarrikadiert. Zu seinem Motiv gibt es noch keine Angaben. Der Bundestag hat entschieden, dass die gesetzliche Kassenleistung bei vorgeburtlichen Bluttests geprüft werden soll. Ein entsprechender überfraktioneller Antrag erhielt am Abend die Mehrheit der Stimmen. Aus der Nachrichtenredaktion Peter Behrendt.
2: In dem Antrag heißt es, die derzeitige Verordnung regle nicht klar genug, wann der Bluttest angewandt werden solle. Er komme faktisch einer Reihenuntersuchung vorrangig auf Trisomie 21 gleich. Zuletzt hat fast die Hälfte aller Schwangeren so einen Test machen lassen. Dabei wird der Schwangeren Blut abgenommen. Das Ergebnis zeigt, wie wahrscheinlich es ist, dass das Kind eine Behinderung haben wird, zum Beispiel Trisomie 21. Eigentlich soll dieser Test nur die Ausnahme sein, da er eben nicht voraussagt, ob das Kind tatsächlich eine Behinderung haben wird.
0: Die Hinrichtung des Amokläufers, der 2009 auf einem US-Militärstützpunkt 13 Menschen erschossen hatte, soll öffentlich stattfinden. In einem im Internet verbreiteten Interview sagte US-Verteidigungsminister Hegseth, es werde ein Erschießungskommando geben und man werde dafür sorgen, dass die Leute zusehen können. Ein Pentagon-Mitarbeiter sagte dann auf Anfrage, die Hinrichtung, die für Dezember angesetzt ist, solle live übertragen werden. Der Verurteilte, ein ehemaliger Armeepsychiater, hatte auf dem US-Stützpunkt im US-Bundesstaat Texas die 13 Menschen getötet. Das Wetter in Deutschland. Tagsüber im Südosten freundlich, von Westen her zeitweise Schauer bei 16 bis 10 Grad. Am Tage gebietsweise freundlich, ein paar Schauer, im Norden auch Gewitter, bei 12 bis 18 Grad. Und am Sonntag einige Schauer, im Norden Gewitter, im Süden trocken, bis 17 Grad. Das waren die Nachrichten.
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4: Zunächst die A1 Lübeck-Hamburg. Auf der Norderelbbrücke kommt es in beiden Richtungen wegen eines Schwertransportes bis ca. 5 Uhr immer wieder zu kurzfristigen Sperrungen. Und die A2 Köln Richtung Olpe ist zwischen Eckenhagen und Kreuz Olpe Süd nach einem Unfall weiterhin gesperrt. Das war's aktuell von den Autobahnen. Ihnen eine gute Fahrt.
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4: Mit Detlef Karg im Studio willkommen. Deutschland rüstet auf und investiert dafür bekannterweise Milliarden. Aber moderne Kriege verändern sich schnell, das sehen wir in der Ukraine. Und damit auch das Material, das die Bundeswehr im Ernstfall wirklich braucht. Entscheidend ist also nicht nur, wie viel Deutschland investiert, sondern was gekauft wird. Thema jetzt bei Dominik Krämer in der Erklärbar, dem YouTube-Format von WDR und Tagesschau.
5: Was steht denn so auf dem Einkaufszettel? Panzer, Kampfjets, Munitionen, Drohnen, Flugabwehr, also die Liste ist lang. Und das Geld, das fließt ja jetzt auch. Aber bedeutet mehr Geld auch automatisch mehr Sicherheit? Und genau da wird es nämlich interessant, wenn wir über Verteidigung und Rüstung reden. Denn Kriege, die verändern sich schnell. In der Ukraine hat man gesehen, kleine billige Drohnen zum Beispiel, die können teure Panzer stoppen ohne Probleme. Brauchen wir also mehr günstigen Hightech statt teures Altmetall? Das sagen zumindest renommierte Ökonomen, und Verteidigungsminister Boris Pistorius hat da eine klare Meinung zu.
6: Und nur weil einige Ökonomen ohne militärisches Know-how sagen, das sei alles falsch und wir beschafften nur Altmetall, stimmt das noch lange nicht.
5: Ja, Und einen dieser Ökonomen haben wir heute Abend zu Gast. Johannes Binder vom Institut für Weltwirtschaft aus Kiel. Herzlich willkommen, Herr Binder. Und ja, natürlich auch mit dabei Uli Ueckerseifer, WDR-Wirtschaftskorrespondent und auch der Rüstungsexperte hier im WDR. Hallo Uli, schön, dass du da bist.
7: Hallo.
5: Uli, wir müssen bei dem Thema kurz so einen politischen Einstieg machen. Seitdem Russland die Ukraine überfallen hat, heißt es, wir müssen wieder kriegstüchtig werden. Gleichzeitig wird die Lage aber ja immer unübersichtlicher, also Stichwort hybride Bedrohungen oder sogar Kriege. Wie teuer wird das Ganze denn überhaupt?
7: Sehr teuer, und das wissen wir mittlerweile seit einigen Jahren. Wenn wir schauen auf den deutschen Verteidigungshaushalt, der ist, du hast es gesagt, dieses Jahr über 100 Milliarden. Das startete mal so 2024, das ist so steil hochging, etwa bei 80. Und wenn man die mittelfristige Planung schaut, 2029, da sind wir schon beim Doppelten, bei über 160 Milliarden. Also das Ganze ist richtig, richtig teuer. Ein großer Teil davon auf Pump finanziert. Das war erst das Sondervermögen, noch unter Olaf Scholz. Das ist mittlerweile so ziemlich alles in Auftrag gegeben. Und jetzt haben wir ja die Ausnahme von der Schuldenbremse eben für die Rüstungsausgaben. Und der Anteil, der so sozusagen mehr wird für diese Ausgaben, das ist gleichzeitig auch der Anteil an Schulden, der mehr wird. Also wir verschulden uns in einem enormen Umfang. Man könnte auch andersrum sagen, alles, was wir sozusagen mal über die Friedensdividende reingeholt haben, die wir sehr an der Bundeswehr gespart haben, vor allen Dingen in den Jahren so ab 2010, das geht jetzt wieder weg.
5: So, und Herr Binder, um Sie mit reinzuholen. Sie haben gemeinsam mit Moritz Schulariak, dem Präsidenten des Instituts für Weltwirtschaft in Kiel, in diesem Frühjahr ein Papier geschrieben, das dann später zur Diskussion um diese ganze Frage Hightech oder Altmetall geführt hat, wie wir ja auch Herrn Pistorius eben gehört haben. Darum haben wir Sie natürlich auch gerne eingeladen, damit wir darüber reden können hier. Und mal ganz kurz zum Einstieg vielleicht, was war denn Ihr Punkt dabei? Können Sie das einmal kurz erläutern, was Sie da aufgeschrieben haben?
8: Ja, gerne. Die große Frage ist, wie schon angesprochen wurde, von diesen, ich glaube, dieses Jahr sind sogar 140 Milliarden im Haushalt für 2027 diskutiert worden. Diese großen Summen, geben wir die wirklich richtig aus? Kaufen wir das Richtige damit oder verpufft das Ganze und wir stehen danach so sicher da, wie wir davor waren? Das wollten wir uns anschauen, und wir haben uns eine Reihe von Aspekten angeschaut. Und eine sehr zentrale Frage ist eben, kaufen wir wirklich die Dinge, die in der Ukraine, die wir sehen, die in der Ukraine wirklich relevant sind, oder kaufen wir eben das, was wir schon immer gekauft haben? Das, was wir in den 90er Jahren haben wollten, was wir in den 2000er Jahren haben wollten, und geben jetzt einfach viel mehr Geld für die gleichen Dinge aus. Und ja, Herr Pistorius kommt auf eine bisschen andere Zahl. Es kommt darauf an, wie man Hightech definiert. Aber wir haben für unsere Definition, wenn man sich wirklich anschaut, was in der Ukraine wirklich effektiv genutzt wird, eine Quote von zwischen 5% und 10% ausgerechnet. Das heißt, ein Großteil dieser Mischung ist eben in diesen alten Technologien, in diesen bemannten Technologien, wo zwar Computer drin sind, aber was eben nicht AI und Hightech ist. Und die Gefahr, die wir sehen, ist, dass wir dieses viele Geld ausgeben und am Ende das gar nicht so viel bringt für Abschreckung und für die Sicherheit, die wir haben in Europa, und dass wir den Mix, den auch Herr Pistorius angesprochen hat, vielleicht ein bisschen in die andere Richtung verschieben müssen.
5: Aber was heißt das denn konkret für die Frage, was die Bundeswehr jetzt braucht? Also was müsste da jetzt...
8: Für die Bundeswehr würde das heißen, genau. Also ein Punkt ist ja zum Beispiel, dass die Bundeswehr tatsächlich Probleme hat, genügend Personal zu finden. Und wir haben im Moment noch eine sehr starke Ausrichtung auf Mannstärken, wenn wir uns auch die letzte Strategiepapier der Bundeswehr aus dem Frühling anschauen. Gleichzeitig könnten wir viel mehr in unbemannte Systeme investieren und eben sagen, wir brauchen jetzt nicht mehr Menschen, die an vorderster Front alleine im Einsatz sind, sondern wir können vielleicht einen gewissen Anteil dieser Personen ersetzen durch Roboter, durch Drohnen und so weiter. Auch was die Drohnenabwehr angeht, sind wir weit hinterher. Also wir wissen alle noch, dass regelmäßig, wir haben die Bilder alle noch im Kopf, wie Drohnen über zentrale Einrichtungen der Bundeswehr fliegen und wir nicht in der Lage sind, was dagegen zu unternehmen. Polen als Positivbeispiel stellt gerade eine große Strategie auf, um Drohnenabwehr schneller und besser hinzukriegen. Und wir sind da wirklich einfach noch zu langsam und investieren in große Fregatten, in viele Panzer, bemannte Flugzeuge, anstatt diesen Weg einzuschlagen, den wir in der Ukraine oder auch in Polen sehen.
5: Uli, du hast ja das Historische auch immer so ein bisschen im Blick, ne? Und wenn wir mal auf der Zeitlinie ein bisschen zurückgucken, ich glaube, man kann sagen, seit 1990 hat die Bundeswehr bzw. Deutschland ziemlich stark abgerüstet. Die Bundeswehr ist auf Sparflamme gelaufen, Ausrüstung ist kaputt gegangen, Teile wurden nicht beschafft, Munitionsdepots sind leer und so weiter und so fort. Wie groß ist denn das Loch, das wir jetzt stopfen müssen überhaupt?
7: Naja, wenn man mal ganz einfach zurückrechnet, dann war es so, und das gilt nicht nur

0: Deutschland, alle großen westlichen Staaten haben natürlich nach dem Fall des Eisernen Vorhangs, bei uns eben nach der Wiedervereinigung, deutlich abgerüstet. Das lief in den 90er Jahren fast parallel quer durch alle westlichen Armeen. Der Unterschied zwischen der Bundeswehr und den anderen ist, die anderen haben so etwa nach 10 Jahren damit aufgehört und haben angefangen, eine Ersatzbeschaffung zu machen. Wir haben nochmal einen ganzen Packen, quasi nochmal ein Jahrzehnt draufgepackt. Deswegen ist das, was man bei uns die Friedensdividende nennt, das Einsparen von Rüstungsausgaben, viel höher als in vergleichbaren Ländern wie Frankreich und Großbritannien beispielsweise. Auch das ist ganz gut ausgerechnet worden. Da liegen wir so bei knapp einer halben Billionen Euro. Und das ist ziemlich genau das, was wir jetzt auch wieder draufhauen, mindestens. Also man sieht sozusagen, einiges an Ersatzbeschaffung ist sozusagen einfach notwendig. Andere Sachen sind denn eben noch zukunftsorientiert. Aber der Satz, den wir gehört haben vom damaligen Inspekteur der Bundeswehr, dem Generalinspekteur, wir stehen mehr oder weniger blank da, gehört eben auch zur Wahrheit dazu. Also es ist auch wirklich so, dass am Anfang aus diesem Sondervermögen erstmal Sachen nachbeschafft wurden, überhaupt mal wieder, um eine Basis zu haben, um wirklich sowas wie Landesverteidigung zu machen. Denn die Bundeswehr war ja ausgerichtet auf Auslandseinsätze, Stichwort Afghanistan oder Mali, wo man ja ganz andere Bedürfnisse hatte. Also wir haben es sehr deutsch gemacht. Wir haben es beim Abrüsten sozusagen übertrieben. Andere haben Panzer im Zweifel und schweres Gerät einfach mal in die Garage gestellt, in die große. Wir haben es wirklich demontiert, teilweise verschenkt, vernichtet. So, und dabei sind wir halt übers Ziel herausgeschossen. Und deswegen ist es bei uns jetzt eben auch besonders teuer.
1: Aber Herr Binder, man könnte ja auch gucken, müssen wir das denn alleine machen? Oder wir haben ja auch noch ein paar Partner in der NATO, in der USA. Aber da wird es ja auch schwierig eigentlich. Ne? Also gerade wenn wir jetzt hören, wir kaufen für viele, viele Milliarden Dinge in den USA ein, die F-35 Kampfjets. Machen wir uns damit denn abhängiger, als wir das eigentlich machen sollten? Ist das ein Problem am Ende?
2: Ja, das ist ein wichtiger Punkt. Also tatsächlich kann man, wenn man Kosten teilt, auch viel sparen. Die Frage ist tatsächlich, mit wem und von wem man dann, auf wen man sich dann im Zweifelsfall verlassen will. Und gerade bei den Amerikanern unter der aktuellen Regierung zumindest ist natürlich ein großes Fragezeichen, wie abhängig wir da sein wollen. Ganz besondere Abhängigkeiten bestehen dann, wenn wir nicht nur zum Beispiel Kampfflugzeuge in den USA kaufen, sondern auch auf relevante strategische Fähigkeiten aus den USA angewiesen sind. Das heißt, die Kommunikation zwischen NATO-Streitkräften, Aufklärung, Intelligence, alles, was dazugehört, zu wissen, was ein potenzieller Gegner tut und vorhat, das sind alles Fähigkeiten, Weltraumfähigkeiten, das sind alles Fähigkeiten, die wir in Europa nicht haben, aber die essentiell sind, um überhaupt einsatzfähig zu sein. Und das sind im Prinzip alles kleine An-Ausschalter, mit denen wir letzten Endes davon abhängig sind, dass jemand im Weißen Haus einverstanden ist mit dem, was wir machen. Weil sonst fällt unsere Kommunikation aus mit den Briten, mit den Franzosen und so weiter. Wir haben nicht mehr das Lagebild. Wir sind extrem abhängig in diesem Bereich. Und das ist ein extrem großes Problem, wenn wir politisch der Meinung sind, dass wir uns nicht immer auf die USA verlassen können. Gleichzeitig können wir sehr viel mit unseren französischen und europäischen, anderen europäischen Partnern gemeinsam tun. Also wir haben noch sehr viel Kleinstaaterei in Europa und letzten Endes ist die Sicherheit von Deutschland und die Sicherheit von Luxemburg, wenn wir jetzt über eine russische Bedrohung zum Beispiel nachdenken, nicht voneinander zu trennen. Also können wir nicht sagen, dass da irgendwann Schluss ist und dann macht jeder sein eigenes Ding. Das gehört einfach zusammen und das sollten wir auch zusammen denken. Das heißt, wir müssen viel mehr gemeinsame Beschaffungsprojekte machen, viel mehr gemeinsame Verteidigungsprojekte auf europäischer Ebene, weil wir einfach europäische Sicherheit am Ende verteidigen wollen. Und das ist natürlich eine große Frage, wie viel Geld wir da verlieren. Und wir können sicherlich einiges sparen und deutlich handlungskräftiger werden und deutlich stärker gegenüber Russland abschrecken, wenn wir das mehr europäisch denken würden, als wir es jetzt tun.
1: Apropos kaufen, lass uns da vielleicht noch mal kurz bleiben, Uli. Wo genau kaufen wir denn gerade eigentlich den ganzen Kram ein, den wir so brauchen?
0: Traditionell kauft die Bundeswehr viel im Inland. Wir haben es gerade gehört. Wir kaufen nicht so schrecklich viel von anderen europäischen Ländern, muss man sagen. Gerne schon seit vielen Jahrzehnten entwickeln wir was in Kooperation. Das klappt mal gut und klappt mal nicht gut. Das ist auch seit vielen Jahrzehnten gleich. Das ist also keine neue Erkenntnis, dass mal so ein deutsch-französisches Rüstungsprojekt auch nicht funktioniert. Und Herr Binder hatte gerade was Spannendes gesagt. Uns fehlen ganz viele Fähigkeiten. Wir haben eben auch keine Satelliten im Weltall. Das wird sich jetzt ändern. Die Bundeswehr wird das in Auftrag geben. Da reden wir schnell über 20, 30, 40 Milliarden Euro, die das kostet.
1: Das wird richtig teuer, ne?
0: Weil sonst hängt man im Zweifel an Elon Musk. wo wir es schon länger kennen, ist bei den schnellen Abfangraketen. Also sozusagen nicht rohrgebunden, dass er eine Kanone schießt, sondern die Patriot. Da gibt es mittlerweile 5, 6 verschiedene Generationen, die teilweise mit 6- und 7-facher Schallgeschwindigkeit fliegen. Da hat so ein Jet eigentlich gar keine Chance mehr gegeben. Die Technologie haben wir nicht. Die haben wir in anderen Bereichen, in ähnlichen Bereichen bei der Raketenabwehr, in dem nicht. Da brauchen wir die Amerikaner. Und das jüngste Beispiel, viel diskutiert, das neue Jagdflugzeug der Bundeswehr, nicht nur Jagdflugzeug, ist der F-35. Das ist eigentlich so ein ziemlich fetter Vogel, der gar nicht so aussieht, als wenn der gute Luftkampf machen könnte. Soll der auch gar nicht. Das ist im Wesentlichen ein fliegender Computer, der ganz viel steuern kann auch. Auch da hatten wir sozusagen vor ein paar Jahren nichts Vergleichbares im Angebot. Und das ist der Punkt. Da, wo wir es nicht selber können, müssen wir bei den Amerikanern kaufen. Deswegen ist es im Umkehrschluss wichtig, möglichst viel selber zu können. Und weil so Sachen nicht von einem auf das andere Jahr entwickelt werden, ist klar, frühzeitig damit anzufangen, damit man in 3, 4, 5 Jahren, und das wäre schon sehr, sehr schnell, irgendeine Technologie hat.
1: Wenn es um Rüstung geht, um German Engineering, dann gibt es eigentlich nur ein Unternehmen, über das wir reden müssen, was besonders im Fokus steht. Das ist Rheinmetall, ne? Also das Symbol für den deutschen Rüstungsboom im Prinzip. Die Aktie ist durch die Decke gegangen, hat zwischenzeitlich mal 2.000 Euro gekostet. Also richtig krasses Wachstum. Uli, du hast dich da ziemlich intensiv mit auseinandergesetzt in den letzten Monaten und kennst das Unternehmen ganz gut. Erzähl uns doch mal, wer verdient da eigentlich? Also wer profitiert da? Was steckt hinter Rheinmetall quasi? Gib uns mal Insights zu Rheinmetall, bitte.
0: Rheinmetall ist sozusagen der klassische Bereich der sogenannten Langtechnik. Panzer, Kanonen, da kommen sie her. Mittelständischer Betrieb, Zentrale in Düsseldorf, größtes Werk in Deutschland, in der Lüneburger Heide. Und das war sozusagen hochwertige Qualität, die sie im Kalten Krieg in Mengen produziert haben und dann nur noch so auf Manufakturformat in den letzten Jahren. Und da sehen wir jetzt eine Besonderheit. Da fährt ein Mittelständler in der Geschwindigkeit eines Startups auf einmal seine Produktion hoch und ist auf dem Weg zu einem großen internationalen Rüstungskonzern. Das ist insofern was Besonderes, deswegen reiben sich die Leute da so daran. Aber es ist auch nur einer von mehreren großen deutschen Rüstungsunternehmen, muss man sagen, von den rein deutschen der größte, okay, aber sie sind nicht alleine auf die Flur, trotzdem stehen sie immer besonders im Fokus. Jetzt versuche ich mal kurz die Kurve zu kriegen mit einem Produkt, wo Rheinmetall auch beteiligt war und was, glaube ich, sehr gut zeigt, was ist diese Diskussion eigentlich alt und neu, um das mal zu vergleichen. Der klassische Kampfpanzer der Bundeswehr, den auch viele andere westliche Armeen haben, ist der Leopard 2. Da hat sicherlich jeder so ein Bild vor Augen und das ist sozusagen Heavy Metal. Da haben wir einige geliefert an die Ukraine. Die werden da gerade nicht mehr im Kampf eingesetzt. Einfach, weil dieser Panzer, so wie er da ist, zu verletzlich ist gegen die Angriffe von Drohnen. Die stehen also gerade so reichlich zurückgezogen von der Front, schön abgedeckt. Nicht nur deutsche Panzer, auch andere. Und da sieht man sozusagen, da ist eine Frage, brauchen wir von dem, da haben wir neue von bestellt, brauchen wir davon wirklich mehr? Also wird es überhaupt eine Panzerschlacht mal zwischen der NATO und Russland geben? Zweites Beispiel, was wir uns auch ansehen können, ist ein Schützenpanzer. Da würde man sagen, Schützenpanzer ist der kleine Bruder des Kampfpanzers, der Soldaten aufs Gefechtsfeld transportiert. Da ist der Standardpanzer der Bundeswehr gerade der Puma. Da gibt es gerade was Spannendes, Stichwort Rheinmetall. Die haben gerade eine Munition entwickelt, das ist so eine Art Streumunition. Also die Kanone ist eine überdimensionierte Schrotflinte, könnte man sagen. Das ist jetzt noch keine Flugabwehr, aber wenn so ein Panzer auf dem Gefechtsfeld ist und dann kommen Drohnen, dann kann der die auf 1, 2 Kilometer Entfernung abschießen. Das heißt, wenn man eine moderne Technik in so ein altes Metall, um bei dem Bild zu bleiben, einbaut, dann kann sich das auch wieder ändern. Also wir sehen jetzt eine Diskussion, dass man sagt, Panzer, altes Zeug, Drohnen ist ja der heiße Scheiß sozusagen. Aber je nach technologischer Entwicklung kann das in einem Jahr auch wieder ganz anders sein. Und das ist total typisch für Waffenentwicklung, gerade in sowas Unschönem, sowas Fürchterlichen wie in einem Krieg. Die Entwicklungen wechseln sich relativ schnell ab. Die eine Seite hat was und die andere hat ein Problem und entwickelt dann was, um damit weiterzumachen. Und was ich damit sagen will, ist, ich kann viele der Argumentationen aus dem Kiel-Institut ökonomisch verstehen, aber sozusagen, es ist auch eine schnelle Entwicklung darin. Also wir wissen alle nicht, weil wir alle nicht die Techies sind sozusagen, was ist morgen die entscheidende Technologie? Man kann nur versuchen, keine groben Fehler zu machen. Die richtige Entscheidung, die wird man, glaube ich, gar nicht unbedingt treffen können, die kann auch jemand in der Bundeswehr nicht treffen, weil er einfach nicht weiß, wie schnell sich die Technologie in welche Richtung entwickelt.
2: Herr Binder, und das ist ein guter Punkt, das würde ich auch so unterschreiben.
1: Sie sagen jetzt wahrscheinlich, bis die Bundeswehr das alles beschafft hat, sind wir drei hier schon längst in Rente.
2: Genau, also ich denke, man muss tatsächlich nicht nur darüber nachdenken, was man kauft, sondern auch, wie man kauft. Also wie die Beschaffung aufgebaut ist, wie die Entscheidungen gefällt werden und wie schnell man reagiert auf neue technologische Entwicklungen. Und das ist nicht unbedingt was, was ich besonders stark in Deutschland sehe. Also wir unterschreiben Verträge für Fregatten, die 10 Jahren fertig sind. Ist sicher, hat sicher seine Berechtigung, auch Fregatten zu kaufen. Aber wir müssen halt echt überlegen, wie können wir, wie die Ukrainer das machen oder die Polen das machen, einfach schneller auf diese neuen Bedrohungslagen reagieren. Und aktuell mit unseren aktuellen Ausschreibungen und Verfahren und so weiter sehe ich dann nicht besonders gute Vorzeichen, dass wir besonders agil sind, sondern wir sind da in einer sehr großen Behörde, die sehr ähnlich funktioniert, wie sie noch vor der Zeitenwende zu Zeiten der Friedensdividende funktioniert hat. Und das kann sehr schmerzhaft und sehr teuer werden, wenn wir eben nicht rechtzeitig reagieren auf solche technologischen Entwicklungen. Und da gibt es andere Wege, Cyber Innovation Hub ist so ein Stichwort. Es gibt Institutionen, die da deutlich agiler sind und deutlich schneller auf neue technologische Entwicklungen reagieren können. Aber es ist eben nur ein ganz kleiner Bruchteil von der Beschaffung, die wir in Summe am Ende ausgeben. Und das ist etwas, da müssen wir wirklich drüber nachdenken, wie wir da besser werden im Prozess.
1: Und die Frage nach internationaler Zusammenarbeit bei Verteidigung ist ja schon eine, ne? wo man fragen muss, funktioniert das denn überhaupt mit unseren europäischen Partnern, mit den NATO-Partnern? Also wie gut ist das in Europa koordiniert und wie gut wird denn da beschafft, wenn es um das Thema Rüstung geht?
2: Also auch da würde ich sagen, man kann deutlich mehr machen. Wir haben ein EU-Programm mit dem Rearm Safe Europe, das jetzt auch nicht genau unbedingt das Ziel trifft, dass man mehr gemeinsam beschafft, sondern eher noch die Fragmentierung befeuert. Wir haben vorher gesprochen über das neue Satellitensystem der Bundeswehr. Auch da könnte man sich fragen, warum machen wir das nicht europäisch? Warum machen wir das nicht gemeinsam? Die Franzosen sind sehr gut in Weltraumtechnologien und könnte man sicherlich mit denen zusammenarbeiten. Es gibt viele andere Partner, mit denen wir das gemeinsam machen können. Generell gibt es in den meisten europäischen Staaten, die wir uns angeschaut haben bei unserer Analyse, die Tendenz, im eigenen Land zu kaufen. Und das hat vor allem politökonomische Gründe. Also man will natürlich vielleicht dann den Hersteller in seinem eigenen Wahlkreis ein bisschen unter die Arme greifen und unterstützen. Deswegen sehen wir, dass eigentlich alle großen europäischen Staaten einen Großteil im eigenen Land einkaufen. Aber das führt eben zu diesen ganzen Problemen, die wir vorher angesprochen haben. Kleine Stückzahlen, viel Marktmacht von einzelnen Anbietern und letztendlich auch wenig Interoperabilität. Das heißt, wir haben am Ende 14 Panzersysteme in Europa und in den USA vielleicht nur 2. Das ist am Ende auch, was Einsatz und Operationen angeht, ein großes Problem. Das heißt, hier ist noch viel Luft nach oben. Das Problem ist halt vor allem, dass gewisse Unternehmen sehr guten Zugang zu Regierungen haben und am Ende die Politik lieber gerne das Geld im eigenen Land ausgibt, als europäisch zu denken. Wenn es wirklich die Entscheidung ist, wohin das Geld fließen soll, wird halt meistens nicht europäisch, sondern eher national gedacht.
1: So, ich muss ein bisschen auf die Uhr schielen, weil wir nämlich auch nicht ohne Ende Zeit haben. Das Thema ist super spannend und ich habe hier viele Sachen noch, die wir noch lange besprechen könnten. Wie schnell könnte denn im Ernstfall die Produktion von bestimmten Rüstungsgütern skaliert werden?
0: Ja, Sie dürfen zuerst oder ich? Sie haben freie Wahl. Ich kann auch anfangen.
2: Ja, also ich kann zwei Sätze dazu sagen. Sehr also gerne. Ich denke, es wurde vorher angesprochen, dass wir in vielen Bereichen tatsächlich noch in diesem Manufakturbetrieb sind. Also was die Herstellung angeht, dass wir sagen, wir machen extrem viel von Hand, einen Arbeitsschritt nach dem anderen und dann ist ein Panzer fertig und dann kommt der nächste. Das ist vielleicht ein bisschen überzeichnetes Bild, aber letzten Endes ist das der Modus operandi, den wir noch sehen. Sicher kann man dann noch Nachtschichten einlegen und so weiter, wenn das jetzt wirklich hart auf hart kommt, aber es ist nicht so ein ganz großer Hebel, den wir da umlegen können am Ende. Deswegen, auch was ich vorher angesprochen hatte, wenn wir eine andere Art der Beschaffung wählen und mehr über Kapazitäten zur Produktion nachdenken, wenn wir mehr automatisieren, mehr standardisieren, vereinfachen und eben von diesem von der Manufakturproduktion zu einer richtigen industriellen Produktion übergehen, dann hätten wir da auch viel mehr Möglichkeiten, in einem Ernstfall die Produktion wirklich hochzufahren. Und das beinhaltet natürlich Lieferketten, das beinhaltet Vorratshaltung und auch geschultes Personal bereitzuhalten. Aber das wäre wirklich ein Hebel, wo wir sagen könnten, wenn es wirklich noch schlimmer wird, und es geistert ja dieses 2029-Szenario immer rum, ob dann Russland bereit wäre, einen Angriff auf NATO-Staaten zu wagen in Europa. Wenn wir das ernst nehmen und uns darauf vorbereiten wollen, wäre die beste Lösung zu sagen, wir bauen jetzt die Kapazitäten auf, durch Automatisierung, durch Standardisierung und so weiter, um in diesem Ernstfall die Produktion extrem schnell skalieren zu können, was wir aktuell nicht in diesem Maße können, wie wir es vielleicht gerne hätten.
0: Das stimmt, wenn man sozusagen Produktionsanlagen bereithält. Das ist so ein bisschen, was wir beim Impfstoff oder bei Medikamenten auch haben. Ne? Wenn dann mal eine Pandemie kommt, dann können wir aber schnell produzieren. Ne? Das kann man in Bereichen machen, wo so eine Fabrik ziemlich automatisiert ist. Im Munitionsbereich, da sehen wir das gerade. Ne, wenn eine Fabrik quasi vollautomatisch läuft und nur noch so ein paar Leute drauf aufpassen, dass alles rund läuft und eingreifen, was nicht läuft. Klappt. Ein Panzer, der besteht aus so vielen Einzelteilen, da werden Sie höchstens von einer Einzelfertigung auf eine Kleinserienfertigung kommen. Mehr wird da nicht drin sein. Aber also ich glaube, es kommt ein bisschen drauf, auf welchen Bereich man guckt. Aber grundsätzlich die Idee zu sagen, Kapazitäten statt einfach den fertigen Austrag rauszugeben, ökonomisch total sinnvoll.
3: Sagt der WDR-Rüstungsexperte Ulrich Ückerseifer in der Erklärbar. 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
3: Jüdisches Leben schützen, das Existenzrecht Israels anerkennen und Kontakte zur organisierten Kriminalität strikt verboten. Das sind Positionen, auf die sich Linke, Grüne und SPD in Berlin geeinigt und so den Weg für Sondierungsgespräche geebnet haben. Ein Kontrollgremium soll genau hinsehen, ob sich in der potenziellen neuen Landesregierung alle daran halten. Wenn nicht, droht der Fraktionsausschluss. Im Podcast Was jetzt? Der Zeit ordnet der Politikredakteur Fritz Zimmermann ein, ob sich die Vorwürfe gegen Teile der Linken damit erledigt haben.
5: Na, das hat ja zwei Ebenen. Hat es sich für Sie erledigt und hat es sich für die Außenwelt erledigt? Nach den vergangenen Wochen würde ich mal vorsichtig prognostizieren wollen, für die Außenwelt wird sich es damit nicht erledigt haben. Aber auch für die drei Parteien bleibt das Thema natürlich virulent. Sie haben jetzt einen Umgang gefunden, wie Sie als Koalition, eine mögliche Koalition, damit umgehen wollen. Die Frage ist, wie gehen Sie damit um, wenn sich Teile aus der Partei, namentlich der Linken, nicht daran halten? Es gibt jetzt schon erste Kritik vom sehr linken Rand der Linken, die eben sagen, wie könnt ihr bestimmte Dinge, die wir doch eigentlich anders sehen, aufgeben und so weiter. Das heißt, der eigentliche Konflikt, würde ich prognostizieren, wird sich in den nächsten Tagen und Wochen in der Linken vollziehen. Da wird die Parteiführung und auch die Spitzenkandidatin aus meiner Sicht dafür sorgen müssen, dass dieses Programm auch gilt. Und bei denen, die dieses Programm nicht haben wollen, die müssen dann eben entscheiden, ob es die richtige Partei ist.
3: Das war die Meinung von Fritz Zimmermann von der Zeit. Claudia van Laak vom Deutschlandfunk empfindet den Aufschrei manches Bundespolitikers aus den vergangenen Wochen als völlig überzogen.
6: Es besteht weder Grund zur Hysterie noch zur Schnappatmung. Die Hamas wird nicht ins Rote Rathaus einziehen. Die kriminelle Großfamilie Remo nicht die Ledersofas in der Berliner Innenverwaltung besetzen. Wer allerdings Politikern wie Markus Söder, Wolfram Weimar oder dem CSU-Generalsekretär Martin Huber zuhört, könnte meinen, genau das stehe bevor. Von einem absoluten Skandal sprechen sie, wollen Berlin den Geldhahn zudrehen und gleich noch die Polizisten abwerben. So geschehen von Baden-Württembergs CDU-Innenminister Manuel Hagel, der die linke Wahlsiegerin Elif Eralp zudem als Clan-Bürgermeisterin bezeichnet hat. Hier läuft eine politische Debatte völlig aus dem Ruder. Je unsachlicher die Argumente von Weimar, Huber und Co., umso stärker schließt sich die Linke nach innen zusammen. Und der dringend nötige Prozess, sich von einzelnen Antisemiten zu trennen, von denjenigen, die Gewalt verherrlichen und die organisierte Kriminalität verniedlichen, dieser Prozess läuft dann ins Leere.
3: Das war Claudia van Laak vom Deutschlandfunk. T-Online geht mit den Parteien hart ins Gericht und spricht von einem faulen Kompromiss.
7: Er distanziert sich von niemandem. Er besagt gar nichts. Der Linkspartei ist ihre pro-palästinensische und ihre in Teilen antisemitische Wählerklientel offensichtlich wichtiger als die geschichtliche Verantwortung Deutschlands. Dass SPD und Grüne das augenscheinlich hinnehmen, um in den Senat zu kommen, ist genauso inakzeptabel.
3: Und die Märkische Oder-Zeitung aus Frankfurt Oder schreibt:
7: Wie es bei linken Parteien leider traditionell häufiger der Fall ist, soll das Problem nun verwaltungstechnisch bearbeitet, begutachtet und gelöst werden. Kommt es zum Streit über einschlägige Vorfälle oder Äußerungen, wird der Vorgang einem Expertengremium vorgelegt, das nach internationalen Kriterien entscheiden soll, ob das Ganze nun wirklich antisemitisch war oder vielleicht doch nicht. Vermutlich kann das Urteil auch differenzierter ausfallen. Denkbar wäre eine Einstufung nach dem Muster halb antisemitisch, viertel antisemitisch oder achtel antisemitisch. Zu glauben, damit ließe sich das Problem der Linkspartei zähmen oder sogar lösen, ist naiv.

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1: Um 4 Uhr mit Ronald Lessig. In der norwegischen Hauptstadt Oslo wird heute bekannt gegeben, wer in diesem Jahr den Friedensnobelpreis bekommt. Laut Nobelkomitee waren fast 300 Persönlichkeiten und Organisationen nominiert. Skandinavien-Korrespondent Arne Bartram zu den Favoriten.
2: Als mögliche Gewinner gelten die Kinderhilfsorganisation Save the Children, eine ukrainische Organisation für Kinderrechte und ein Netzwerk von Helfern für Bürgerkriegsopfer im Sudan. Letztes Jahr, da gab es eine ziemlich umstrittene Entscheidung. Da bekam die venezolanische Oppositionspolitikerin Maria Corina Machado den Preis, die ihn dann symbolisch weitergegeben hat an Donald Trump. Welche Personen oder Organisationen den Friedenspreis bekommen, entscheiden die 5 Mitglieder des norwegischen Nobelkomitees. Wer alles unter den Nominierten war, bleibt übrigens 50 Jahre lang geheim.
1: In Berlin beginnen Linke, Grüne und SPD heute ihre Sondierungsgespräche. Dabei geht es ab dem Vormittag um den Landeshaushalt. Den Weg freigemacht für Sondierungen hatte eine gemeinsame Vereinbarung der 3 Parteien. Sie verständigten sich unter anderem auf verbindliche Regeln, wie auf antisemitische Vorfälle innerhalb der Fraktionen reagiert werden soll. Grüne und SPD hatten dies zur Bedingung für Sondierungsgespräche gemacht. Nach den tödlichen Schüssen auf 2 Behördenmitarbeiter in Berngau in Ostbayern hat die Polizei den mutmaßlichen Täter festgenommen. Wie ein Polizeisprecher dem BR sagte, wurde der Verdächtige dabei durch Schüsse ins Bein leicht verletzt. Es handelt sich um einen 60-jährigen Deutschen. Die Mitarbeitenden des Landratsamtes hatten ihn am Nachmittag zu einer Waffenkontrolle aufgesucht. Nach den tödlichen Schüssen hat sich der Mann dann stundenlang in seinem Wohnhaus verschanzt. Die Polizei war mit einem Großaufgebot und Spezialkräften vor Ort. Zu den Hintergründen oder dem Motiv der Tat ist noch nichts bekannt. Die US-Regierung will im Dezember eine Hinrichtung per Livestream im Internet übertragen. Das hat Verteidigungsminister Hegseth angekündigt. Aus Washington Nina Barth.
3: Eine Hinrichtung in den USA live anschauen, das klingt wie ein Film, aber die USA wollen das tatsächlich machen. Verteidigungsminister Pete Hegseth hat einem rechten Podcaster gesagt, dass der verurteilte Attentäter von einem Erschießungskommando hingerichtet wird und man dafür sorgen wird, dass die Öffentlichkeit das mitverfolgen kann. Es geht um einen ehemaligen Militärpsychiater. Er hat 2009 auf einem Militärstützpunkt 13 Menschen erschossen. Der Militärstützpunkt damals war Fort Hood in Texas und da soll der Mann auch hingerichtet werden am 3. Dezember.
1: Das waren die Nachrichten. Das Wetter in Deutschland. Tagsüber im Südosten freundlich, im Westen Schauer bei 10 bis 16 Grad. Am Samstag freundlich, im Norden Gewitter bis 18 Grad. Am Sonntag einige Schauer, im Süden trocken bis 17 Grad. Es ist 4.03 Uhr.
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4: Zunächst zur A1 Lübeck-Hamburg. Auf der Norderelbbrücke kommt es in beiden Richtungen wegen eines Schwertransportes bis ca. 5 Uhr immer wieder zu kurzfristigen Sperrungen. Die A5 Basel Richtung Karlsruhe ist zwischen Riegel und Herbolzheim nach einem Unfall gesperrt. Die A29 Wilhelmshaven Richtung Ahlhorner Heide ist zwischen Oldenburg-Ohmstede und Kreuz Oldenburg-Ost wegen Bauarbeiten bis ca. 5 Uhr gesperrt. Die Umleitung führt über die U26. Die A36 Fienenburg Richtung Wolfenbüttel ist zwischen Osterwiek, Fienenburg Ost und Fienenburg wegen einer Nachtbaustelle noch bis ca. 5 Uhr gesperrt. Die A52 Mönchengladbach Richtung Düsseldorf ist zwischen Karst Nord und Kreuz Karst wegen Bauarbeiten bis ca. 5 Uhr gesperrt. Die A448 Bochum-West Richtung Dortmund-Witten ist zwischen Tunnel Rombacher Hütte und Bochum-Süd wegen einer Fahrbahnerneuerung bis ca. 5 Uhr gesperrt. Und München, auf dem Mittleren Ring sind der Effner-Tunnel, der Leuchtenberg-Tunnel, der Richard-Strauss-Tunnel sowie der Innsbrucker Ringtunnel wegen Wartungsarbeiten bis ca. 5.30 Uhr in beiden Richtungen gesperrt. Das war's aktuell vom Verkehr. Ihnen eine gute und sichere Fahrt.
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4: Die Einkommensteuer gehört zu den zentralen Reformvorhaben der Bundesregierung. Und damit willkommen zu diesem Thema in der Infonacht vom Norddeutschen Rundfunk in Hamburg. Heute mit Detlef Karg. Ja, und ein erster Entwurf der Einkommensteuerreform wurde im Bundestag gestern beraten. Die Pläne sind innerhalb der Koalition umstritten. Unionspolitiker sprechen wegen des Verzichts auf einen Abbau der kalten Progression, sogar von einer heimlichen Steuererhöhung durch den SPD-Finanzminister Klingbeil und mahnen ein höheres Entlastungsvolumen an. Die bisher angestrebte sogenannte Entlastung verdient ihren Namen eventuell gar nicht. Es geht um theoretische 50 Euro im Monat für eine vierköpfige Familie. Chris Berdrow hat die Debatte im Bundestag verfolgt.
5: Der Finanzminister und Vizekanzler Lars Klingbeil macht zu Beginn seiner Rede noch einmal klar, wen die Bundesregierung mit ihrer Steuerreform entlasten will. Es ist die sogenannte Mitte der Gesellschaft.
6: Es geht um die Polizistinnen und Polizisten in unserem Land, die nachts für unsere Sicherheit sorgen. Ich rede von Erzieherinnen und von Erziehern, die sich um unsere Kinder kümmern, von Krankenpflegern, von Busfahrerinnen, von all denen, die früh morgens aufstehen, die anpacken in unserem Land und einen Knochenjob leisten.
5: 600 Euro pro Jahr sind mehr drin, so rechnet es Klingbeil vor, für eine Familie mit mittlerem Einkommen und zwei Kindern. Für den Staat summieren sich diese Entlastungen ab 2028 auf 10 Milliarden Euro. Das sei der Rahmen des Möglichen gewesen. Die Opposition kritisiert den Finanzminister scharf. Kai Gottschalk von der AfD wirft der Regierung unter anderem vor, dass sie bislang darauf verzichten will, die sogenannte kalte Progression auszugleichen. Damit ist der Effekt gemeint, dass mögliche Gehaltsanstiege zum Ausgleich der Inflation nicht bei den Beschäftigten ankommen, weil sie dadurch in einen höheren Steuertarif rutschen und dann am Ende doch nicht mehr Kaufkraft haben.
6: Klingbeil, Sie sind der Houdini sozusagen der Finanzen. Es ist das dreisteste, am besten getarnte Steuererhöhungsgesetz, das dieses Haus seit Jahren gesehen hat. Es ist ein glatter Etikettenschwindel, meine Damen und Herren.
5: Die Sache mit der kalten Progression treibt auch die Union im Bundestag um. Ihr finanzpolitischer Sprecher Fritz Günzler sagt, mit dem Gesetzentwurf löse die schwarz-rote Koalition zwar ihr Versprechen ein, dass diejenigen mehr haben müssen, die mehr leisten. Aber
7: zur Wahrheit gehört auch, und da will ich auch gar nicht drum rumreden, dass wir uns vorgestellt hätten, ich übrigens spüre ich das auch bei der SPD, dass man einen vollständigen Ausgleich der kalten Progression hinbekommen hätte. Auch schon im Regierungsentwurf.
5: Einen Vorwurf will Günzler dem Finanzminister aber ausdrücklich nicht machen. Klingbeil habe das vorgelegt, was im Koalitionsausschuss vereinbart war. Er glaubt, dass sich im parlamentarischen Verfahren aber noch Spielräume auftun könnten.
7: Wir als Haushaltsgesetzgeber sollten vielleicht noch mal gucken, ob es nicht doch eine Möglichkeit gibt, diese kalte Progression auszugleichen, diesen Kaufkraftverlust auszugleichen. Das sind Milliardensummen, aber bezogen auf den Gesamthaushalt ist das überschaubar.
5: In den Augen von Linken und Grünen sind die Pläne vor allem sozial unausgewogen. Die Linke weist auf den geplanten Anstieg von Konsumsteuern hin, der Menschen mit kleinen Einkommen stärker treffen werde. Katharina Beck von den Grünen moniert, dass die Regierung neben den Entlastungen auch viele Kürzungen plane.
8: Ich gucke mir schon an, wie die Unzufriedenheit in diesem Land steigt. Und wenn Sie erzählen, dass Sie untere und mittlere Einkommen mit der Einkommensteuer hier entlasten, dann ist das für Millionen von Menschen einfach falsch. Und das wissen die Menschen.
5: Der Gesetzentwurf des Finanzministers geht jetzt in den zuständigen Bundestagsausschuss und wird dort weiter beraten.
4: Die erste Lesung im Bundestag zur Reform der Einkommensteuer, ein Bericht von Chris Berdrow war das. Wir vertiefen das Thema. Wiebke Esther, sie ist die stellvertretende Vorsitzende der SPD-Bundestagsfraktion und sie verantwortet da unter anderem die Themen Haushalt und Finanzen. Mein Kollege Andreas Bursche vom Westdeutschen Rundfunk hat mit ihr gesprochen und sie zunächst gefragt, wie spürbar diese Entlastungen ab Januar denn werden sollen.
9: Also es wird spürbar, es hängt dann auch wieder davon ab, ob die in einer Ehe mit anderem Einkommen und mit Kindern liegen. Aber wie Sie richtig gesagt haben, wird der Schwerpunkt der Entlastung auf kleine und mittlere Einkommen liegen. Will aber auch direkt hinzusagen, wir könnten uns auch noch mehr Entlastung vorstellen. Da sind wir uns einig mit der Union, allein die Gegenfinanzierung. Dafür hat die Union noch keine Vorschläge gemacht. Ich hätte welche. Wir werden jetzt versuchen, das hinzubekommen.
10: Ja, sprechen wir gleich noch drüber. Aber ganz kurz nochmal zu diesem Spürbar. Ich habe mal rausgesucht, eine Familie mit zwei Kindern und 60.000 Euro Haushaltseinkommen wird am Ende im Monat 50 Euro mehr haben. Ist das für Sie schon spürbar?
9: Ja, wenn man dann auch die Fragen von Kindergeld bei Familien noch mit dazu rechnet, dann glaube ich, dass 50 Euro mehr oder weniger für viele Menschen schon spürbar ist.
10: Ja, aber alleine,
9: das ist mehr,
10: Ja, allein in den letzten 5 Jahren sind Lebensmittel um 30% teurer geworden.
9: Auch das war spürbar für die Menschen, klar. Und darum sagen wir, es wäre schön, wenn es mehr wird, also wenn eine größere Entlastung möglich wäre. Sie wissen aber sicher,

0: nicht gut ist. So, dann zahlt sie jetzt aber mehr Steuern wegen der neuen Steuerklasse. Das ist diese kalte Progression, dieses schlimme Wort. Eigentlich wird die ja immer mit einberechnet. Diesmal nicht. Wegen der SPD heißt es. Wieso?
1: Das ist richtig, haben Sie auch schön erklärt. Und auch wir würden gerne die kalte Progression ausgleichen. Das ist nicht erzwungenermaßen so. Darum ist das in dem Vorschlag jetzt noch nicht enthalten. In den meisten der letzten Jahre ist es aber ausgeglichen worden. Würden wir auch. Kostet aber nochmal eine Menge Geld. Und die Frage ist, wo das Geld herkommen soll. Das ist die Aufgabe, die wir jetzt haben, die zu finden. Ich kann Ihnen einen Vorschlag machen.
0: Ja, genau, das hatten Sie ja eben schon so groß angekündigt. Da bin ich jetzt mal gespannt. Also Sie sagen, ja, auch wir würden gerne mehr, ähnlich wie die Union, mehr in der Breite und auch nicht nur, ich sage jetzt mal ganz platt, 50 Euro für die Familie. Wie würden Sie das denn gegenfinanzieren? Wo finden Sie denn noch Geld?
1: Also ich kann Ihnen beispielsweise den Vorschlag machen, dass wir bei den Einkommen, bei der Einkommensteuer stärker entlasten und dass wir darum bei der Kapitalertragssteuer die Kapitalerträge, also das, was Menschen verdienen, wenn sie hohes Vermögen haben, um dann es anzulegen und dadurch Zinsen beispielsweise bekommen, dass wir da in der Besteuerung hochgehen, weil das in Deutschland relativ gering, viel geringer besteuert ist. Und das zu nehmen, um insbesondere kleine und mittlere Einkommen, Ihr Beispiel, 60.000 Euro Einkommen zu entlasten, da wären wir dabei. Die Union zeigt da momentan noch nicht so viel Bewegung. Darum will ich jetzt nicht das als sehr wahrscheinlich in Aussicht stellen. Aber das ist ein Beispiel für genau die Verhandlungen, die jetzt beginnen. Wir suchen nach Gegenfinanzierung Möglichkeiten, um das vorzuschlagen. Ich erwarte von der Union, der jetzt doch auch ein bisschen die Backen aufbläckt und sagt, das muss alles noch kommen, das muss noch kommen, dass sie auch konstruktive Vorschläge macht. Die habe ich noch nicht gehört. Aber wenn die dann kommen, dann kriegen wir auch was gemeinsam hin.
0: Mir ist noch eine Sache aufgefallen, wenn wir mal auf Gutverdiener schauen, die ja mehr bezahlen müssen jetzt mit dieser geplanten Einkommenssteuerreform. Also hohe Einkommen ab 280.000 Euro, also wirklich richtig schon viel Geld. Da sind dann 47% fällig. Sie haben aber selber im Juni ja noch eine Vermögens- und Erbschaftssteuer gefordert. Die kommt nicht. Weiß man wahrscheinlich auch warum, brauche ich Sie gar nicht fragen, ist die Union, verstehe ich schon. Stattdessen gehen Sie aber an das Geld von arbeitenden Menschen ran. Ist das diese Gerechtigkeit?
1: Ist nicht ganz richtig, dass das nicht kommt. Erstens, ich finde es richtig, dass wir sagen, weil Sie haben es angesprochen, die Lebensmittelpreise sind so gestiegen. Für jemanden, der 60.000 Euro im Jahr verdient, macht das im Alltag mehr aus als für jemanden, der 280.000 Euro.
0: Ja, aber darum
1: ist das intern richtig. Bei Erbschafts- und Vermögenssteuer sage ich Ihnen, die Union will es nicht. Aber Montag und Dienstag der nächsten Woche wird am Bundesverfassungsgericht über die Erbschaftssteuer verhandelt. Wir warten darauf, dass wir dann Hinweise kriegen, was das Bundesverfassungsgericht ändern wird. Ich gehe davon aus, dass wir Anfang nächsten Jahres eine Rechtsprechung dazu haben werden. Und dann kommt das Thema Erbschaftssteuer, nachdem das Bundesverfassungsgericht geurteilt hat, auf die Tagesordnung. Und ich bin wild entschlossen, sehr zeitnah, also noch in dieser Legislaturperiode, mit dieser Koalition auch bei den Erbschaftssteuern, vor allem bei den besonders hohen Erbschaften, Multimillionenerbschaften, die heute zu oft verschont werden, was zu machen, um da Einnahmen zu generieren.
2: Sagt Wiebke Esther. Sie ist die stellvertretende Vorsitzende der SPD-Bundestagsfraktion.
3: Das Wetter in Deutschland.
2: Und damit kommen wir zur Vorhersage für heute Freitag, den 9. Oktober. Im Süden und Südosten nach Nebelauflösung noch lange heiter bis sonnig und trocken. Sonst von Nordwesten und Westen bis zur Oder und Neiße sowie in Richtung Main und zum Hochrhein ausgreifende dichte Bewölkung mit Regen. Im Nordwesten dann im Tagesverlauf Übergang zu Schauerwetter, vereinzelt sind auch Gewitter möglich. Erwärmung auf 10 bis 16 Grad, im Südosten bei viel Sonne bis 18 Grad. Vor allem an den Küsten kann es stürmisch werden. Und hier die Temperaturen deutscher Städte zur Stunde. In Kiel 8 Grad, Hamburg 9 Grad, Rostock 9 Grad, Hannover 9 Grad. Auch in Magdeburg und in Berlin 9 Grad. In Kassel 7 Grad, Köln 10 Grad, Frankfurt am Main 8 Grad, Erfurt 8 Grad, Saarbrücken 6 Grad, Nürnberg 6 Grad, in Freiburg 8 Grad, Stuttgart 9 Grad und auch München 9 Grad. Und wir schauen auf die Uhr. Es ist 4:15 Uhr.

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1: Und wir blicken jenseits der Alpen. Stabilität war nicht das Markenzeichen italienischer Nachkriegsregierungen. Legislaturen von eineinhalb oder zwei Jahren waren oft die Regel. Ausnahme etwa Silvio Berlusconi und jetzt Giorgia Meloni, die mit einer Dreierkoalition geräuschlos seit vier Jahren regiert. Nun hat sie ein besonderes Projekt angestoßen und auch im Parlament durchgesetzt. Künftig soll nämlich die stärkste Partei oder Koalition, die in Italien mehr als 42% bei einer Wahl erzielt, 70 Sitze in der Abgeordnetenkammer und 35 Sitze im Senat on top erhalten. Sozusagen eine XXL-Variante der deutschen Überhangmandate. Natürlich gab es dazu im Parlament auch Kritik. Mehr dazu von Ivo Maruschik aus Rom.
2: Die Italiener können jetzt direkt wählen, wer sie vertritt. Mit diesen Worten hat Ministerpräsidentin Meloni die Entscheidung in der Abgeordnetenkammer begrüßt. Sie können für die Partei stimmen, die Koalition, ein Programm, den Spitzenkandidaten und für ihren Abgeordneten, so Meloni. Das neue Wahlrecht hat damit die letzte Hürde genommen und die Regierungschefin hat die von ihr gewünschten neuen Regeln bekommen, wenn auch erst im zweiten Anlauf, nachdem sie die Vertrauensfrage gestellt hatte. Ein maßgeschneidertes Wahlrecht, das nur darauf abzielt, Melonis Macht abzusichern, schimpft Oppositionsführerin Elly Schlein.
3: Ihr klammert euch an die Macht, ihr klammert euch an eure Sessel, weil ihr Angst vor dem Moment habt, in dem die Italiener euch zur Rechenschaft ziehen werden. Ihr habt Angst vor der Demokratie und versucht, sie zu manipulieren.
2: Umstritten ist vor allem die Vorschrift, die dem stärksten Parteienblock eine bequeme Mehrheit in beiden Kammern des Parlaments verschaffen soll. Wer mindestens 42% der Stimmen erreicht, erhält Bonussitze im Senat und im Abgeordnetenhaus, so dass dieses Bündnis dann auf 55% der Sitze kommt. Stabilicum nennt die Regierung das Gesetz in falschem Latein, denn es soll Stabilität bringen. Aber auch dieses Argument lässt die Oppositionsführerin nicht gelten.
3: Es ist ein falsches und verfassungswidriges Gesetz, weil es einen abnormen Mehrheitsbonus vorsieht, der dazu führt, dass der Sieger ein garantiertes Quorum von fast allein erreicht. Regierungsfähigkeit ist ein wichtiges Prinzip, aber es muss immer mit der Repräsentation im Gleichgewicht stehen.
2: Tatsächlich ändert es die Spielregeln so stark, dass sich auch die politischen Abläufe in Italien grundlegend ändern werden. Es zwingt die Parteien, sich schon im Wahlkampf zu Bündnissen zusammenzuschließen. Künftig wird also wohl ein Rechtsblock gegen einen Linksblock antreten. Eine Suche nach Koalitionen und Kompromissen nach der Wahl sind praktisch nicht mehr möglich. Meloni und ihre Partner argumentieren, das sorge für Klarheit. Regierungen können nicht mehr nach der Wahl durch Absprachen im Hinterzimmer gebildet werden. Und es könne nicht mehr passieren, dass ein weitgehend unbekannter Kompromisskandidat plötzlich Regierungschef wird. Wie bei der Wahl von Giuseppe Conte im Jahr 2018. Solche Überraschungen wird es nicht mehr geben, verspricht Giovanni Donzelli, einer der Vertrauten von Meloni und Organisationschef ihrer Partei Fratelli d'Italia. Ihr werdet Italien nicht zu technischen Regierungen zurückbringen, in denen sich die Politik die Posten aufteilt, ohne vorher offen das Gesicht gezeigt zu haben. Schluss mit Scheingefechten, um dann am nächsten Tag die Sessel zu verteilen. Italien wird in die Dritte Republik eintreten. In dieser Dritten Republik, wie sie Meloni und ihren Partnern vorschwebt, wird die Macht des Staatspräsidenten, einen Regierungsauftrag zu erteilen, stark eingeschränkt, was verfassungsrechtliche Fragen aufwirft. Donzelli versucht, das zur Seite zu fegen. Es gehe nur darum, ein einfaches Prinzip durchzusetzen. Und zwar, wer von den Italienern eine Stimme mehr bekommt, der solle in Italien regieren. Doch das letzte Wort ist mit der Abstimmung im Parlament wahrscheinlich noch nicht gesprochen. Melonis neues Wahlrecht dürfte noch das Verfassungsgericht beschäftigen.
1: Ivo Maruschik berichtete aus Rom.
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1: Und zur Wahlrechtsreform in Italien hören Sie nun den Kommentar unserer Korrespondentin Anna Giordano.
3: Giorgia Melonis Wahlrechtsreform war selbst in den Reihen ihrer Koalition umstritten. Noch im Juli hatten einige Politiker der Regierungsparteien gegen die ursprüngliche Fassung der Reform gestimmt. Franchi Tiratori sind sie in den italienischen Medien genannt worden, also Heckenschützen aus den eigenen Reihen. Weil die Abstimmung im Parlament geheim war, konnten sie aber nicht identifiziert werden. Auch bei der zweiten geheimen Abstimmung hatten Kritiker und die Opposition insgeheim auf Heckenschützen gehofft. Die gab es diesmal aber nicht. Der Grund dafür dürfte vor allem einer sein. Meloni hatte gedroht, das Parlament aufzulösen und Neuwahlen auszurufen, sollte das Gesetz im zweiten Anlauf scheitern. Und das wäre für viele Abgeordnete ein persönliches Drama gewesen. Denn nach italienischem Recht müssen Parlamentarier mindestens 4,5 Jahre im Amt sein, um einen Anspruch auf die begehrte Abgeordnetenrente zu erwerben. Diese Schwelle wird erst im Frühjahr 2027 erreicht. Der Blick auf den eigenen Vorteil war stärker als der Einsatz für parlamentarische Prinzipien. Und auch Giorgia Meloni selbst dürfte mit dem Wahlgesetz hauptsächlich ihren eigenen Vorteil im Blick gehabt haben, weniger die Mitbestimmung der Wählerinnen und Wähler, wie sie immer behauptet hat. Der Kern der Reform: wer als Parteienbündnis mindestens 42% der Stimmen holt, bekommt automatisch 55% der Sitze im Parlament garantiert. 42%, das ist ungefähr die Marke, die ihr aktuelles Regierungsbündnis laut Umfragen auch in den nächsten Wahlen erreichen dürfte. Die Opposition hingegen ist tief zerstritten. Schon vor den nächsten Wahlen festzulegen, wer sich mit wem zusammentut und wer als Premierministerkandidat ins Rennen geht, das nämlich verlangt das neue Wahlgesetz, dürfte dem Mitte-Links-Bündnis besonders schwer fallen. Und so hat Meloni mit dem Gesetz nicht nur die Opposition geschwächt, kleinere Parteien benachteiligt, die nun händeringend nach Bündnispartnern suchen müssen, um überhaupt noch eine Rolle zu spielen. Sie hat faktisch auch die Macht des Staatspräsidenten eingeschränkt. Bislang konnte dieser nämlich nach Wahlen frei entscheiden, wen er mit der Regierungsbildung betraut. Nach dem neuen Gesetz kann er den bereits feststehenden Koalitionskandidaten nur noch formal abnicken. Verfassungsrechtlich ist das problematisch. Meloni feiert ihr Gesetz als Sieg für Stabilität. In Wahrheit dient die Wahlreform vor allem ihrem eigenen Machterhalt. Denn dass sich Koalitionspartner nach einer Wahl nicht doch wieder zerstreiten, dass Regierungen auseinanderbrechen, verhindert das Gesetz nicht. Was Meloni als stabil verkauft, schwächt am Ende Italiens parlamentarische Demokratie.
1: Das war die Meinung von Anna Giordano. Wir blicken nach Berlin. Da hat man sich ja bei Grünen, Linken und SPD auf keine Nähe zur organisierten Kriminalität geeinigt. Eigentlich sollte das ja eine Grundvoraussetzung für eine Landesregierung sein und man muss das nicht wirklich ausdrücklich vereinbaren. Aber nach der Kritik an der Linken war das natürlich nötig, damit es weitergehen kann. Aus der Hauptstadt berichtet Ute Schumacher.
4: 2,5 Wochen nach der Abgeordnetenhauswahl in Berlin haben sich die Spitzen von Linken, Grünen und SPD auf eine gemeinsame Linie gegen Antisemitismus verständigt und sich klar zum Existenzrecht Israels bekannt. Außerdem haben sie sich verständigt auf einen Umgang mit der organisierten Kriminalität. Zwei Vereinbarungen sind geschlossen. Die erste wendet sich gegen Antisemitismus, der in Berlin schon historisch von größter Bedeutung ist, sagt die Landesvorsitzende der Linken, Kerstin Wolter.
5: Aus unserer Geschichte wächst eine besondere Verantwortung für den Schutz jüdischen Lebens. Wer für uns Verantwortung trägt, im Abgeordnetenhaus wie im Senat, garantiert das. Antisemitismus hat in Berlin keinen Platz.
4: Wolter betont aber auch, was das für das Zusammenleben mit den unterschiedlichen Gruppen in der Hauptstadt bedeutet.
5: Man kann Antisemitismus klar bekämpfen und zugleich für die Menschenrechte der Palästinenserinnen und Palästinenser eintreten. Das ist kein Widerspruch. Das ist der Anspruch einer Politik, die die Würde jedes Menschen zum Ausgangspunkt nimmt.
4: Für den Fall, dass Abgeordnete oder künftige Senatsmitglieder gegen die beschlossenen Grundsätze verstoßen, wollen Linke, Grüne und SPD Konsequenzen ziehen. Wenn nötig, können auch 3 Experten dazugenommen werden, um die Verstöße zu bewerten. Am Ende muss die betroffene Fraktion selbst über Konsequenzen entscheiden. Die können bis zum Fraktionsausschluss gehen. Der Fraktionschef der Grünen im Berliner Abgeordnetenhaus, Werner Graf, ist zufrieden mit der Vereinbarung.
6: Wir nehmen diese Verantwortung ernst und wir wollen auch, und das ist uns wirklich wichtig, auch an die Jüdinnen und Juden sagen, wenn wir eine Regierung bilden, dann geben wir als diese Regierung auch ein Schutzversprechen an alle Jüdinnen und Juden.
4: Explizit ist in der Vereinbarung benannt, dass der Polizeischutz für jüdische Einrichtungen erhalten bleibt und wenn nötig noch ausgeweitet wird. Das Gleiche gilt diesbezüglich für den Verfassungsschutz. Ein Punkt, den auch der Fraktionschef der SPD, Steffen Krach, besonders betont. Und weiter?
7: Der gleiche Mechanismus, der beim Themenfeld Antisemitismus gilt, der gilt auch bei dem Themenfeld organisierte Kriminalität. Auch da darf es keine Nähe geben, keine Kontakte geben, sonst hat es Konsequenzen.
4: Auch hier kann im äußersten Fall der Ausschluss aus der Fraktion drohen. Nachdem die 3 Parteien diese Regelungen verabredet haben, starten sofort die Sondierungen. Nun wird also geklärt, ob Linke, Grüne und SPD Koalitionsverhandlungen aufnehmen wollen. Ein wichtiges und konfliktreiches Thema dürfte dabei die Vergesellschaftung von großen Wohnungskonzernen sein. Für die Linke ist das eins ihrer wichtigsten Wahlziele. Aus der SPD gibt es Gegenwind. Wichtig wird auch das Thema Finanzen. Berlin muss in den nächsten Jahren rund 5 Milliarden Euro einsparen. Das sind mehr als 10% des gesamten Jahreshaushaltes.
1: Ute Schumacher war das aus Berlin.
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8: Mit Moritz Kühn und der Handball-Champions League-Vorrunde. Da haben die Füchse Berlin den zweiten Sieg im dritten Spiel gefeiert. Gegen den FC Porto gab es einen 40-32 Erfolg. Marcel Stober mit den Einzelheiten.
9: Von einem so klaren Ergebnis war lange nicht auszugehen. In der ersten Hälfte lieferten sich die bis dahin punktgleichen Teams aus Berlin und Porto einen Schlagabtausch. Zur Pause war Berlin mit 3 Toren vorn, doch der Vorsprung schmolz kurz nach dem Seitenwechsel wieder dahin. Die Füchse konnten sich im Gegensatz zu den nun fehleranfälligen Portugiesen aber steigern, insbesondere dank des guten Torhüters Lasse Ludwig und der Treffer von Welthandballer Matthias Gitzel gewann Berlin das Spiel am Ende komfortabel mit 40-32. Der Däne erzielte alleine 17 der 40 Berliner Treffer. Nach 3 von 6 Spielen der Gruppenphase behauptet der deutsche Pokalsieger also Platz 2, der am Ende für den Einzug in die Hauptrunde reichen würde.
8: Auf Kurs Hauptrunde ist auch die MT Melsungen, die mit 28-23 gegen den aktuellen Tabellen Zweiten der französischen ersten Liga HBC Nantes gewonnen hat. Es war auch der zweite Sieg im dritten Vorrundenspiel. Die Rückrunde beginnt schon kommende Woche. Ganz andere Probleme hat die HSG Wetzlar, die in der Bundesliga weiter auf den ersten Saisonsieg warten muss. Der Tabellenletzter aus Hessen verlor am Abend das Duell am 8. Spieltag in Stuttgart und zwar mit 26-31. Einen Überraschungssieg hat Eisenach gefeiert, 33-29 Erfolg bei den Rhein-Neckar-Löwen. Eisenach hat sich ein kleines Polster auf die Abstiegszone erarbeitet. Und damit ab zum Fußball. Da wird im kommenden März der Präsident des Weltfußballverbands FIFA gewählt. Bislang hat nur der aktuelle und umstrittene FIFA-Präsident Gianni Infantino gesagt, dass er sich erneut zur Wahl stellen werde. Einen Gegenkandidaten gibt es noch nicht. Der Gegenspieler von Gianni Infantino, die Europäische Fußballunion, kurz UEFA, ist noch auf der Suche nach einem Herausforderer. Matthias Friebe berichtet.
10: Kein Kandidat, aber eine Strategie. Die UEFA will auf jeden Fall den Wahlkampf aufnehmen mit FIFA-Präsident Gianni Infantino.
11: Wir brauchen auch eine neue Führung der FIFA,
10: sagte DFB-Präsident Bernd Neuendorf nach einem UEFA-Treffen in Berlin. Mit großer Einigkeit, Ausnahme Aserbaidschan, haben sich die 55 europäischen Fußballverbände darauf festgelegt, wie man in den Wahlkampf gehen will.
11: Ich persönlich, aber das war heute, glaube ich, auch die Mehrheitsmeinung, sind nicht davon überzeugt, dass es mit dieser Führung der FIFA zu einem glaubhaften Reformprozess kommen kann.
10: Amtsinhaber Infantino, der spätestens mit seinen später zurückgenommenen Privatisierungsplänen das Vertrauen verspielt hat, hat derweil den Wahlkampf schon aufgenommen. Allein in den letzten 5 Tagen bereiste er 7 Länder, von Indonesien über Tschechien bis zu den Kapverden. Einen Namen, wer es mit Infantino aufnehmen soll, gibt es aber auch 6 Wochen vor Ablauf der Nominierungsfrist noch immer nicht. Ein Profil haben die UEFA-Mitgliedsverbände jetzt festgelegt.
11: Wie muss sie aussehen, damit wir Vertrauen wieder gewinnen in diese Institution FIFA? Auch über diese Kriterien haben wir gesprochen.
10: Zum Vertrauen in die Institution gehört auch eine grundlegende Reform der Strukturen. Eine bessere Gewaltenteilung und eine Machtbegrenzung künftiger Präsidenten, damit die FIFA wieder zu einer Institution wird,
11: die wirklich dem Fußball hilft und dem Fußball nicht schadet.
10: Dieses Konzept will man schon kommende Woche auch bei der Sitzung des FIFA-Rats vorstellen, deren Mitglied Bernd Neuendorf ist. Bei dem UEFA-Treffen in Berlin wurde auch bekannt, dass Alexander Čeferin die Unterstützung der Verbände hat, im April für eine 4. Amtszeit an der Spitze der UEFA zu kandidieren.
8: Tja, das heißt nun endgültig, Alexander Čeferin wird bei der Wahl zum FIFA-Präsidenten im März nicht der Herausforderer von Gianni Infantino sein. Der Herausforderer von Borussia Dortmund am 5. Spieltag der Fußball-Bundesliga heißt Werder Bremen. Aber der BVB um Trainer Niko Kovac ist Tabellenführer und möchte seinen Lauf nach der XXL-Länderspielpause fortsetzen.
12: Ja, die Jungs haben sich das hart erarbeitet. Also, dass man dort steht, es ist eine Momentaufnahme. Wir haben etwas mehr als 10% der Bundesligaspiele gespielt. Also es ist noch viel, viel, viel zu gehen oder zu laufen, damit man dort vielleicht das Ziel erreicht, was vielleicht der eine oder andere auch im Kopf hat.
8: Ja, bis zur Meisterschaft ist es noch ein weiter Weg. 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
1: Das war Moritz Kühn mit dem Sport.

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1: Um 4.30 Uhr mit Ronald Lessig. Heute Vormittag wird in Oslo der Friedensnobelpreis vergeben. Laut Nobelkomitee waren 287 Kandidatinnen und Kandidaten nominiert. Aus der Nachrichtenredaktion Astrid Rolle.
2: Darunter waren 208 Personen und 79 Organisationen. Wer tatsächlich nominiert war, ist geheim. Es werden aber Favoriten gehandelt. Darunter die Kinderhilfsorganisation Save the Children, ein Netzwerk von Nothelfern im Sudan und eine ukrainische Kinderrechtsaktivistin. Aber auch internationale Gerichte oder die internationale Raumstation ISS gelten als Anwärter. Im vergangenen Jahr ging der Friedensnobelpreis an die venezolanische Oppositionsführerin Machado. Sie gab die Auszeichnung wenig später symbolisch an US-Präsident Trump weiter. Das sorgte für Kritik.
1: Nach den tödlichen Schüssen auf zwei Behördenmitarbeiter in Berngau in Ostbayern hat die Polizei den mutmaßlichen Täter festgenommen. Wie ein Polizeisprecher dem BR sagte, wurde der Verdächtige dabei durch Schüsse ins Bein leicht verletzt. Es handelt sich um einen 60-jährigen Deutschen. Die Mitarbeitenden des Landratsamtes hatten ihn am Nachmittag zu einer Waffenkontrolle aufgesucht. Nach den tödlichen Schüssen hat sich der Mann dann stundenlang in seinem Wohnhaus verschanzt. Die Polizei war mit einem Großaufgebot vor Ort. Der Bundestag befasst sich heute zum ersten Mal mit den Startchancen- und Qualifikationsentwicklungsgesetzen. Es soll die Startchancen von Kindern verbessern. Denn was ein Kind kann, wenn es in die Schule kommt, entscheidet sich lange davor. Aus Berlin Nicole Markwald.
3: Der Plan? Spätestens im Alter von 4 Jahren soll der Entwicklungsstand von Kindern verbindlich erhoben werden. Dabei geht es vor allem darum zu prüfen, wie gut ein Kind sprechen kann. Aber auch die motorische und sozial-emotionale Entwicklung spielt eine Rolle. Kinder mit Nachholbedarf sollen gezielt gefördert werden. Dafür sollen die Fachkräfte in Kitas mehr Zeit bekommen. Außerdem soll es erstmals bundesweite Mindeststandards für die Qualität in Kitas geben. Kindergärten in sozialen Brennpunkten sollen künftig stärker unterstützt werden, mit zusätzlichem Personal für Sprachförderung und Kitasozialarbeit.
1: Die US-Regierung will die Hinrichtung eines wegen 13-fachen Mordes verurteilten Amokläufers in einem Livestream übertragen. Das hat Verteidigungsminister Hegseth angekündigt. Im Interview mit einem rechten Influencer sagte er, es werde ein Erschießungskommando geben und man werde dafür sorgen, dass die Leute zusehen können. Ein Pentagon-Mitarbeiter bestätigte später, dass die Hinrichtung im Dezember live übertragen werden soll. Der Verurteilte, ein ehemaliger Armeepsychiater, hatte auf einem Militärstützpunkt im Bundesstaat Texas 13 Menschen getötet. Das Wetter in Deutschland. Tagsüber im Südosten freundlich, von Westen her Regen bei 10 bis 16 Grad. Am Samstag gebietsweise freundlich, ein paar Schauer, im Norden Gewitter bei 12 bis 18 Grad. Und am Sonntag einige Schauer, im Süden trocken bis 17 Grad. Das waren die Nachrichten.
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4: A1 Lübeck-Hamburg. Auf der Norderelbbrücke kommt es in beiden Richtungen wegen eines Schwertransportes bis ca. 5 Uhr immer wieder zu kurzfristigen Sperrungen. Und die A5 Basel Richtung Karlsruhe ist zwischen Riegel und Herbolzheim nach einem Unfall gesperrt. Das war's aktuell vom Verkehr. Ihnen eine gute und sichere Fahrt.
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4: Und im Studio ist Detlef Karg. Guten Morgen. Ein Kanzler, der aktuell unpopulär ist, empfängt einen Regierungschef, dem in seiner Heimat gerade viele Herzen zufliegen. Andy Burnham nutzt seinen gelungenen Start in Downing Street auch gleich, um das heißeste Eisen anzufassen bei seinem Berlin-Besuch, das ein britischer Premier derzeit öffentlich anfassen kann. Es geht um den Brexit oder vielleicht einen Rexit. In noch vorsichtigen Andeutungen stellt er ein zweites Referendum in Aussicht. Aber auch jetzt schon nähern sich das Königreich und die EU an und Deutschland und Großbritannien. Sie haben ja auch einen Freundschaftsvertrag geschlossen. Aus Berlin dazu Jasper Ruppert.
5: Und, hat euch das gefallen?
6: Das fragt Friedrich Merz die 12 Jugendlichen, die hinter ihm auf den Stufen im Kanzleramt stehen. Die Reaktion der Schülerinnen und Schüler eines Berliner Gymnasiums? Einige schauen regungslos, andere nicken etwas verschüchtert. Was die Schüler bewerten sollen, hat Merz wenige Minuten zuvor so beschrieben.
5: Ja, das ist ein in der Tat weiterer historischer Tag.
6: Historisch, weil heute ein neuer deutsch-britischer Freundschaftsvertrag in Kraft tritt. Das sogenannte Kensington-Abkommen wurde zwar bereits vergangenes Jahr unterzeichnet, damals noch von Keir Starmer und Merz, heute aber tauschen der Kanzler und Andy Burnham, der Nachfolger von Starmer als britischer Premier, die Ratifizierungsurkunden aus. Mit Blick auf die schwierigen Jahre vor und seit dem Brexit lobt Merz das Abkommen.
7: Dieser Vertrag eröffnet neue Möglichkeiten für Großbritannien und für Deutschland in der Zusammenarbeit. Nachdem Großbritannien leider die Europäische Union verlassen hat, machen wir jetzt wenigstens bilateral einen Vertrag.
6: Das Kensington-Abkommen vertieft die Zusammenarbeit beider Länder, unter anderem wirtschaftlich, militärisch und sicherheitspolitisch. Es vereinfacht auch wieder Schüleraustausche. Deswegen stehen hinter den beiden Regierungschefs auch die 12 Schülerinnen und Schüler, die alle Englisch als Leistungskursfach gewählt haben. Aber es geht nicht nur um den Freundschaftsvertrag, wie Großbritanniens Premier Burnham erklärt.
8: We are announcing today.
6: Heute kündigen wir eine Zusammenarbeit auf mehreren Ebenen an, insbesondere in den Bereichen Verteidigung und Sicherheit. Eine neue Partnerschaft zur Bekämpfung hybrider Angriffe. Das Vereinigte Königreich und Deutschland sind regelmäßig mit solchen Bedrohungen konfrontiert. Deshalb ist es sinnvoll, diesen Gefahren gemeinsam zu begegnen und uns gegenseitig bei ihrer Abwehr zu unterstützen. Burnham bietet Merz an, dass Deutschland an der Entwicklung eines Kampfflugzeugs im Rahmen des sogenannten GCAP-Programms teilnehmen könne. Dieses Projekt treibe man gemeinsam mit den Partnern Italien und Japan voran. FCAS, ein deutsch-französisches Kampfjet-Projekt, scheiterte zuletzt. Burnham brachte zuletzt auch eine Rückkehr Großbritanniens in die Europäische Union ins Spiel. Doch dazu äußert er sich nicht weiter. Ziel sei es, ganz grundsätzlich, sein Land wieder näher an Europa heranzuführen. Im November soll es in Brüssel einen Gipfel zwischen der Europäischen Union und Großbritannien geben.
4: Soweit unser Bericht aus Berlin von Jasper Ruppert.
0: Wirtschaft.
4: Strom kostet nicht immer gleich viel. Bei dynamischen Stromtarifen, da schwankt der Preis. Wer Geräte dann laufen lassen kann, wenn Strom gerade günstig ist, kann Geld sparen. Aber da droht auch eine Kostenfalle. Wie sieht's für normale Haushalte aus? Mehr dazu von Levin Salamon.
9: Der Preis für Strom an der Börse verändert sich ständig. Genauer gesagt, alle 15 Minuten. Nachts ist Strom oft günstiger, bei viel Wind und Sonne tagsüber ebenfalls. Abends, wenn viele Menschen gleichzeitig Strom verbrauchen, steigen die Preise häufig wieder an. Genau daran orientieren sich sogenannte dynamische Stromtarife. Anders als bei klassischen Verträgen gibt es keinen festen Arbeitspreis. Stattdessen zahlen Kundinnen und Kunden je nach aktueller Marktlage unterschiedlich viel für ihren Strom. Die Idee dahinter: Wer flexibel ist und Strom gezielt zu günstigen Zeiten nutzt, kann seine Kosten senken. Besonders interessant ist das für Menschen mit hohem Stromverbrauch, sagt Christina Wallraff von der Verbraucherzentrale.
10: Dynamische Stromtarife lohnen sich besonders für Haushalte, die einen hohen Verbrauch haben, zum Beispiel weil sie ein E-Auto haben. Und die zweite Voraussetzung ist, dass die Haushalte flexibel sein müssen. Das heißt, sie müssen es auch schaffen, diesen hohen Stromverbrauch in die Zeiten der niedrigen Börsenpreise zu verlagern.
9: Das Sparpotenzial ist also bei Stromfressern wie E-Autos oder auch elektrischer Warmwasserbereitung per Durchlauferhitzer hoch. Waschmaschine, Trockner oder Geschirrspüler können je nach Verbrauch auch einige Dutzend Euro pro Jahr bringen. Aber wer mit einem dynamischen Tarif Geld sparen will, muss sein Verbrauchsverhalten an die günstigen Zeitfenster anpassen.
10: Ja, man muss so flexibel sein wie möglich. Also häufig ist es so, dass der Strom besonders in den Mittagsstunden, insbesondere im Sommerhalbjahr in den Mittagsstunden, besonders günstig ist und in den Abendstunden und Morgenstunden eher besonders teuer. Das heißt, man muss versuchen, diese Mittagstiefs und dieses Nachttief auszunutzen.
9: Denn die Abendtarife sind in den dynamischen Tarifen meist höher als in den herkömmlichen Stromtarifen, weil in dieser Zeit die meisten Menschen Strom nutzen. Wie an einer Börse geht der Preis rauf, wenn viele etwas gleichzeitig nutzen wollen. Hinzu kommt, für dynamische Stromtarife wird in der Regel ein intelligenter Stromzähler benötigt, das Smart Meter. Die zusätzlichen Kosten dafür müssen bei der Rechnung berücksichtigt werden. Ein Smart Meter kostet zusätzlich etwa 80 Euro im Jahr. Das Fazit der Verbraucherzentrale: Dynamische Stromtarife können sich lohnen, vor allem für Haushalte mit hohem Verbrauch und flexiblen Nutzungszeiten. Reicht das aber für eine allgemeine Empfehlung? Christina Wallraff von der Verbraucherzentrale ist skeptisch.
10: Wir raten bei Haushalten, die eine gewöhnliche Stromnutzung haben, da raten wir von den dynamischen Stromtarifen in der Tat ab. Normale Haushalte sind auch in der Regel nicht so flexibel. Das heißt, ja, es wird morgens geduscht, die Waschmaschine kann man vielleicht zeitig verlagern und auch die Spülmaschine. Aber in der Regel schafft man es kaum, die Mehrkosten für dieses intelligente Messsystem wieder reinzuholen. Oder es kann sogar im Gegenteil passieren, dass ich mehr zahle, als wenn ich einen Festpreistarif hätte.
9: Wer nur wenig Strom verbraucht oder seinen Alltag kaum nach Strompreisen ausrichten kann, fährt mit einem klassischen Tarif genauso gut oder besser.
4: Levin Salomon über Stromtarife.
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4: Der Chef des BND, Martin Jäger, hat vor wenigen Tagen ja vor einem gewaltsamen Konflikt mit Russland, so sein Zitat, gewarnt. Deutschland befinde sich in einem Schattenkrieg, was der Kreml natürlich direkt dementiert hatte. Und von keinem anderen Land gehe aktuell eine so direkte Bedrohung gegen Deutschland aus. Das klingt beunruhigend, aber wie berechtigt sind solche Warnungen tatsächlich? Darüber hat mein Kollege Michael Imhoff vom Westdeutschen Rundfunk mit der Journalistin und Russland-Expertin Katja Gloger gesprochen. Und die erste Frage an sie war, würde sie dabei mitgehen, wenn Jäger vor einem gewaltsamen Konflikt mit Russland warnt?
11: Jedenfalls müssen wir uns große Sorgen machen und diese Sorgen wachsen ja eigentlich jeden Tag. Da haben wir natürlich zum einen die Lage in der Ukraine, den Angriffskrieg, den Wladimir Putin gegen die Ukraine führt, der sich intensiviert. Jeden Tag Marschflugkörper, jetgetriebene Drohnen, Dutzende Menschen sterben alleine gestern Nacht. Er eskaliert den Krieg in der Ukraine mit dem Ziel, dies scheint klar, die Ukraine zu unterwerfen und zu zerstören. Mhm. Und alleine dies muss uns ja als Deutschland als eine der wichtigsten Unterstützer dieses Landes, der Ukraine, schon mit großer Sorge erfüllen. Wie weit wird dieser Krieg irgendwie eskalieren? Das ist die eine Front, wenn ich das so martialisch sagen darf, Herr Imhoff. Mhm. Die andere ist der Schattenkrieg, der sogenannte hybride Krieg, den Russland gegen den Westen führt. Seit Jahren sehen wir eine zunehmende Intensivierung dieses hybriden Krieges. Das ist Desinformation, das sind sogenannte aktive Maßnahmen. Sie haben den Mord im kleinen Tiergarten mitten in Berlin erwähnt. Das sind Drohnen, die fliegen, und eines der deutlichsten Symbole dafür war der versuchte Anschlag in Leipzig im Sommer dieses Jahres. Und Wladimir Putin hat Deutschland, wichtigste Macht in Europa, große Volkswirtschaft, wichtigster Unterstützer der Ukraine, sagen, als Hauptfeind irgendwie ausgemacht. Russland führt Krieg gegen den Westen.
12: Okay, und wie werten Sie dann diese Deutlichkeit in den Worten von Herrn Jäger vom Bundesnachrichtendienst? Also ist das quasi der Aufschrei, wir haben jetzt schon so viel erlebt in Deutschland, wir müssten langsam dazu übergehen, etwas zu unternehmen. Und wenn Sie das auch so sehen, was sollen wir denn unternehmen?
11: Nun ja, es ist vielleicht so eine Art Realitätsabgleich. Das Wort hybrider Krieg, das klingt ja fast harmlos. Schattenkrieg, aggressive Gegenmacht, davon sprach ja Jäger auch, entspricht, glaube ich, mehr der Realität dessen, was wir gerade erleben. Vielleicht ist es wichtig, zu versuchen, zu verstehen, was Wladimir Putin und sein System irgendwie wirklich treibt. Das ist die Wiederherstellung des russischen Imperiums. Ein Land, das nach eigener Darstellung keine Grenzen kennt. Das sagt Wladimir Putin immer wieder. Russland kennt keine Grenzen. Also es greift sozusagen territorial aus und versucht über die Wiederherstellung dieses alten russischen Imperiums Sicherheit, politische Macht, politische Einflussnahme zu gewinnen und damit auch sagen, eine neue russische Identität zu formieren. Ein Land, das sich in einem Dauerkonflikt, in einem existenziellen Konflikt mit dem Westen findet. Und dabei gibt es ja immer schlicht die Umkehr dessen, was wirklich passiert. Also Wladimir Putin sagt, der Westen führt Krieg gegen uns, aber in Wahrheit führt er den Krieg gegen den Westen.
12: Wo nehmen Sie das denn her, dass Putin sagt, Russland kenne keine Grenzen und er möchte sozusagen sein altes Reich wiederherstellen?
11: Nun ja, das geht ja über Jahre und Jahre und es gibt immer wieder Äußerungen von Wladimir Putin selbst. Russland kennt keine Grenzen, eine Äußerung von ihm aus dem vergangenen Jahr. Dort, wo ein russischer Soldat seinen Fuß hinsetzt, da wird er nie mehr weggehen. Sozusagen die Ukraine, die sozusagen erobert werden muss und befreit werden muss von angeblichen Nazis. Der russische Außenminister unlängst vor wenigen Tagen, der Westen führt den Krieg gegen uns und wir müssen uns verteidigen. Also da gibt es eine Vielzahl von Äußerungen, die man nachlesen kann.
12: Mündet das am Ende in einer Auseinandersetzung mit der NATO oder hätte das Land gar nicht die Kraft für so eine Konfrontation?
11: Das Ziel ist ja die NATO, die einzelnen NATO-Mitglieder möglichst zu schwächen und politisch zu spalten. Das Ziel ist, die westlichen Gesellschaften, und hier ist Deutschland eins der wichtigsten Ziele, die westlichen Gesellschaften zu unterminieren und zu spalten. Das hat mit der Ukraine zu tun, also man möchte, dass die Unterstützung für die Ukraine, die politische Unterstützung, die finanzielle Unterstützung, die militärische Unterstützung, dass die irgendwie möglichst abnimmt und dass über die Unterstützung ja auch von rechtspopulistischen Parteien, dass dadurch die Gesellschaften in den westlichen Ländern, vor allen Dingen auch in Deutschland, wieder mehr pro-russische Positionen einnehmen. Und Sie sehen es ja auch an der Rhetorik von Parteien wie der AfD, dass man doch jetzt in Deutschland mit der Kriegstreiberei gegen Russland irgendwie aufhören sollte, dass man wieder gute Beziehungen zu Russland haben sollte, Russland als strategischer Partner. Und ich glaube, das ist eine gigantische Fehleinschätzung.
12: Wie sind denn Ihre Beziehungen mittlerweile zu Russland? Sie waren ja viele, viele Jahre in dem Land unterwegs und lieben ja im Prinzip Russland. Was hat das bei Ihnen verändert, was gerade passiert?
11: Also meine persönliche Geschichte mit Russland ist die Geschichte einer großen Freundschaft mit den Menschen dieses Landes. Ich war so lange in diesem Land zu Hause und muss nun doch irgendwie konstatieren, dass sich in den vergangenen Jahren, dass sich auch durch die staatliche Propaganda, dass sich doch so viel verändert hat, dass es mir wirklich schwerfällt, irgendwie sagen, die Argumente irgendwie nachzuvollziehen. Also dieses Gefühl vieler Menschen in Russland, der Westen will uns Böses. Er möchte Russland klein halten. Er möchte uns erniedrigen. Dieses Gefühl verbreitet sich ja auch irgendwie immer weiter. Und man steht ein klein wenig fassungslos, hilflos, entsetzt sagen diesen Realitäten gegenüber. Für die russische Gesellschaft ist vor allen Dingen ja auch der russische Angriffskrieg gegen die Ukraine ist eine absolute Katastrophe. Nicht nur ökonomisch. Mittlerweile wird ja fast jeder zweite Rubel des russischen Staatshaushaltes für die sogenannte nationale Sicherheit ausgegeben. Es ist auch für die Gesellschaft irgendwie eine Katastrophe. Denn wie wird man in einer Generation oder in zwei Generationen sagen, mit dieser Verantwortung und auch mit dieser Schuld irgendwie leben wollen?
12: Brauchen wir neben Warnungen wie dieser des BND-Chefs am Montag und neben Abschreckung nicht auf der anderen Seite auch endlich Gespräche mit Moskau, die den Namen Gespräch verdienen?
11: Kontakte gibt es. Von dem, was wir wissen, es werden so Gespräche geführt, aber Gespräche oder sind ja keine Verhandlungen. Und Verhandlungen über einen Frieden in der Ukraine, die haben die westlichen Staaten, auch Deutschland, auch der Bundeskanzler, immer wieder angeboten. Er sagt, ja, wir sind bereit zu Gesprächen. Aber es gibt eine essentielle Voraussetzung für solche ernsthaften Gespräche und Verhandlungen. Und das ist schlicht ein Waffenstillstand in der Ukraine. Und dafür sehen wir aus Moskauer Sicht keinerlei Anzeichen. Im Gegenteil, in der Ukraine eskaliert Putin den Krieg und sein Schattenkrieg gegen den Westen, auch den eskaliert er weiter.
13: Das war die Buchautorin und Russland-Expertin Katja Gloger über die Rolle Russlands.
14: Kultur.
13: Und da kommen wir jetzt zu einem Kinofilm. 16 Jahre ist es her, dass The Social Network erzählte, wie Mark Zuckerberg als Student Facebook gründete. Sympathiepunkte dürfte der Film ihm nicht eingebracht haben. Er wurde eher als egomanischer Nerd und Einzelgänger dargestellt, der seine Mitstreiter ausbotete. Nun kommt eine Art Fortsetzung. Wieder geht es um Facebook, The Social Reckoning, die soziale Abrechnung. Julia Haungs hat sich den Film angesehen.
15: 64% aller Nutzer, die in einer radikalen Facebook-Gruppe landen, sind vom hauseigenen Algorithmus dorthin geführt worden. Zu dieser schockierenden Erkenntnis kommt die junge Tech-Analystin Frances Haugen 2019. Sie versucht, ihre Vorgesetzten bei Facebook zu alarmieren, doch keiner will ihr zuhören. Im Gegenteil, ihre Abteilung, die an ethischen Leitlinien arbeitet, soll aufgelöst werden. Verzweifelt wendet sich Frances an den investigativen Reporter Jeff Horwitz vom Wall Street Journal. Dieser sitzt an einer Recherche zu Facebooks Einfluss auf Politik und Gesellschaft.
16: Ich habe Classifier über Politgruppen laufen lassen. 30% der Inhalte triggern diverse Risikofaktoren.
17: Sekunde, ich verstehe nicht, was das heißt.
16: Sie sind doch Tech-Reporter?
17: Quasi.
16: Quasi?
15: The Social Reckoning erzählt die wahre Geschichte, wie Frances Haugen zur Whistleblowerin wird und Jeff Horwitz mit 20.000 Seiten interner Dokumente versorgt. Diese sogenannten Facebook-Files enthüllen 2021 die skandalösen Geschäftspraktiken des Unternehmens. Zum Beispiel nimmt Instagram in Kauf, dass es die mentale Gesundheit vieler Mädchen ruiniert. Facebook ist nicht nur zu einem Umschlagplatz für Drogen und Menschenhandel geworden. Das Netzwerk, das doch eigentlich alle Menschen miteinander verbinden will, ändert seinen Algorithmus so, dass er das Teilen von Hass, Hetze und Falschinformationen fördert. Denn negative Emotionen bringen die meiste Aufmerksamkeit und damit den größten Profit.
18: Wir sind nicht Schiedsrichter. Wir sind der öffentliche Raum. Ich bin für absolute Meinungsfreiheit, außer wenn Schaden unmittelbar...
19: Absolut und außer geht nicht in einem Satz. Mit der Optimierung auf MSI wirkt die Flut an Falschinformation, die ihr ungefiltert raushaut wie ein Raketenantrieb, mit vollem Schub.
15: Der Film springt zwischen zwei Zeitebenen hin und her. Zwischen 2019, als die Recherche beginnt, und 2021, als sich Mark Zuckerberg für eine Anhörung vor dem US-Kongress vorbereitet. Dort soll er sich für die Missstände rechtfertigen. Jeremy Strong spielt Zuckerberg mit versteinertem Gesichtsausdruck als Mann, der sich ausschließlich für Macht und Geld interessiert. Aus dem nerdigen Facebook-Erfinder aus The Social Network ist einer der mächtigsten Herrscher der Tech-Industrie geworden.
18: Hier wissen alle, nein heißt nein. Es gibt keine Diskussion. Ich bin kein Anfänger aus dem Studentenwohnheim mehr, Charlie.
15: Wirklich nah kommt der Film Zuckerberg allerdings nicht. Regisseur und Drehbuchautor Aaron Sorkin stellt stattdessen dessen Gegenspieler ins Zentrum. Francis Haugen, gespielt von Mickey Madison, und Jeff Horwitz, gespielt von Jeremy Allen White. Deren Recherche erzählt Sorkin als klassischen, fast ein wenig anachronistisch anmutenden Reporterfilm. Die integre Whistleblowerin und der auf Fakten insistierende Printjournalist triumphieren, zumindest für den Moment, über den Fake-News-König der digitalen Medien.
20: Zur Klarstellung, mein Punkt ist wirklich nicht, dass Tech uns Journalisten Jobs wegnimmt. Ihr macht die Arbeit nur so furchtbar schlecht.
15: An die enorm unterhaltsame Rasanz und Raffinesse des von David Fincher inszenierten Vorgängers The Social Network kommt The Social Reckoning nicht heran. Aber natürlich ist die Frage der gesellschaftlichen Polarisierung, die der aktuelle Film verhandelt, auch deutlich schwerwiegender. Der Blick auf die sozialen Medien hat sich im Vergleich zu 2010 verdüstert. Erst recht, seit sich US-Regierung und Tech-Business zu einer unheilvollen Allianz zusammengeschlossen haben. The Social Reckoning mag ziemlich idealistisch sein, aber die titelgebende Abrechnung macht Mut, dass man auch gegen die übermächtige Tech-Branche Siege erringen kann.
13: Und The Social Reckoning ist jetzt in unseren Kinos zu sehen. Das war Julia Haungs mit ihrer Besprechung.
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13: Jüdisches Leben schützen, das Existenzrecht Israels anerkennen und Kontakte zur organisierten Kriminalität. Alles strikt verboten. Das sind Positionen, auf die sich Linke, Grüne und SPD in Berlin geeinigt und so den Weg für Sondierungsgespräche geebnet haben. Ein Kontrollgremium soll genau hinsehen, ob sich in einer potenziell neuen Landesregierung alle daran halten. Wenn nicht, dann droht der Fraktionsausschluss. Im Podcast der Zeit Was jetzt? Ordnet Redakteur Fritz Zimmermann ein, ob sich die Vorwürfe gegen Teile der Linken damit erledigt haben.
22: Na, das hat ja zwei Ebenen. Hat es sich für Sie erledigt und hat es sich für die Außenwelt erledigt? Nach den vergangenen Wochen würde ich mal vorsichtig prognostizieren wollen, für die Außenwelt wird sich es damit nicht erledigt haben. Aber auch für die drei Parteien bleibt das Thema natürlich virulent. Sie haben jetzt einen Umgang gefunden, wie Sie als Koalition, eine mögliche Koalition, damit umgehen wollen. Die Frage ist, wie gehen Sie damit um, wenn sich Teile aus der Partei, namentlich der Linken, nicht daran halten? Es gibt jetzt schon erste Kritik vom sehr linken Rand der Linken, die eben sagen, wie könnt ihr bestimmte Dinge, die wir doch eigentlich anders sehen, aufgeben und so weiter. Das heißt, der eigentliche Konflikt, würde ich prognostizieren, wird sich in den nächsten Tagen und Wochen in der Linken vollziehen. Da wird die Parteiführung und auch die Spitzenkandidatin aus meiner Sicht dafür sorgen müssen, dass dieses Programm auch gilt. Und bei denen, die dieses Programm nicht haben wollen, die müssen dann eben entscheiden, ob es die richtige Partei ist.
13: Das war die Meinung von Zeitredakteur Fritz Zimmermann. Claudia van Laak vom Deutschlandfunk empfindet den Aufschrei manchen Bundespolitikers aus den vergangenen Wochen als völlig überzogen.
23: Es besteht weder Grund zur Hysterie noch zur Schnappatmung. Die Hamas wird nicht ins Rote Rathaus einziehen. Die kriminelle Großfamilie Remo nicht die Ledersofas in der Berliner Innenverwaltung besetzen. Wer allerdings Politikern wie Markus Söder, Wolfram Weimer oder dem CSU-Generalsekretär Martin Huber zuhört, könnte meinen, genau das stehe bevor. Von einem absoluten Skandal sprechen sie, wollen Berlin den Geldhahn zudrehen und gleich noch die Polizisten abwerben. So geschehen von Baden-Württembergs CDU-Innenminister Manuel Hagel, der die linke Wahlsiegerin Elif Eralp zudem als Clan-Bürgermeisterin bezeichnet hat. Hier läuft eine politische Debatte völlig aus dem Ruder. Je unsachlicher die Argumente von Weimer, Huber und Co., umso stärker schließt sich die Linke nach innen zusammen. Und der dringend nötige Prozess, sich von einzelnen Antisemiten zu trennen, von denjenigen, die Gewalt verherrlichen und die organisierte Kriminalität verniedlichen, dieser Prozess läuft dann ins Leere.
13: Ein Kommentar war das von Claudia van Laak vom Deutschlandfunk. Das Nachrichtenportal T-Online geht mit den Parteien hart ins Gericht und spricht von einem faulen Kompromiss.
24: Er distanziert sich von niemandem. Er besagt gar nichts. Der Linkspartei ist ihre pro-palästinensische und ihre in Teilen antisemitische Wählerklientel offensichtlich wichtiger als die geschichtliche Verantwortung Deutschlands. Dass SPD und Grüne das augenscheinlich hinnehmen, um in den Senat zu kommen, ist genauso inakzeptabel.
13: Und die Märkische Oder-Zeitung aus Frankfurt-Oder schreibt:
24: Wie es bei linken Parteien leider traditionell häufiger der Fall ist, soll das Problem nun verwaltungstechnisch bearbeitet, begutachtet und gelöst werden. Kommt es zum Streit über einschlägige Vorfälle oder Äußerungen, wird der Vorgang einem Expertengremium vorgelegt, das nach internationalen Kriterien entscheiden soll, ob das Ganze nun wirklich antisemitisch war oder vielleicht doch nicht. Vermutlich kann das Urteil auch differenzierter ausfallen. Denkbar wäre eine Einstufung nach dem Muster halb antisemitisch, Viertel antisemitisch oder Achtel antisemitisch. Zu glauben, damit ließe sich das Problem der Linkspartei zähmen oder sogar lösen, ist naiv.
1: Das waren unsere Standpunkte, heute zusammengestellt von Martin Seiler.
13: Hier ist die ARD-Infonacht. Gleich nach den 5 Uhr Nachrichten geht es ja noch ein Stündchen weiter bei uns. Und wir blicken dann auf den Tag des Friedensnobelpreises. Und wir schauen noch einmal auf den Mann, der ihn sich ganz sehnlich wünscht, nämlich auf Donald Trump. Bis gleich.

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1: Um 5 Uhr mit Ronald Lessig. In der norwegischen Hauptstadt Oslo wird heute bekannt gegeben, wer in diesem Jahr den Friedensnobelpreis erhält. Laut Nobelkomitee waren fast 300 Persönlichkeiten und Organisationen nominiert. Skandinavien-Korrespondent Arne Bartram zu den Favoriten.
2: Als mögliche Gewinner gelten die Kinderhilfsorganisation Save the Children, eine ukrainische Organisation für Kinderrechte und ein Netzwerk von Helfern für Bürgerkriegsopfer im Sudan. Letztes Jahr, da gab es eine ziemlich umstrittene Entscheidung. Da bekam die venezolanische Oppositionspolitikerin Maria Corina Machado den Preis, die ihn dann symbolisch weitergegeben hat an Donald Trump. Welche Personen oder Organisationen den Friedenspreis bekommen, entscheiden die 5 Mitglieder des norwegischen Nobelkomitees. Wer alles unter den Nominierten war, bleibt übrigens 50 Jahre lang geheim.
1: In Berlin beginnen Linke, Grüne und SPD heute ihre Sondierungsgespräche. Dabei geht es ab dem Vormittag um den Landeshaushalt. Den Weg freigemacht für Sondierungen hatte eine gemeinsame Vereinbarung der drei Parteien. Sie verständigten sich unter anderem auf verbindliche Regeln, wie auf antisemitische Vorfälle innerhalb der Fraktionen reagiert werden soll. Grüne und SPD hatten dies zur Bedingung für Sondierungsgespräche gemacht. In Berngau in Ostbayern hat es bis in die Nacht einen Großeinsatz der Polizei gegeben, nachdem ein Mann vor seinem Haus 2 Menschen erschossen hatte. Bei den Opfern handelt es sich um eine Beschäftigte des Landratsamtes Neumarkt in der Oberpfalz, die den Mann wegen einer Waffenkontrolle aufsuchen wollte. Aus der Nachrichtenredaktion Johanna Schultheiß.
3: Wie ein Polizeisprecher dem Bayerischen Rundfunk sagte, wurde der Verdächtige im Zuge der Festnahme durch Schüsse ins Bein leicht verletzt. Es handelt sich um einen 60-jährigen Deutschen. Der Mann hatte sich seit dem Nachmittag in seinem Haus in Berngau verschanzt. Die Polizei umstellte das Gebäude und verhandelte stundenlang am Telefon mit dem Mann. Die Mitarbeitenden des Landratsamtes, eine 54-jährige Frau und ein 45-jähriger Mann, hatten den mutmaßlichen Täter am frühen Nachmittag zu einer Routinekontrolle aufgesucht. Dabei fielen die tödlichen Schüsse.
1: Die US-Regierung will die Hinrichtung eines wegen 13-fachen Mordes verurteilten Amokläufers in einem Livestream übertragen. Das hat Verteidigungsminister Hegseth angekündigt. Im Interview sagte er, es werde ein Erschießungskommando geben und man werde dafür sorgen, dass die Leute zusehen können. Ein Pentagon-Mitarbeiter bestätigte, dass die Hinrichtung im Dezember live übertragen werden soll. Der Verurteilte, ein ehemaliger Armeepsychiater, hatte auf einem Militärstützpunkt im Bundesstaat Texas die 13 Menschen getötet. Das waren die Nachrichten. Das Wetter in Deutschland. Tagsüber im Südosten trocken, im Westen kräftiger Regen, 10 bis 16 Grad. Es ist 5:03 Uhr.
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4: Die A5 Basel Richtung Karlsruhe ist zwischen Riegel und Herbolzheim nach einem Unfall gesperrt. Der Verkehr wird abgeleitet. Die A36 Fienenburg Richtung Wolfenbüttel ist zwischen Osterwick-Fienenburg Ost und Fienenburg wegen einer Nachtbaustelle noch gesperrt. Die A52 Mönchengladbach Richtung Düsseldorf ist zwischen Karst Nord und Kreuz Karst wegen Bauarbeiten gesperrt. Die A448 Bochum-West Richtung Dortmund-Witten ist zwischen Tunnel Rombacher Hütte und Bochum-Süd wegen einer Fahrbahnerneuerung gesperrt. München, auf dem mittleren Ring sind der Effner-Tunnel, der Leuchtenberg-Tunnel, der Richard-Strauss-Tunnel sowie der Innsbrucker Ringtunnel wegen Wartungsarbeiten noch bis ca. 5.30 Uhr in beiden Richtungen gesperrt. Und die Schnellstraße B29 Schwäbisch-Gmünd, Stuttgart-Ahlen. Hier ist der Gmünder Einhorn-Tunnel in beiden Richtungen wegen technischer Probleme gesperrt. Das war's vom Verkehr. Ihnen eine gute und freie Fahrt.
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4: Die letzte Stunde der ARD-Infonacht an diesem noch jungen Freitag. Im Studio ist Detlef Karg. Guten Morgen. Die Bekanntgabe des Friedensnobelpreisträgers gilt in jedem Jahr als Höhepunkt in der Reihe der 6 Nobelpreisverkündungen. Er gilt als wichtigste Auszeichnung weltweit und hat einen hohen politischen Stellenwert, ist damit aber immer wieder auch besonders umstritten. Gegen 11 Uhr ungefähr werden wir mehr wissen. Arne Bartram blickt voraus.
2: Die offiziellen Nominierungen sind geheim. Der Druck auf das norwegische Nobelkomitee ist nach umstrittenen Entscheidungen in der Vergangenheit groß. Als mögliche Preisträger gelten unter anderem die Kinderhilfsorganisation Save the Children, eine ukrainische Kinderrechtsorganisation und ein Netzwerk von Helfern im Sudan, das Kriegsopfer im Land unterstützt. Der Friedensnobelpreis kann an Personen oder Organisationen verliehen werden, die sich für Frieden, internationale Zusammenarbeit oder Abrüstung einsetzen. Über den oder die Gewinner entscheiden die 5 Mitglieder des norwegischen Nobelkomitees, die vom norwegischen Parlament bestimmt werden. Im vergangenen Jahr ging der Friedensnobelpreis an die venezolanische Oppositionspolitikerin Maria Corina Machado. Sie gab die Auszeichnung später symbolisch an US-Präsident Donald Trump weiter, was für Kritik an ihr sorgte. Der diesjährige Friedenspreis wird gemeinsam mit den anderen Nobelpreisen am 10. Dezember verliehen, dem Todestag des Stifters Alfred Nobel. Die Gewinner bekommen umgerechnet mehr als 1 Million Euro.
4: Arne Bartram informierte. Ja, und ein Name ist gerade schon gefallen, der Friedensnobelpreis. Einer wartet darauf ja besonders ungeduldig und sagt das auch immer wieder ganz laut, nämlich Donald Trump. Seit Jahren betont der US-Präsident, niemand habe den Preis mehr verdient als er. Klar, das sehen definitiv natürlich nicht alle so. Auch in diesem Jahr haben politische Verbündete Trumps ihn erneut nominiert. Aus Washington dazu Jan Oppel.
5: Donald Trump hat den Traum vom Friedensnobelpreis noch nicht aufgegeben.
6: Everyone says that I should get the Nobel Peace Prize.
7: There's a lot of unfairness in this world.
5: Der US-Präsident fühlt sich ungerecht behandelt, denn bekommen hat er den Preis nie. Seit seiner ersten Amtszeit beschwert sich Trump darüber. Schließlich sei sein Vorgänger Barack Obama auch ausgezeichnet worden.
8: They gave it to Obama for doing absolutely nothing.
5: Er habe dagegen 8 Kriege beendet, betont Trump immer wieder, unter anderem den zwischen Israel und dem Iran. Karim Hagak vom Friedensinstitut SIPRI ist nicht überzeugt. Man kann nicht sagen, dass er gar nichts vorzuweisen hat, aber diese Liste ist übertrieben. Anerkennung bekam Trump vor allem für die Waffenruhe im Gazastreifen vor 1 Jahr. Den Wiederaufbau sollte eigentlich sein neu gegründeter Friedensrat organisieren, das Board of Peace. Doch passiert ist bislang wenig. Hilfsgelder sind kaum geflossen, auch Israel, Pakistan und Kambodscha gehören dem Friedensrat an. Und alle 3 Länder haben Trump nach eigenen Angaben für den Friedensnobelpreis vorgeschlagen. Im vergangenen Jahr ging Trump leer aus.
9: The Nobel Peace Prize for 2025 to Maria Corina Machado.
5: Im vergangenen Jahr ging der Friedensnobelpreis an die venezolanische Oppositionsführerin Machado. Sie schenkte dem US-Präsidenten später ihre Medaille und er nahm sie gerne an. Aber das Nobelkomitee stellte klar, der Preis kann weder geteilt noch weitergegeben werden. Quasi einen Trostpreis dachte sich Trumps Freund und FIFA-Chef Gianni Infantino aus. Er verlieh Trump den extra ins Leben gerufenen Friedenspreis des Weltfußballverbands. Das ist dein Friedenspreis, der gleichzeitig auch eine schöne Medaille ist, die du immer tragen kannst, überall, wo du hingehst. Die Chancen, dass es in diesem Jahr auch mit dem Friedensnobelpreis klappt, schätzen Experten als sehr gering ein. Auch weil die USA seit Februar Krieg gegen den Iran führen. Für Trump ist das kein Widerspruch. Schließlich habe es in der Geschichte des Friedensnobelpreises keinen gegeben, der die Auszeichnung so sehr verdiene wie er, sagt Trump.
4: Aus Washington war das Jan Oppel. Wir blicken noch einmal zurück. Die venezolanische Oppositionspolitikerin Maria Corina Machado bekam ja vor 1 Jahr den Friedensnobelpreis, das haben wir gerade gehört. Aber sie konnte in dem Land auch nach der Festnahme des Präsidenten Maduro durch die USA nicht reüssieren, ist politisch machtlos geblieben. Jenny Barke über eine glücklose Nobelpreisträgerin.
10: Ja.
11: Hello.
10: Yes.
11: Yes. Hello. Am I talking to Maria Corina Machado?
3: Als der Direktor des norwegischen Nobelinstituts Christian Berg-Harbiken der venezolanischen Oppositionsführerin Maria Corina Machado vor 1 Jahr am Telefon mitteilt, dass sie den Friedensnobelpreis gewonnen hat, kann sie es nicht fassen.
11: You will be awarded the Nobel Peace Prize.
10: Oh my God.
11: So warmest congratulations to you, Maria.
3: Oh mein Gott, ich
10: Nun, mir fehlen die Worte. Vielen Dank. Aber ich hoffe, ihr versteht, dass dies eine Bewegung ist. Eine Leistung aller Venezolaner. Ich bin nur eine einzelne Person und habe das wirklich nicht verdient.
12: Treatment of a whole society. I am just a, you know, one person.
10: Das Komitee würdigte ihren zivilen Mut, trotz Repressionen und einem Leben im Untergrund für die Demokratie in Venezuela zu kämpfen. Der Friedensnobelpreis war auch ihre Chance, ins Exil zu fliehen, wenn auch nicht pünktlich zur Verleihung in Oslo im Dezember. Ich bin sehr traurig und es tut mir sehr leid, aber ich werde nicht rechtzeitig ankommen zur Zeremonie. Aber ich bin auf dem Weg dahin. Im Exil suchte Machado vor allem die Nähe zur internationalen Rechten. Etwa zu Argentiniens Präsident Javier Milei, zum Bolsonaro-Lager in Brasilien und zur spanischen Vox. Kritiker sehen darin eine problematische Nähe

0: Spur für den Neuaufbau Venezuelas machte Trump sie nicht. Stattdessen ließen die USA Daisy Rodriguez an die Macht, Maduros ehemalige Vizepräsidentin. Als Interimspräsidentin sitzt sie bis heute fest im Sattel. Wie wenig Machado von den USA protegiert wird, zeigt sich daran, dass sie noch immer nicht ins Land kommt.
1: Voy a regresar en pocas semanas.
0: Ich möchte zurückkehren, so wie es sich hunderttausende venezolanische Exilanten auf der ganzen Welt sehnlichst wünschen. Wir werden zurückkehren, um uns gegenseitig zu umarmen, zusammenzuarbeiten und einen geordneten, nachhaltigen und unumkehrbaren demokratischen Übergang zu sichern.
1: Ordenada y sostenible.
0: Ihr siebter Einreiseversuch Ende September scheiterte erneut. Ihr Umfeld macht politische Blockaden dafür verantwortlich. Bei einer Rückkehr droht ihr Haft. Wie groß ihr Rückhalt in der Bevölkerung ist, zeigen regelmäßig Demonstrationen. Ich glaube, niemand außer Machado verfügt über die moralische, ethische und souveräne Autorität. Machado ist noch immer die Figur, die bei einer demokratischen Wahl die Mehrheit der Stimmen bekommen könnte. Doch auf Wahlen warten die Venezolaner bisher vergeblich, auch weil der Druck von Trump fehlt, den Machado mit ihren Schmeicheleien von sich überzeugen wollte.
2: Der Bericht von Jenny Barke war das.
3: Das Wetter in Deutschland.
2: Wir blicken auf heute, Freitag, den 9. Oktober. Im Süden und Südosten nach Nebelauflösung noch lange heiter bis sonnig und trocken. Sonst von Nordwesten und Westen bis zur Oder und Neiße sowie zum Main und zum Hochrhein ausgreifende dichte Bewölkung mit Regen. Im Nordwesten dann im Tagesverlauf Übergang zu Schauerwetter, vereinzelt sind auch Gewitter möglich. Erwärmung auf 10 bis 16 Grad im Südosten bei viel Sonne bis 18 Grad. Vor allem an den Küsten kann es böig und stürmisch werden. Und die Temperaturen deutscher Städte zur Stunde: in Kiel 8 Grad, Hamburg 9 Grad, Rostock 9 Grad, Hannover 9 Grad, auch in Magdeburg 9 Grad, Berlin meldet ebenfalls 9 Grad. Etwas kühler in Kassel mit 7 Grad, Köln 10 Grad, Frankfurt am Main 7 Grad, Erfurt 8 Grad, Saarbrücken 6 Grad, in Nürnberg frische 5 Grad, Dresden 9 Grad, Stuttgart 7 Grad, Freiburg 9 Grad und München 9 Grad.

0: Und die Zeit, es wird jetzt 5.14 Uhr.
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0: Der Bundestag hat sich gestern in erster Lesung mit dem Entwurf von Finanzminister Klingbeil für eine Reform der Einkommensteuer befasst. Die Pläne sind innerhalb der Regierungskoalition umstritten. Worum geht es dabei? Bianca Schwarz fasst das für uns zusammen.
2: Das Leben ist teurer geworden, das merken wir ja alle an ganz vielen Stellen. Und die Bundesregierung will Menschen mit kleinen und mittleren Einkommen da ein bisschen unterstützen mit dieser Einkommenssteuerreform. Der Finanzminister Lars Klingbeil von der SPD hat zum Beispiel konkret genannt Busfahrer, Polizeibeamtinnen, Pflegekräfte, Erzieher. Die sollen ein bisschen mehr Geld übrig haben am Ende. Konkret soll der Grundfreibetrag angehoben werden. Das ist der Betrag, bis zu dem man gar keine Steuern zahlen muss. Für Singles liegt er aktuell bei etwas über 12.000 Euro, für Paare bei knapp 25.000 Euro. Und das heißt, wer in einem Jahr weniger verdient als das, muss keine Steuern zahlen. Und diese Beträge, die sollen angehoben werden, dass quasi mehr Menschen keine Steuern zahlen müssen. Und auch steigen sollen der Kinderfreibetrag und das Kindergeld. Frage 3. Pi mal Daumen, 10 Milliarden Euro. Also so steht es im Gesetzentwurf, der heute im Bundestag beraten wird. Und mit diesen 10 Milliarden könnte man zum Beispiel diese Grundfreibeträge für Singles anheben um Pi mal Daumen 200 Euro im Jahr. Und das Kindergeld, das würde in Stufen steigen. Da geht es um plus minus 10 Euro im Monat.
0: Soweit Bianca Schwarz.
1: Die Meinung.
0: Die geplante Einkommensteuer ist in der Kritik, weil sie die sogenannte kalte Progression nicht ausgleicht. Mario Kubina fordert in seinem Kommentar, die Menschen müssen endlich mehr Netto vom Brutto haben.
3: 10 Milliarden Euro, das ist eine ordentliche Summe. Da hat Lars Klingbeil schon recht. Und Arbeitnehmer brauchen dringend mehr Netto vom Brutto, nachdem wieder einmal ein Krieg die Inflation nach oben treibt. Auch da liegt der Finanzminister und SPD-Chef richtig. Aber

0: Voll und ganz werden die versprochenen Entlastungen bei der Einkommensteuer erst 2028 greifen. Zu spät, um den aktuellen Preisschock noch aufzufangen. Deshalb muss Schwarz-Rot jetzt nachbessern und mehr Entlastungen möglich machen. Der größte Schwachpunkt von Klingbeils Plänen, das ist die Sache mit der kalten Progression. Nach jetzigem Stand wird sie diesmal nicht vollständig ausgeglichen, anders als in früheren Jahren. Gemeint ist der Effekt, dass Menschen bei einer Gehaltserhöhung mehr Steuern zahlen. Auch dann, wenn die Inflation das Gehaltsplus auffrisst. Ein Unding. Es kann nicht sein, dass Menschen am Ende von einem höheren Gehalt nichts haben als einen höheren Steuersatz. Schon klar. Ein voller Ausgleich der kalten Progression, da sind wir schnell im Milliardenbereich. Aber bei einem Gesamthaushalt von mehr als 550 Milliarden Euro sollte sich das Geld auftreiben lassen. Es geht ja nicht um Steuergeschenke, sondern darum, dass der Staat nicht zum Profiteur der hohen Inflation wird. CDU und CSU haben hier einen Punkt und sollten so schnell wie möglich Vorschläge machen, was dafür gestrichen werden kann. Umweltschädliche Subventionen wie das Dienstwagenprivileg gibt es zuhauf. Gut möglich, dass die neue Wachstumsprognose der Bundesregierung Schwung in die Diskussion bringt. Fällt auch die anstehende Steuerschätzung besser aus als die letzte, könnte das zusätzliche Spielräume im Haushalt eröffnen. Und auch über die Einnahmenseite wäre nochmal zu reden. Denn bei der Einkommensteuer geht es ja um Menschen, die von ihrer Arbeit leben. Um sie zu entlasten, sollten Erben von Großvermögen stärker besteuert werden. Da trifft es sich gut, dass nächste Woche vor dem Bundesverfassungsgericht über die Erbschaftssteuer verhandelt wird. Das muss die Koalition zum Anlass nehmen, die überfällige Reform der Erbschaftssteuer endlich anzugehen.
1: Das war die Meinung von Mario Kubina. Der Herbst ist da, die Tage werden langsam kühler, manche heizen vielleicht schon. Besitzer von Ölheizungen stellen sich die Frage, wann sie nachkaufen sollen. Viele haben bislang abgewartet. Wie teuer wird der Winter und was hilft gegen steigende Heizkosten? Ein Dauerthema. Was wünschen sich Haus- und Wohnungsbesitzer und Mieter in Deutschland? Darüber haben wir gestern mit Ihnen und mit Experten diskutiert in unserer Sendung Mitreden Deutschland diskutiert. Und Silvia Buckel fasst die Sendung zusammen.
2: Es gibt sehr viele Arten zu heizen und zum Sparen beim Heizen. Aber nicht alle können es sich aussuchen, wie sie ihre Wohnung oder ihr Haus wärmen. Das zeigten viele Beiträge zur Sendung. Ein Beispiel ist Daniel Nöchel aus Weiterstadt. Er lebt in einem nicht gedämmten Einfamilienhaus.
3: Das Haus hier ist aus Ende der 80er Jahre. Es wurden, seitdem wir hier eingezogen sind, keine oder nur notwendigste Reparaturarbeiten, also gar nicht mal Sanierung durchgeführt. Und das mit Kosten hat zu tun, dass oben gar nicht gedämmt ist und wir trotz Heizung auf voller Stufe maximal 15 Grad bekommen.
2: Der Hörer aus Hessen fordert, Vermieter sollten zur Wärmedämmung gedrängt werden. Dass eine energetische Sanierung Kosten spart, hat ein User auf dem YouTube-Kanal zur Sendung bestätigt. Seitdem brauche ich nicht mehr zu heizen, schrieb er. Und wenn mein Nachbar unter mir die Heizung anmacht, dann wird es für mich richtig warm. Christina Schütz aus Buchholz in der Nordheide besitzt ein großes Mietshaus in Berlin und würde gern mehr tun für ihre Mieter, aber...
4: Ich bekomme keine Wärmepumpe in das Haus. Das Haus ist ein Altbau von 1886. Dann habe ich versucht, an das Fernwärmewerk ranzukommen in Berlin. Da wurde mir gesagt, nö, Frau Schütz, tut uns schrecklich leid, innerhalb der nächsten 20 Jahre Ihr Haus nicht. Ich muss diese Gasheizung behalten.
2: Marc Albrecht aus Derenberg ist die Energiewende in seinem alten Haus dagegen gelungen. Er lebt in einem fast 200 Jahre alten Fachwerkhof.
5: Wir haben mit Lehm gedämmt. Es dauert ewig, bis es im Sommer warm wird im Haus. Es dauert im Winter ewig, bis es kalt wird. Und die Wärmepumpe hält die Temperatur, die wir haben wollen. Wir heizen auf 19 Grad, das fühlt sich an wie 23 Grad, einfach durch das Raumklima der Lehmwände.
2: Auch Sascha Krein aus Jörl wollte weg vom Öl. Er wärmt sein Heizungswasser für das Haus auf dem Land mit einem wassergeführten Kaminofen. Das Holz für den Ofen bezieht er aus der Nähe. Verbrennen ist aber nicht die Zukunft, meint Bettina Schäfer aus Rothenburg an der Wümme. Sie hat eine andere Idee.
6: Wir werden in absehbarer Zeit sehr große Rechenzentren etablieren, hier auch in Deutschland, wegen der künstlichen Intelligenz. Diese Rechenzentren sind ungeheure Wärmefabriken.
2: Sie sollten nur zum Bau genehmigt werden, wenn die Abwärme in ein Fern- oder Nahwärmenetz eingespeist wird, meint die Hörerin. Ganz ohne Energiezufuhr, die er bezahlen müsste, möchte Peter Santor aus Friedland auskommen. Er baut derzeit ein Earthship, ein Passivhaus, das nur mit Sonnenenergie auskommt. Damit ist er komplett unabhängig von Öl und Gas. Und damit auch von einer aus Expertensicht unberechenbaren Preisentwicklung. So ist sich Jutta Gurkmann vom Verbraucherzentrale Bundesverband sicher.
7: Die fossilen Energien sind einfach teuer und die Energiewende wird nicht am Willen der Menschen scheitern, den Klimawandel zu bekämpfen. Es ist die Frage der Bezahlbarkeit. Das ist das, was die Menschen ganz arg drückt. Und sie wollen eine Sicherheit haben, eine Orientierung. Sie wollen nicht auf einen Markt geworfen werden und gar nicht wissen, in welche Fallen sie möglicherweise irgendwann reintappen werden.
2: Dazu könnte die Gasnetzfalle gehören, auf die ein User im YouTube-Channel hinweist. Immer mehr Haushalte steigen auf Wärmepumpen um. Die Kosten für den Erhalt des bestehenden Gasnetzes bleiben aber gleich hoch und werden von immer weniger verbliebenen Gaskunden bezahlt.
1: Silvia Buckel informierte. Bei heftigem Wind oder einem Herbststurm, das wissen wir, da können vermehrt Äste von Bäumen abbrechen. Das kann gefährlich werden. Baumpfleger kontrollieren in vielen Städten deswegen momentan die Parkanlagen und suchen nach Gefahren. Mona Böhm hat Baumpfleger im Raum Aschaffenburg begleitet.
8: Es knirscht unter den Füßen von David Scheutle, als er durch den Aschaffenburger Stadtwald läuft.
9: Wir sind jetzt quasi gerade auf dem Zenit, weil man sieht es, hier liegen überall Bucheckern rum.
8: Die Eichen und Buchen haben ihre Früchte voll ausgereift, heißt, sie schleppen einiges an Gewicht mit rum. Scheutle hofft, dass sie jetzt abwerfen, bevor die starken Herbstwinde kommen.
9: Weil die Bäume durch den Wassermangel nicht biegsam genug sind, das alles abzufedern. Und es ist egal, ob es der Wind ist, der nach rechts und links biegt, oder ein starker Regen. Und da werden wir viel Bruch haben.
8: Forstamtsleiter Scheutle und sein Team versuchen, dem zuvorzukommen. Denn gleich hier in der Nähe ist ein Trimm-dich-Pfad, ein Spielplatz und jede Menge Spaziergänger. Viele von denen machen sich gar keine Gedanken über mögliche Gefahren.
10: Ich denke, das kann immer mal was passieren. Das können wir, glaube ich, nicht vollständig verhindern. Da müssten wir alle Bäume abholzen, das wäre ja schade.
11: Unter normalen Bedingungen habe ich da keine Ängste. Ich gucke auch nicht nach oben.
8: Scheutle muss heute wieder eine Entscheidung treffen. Soll er die alte Buche hier fällen lassen?
9: Hier kommt sogar schon so leicht weißlich angehauchte Flüssigkeit aus dem Baum. Und da kann man davon ausgehen, dass hier die Rinde drunter tot ist.
8: Die Rinde ist schon aufgeplatzt und durchs Blätterdach kann man den Himmel sehen. Ein Zeichen, dass der Baum von oben aufgehört hat, seine Feinäste zu versorgen.
9: Das heißt, die hat da oben wahrscheinlich eine halbe Tonne Totholz drin, die auch in naher Zukunft hier runterkommen wird. Und da dieser Baum 2 Meter neben einem sehr stark frequentierten Weg steht, werden wir diesen Baum leider im Laufe des Winters entnehmen.
8: Aber erst, wenn das Laub runtergefallen ist, damit die Arbeiter beim Fällen besser sehen, was oben passiert. Sorge um Mitarbeiter, genauso wie um die Passanten. Auch das gehört zum Job der Baumpfleger.
9: Das ist genau das, was wir auch mit nach Hause nehmen. Man hat immer so ein gräuseliges Gefühl. Man kann es nicht retten. Ich versuche das persönlich, dass wir einfach immer uns in die Perspektive mit dem eigenen Kinderwagen und durch den Wald laufend begeben. Und wenn wir da ein gutes Gefühl haben, dann sagen wir, wir haben unsere Arbeit gemacht.
8: Die größte Gefahr geht aktuell von Buche, Ahorn und Esche aus. Das Problem, viele Bäume sehen von unten noch grün aus, sind aber oben längst abgestorben. Und zu viel entnehmen wollen die Förster auch nicht.
9: Die Bäume haben schon die Eigenschaft, wenn die merken, mir geht das Wasser zu Ende, von Sommer auf Winterruhe umzustellen. Das heißt, das Laub wird braun im Juli, August. Aber wenn die das geschafft haben, ihre Knospen anzulegen, dann schaffen die eine gewisse Revitalisierung im nächsten Jahr. Daher sind wir jetzt nicht voreilig.
8: Im nächsten Jahr aber, da ist er sich sicher, werden die Baumpfleger mehr fällen müssen als normalerweise.
1: Eine Reportage aus Aschaffenburg war das von Mona Böhm.
12: Sport.
13: Mit Marcel Stober. In Berlin hat man sich jetzt mit der Frage beschäftigt, was tun gegen Gianni Infantino? Der FIFA-Präsident steht bei den UEFA-Mitgliedern ja sehr in der Kritik und genau diese UEFA-Mitglieder haben sich in der Hauptstadt getroffen. Die wichtigste Frage bleibt aber noch unbeantwortet, denn immer noch gibt es keinen Gegenkandidaten zu Infantino, den die UEFA unterstützt. Und die FIFA wählt im März ihren neuen Präsidenten, Matthias Friebe.
14: Die Top-Funktionäre der europäischen Verbände, die in Berlin zu einem Routinetreffen zusammenkamen, besprachen eine gemeinsame Strategie. In den nächsten Wochen soll es in jedem Fall einen Kandidaten geben, dessen Profil unter den Verbänden auch abgestimmt wurde. Es habe dabei große Einigkeit geherrscht, heißt es von der UEFA. Aserbaidschan hat dem nicht zugestimmt. Weitere Verbände haben an anderer Stelle bereits ihre Unterstützung für Amtsinhaber Infantino angedeutet, der aktuell schon im Wahlkampf ist und allein in den letzten 5 Tagen 7 Länder auf 3 Kontinenten bereiste. Am Rande des Treffens kündigte Alexander Čeferin an, selbst im April für eine 4. Amtszeit als UEFA-Präsident antreten zu wollen. Die Statuten sehen ausdrücklich eine Begrenzung auf 3 Perioden vor. Mit einer Änderung der Statuten vor 2 Jahren erreichte Ceferin aber, dass seine erste verkürzte Amtszeit nicht angerechnet wird.
13: Kommendes Jahr findet in Brasilien die Fußball-WM der Frauen statt und die Vorbereitung auf dieses Turnier hat begonnen. Seit Montag befindet sich das deutsche Nationalteam in Baden-Württemberg, um gemeinsam zu trainieren und um sich vor den beiden anstehenden Testspielen einzuschwören. Nach dem Spiel gegen Australien, das jetzt bevorsteht, geht es am Dienstag noch gegen Japan. Die Frage ist nur, mit wem? Patricia Gabor berichtet aus dem Spielort in Karlsruhe.
12: Bei Bundestrainer Christian Wück glüht der Radiergummi. Immer mehr Spielerinnen verschwinden verletzungsbedingt von der Kaderliste. 5 Namen musste er in den vergangenen Tagen schon streichen. Auch der Einsatz von Lea Schüller wackelt. Bittere Nachrichten für Christian Wück und seinen engen Terminplan.
15: Wir haben nicht so viel Zeit, dass wir irgendein Spiel herschenken können, irgendeine Maßnahme herschenken können, sowohl von den Trainingsinhalten als eben auch von den Spielen. Und deswegen sind die nächsten Spiele für uns immens wichtig.
12: Denn die Partie gegen Australien ist nur der Startschuss für eine vollgepackte Saison mit WM, Nations League und Olympia-Qualifikation. Groß herumprobieren ist deswegen nicht drin. Trotzdem sollen auch jüngere Spielerinnen eine Chance bekommen, wie Torhüterin Enna Mamutovic.
16: Es ist erst mein 3. Länderspiel, aber ich glaube jetzt auch mit den Leistungen bei Bayern muss ich hier jetzt auch nichts anders sehen. Es ist auch ein weiteres Fußballspiel. Länderspiel ist natürlich immer was Besonderes, aber ich freue mich sehr drauf und ich hoffe, wir machen ein gutes Spiel.
12: Ein gutes Spiel und vor allem ein verletzungsfreies.
13: Der FC Bayern hat in der Basketball-Euroleague das 3. Spiel in Folge verloren. Gegen Bologna unterlag man mit 87-94. Und in der deutschen Eishockey-Liga hat sich Aufsteiger Krefeld mit 5-2 in Frankfurt durchgesetzt. Die aktuelle Formel-1-Saison führt die Rennfahrer wieder mal durch die ganze Welt. Von Australien aus über Asien, Nordamerika nach Europa, später noch Südamerika, nochmal wieder in die USA, dann planmäßig in die Golfregion, Motorsport auf allen Kontinenten. Nein, nicht ganz auf allen. Ist es Ihnen aufgefallen? Afrika fehlt. Aber das soll sich bald ändern. Julius Herrmann.
17: Die Formel 1 kehrt nach mehr als 3 Jahrzehnten offenbar nach Afrika zurück. Und ausgerechnet Ruanda soll ab 2030 den Grand Prix ausrichten. Regierungsquellen und Quellen rund um den Automobilweltverband sprechen von einer Einigung. Getrieben wurde die Rückkehr nach Afrika vor allem von Rekordweltmeister Lewis Hamilton, der seit Jahren hinter den Kulissen auf ein Rennen in Afrika drängt. Mit dem Ziel, den Sport auch afrikanischen Fans näher zu bringen. In der Vergangenheit war auch immer wieder Südafrika als mögliche Station genannt worden. Und soll nicht leer ausgehen. Ein 2. Grand Prix könnte noch vor 2030 nach Südafrika kommen. Das deutete Südafrikas Sportminister auf X an. Die Entscheidung für Ruanda ist sportlich ein Meilenstein, steht aber auch in der Kritik. Dem Land wird seit Jahren vorgeworfen, mit großen Sportprojekten von Menschenrechtsverletzungen abzulenken.
13: Nächste Station für die Formel 1 ist nun am Wochenende Singapur.
1: Marcel Stober hatte den Sport für uns.

0: Gleich nach den Nachrichten wartet hier auf uns eine Reportage aus Madrid. Nach dem Tod der Rentnerin Mari Carmen Abascal, die ja traurige Berühmtheit erlangt hatte, weil man sie nach 71 Jahren aus ihrer Wohnung gewiesen hatte, ist gestorben. Das hat wieder Zehntausende auf die Straßen gebracht. Und wir fragen, der Euro ist unter Druck. Was sind eigentlich die Gründe? Bis gleich.
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2: Um 5.30 Uhr mit Ronald Lessig. Heute Vormittag wird in Oslo der Friedensnobelpreis vergeben. Laut Nobelkomitee waren 287 Kandidatinnen und Kandidaten nominiert. Aus der Nachrichtenredaktion Astrid Rolle.
3: Darunter waren 208 Personen und 79 Organisationen. Wer tatsächlich nominiert war, ist geheim. Es werden aber Favoriten gehandelt, darunter die Kinderhilfsorganisation Save the Children, ein Netzwerk von Nothelfern im Sudan und eine ukrainische Kinderrechtsaktivistin. Aber auch internationale Gerichte oder die internationale Raumstation ISS gelten als Anwärter. Im vergangenen Jahr ging der Friedensnobelpreis an die venezolanische Oppositionsführerin Machado. Sie gab die Auszeichnung wenig später symbolisch an US-Präsident Trump weiter. Das sorgte für Kritik.
2: Nach den tödlichen Schüssen auf zwei Behördenmitarbeiter in Berngau in Ostbayern hat die Polizei den mutmaßlichen Täter festgenommen. Wie ein Polizeisprecher dem BR sagte, wurde der Verdächtige dabei durch Schüsse ins Bein leicht verletzt. Es handelt sich um einen 60-jährigen Deutschen. Die Mitarbeitenden des Landratsamtes hatten ihn am Nachmittag zu einer Waffenkontrolle aufgesucht. Nach den tödlichen Schüssen hat sich der Mann dann stundenlang in seinem Wohnhaus verschanzt. Die Polizei war mit einem Großaufgebot und Spezialkräften vor Ort. Der Bundestag befasst sich heute zum ersten Mal mit dem Startchancen- und Qualitätsentwicklungsgesetz. Es soll die Startchancen von Kindern verbessern. Denn was ein Kind kann, wenn es in die Schule kommt, entscheidet sich lange davor. Aus Berlin, Nicole Markwald.
4: Der Plan? Spätestens im Alter von 4 Jahren soll der Entwicklungsstand von Kindern verbindlich erhoben werden. Dabei geht es vor allem darum zu prüfen, wie gut ein Kind sprechen kann. Aber auch die motorische und sozial-emotionale Entwicklung.
0: Da muss ich einmal drüber gehen. Wir haben auf der B7 zwischen Kassel-Ost und Abzweig nach Eschenstrut einen Falschfahrer. Ich wiederhole, auf der Schnellstraße B7 zwischen Kassel-Ost und Abzweig nach Eschenstrut ist ein Falschfahrer unterwegs. Vorsicht da in beiden Richtungen. Und nun weiter in den Nachrichten.
4: Mit zusätzlichem Personal für Sprachförderung und Kita-Sozialarbeit.
2: Die US-Regierung will die Hinrichtung eines wegen 13-fachen Mordes verurteilten Amokläufers in einem Livestream übertragen. Das hat Verteidigungsminister Hegseth angekündigt. Im Interview mit einem rechten Influencer sagte er, es werde ein Erschießungskommando geben und man werde dafür sorgen, dass die Leute zusehen können. Ein Pentagon-Mitarbeiter bestätigte später, dass die Hinrichtung im Dezember live übertragen werden soll. Der Verurteilte, ein ehemaliger Armeepsychiater, hatte auf einem Militärstützpunkt im Bundesstaat Texas 13 Menschen getötet. Das Wetter in Deutschland. Tagsüber im Südosten freundlich, von Westen her kräftige Schauer bei 10 bis 16 Grad. Am Samstag gebietsweise freundlich, ein paar Schauer, im Norden Gewitter bei 12 bis 18 Grad. Und am Sonntag einige Schauer, im Norden Gewitter, im Süden trocken, 9 bis 17 Grad. Das waren die Nachrichten.
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0: Uns liegt noch die Falschfahrermeldung vor. Von der B7 zwischen Kassel-Ost und dem Abzweig nach Eschenstrut wird uns noch ein Falschfahrer gemeldet. Bitte fahren Sie da äußerst rechts und überholen Sie nicht. Die B5 Basel Richtung Karlsruhe ist zwischen Riegel und Herbolzheim nach einem Unfall gesperrt. Und das war's aktuell von den Straßen. Ihnen eine gute und freie Fahrt.
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0: Im Studio ist Detlef Karg. Guten Morgen. Der Fall der Rentnerin Mari Carmen Abascal hat viele Menschen in Spanien erschüttert. Wir wissen ja, der Vermieter hatte der Frau die Miete von 500 auf 1650 Euro erhöht, was sie nicht zahlen konnte. Und dann klagte er auf Zwangsräumung. Die 71 Jahre in der Frau leben in der Wohnung lebende Frau wurde dann in ein Krankenhaus gebracht. Zum Schluss gab es offenbar eine Einigung, aber nun ist sie vorgestern geschwächt gestorben. Zu ihren Ehren gab es einen Trauermarsch durch die Madrider Innenstadt. Hans-Günther Kellner war dabei.
5: Als vor dem Haus, in dem Mari Carmen Abascal 71 Jahre lang gewohnt hat, ein Chor in El Pozo Maria Luisa singt, bekommt der Trauermarsch endgültig einen fast religiösen Abschluss. Unzählige Grablichter liegen auf dem Boden, davor Fotos der am Mittwoch im Krankenhaus gestorbenen Rentnerin. In dem alten asturianischen Arbeiterlied berichtet ein Bergarbeiter seiner Frau vom Tod seiner Kumpel in der Mine. So andächtig geht es nicht den ganzen Abend zu. Mari Carmen lebt, der Kampf geht weiter, skandieren die rund 20.000 Demonstrierenden auf dem Trauermarsch quer durch die Madrider Innenstadt. Auch Laura ist davon überzeugt, dass Mari Carmen an den Folgen der Zwangsräumung gestorben ist. Sonst wäre das nicht passiert. Das war entscheidend für diese Verschlechterung ihrer Gesundheit. So etwas macht jeden fertig, egal in welchem Alter. Aber mit 87 ist das natürlich noch viel schlimmer. Auch sie habe mit ihrem Freund schon ähnliche Probleme gehabt. Der Vermieter habe die Miete von 800 Euro verdreifacht, als der Vertrag wie üblich nach 5 Jahren auslief. Ich fühle Wut und gleichzeitig Ohnmacht. Wenn schon eine so alte Frau in dieser Notlage aus ihrem Zuhause vertrieben wird, was soll aus dem Rest der Bevölkerung werden? Welche Hoffnung und welche Möglichkeiten haben wir, langfristig ein stabiles Leben zu führen? Ein Mietvertrag ist in Spanien in der Regel auf 5 Jahre befristet. Läuft da aus, kann ein Vermieter die Miete unbegrenzt erhöhen. Ein Gesetz von 2023 sieht zwar eine Mietpreisbremse vor, doch die konservativ regierten Regionen wenden das Instrument nicht an. Das wird sich ändern, sagt Anna überzeugt, mit Freund und Hund am Trauermarsch teilnimmt. So kann es nicht weitergehen. Das ist doch bei vielen sozialen Errungenschaften ähnlich gewesen. Erst kommt es zur Tragödie, das berührt die Menschen emotional, sie gehen auf die Straße. Jetzt sind die Leute sehr betroffen. Ich glaube, dieser Protest ebbt nicht einfach so ab. Es muss sich etwas ändern. Die Demonstrierenden richten ihren Protest nicht nur gegen Spaniens Konservative. Sie rufen auch, wo ist die linke Regierung? Die Sozialisten regierten ja bereits seit 8 Jahren zusammen mit kleineren linken Parteien. Immerhin, Spaniens Regierung hat Dekrete erlassen, die Zwangsräumungen in den meisten Fällen für die nächsten Jahre aussetzen und Mietverträge verlängern. Und Ferienwohnungen sollen jetzt mit 10% Mehrwertsteuer besteuert werden, hat Marta erfahren, die vor dem ehemaligen Haus Mari Carmens steht. Auf meine Tampons zahle ich Mehrwertsteuer und die sind ziemlich teuer. Warum werden Ferienwohnungen dann nicht besteuert? Eine Ferienwohnung ist schließlich kein Grundbedarf wie ein Tampon. Das hat mich wirklich überrascht. Die linken Parteien hoffen, dass die Mieterproteste ihre Anhänger mobilisieren und sie an der auf Ende November vorgezogenen Parlamentswahl teilnehmen. Konservative und Ultrarechte sehen sich beim Thema Mieterschutz dagegen in der Defensive. Sie werfen den Linken jetzt vor, Mari Carmens Tod zu instrumentalisieren. Dabei gehörte sie schon Jahre vor ihrem Tod der Bewegung gegen Zwangsräumungen an. Daran erinnert Alicia del Rio, die Sprecherin der sogenannten Mieterinnengewerkschaft, zum Ende des Gedenkens an Mari Carmen Abascal im Madrider Zentrum. Wir liegen heute am Boden, aber wir sind dankbar für das, was du uns gelehrt hast. Auf immer, Compañera Mari Carmen. Du bist Teil der Familie dieser Gewerkschaft.
0: Eine Reportage aus Madrid war das von Hans-Günther Kellner.
1: Wirtschaft.
0: Der Euro steht seit einiger Zeit unter Druck. Grund dafür sind unter anderem politische Unsicherheiten, etwa in Frankreich und Spanien. Die europäische Währung wurde in den vergangenen Tagen zeitweise unter 1,12 US-Dollar gehandelt. Die Sorgen vor einer neuen europäischen Staatsschuldenkrise werden größer. Claudia Wehrle ordnet das für uns ein.
6: Der Euro ist in den vergangenen Tagen immer wieder unter die Marke von 1,12 Dollar gerutscht. Zum Vergleich, im Januar lag der Eurokurs zeitweise noch über 1,20 Dollar.
7: Ja, das haben uns die Franzosen eingebrockt, ganz deutlich,
6: sagt der Ökonom Carsten Bjeski von der ING. Und das habe viel damit zu tun, dass sich Anleger Sorgen machen, wie es um die französischen Staatsfinanzen bestellt sei. Frankreich, das zweitgrößte Land in der Eurozone.
7: Die lesen über Haushaltsprobleme in Frankreich und sehen natürlich, dass es auch andere europäische Länder gibt mit weiterhin einer hohen Staatsverschuldung. Italien, Griechenland, Belgien. Obwohl dort die Haushaltspositionen deutlich besser sind. Aber das interessiert die Finanzmärkte nicht. Also die schauen auf die hohe Staatsverschuldung und machen sich darum Sorgen, ob es nicht wieder zu einer neuen Euro-Krise kommen könnte.
6: Was noch erschwerend hinzukommt, sind die vielen politischen Unsicherheiten und Unruhen in der Eurozone. In Frankreich stehen Präsidentschaftswahlen an, Ergebnis offen, auch was der Wahlausgang für Europa bedeuten würde. In Spanien hat Regierungschef Pedro Sánchez vorgezogene Neuwahlen angekündigt.
8: Aber das eigentliche Problem ist, dass Frankreich und auch die Eurozone insgesamt so wenig wächst,
6: sagt Eckhard Schulte von MainSky Asset Management.
8: Wenn Sie ein Defizit von 5 oder 6% haben, und es ist ja im Prinzip vergleichbar in USA und Frankreich, ist es einfach ein Unterschied, ob Sie auch mit 6% nominal wachsen oder 7% wie die USA oder mit 1% wie Frankreich. Ja, dann geht einfach der Schuldenstand viel, viel schneller hoch. Und das ist das, was eben der Markt mit großen Sorgen beobachtet.
6: Viele Ökonomen sprechen derzeit von einer Euro-Schwäche gegenüber vielen anderen Währungen. Und das habe viel mit den strukturellen Problemen in der Eurozone zu tun. Die Eurozone sei nach wie vor ein fragmentiertes Gebilde, so Schulte.
8: Wir haben zwar eine gemeinsame Währung, aber wir haben eben immer diese Angreifbarkeit durch die nationalen Finanzmärkte. Und es ist einfach eine strukturelle Schwäche, die der Euro hat seit seiner Konstruktion. Und diesen Preis zahlen wir jetzt wieder. Und ich sehe nicht, dass der Euro in dem Umfeld wirklich signifikant aufwerten kann.
6: Doch ungeachtet aller Probleme und Turbulenzen von einer aufziehenden europäischen Schuldenkrise möchten viele Ökonomen dennoch nicht sprechen. Auf dem Devisenmarkt habe der Euro nach wie vor eine wichtige Rolle. Es ist die zweitwichtigste Leit- und Reservewährung der Welt, nach dem US-Dollar. Und der Euro gehört zu den am stärksten gehandelten Währungen. An der Dominanz des US-Dollars und an der wirtschaftlichen Bedeutung der USA dürfte sich dennoch so schnell nichts ändern, glaubt Carsten Bjeski von der ING.
7: Weil es halt auch noch einen großen Kapitalmarkt gibt, in den es sich lohnt, weiterhin zu investieren, weil es eine Wirtschaft, eine Konjunktur ist, die deutlich stärker wächst als die europäische und weil es halt auch wenig richtige Alternativen gibt.
6: Solange wir hier in Europa nicht auch so einen tiefen Kapitalmarkt haben wie die Amerikaner, werden wir nicht in der Lage sein, dem Dollar den Rang abzulaufen. Sobczewski.
9: Claudia Wehrle war das zur Euro-Krise.

0: Und wir schauen auf die Zeit. Es ist 5.42 Uhr.
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0: Ein KI-Agent des US-Unternehmens OpenAI hat im Juni in Australien das wichtigste Gesundheitsportal des Landes gehackt und drei Regierungswebseiten angegriffen. Nun gab es dazu ein Verfahren. Die Regierung hat die US-Unternehmen OpenAI und auch Anthropic daraufhin vorgeladen. Jennifer Johnston berichtet, was die Befragung vor dem Parlamentarischen Ausschuss ergeben hat.
2: Vor dem regionalen Parlamentsgebäude in Sydney umringen Journalisten den Chefstrategen von OpenAI. Bist du hier, um dich zu entschuldigen? Ruft ihm einer der Journalisten zu. Jason Kwon läuft ruhig zum Eingang. Drinnen vor den Parlamentariern bemüht sich Kwon um Schadensbegrenzung und entschuldigt sich gleich zu Beginn der Anhörung.
3: I want to begin with an apology. During internal training,
2: während interner Trainings hätten die KI-Modelle auf australische Regierungsseiten in einer Weise zugegriffen, die nicht beabsichtigt war, so der Chefstratege des ChatGPT-Entwicklers OpenAI.
3: That should not have happened. We also should have handled our response better.
2: Das hätte nicht passieren dürfen, räumt er ein, und OpenAI hätte die australische Regierung schneller über den Angriff informieren müssen. Mehrere KI-Agenten von OpenAI hatten im Juni das wichtigste Gesundheitsportal des Landes gehackt und drei weitere Regierungswebseiten angegriffen. Ein Schwarm bösartiger KI-Agenten hatte sich offenbar selbstständig gemacht und war gemeinsam der Frage nachgegangen, wie sie auf die Regierungsseite zugreifen könnten, von der sie ursprünglich geblockt wurde. Die KI lernte, Regeln zu umgehen und Sicherheitslücken auszunutzen. Das geht aus veröffentlichten Gesprächsprotokollen der KI-Agenten hervor. Sie griffen nach Angaben von Australiens Premierminister Anthony Albanese auf öffentliche und nicht öffentliche Dateien der für Gesundheit zuständigen Statistikbehörde zu. Albanese zufolge ereignete sich der Vorfall bereits im Juni. OpenAI machte die australische Regierung jedoch erst im September auf den Vorfall aufmerksam, und zwar in einer E-Mail an ein allgemeines Postfach, das nur einmal am Tag überprüft wird. Premierminister Albanese sagte, er habe gegenüber OpenAI-Chef Sam Altman die große Besorgnis Australiens über den Vorfall zum Ausdruck gebracht. Außerdem sei er enttäuscht, dass das Unternehmen viel zu lange gebraucht habe, um die australische Regierung über die Ereignisse zu informieren. OpenAI-Chefstratege Kwon erklärte dazu vor dem Untersuchungsausschuss:
4: Der Grund dafür war, dass wir zunächst mehr Fakten zusammentragen und verstehen wollten, was passiert ist, bevor wir die Betroffenen informieren. Aber angesichts der Neuartigkeit dieser Situation denke ich, dass wir daraus gelernt haben. Es ist besser, auch bei zunächst nur unvollständigen Informationen zu informieren und die Betroffenen wissen zu lassen, dass etwas passiert ist.
2: Das US-Unternehmen versuchte während der Anhörung, das Vertrauen der Australier zurückzugewinnen.
3: Wir sind sorry und wir wissen, wir haben Work to do to rebuild trust with the Australian people. We are committed to doing that work.
2: Und das nicht ganz uneigennützig. OpenAI und Konkurrent Anthropic warten auf Genehmigungen für den Bau großer Rechenzentren in Australien. Das Land gilt als idealer Standort wegen eines enormen Potenzials für erneuerbare Energien und weiten unbewohnten Landstrichen. KI-Unternehmen sehen sich in Australien jedoch mit wachsendem Widerstand aus der Bevölkerung konfrontiert. Viele Australier fordern strengere Regeln für KI-Rechenzentren und stellen etwa den ökologischen Fußabdruck der stromfressenden Rechenzentren in Frage. Neben OpenAI musste sich auch Konkurrent Anthropic vor dem Parlamentarischen Ausschuss erklären. Auch bei Anthropic hat es mehrere Vorfälle gegeben, bei denen KI-Agenten Hackerangriffe ausgeführt haben sollen. David Orr, Leiter des Bereichs Sicherheitsvorkehrungen, betonte jedoch vor dem Ausschuss, sie hätten keine Angriffe auf australische Regierungssysteme festgestellt.
5: We have not found any cases where it interacted with Australian government systems in some sort of like unauthorized way.
2: OpenAI und Anthropic zeigten sich offen für Gesetze, die sie verpflichten würden, Datenschutzverstöße und Angriffe durch ihre KI-Agenten zu melden.
3: Yes, we would support a framework on mandatory disclosures.
2: Ein allgemeines Meldesystem gibt es derzeit nicht. Gefährliches Verhalten ihrer KI zu melden liegt daher ganz im Ermessen der Unternehmen selbst. Australiens Regierung unter Premier Albanese würde das gerne ändern.
6: Wir müssen die KI formen, statt uns von ihr formen zu lassen. Kurz gesagt, der Mensch muss die Kontrolle behalten.
2: Die australische Regierung arbeitet derzeit an neuen Gesetzen für den Umgang mit künstlicher Intelligenz. Sie sollen im kommenden Jahr in Kraft treten.
0: Aus Singapur war das Jennifer Johnson mit ihrem Bericht.
1: Kultur.
0: Ja, die Nobelpreiswoche läuft. Heute warten wir auf den Friedensnobelpreisträger. Und gestern, da gab es den Literaturnobelpreis für die kanadische Autorin Anne Carson. Und die Freude in Kanada war groß, wie Martin Ganselmeier schildert.
7: Als die Entscheidung aus Stockholm bekannt wurde, schliefen die meisten Kanadier noch. Einer der ersten, der gratulierte, war Kanadas Premierminister Mark Carney. Dank ihres Talents, ihrer Fantasie und ihres besonderen Stils hat die kanadische Dichterin Anne Carson die klassische Literatur neu erfunden, schrieb Carney in den sozialen Medien. Sie hat uralte Geschichten einer neuen Leserschaft vermittelt und unseren Blick auf Literatur verändert. Diese außerordentliche Auszeichnung ist für Kanada Grund zu großem Stolz, so Carney. Auch der Literaturexperte Ian Ray sprach im kanadischen Fernsehsender CTV von einem großartigen Tag für die kanadische Literatur. Wie Sie wissen, hatten wir schon 2013 mit Alice Munro eine Literaturnobelpreisträgerin aus Kanada. Und Margaret Atwood gehört jedes Jahr zu den Favoriten. Dies ist eine erneute Bestätigung, welch großartige Künstler in unserem Land mit sehr unterschiedlichen Werken arbeiten. Very different kinds of writing. Besonders groß war die Freude an der University of Toronto. An dieser Universität hatte Anne Carson in den 70er Jahren studiert. Hier schloss sie 1975 ihren Magister im Fach klassische Sprachwissenschaften ab und 1981 ihre Doktorarbeit über Sappho, die große Dichterin der griechischen Antike. 2012 verlieh ihr die Uni Toronto zusätzlich eine Ehrendoktorwürde. Ich bin total begeistert, freute sich Elizabeth Harvey, Professorin für englische Literatur an der University of Toronto. Es ist hochverdient. Sie steht seit einigen Jahren auf der Shortlist. Für mich war die Frage nicht ob, sondern wann. Die größte Leistung von Anne Carson, so die Literaturprofessorin, sei, dass ihr gelungen ist, die Literatur der griechischen Antike zu neuem Leben zu erwecken, obwohl viele sie für tot halten oder für tief in der Vergangenheit begraben.
8: I think she's accomplished her goal of making a literature that for some people would consider to be dead and buried and deeply in the past come alive again.
7: Bislang waren die Bücher von Anne Carson selbst in Kanada nicht sehr bekannt. Sie galt als Poesie-Guru, die in der Antike denkt und schreibt und Oscar Wilde verehrt. Viele Kanadier werden erst jetzt ihre Bücher lesen, ist sich Literaturprofessorin Harvey sicher. Der Literaturnobelpreis macht dich und deine Werke bekannt. Alle, die dachten, ihre Werke sind zu schwierig, werden ihr eine neue Chance geben und ihr Werk neu entdecken oder zum ersten Mal. Und die Kulturredakteurin von CBC, dem öffentlich-rechtlichen Sender Kanadas, ist sich sicher, der Stil und die Erfahrungen, die Anne Carson zur Literatur verarbeitet, sind so besonders, dass selbst künstliche Intelligenz sie nicht kopieren kann.
9: The type of writing and experience that someone like Anne Carson brings to literature, there's nowhere near the fact that AI can even come where close to mimicking.
0: Martin Ganselmeier berichtete über kanadische Freuden über den Literaturnobelpreis.
1: Standpunkte.
0: Jüdisches Leben schützen, das Existenzrecht Israels anerkennen und Kontakte zur organisierten Kriminalität strikt verboten. Das sind Positionen, auf die sich Linke, Grüne und SPD in Berlin geeinigt haben. Ein Kontrollgremium soll darüber wachen. Im Podcast der Zeit, was jetzt, ordnet Politikredakteur Fritz Zimmermann ein, ob sich die Vorwürfe gegen Teile der Linken damit erledigt haben.
10: Na, das hat ja zwei Ebenen. Hat es sich für Sie erledigt und hat es sich für die Außenwelt erledigt? Nach den vergangenen Wochen würde ich mal vorsichtig prognostizieren wollen, für die Außenwelt wird sich es damit nicht erledigt haben. Aber auch für die drei Parteien bleibt das Thema natürlich virulent. Sie haben jetzt einen Umgang gefunden, wie Sie als Koalition, eine mögliche Koalition, damit umgehen wollen. Die Frage ist, wie gehen Sie damit um, wenn sich Teile aus der Partei, namentlich der Linken, nicht daran halten? Es gibt jetzt schon erste Kritik vom sehr linken Rand der Linken, die eben sagen, wie könnt ihr bestimmte Dinge, die wir doch eigentlich anders sehen, aufgeben und so weiter. Das heißt, der eigentliche Konflikt, würde ich prognostizieren, wird sich in den nächsten Tagen und Wochen in der Linken vollziehen. Da wird die Parteiführung und auch die Spitzenkandidatin aus meiner Sicht dafür sorgen müssen, dass dieses Programm auch gilt. Und bei denen, die dieses Programm nicht haben wollen, die müssen dann eben entscheiden, ob es die richtige Partei ist.
0: Das war die Meinung von Zeitredakteur Fritz Zimmermann. Claudia van Laak vom Deutschlandfunk empfindet den Aufschrei manchen Bundespolitikern aus den vergangenen Wochen als überzogen.
11: Es besteht weder Grund zur Hysterie noch zur Schnappatmung. Die Hamas wird nicht ins Rote Rathaus einziehen. Die kriminelle Großfamilie Remo nicht die Ledersofas in der Berliner Innenverwaltung besetzen. Wer allerdings Politikern wie Markus Söder, Wolfram Weimar oder dem CSU-Generalsekretär Martin Huber zuhört, könnte meinen, genau das stehe bevor. Von einem absoluten Skandal sprechen sie, wollen Berlin den Geldhahn zudrehen und gleich noch die Polizisten abwerben. So geschehen von Baden-Württembergs CDU-Innenminister Manuel Hagel, der die linke Wahlsiegerin Elif Eralp zudem als Clan-Bürgermeisterin bezeichnet hat. Hier läuft eine politische Debatte völlig aus dem Ruder. Je unsachlicher die Argumente von Weimar, Huber und Co., umso stärker schließt sich die Linke nach innen zusammen. Und der dringend nötige Prozess, sich von einzelnen Antisemiten zu trennen, von denjenigen, die Gewalt verherrlichen und die organisierte Kriminalität verniedlichen, dieser Prozess läuft dann ins Leere.
0: Ein Kommentar war das von Claudia van Laak vom Deutschlandfunk. Das Nachrichtenportal T-Online geht mit den Parteien hart ins Gericht und spricht von einem faulen Kompromiss.
12: Er distanziert sich von niemandem. Er besagt gar nichts. Der Linkspartei ist ihre pro-palästinensische und ihre in Teilen antisemitische Wählerklientel offensichtlich wichtiger als die geschichtliche Verantwortung Deutschlands. Dass SPD und Grüne das augenscheinlich hinnehmen, um in den Senat zu kommen, ist genauso inakzeptabel.
0: Und die Märkische Oder-Zeitung aus Frankfurt-Oder schreibt:
12: Wie es bei linken Parteien leider traditionell häufiger der Fall ist, soll das Problem nun verwaltungstechnisch bearbeitet, begutachtet und gelöst werden. Kommt es zum Streit über einschlägige Vorfälle oder Äußerungen, wird der Vorgang einem Expertengremium vorgelegt, das nach internationalen Kriterien entscheiden soll, ob das Ganze nun wirklich antisemitisch war oder vielleicht doch nicht. Vermutlich kann das Urteil auch differenzierter ausfallen. Denkbar wäre eine Einstufung nach dem Muster halb antisemitisch, Viertel antisemitisch oder Achtel antisemitisch. Zu glauben, damit ließe sich das Problem der Linkspartei zähmen oder sogar lösen, ist naiv.
0: Und das waren die Standpunkte heute zusammengestellt von Martin Seiler.
1: Der Stichtag.
0: Heute vor 120 Jahren wurde in Saarbrücken Wolfgang Staudte geboren. Er gilt als einer der wichtigsten Regisseure des deutschen Nachkriegskinos. Lutz Hanker erinnert an ihn.
13: Ausgerechnet ein sowjetischer Kulturoffizier gibt grünes Licht für den ersten deutschen Spielfilm der Nachkriegsgeschichte. Die Westalliierten wollen ihn nicht. Die Mörder sind unter uns. Regie Wolfgang Staudte, ein Meisterwerk. Gedreht inmitten der Ruinen von Berlin. Es geht um Schuld und Vergeltung. Ein Mann hat als NS-Offizier die Erschießung von polnischen Zivilisten befohlen und ist jetzt erfolgreicher Fabrikant, bis ein ehemaliger Untergebener Rechenschaft fordert.
14: 36 Männer, 54 Frauen, Munitionsverbrauch 347 Schuss.
15: Ja, was denn, um Gottes Willen? Da war doch Krieg. Was habe ich denn heute damit zu tun? Wir haben doch Weihnachten.
13: Was kann jeder Einzelne tun gegen Diktatur und Unmenschlichkeit? Diese moralische Frage stellt Staudte auch sich selbst. Denn der gelernte Autoschlosser, der als Synchronsprecher und Komparse anfängt, wird in seinen späten 20ern ein Mitläufer in der hitlerdeutschen Filmpropaganda.
16: Eine unpolitische Einstellung war es nicht, es war eine komplett feige Einstellung. Später habe ich mich auch geniert. Es gab nur ein einziges Prinzip: Überleben.
13: Aber Staudte trägt seine Schuld ab. Mit einem Kino, das unbequem ist und nervt. Zunächst in der Ostzone bei der DEFA. 1955 zieht er in die Bundesrepublik. Aber hier will man lieber Heimatfilme sehen. Weil er über beide Ohren verschuldet ist, arbeitet Staudte in den 1970er Jahren immer mehr fürs Fernsehen. Unterhaltung kann er auch. 1984 stirbt er während einer Drehpause. An seinem Geburtshaus in Saarbrücken befindet sich eine Gedenktafel. Darauf steht:
17: Demokratie lebt vom Anstand und Mut ihrer Bürger. Feigheit macht jede Staatsform zur Diktatur.
13: Hier kam Wolfgang Staudte am 9. Oktober 1906 zur Welt.
18: heute vor 120 Jahren.
0: Und das war der Stichtag von Lutz Hanka, mit dem nun diese ARD-Infonacht vom Norddeutschen Rundfunk so langsam in die letzten Sekunden geht. Viel war gestern von den Sondierungsgesprächen, die nun beginnen sollen, in Berlin die Rede. 2 Wochen lang haben aber bereits SPD, Grüne und Linke in Mecklenburg-Vorpommern sondiert. Und da soll es demnächst Ergebnisse geben, ob man dann sich auf eine Koalition wird einigen können. Das Ganze war bisher sehr geräuschlos. Inhaltlich ist nichts nach draußen gedrungen. So sind die medialen Empfindlichkeiten. Es ist Freitag, der 9. Oktober. Mein Name ist Detlef Karg. Ich sage danke fürs Zuhören und für Ihr Interesse bis hierhin. Wir blicken wie immer noch ganz kurz auf die Uhr. Es wird gleich 5 Uhr und 58 Minuten.
19: Und damit einen wunderschönen guten Morgen aus dem Leipziger Studio von MDR Aktuell. Schön, dass Sie uns zuhören. Und ebenfalls schon fit und wach ist Josefine Bechler im Wetterstudio. Grüß dich.
20: Guten Morgen.
19: Was erwartet uns denn heute? Schwungvoll kommst du in den Freitag rein.
20: Ja, wir tun, was wir können. Es gibt heute im Laufe des Tages eine Wetterveränderung. Wir sehen aktuell noch ein paar größere Auflockerungen. Also da kommt die Sonne schon ein bisschen durch. Aber im Allgemeinen werden jetzt dann die Wolken von Westen her auch wieder zunehmend dichter. Da zieht das nächste Tiefdruckgebiet heran, Gabriele heißt es. Und das bringt dann auch im Verlauf von Westen her etwas Regen. Das ist meistens eher so leichter Regen und gelegentlich und wird dann auch in den Abendstunden dann erst die Oberlausitz erreichen.
19: Und das Ganze bei welchen Temperaturen?
20: Die Temperatur, die liegt aktuell so im Bereich zwischen 5 und 9 Grad und wird auch heute höchstens auf 10 bis örtlich 16 Grad dann vielleicht so im Raum Dresden kommen.
19: Das Wetter von Josefine Bechler. Vielen Dank dir bis hierhin erstmal. Kennen Sie diesen Videoclip von dem Polizisten, der aufs Skateboard steigt, auf die Kamera zufährt, dann zum Sprung ansetzt, über einen anderen Polizisten drüber, der vorne auf der Straße liegt und ins Mikro spricht?
21: Vertrauen ist die Grundlage unserer Arbeit. Ich vertraue meinem Kollegen zu 100%.
19: Ups. Nee, keine Sorge, da ist nichts passiert. Alles nur Klamauk von der Polizei Sachsen-Anhalt, die mit solchen Videos auf TikTok über Polizeithemen aufklärt und auch junge Leute anwerben will. Und die lieben es offensichtlich, denn die Landespolizei hat den Social Media Award der deutschen Polizeien gewonnen. Und wir sprechen gleich mal mit dem Mann, der zum Glück nicht von seinem skatenden Kollegen überfahren wurde. Vorher geht's noch um eine Überlebensfibel für Lehrkräfte, die in Sachsen-Anhalt kursiert. Die kommt von der Gewerkschaft, die damit auf eine AfD-Regierung vorbereiten will.
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23: Um 6 Uhr mit Susanne Lemke. Der Bundesverband Windenergie fordert, überschüssigen Windstrom besser zu nutzen. Geschäftsführer Wolfram Axthelm sagte dem MDR, die Politik müsse die Möglichkeiten dafür schaffen. Mit dem nicht benötigten Strom könnten beispielsweise Batteriespeicher gefüllt oder Mobilitätskonzepte umgesetzt werden. Man sollte weggehen von zu engen Regularien. Die Netzbetreiber schalten Windräder wegen überlasteter Netze immer wieder ab. Für die entgangenen Einnahmen gibt es bisher eine Entschädigung. Wirtschaftsministerin Katharina Reiche will diese Zahlungen kürzen. In Halle wird heute der Opfer des antisemitisch motivierten Anschlags vor 7 Jahren gedacht. Zum Zeitpunkt der ersten tödlichen Schüsse um 12.03 Uhr ist eine Schweigeminute geplant. In der gesamten Stadt sollen die Glocken läuten. Um 17 Uhr wird eine Gedenkveranstaltung auf dem Marktplatz geben. Am 9. Oktober 2019 hatte ein Rechtsextremist versucht, in die Synagoge einzudringen. Als ihm das nicht gelang, erschoss er 2 Menschen. Er wurde zu einer lebenslangen Haftstrafe verurteilt. In Oslo wird heute verkündet, wer in diesem Jahr den Friedensnobelpreis erhält. Die Jury hatte die Wahl aus 208 Personen und 79 Organisationen. Im vergangenen Jahr hatte die venezolanische Oppositionsführerin Maria Corina Machado die Auszeichnung bekommen. Der Friedensnobelpreis ist mit umgerechnet rund 1 Million Euro dotiert. Er wird, anders als die anderen Nobelpreise, von einer norwegischen Jury vergeben. Die Verleihung findet am 10. Dezember in Oslo statt. Die kassenfinanzierten Bluttests für Schwangere auf ein Down-Syndrom des Kindes sollen noch einmal überprüft werden. Der Bundestag stimmte am Abend mit großer Mehrheit für den Antrag einer fraktionsübergreifenden Abgeordnetengruppe. Darin wird unter anderem ein Expertengremium gefordert, das die Grundlagen der Kassenzulassung untersuchen soll. Die Antragsteller kritisieren, dass der Test inzwischen bei jeder zweiten Schwangerschaft vorgenommen wird. In den USA soll eine Hinrichtung per Livestream übertragen werden. Verteidigungsminister Pete Hegseth teilte mit, ein früherer Armeepsychiater werde Anfang Dezember im Bundesstaat Texas vor ein Erschießungskommando gestellt. Man werde dafür sorgen, dass die Menschen das öffentlich beobachten könnten. Der frühere Armeeangehörige hatte 2009 auf einem Militärstützpunkt 13 Menschen erschossen. Die letzte öffentliche Hinrichtung in den USA fand 1936 statt. Das waren die Nachrichten. Das Wetter. Die Temperaturen von 5 Uhr. Es ist bedeckt auf dem Brocken 2 Grad, Chemnitz 6, Dresden 8 Grad, Eisenach 6, Erfurt 6 Grad, Fichtelberg im Nebel bei 2 Grad. Gera leicht bewölkt 6, Görlitz stark bewölkt 9 Grad, Leipzig wolkig 8 Grad, Magdeburg leicht bewölkt 9 und in Meiningen fast wolkenlos bei 7 Grad. Heute zunächst etwas Sonne, dann zunehmend bewölkt und gelegentlich Regen, 11 bis 16 Grad, stark böiger Wind. Morgen abziehender Regen, danach Aufheiterungen, 12 bis 19 Grad und windig. Sonnenaufgang in Halle ist heute 7.26 Uhr, Sonnenuntergang 18.32 Uhr. MDR Verkehrsdienst. A2 Richtung Berlin zwischen Alleringersleben und Bornstedt, 3 Kilometer stockender Verkehr an einer Baustelle. Und auf der B2 Richtung Leipzig ist die Auffahrt Markkleeberg wegen Straßenschäden bis etwa 12 Uhr gesperrt. Soweit der Verkehrsdienst. 6.04 Uhr.
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19: Und hier ist Sophia Spyropoulos. Schönen guten Morgen. Erneuerbare Energien ausbauen statt ausbremsen. Mit dieser Forderung gehen heute Kommunalpolitikerinnen, Vertreter der Energiebranche und Umweltverbände in Berlin auf die Straße. Sie wollen im Regierungsviertel gegen die Pläne von Wirtschaftsministerin Katharina Reiche demonstrieren, die Förderung der Erneuerbaren zu kürzen. Pläne, die selbst in Reiches eigener Partei, der CDU, kritisiert werden. Schleswig-Holsteins Ministerpräsident Daniel Günther meint zum Beispiel, die Reformen könnten der Bundesrepublik schaden. Und tatsächlich geht's der deutschen Windkraft Branche schon jetzt nicht mehr gut. Ralf Geißler berichtet.
3: Sie waren Pioniere ihrer Branche, die Entwickler von Solar- und Windanlagen der Firma JUWI. Am Firmenstandort im sächsischen Brandis errichteten sie 2009 den damals größten Solarpark der Welt. Bis heute baut das Unternehmen auch Windparks. Doch dieses Geschäft sei aktuell schwierig, sagt JUWI-Sprecher Thomas Hoch. Bundesweit streicht das Unternehmen 280 Stellen. Jeder fünfte Arbeitsplatz fällt weg.
4: Insgesamt haben wir stark sinkende Margen im Bereich der erneuerbaren Energien und gerade der Windenergie. Und das setzt momentan die gesamte deutsche erneuerbaren Energienbranche unter erheblichen wirtschaftlichen Druck.
3: Neue Windparks werden in Deutschland ausgeschrieben. Zuschläge erhielten zuletzt nur noch Projekte, die Windstrom für weniger als 5 Cent je Kilowattstunde liefern können. Zum Vergleich, Strom aus Gas ist teurer. Wichtig für die Windbranche ist deshalb, dass sie ihre Erträge zuverlässig erhält. Doch immer wieder schalten Netzbetreiber Windräder wegen überlasteter Netze ab. Für die entgangenen Einnahmen gab es bislang eine Entschädigung. Doch genau diese Entschädigung will Wirtschaftsministerin Katharina Reiche in Regionen mit vielen Netzengpässen kürzen. Sepp Müller, Fraktionsvize der Union im Bundestag, unterstützt das.
5: Warum sollen Sie in ein Autohaus ein Auto bezahlen, was Sie nicht kaufen? Warum soll man Windstrom bezahlen, den man nicht abnimmt? Die Frage stellt sich eigentlich schon seit 20 Jahren, dass das ein bisschen strange ist. Und dass das Verbraucher und Unternehmer bezahlen, halte ich für falsch.
3: Die Windbranche argumentiert anders. Wolfram Axthelm ist Chef ihres Lobbyverbandes. Auch er findet es grundsätzlich unklug, Geld für abgeschaltete Anlagen auszugeben. Doch die Politik könne stattdessen darauf hinarbeiten, dass der überschüssige Strom doch noch genutzt wird.
2: wo man sagt, mit dem Strom, den ich im Netz nicht brauchen kann, kann ich einen Batteriespeicher füllen, kann ich Mobilitätskonzepte umsetzen, kann ich in Elektrolyse und Wasserstoff gehen, das wäre alles möglich. Diese Möglichkeiten muss die Politik schaffen und wir sollten wegkommen von einer nur noch strangulierenden Regulatorik.
3: Thomas Hoch von der Firma Juwi sieht das ähnlich. Er findet, die Windbranche werde für den verschleppten Netzausbau bestraft.
4: Es ist ja im Sinne von Deutschland, dass sozusagen der Ausbau der erneuerbaren Energien weitergeht. Wir haben einen steigenden Bedarf an Strom. Wir haben eine Elektrifizierung vom Wärmebereich, Mobilitätsbereich, der sich ja abzeichnet. Und wir brauchen eine Branche wie die Erneuerbaren, um diesen Strombedarf ja auch zukünftig decken zu können.
3: Bis Mitte Oktober will Katharina Reiche ihre Reformen im Bundestag beschließen lassen. Ob der Zeitplan zu halten ist, war zuletzt unklar. Denn auch aus der eigenen Partei kommt Widerstand.
19: Der Bericht von Ralf Geißler. Der Landtag in Sachsen-Anhalt ist zusammengekommen. Der Landtagspräsident ist gewählt. Mit Tobias Rausch erstmals ein AfD-Mann. Und das mit mehr Stimmen als AfD und BSW zusammen haben. Durchaus vorstellbar also, dass dann auch Ulrich Siegmund Ministerpräsident werden könnte. Und entsprechend hellhörig ist man an den Schulen. Denn die Bildung ist ein Politikfeld, in dem eine neue Landesregierung viel verändern könnte. Britta Felske berichtet.
6: Wenn es nach der AfD Sachsen-Anhalt geht, wird an jeder Schule täglich die Deutschlandfahne gehisst und zu Schulfesten die Nationalhymne gesungen. Nur ein Passus aus dem Wahlprogramm der AfD, dessen Sinn Ralf Walzebock bezweifelt. Er ist Schulleiter am Burgstadt-Gymnasium Querfurt.
7: Das hat auch keiner was gegen die Deutschlandfahne. Die hängt auch zu unserem Schulfest übrigens zusammen mit der Regenbogenfahne. Und da sehe ich auch keinen Widerspruch. Ich bin in der DDR aufgewachsen. Wir haben zum Beispiel Pioniergruß und andere Dinge gemacht. Und ich weiß nicht, ob wir so etwas wieder einführen sollten. Also diesen Zwang da bestimmt. Ein guten Morgen, ein höfliches Guten Morgen untereinander, denke ich mal, tut's auch.
6: Und könnte das Bildungsministerium tatsächlich die Schulen in Sachsen-Anhalt dazu verpflichten, regelmäßig Vaterlandsliebe zu demonstrieren? Eva Gerd, Landesvorsitzende der Gewerkschaft Erziehung und Wissenschaft, meint:
8: Ganz klar nein. Lehrkräfte können sich natürlich auf ihre Grundrechte berufen. Und die Verpflichtung zum Singen der Nationalhymne wäre eine Meinungsäußerung. Aber ich habe das Recht zur freien Meinungsäußerung und das schließt auch die Nichtäußerung ein.
6: Das Thema füllt gleich den ersten Abschnitt in der Überlebensfibel für Lehrkräfte, die die Gewerkschaft herausgegeben hat. Der Titel klingt dramatisch.
8: Wir haben einen Moment über den Titel nachgedacht und haben uns dann doch dafür entschieden. Wir haben einfach ein paar Fragen beantwortet, die in Personalversammlungen, in Fragen an die GEW aufgetaucht sind und haben versucht, uns mit diesen Inhalten auseinanderzusetzen und zwar auch rechtlich fundiert auseinanderzusetzen.
6: Herangezogen habe ihre Gewerkschaft dafür die Landesverfassung, das Schulgesetz, das Grundgesetz.
8: Und alle diese Sachen zeigen schon, dass man sich unter anderem eben auch rechtlich und auch argumentativ wehren kann.
6: Selbst wenn es noch nicht klar ist, wie es in Sachsen-Anhalt weitergeht, empfiehlt sie Lehrerinnen und Lehrern, sich genau über ihre Rechte zu informieren. Im Lehrerzimmer von Ralf Walzebock am Burgstadt-Gymnasium Querfurt kursiert die Überlebensfibel neben anderen Handreichungen. Sein Problem?
7: Wie soll ich mich vorbereiten auf einen Erlass, den ich noch nicht kenne? Aber wir kennen natürlich die allgemeinen Möglichkeiten, die rechtlichen. Ich bin auch im Philologenverband, im Verband der Schulleiter Sachsen-Anhalts für Gymnasien. Auch dort sprechen wir natürlich darüber, wie wir dann entsprechend reagieren würden.
6: Entsprechend reagieren würde er auch, wenn eine künftige Landesregierung sich vom Programm Schule ohne Rassismus, Schule mit Courage verabschieden würde, wie es die AfD im Wahlkampf gefordert hat. Seit 10 Jahren ist das Burgstadt-Gymnasium Courage-Schule und setzt sich wie rund 5000 andere Schulen in Deutschland aktiv gegen Diskriminierung ein.
7: Wir haben schon vor, dass wir auch in diesem Netzwerk bleiben und vor allem geht es ja um unsere Schülerinnen und Schüler. Wir machen zahlreiche Veranstaltungen im Jahr, wo die Eltern auch eingebunden sind. Also wir feiern eigentlich unsere Courage.
6: Er sehe keinen Grund, das in Zukunft nicht mehr zu tun.
19: Soweit Britta Felske. Heute wird in Oslo bekannt gegeben, wer den Friedensnobelpreis bekommt. Einer wartet darauf ja schon besonders ungeduldig, und zwar Donald Trump. Der fordert seit Jahren diese Auszeichnung.

0: auch ausgezeichnet worden.
1: They gave it to Obama for doing absolutely nothing.
0: Er habe dagegen 8 Kriege beendet, betont Trump immer wieder, unter anderem den zwischen Israel und dem Iran. Karim Hagak vom Friedensinstitut SIPRI ist nicht überzeugt. Man kann nicht sagen, dass er gar nichts vorzuweisen hat, aber diese Liste ist übertrieben. Anerkennung bekam Trump vor allem für die Waffenruhe im Gazastreifen vor einem Jahr. Den Wiederaufbau sollte eigentlich sein neu gegründeter Friedensrat organisieren, das Board of Peace. Doch passiert ist bislang wenig. Hilfsgelder sind kaum geflossen, auch Israel, Pakistan und Kambodscha gehören dem Friedensrat an. Und alle 3 Länder haben Trump nach eigenen Angaben für den Friedensnobelpreis vorgeschlagen. Im vergangenen Jahr ging Trump leer aus.
2: The Nobel Peace Prize for 2025 to Maria Corina Machado.
0: Im vergangenen Jahr ging der Friedensnobelpreis an die venezolanische Oppositionsführerin Machado. Sie schenkte dem US-Präsidenten später ihre Medaille und er nahm sie gerne an. Aber das Nobelkomitee stellte klar, der Preis kann weder geteilt noch weitergegeben werden. Quasi einen Trostpreis dachte sich Trumps Freund und FIFA-Chef Gianni Infantino aus. Er verlieh Trump den extra ins Leben gerufenen Friedenspreis des Weltfußballverbands. Das ist dein Friedenspreis, der gleichzeitig auch eine schöne Medaille ist, die du immer tragen kannst, überall, wo du hingehst. Die Chancen, dass es in diesem Jahr auch mit dem Friedensnobelpreis klappt, schätzen Experten als sehr gering ein. Auch weil die USA seit Februar Krieg gegen den Iran führen. Für Trump ist das kein Widerspruch. Schließlich habe es in der Geschichte des Friedensnobelpreises keinen gegeben, der die Auszeichnung so sehr verdiene wie er, sagt Trump.
3: Jan Oppel aus Washington. Und damit zurück ins Inland. In Berngau in der Oberpfalz sind 2 Beschäftigte des Landratsamtes getötet worden. Sie wurden von einem Waffenbesitzer erschossen, den sie kontrollieren wollten. Der Polizeieinsatz dauerte bis tief in die Nacht, bevor der mutmaßliche Schütze dann festgenommen wurde. Er hatte sich stundenlang in seinem Wohnhaus verschanzt. Maike Vöckersberger mit den aktuellen Informationen.
4: Auslöser war eine routinemäßige Waffenkontrolle. 2 Beschäftigte des Landratsamts Neumarkt waren hierfür zu dem mutmaßlichen Schützen gekommen. Dann fielen Schüsse. Ein 45-jähriger Mitarbeiter starb vor dem Gebäude. Die 54-jährige Mitarbeiterin wurde später ebenfalls tot im Haus gefunden. Der 60-jährige Deutsche hatte sich in das Gebäude zurückgezogen. Die Polizei versuchte zunächst, die Lage durch Gespräche zu lösen. 150 Spezialkräfte waren bis in die Nacht vor Ort, um alles abzusichern und schlussendlich gegen 2:30 den Zugriff zu vollziehen, sagt Polizeisprecher Michael Zaschka.
5: Es bestand Kontakt mit der Polizei. Er hatte dabei auch geäußert und eingeräumt, geschossen zu haben, selbst Schusswaffen zu haben, sodass Spezialkräfte den Kontakt gehalten haben, sehr intensiv auf eine Lösung hingewirkt wurde, ohne weitere Gewalt. Schlussendlich war dann ein Zugriff ist dann erfolgt unter Anwendung auch von Sprengmitteln.
4: Bei dem Zugriff wurde der mutmaßliche Schütze am Bein leicht verletzt. Er wird inzwischen medizinisch versorgt. Die Kriminalpolizei Regensburg ermittelt unter der Leitung der Staatsanwaltschaft. Noch ist offen, warum die Waffenkontrolle derart eskaliert ist.
3: 6.15 Uhr ist es damit, unser Top-Thema an diesem Freitagmorgen. Der Bundesverband Windenergie fordert, überschüssigen Windstrom besser zu nutzen. Zum Beispiel könnten damit Batteriespeicher gefüllt werden oder auch Mobilitätskonzepte umgesetzt werden. Und dafür müsse die Politik die Möglichkeiten schaffen. Man müsste da weggehen von zu engen Regularien. Was heute noch wichtig wird, jetzt mit Susanne Lemke.
6: In Berlin starten Linke, Grüne und SPD heute inhaltlich in die Sondierungsgespräche. Wichtigstes Thema ist der Landeshaushalt. Gestern hatten die 3 Parteien den Weg für Sondierungen freigemacht mit einer Vereinbarung zum Schutz jüdischen Lebens. In Dresden wird die Elbebrücke Blaues Wunder ab dem Abend für den Autoverkehr gesperrt. Grund sind nach Angaben der Stadt Sanierungsarbeiten. Knapp 2 Wochen lang werde der Verkehr über die Waldschlösschenbrücke umgeleitet. Für Fußgänger und Radfahrer bleibt das Blaue Wunder frei. Die deutschen Fußballerinnen starten heute in die WM-Saison. In Karlsruhe trifft die DFB-Auswahl

0: von Bundestrainer Christian Wück auf Australien. In der kommenden Woche geht es in Bremen gegen Japan. Das Wetter. Heute zunächst etwas Sonne, dann zunehmend bewölkt und gelegentlich Regen, 11 bis 16 Grad, stark böiger Wind. Morgen abziehender Regen, danach Aufheiterungen, 12 bis 19 Grad und weiter windig. MDR aktuell Verkehrsdienst. A2 Richtung Berlin zwischen Allerengersleben und Bornstedt. 3 Kilometer stockender Verkehr an einer Baustelle. Und auf der B2 Richtung Leipzig ist die Auffahrt Markkleeberg wegen Straßenschäden bis etwa 12 Uhr gesperrt. Soweit der Verkehrsdienst, 6.17 Uhr.
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2: Die Plattform TikTok ist bekannt für kreative, humorvolle, teils auch ganz schön quatschige Videos und dafür, dass sich dort vor allem junge Menschen tummeln. Die will auch die Landespolizei Sachsen-Anhalt erreichen und trifft mit ihren TikTok-Videos offensichtlich genau den Nerv. Hunderttausende, teils auch über 1 Million Aufrufe kommen da regelmäßig zusammen. Und dafür gab es jetzt den Social Media Award der deutschen Polizeien in der Kategorie kreativster Content und Most Views. Die Hauptrolle in fast allen Videos spielt Polizeihauptkommissar Sebastian Schulzig aus Halle. Und der hätte sich zu Anfang seiner Karriere niemals träumen lassen, dass er mal Social Media Star wird, hat er mir vor der Sendung erzählt. Wie kam es denn also dazu?
3: Ja, die Problematik bei der Polizei ist so ein bisschen, die Kollegen zu finden, die sich auch dazu bereit erklären, vor die Kamera zu treten. Das haben wir jetzt schon in anderen Formaten auf YouTube und so weiter, wenn wir dann immer versuchen, irgendwie erklärende Formate zu kreieren, das viele eigentlich gar nicht wollen, weil sie ja vielleicht auch im Bereich, also in Bereichen arbeiten, wo man halt nicht als Polizist erkannt werden möchte und so weiter und so fort. Ja, und dann hat sich das mit TikTok, weil eben auch man muss da ein bisschen der zielgruppengerechtere Videos machen, hat sich das halt so ergeben, dass wir dann immer selber in den Videos aufgetaucht sind. Und so konnten wir das auch viel, viel schneller produzieren. Das war eigentlich der eigentliche Hintergrund und nicht, dass wir uns irgendwie in den Vordergrund spielen wollten, sondern einfach der, weil es besser war so und schneller ging.
2: Wie viel Ihrer Arbeitszeit nimmt das Ganze denn in Anspruch?
3: Wir versuchen, jede freie Minute da reinzupacken, aber wir haben gar nicht so viele freie Minuten tatsächlich. Also ich persönlich bin noch Pressesprecher, einer von 6 hier in der Behörde mit Früh-, Spät- und Wochenenddiensten. Und dann haben wir natürlich noch andere Aufgaben, die zur Öffentlichkeitsarbeit zählen. Wir haben noch einen WhatsApp-Kanal zu betreuen, X-Kanal, müssen den Landeskanal auf YouTube noch mit bespielen. Sind in Einsatzlagen mit eingebunden, in den Pressebereich, sind teilweise die mobilen Presseteams draußen vor Ort. Also es ist schon ein sehr vielfältiges Aufgabenportfolio und da ist TikTok eigentlich nur ein kleiner Teil davon. Aber da versuchen wir so viel Kreativität reinzusetzen wie möglich.
2: Was macht Ihnen denn an TikTok besonders Spaß?
3: An TikTok macht mir besonders Spaß, dass es einfach eine ganz eigene Community ist, die dort unterwegs ist. Der Humor ist sehr eigen, es ist sehr authentisch, es ist weniger Hochglanz. Also die Leute mögen es eher, wenn man so aus der Hand verwackelt irgendwie was ohne Filter filmt und wenig Effekte, trockener Humor, sowas funktioniert sehr gut auf TikTok. Und das finde ich sehr erfrischend tatsächlich.
2: TikTok nutzen ja vor allem auch junge Leute und das Thema Personalgewinnung taucht ja auch auf in den Videos. Kann man denn sagen, dass der TikTok-Kanal schon dazu geführt hat, dass sich mehr junge Leute für einen Job bei der Polizei interessieren?
3: Ich denke, wir haben es auf jeden Fall geschafft, durch jetzt mehrere Millionen Aufrufe einfach sichtbarer zu werden. Messbar ist es immer ein bisschen schwierig, weil natürlich die Entscheidung, Polizist zu werden oder Polizistin, so eine lebenslange ist. Man wird ja schon im Kindergartenalter mit Polizei teilweise konfrontiert. Und je nachdem, was man für Erfahrung so im Werdegang seines Lebens hat, entscheidet man sich dann für oder gegen den Beruf. Aber wir haben auf jeden Fall schon vereinzelt Rückmeldungen bekommen, dass Leute gesagt haben, ja, aufgrund eurer Videos bin ich überhaupt erstmal auf den Beruf aufmerksam geworden und habe mich dann letztendlich auch beworben.
2: Ich habe jetzt bei den Kommentaren auf TikTok viele positive Reaktionen gesehen. Gibt es denn auch kritische Stimmen, vielleicht auch intern, die sagen, das ist vielleicht doch alles ein bisschen zu quatschig für die Polizei?
3: Tatsächlich ist es so, dass wir sehr viel positives Feedback bekommen, auch von Kollegen, die uns ansprechen, teilweise auch welche, die jetzt gar nicht so TikTok-Zielgruppe wären, also wirklich 50-plus-Kollegen, wo ich jetzt selber persönlich gar nicht gedacht hätte, dass sie auf TikTok unterwegs sind, die aber die Videos sehr feiern und uns da viel Zuspruch geben. Aber es gibt natürlich auch die, die das ein bisschen kritischer sehen. Meistens haben wir aber die Erfahrung gemacht, wenn wir erklären, warum wir gewisse Dinge wie machen, dass dann danach das Verständnis da war und die Kritik gar nicht, also eigentlich wie aus dem Weg geräumt war.
2: Sagt Sebastian Schulzig, Hauptkommissar und das Gesicht der Landespolizei Sachsen-Anhalt auf TikTok, die jetzt für ihren Auftritt dort einen Preis bekommen hat.
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2: Die Bundesregierung spart an vielen Ecken und Enden bei Kindern, Jugendlichen und Familien, beim Wohngeld, beim Klimafonds und im Gesundheitswesen. Das kann für Unmut und vielleicht auch Neid sorgen, so nach dem Motto, wenn bei mir gespart wird, warum dann nicht auch bei den anderen? Warum zum Beispiel nicht bei den Beamten? Das fragt eine Anruferin bei Hörer machen Programm, die namentlich nicht genannt werden will. Und ganz konkret fragt sie, warum werden hier Beamte ausgeschlossen? Wie viel Geld könnte bei der Gleichbehandlung von Beamten in die Staatskasse fließen? André Seifert ist dieser Frage nachgegangen.
4: Nehmen wir ein fiktives Beispiel. Nina Müller ist Angestellte bei der Polizei. Sie bekommt 4.000 Euro. Thomas Schmidt arbeitet in derselben Dienststelle, ist gleich alt und Beamter. Auch er bekommt 4.000 Euro. Auf dem Gehaltszettel gibt es keinen Unterschied. Für den Staat schon, denn für Nina Müller zahlt der Staat Sozial- und Rentenversicherungsbeiträge. Für den Beamten Thomas Schmidt dagegen nicht. Das gilt für alle Beamte, erklärt Finanzwissenschaftler Professor Marcel Thum vom IFO-Institut in Dresden. In der aktiven Zeit sind Beamte deshalb für den Staat ein Kostenvorteil.
5: Es ist nicht klar, dass der Staat da wirklich spart. In der Vergangenheit hat er immer gespart, indem er mehr Leute verbeamtet hat, indem er lieber verbeamtet hat als sozialversicherungspflichtig Beschäftigte eingestellt hat.
4: Bleiben wir im Beispiel. Später nach seiner Beamtenkarriere erhält Thomas Schmidt eine Pension. Und die ist deutlich höher als die Rente von Nina Müller, die angestellt war. Ein Blick in die Tabellen der Rentenversicherung und Beamtenversorgung zeigt, Nina Müller käme wohl auf nicht einmal 2.000 Euro Rente, Thomas Schmidt dagegen auf knapp 3.000 Euro Pension. Und die muss der Staat aus dem Haushalt zahlen. Das heißt also, Beamte kosten den Staat richtig viel, sobald sie in den Ruhestand gehen, sagt Marcel Thum. Er fragt daher,
5: muss jede, die beim Staat angestellt ist, auch verbeamtet sein? Wahrscheinlich nein. Natürlich in Bereichen bei Polizei und ein paar anderen, da wird man weiter Verbeamtung haben wollen. Dann ist aber eine andere Frage natürlich, brauchen wir überhaupt so viele Leute im Staatssektor? Und der Staatssektor ist enorm gewachsen in den letzten Jahren. Damit natürlich auch die Lasten für die Budgets der öffentlichen Haushalte.
4: Das Sparpotenzial wäre also da. Und damit sind wir bei der zweiten Frage der Hörerin. Werden Beamte beim Sparen ausgeschlossen? Nicht wirklich, meint Marcel Thum. So seien in der Vergangenheit die Reformen in der gesetzlichen Rentenversicherung fast immer auch auf Beamte übertragen worden. Auch aktuell stehen wieder Reform an, vorgeschlagen von der Rentenkommission. Die empfiehlt, weniger zu verbeamten und Rentenkürzungen auch auf die Beamten zu übertragen. Vorschläge liegen also auf dem Tisch und es wäre wichtig, sie auch für die Beamten umzusetzen, sagt der Experte. Doch die Gewerkschaft wehrt sich. Volker Geier, Vorsitzender des Deutschen Beamtenbunds, kritisiert die Vorschläge.
6: Will man sparen, dann muss man auch sagen, welche Aufgaben nicht mehr erledigt werden sollen. Dann muss Politik mit den Bürgern und Bürgern verhandeln, was soll denn künftig nicht mehr gemacht werden. Ich glaube, wir müssen schauen, wie wir vom Bürger her diesen Staat sehen und organisieren. Das ist unsere Aufgabe. Und da müssen wir halt digitaler werden, da müssen wir besser erreichbar werden, da müssen wir schneller werden.
4: Wenn der Beamtenjob an Attraktivität verlieren würde, gäbe es allerdings zwei Haken. Der erste ist der Fachkräftemangel. Dem Staat fiele es wohl schwer, im Wettbewerb mit der freien Wirtschaft zum Beispiel im IT-Bereich Fachkräfte zu finden. Der zweite Haken ist das Streikverbot der Beamten. Würde der Staat weniger Beamte einstellen und dafür mehr Angestellte, dann könnte es auch mehr Streikausfälle geben. Die Folge könnten zum Beispiel mehr Einschränkungen bei der Polizei sein.
2: André Seifert mit unserer heutigen Hörerfrage. 6.26 Uhr ist es damit.
7: Wir sind zu Ihnen gekommen, um Ihnen mitzuteilen, dass heute Ihre Ausreise.
2: Ein legendärer Moment. 1989 war das in Prag, wo der damalige Bundesaußenminister Hans-Dietrich Genscher Flüchtlingen aus der DDR mitteilte, dass sie in die BRD ausreisen dürfen. Oder er wollte es ihnen mitteilen, aber seine Worte gingen im Jubel unter. Einigkeit und Recht und Freiheit ist eine Serie von Münzen, die Deutschland herausgeben will. Jahr für Jahr kommt ein neues 2-Euro-Stück raus mit einem deutschen Politiker oder Politikerin mit historischem Schwergewicht. Zum Beispiel Konrad Adenauer, Helmut Kohl, Regine Hildebrand oder eben Hans-Dietrich Genscher. Und wir haben uns mal umgehört, was halten die Menschen in Genschers Geburtsstadt Halle denn davon?
8: Genscher war eigentlich noch einer der Politiker, wo ich sage, Hut ab.
9: Ja, warum nicht? Besser als einer, der es nicht verdient hat.
10: Das ist der Mann, wir kommen aus Freiburg. Er hat bei uns dafür gesorgt, bei uns ist die Neuenburg teilweise abgebrannt. Und er hat sich gekümmert, dass alles wieder aufgebaut wurde. Toller Mann.
9: Ganz super finde ich das. Der hat so viel für uns getan.
11: Das würde mich nicht stören, kann er ruhig drauf.
2: Und das Porträt von Hans-Dietrich Genscher, FDP-Politiker, ehemals Außenminister, soll dann auf eine 2-Euro-Münze geprägt werden. Vom Geld kommen wir jetzt zum Wetter und darüber sprechen wir mit Josefine Bechler. Es ist noch relativ frisch aktuell, ne?
12: Genau, also aktuell liegen die Temperaturen meistens noch so zwischen 5 Grad zum Beispiel im Vogtland und 10 Grad im Salzlandkreis. Es wird aber heute im Laufe des Tages immerhin noch auf 10 bis 16 Grad raufgehen, wobei das schon niedriger ist für die meisten, denn gestern hatten wir zum Beispiel vor allem in der Oberlausitz noch mal Werte bis 23 Grad. Zudem gibt es heute auch noch einen teilweise wechselhaften Charakter. Es geht zwar jetzt anfangs mit so ein bisschen Sonne los, vor allem in Sachsen kann sie auch noch ein paar Stunden scheinen, aber von Westen her werden die Wolken dann im Laufe des Tages immer dichter und dann kommt auch etwas Regen auf. Das ist so gelegentlich Regen, der dann über Sachsen-Anhalt und Thüringen und dann auch gegen Abend die Oberlausitz erreicht.
2: Also ganz klassisches Herbstwetter.
12: Schon so ein bisschen und auch der Wind spielt auf jeden Fall eine Rolle. Auf dem Brocken gibt es sogar heute orkanartige Böen.
2: Und geht es noch eine Weile so weiter?
12: Ja, große Änderungen sind jetzt nicht in Sicht. Es wird sich immer mal so verteilen, dass es mal mehr Sonne, mal mehr Wolken gibt. Morgen ist zum Beispiel erstmal der Vormittag doch verregnet, vor allem in Sachsen. Da zieht es erst allmählich Richtung Südosten ab und dann kommt die Sonne durch. Aber mit der Sonne schaffen wir morgen immerhin Höchstwerte bis 19 Grad.
2: Aber man kann schon festhalten, die richtig warmen Tage, die sind jetzt so langsam vorbei, ne?
12: Genau, es geht nämlich auch schon prompt am Sonntag wieder runter und wir werden auch eher in diesem Bereich so maximal 15, 16 Grad bleiben. Der Wind spielt meistens auch eine Rolle, der weht immer noch stark böig und es sind zum Beispiel am Sonntag sogar örtlich Gewitter möglich.
2: Josefine, vielen Dank dir für die Wetterinfos. Der Anschlag an der Synagoge von Halle jährt sich heute zum 7. Mal und schon gestern Abend sind Menschen am Anschlagsort zusammengekommen. Davon berichtet unser Reporter in der kommenden halben Stunde. Und wie geht's eigentlich den Mädchen auf dieser Welt? Das wusste man lange Zeit gar nicht, weil es keine gesonderten Statistiken gab. Jetzt aber schon und die zeigt, Gesundheit von Mädchen hat sich seit Anfang des Jahrtausends verbessert. Über diese gute Nachricht sprechen wir auch gleich in einem Interview.
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13: Um 6.30 Uhr mit Susanne Lemke. Der Bundesverband Windenergie fordert, überschüssigen Windstrom besser zu nutzen. Geschäftsführer Wolfram Axthelm sagte dem MDR, die Politik müsse die Möglichkeiten dafür schaffen. Mit dem nicht benötigten Strom könnten beispielsweise Batteriespeicher gefüllt oder Mobilitätskonzepte umgesetzt werden. Man sollte weggehen von zu engen Regularien. Die Netzbetreiber schalten Windräder wegen überlasteter Netze immer wieder ab. Für die entgangenen Einnahmen gibt es bisher eine Entschädigung. Wirtschaftsministerin Katharina Reiche will diese Zahlungen kürzen. In Bayern sind bei einer Waffenkontrolle 2 Behördenmitarbeiter erschossen worden. Nach Angaben der Polizei wurde der mutmaßliche Täter nach einem mehrstündigen Einsatz mit Spezialkräften festgenommen. Der 60-Jährige sei dabei durch Schüsse ins Bein verletzt worden. Nach bisherigen Erkenntnissen wollten die beiden Beschäftigten des Landratsamtes Neumarkt in der Oberpfalz einen Waffenbesitzer kontrollieren. Er habe daraufhin geschossen und die beiden Behördenmitarbeiter getroffen. Die Klinikreform in Sachsen-Anhalt wird nach Ansicht von Gesundheitsministerin Petra Grimm-Benne ab dem nächsten Jahr greifen. Grimbenne sagte der deutschen Presseagentur, die Zuweisung der Leistungsgruppen solle, wie geplant, zum 1. Januar wirksam werden. Mit diesen Gruppen wird festgelegt, welche Klinik welche Eingriffe vornimmt. Damit gibt es künftig einheitliche Vorgaben zu Ausstattung und Fachärzten für die Behandlungen. Nur Kliniken, die sie erfüllen, können entsprechende Leistungen anbieten und mit den gesetzlichen Krankenkassen abrechnen. Leipzig erinnert heute mit mehreren Veranstaltungen an die friedliche Revolution vor 37 Jahren. Die traditionelle Rede zur Demokratie in der Nikolaikirche hält die Politikwissenschaftlerin Catherine Cluver-Ashbrook. Beim Lichtfest am Abend sind künstlerische Installationen, Tanz und Musik sowie Gespräche mit Zeitzeugen geplant. Am 9. Oktober 1989 demonstrierten in Leipzig mehr als 70.000 Menschen für Meinungsfreiheit und demokratische Wahlen. Auf dem Kinderfilmfestival Schlingel in Chemnitz sind die ersten Preise verliehen worden. In der Kategorie Kurzfilm National setzte sich der Film Moon Unit von Marlene Tantschik durch. Er erzählt von einer Teenagerin, die mit ihrer bipolaren Mutter in Dresden aufwächst. International gewann der norwegische Beitrag Drahtzieher von Thorfinn Iversen. Auf dem Festival werden insgesamt 194 Filme aus 60 Ländern gezeigt. Das waren die Nachrichten. Das Wetter. Die Temperaturen von 6 Uhr. Artern bedeckt bei 7 Grad, Dresden wolkig 8, Eisenach bedeckt 7, Erfurt fast wolkenlos bei 6 Grad. Gardelegen wolkig 9, Hoyerswerda leicht bewölkt 8, Magdeburg stark bewölkt 10 Grad, Neuhaus am Rennweg stark bewölkt 4, Oschatz wolkig 8, Plauen leicht bewölkt 5 Grad, Wernigerode wolkig 10, Wittenberg wolkig bei 7 Grad. Heute anfangs gebietsweise etwas Sonne, im Verlauf von Westen her gelegentlich Regen, 11 bis 16 Grad, starkböiger Südwestwind. Morgen nach Osten abziehender Regen, danach zunehmend aufgeheitert und trocken, 12 bis 19 Grad, weiter windig. MDR aktuell Verkehrsdienst. A2 Richtung Berlin zwischen Allerengersleben und Bornstedt. 8 Kilometer stockender Verkehr an einer Baustelle. A4 Richtung Frankfurt zwischen Dreieck Dresden Nord und Dresden Flughafen sind nach Unfall die rechte und mittlere Spur gesperrt. Und auf der B2 Richtung Leipzig ist die Auffahrt Markkleeberg wegen Straßenschäden bis etwa 12 Uhr gesperrt. Soweit der Verkehrsdienst. 6.34 Uhr.
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12: Mit Sophia Spiropoulos. In Berlin haben sich Linke, Grüne und SPD auf Sondierungsgespräche zur Regierungsbildung geeinigt. Den Weg dafür freigemacht hat eine gemeinsame Verständigung zum Umgang mit Antisemitismus. Und es wurde auch ein Verbot von Kontakten zur organisierten Kriminalität vereinbart. Polizei und Verfassungsschutz sollen gestärkt werden. Grüne und SPD hatten eine solche Vereinbarung zur Bedingung für Gespräche gemacht. Hintergrund sind Vorfälle bei der Linken. Hören Sie dazu unsere Medienschau.
14: All die Warnungen waren offenbar vergebens. Es wird sondiert, schreibt die Volksstimme aus Magdeburg. SPD und Grüne steuern in Berlin auf eine Koalition mit der Linkspartei zu, obwohl es auch in den eigenen Reihen große Bedenken dagegen gibt. Besonders schwer wiegt der berechtigte Vorwurf, dass unter Anhängern, Funktionsträgern und Abgeordneten der linken Partei antisemitische Haltungen zu finden sind. Daneben verblassen Clankontakte und Enteignungspläne, so irre es klingt, beinahe zu Banalitäten. Auf T-Online heißt es, die wahrscheinlichen Koalitionäre ins B hätten die Chance gehabt, allen Menschen in Berlin und über Berlin hinaus zu demonstrieren, diese Stadt steht bei all ihren Fehlern und Problemen geschlossen und kompromisslos gegen jeden, der sich judenfeindlich äußert oder verhält. Dieser Kompromiss aber ist faul, wachsweich und das Gegenteil davon. Er besagt gar nichts. Er distanziert sich von niemandem. Der Münchner Merkur meint, den Berliner Sozialismus in seinem Lauf fällt weder Ochs noch Esel auf. Antisemitismusvorwürfe hin, clankriminelle Freunde her, SPD, Grüne und Linkspartei drücken ihr Linksfrontbündnis in der Hauptstadt durch. Aufbiegen und brechen. ND Die Woche schreibt, die rechten Drückerkolonnen haben sich nicht durchgesetzt, vorerst. Die in Berlin verhandelnden Parteien, Linke, Grüne und SPD, gaben dem massiven Druck nicht nach und gehen in Sondierungen über einen rot-grün-roten Senat, der von der Linken angeführt würde. Das wäre ein Novum. Zwar nicht für Deutschland, das schon den Thüringer Ministerpräsidenten Bodo Ramelow von der Linken kannte, aber für die Hauptstadt, wo wegen der Geschichte der deutschen Teilung die politischen Emotionen besonders hohe Wellen schlagen. Abschließend fragt der Reutlinger Generalanzeiger: Wollen sich SPD und Grüne ernsthaft zum Steigbügelhalter machen für eine für die Stadtkasse ruinöse Enteignung von Immobilienkonzernen, die keine neue Wohnung entstehen lässt und niedrigere Mieten nur gegen dauerhafte Verwahrlosung der Gebäude bieten kann? Die erdrückende Zinslast soll dann vermutlich mit den drastischen Einsparungen bei der Polizei und der Abschaffung des Verfassungsschutzes finanziert werden, die Die Linke im Wahlkampf propagiert hatte.
15: Soweit die Medienschau. Der rechtsextreme Terroranschlag von Halle und Widersdorf jährt sich heute zum 7. Mal und aus dem Anlass werden in Halle heute wieder Blumen und Kränze niedergelegt und Kerzen angezündet. Schon gestern Abend gab es eine erste Gedenkveranstaltung vor dem ehemaligen Dönerimbiss, in dem Kevin S. erschossen wurde. Fabian Brenner war dort und hat die Worte von Betroffenen und Hinterbliebenen gehört.
16: Es tut jedes Jahr wieder weh und manche können es schneller wegstecken. Es kennen auch nicht alle mehr Jana. Wir haben ja auch neuere dabei, die jetzt nicht so lange dabei sind. Aber sie ist halt bei uns in allen Fotoalben drinne oder eben in diesen Aufnahmen mit dabei. Sie war halt für manche Leute im Chor war sie sehr, sehr nah. Familie.
17: Viola Rieck ist beim Gedenken mit dabei, so wie jedes Jahr. Sie hat beim Anschlag Jana L. verloren. Jana war Mitglied in ihrem Chor. Erschossen vor der Synagoge, wo sie zufällig vorbeigelaufen war. Knapp 250 Menschen haben sich 7 Jahre danach vor dem ehemaligen Dönerimbiss in der hallischen Innenstadt versammelt. Dort, wo Kevin S. vom Attentäter getötet worden war. Die vielbefahrene Straße ist abgesperrt, auch die Straßenbahn fährt nicht. Ein großes Polizeiaufgebot sorgt für Sicherheit. Es werden Reden gehalten, Audiobeiträge abgespielt.
18: Vor 7 Jahren war ich im Kiezdöner in Halle. Ich war der letzte Gast, der ihn Leben verlassen hat. Ich hatte mich auf einer Toilette versteckt. Mit meinem Leben abgeschlossen.
17: Konrad Rösler ist einer der Überlebenden des Anschlags von Halle und Widersdorf. Er ist danach aus Halle weggezogen, hat seine Botschaft per Sprachnachricht geschickt, so wie Christina Feist, die während des Anschlags in der hallischen Synagoge war.
19: Deutschland hat ein Antisemitismus- und ein Rassismusproblem. Daran hat sich in den letzten 7 Jahren nichts geändert. Trotz Halle, trotz Hanau, trotz NSU, trotz Solingen, Duisburg, Mölln, München und Rostock-Lichtenhagen. Trotz kontinuierlicher rechter Gewalt in Deutschland seit 1945.
17: Der ehemalige Dönerladen ist heute ein Ort des Erinnerns und ein Ort der Begegnung. Auch für Viola Rieck und ihren Chor, die auch im kommenden Jahr am 9. Oktober wieder dabei sein werden.
16: Ich denke, wir müssen einfach laut sein und müssen sagen, das muss noch jemand erinnern. Weil sonst wird das vergessen. Und wenn man vergisst, dann ist das alles nicht mehr so schlimm. Es ist aber schlimm, es ist richtig schlimm.
15: Der Bericht von Fabian Brenner, 6.39 Uhr.
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20: Mit Philipp Weiskirch. Die Handballer vom THSV Eisenach, die haben gestern Abend den ersten Auswärtssieg in dieser Bundesliga-Saison eingefahren. Bei den Thüringern waren die Leistungen zuletzt ja eher so durchwachsen gewesen. Gestern Abend aber eine überzeugende Vorstellung in Mannheim. Da gewann Eisenach bei den Rhein-Neckar-Löwen. Ja, und der THSV-Trainer Sebastian Hinze, der freute sich bei der Rückkehr an seine alte Wirkungsstätte am Ende über ein 33:29. Thorsten vom Wege.
21: Dieser Erfolg war auch bitter nötig, denn insbesondere daheim gegen Aufsteiger Balingen und ebenfalls zu Hause gegen Stuttgart hatten die Wartburgstädter zuvor schon wichtige Zähler liegen gelassen. In Mannheim dagegen gelang es dem THSV von Beginn des Spiels an die Löwen zu zähmen. Schon nach einer Viertelstunde hatten die Thüringer beim 10:5 einen ersten 5-Tore-Vorsprung herausgeworfen, den die Mannschaft bis zum 18:13 zur Halbzeit auch verteidigen konnte. Nach dem Wechsel wirkten die Löwen etwas motivierter, bissiger, wenn man so will. Doch Eisenach behielt in jeder Phase des Spiels den Kopf oben, führte immer mit 4 bis 6 Toren Differenz und brachte so den Sieg sicher über die Ziellinie. Felix Ellen avancierte mit seinen 7 Treffern zum erfolgreichsten Torschützen vor knapp 5000 Zuschauern. Mit dem Erfolg verbesserte sich der THSV in der Tabelle vorerst auf Platz 13, feierte den ersten Auswärtssieg der Saison und dürfte überrascht festgestellt haben, dass man nach 8 Spieltagen 3 der insgesamt 5 Zähler in der Fremde eingesammelt hat.
20: Und in der zweiten Handball-Bundesliga, da hat der SCDHFK Leipzig ebenfalls gewonnen. Gegen TuS N Lübbecke gab es ein 33:26. Damit zum Fußball. In der Bundesliga wird heute der 5. Spieltag eröffnet. Borussia Dortmund um 8:30 gegen Werder Bremen. Da geht es also nach 3 Wochen Pause wieder weiter. Pause wegen den Länderspielen bei den Männern. Ja, aber dafür sind jetzt die deutschen Fußballerinnen gefragt. Und zwar in Karlsruhe. Da steht heute Abend ein Test gegen Australien an. Patricia Gabor.
0: Es wehen ein Hauch Copacabana und Samba durch Karlsruhe, denn genau hier beginnt er, der Weg nach Brasilien zur WM. Wer im kommenden Jahr dabei sein will, muss sich zeigen. Am besten gleich heute im Test gegen Australien. Bundestrainer Christian Wück möchte von seinen Spielerinnen sehen,
3: dass wir uns nicht verstecken. Ich möchte sehen, dass wir agieren, dass wir dominant auftreten, dass wir Spielphasen haben, wo wir schnell umschalten. Und dass wir vor allen Dingen hinten unsere Kompaktheit so einsetzen, dass wir möglicherweise zu Null spielen, weil das ist das Ziel.
0: Das dürfte gar nicht so einfach werden. Vor allem dann nicht, wenn Australiens Rekordschützin Sam Kerr einen guten Tag erwischt. Und sie ist nicht die einzige Spielerin, über die sich Christian Wück Gedanken macht.
3: Sie haben sehr viele Spielerinnen, die in England spielen, die in Amerika spielen. Das heißt, es werden sehr viele individuelle Duelle auf dem Platz geführt werden.
0: Ein kleiner Vorgeschmack also auf das, was in Brasilien warten könnte. Der Weg zur Copacabana, er führt aber erstmal über Karlsruhe.
20: Die DFB-Frauen also gegen Australien, Anstoß heute um 20.30 Uhr. In wenigen Wochen beginnt die neue Saison im Eisschnelllaufen. Aus deutscher Sicht ist da Finn Sonnekalb aus Erfurt der Hoffnungsträger. Aber der 19-Jährige ist ziemlich frustriert, denn nach wie vor gibt es Streit mit der DESG, also der Deutschen Eisschnelllauf- und Shorttrack-Gemeinschaft. Es geht da um eine Standortreform im Verband, von der eben auch Erfurt betroffen wäre. Die Hintergründe von Perforder Wühlbecker.
22: Der Erfurter Finn Sonnekalb ist erst 19 Jahre alt, gilt aber jetzt schon als das größte Talent im deutschen Eisschnelllauf. Aber auch er kann dem Konflikt zwischen dem Verband und dem Standort Erfurt nicht entkommen.
23: Also ich fühle mich unter Druck gesetzt, möchte deswegen auch nicht unter Druck meine Heimatstadt verlassen.
22: Der Standort Erfurt ist nämlich im Konzept der deutschen Eisschnelllauf- und Shorttrack-Gemeinschaft nicht mehr vorgesehen. Wenn der Nachwuchs da seine Heimat verlassen muss, dann nur dorthin, wo es für ihn am besten ist.
23: Ich habe Angebote aus USA. Und aus Holland. Es gibt Leute, die wollen mich haben. Und wenn sie mich hier nicht haben wollen, dann ja, kann ich sich ändern.
22: Ein Weggang von Finn Sonnekalb wäre zweifellos ein Verlust. Denn an seinem sportlichen Potenzial gibt es keine Zweifel. Auch wenn er bei Olympia in Italien zuletzt wegen einer starken Erkältung nicht erfolgreich war.
23: Vor den Olympischen Spielen in Mailand wurde so viel Positives gesprochen darüber, wie toll nächstes Jahr alles werden soll. Das genaue Gegenteil ist passiert. Es ist nichts gut geworden. Es gab eine Zeit, da wusste ich nicht, wenn ich früh aufstehe, ob ich noch einen Job habe. Es gab eine Zeit, dass ich wusste nicht, ob ich den Sport noch weitermachen möchte.
22: Dass Finn Sonnekalb seinen Sport weiter betreiben möchte, ist mittlerweile sicher. Aber möglicherweise nicht mehr in Deutschland.
20: Ja, und in diesem Zusammenhang geht es auch um eine umstrittene Vereinbarung, die von Sonnekalb und anderen Athleten und Athletinnen unterschrieben werden sollte. Die DSG hatte eine Frist bis gestern Abend 20 Uhr gesetzt und die Athleten haben diese nun doch unterzeichnet, ausdrücklich unter Protest, wie es hieß. Das Vertrauen in das Präsidium der DSG bleibe aber ungeachtet dessen erheblich beschädigt, teilten die Athletinnen und Athleten in einer Stellungnahme mit.
15: So viel vom Sport. 6.45 Uhr ist es damit gleich. Der Bundesverband Windenergie fordert, überschüssigen Windstrom besser zu nutzen, zum Beispiel um Batteriespeicher zu füllen oder die Elektromobilität auszubauen. Die Politik müsse die Möglichkeiten dafür schaffen, heißt weggehen von zu engen Regularien, so der Geschäftsführer des Branchenverbands. Das ist unsere Top-Meldung und weitere Meldungen hat jetzt Susanne Lemke.
24: In Spanien haben am Abend zehntausende Menschen erneut gegen Wohnungsnot demonstriert. Allein in Madrid zählte die Polizei 20.000 Teilnehmer. Sie marschierten zur Wohnung der Rentnerin Mari Carmen Abascal. Die 87-Jährige war unter Polizeieinsatz zwangsgeräumt worden. 2 Wochen später starb sie. Die Lufthansa und ihre Tochterunternehmen setzen Flüge in die saudi-arabische Hauptstadt Riad vorübergehend aus. Nach Airline-Angaben sind Verbindungen bis einschließlich 16. Oktober betroffen. Hintergrund seien die aktuellen Entwicklungen im Nahen Osten. Die jemenitische Houthi-Miliz hatte erneut Ziele im benachbarten Saudi-Arabien angegriffen. Ex-Bundeskanzler Gerhard Schröder hat nach Angaben des Kreml an der Geburtstagsfeier des russischen Präsidenten Wladimir Putin teilgenommen. Putin habe aus den Medien erfahren, dass Schröder in Moskau sei. Daraufhin habe er seinen, so wörtlich, alten Freund zu sich nach Hause eingeladen. Putin hatte am Mittwoch seinen 74. Geburtstag gefeiert. Das Wetter. Heute zunächst etwas Sonne, dann zunehmend bewölkt und gelegentlich Regen, 11 bis 16 Grad, starkböiger Wind. Morgen abziehender Regen, danach Aufheiterungen, 12 bis 19 Grad und windig. MDR aktuell Verkehrsdienst. A2 Richtung Berlin zwischen Alleringersleben und Bornstedt. 8 Kilometer stockender Verkehr an einer Baustelle. A4 Richtung Frankfurt zwischen Dreieck Dresden Nord und Dresden Flughafen sind nach Unfall die rechte und mittlere Spur gesperrt. Auf der B2 Richtung Leipzig ist die Auffahrt Markkleeberg wegen Straßenschäden gesperrt. Soweit der Verkehrsdienst, 6.47 Uhr.
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4: Die Bemühungen um ein Ende des Ukraine-Krieges gehen offenbar in eine neue Runde. Vertreter der USA und der Ukraine wollen sich heute treffen. Später könnte dann eine Reise der US-Unterhändler nach Moskau folgen. Bei den Gesprächen sollen wohl auch Vertreter aus Europa mit am Tisch sitzen. Nina Barth zum Stand der Dinge.
5: Von US-Seite ist ein Treffen zwischen Vertretern der USA und der Ukraine wegen des russischen Angriffskrieges inzwischen bestätigt. Es ist für heute und morgen in Miami, Florida geplant. Von US-Seite werden die Unterhändler Steve Witkoff und Jared Kushner teilnehmen. Und offenbar sind auch Sicherheitsberater aus Deutschland, Großbritannien und Frankreich eingeladen, ebenso wie Vertreter der NATO und der Europäischen Union. Von US-Seite hieß es, es solle ein neuer, abgestimmter Vorschlag erörtert werden, der alle Aspekte des Krieges umfasse und darauf abziele, ihn zu beenden. Das Nachrichtenportal Axios berichtet, Witkoff und Kushner hätten sich gestern mit Präsident Donald Trump getroffen, um ihm den neuesten US-Vorschlag vorzustellen und seine Meinung im Vorfeld der Gespräche einzuholen. Axios berichtet außerdem unter Berufung auf eine US-Quelle, dass Witkoff und Kushner möglicherweise noch in diesem Monat nach Moskau reisen könnten, um weitere Gespräche mit dem russischen Präsidenten Wladimir Putin zu führen.
4: Soweit Nina Barth. Und damit kommen wir jetzt zu einer guten Nachricht. Die Gesundheit von Mädchen weltweit hat sich in den letzten Jahren verbessert. Im Schnitt sterben heute deutlich weniger Mädchen zwischen 5 und 19 Jahren. Auch die Wahrscheinlichkeit, schwanger zu werden, ist gesunken. Das zeigt der erste globale Index zur Gesundheit von Mädchen, den die Kinderrechtsorganisation Plan International Deutschland mitentwickelt hat. Dafür wurden Zahlen ab dem Jahr 2000 zusammengestellt und ausgewertet. Wie viel Grund zur Freude diese Daten liefern und welche Schlüsse die Politik daraus ziehen sollte, das konnte ich vor der Sendung mit der Vorstandsvorsitzenden von Plan International Deutschland besprechen, mit Petra Berner. Zu den Details kommen wir gleich. Erstmal zur ganz zentralen Erkenntnis, die man ja eben so eindampfen kann. Mädchen geht's heute besser als noch zum Anfang des Jahrtausends. Wie erklärt sich das?
6: Also es sind in der Tat sehr viele gute Nachrichten, aber die erste gute Nachricht ist, dass es ja überhaupt jetzt mal so einen Index gibt. Das ist ja das erste Mal, dass wir eigentlich jetzt wissen, wie es um die globale Gesundheit der Mädchen steht, weil bisher die Mädchen nicht gesondert erfasst wurden. Und wir wissen ja, Daten entscheiden darüber, welche Themen sichtbar sind und entscheiden damit auch über Ressourcen. Also das ist für mich erstmal die erste gute Nachricht. Und noch schöner ist es, dass wir jetzt wissen, dass die globale Gesundheit sich verbessert hat. In bestimmten Aspekten, in anderen weniger. Woran liegt es? Das bildet der Index nicht ab. Aber es ist sicherlich, zeigt es, dass Investitionen sich lohnen, so würde ich es sagen.
4: Ja, dann blicken wir mal genauer auf die Befunde. Ich hatte ja schon gesagt, die Sterblichkeit ist gesunken, auch die Wahrscheinlichkeit, schwanger zu werden. Was hat sich denn noch zum Besseren entwickelt?
6: Also die beiden Daten sind erstmal gut. Wir haben 4 Dimensionen erhoben. Wir haben von Frühschwangerschaft und Sterblichkeit, das haben wir uns angeguckt. Da sind tatsächlich große Verbesserungen zu sehen. Und wir haben auch angeguckt Müttersterblichkeit und sexuell übertragbare Krankheiten. Da gibt es eine Stagnation bzw. eine leichte Verbesserung. Aber auch das finde ich schon eine gute Nachricht. Insgesamt gesehen, was wir sagen können, dass sich alle Regionen verbessert haben, den größten Sprung gemacht hat Subsahara-Afrika, bleibt aber immer noch, der Unterschied bleibt immer noch sehr groß, wenn man sich anguckt, Subsahara-Afrika im Vergleich zu den führenden Regionen wie zum Beispiel Europa.
4: Man weiß ja aber auch, wo Licht ist, gibt es auch Schatten. In dem Fall, was hat sich denn vielleicht nicht so gut entwickelt? Wo gibt es ja noch Problemfelder?
6: Also, wie ich gerade sagte, da wo Stagnation ist, das sind so die blinden Flecken. Und wenn man sich das vor Augen führt, dann muss man sagen, fast 5 Mädchen sterben jede Stunde an den Folgen von Schwangerschaft oder Geburt. Und das ist natürlich eine Zahl, die ist, das ist schon eine Schattenseite, muss man sagen. Und dass der Abstand von den besten zu den schlechtesten sozusagen Ergebnissen weiterhin gestiegen ist.
4: Das heißt, welche Projekte mit Blick auf diese Daten braucht es jetzt heute ganz konkret und vor allem auch wo auf der Welt?
6: Das ist tatsächlich eine sehr schwierige Frage, weil das wäre schön, wenn wir das so leicht sagen könnten. Sicherlich sehen wir ja, welche Interventionen helfen. Wenn wir sagen, es ist ein Thema der Aufklärung, der Dienstleistung, also des Zugangs zu Gesundheitsdiensten, des Wissens um Gesundheitsthemen, der Aufklärung, das sind auf jeden Fall Themen, die wir in den Projekten, die aufgegriffen werden sollten. Und ich würde tatsächlich gerne mal 2 Beispielprojekte davon erzählen, weil das ist sehr toll, was zum Beispiel Kambodscha geschafft hat. Die haben eher die Müttersterblichkeit erheblich, erheblich gesenkt und vor allem durch die Ausbildung von Hebammen. Und umgekehrt hat Bangladesch die Anzahl von frühen Schwangerschaften mit einem Stipendienprogramm für Mädchen mehr als halbiert. Und das sind Erfolgserlebnisse, glaube ich, wo man auch sagen kann, da kann man ruhig mal drauf gucken.
4: Also alles Daten, die dieser Index jetzt liefert, auch als Informationsquelle sozusagen. Jetzt ist es ja aber so, dass da die Jahre 2000 bis 2023 betrachtet werden. Und das waren Jahre, in denen Deutschland immer mehr Geld für Entwicklungshilfe ausgegeben hat. Also einzelne Ausnahmen, aber die Tendenz ging da nach oben. Seit 2023 geht es jetzt wieder in die andere Richtung. Deutschland gibt weniger für Entwicklungshilfe aus und genauso auch andere wichtige Geberstaaten wie die USA, hat man viel gehört, Frankreich, Großbritannien. Müssen wir jetzt damit rechnen, dass der nächste Report zur Mädchengesundheit schon wieder eine Verschlechterung zeigt?
6: Also es ist auf jeden Fall bedenklich, was gerade mit den Mitteln passiert, sowohl in der Entwicklungszusammenarbeit als auch in der humanitären Hilfe. Und wir wissen ja auch, dass Mädchenrechte, also durchaus auch als Frühwarnsysteme so ein bisschen fungieren, weil die Mädchenrechte, also von Mädchen und jungen Frauen sind die, die am ersten eingeschränkt werden, wenn Länder in politische, ökologische und gesellschaftliche Krisen geraten. Das heißt, umgekehrt, das Positive daran ist ja, dass man sagen muss, es ist ein großer Hebel, um tatsächlich Veränderungen zu bewirken. Und wenn wir umgekehrt sehen, dass Mädchen besonders leiden, wenn es in Krisen geht oder auch um ökologische Extreme, Klimaextreme, und wenn gerade dort Kürzungen stattfinden, nämlich sowohl in der humanitären Hilfe als auch in der Entwicklungszusammenarbeit und in der humanitären Hilfe sogar deutlicher in unserem Fall, das sehen wir als eine sehr bedenkliche Entwicklung.
4: Also viel Positives, aber steckt auch ein Appell drin im ersten globalen Index zur Mädchengesundheit. Hier vorgestellt von der Vorstandsvorsitzenden von Plan International Deutschland. Frau Berner, vielen Dank für Ihre Zeit.
6: Ganz herzlichen Dank an Sie.
4: 3,5 Jahre ist der große Streit um das Heizungsgesetz der damaligen Ampelkoalition jetzt her. Einer der Zündpunkte damals waren Zweifel an der Wärmepumpe. Wie gut eignet sich diese Technologie, um das eigene Haus zu heizen? Inzwischen ist die Stimmung offenbar nicht mehr so aufgeheizt. Eine neue Befragung des Öko-Instituts unter Eigenheimbesitzern zeigt, starke Ablehnung empfindet kaum noch jemand. Die Probleme lauern an anderer Stelle. Clemens Haug mit den Details.
7: 4.300 Hausbesitzer wurden befragt, davon hatten sich rund 1.500 eine Wärmepumpe zugelegt und 95% davon waren zufrieden mit dieser Entscheidung. Wenn zugleich eine Solaranlage Strom vom eigenen Dach liefert, rechneten die meisten damit, dass ihnen die Wärmepumpe auf lange Sicht viel Geld spart. Aber auch unter den Eigenheimbesitzern ohne Wärmepumpe gibt es inzwischen eine große Offenheit. Einen schnellen Umstieg lehnen sie oft nur aus pragmatischen Gründen ab, etwa weil die alte Heizung noch nicht am Ende ihrer Lebensdauer angekommen ist. Weit verbreitet ist allerdings noch die Ansicht, dass ältere Häuser umfassend saniert werden müssten, bevor eine Wärmepumpe zum Heizen ausreicht. Das stimme für neuere Modelle der Wärmepumpe nicht mehr, so die Autorinnen des Arbeitspapiers. Sie verweisen auf einen einfachen Test. Wer herausfinden möchte, ob ein Umstieg funktioniert, kann die aktuelle Heizung testweise so einstellen, dass sie die Leistung einer Wärmepumpe simuliert. Für solche Tests wünschen sich die Befragten einfache Anleitungen, etwa in einem Video. Zugleich müsse die Politik Vertrauen schaffen, dass die Förderungen stabil bleiben, so die Autoren des Reports.
15: Und Details zu dieser Studie finden Sie auch auf unserer Website mdr.de/wissen.
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2: Mit fast 8 Kilometern ist er Deutschlands längster, der Rennsteigtunnel in Thüringen. Seit rund 20 Jahren sorgt Steffen Meyer dafür, dass hier alles funktioniert. Denn was in einem gewöhnlichen Tunnel Routine ist, erreicht hier eine andere Dimension.
8: Also wir haben hier bei den Notrufkabinen zum Beispiel alle 150 Meter eine. Da kommen wir im ganzen Tunnel auf exakt 100 Notrufkabinen. Bei den Leuchten ist es ähnlich, da haben wir über 1400. Bei den Verkehrszeichen ist es auch so, dass wir über 200 Stück davon haben.
2: Er ist nur einer von vielen, die hier rund um die Uhr für Sicherheit sorgen. 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Denn im Ernstfall ist es ein Wettlauf gegen die Zeit.
9: Du sitzt dann dort und musst in Bruchteil von Sekunden entscheiden, ist das jetzt, entwickelt sich daraus was, ist es nichts. Das ist dann schon eine Herausforderung. Und gerade auch bei Falschfahrern, da sitzt du da, da kriegst du das Zittern. Weil ein Unfall im Tunnel mit Falschfahrer, das willst du nicht haben.
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10: 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Ja, aber hier ist es im Tunnel etwas andersrum. Hier geht es darum, wir löschen, um zu retten.
2: Die Reportage blickt hinter die Kulissen eines Bauwerks, das die meisten nur wenige Minuten durchfahren, und trifft Menschen, die unsere Fahrt sicherer machen. 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
15: Damit ist es kurz vor 7. Wir sind beim Blick aufs Wetter in der Region angekommen. Und den hat heute Morgen Josephine Bechler. So ganz langsam dämmert's ja, steigen auch die Temperaturen.
11: Ja, es geht noch nicht. Also solange die Sonne noch nicht richtig draußen ist, wird es noch nicht nach oben gehen von den Temperaturen. Wir liegen aktuell immer noch eher im Bereich zwischen 5 und 9 Grad, örtlich 10 Grad zum Beispiel in der Börde. Und wir werden dann im Laufe des Tages dann zum Nachmittag so 11 bis 16 Grad erreichen. Es ist also nicht ganz so warm und die 16 Grad werden wir nur mit etwas Sonnenunterstützung am Vormittag vor allem Richtung Raum Dresden erwarten.
15: Und was gibt's außer Sonne noch dazu?
11: Ja, die Sonne ist ja nur anfangs der Teil vom Wetter und es wird dann im Laufe des Tages zunehmend bewölkt sein. Es kommt ein Tiefdruckgebiet auf uns zu und das bringt dann erstmal mit einer Warmfront gelegentlich Regen. Das geht jetzt in Sachsen-Anhalt und Thüringen etwas eher los, schon im Laufe des Vormittags zum Mittag hin, und in der Oberlausitz erreicht uns das dann erst gegen Abend.
15: Vielen Dank dir, Josephine.
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15: Heute wird der Friedensnobelpreis verliehen. Ein weltbekannter Nominierter ist ja Donald Trump. Der fordert diesen Preis schon seit Jahren für sich. Hat er Chancen oder wer käme sonst in Frage? Wir sprechen gleich drüber mit dem Friedens- und Konfliktforscher Frederik Schissler. Das um 15:15. Vorher geht es noch um eine Überlebensfibel für Lehrkräfte, die in Sachsen-Anhalt kursiert. Damit will die Gewerkschaft die Lehrerinnen und Lehrer auf eine AfD-Regierung vorbereiten.
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24: Um 7 Uhr mit Susanne Lemke. Der Bundesverband Windenergie fordert, überschüssigen Windstrom besser zu nutzen. Geschäftsführer Wolfram Axthelm sagte dem MDR, die Politik müsse die Möglichkeiten dafür schaffen. Mit dem nicht benötigten Strom könnten beispielsweise Batteriespeicher gefüllt oder Mobilitätskonzepte umgesetzt werden. Man sollte weggehen von zu engen Regularien. Die Netzbetreiber schalten Windräder wegen überlasteter Netze immer wieder ab. Für die entgangenen Einnahmen gibt es bisher eine Entschädigung. Wirtschaftsministerin Katharina Reiche will diese Zahlungen kürzen. Die Zahl der Schulabgänger ohne Abschluss ist weiter gestiegen. Laut Statistischem Bundesamt beendeten im Schuljahr 2024/25 knapp 65.000 Jungen und Mädchen ihre Ausbildung ohne Zeugnis. 10 Jahre zuvor waren es rund 45.000 gewesen. Gestiegen ist auch der Anteil der Abbrecher an der Gesamtzahl der Schulabgänger. Er liegt derzeit bei 8,4%. In Halle wird heute der Opfer des antisemitisch motivierten Anschlags vor 7 Jahren gedacht. Zum Zeitpunkt der ersten tödlichen Schüsse, um 12.03 Uhr, ist eine Schweigeminute geplant. In der gesamten Stadt sollen die Glocken läuten. Um 17 Uhr wird es eine Gedenkveranstaltung auf dem Marktplatz geben. Am 9. Oktober 2019 hatte ein Rechtsextremist versucht, in die Synagoge einzudringen. Als ihm das nicht gelang, erschoss er 2 Menschen. Er wurde zu einer lebenslangen Haftstrafe verurteilt. In Oslo wird am Mittag verkündet, wer in diesem Jahr den Friedensnobelpreis erhält. Die Jury hatte die Wahl aus 208 Personen und 79 Organisationen. Im vergangenen Jahr hatte die venezolanische Oppositionsführerin Maria Corina Machado die Auszeichnung bekommen. Der Friedensnobelpreis ist mit umgerechnet rund 1 Million Euro dotiert. Er wird, anders als die anderen Nobelpreise, von einer norwegischen Jury vergeben. Die Verleihung findet am 10. Dezember in Oslo statt. In den USA soll eine Hinrichtung per Livestream übertragen werden. Verteidigungsminister Pete Hegseth teilte mit, ein früherer Armeepsychiater werde Anfang Dezember im Bundesstaat Texas vor ein Erschießungskommando gestellt. Man werde dafür sorgen, dass die Menschen das öffentlich beobachten könnten. Der frühere Armeeangehörige hatte 2009 auf einem Militärstützpunkt 13 Menschen erschossen. Die letzte öffentliche Hinrichtung in den USA fand 1936 statt. Das waren die Nachrichten. Das Wetter. Die Temperaturen von 6 Uhr. Auf dem Brocken bei Nebel 3 Grad. Chemnitz wolkig 6, Dresden wolkig 8 Grad. Eisenach bedeckt 7, Erfurt fast wolkenlos bei 6 Grad. Fichtelberg Nebel 2, Gera wolkig 6, Görlitz klar bei 9 Grad. Leipzig wolkig 8, Magdeburg stark bewölkt 10 und Meiningen klar bei 7 Grad. Heute zunächst etwas Sonne, danach zunehmend bewölkt und gelegentlich Regen, 11 bis 16 Grad, starkböiger Wind. Morgen abziehender Regen, danach Aufheiterungen, 12 bis 19 Grad und windig. MDR-Verkehrsdienst, A2 Richtung Berlin zwischen Allerengersleben und Bornstedt, 8 Kilometer stockender Verkehr an einer Baustelle. A4 Richtung Frankfurt zwischen Dreieck Dresden-Nord und Dresden-Flughafen sind nach Unfall die rechte und mittlere Spur gesperrt. Auf der B2 Richtung Leipzig ist die Auffahrt Markkleeberg wegen Straßenschäden bis etwa 12 Uhr gesperrt. Soweit der Verkehrsdienst. 7.04 Uhr.
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12: Mit Sophia Spiropoulos. Schönen guten Morgen und schön, dass Sie zuhören. Erneuerbare Energien ausbauen statt ausbremsen. Mit dieser Forderung gehen heute Kommunalpolitikerinnen, Vertreter der Energiebranche und Umweltverbände in Berlin auf die Straße. Sie wollen im Regierungsviertel gegen die Pläne von Wirtschaftsministerin Katharina Reiche demonstrieren, die Förderung der Erneuerbaren zu kürzen. Pläne, die selbst in Reiches eigener Partei, der CDU, kritisiert werden. Schleswig-Holsteins Ministerpräsident Daniel Günther meint zum Beispiel, Reiches Reformen könnten der Bundesrepublik schaden. Tatsächlich geht's der deutschen Windkraftbranche schon jetzt nicht mehr gut. Ralf Geißler berichtet.
13: Sie waren Pioniere ihrer Branche, die Entwickler von Solar- und Windanlagen der Firma Juwi. Am Firmenstandort im sächsischen Brandis errichteten sie 2009 den damals größten Solarpark der Welt. Bis heute baut das Unternehmen auch Windparks. Doch dieses Geschäft sei aktuell schwierig, sagt Juwi-Sprecher Thomas Hoch. Bundesweit streicht das Unternehmen 280 Stellen. Jeder fünfte Arbeitsplatz fällt weg.
14: Insgesamt haben wir stark sinkende Margen im Bereich der erneuerbaren Energien und gerade der Windenergie. Und das setzt momentan die gesamte deutsche erneuerbaren Energienbranche unter erheblichen wirtschaftlichen Druck.
13: Neue Windparks werden in Deutschland ausgeschrieben. Zuschläge erhielten zuletzt nur noch Projekte, die Windstrom für weniger als 5 Cent je Kilowattstunde liefern können. Zum Vergleich, Strom aus Gas ist teurer. Wichtig für die Windbranche ist deshalb, dass sie ihre Erträge zuverlässig erhält. Doch immer wieder schalten Netzbetreiber Windräder wegen überlasteter Netze ab. Für die entgangenen Einnahmen gab es bislang eine Entschädigung. Doch genau diese Entschädigung will Wirtschaftsministerin Katharina Reiche in Regionen mit vielen Netzengpässen kürzen. Sepp Müller, Fraktionsvize der Union im Bundestag, unterstützt das.
0: Warum sollen sie in ein Autohaus ein Auto bezahlen, was sie nicht kaufen? Warum soll man Windstrom bezahlen, den man nicht abnimmt? Die Frage stellt sich eigentlich schon seit 20 Jahren, dass das ein bisschen strange ist. Und dass das Verbraucher und Unternehmer bezahlen, halte ich für falsch.
13: Die Windbranche argumentiert anders. Wolfram Axthelm ist Chef ihres Lobbyverbandes. Auch er findet es grundsätzlich unklug, Geld für abgeschaltete Anlagen auszugeben. Doch die Politik könne stattdessen darauf hinarbeiten, dass der überschüssige Strom doch noch genutzt wird.
3: Wo man sagt, mit dem Strom, den ich im Netz nicht brauchen kann, kann ich einen Batteriespeicher füllen, kann ich Mobilitätskonzepte umsetzen, kann ich in Elektrolyse und Wasserstoff gehen. Das wäre alles möglich. Diese Möglichkeiten muss die Politik schaffen. Und wir sollten wegkommen von einer nur noch strangulierenden Regulatorik.
13: Thomas Hoch von der Firma Juwi sieht das ähnlich. Er findet, die Windbranche werde für den verschleppten Netzausbau bestraft.
14: Es ist ja im Sinne von Deutschland, dass sozusagen der Ausbau der erneuerbaren Energien weitergeht. Wir haben einen steigenden Bedarf an Strom. Wir haben eine Elektrifizierung vom Wärmebereich, Mobilitätsbereich, der sich ja abzeichnet. Und wir brauchen eine Branche wie die Erneuerbaren, um diesen Strombedarf ja auch zukünftig decken zu können.
13: Bis Mitte Oktober will Katharina Reiche ihre Reformen im Bundestag beschließen lassen. Ob der Zeitplan zu halten ist, war zuletzt unklar. Denn auch aus der eigenen Partei kommt Widerstand.
15: Der Bericht von Ralf Geißler. Der Landtag in Sachsen-Anhalt ist zusammengekommen. Der Landtagspräsident ist gewählt, mit Tobias Rausch erstmals ein AfD-Mann. Und das mit mehr Stimmen als AfD und BSW zusammen haben. Durchaus vorstellbar also, dass dann auch Ulrich Siegmund Ministerpräsident werden könnte. Entsprechend hellhörig ist man an den Schulen, denn die Bildung ist ein Politikfeld, in dem eine neue Landesregierung viel verändern könnte. Britta Felske berichtet.
16: Wenn es nach der AfD Sachsen-Anhalt geht, wird an jeder Schule täglich die Deutschlandfahne gehisst und zu Schulfesten die Nationalhymne gesungen. Nur ein Passus aus dem Wahlprogramm der AfD, dessen Sinn Ralf Walzebock bezweifelt. Er ist Schulleiter am Burgstadt-Gymnasium Querfurt.
17: Das hat auch keiner was gegen die Deutschlandfahne, die hängt auch zu unserem Schulfest. Übrigens zusammen mit der Regenbogenfahne, und da sehe ich auch keinen Widerspruch. Ich bin in der DDR aufgewachsen. Wir haben zum Beispiel Pioniergruß und andere Dinge gemacht. Und ich weiß nicht, ob wir so etwas wieder einführen sollten. Also diesen Zwang da bestimmt. Ein guten Morgen, ein höfliches Guten Morgen untereinander, denke ich mal, tut's auch.
16: Und könnte das Bildungsministerium tatsächlich die Schulen in Sachsen-Anhalt dazu verpflichten, regelmäßig Vaterlandsliebe zu demonstrieren? Eva Gerd, Landesvorsitzende der Gewerkschaft Erziehung und Wissenschaft, meint:
18: Ganz klar nein. Lehrkräfte können sich natürlich auf ihre Grundrechte berufen. Und die Verpflichtung zum Singen der Nationalhymne wäre eine Meinungsäußerung. Aber ich habe das Recht zur freien Meinungsäußerung und das schließt auch die Nichtäußerung ein.
16: Das Thema füllt gleich den ersten Abschnitt in der Überlebensfibel für Lehrkräfte, die die Gewerkschaft herausgegeben hat. Der Titel klingt dramatisch.
18: Wir haben einen Moment über den Titel nachgedacht und haben uns dann doch dafür entschieden. Wir haben einfach ein paar Fragen beantwortet, die in Personalversammlungen, in Fragen an die GEW aufgetaucht sind und haben versucht, uns mit diesen Inhalten auseinanderzusetzen und zwar auch rechtlich fundiert auseinanderzusetzen.
16: Herangezogen habe ihre Gewerkschaft dafür die Landesverfassung, das Schulgesetz, das Grundgesetz.
18: Und alle diese Sachen zeigen schon, dass man sich unter anderem eben auch rechtlich und auch argumentativ wehren kann.
16: Selbst wenn es noch nicht klar ist, wie es in Sachsen-Anhalt weitergeht, empfiehlt sie Lehrerinnen und Lehrern, sich genau über ihre Rechte zu informieren. Im Lehrerzimmer von Ralf Walzebock am Burgstadt-Gymnasium Querfurt kursiert die Überlebensfibel neben anderen Handreichungen. Sein Problem?
17: Wie soll ich mich vorbereiten auf einen Erlass, den ich noch nicht kenne? Aber wir kennen natürlich die allgemeinen Möglichkeiten, die rechtlichen. Ich bin auch im Philologenverband, im Verband der Schulleiter Sachsen-Anhalts für Gymnasien. Auch dort sprechen wir natürlich darüber, wie wir dann entsprechend reagieren würden.
16: Entsprechend reagieren würde er auch, wenn eine künftige Landesregierung sich vom Programm Schule ohne Rassismus, Schule mit Courage verabschieden würde, wie es die AfD im Wahlkampf gefordert hat.
5: Seit 10 Jahren ist das Burgstadt-Gymnasium Courage-Schule und setzt sich wie rund 5000 andere Schulen in Deutschland aktiv gegen Diskriminierung ein.
17: Wir haben schon vor, dass wir auch in diesem Netzwerk bleiben. Und vor allem geht es ja um unsere Schülerinnen und Schüler. Wir machen zahlreiche Veranstaltungen im Jahr, wo die Eltern auch eingebunden sind. Also wir feiern eigentlich unsere Courage.
5: Er sehe keinen Grund, das in Zukunft nicht mehr zu tun.
15: Die Informationen von Britta Felske. Es gibt Menschen in Deutschland, die legal Waffen besitzen. Sie müssen sie sicher verwahren und das wird regelmäßig kontrolliert. Dazu kommen dann Mitarbeiter der Landratsämter. Polizei ist meist nicht dabei. In Berngau in der Oberpfalz endete eine solche routinemäßige Waffenkontrolle jetzt in einer Tragödie. 2 Behördenmitarbeiter wurden von dem Waffenbesitzer erschossen. Anschließend verschanzte der sich in seinem Haus. Tief in der Nacht konnte die Polizei ihn dann festnehmen. Maike Vöckersberger mit aktuellen Informationen.
6: Am frühen Nachmittag waren bei der Polizei Schüsse gemeldet worden. Mehr als 150 Einsatzkräfte rückten an. Vor dem Gebäude fanden die Beamten einen leblosen Mann. Es handelte sich um einen 45-jährigen Beschäftigten des Landratsamts Neumarkt. Polizeisprecher

0: Er hatte dabei auch geäußert und eingeräumt, geschossen zu haben, selbst Schusswaffen zu haben, sodass Spezialkräfte den Kontakt gehalten haben. Schlussendlich war dann ein Zugriff ist dann erfolgt unter Anwendung auch von Sprengmitteln. Dabei wurde ein 60-Jähriger, der mutmaßliche Schütze, durch Schüsse ins Bein leicht verletzt.
1: In der Nacht wurde klar, es gibt noch eine weitere Tote. Eine 54-jährige Mitarbeiterin des Landratsamts. Auch sie war für die routinemäßige Waffenkontrolle bei dem Mann. Warum die Situation eskalierte, ist noch unklar.
0: Wenn man als Beamte irgendwelche Maßnahmen beim Bürger durchsetzt, die auch unangenehm sind, dann hat man immer dieses Risiko, dass es seitens des Bürgers nicht so willkommen ist. Natürlich jetzt speziell Waffenkontrollen können gewisse Gefährlichkeit aufweisen. Jedoch ist es so, wenn von vornherein klar ist, dass mit einer Bedrohungssituation zu rechnen ist, sind wir auch auf Polizei regelmäßig bei sowas dabei. Ob jetzt hier im Vorfeld klar war, dass da Gefährlichkeit besteht, das kann ich nicht sagen.
1: Der mutmaßliche Schütze wurde inzwischen medizinisch versorgt. Sobald es seinen Zustand zulässt, sollen die Ermittler ihn vernehmen, heißt es von Seiten der Polizei. Die Kriminalpolizei Regensburg ermittelt unter der Sachleitung der Staatsanwaltschaft. Dabei geht es vor allem darum, den genauen Ablauf der Tat und den Hintergrund der Schüsse zu klären.
2: 7 Uhr und 14 Minuten wird's damit gleich. Unsere Top-Meldung an diesem Freitagmorgen. Der Bundesverband Windenergie fordert, überschüssigen Windstrom besser zu nutzen, zum Beispiel um Batteriespeicher zu füllen oder die Elektromobilität auszubauen. Die Politik müsse die Möglichkeiten dafür schaffen, heißt also weggehen von zu engen Regularien, das sagte der Geschäftsführer des Branchenverbands uns. Was heute noch wichtig wird, jetzt mit Susanne Lemke.
3: In Berlin starten Linke, Grüne und SPD heute inhaltlich in die Sondierungsgespräche. Wichtigstes Thema ist der Landeshaushalt. Gestern hatten die drei Parteien den Weg für Sondierungen freigemacht mit einer Vereinbarung zum Schutz jüdischen Lebens. Ein ukrainisches Verhandlungsteam wird ab heute in den USA mit den Unterhändlern von US-Präsident Donald Trump zusammentreffen. Der ukrainische Präsident Volodymyr Zelensky sagte, das Team werde mit Jared Kushner und Steve Witkoff sprechen. Die Gespräche würden 2 Tage dauern. Auch europäische Vertreter würden dazu stoßen. In Dresden wird die Elbebrücke Blaues Wunder ab dem Abend für den Autoverkehr gesperrt. Grund sind nach Angaben der Stadt Sanierungsarbeiten. Knapp 2 Wochen lang werde der Verkehr über die Waldschlösschenbrücke umgeleitet. Für Fußgänger und Radfahrer bleibt das Blaue Wunder frei. Das Wetter, heute zunächst etwas Sonne, dann zunehmend bewölkt und gelegentlich Regen, 11 bis 16 Grad, stark böiger Wind. Morgen abziehender Regen, danach Aufheiterungen, 12 bis 19 Grad, windig. MDR aktuell Verkehrsdienst, A2 Richtung Berlin zwischen Alleringer-Sulem und Bornstedt, 8 Kilometer stockend an einer Baustelle. A4 Richtung Frankfurt zwischen Dreieck Dresden-Nord und Dresden-Flughafen sind nach Unfall die rechte und mittlere Spur gesperrt. Auf der B2 Richtung Leipzig ist die Auffahrt Markkleeberg wegen Straßenschäden gesperrt. Und die B245 Halberstadt-Haldensleben ist zwischen Hammersleben und Abzweig Barsleben in beiden Richtungen nach Unfall gesperrt. Soweit der Verkehrsdienst. 7.16 Uhr.
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2: Zum Abschluss der Nobelpreiswoche wird heute der Friedensnobelpreis verliehen. Die Nominiertenliste ist wie immer nicht öffentlich, aber auf Wettvergleichsseiten zum Beispiel, die Quoten verschiedener Buchmacher zusammenstellen, kann man sich einen Überblick darüber verschaffen, wer ausgezeichnet werden könnte. Unter anderem ist da das Freiwilligennetzwerk Emergency Response Rooms im Sudan hoch im Kurs oder auch das Palästinenserhilfswerk der Vereinten Nationen, aber auch Einzelpersonen wie zum Beispiel Julia Nawalny. Die Witwe des Kreml-Kritikers Alexei Nawalny. Oder wird es doch jemand ganz anderes? Und welche Bedeutung hat der Preis heutzutage eigentlich? Diese und mehr Fragen kann ich jetzt Frederik Schissler stellen, Wissenschaftler am Leibniz-Institut für Friedens- und Konfliktforschung, jetzt live in der Leitung. Guten Morgen, Herr Schissler.
5: Guten Morgen.
2: Wer wäre denn Ihr Wunschkandidat für den Friedensnobelpreis?
5: Ja, es ist immer sehr schwer, da Prognosen abzugeben und zu sagen, wer es am Ende tatsächlich wird. Und wir haben in der Vergangenheit

0: halt sehr viele große Überraschungen gesehen. Ich glaube, man darf bei den ganzen Spekulationen nicht vergessen, dass es ja nicht nur Menschen sein können, Personen, die diesen Preis bekommen, sondern wir in der Vergangenheit auch schon häufiger Organisationen gesehen haben. Und seit den 2000er Jahren ist das tatsächlich auch ein Trend. Und eine Organisation, die immer wieder, oder besser gesagt zwei sogar, auf der Liste stehen und gehandelt werden als mögliche Kandidaten, sind der Internationale Gerichtshof und der Internationale Strafgerichtshof. Und auch die stehen dieses Jahr wieder auf der Liste und vielleicht schaffen sie es dieses Mal.
1: Und würde Sie persönlich das freuen?
0: Also
1: Unabhängig
0: ich glaube,
1: davon, wie die Chancen stehen?
0: ja, ich glaube, das wäre ein wichtiges Zeichen dafür, dass Völkerrecht, obwohl es angegriffen wird heute von allen Seiten, immer noch ein relevantes Thema ist und dass wir das hochhalten sollten. Und ich glaube, dafür leisten diese Gerichte einen Beitrag und das wäre ein wichtiges Signal.
1: Was für ein Signal geht denn davon aus, wenn man eine Organisation auszeichnet, jetzt im Gegensatz zu einer Einzelperson zum Beispiel?
0: Ja, also eine Organisation, und wie gesagt, das haben wir in der Vergangenheit häufiger gesehen, bedeutet natürlich, dass man auch mehrere Menschen, die sich für eine Sache speziell einsetzen, auszeichnet. Und die Gefahr, die mit einer Auszeichnung für eine Person immer einhergehen kann, ist natürlich, dass diese Person sich dann im Nachhinein vielleicht doch nicht so verhält, wie man sich das vorgestellt hat. Und das hat man in der Vergangenheit auch schon gesehen. Also letztes Jahr ist, glaube ich, ein gutes Beispiel, wo man das Nobelkomitee, denke ich, nicht besonders zufrieden war mit dem Verhalten Machados, dass sie ihren Preis an Donald Trump weitergegeben hat und das Komitee dann klargestellt hat, dass dieser Preis nicht weitergegeben werden kann. Also da ist man natürlich, wenn man das an eine Person vergibt, immer auch offen dafür, dass die Person vielleicht nicht so handelt im Nachhinein, wie man sich das vorstellt. Und bei einer Organisation, die ja ein Ziel irgendwie, ein organisatorisches Ziel verfolgt, hat man nicht so die Gefahr.
1: Wo wir schon bei Donald Trump sind, an dem kommt man ja auch in diesem Jahr nicht vorbei, weil er, wie schon seit vielen Jahren, ja immer wieder den Friedensnobelpreis für sich einfordert. Wie realistisch ist denn dieses Szenario, dass er den tatsächlich mal bekommt?
0: Also ich halte das jetzt in diesem Jahr nicht für realistischer und vor allem auch nicht realistischer als letztes Jahr. Also letztes Jahr hätte man immerhin irgendwie noch argumentieren können mit den Friedensschlüssen und hat er ja auch argumentiert, an denen er mitgewirkt hat. Das war schon eine sehr holprige Argumentation, aber ich glaube, in diesem Jahr ist spätestens allen klar geworden, dass sich Donald Trump nicht unbedingt für den Frieden einsetzt, sondern eher mit Mitteln der Gewalt agiert. Und deswegen sehe ich das in dem Jahr für keine realistische Option und wenn er so weitermacht, in der Zukunft auch nicht.
1: Ja, und diese aggressive, konfrontative Politik, das ist ja nur ein Beispiel von vielen derzeit. Kriege, Konflikte gibt es viele. Wird ein Friedensnobelpreis bei dieser Weltlage eher wichtiger oder vielleicht sogar unbedeutender, weil er ja eigentlich sowieso nur eine Symbolwirkung hat?
0: Ja, da gibt es, also das ist eine berechtigte Frage und da gibt es auch viele Debatten drüber. Und es gibt theoretisch auch die Möglichkeit, ihn dieses Jahr nicht zu vergeben, weil man sagt, wir haben keinen Frieden in der Welt, zu viele Kriege. Dafür gibt es auch Beispiele. Also während der zwei Weltkriege wurde er nicht vergeben, auch während des Vietnamkriegs nicht. Und trotzdem glaube ich, dass ein wichtiges Signal davon ausgeht, Frieden eben nicht nur als eine Abwesenheit von Gewalt zu verstehen, sondern als einen Prozess. Und zu diesem Prozess zählen eben auch die Unterstützung von Menschenrechten, für Klimaschutz, eine lebbare, Umgebung zu schaffen. Und das alles sind Dinge, wofür sich viele Leute weiterhin irgendwie einsetzen und mit großem Erfolg auch. Und deswegen glaube ich, gibt es erstens Initiativen, die man auszeichnen kann. Und es ist auch wichtig, dass man weiterhin den Blick auf diesen erweiterten Friedensbegriff lenkt, und sagt, es gibt, sehr viel, das man gerade in diesen Bereichen noch tun kann.
1: Das sagt Friedrich Schissler vom Leibniz-Institut für Friedens- und Konfliktforschung. Danke für Ihre Zeit heute Morgen.
0: Vielen Dank Ihnen.
1: Und um 11 Uhr wissen wir dann mehr, dann wird bekannt gegeben, wer den Friedensnobelpreis 2026 bekommt.
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1: Die Bundesregierung spart an vielen Ecken und Enden. Bei Kindern, Jugendlichen und Familien, beim Wohngeld, beim Klimafonds und im Gesundheitswesen. Das kann für Unmut und vielleicht auch für Neid sorgen. So nach dem Motto, wenn bei mir gespart wird, warum dann nicht auch bei den anderen? Warum zum Beispiel nicht bei den Beamten? Das fragt eine Anruferin bei Hörer machen Programm, die namentlich nicht genannt werden will. Und konkret fragt sie, warum werden hier Beamte ausgeschlossen? Wie viel Geld könnte bei der Gleichbehandlung von Beamten in die Staatskasse fließen? André Seifert ist der Frage nachgegangen.
3: Nehmen wir ein fiktives Beispiel. Nina Müller ist Angestellte bei der Polizei. Sie bekommt 4.000 Euro. Thomas Schmidt arbeitet in derselben Dienststelle, ist gleich alt und Beamter. Auch er bekommt 4.000 Euro. Auf dem Gehaltszettel gibt es keinen Unterschied. Für den Staat schon, denn für Nina Müller zahlt der Staat Sozial- und Rentenversicherungsbeiträge. Für den Beamten Thomas Schmidt dagegen nicht. Das gilt für alle Beamte, erklärt Finanzwissenschaftler Professor Marcel Thum vom IFO-Institut in Dresden. In der aktiven Zeit sind Beamte deshalb für den Staat ein Kostenvorteil.
4: Es ist nicht klar, dass der Staat da wirklich spart. In der Vergangenheit hat er immer gespart, indem er mehr Leute verbeamtet hat, indem er lieber verbeamtet hat, als sozialversicherungspflichtig Beschäftigte eingestellt hat.
3: Bleiben wir im Beispiel. Später nach seiner Beamtenkarriere erhält Thomas Schmidt eine Pension. Und die ist deutlich höher als die Rente von Nina Müller, die angestellt war. Ein Blick in die Tabellen der Rentenversicherung und Beamtenversorgung zeigt, Nina Müller käme wohl auf nicht einmal 2.000 Euro Rente, Thomas Schmidt dagegen auf knapp 3.000 Euro Pension. Und die muss der Staat aus dem Haushalt zahlen. Das heißt also, Beamte kosten den Staat richtig viel, sobald sie in den Ruhestand gehen, sagt Marcel Thum. Er fragt daher,
4: muss jede, die beim Staat angestellt ist, auch verbeamtet sein? Wahrscheinlich nein. Natürlich in Bereichen bei Polizei und ein paar anderen, da wird man weiter Verbeamtung haben wollen. Dann ist aber eine andere Frage natürlich, brauchen wir überhaupt so viele Leute im Staatssektor? Und der Staatssektor ist enorm gewachsen in den letzten Jahren. Damit natürlich auch die Lasten für die Budgets der öffentlichen Haushalte.
3: Das Sparpotenzial wäre also da. Und damit sind wir bei der zweiten Frage der Hörerin. Werden Beamte beim Sparen ausgeschlossen? Nicht wirklich, meint Marcel Thum. So seien in der Vergangenheit die Reformen in der gesetzlichen Rentenversicherung fast immer auch auf Beamte übertragen worden. Auch aktuell stehen wieder Reform an, vorgeschlagen von der Rentenkommission. Die empfiehlt, weniger zu verbeamten und Rentenkürzungen auch auf die Beamten zu übertragen. Vorschläge liegen also auf dem Tisch und es wäre wichtig, sie auch für die Beamten umzusetzen, sagt der Experte. Doch die Gewerkschaft wehrt sich. Volker Geier, Vorsitzender des Deutschen Beamtenbunds, kritisiert die Vorschläge.
5: Will man sparen, dann muss man auch sagen, welche Aufgaben nicht mehr erledigt werden sollen. Dann muss Politik mit den Bürgerinnen und Bürgern verhandeln, was soll denn künftig nicht mehr gemacht werden. Ich glaube, wir müssen schauen, wie wir vom Bürger her diesen Staat sehen und organisieren. Das ist unsere Aufgabe. Und da müssen wir halt digitaler werden, da müssen wir besser erreichbar werden, da müssen wir schneller werden.
3: Wenn der Beamtenjob an Attraktivität verlieren würde, gäbe es allerdings zwei Haken. Der erste ist der Fachkräftemangel. Dem Staat fiele es wohl schwer, im Wettbewerb mit der freien Wirtschaft zum Beispiel im IT-Bereich Fachkräfte zu finden. Der zweite Haken ist das Streikverbot der Beamten. Würde der Staat weniger Beamte einstellen und dafür mehr Angestellte, dann könnte es auch mehr Streikausfälle geben. Die Folge könnten zum Beispiel mehr Einschränkungen bei der Polizei sein.
1: André Seifert mit unserer heutigen Hörerfrage.
6: Wir sind zu Ihnen gekommen, um Ihnen mitzuteilen, dass heute Ihre Ausreise beginnt.
1: Ein legendärer Moment 1989 in Prag, wo der damalige Bundesaußenminister Hans-Dietrich Genscher Flüchtlingen aus der DDR mitteilte, dass sie in die BRD ausreisen dürfen. Oder besser gesagt, er wollte es ihnen mitteilen, aber seine Worte gingen im Jubel unter. Knapp 40 Jahre später wird Genscher ein Denkmal gesetzt auf der 2-Euro-Münze in der Serie Einigkeit und Recht und Freiheit. Dort kommt nämlich Jahr für Jahr ein neues 2-Euro-Stück raus mit einem deutschen Politiker oder einer Politikerin mit historischem Schwergewicht. Zum Beispiel sind das Konrad Adenauer, Helmut Kohl, Regine Hildebrand und jetzt eben auch Hans-Dietrich Genscher. Und wir haben uns mal umgehört, was halten denn die Menschen in Genschers Geburtsstadt Halle davon?
7: Genscher war eigentlich noch einer der Politiker, wo ich sage, Hut ab.
8: Ja, warum nicht? Besser als einer, der es nicht verdient hat.
9: Das ist der Mann, wir kommen aus Freiburg. Er hat bei uns dafür gesorgt, bei uns ist die Neuenburg teilweise abgebrannt. Und er hat sich gekümmert, dass alles wieder aufgebaut wurde. Toller Mann.
8: Ganz super finde ich das. Der hat so viel für uns getan.
10: Würde mich nicht stören, kann er ruhig drauf.
1: Das Porträt von Hans-Dietrich Genscher, FDP-Politiker, ehemals Außenminister, soll auf eine 2-Euro-Münze geprägt werden. Und das waren Stimmen dazu. Jetzt hören wir die Stimme von Josefine Bechler und zwar zum Thema Wetter. Wie sieht es denn gerade aus mit den Temperaturen und vielleicht auch schon mit Bewölkung?
11: Ja, die Temperaturen liegen gerade zwischen noch 2 Grad in Fachdorf. Da ist es ein bisschen frischer, aber auch schon 10 Grad oder immer noch in Barleben. Es wird heute im Laufe des Tages dann noch auf 11 bis 16 Grad raufgehen. In Sachsen-Anhalt sind im Allgemeinen aktuell schon ein paar mehr Wolken am Himmel zu finden. In Teilen Thürings und in Teilen Sachsens vor allem gibt es auch noch größere Auflockerungen, wo wir jetzt die Morgensonne sehen können. Das wird sich auch noch ein bisschen länger, vor allem so vom Raum Dresden bis zur Oberlausitz halten. Deswegen gibt es hier heute auch die höchsten Werte. Ansonsten zieht es sich dann nach und nach von Westen her zu und gelegentlich kommt auch Regen auf. Das ist dann meistens am Nachmittag der Fall und gegen Abend wird es dann auch den Osten Sachsens erreichen.
1: Das heißt, wir kommen nirgends ohne Regen durch den Tag?
11: Na, in der Oberlausitz dann fast bis in den Abend hinein, aber ansonsten breitet sich schon der Regen aus. Es ist aber eher so leichter Regen und ich sehe auch, dass da schon so ein paar Stellen sind, wo dann wahrscheinlich es nicht regnen könnte, aber in der Fläche ist dann doch irgendwie Regen vorhanden, zwar von der Menge nicht wirklich viel.
1: Und wie geht's dann weiter?
11: Ja, die Temperatur, die wird morgen noch mal ein bisschen ansteigen. Das ist nämlich heute eine Warmfront und morgen haben wir dann mit einem Südwestwind sogar Höchstwerte bis 19 Grad zu erwarten. Dazu gibt es auch dann im Laufe des Tages zunehmend Sonne. In Sachsen hält sich noch so ein bisschen länger, also den Vormittag über. Dieses Regengebiet zieht dann Richtung Südosten erstmal ab und da kommt dann am Nachmittag mehr die Sonne durch.
1: Und die Aussichten für den Sonntag ähnlich?
11: Na, da wird es wieder leicht wechselhaft sein. Da sind wieder einige Schauer unterwegs und vielleicht können sich sogar vor allem in Sachsen-Anhalt örtlich auch mal Gewitter entwickeln. Das alles dann aber wieder bei etwas niedrigeren Temperaturen. Also da liegt das Maximum dann eher bei 16 Grad.
1: Also alle, die den Herbst so richtig lieben, die kommen so richtig auf ihre Kosten in den nächsten Tagen. Danke dir.
11: Ja, das stimmt. Es ist auf jeden Fall auch windig.
1: Danke dir. Der Anschlag an der Synagoge von Halle jährt sich heute zum 7. Mal. Schon gestern Abend sind Menschen am Anschlagsort zusammengekommen. Davon berichtet unser Reporter in der kommenden halben Stunde. Und wie geht's eigentlich den Mädchen auf dieser Welt? Das wusste man lange Zeit gar nicht so genau, weil es keine gesonderten Statistiken gab. Das ist jetzt anders. Es gibt eine neue Auswertung und die zeigt, die Gesundheit von Mädchen hat sich seit Anfang des Jahrtausends verbessert. Über diese gute Nachricht sprechen wir dann auch in einem Interview.
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12: Um 7.30 Uhr mit Susanne Lemke. Der Bundesverband Windenergie fordert, überschüssigen Windstrom besser zu nutzen. Geschäftsführer Wolfram Axthelm sagte dem MDR, die Politik müsse die Möglichkeiten dafür schaffen. Mit dem nicht benötigten Strom könnten beispielsweise Batteriespeicher gefüllt oder Mobilitätskonzepte umgesetzt werden. Man sollte weggehen von zu engen Regularien. Die Netzbetreiber schalten Windräder wegen überlasteter Netze immer wieder ab. Für die entgangenen Einnahmen gibt es bisher eine Entschädigung. Wirtschaftsministerin Katharina Reiche will diese Zahlungen kürzen. In Bayern sind bei einer Waffenkontrolle 2 Behördenmitarbeiter erschossen worden. Nach Angaben der Polizei wurde der mutmaßliche Täter nach einem mehrstündigen Einsatz mit Spezialkräften festgenommen. Der 60-Jährige sei dabei durch Schüsse ins Bein verletzt worden. Nach bisherigen Erkenntnissen wollten die beiden Beschäftigten des Landratsamtes Neumarkt in der Oberpfalz einen Waffenbesitzer kontrollieren. Er habe daraufhin geschossen und die beiden Behördenmitarbeiter getroffen. Bahnreisende rund um Leipzig müssen sich ab dem Abend auf Einschränkungen einstellen. Grund sind, nach Angaben der Deutschen Bahn, kurzfristige Bauarbeiten. Zwischen 17 Uhr und morgen früh 6 Uhr fallen mehrere S-Bahn- und Regionalverbindungen aus oder werden umgeleitet. Betroffen sind unter anderem die Linien Richtung Halle, Delitzsch und Eilenburg. Ab 21 Uhr gelten auch im Fernverkehr Sperrungen und Umleitungen. Die Bahn richtet Ersatzbusse ein. Die Klinikreform in Sachsen-Anhalt wird nach Ansicht von Gesundheitsministerin Petra Grimm-Benne ab dem nächsten Jahr greifen. Grimm-Benne sagte der dpa, die Zuweisung der Leistungsgruppen solle wie geplant zum 1. Januar wirksam werden. Mit diesen Gruppen wird festgelegt, welche Klinik welche Eingriffe vornimmt. Damit gibt es künftig einheitliche Vorgaben zur Ausstattung und Fachärzten für die Behandlungen. Nur Kliniken, die sie erfüllen, können entsprechende Leistungen anbieten und mit den gesetzlichen Krankenkassen abrechnen. Auf dem Kinderfilmfestival Schlingel in Chemnitz sind die ersten Preise verliehen worden. In der Kategorie Kurzfilm National setzte sich der Film Moon Unit von Marlene Tantschik durch. Er erzählt von einer Teenagerin, die mit ihrer bipolaren Mutter in Dresden aufwächst. International gewann der norwegische Beitrag Drahtzieher von Torfinn Iversen. Auf dem Festival werden 194 Filme aus 60 Ländern gezeigt. Das waren die Nachrichten. Das Wetter. Die Temperaturen von 7 Uhr. In Artern wolkig bei 7 Grad, Dresden wolkig 8 Grad, Eisenach stark bewölkt 7, Erfurt stark bewölkt 6 Grad. Wolkig in Garde liegen bei 9, Hoyerswerda 8, Magdeburg 10 Grad, Neuhaus am Rennweg im Nebel bei 3 Grad, Oschatz wolkig 7, Plauen leicht bewölkt bei 5 Grad, Wernigerode wolkig 10, Wittenberg wolkig bei 7 Grad. Heute anfangs gebietsweise etwas Sonne, im Verlauf von Westen her gelegentlich Regen, 11 bis 16 Grad, stark böiger Südwestwind. Morgen nach Osten abziehender Regen, danach zunehmend aufgeheitert und trocken, 12 bis 19 Grad. MDR aktuell Verkehrsdienst, A2 Richtung Berlin zwischen Allerengersleben und Baunstedt, 8 Kilometer stockend an einer Baustelle. A4 Richtung Frankfurt zwischen Dreieck Dresden Nord und Dresden Flughafen, Behinderungen nach Unfall. Auf der B2 Richtung Leipzig ist die Auffahrt Markleberg wegen Straßenschäden gesperrt. Die B245 Halberstadt Haltensleben ist zwischen Hammersleben und Abzweig Warsleben in beiden Richtungen nach Unfall gesperrt. Soweit der Verkehrsdienst. 7.34 Uhr.
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1: Mit Sophia Spiropoulos. In Berlin haben sich Linke, Grüne und SPD auf Sondierungsgespräche zur Regierungsbildung geeinigt. Den Weg dafür freigemacht hat eine gemeinsame Verständigung zum Umgang mit Antisemitismus und es wurde auch ein Verbot von Kontakten zur organisierten Kriminalität vereinbart. Polizei und Verfassungsschutz sollen gestärkt werden. Grüne und SPD hatten eine solche Vereinbarung zur Bedingung für Gespräche gemacht. Hintergrund sind Vorfälle bei der Linken. Und darum geht's in unserer Medienschau.
13: All die Warnungen waren offenbar vergebens. Es wird sondiert, schreibt die Volksstimme aus Magdeburg. SPD und Grüne steuern in Berlin auf eine Koalition mit der Linkspartei zu, obwohl es auch in den eigenen Reihen große Bedenken dagegen gibt. Besonders schwer wiegt der berechtigte Vorwurf, dass unter Anhängern, Funktionsträgern und Abgeordneten der linken Partei antisemitische Haltungen zu finden sind. Daneben verblassen Clankontakte und Enteignungspläne, so irre es klingt, beinahe zu Banalitäten. Auf T-Online heißt es, die wahrscheinlichen Koalitionäre ins B hätten die Chance gehabt, allen Menschen in Berlin und über Berlin hinaus zu demonstrieren, diese Stadt steht bei all ihren Fehlern und Problemen geschlossen und kompromisslos gegen jeden, der sich judenfeindlich äußert oder verhält. Dieser Kompromiss aber ist faul, wachsweich und das Gegenteil davon. Er besagt gar nichts. Er distanziert sich von niemandem. Der Münchner Merkur meint, den Berliner Sozialismus in seinem Lauf fällt weder Ochs noch Esel auf. Antisemitismusvorwürfe hin, clankriminelle Freunde her, SPD, Grüne und Linkspartei drücken ihr Linksfrontbündnis in der Hauptstadt durch. Auf Biegen und Brechen. ND Die Woche schreibt, die rechten Drückerkolonnen haben sich nicht durchgesetzt, vorerst. Die in Berlin verhandelnden Parteien, Linke, Grüne und SPD, gaben dem massiven Druck nicht nach und gehen in Sondierungen über einen rot-grün-roten Senat, der von der Linken angeführt würde. Das wäre ein Novum. Zwar nicht für Deutschland, das schon den Thüringer Ministerpräsidenten Bodo Ramelow von der Linken kannte, aber für die Hauptstadt, wo wegen der Geschichte der deutschen Teilung die politischen Emotionen besonders hohe Wellen schlagen. Abschließend fragt der Reutlinger Generalanzeiger, wollen sich SPD und Grüne ernsthaft zum Steigbügelhalter machen für eine für die Stadtkasse ruinöse Enteignung von Immobilienkonzernen, die keine neue Wohnung entstehen lässt und niedrigere Mieten nur gegen dauerhafte Verwahrlosung der Gebäude bieten kann? Die erdrückende Zinslast soll dann vermutlich mit den drastischen Einsparungen bei der Polizei und der Abschaffung des Verfassungsschutzes finanziert werden, die die Linke im Wahlkampf propagiert hatte.
1: Soweit die Medienschau. Zum 7. Mal werden in Halle heute Blumen und Kränze niedergelegt und Kerzen angezündet. Der rechtsextreme Terroranschlag von Halle und Widersdorf jährt sich zum 7. Mal. Bereits am Abend hat es eine erste Gedenkveranstaltung vor dem ehemaligen Dönerimbiss gegeben, in dem Kevin S. erschossen wurde. Fabian Brenner war dort und hat die Worte von Betroffenen und Hinterbliebenen gehört.
14: Es tut jedes Jahr wieder weh und manche können es schneller wegstecken. Es kennen auch nicht alle mehr Jana. Wir haben ja auch neuere dabei, die jetzt nicht so lange dabei sind. Aber sie ist halt bei uns in allen Fotoalben drinne. Oder eben in diesen Aufnahmen mit dabei. Sie war halt, für manche Leute im Chor war sie sehr, sehr nah. Familie.
15: Viola Rieck ist beim Gedenken mit dabei, so wie jedes Jahr. Sie hat beim Anschlag Jana L. verloren. Jana war Mitglied in ihrem Chor. Erschossen vor der Synagoge, wo sie zufällig vorbeigelaufen war. Knapp 250 Menschen haben sich 7 Jahre danach vor dem ehemaligen Dönerimbiss in der halleschen Innenstadt versammelt. Dort, wo Kevin S. vom Attentäter getötet worden war. Die vielbefahrene Straße ist abgesperrt, auch die Straßenbahn fährt nicht. Ein großes Polizeiaufgebot sorgt für Sicherheit. Es werden Reden gehalten, Audiobeiträge abgespielt.
16: Vor 7 Jahren war ich im Kiezdöner in Halle. Ich war der letzte Gast, der ihr Leben verlassen hat. Ich hatte mich auf einer Toilette versteckt. Und mit meinem Leben abgeschlossen.
15: Konrad Rösler ist einer der Überlebenden des Anschlags von Halle und Widersdorf. Er ist danach aus Halle weggezogen, hat seine Botschaft per Sprachnachricht geschickt, so wie Christina Feist, die während des Anschlags in der halleschen Synagoge war.
17: Deutschland hat ein Antisemitismus- und ein Rassismusproblem. Daran hat sich in den letzten 7 Jahren nichts geändert. Trotz Halle, trotz Hanau, trotz NSU, trotz Solingen, Duisburg, Mölln, München und Rostock-Lichtenhagen. Trotz kontinuierlicher rechter Gewalt in Deutschland seit 1945.
15: Der ehemalige Dönerladen ist heute ein Ort des Erinnerns und ein Ort der Begegnung. Auch für Viola Rieck und ihren Chor, die auch im kommenden Jahr am 9. Oktober wieder dabei sein werden.
14: Ich denke, wir müssen einfach laut sein und müssen sagen, das muss noch jemand erinnern. Weil sonst wird das vergessen. Und wenn man vergisst, dann ist das alles nicht mehr so schlimm. Es ist aber schlimm, es ist richtig schlimm.
1: Der Bericht von Fabian Brenner aus Halle, 7.40 Uhr ist es gleich.
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18: Mit Philipp Weiskirch und wir starten mit den Handballern vom THSV Eisenach. Die haben nämlich gestern Abend den ersten Auswärtssieg in dieser Bundesliga-Saison eingefahren. Bei den Thüringern waren die Leistungen zuletzt ja eher so durchwachsen gewesen. Gestern Abend aber eine überzeugende Vorstellung in Mannheim. Da gewann Eisenach bei den Rhein-Neckar-Löwen. Und THSV-Trainer Sebastian Hinze, der freute sich also bei seiner Rückkehr an die alte Wirkungsstätte am Ende über ein 33:29. Thorsten vom Wege.
19: Dieser Erfolg war auch bitter nötig, denn insbesondere daheim gegen Aufsteiger Balingen und ebenfalls zu Hause gegen Stuttgart hatten die Wartburgstädter zuvor schon wichtige Zähler liegen gelassen. In Mannheim dagegen gelang es dem THSV von Beginn des Spiels an die Löwen zu zähmen. Schon nach einer Viertelstunde hatten die Thüringer beim 10:5 einen ersten 5-Tore-Vorsprung herausgeworfen, den die Mannschaft bis zum 18:13 zur Halbzeit auch verteidigen konnte. Nach dem Wechsel wirkten die Löwen etwas motivierter, bissiger, wenn man so will. Doch Eisenach behielt in jeder Phase des Spiels den Kopf oben, führte immer mit 4-6 Toren Differenz und brachte so den Sieg sicher über die Ziellinie. Felix Ellen avancierte mit seinen 7 Treffern zum erfolgreichsten Torschützen vor knapp 5000 Zuschauern. Mit dem Erfolg verbesserte sich der THSV in der Tabelle vorerst auf Platz 13, feierte den ersten Auswärtssieg der Saison und dürfte überrascht festgestellt haben, dass man nach 8 Spieltagen 3 der insgesamt 5 Zähler in der Fremde eingesammelt hat.
18: Und in der zweiten Handball-Bundesliga, da hat der SCDAFK Leipzig ebenfalls gewonnen. Gegen TuS N. Lübbecke gab es ein 33:26. Damit rüber zum Fußball. In der Bundesliga wird heute der 5. Spieltag eröffnet. Borussia Dortmund um 8:30 gegen Werder Bremen. Da geht es also weiter nach 3 Wochen Pause wegen den Länderspielen bei den Männern. Dafür sind aber jetzt die Frauen dran. Die DFB-Frauen sind gefragt und zwar in Karlsruhe. Da steht heute Abend ein Test gegen Australien an. Patricia Gabor mit dem Ausblick.
20: Es wehen ein Hauch Copacabana und Samba durch Karlsruhe, denn genau hier beginnt er, der Weg nach Brasilien zur WM. Wer im kommenden Jahr dabei sein will, muss sich zeigen. Am besten gleich heute im Test gegen Australien. Bundestrainer Christian Wück möchte von seinen Spielerinnen sehen,
0: dass wir uns nicht verstecken. Ich möchte sehen, dass wir agieren, dass wir dominant auftreten, dass wir Spielphasen haben, wo wir schnell umschalten. Und dass wir vor allen Dingen hinten unsere Kompaktheit so einsetzen, dass wir möglicherweise zu Null spielen, weil das ist das Ziel.
20: Das dürfte gar nicht so einfach werden. Vor allem dann nicht, wenn Australiens Rekordschützin Sam Kerr einen guten Tag erwischt. Und sie ist nicht die einzige Spielerin, über die sich Christian Wück Gedanken macht.
0: Sie haben sehr viele Spielerinnen, die in England spielen, die in Amerika spielen. Das heißt, es werden sehr viele individuelle Duelle auf dem Platz geführt werden.
20: Ein kleiner Vorgeschmack also auf das, was in Brasilien warten könnte. Der Weg zur Copacabana, er führt aber erstmal über Karlsruhe.
18: Deutschland gegen Australien, Anstoß um 20.30 Uhr. Ja, und in wenigen Wochen beginnt die neue Saison im Eisschnelllaufen. Aus deutscher Sicht ist Finn Sonnekalb aus Erfurt der Hoffnungsträger. Aber der 19-Jährige ist ziemlich frustriert, denn nach wie vor gibt es Streit mit der DESG, also der Deutschen Eisschnelllauf- und Shorttrack-Gemeinschaft. Da geht es um eine Standortreform im Verband, von der auch Erfurt betroffen wäre. Die Hintergründe von Per Vorder-Wühlbecker.
21: Der Erfurter Finn Sonnekalb ist erst 19 Jahre alt, gilt aber jetzt schon als das größte Talent im deutschen Eisschnelllauf. Aber auch er kann dem Konflikt zwischen dem Verband und dem Standort Erfurt nicht entkommen.
22: Also ich fühle mich unter Druck gesetzt, möchte deswegen auch nicht unter Druck meine Heimatstadt verlassen.
21: Der Standort Erfurt ist nämlich im Konzept der deutschen Eisschnelllauf- und Shorttrack-Gemeinschaft nicht mehr vorgesehen. Wenn der Nachwuchs da seine Heimat verlassen muss, dann nur dorthin, wo es für ihn am besten ist.
22: Ich habe Angebote aus USA und aus Holland. Es gibt Leute, die wollen mich haben. Und wenn sie mich hier nicht haben wollen, dann ja, kann ich sich ändern.
21: Ein Weggang von Finn Sonnekalb wäre zweifellos ein Verlust. Denn an seinem sportlichen Potenzial gibt es keine Zweifel. Auch wenn er bei Olympia in Italien zuletzt wegen einer starken Erkältung nicht erfolgreich war.
22: Vor den Olympischen Spielen in Mailand wurde so viel Positives gesprochen darüber, wie toll nächstes Jahr alles werden soll. Das genaue Gegenteil ist passiert. Es ist nichts gut geworden. Es gab eine Zeit, da wusste ich nicht, wenn ich früh aufstehe, ob ich noch einen Job habe. Es gab eine Zeit, dass ich wusste nicht, ob ich den Sport noch weitermachen möchte.
21: Dass Finn Sonnekalb seinen Sport weiter betreiben möchte, ist mittlerweile sicher. Aber möglicherweise nicht mehr in Deutschland.
18: Und in diesem Zusammenhang geht es auch um eine umstrittene Vereinbarung. Die soll von Sonnekalb und anderen Athleten und Athletinnen unterschrieben werden. So will es die DESG und hatte eine Frist bis gestern Abend 20 Uhr gesetzt. Und die Vereinbarung wurde nun ausdrücklich unter Protest unterzeichnet. Das Vertrauen in das Präsidium der DESG bleibe aber ungeachtet dessen erheblich beschädigt, teilten die Athletinnen und Athleten mit.
1: Damit ist es 7.45 Uhr gleich. Der Bundesverband Windenergie fordert, überschüssigen Windstrom besser zu nutzen, zum Beispiel um Batteriespeicher zu füllen oder Mobilitätskonzepte umzusetzen. Die Politik müsse die Möglichkeiten dafür schaffen und das heißt weggehen von zu engen Regularien, so der Geschäftsführer des Branchenverbands. Weitere Meldungen jetzt mit Susanne Lempke.
23: Die französische Regierung hat den kurzfristigen Einsatz von über 3000 Vertretungslehrern angekündigt. Bildungsminister Edouard Geffrey sagte in einem TV-Interview, die zusätzlichen Lehrkräfte sollten die Arbeit spätestens am Dienstag antreten. Damit geht die Regierung erstmals konkret auf Forderungen bei den anhaltenden Schülerprotesten ein. Bei russischen Drohnenangriffen auf die ukrainische Hauptstadt Kiew sind mindestens 4 Menschen ums Leben gekommen. Nach Angaben von Bürgermeister Vitali Klitschko wurden 19 Menschen verletzt. Laut dem ukrainischen Energieministerium fielen Teile der Hauptstadt die Stromversorgung aus. Kurzzeitig sei davon auch der U-Bahn-Betrieb betroffen gewesen. Bei einem Einsatz der US-Einwanderungsbehörde ICE ist in New York ein Mann angeschossen worden. Nach Angaben des Heimatschutzministeriums sollte der Mann festgenommen werden. Wie New Yorks Bürgermeister Sohrab Mamdani mitteilte, war im Auto des Mannes ein 5-jähriges Kind. Das Fahrzeug sei umringt worden. Dann seien mehrere Schüsse abgegeben worden. Das Wetter, heute zunächst etwas Sonne, dann zunehmend bewölkt und gelegentlich Regen, 11 bis 16 Grad, starkböiger Wind. Morgen abziehender Regen, danach Aufweiterungen, 12 bis 19 Grad, windig. MDR Aktuell Verkehrsdienst. A2 Richtung Berlin zwischen Allerengersleben und Bornstedt. 8 Kilometer stockende Verkehr an einer Baustelle. Hier dauert es 20 Minuten länger. A4 Richtung Frankfurt zwischen Dreieck Dresden-Nord und Dresden-Flughafen. Behinderungen nach Unfall. Auf der B2 Richtung Leipzig ist die Auffahrt Markkleeberg wegen Straßenschäden gesperrt. Die B245 Halberstadt-Haldensleben ist zwischen Hammersleben und Abzeug-Warsleben in beiden Richtungen nach einem Unfall gesperrt. Soweit der Verkehrsdienst. 7.47 Uhr.
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1: Die Bemühungen um ein Ende des Ukraine-Krieges gehen offenbar in eine neue Runde. Vertreter der USA und der Ukraine wollen sich heute treffen. Später könnte dann eine Reise der US-Unterhändler nach Moskau folgen. Bei den Gesprächen sollen wohl auch Vertreter aus Europa mit am Tisch sitzen. Nina Barth zum Stand der Dinge.
3: Von US-Seite ist ein Treffen zwischen Vertretern der USA und der Ukraine wegen des russischen Angriffskrieges inzwischen bestätigt. Es ist für heute und morgen in Miami, Florida geplant. Von US-Seite werden die Unterhändler Steve Witkoff und Jared Kushner teilnehmen. Und offenbar sind auch Sicherheitsberater aus Deutschland, Großbritannien und Frankreich eingeladen, ebenso wie Vertreter der NATO und der Europäischen Union. Von US-Seite hieß es, es solle ein neuer, abgestimmter Vorschlag erörtert werden, der alle Aspekte des Krieges umfasse und darauf abziele, ihn zu beenden. Das Nachrichtenportal Axios berichtet, Witkoff und Kushner hätten sich gestern mit Präsident Donald Trump getroffen, um ihm den neuesten US-Vorschlag vorzustellen und seine Meinung im Vorfeld der Gespräche einzuholen. Axios berichtet außerdem unter Berufung auf eine US-Quelle, dass Witkoff und Kushner möglicherweise noch in diesem Monat nach Moskau reisen könnten, um weitere Gespräche mit dem russischen Präsidenten Wladimir Putin zu führen.
1: Soweit Nina Barth. Und jetzt eine gute Nachricht. Die Gesundheit von Mädchen weltweit hat sich in den letzten Jahren verbessert. Im Schnitt sterben heute deutlich weniger Mädchen zwischen 5 und 19 Jahren. Auch die Wahrscheinlichkeit, schwanger zu werden, ist gesunken. Das zeigt der erste globale Index zur Gesundheit von Mädchen, den die Kinderrechtsorganisation Plan International mitentwickelt hat. Dafür wurden Zahlen ab dem Jahr 2000 zusammengestellt und ausgewertet. Wie viel Grund zur Freude diese Daten liefern und welche Schlüsse die Politik daraus ziehen sollte, das konnte ich vor der Sendung mit der Vorstandsvorsitzenden von Plan International Deutschland besprechen, mit Petra Berner. Zu den Details kommen wir gleich. Erstmal zur ganz zentralen Erkenntnis, die man ja eben so eindampfen kann. Mädchen geht's heute besser als noch zum Anfang des Jahrtausends. Wie erklärt sich das?
4: Also es sind in der Tat sehr viele gute Nachrichten, aber die erste gute Nachricht ist, dass es ja überhaupt jetzt mal so einen Index gibt. Das ist ja das erste Mal, dass wir eigentlich jetzt wissen, wie es um die globale Gesundheit der Mädchen steht, weil bisher die Mädchen nicht gesondert erfasst wurden. Und wir wissen ja, Daten entscheiden darüber, welche Themen sichtbar sind und entscheiden damit auch über Ressourcen. Also das ist für mich erstmal die erste gute Nachricht. Und noch schöner ist es, dass wir jetzt wissen, dass die globale Gesundheit sich verbessert hat. In bestimmten Aspekten, in anderen weniger. Woran liegt es? Das bildet der Index nicht ab. Aber es ist sicherlich, zeigt es, dass Investitionen sich lohnen, so würde ich es sagen.
1: Ja, dann blicken wir mal genauer auf die Befunde. Ich hatte ja schon gesagt, die Sterblichkeit ist gesunken, auch die Wahrscheinlichkeit, schwanger zu werden. Was hat sich denn noch zum Besseren entwickelt?
4: Also die beiden Daten sind erstmal gut. Wir haben 4 Dimensionen erhoben. Wir haben von Frühschwangerschaft und Sterblichkeit, das haben wir uns angeguckt. Da sind tatsächlich große Verbesserungen zu sehen. Und wir haben auch angeguckt Müttersterblichkeit und sexuell übertragbare Krankheiten. Da gibt es eine Stagnation bzw. eine leichte Verbesserung. Aber auch das finde ich schon eine gute Nachricht. Insgesamt gesehen, was wir sagen können, dass sich alle Regionen verbessert haben, den größten Sprung gemacht hat Subsahara-Afrika. Bleibt aber immer noch, der Unterschied bleibt immer noch sehr groß, wenn man sich anguckt, Subsahara-Afrika im Vergleich zu den führenden Regionen wie zum Beispiel Europa.
1: Man weiß ja aber auch, wo Licht ist, gibt es auch Schatten. In dem Fall, was hat sich denn vielleicht nicht so gut entwickelt? Wo gibt es ja noch Problemfelder?
4: Also, wie ich gerade sagte, da wo Stagnation ist, das sind so die blinden Flecken. Und wenn man sich das vor Augen führt, dann muss man sagen, fast 5 Mädchen sterben jede Stunde an den Folgen von Schwangerschaft oder Geburt. Und das ist natürlich eine Zahl, das ist schon eine Schattenseite, muss man sagen. Und dass der Abstand von den besten zu den schlechtesten sozusagen Ergebnissen weiterhin gestiegen ist.
1: Das heißt, welche Projekte mit Blick auf diese Daten braucht es jetzt heute ganz konkret und vor allem auch wo auf der Welt?
4: Das ist tatsächlich eine sehr schwierige Frage, weil das wäre schön, wenn wir das so leicht sagen könnten. Sicherlich sehen wir ja, welche Interventionen helfen. Wenn wir sagen, es ist ein Thema der Aufklärung, der Dienstleistung, also des Zugangs zu Gesundheitsdiensten, des Wissens um Gesundheitsthemen, der Aufklärung, das sind auf jeden Fall Themen, die wir in den Projekten, die aufgegriffen werden sollten. Und ich würde tatsächlich gerne mal zwei Beispielprojekte davon erzählen, weil das ist sehr toll, was zum Beispiel Kambodscha geschafft hat. Die haben die Müttersterblichkeit erheblich, erheblich gesenkt und vor allem durch die Ausbildung von Hebammen. Und umgekehrt hat Bangladesch die Anzahl von frühen Schwangerschaften mit einem Stipendienprogramm für Mädchen mehr als halbiert. Und das sind Erfolgserlebnisse, glaube ich, wo man auch sagen kann, da kann man ruhig mal drauf gucken.
1: Also alles Daten, die dieser Index jetzt liefert, auch als Informationsquelle sozusagen. Jetzt ist es ja aber so, dass da die Jahre 2000 bis 2023 betrachtet werden. Und das waren Jahre, in denen Deutschland immer mehr Geld für Entwicklungshilfe ausgegeben hat. Also einzelne Ausnahmen, aber die Tendenz ging da nach oben. Seit 2023 geht es jetzt wieder in die andere Richtung. Deutschland gibt weniger für Entwicklungshilfe aus und genauso auch andere wichtige Geberstaaten wie die USA, hat man viel gehört, Frankreich, Großbritannien. Müssen wir jetzt damit rechnen, dass der nächste Report zur Mädchengesundheit schon wieder eine Verschlechterung zeigt?
4: Also es ist auf jeden Fall bedenklich, was gerade mit den Mitteln passiert, sowohl in der Entwicklungszusammenarbeit als auch in der humanitären Hilfe. Und wir wissen ja auch, dass Mädchenrechte also durchaus auch als Frühwarnsysteme so ein bisschen fungieren, weil die Mädchenrechte, also von Mädchen und jungen Frauen sind die, die am ersten eingeschränkt werden, wenn Länder in politische, ökologische und gesellschaftliche Krisen geraten. Das heißt, umgekehrt, das Positive daran ist ja, dass man sagen muss, es ist ein großer Hebel, um tatsächlich Veränderungen zu bewirken. Und wenn wir umgekehrt sehen, dass Mädchen besonders leiden, wenn es in Krisen geht oder auch um ökologische Extreme, Klimaextreme, und wenn gerade dort Kürzungen stattfinden, nämlich sowohl in der humanitären Hilfe als auch in der Entwicklungszusammenarbeit und in der humanitären Hilfe sogar deutlicher in unserem Fall, das sehen wir als eine sehr bedenkliche Entwicklung.
1: Also viel Positives, aber steckt auch ein Appell drin im ersten globalen Index zur Mädchengesundheit. Hier vorgestellt von der Vorstandsvorsitzenden von Plan International Deutschland. Frau Berner, vielen Dank für Ihre Zeit.
4: Ganz herzlichen Dank an Sie.
1: 3,5 Jahre ist der große Streit um das Heizungsgesetz der damaligen Ampelkoalition jetzt her. Einer der Zündpunkte damals waren Zweifel an der Wärmepumpe. Wie gut eignet sich diese Technologie, um das eigene Haus zu heizen? Inzwischen ist die Wärmepumpe offenbar nicht mehr so ein Reizthema. Eine neue Befragung des Öko-Instituts unter Eigenheimbesitzern zeigt, starke Ablehnung empfindet kaum noch jemand. Die Probleme lauern an anderer Stelle. Clemens Haug mit den Details.
5: 4.300 Hausbesitzer wurden befragt, davon hatten sich rund 1.500 eine Wärmepumpe zugelegt und 95% davon waren zufrieden mit dieser Entscheidung. Wenn zugleich eine Solaranlage Strom vom eigenen Dach liefert, rechneten die meisten damit, dass ihnen die Wärmepumpe auf lange Sicht viel Geld spart. Aber auch unter den Eigenheimbesitzern ohne Wärmepumpe gibt es inzwischen eine große Offenheit. Einen schnellen Umstieg lehnen sie oft nur aus pragmatischen Gründen ab, etwa weil die alte Heizung noch nicht am Ende ihrer Lebensdauer angekommen ist. Weit verbreitet ist allerdings noch die Ansicht, dass ältere Häuser umfassend saniert werden müssten, bevor eine Wärmepumpe zum Heizen ausreicht. Das stimme für neuere Modelle der Wärmepumpe nicht mehr, so die Autorinnen des Arbeitspapiers. Sie verweisen auf einen einfachen Test. Wer herausfinden möchte, ob ein Umstieg funktioniert, kann die aktuelle Heizung testweise so einstellen, dass sie die Leistung einer Wärmepumpe simuliert. Für solche Tests wünschen sich die Befragten einfache Anleitungen, etwa in einem Video. Zugleich müsse die Politik Vertrauen schaffen, dass die Förderungen stabil bleiben, so die Autoren des Reports.
1: Und Details zur Studie finden Sie auch auf unserer Website mdr.de/wissen.
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1: Damit ist es gleich 8 Uhr. Wir gucken aufs Wetter mit Josefine Bechler. Was hast du für heute noch im Angebot?
10: Ja, also es gibt Sonne, aber jetzt eher am Anfang. Da haben wir auch noch größere Aufheiterungen, vor allem in Teilen Thürings und Sachsens. Aber auch hier sind schon einige Wolken aufgezogen. Und im Allgemeinen sind dann vor allem am Nachmittag die Wolken doch sehr dicht. Es zieht auch Regen von Westen her auf. Das ist erstmal gelegentlich der Fall und auch meistens von leichter Intensität. Zieht sich aber dann eigentlich über ganz Mitteldeutschland und spätestens in den Abendstunden hat es dann auch die Oberlausitz erreicht.
1: Und das Ganze bei welchen Temperaturen?
10: Ja, die sind etwas niedriger als gestern. Da hatten wir ja örtlich noch bis 23 Grad. Das schaffen wir heute nicht mehr. Da sind wir eher so bei 11 bis maximal 16 Grad. Und auch die 16 Grad nur mit Sonnenunterstützung im Osten.
1: Danke dir, Josefine.
6: Bleiben Sie mit uns verbunden.
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1: Heute wird der Friedensnobelpreis verliehen. Weltbekannter Nominierter ist Donald Trump. Der fordert den Preis ja schon seit Jahren für sich. Hat er Chancen oder wer käme sonst in Frage? Wir sprechen gleich darüber mit dem Friedens- und Konfliktforscher Frederik Schissler in 20 Minuten ungefähr das Gespräch. Und wir blicken nach Berngau. Dort gab es tödliche Schüsse bei einer Waffenkontrolle.
11: Ich wollte zu meinem Grundstück fahren, ich durfte nicht hinfahren, weil es einfach gefährlich ist. Schon also sehr bedrückend, muss ich sagen, dass man da hört, dass da manche Waffen haben. Ich finde das sehr erschreckend.
1: Das sagt ein Anwohner nach dem, was da bei der Kontrolle gestern passiert ist. Wir berichten über die Ereignisse in der Oberpfalz.

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1: Um 8 Uhr mit Susanne Lemke. Der Bundesverband Windenergie fordert, überschüssigen Windstrom besser zu nutzen. Geschäftsführer Wolfram Axthelm sagte dem MDR, die Politik müsse die Möglichkeiten dafür schaffen. Mit dem nicht benötigten Strom könnten beispielsweise Batteriespeicher gefüllt werden. Man sollte weggehen von zu engen Regularien. Die Netzbetreiber schalten Windräder wegen überlasteter Netze immer wieder ab. Für die entgangenen Einnahmen gibt es bisher eine Entschädigung. Wirtschaftsministerin Katharina Reiche will diese Zahlungen kürzen. Die Zahl der Schulabgänger ohne Abschluss ist weiter gestiegen. Laut Statistischem Bundesamt beendeten im Schuljahr 2024/25 knapp 65.000 Jungen und Mädchen ihre Ausbildung ohne Zeugnis. 10 Jahre zuvor waren es rund 45.000 gewesen. Gestiegen ist auch der Anteil der Abbrecher an der Gesamtzahl der Schulabgänger. Er liegt derzeit bei 8,4%. In Oslo wird am Mittag verkündet, wer in diesem Jahr den Friedensnobelpreis erhält. Die Jury hatte die Wahl aus 208 Personen und 79 Organisationen. Der Friedensforscher Frederik Schissler vom Leibniz-Institut für Friedens- und Konfliktforschung sagte dem MDR, der Preis sei trotz der vielen Kriege und Konflikte weltweit weiterhin wichtig. Er lenke den Blick darauf, dass Frieden nicht nur die Abwesenheit von Gewalt sei, sondern auch den Einsatz für Menschenrechte und Klimaschutz einschließe. Der Friedensnobelpreis ist mit umgerechnet rund 1 Million Euro dotiert. In Halle wird heute der Opfer des antisemitisch motivierten Anschlags vor 7 Jahren gedacht. Zum Zeitpunkt der ersten tödlichen Schüsse um 12.03 Uhr ist eine Schweigeminute geplant. In der gesamten Stadt sollen die Glocken läuten. Um 17 Uhr wird es eine Gedenkveranstaltung auf dem Marktplatz geben. Am 9. Oktober 2019 hatte ein Rechtsextremist versucht, in die Synagoge einzudringen. Als ihm das nicht gelang, erschoss er 2 Menschen. Er wurde zu einer lebenslangen Haftstrafe verurteilt. In Bayern sind bei einer Waffenkontrolle 2 Behördenmitarbeiter erschossen worden. Nach Angaben der Polizei wurde der mutmaßliche Täter nach einem mehrstündigen Einsatz mit Spezialkräften festgenommen. Der 60-Jährige sei dabei durch Schüsse ins Bein verletzt worden. Nach bisherigen Erkenntnissen wollten die beiden Beschäftigten des Landratsamtes Neumarkt in der Oberpfalz einen Waffenbesitzer kontrollieren. Er habe daraufhin geschossen und die beiden Behördenmitarbeiter getroffen. Das waren die Nachrichten. Das Wetter. Die Temperaturen von 7 Uhr. Auf dem Brockennebel 3 Grad. Chemnitz wolkig 6, Dresden wolkig 8 Grad. Eisenach stark bewölkt 7, Erfurt stark bewölkt 6 Grad. Fichte, Bergnebel 1 Grad. Gera wolkig 5, Görlitz stark bewölkt 9 Grad. Leipzig wolkig 8, Magdeburg wolkig 10, Meiningen wolkig 6 Grad. Heute zunächst etwas Sonne, dann zunehmend bewölkt und gelegentlich Regen, 11 bis 16 Grad, stark böiger Wind. Morgen abziehender Regen, danach Aufheiterungen, 12 bis 19 Grad, windig. MDR Verkehrsdienst. A2 Richtung Berlin zwischen Allerengersleben und Bornstedt, 4 Kilometer stockender Verkehr an einer Baustelle. A4 Richtung Frankfurt zwischen Dreieck Dresden Nord und Dresden Flughafen, Behinderungen nach Unfall. Auf der B2 Richtung Leipzig ist die Auffahrt Markleberg wegen Straßenschäden gesperrt. Die B245 Halberstadt-Haldensleben ist zwischen Hammersleben und Abzweig Warsleben in beiden Richtungen nach Unfall gesperrt. Soweit der Verkehrsdienst, 8.04 Uhr.
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2: Mit Sophia Spiropoulos, guten Morgen. Erneuerbare Energien ausbauen statt ausbremsen. Mit dieser Forderung gehen heute Kommunalpolitikerinnen, Vertreter der Energiebranche und Umweltverbände in Berlin auf die Straße. Sie wollen im Regierungsviertel gegen die Pläne von Wirtschaftsministerin Katharina Reiche demonstrieren, die Förderung der Erneuerbaren zu kürzen. Pläne, die selbst in Reiches eigener Partei, der CDU, kritisiert werden. Schleswig-Holsteins Ministerpräsident Daniel Günther zum Beispiel meint, Reiches Reformen könnten der Bundesrepublik schaden. Tatsächlich geht es der deutschen Windkraftbranche schon jetzt nicht mehr gut. Ralf Geißler berichtet.
3: Sie waren Pioniere ihrer Branche, die Entwickler von Solar- und Windanlagen der Firma Juwi. Am Firmenstandort im sächsischen Brandis errichteten sie 2009 den damals größten Solarpark der Welt. Bis heute baut das Unternehmen auch Windparks. Doch dieses Geschäft sei aktuell schwierig, sagt Juwi-Sprecher Thomas Hoch. Bundesweit streicht das Unternehmen 280 Stellen. Jeder fünfte Arbeitsplatz fällt weg.
4: Insgesamt haben wir stark sinkende Margen im Bereich der erneuerbaren Energien und gerade der Windenergie. Und das setzt momentan die gesamte deutsche erneuerbaren Energienbranche unter erheblichen wirtschaftlichen Druck.
3: Neue Windparks werden in Deutschland ausgeschrieben. Zuschläge erhielten zuletzt nur noch Projekte, die Windstrom für weniger als 5 Cent je Kilowattstunde liefern können. Zum Vergleich, Strom aus Gas ist teurer. Wichtig für die Windbranche ist deshalb, dass sie ihre Erträge zuverlässig erhält. Doch immer wieder schalten Netzbetreiber Windräder wegen überlasteter Netze ab. Für die entgangenen Einnahmen gab es bislang eine Entschädigung. Doch genau diese Entschädigung will Wirtschaftsministerin Katharina Reiche in Regionen mit vielen Netzengpässen kürzen. Sepp Müller, Fraktionsvize der Union im Bundestag, unterstützt das.
5: Warum sollen sie in ein Autohaus ein Auto bezahlen, was sie nicht kaufen? Warum soll man Windstrom bezahlen, den man nicht abnimmt? Die Frage stellt sich eigentlich schon seit 20 Jahren, dass das ein bisschen strange ist. Und dass das Verbraucher und Unternehmer bezahlen, halte ich für falsch.
3: Die Windbranche argumentiert anders. Wolfram Axthelm ist Chef ihres Lobbyverbandes. Auch er findet es grundsätzlich unklug, Geld für abgeschaltete Anlagen auszugeben. Doch die Politik könne stattdessen darauf hinarbeiten, dass der überschüssige Strom doch noch genutzt wird.
6: Wo man sagt, mit dem Strom, den ich im Netz nicht brauchen kann, kann ich einen Batteriespeicher füllen, kann ich Mobilitätskonzepte umsetzen, kann ich in Elektrolyse und Wasserstoff gehen. Das wäre alles möglich. Diese Möglichkeiten muss die Politik schaffen. Und wir sollten wegkommen von einer nur noch strangulierenden Regulatorik.
3: Thomas Hoch von der Firma Juwi sieht das ähnlich. Er findet, die Windbranche werde für den verschleppten Netzausbau bestraft.
4: Es ist ja im Sinne von Deutschland, dass sozusagen der Ausbau der erneuerbaren Energien weitergeht. Wir haben einen steigenden Bedarf an Strom. Wir haben eine Elektrifizierung vom Wärmebereich, Mobilitätsbereich, der sich ja abzeichnet. Und wir brauchen eine Branche wie die Erneuerbaren, um diesen Strombedarf ja auch zukünftig decken zu können.
3: Bis Mitte Oktober will Katharina Reiche ihre Reformen im Bundestag beschließen lassen. Ob der Zeitplan zu halten ist, war zuletzt unklar. Denn auch aus der eigenen Partei kommt Widerstand.
2: Soweit Ralf Geißler. Der Landtag in Sachsen-Anhalt ist zusammengekommen. Der Landtagspräsident ist gewählt, mit Tobias Rausch erstmals ein AfD-Mann. Und das mit mehr Stimmen als AfD und BSW zusammen haben. Durchaus vorstellbar also, dass dann auch Ulrich Siegmund Ministerpräsident werden könnte. Entsprechend hellhörig ist man an den Schulen, denn die Bildung ist ein Politikfeld, in dem eine neue Landesregierung viel verändern könnte. Britta Felske.
7: Wenn es nach der AfD Sachsen-Anhalt geht, wird an jeder Schule täglich die Deutschlandfahne gehisst und zu Schulfesten die Nationalhymne gesungen. Nur ein Passus aus dem Wahlprogramm der AfD, dessen Sinn Ralf Walzebock bezweifelt. Er ist Schulleiter am Burgstadt-Gymnasium Querfurt.
8: Das hat auch keiner was gegen die Deutschlandfahne. Die hängt auch zu unserem Schulfest übrigens zusammen mit der Regenbogenfahne. Und da sehe ich auch keinen Widerspruch. Ich bin in der DDR aufgewachsen. Wir haben zum Beispiel Pioniergruß und andere Dinge gemacht. Und ich weiß nicht, ob wir so etwas wieder einführen sollten. Also diesen Zwang da bestimmt. Ein guten Morgen, ein höfliches Guten Morgen untereinander, denke ich mal, tut's auch.
7: Und könnte das Bildungsministerium tatsächlich die Schulen in Sachsen-Anhalt dazu verpflichten, regelmäßig Vaterlandsliebe zu demonstrieren? Eva Gerd, Landesvorsitzende der Gewerkschaft Erziehung und Wissenschaft, meint:
9: Ganz klar nein. Lehrkräfte können sich natürlich auf ihre Grundrechte berufen. Und die Verpflichtung zum Singen der Nationalhymne wäre eine Meinungsäußerung. Aber ich habe das Recht zur freien Meinungsäußerung und das schließt auch die Nichtäußerung ein.
7: Das Thema füllt gleich den ersten Abschnitt in der Überlebensfibel für Lehrkräfte, die die Gewerkschaft herausgegeben hat. Der Titel klingt dramatisch.
9: Wir haben einen Moment über den Titel nachgedacht und haben uns dann doch dafür entschieden. Wir haben einfach ein paar Fragen beantwortet, die in Personalversammlungen, in Fragen an die GEW aufgetaucht sind und haben versucht, uns mit diesen Inhalten auseinanderzusetzen und zwar auch rechtlich fundiert auseinanderzusetzen.
7: Herangezogen habe ihre Gewerkschaft dafür die Landesverfassung, das Schulgesetz, das Grundgesetz.
9: Und alle diese Sachen zeigen schon, dass man sich unter anderem eben auch rechtlich und auch argumentativ wehren kann.
7: Selbst wenn es noch nicht klar ist, wie es in Sachsen-Anhalt weitergeht, empfiehlt sie Lehrerinnen und Lehrern, sich genau über ihre Rechte zu informieren. Im Lehrerzimmer von Ralf Walzebock am Burgstadt-Gymnasium Querfurt kursiert die Überlebensfibel neben anderen Handreichungen. Sein Problem?
8: Wie soll ich mich vorbereiten auf einen Erlass, den ich noch nicht kenne? Aber wir kennen natürlich die allgemeinen Möglichkeiten, die rechtlichen. Ich bin auch im Philologenverband, im Verband der Schulleiter Sachsen-Anhalts für Gymnasien. Auch dort sprechen wir natürlich darüber, wie wir dann entsprechend reagieren würden.
7: Entsprechend reagieren würde er auch, wenn eine künftige Landesregierung sich vom Programm Schule ohne Rassismus, Schule mit Courage verabschieden würde, wie es die AfD im Wahlkampf gefordert hat. Seit 10 Jahren ist das Burgstadt-Gymnasium Courage-Schule und setzt sich wie rund 5000 andere Schulen in Deutschland aktiv gegen Diskriminierung ein.
8: Wir haben schon vor, dass wir auch in diesem Netzwerk bleiben und vor allem geht es ja um unsere Schülerinnen und Schüler. Wir machen zahlreiche Veranstaltungen im Jahr, wo die Eltern auch eingebunden sind. Also wir feiern eigentlich unsere Courage.
7: Er sehe keinen Grund, das in Zukunft nicht mehr zu tun.
2: Soweit Britta Felske. 8:11 ist es gleich. Wer in Deutschland legal eine Waffe besitzt, muss diese sicher verwahren. Und das wird auch regelmäßig kontrolliert. Dazu kommen Mitarbeiter der Landratsämter. Polizei ist da meistens nicht dabei. In Berngau in der Oberpfalz endete eine solche routinemäßige Waffenkontrolle jetzt in einer Tragödie. 2 Behördenmitarbeiter wurden von dem Waffenbesitzer erschossen. Anschließend verschanzte er sich in seinem Haus. Tief in der Nacht konnte die Polizei ihn dann festnehmen. Maike Völkersberger mit aktuellen Informationen.
10: Am frühen Nachmittag waren bei der Polizei Schüsse gemeldet worden. Mehr als 150 Einsatzkräfte rückten an. Vor dem Gebäude fanden die Beamten einen leblosen Mann. Es handelte sich um einen 45-jährigen Beschäftigten des Landratsamts Neumarkt. Polizeisprecher Michael Zaschka.
11: Es ging los mit gemeldeten Schüssen. Es sind eine große Zahl an Polizeikräften angefahren. Es ist ein Großeinsatz entstanden mit über 150 Polizeikräften.
10: Im Haus vermuten die Einsatzkräfte den Schützen. Spezialkräfte nehmen Kontakt zu ihm auf. Wie die Polizei berichtet, versuchen sie, die Situation ohne weitere Gewalt zu beenden. Es gestaltete sich zeitaufwendig. Man konnte nicht direkt ins Wohnhaus und den Zugriff vollziehen. Gegen 2:30 erfolgte er schließlich.
11: Es bestand Kontakt mit der Polizei. Er hatte dabei auch geäußert und eingeräumt,

0: Situation eskalierte, ist noch unklar.
1: Wenn man als Beamte irgendwelche Maßnahmen beim Bürger durchsetzt, die auch unangenehm sind, dann hat man immer dieses Risiko, dass es seitens des Bürgers nicht so willkommen ist. Natürlich jetzt speziell Waffenkontrollen können gewisse Gefährlichkeit aufweisen. Jedoch ist es so, wenn von vornherein klar ist, dass mit einer Bedrohungssituation zu rechnen ist, sind wir auch auf Polizei regelmäßig bei sowas dabei. Ob jetzt hier im Vorfeld klar war, dass da Gefährlichkeit besteht, das kann ich nicht sagen.
0: Der mutmaßliche Schütze wurde inzwischen medizinisch versorgt. Sobald es seinen Zustand zulässt, sollen die Ermittler ihn vernehmen, heißt es von Seiten der Polizei. Die Kriminalpolizei Regensburg ermittelt unter der Sachleitung der Staatsanwaltschaft. Dabei geht es vor allem darum, den genauen Ablauf der Tat und den Hintergrund der Schüsse zu klären.
2: 8.14 Uhr ist es gleich. Überschüssiger Windstrom müsste besser genutzt werden. Das sagt der Bundesverband Windenergie. Zum Beispiel könnte man damit Batteriespeicher füllen oder Mobilitätskonzepte umsetzen. Und die Möglichkeiten dafür müsse die Politik schaffen. Und für den Branchenverband hieße das Weggehen von zu engen Regularien. Das ist unser Top-Thema an diesem Freitagmorgen. Und was heute noch wichtig wird, jetzt mit Susanne Lemke.
3: In Berlin starten Linke, Grüne und SPD heute inhaltlich in die Sondierungsgespräche. Wichtigstes Thema ist der Landeshaushalt. Gestern hatten die drei Parteien den Weg für Sondierungen freigemacht mit einer Vereinbarung zum Schutz jüdischen Lebens. Die Frankfurter Buchmesse öffnet heute für das Lesepublikum. Die Publikumsmagnete wie Fantasy und New Adult Literatur werden im Erdgeschoss gezeigt, damit es weniger Andrang an den Rolltreppen gibt. In den Obergeschossen geht es um Lizenzgeschäfte. Königin Silvia von Schweden kehrt heute an ihr Gymnasium in Düsseldorf zurück. Die 82-jährige Monarchin nimmt an der Einweihung eines Neubaus des Luisen-Gymnasiums an einem neuen Standort teil. Die in Heidelberg geborene Silvia Renate Sommerlath lebte ab 1957 mit ihrer Familie in Düsseldorf und legte 1963 dort das Abitur ab. Das Wetter. Heute zunächst etwas Sonne, dann zunehmend bewölkt und gelegentlich Regen, 11 bis 16 Grad, starkböiger Wind. Morgen abziehender Regen, danach Aufheiterungen, 12 bis 19 Grad, windig. MDR aktuell Verkehrsdienst. A2 Richtung Berlin zwischen Allerингersleben und Bornstedt. 4 Kilometer stockender Verkehr an einer Baustelle. Auf der B2 Richtung Leipzig ist die Auffahrt Markkleeberg wegen Straßenschäden gesperrt. Und die B245 Halberstadt-Haltensleben ist zwischen Hammersleben und Abzeig-Warsleben in beiden Richtungen nach Unfall gesperrt. Soweit der Verkehrsdienst. 8.16 Uhr.
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2: Zum krönenden Abschluss der Nobelpreiswoche wird heute der Friedensnobelpreis verliehen. Die Nominiertenliste ist nicht öffentlich, wie immer, aber auf Wettvergleichsseiten, die die Quoten verschiedener Buchmacher zusammenstellen, kann man sich einen Überblick darüber verschaffen, wer ausgezeichnet werden könnte. Dort sind unter anderem das Freiwilligennetzwerk Emergency Response Rooms im Sudan hoch im Kurs oder auch das Palästinenserhilfswerk der Vereinten Nationen, aber auch Einzelpersonen wie Julia Nawalny, ja, die Witwe des Kreml-Kritikers Alexei Nawalny. Oder wird's doch jemand ganz anderes? Und welche Bedeutung hat der Preis heutzutage eigentlich? Diese und mehr Fragen konnte ich vorhin in der Sendung Frederik Schissler stellen, Wissenschaftler am Leibniz-Institut für Friedens- und Konfliktforschung.
5: Guten Morgen.
2: Wer wäre denn Ihr Wunschkandidat für den Friedensnobelpreis?
5: Ja, es ist immer sehr schwer, da Prognosen abzugeben und zu sagen, wer es am Ende tatsächlich wird. Und wir haben in der Vergangenheit sehr viele große Überraschungen gesehen. Ich glaube, man darf bei den ganzen Spekulationen nicht vergessen, dass es ja nicht nur Menschen sein können, Personen, die diesen Preis bekommen, sondern wir in der Vergangenheit auch schon häufiger Organisationen gesehen haben. Und seit den 2000er Jahren ist das tatsächlich auch ein Trend. Und eine Organisation, die immer wieder, oder besser gesagt zwei sogar, auf der Liste stehen und gehandelt werden als mögliche Kandidaten, sind der Internationale Gerichtshof und der Internationale Strafgerichtshof. Und auch die stehen dieses Jahr wieder auf der Liste und vielleicht schaffen sie es dieses Mal.
2: Und würde Sie persönlich das freuen, unabhängig davon, wie die Chancen stehen?
5: Ja, ich glaube, das wäre ein wichtiges Zeichen dafür, dass Völkerrecht, obwohl es angegriffen wird heute von allen Seiten, immer noch ein relevantes Thema ist.

0: und dass wir das hochhalten sollten. Und ich glaube, dafür leisten diese Gerichte einen Beitrag und das wäre ein wichtiges Signal.
1: Was für ein Signal geht denn davon aus, wenn man eine Organisation auszeichnet, jetzt im Gegensatz zu einer Einzelperson zum Beispiel?
0: Ja, also eine Organisation, und wie gesagt, das haben wir in der Vergangenheit häufiger gesehen, bedeutet natürlich, dass man auch mehrere Menschen, die sich für eine Sache speziell einsetzen, auszeichnet. Und die Gefahr, die mit einer Auszeichnung für eine Person immer einhergehen kann, ist natürlich, dass diese Person sich dann im Nachhinein vielleicht doch nicht so verhält, wie man sich das vorgestellt hat. Und das hat man in der Vergangenheit auch schon gesehen. Also letztes Jahr ist, glaube ich, ein gutes Beispiel, wo man das Nobelkomitee, denke ich, nicht besonders zufrieden war mit dem Verhalten Machados, dass sie ihren Preis an Donald Trump weitergegeben hat und das Komitee dann klargestellt hat, dass dieser Preis nicht weitergegeben werden kann. Also da ist man natürlich, wenn man das an eine Person vergibt, immer auch offen dafür, dass die Person vielleicht nicht so handelt im Nachhinein, wie man sich das vorstellt. Und bei einer Organisation, die ja ein Ziel irgendwie, ein organisatorisches Ziel verfolgt, hat man nicht so die Gefahr.
1: Wo wir schon bei Donald Trump sind, an dem kommt man ja auch in diesem Jahr nicht vorbei, weil er, wie schon seit vielen Jahren, ja immer wieder den Friedensnobelpreis für sich einfordert. Wie realistisch ist denn dieses Szenario, dass er den tatsächlich mal bekommt?
0: Also ich halte das jetzt in diesem Jahr nicht für realistischer und vor allem auch nicht realistischer als letztes Jahr. Also letztes Jahr hätte man immerhin irgendwie noch argumentieren können mit den Friedensschlüssen und hat er ja auch argumentiert, an denen er mitgewirkt hat. Das war schon eine sehr holprige Argumentation, aber ich glaube, in diesem Jahr ist spätestens allen klar geworden, dass sich Donald Trump nicht unbedingt für den Frieden einsetzt, sondern eher mit Mitteln der Gewalt agiert. Und deswegen sehe ich das in dem Jahr für keine realistische Option und wenn er so weitermacht, in der Zukunft auch nicht.
1: Ja, und diese aggressive, konfrontative Politik, das ist ja nur ein Beispiel von vielen derzeit. Kriege, Konflikte gibt es viele. Wird ein Friedensnobelpreis bei dieser Weltlage eher wichtiger oder vielleicht sogar unbedeutender, weil er ja eigentlich sowieso nur eine Symbolwirkung hat?
0: Ja, das ist eine berechtigte Frage und da gibt es auch viele Debatten drüber. Und es gibt theoretisch auch die Möglichkeit, ihn dieses Jahr nicht zu vergeben, weil man sagt, wir haben keinen Frieden in der Welt, zu viele Kriege. Dafür gibt es auch Beispiele. Also während der zwei Weltkriege wurde er nicht vergeben, auch während des Vietnamkriegs nicht. Und trotzdem glaube ich, dass ein wichtiges Signal davon ausgeht, Frieden eben nicht nur als eine Abwesenheit von Gewalt zu verstehen, sondern als einen Prozess. Und zu diesem Prozess zählen eben auch die Unterstützung von Menschenrechten, für Klimaschutz, eine lebbare Umgebung zu schaffen. Und das alles sind Dinge, wofür sich viele Leute weiterhin irgendwie einsetzen und mit großem Erfolg auch. Und deswegen glaube ich, gibt es erstens Initiativen, die man auszeichnen kann. Und es ist auch wichtig, dass man weiterhin den Blick auf diesen erweiterten Friedensbegriff lenkt, und sagt, es gibt sehr viel, das man gerade in diesen Bereichen noch tun kann.
1: Das sagt Frederik Schissler, Wissenschaftler am Leibniz-Institut für Friedens- und Konfliktforschung.
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1: Die Bundesregierung spart an vielen Ecken und Enden. Bei Kindern zum Beispiel, bei Jugendlichen und Familien, beim Wohngeld, beim Klimafonds, im Gesundheitswesen. Das kann für Unmut und vielleicht auch Neid sorgen. So nach dem Motto, wenn bei mir gespart wird, warum dann nicht auch bei den anderen? Warum zum Beispiel nicht bei den Beamten? Das fragt eine Anruferin bei Hörer machen Programm, die namentlich nicht genannt werden will. Konkret fragt sie, warum werden hier Beamte ausgeschlossen und wie viel Geld könnte bei der Gleichbehandlung von Beamten in die Staatskasse fließen. André Seifert ist dieser Frage nachgegangen.
3: Nehmen wir ein fiktives Beispiel. Nina Müller ist Angestellte bei der Polizei. Sie bekommt 4.000 Euro. Thomas Schmidt arbeitet in derselben Dienststelle, ist gleich alt und Beamter. Auch er bekommt 4.000 Euro. Auf dem Gehaltszettel gibt es keinen Unterschied. Für den Staat schon, denn für Nina Müller zahlt der Staat Sozial- und Rentenversicherungsbeiträge. Für den Beamten Thomas Schmidt dagegen nicht. Das gilt für alle Beamte, erklärt Finanzwissenschaftler Professor Marcel Thum vom IFO-Institut in in Dresden. In der aktiven Zeit sind Beamte deshalb für den Staat ein Kostenvorteil.
4: Es ist nicht klar, dass der Staat da wirklich spart. In der Vergangenheit hat er immer gespart, indem er mehr Leute verbeamtet hat, indem er lieber verbeamtet hat, als sozialversicherungspflichtig Beschäftigte eingestellt hat.
3: Bleiben wir im Beispiel. Später nach seiner Beamtenkarriere erhält Thomas Schmidt eine Pension. Und die ist deutlich höher als die Rente von Nina Müller, die angestellt war. Ein Blick in die Tabellen der Rentenversicherung und Beamtenversorgung zeigt, Nina Müller käme wohl auf nicht einmal 2000 Euro Rente, Thomas Schmidt dagegen auf knapp 3000 Euro Pension. Und die muss der Staat aus dem Haushalt zahlen. Das heißt also, Beamte kosten den Staat richtig viel, sobald sie in den Ruhestand gehen, sagt Marcel Thum. Er fragt daher,
4: muss jede, die beim Staat angestellt ist, auch verbeamtet sein? Wahrscheinlich nein. Natürlich in Bereichen bei Polizei und ein paar anderen, da wird man weiter Verbeamtung haben wollen. Dann ist aber eine andere Frage natürlich, brauchen wir überhaupt so viele Leute im Staatssektor? Und der Staatssektor ist enorm gewachsen in den letzten Jahren. Damit natürlich auch die Lasten für die Budgets der öffentlichen Haushalte.
3: Das Sparpotenzial wäre also da. Und damit sind wir bei der zweiten Frage der Hörerin. Werden Beamte beim Sparen ausgeschlossen? Nicht wirklich, meint Marcel Thum. So seien in der Vergangenheit die Reformen in der gesetzlichen Rentenversicherung fast immer auch auf Beamte übertragen worden. Auch aktuell stehen wieder Reformen an, vorgeschlagen von der Rentenkommission. Die empfiehlt, weniger zu verbeamten und Rentenkürzungen auch auf die Beamten zu übertragen. Vorschläge liegen also auf dem Tisch und es wäre wichtig, sie auch für die Beamten umzusetzen, sagt der Experte. Doch die Gewerkschaft wehrt sich. Volker Geier, Vorsitzender des Deutschen Beamtenbunds, kritisiert die Vorschläge.
5: Will man sparen, dann muss man auch sagen, welche Aufgaben nicht mehr erledigt werden sollen. Dann muss Politik mit den Bürgerinnen und Bürgern verhandeln, was soll denn künftig nicht mehr gemacht werden. Ich glaube, wir müssen schauen, wie wir vom Bürger her diesen Staat sehen und organisieren. Das ist unsere Aufgabe. Und da müssen wir halt digitaler werden, da müssen wir besser erreichbar werden, da müssen wir schneller werden.
3: Wenn der Beamtenjob an Attraktivität verlieren würde, gäbe es allerdings zwei Haken. Der erste ist der Fachkräftemangel. Dem Staat fiele es wohl schwer, im Wettbewerb mit der freien Wirtschaft zum Beispiel im IT-Bereich Fachkräfte zu finden. Der zweite Haken ist das Streikverbot der Beamten. Würde der Staat weniger Beamte einstellen und dafür mehr Angestellte, dann könnte es auch mehr Streikausfälle geben. Die Folge könnten zum Beispiel mehr Einschränkungen bei der Polizei sein.
1: André Seifert mit der Antwort auf unsere heutige Hörerfrage.

0: 8.25 Uhr ist es jetzt und an dieser Stelle reisen wir mal knapp 40 Jahre in die Vergangenheit.
1: Wir sind zu Ihnen gekommen, um Ihnen mitzuteilen, dass heute Ihre Ausreise beginnt.
0: Ein legendärer Moment 1989 in Prag, wo der damalige Bundesaußenminister Hans-Dietrich Genscher Flüchtlingen aus der DDR mitteilte, dass sie in die BRD ausreisen dürfen. Beziehungsweise er wollte es ihnen mitteilen, aber seine Worte gingen im Jubel unter. Knapp 40 Jahre später wird Genscher ein Denkmal gesetzt, und zwar auf der 2-Euro-Münze. In der Serie Einigkeit und Recht und Freiheit. Dort kommt nämlich Jahr für Jahr ein neues 2-Euro-Stück raus. Mit einem deutschen Politiker oder einer Politikerin mit historischem Schwergewicht. Zum Beispiel sind das Konrad Adenauer, Helmut Kohl, Regine Hildebrand und jetzt eben auch Hans-Dietrich Genscher. Wir haben uns mal umgehört, was halten die Menschen in Genschers Geburtsstadt Halle denn davon?
2: Genscher war eigentlich noch einer der Politiker, wo ich sage, Hut ab.
3: Ja, warum nicht? Besser als einer, der es nicht verdient hat.
4: Das ist der Mann, wir kommen aus Freiburg. Er hat bei uns dafür gesorgt, bei uns ist die Neuenburg teilweise abgebrannt. Und er hat sich gekümmert, dass alles wieder aufgebaut wurde. Toller Mann.
3: Ganz super finde ich das. Der hat so viel für uns getan.
5: Das würde mich nicht stören. Kann er ruhig drauf.
0: Das Porträt von Hans-Dietrich Genscher, FDP-Politiker, ehemals Außenminister, kommt auf die 2-Euro-Münze und Stimmen dazu waren das aus Halle. Und da fragen wir doch direkt mal bei Josefine Bechler im Wetterstudio nach, wie das Wetter in Halle gerade so ist.
6: Ja, in Halle haben wir gerade Werte so um 8 Grad und es gibt zwar vielleicht den ein oder anderen blauen Fleck am Himmel, aber auch schon Wolkenfelder und teilweise ist es auch an vielen anderen Stellen, vor allem in Thüringen, im Süden Sachsen-Anhalts und in Sachsen so der Fall. Da gibt es noch Sonne, an ein paar Stellen auch ein bisschen mehr, aber vielerorts ist auch schon so ein bisschen Bewölkung am Himmel zu sehen und es wird heute im Laufe des Tages zunehmend bewölkt sein. Da kommt auch Regen auf uns zu und die Temperatur steigt nur auf bis zu 16 Grad.
0: Wird's denn zum Wochenende ein bisschen wärmer?
6: Ja, vorübergehend am Samstag. Morgen haben wir Höchstwerte doch örtlich immerhin bis 19 Grad zu erwarten. In Sachsen braucht es ein bisschen, da haben wir auch noch längere Zeit, vor allem am Vormittag mit dem Regen zu tun. Der zieht dann Richtung Südosten ab und dann kommt auch hier die Sonne durch. Die Temperatur dementsprechend ein bisschen unterschiedlich. Wir haben an der Neiße Werte eher so um 13 Grad und wie gesagt örtlich in Sachsen-Anhalt bis 19 Grad.
0: Und dann Sonntag wird es wieder kälter.
6: Ja, es geht, na kälter ist...
0: Kühler.
6: Ja, es geht ein bisschen runter, aber wenn man bedenkt, dass das mittlere Monatsmaximum in Leipzig im Oktober bei 14 Grad liegt, sind wir da immer noch über dem Durchschnitt und bei 16 Grad dann in der Spitze und am Montag halten wir auch die 16 Grad, Dienstag, Mittwoch, Donnerstag wird sogar wieder ein bisschen wärmer.
0: Am Anfang des Herbstes fühlt es sich halt immer noch ein bisschen kühler an, als genau. Es dann später wird wahrscheinlich.
6: Wir sind einfach zu verwöhnt und Herbst ist auf jeden Fall da. Wir haben Wind eigentlich an allen Tagen bis Montag zu bieten.
0: Okay, danke dir, Josefine.
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0: Der Anschlag an der Synagoge von Halle jährt sich heute zum 7. Mal und schon gestern Abend sind Menschen am Anschlagsort zusammengekommen. Davon berichtet unser Reporter nach den Nachrichten. Und es geht um das Thema Mädchengesundheit. Da gibt es nämlich einen neuen Index und der zeigt, die Gesundheit von Mädchen weltweit hat sich seit Anfang des Jahrtausends deutlich verbessert.
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10: Um 8.30 Uhr mit Susanne Lemke. Der Bundesverband Windenergie fordert, überschüssigen Windstrom besser zu nutzen.
0: Geschäftsführer Wolfram Axtem sagte dem MDR, die Politik müsse die Möglichkeiten dafür schaffen. Mit dem nicht benötigten Strom könnten beispielsweise Batteriespeicher geführt werden. Man sollte weggehen von zu engen Regularien. Die Netzbetreiber schalten Windräder wegen überlasteter Netze immer wieder ab. Für die entgangenen Einnahmen gibt es bisher eine Entschädigung. Wirtschaftsministerin Katharina Reiche will diese Zahlungen kürzen. Durch die geplante Führerscheinreform sparen Fahrschüler nach Berechnungen aus dem Verkehrsministerium bis zu 1.000 Euro. Bundesverkehrsminister Steffen Bilger sagte der Welt, es gebe aber große regionale Unterschiede. Zudem benötigten manche Fahrschüler mehr Fahrstunden als andere. Das treibe die Kosten in die Höhe. Geplant sind mehr digitaler Unterricht und Entlastungen von Bürokratie. Die neuen Regeln sollen im nächsten Jahr greifen. Sie müssen noch von Bundestag und Bundesrat verabschiedet werden. Bahnreisende rund um Leipzig müssen sich ab dem Abend auf Einschränkungen einstellen. Grund sind nach Angaben der Deutschen Bahn Bauarbeiten. Zwischen 17 Uhr und morgen früh 6 Uhr fallen mehrere S-Bahn- und Regionalverbindungen aus oder werden umgeleitet. Betroffen sind unter anderem die Linien Richtung Halle, Delitzsch und Eilenburg. Ab 21 Uhr gelten auch im Fernverkehr Sperrungen und Umleitungen. Die Klinikreform in Sachsen-Anhalt wird nach Ansicht von Gesundheitsministerin Petra Grimm-Benne ab dem nächsten Jahr greifen. Grimm-Benne sagte der dpa, die Zuweisung der Leistungsgruppen solle, wie geplant, zum 1. Januar wirksam werden. Mit diesen Gruppen wird festgelegt, welche Klinik welche Eingriffe vornimmt. Damit gibt es künftig einheitliche Vorgaben zu Ausstattung und Fachärzten für die Behandlungen. Nur Kliniken, die sie erfüllen, können entsprechende Leistungen anbieten und mit den gesetzlichen Krankenkassen abrechnen. In den USA soll eine Hinrichtung per Livestream übertragen werden. Verteidigungsminister Pizekzew teilte mit, ein früherer Armeepsychiater werde Anfang Dezember im Bundesstaat Texas vor ein Erschießungskommando gestellt. Man werde dafür sorgen, dass die Menschen das öffentlich beobachten könnten. Der frühere Armeeangehörige hatte 2009 auf einem Militärstützpunkt 13 Menschen erschossen. Das waren die Nachrichten. Das Wetter, die Temperaturen von 8 Uhr, Artern wolkig 17 Grad, Dresden heiter 8, Eisenach stark bewölkt 7 Grad, wolkig in Erfurt bei 7, Gardelegen 10, Hoyerswerda 8 Grad, Magdeburg stark bewölkt 10, Neuhaus am Rennweg bedeckt 3 Grad, Oschatz bedeckt 8, in Plauen wolkig 6 Grad, Wernigerode bedeckt 10 und in Württemberg wolkig bei 8 Grad. Heute anfangs gebietsweise etwas Sonne, im Verlauf von Westen her gelegentlich Regen, 11 bis 16 Grad, stark böiger Südwestwind. Morgen nach Osten erziehender Regen, danach zunehmend aufgeheitert und trocken, 12 bis 19 Grad, weiter windig, am Sonntag wechselhaft windig und kühler. MDR aktuell Verkehrsdienst, A2 Richtung Berlin, zwischen Allerengersleben und Braunstedt, 4 Kilometer stockender Verkehr an einer Baustelle. Auf der B2 Richtung Leipzig ist die Auffahrt Markkleeberg wegen Straßenschäden gesperrt. Die B245 Halberstadt-Haltensleben ist zwischen Hamersleben und Abzweig Warsleben in beiden Richtungen nach Unfall gesperrt. Soweit der Verkehrsdienst, 8.34 Uhr.
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0: Mit Sophia Spiropoulos. In Berlin haben sich Linke, Grüne und SPD auf Sondierungsgespräche zur Regierungsbildung geeinigt. Den Weg dafür freigemacht hat eine gemeinsame Verständigung zum Umgang mit Antisemitismus. Außerdem wurde ein Verbot von Kontakten zur organisierten Kriminalität vereinbart. Polizei und Verfassungsschutz sollen gestärkt werden. Grüne und SPD hatten eine solche Vereinbarung zur Bedingung für Gespräche gemacht. Hintergrund sind Vorfälle bei der Linken. Dazu jetzt unsere Medienschau.
11: All die Warnungen waren offenbar vergebens. Es wird sondiert, schreibt die Volksstimme aus Magdeburg. SPD und Grüne steuern in Berlin auf eine Koalition mit der Linkspartei zu, obwohl es auch in den eigenen Reihen große Bedenken dagegen gibt. Besonders schwer wiegt der berechtigte Vorwurf, dass unter Anhängern, Funktionsträgern und Abgeordneten der linken Partei antisemitische Haltungen zu finden sind. Daneben verblassen Clankontakte und Enteignungspläne, so irre es klingt, beinahe zu Banalitäten. Auf T-Online heißt es: Die wahrscheinlichen Koalitionäre in Spe hätten die Chance gehabt, allen Menschen in Berlin und über Berlin hinaus zu demonstrieren, diese Stadt steht bei all ihren Fehlern und Problemen geschlossen und kompromisslos gegen jeden, der sich judenfeindlich äußert oder verhält. Dieser Kompromiss aber ist faul, wachsweich und das Gegenteil davon. Er besagt gar nichts. Er distanziert sich von niemandem. Der Münchner Merkur meint, den Berliner Sozialismus in seinem Lauf fällt weder Ochs noch Esel auf. Antisemitismusvorwürfe hin, klankriminelle Freunde her, SPD, Grüne und Linkspartei drücken ihr Linksfrontbündnis in der Hauptstadt durch. Auf Biegen und Brechen. ND Die Woche schreibt, die rechten Drückerkolonnen haben sich nicht durchgesetzt, vorerst. Die in Berlin verhandelnden Parteien, Linke, Grüne und SPD, gaben dem massiven Druck nicht nach und gehen in Sondierungen über einen rot-grün-roten Senat, der von der Linken angeführt würde. Das wäre ein Novum. Zwar nicht für Deutschland, das schon den Thüringer Ministerpräsidenten Bodo Ramelow von der Linken kannte, aber für die Hauptstadt, wo wegen der Geschichte der deutschen Teilung die politischen Emotionen besonders hohe Wellen schlagen. Abschließend fragt der Reutlinger Generalanzeiger, wollen sich SPD und Grüne ernsthaft zum Steigbügelhalter machen für eine für die Stadtkasse ruinöse Enteignung von Immobilienkonzernen, die keine neue Wohnung entstehen lässt und niedrigere Mieten nur gegen dauerhafte Verwahrlosung der Gebäude bieten kann? Die erdrückende Zinslast soll dann vermutlich mit den drastischen Einsparungen bei der Polizei und der Abschaffung des Verfassungsschutzes finanziert werden, die die Linke im Wahlkampf propagiert hatte.
0: Soweit die Medienschau für heute. Die Plattform TikTok ist bekannt für kreative, humorvolle, teils auch ganz schön quatschige Videos und dafür, dass sich dort vor allem junge Menschen tummeln. Die will auch die Landespolizei Sachsen-Anhalt erreichen und trifft mit ihren TikTok-Videos offensichtlich genau den Nerv. Hunderttausende, teils über 1 Million Aufrufe kommen da regelmäßig zusammen. Und dafür gab es jetzt den Social Media Award der deutschen Polizeien in der Kategorie Kreativster Content Most Views. Die Hauptrolle in fast allen Videos spielt Polizeihauptkommissar Sebastian Schulzig aus Halle. Und der hätte sich zu Anfang seiner Karriere niemals träumen lassen, dass er mal Social Media Star wird. Das hat er mir vor der Sendung erzählt. Wie kam es dann also dazu?
12: Ja, die Problematik ist so ein bisschen, die Kollegen zu finden, die sich auch dazu bereit erklären, vor die Kamera zu treten. Das haben wir jetzt schon in anderen Formaten auf YouTube und so weiter, wenn wir dann immer versuchen, irgendwie erklärende Formate zu kreieren. Dass viele eigentlich gar nicht wollen, weil sie ja vielleicht auch in Bereichen arbeiten, wo man halt nicht als Polizist erkannt werden möchte und so weiter und so fort. Ja, und dann hat sich das mit TikTok, weil eben auch, man muss da ein bisschen der zielgruppengerechtere Videos machen, hat sich das halt so ergeben, dass wir dann immer selber in den Videos aufgetaucht sind. Ja, so konnten wir das auch viel, viel schneller produzieren. Das war eigentlich der eigentliche Hintergrund und nicht, dass wir uns irgendwie in den Vordergrund spielen wollten, sondern einfach, weil es besser war so und schneller ging.
0: Wie viel Ihrer Arbeitszeit nimmt das Ganze denn in Anspruch?
12: Also wir versuchen, jede freie Minute da reinzupacken, aber wir haben gar nicht so viele freie Minuten tatsächlich. Also ich persönlich bin noch Pressesprecher, einer von 6 hier in der Behörde mit Früh-, Spät- und Wochenenddiensten. Und dann haben wir natürlich noch andere Aufgaben, die zur Öffentlichkeitsarbeit zählen. Wir haben noch einen WhatsApp-Kanal zu betreuen, X-Kanal, müssen den Landeskanal auf YouTube noch mit bespielen. Sind in Einsatzlagen mit eingebunden, in den Pressebereich, sind teilweise die mobilen Presseteams draußen vor Ort. Also es ist schon ein sehr vielfältiges Aufgabenportfolio und da ist TikTok eigentlich nur ein kleiner Teil davon. Aber da versuchen wir so viel Kreativität reinzusetzen wie möglich.
0: Was macht Ihnen denn an TikTok besonders Spaß?
12: An TikTok macht mir besonders Spaß, dass es einfach eine ganz eigene Community ist, die dort unterwegs ist. Der Humor ist sehr eigen, es ist sehr authentisch, es ist weniger Hochglanz. Also die Leute mögen es eher, wenn man so aus der Hand verwackelt irgendwie was ohne Filter filmt und wenig Effekte, trockener Humor, sowas funktioniert sehr gut auf TikTok. Und das finde ich sehr erfrischend tatsächlich.
0: Ich habe jetzt bei den Kommentaren auf TikTok viele positive Reaktionen gesehen. Gibt es denn auch kritische Stimmen, vielleicht auch intern, die sagen, das ist vielleicht doch alles ein bisschen zu quatschig für die Polizei?
12: Tatsächlich ist es so, dass wir sehr viel positives Feedback bekommen, auch von Kollegen, die uns ansprechen, teilweise auch welche, die jetzt gar nicht so TikTok-Zielgruppe wären, also wirklich 50-plus-Kollegen, wo ich jetzt selber persönlich gar nicht gedacht hätte, dass sie auf TikTok unterwegs sind, die aber die Videos sehr feiern und uns da viel Zuspruch geben. Aber es gibt natürlich auch die, die das ein bisschen kritischer sehen. Meistens haben wir aber die Erfahrung gemacht, wenn wir erklären, warum wir gewisse Dinge wie machen, dass dann danach das Verständnis da war und die Kritik wie aus dem Weg geräumt war.
0: Sagt Sebastian Schulzig, Hauptkommissar und das Gesicht der Landespolizei Sachsen-Anhalt auf TikTok, die jetzt für ihren Auftritt dort einen Preis bekommen hat.
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13: Mit Philipp Weiskirch und wir legen los mit den Handballern vom THSV Eisenach. Die haben nämlich gestern Abend den ersten Auswärtssieg in dieser Bundesliga-Saison eingefahren. Bei den Rhein-Neckar-Löwen, da gab es ein 33:29. Thorsten vom Wege.
14: Dieser Erfolg war auch bitter nötig, denn insbesondere daheim gegen Aufsteiger Balingen und ebenfalls zu Hause gegen Stuttgart hatten die Wartburgstädter zuvor schon wichtige Zähler liegen gelassen. In Mannheim dagegen gelang es dem THSV von Beginn des Spiels an, die Löwen zu zähmen. Schon nach einer Viertelstunde hatten die Thüringer beim 10:5 einen ersten 5-Tore-Vorsprung herausgeworfen, den die Mannschaft bis zum 18:13 zur Halbzeit auch verteidigen konnte. Nach dem Wechsel wirkten die Löwen etwas motivierter, bissiger, wenn man so will. Doch Eisenach behielt in jeder Phase des Spiels den Kopf oben, führte immer mit 4-6 Toren Differenz und brachte so den Sieg sicher über die Ziellinie. Felix Ellen avancierte mit seinen 7 Treffern zum erfolgreichsten Torschützen vor knapp 5000 Zuschauern. Mit dem Erfolg verbesserte sich der THSV in der Tabelle vorerst auf Platz 13, feierte den ersten Auswärtssieg der Saison und dürfte überrascht festgestellt haben, dass man nach 8 Spieltagen 3 der insgesamt 5 Zähler in der Fremde eingesammelt hat.
13: Weiter mit Fußball. In der Bundesliga wird heute der 5. Spieltag eröffnet. Dortmund um 8:30 gegen Bremen. Da geht's also weiter nach 3 Wochen Pause wegen den Länderspielen bei den Männern. Aber dafür sind jetzt die deutschen Fußballerinnen gefragt. Und zwar in Karlsruhe. Da steht heute Abend ein Test gegen Australien an. Patricia Gabor.
15: Es wehen ein Hauch Copacabana und Samba durch Karlsruhe. Denn genau hier beginnt er, der Weg nach Brasilien zur WM. Wer im kommenden Jahr dabei sein will, muss sich zeigen. Am besten gleich heute im Test gegen Australien. Bundestrainer Christian Wück möchte von seinen Spielerinnen sehen,
16: dass wir uns nicht verstecken. Ich möchte sehen, dass wir agieren, dass wir dominant auftreten, dass wir Spielphasen haben, wo wir schnell umschalten. Und dass wir vor allen Dingen hinten unsere Kompaktheit so einsetzen, dass wir möglicherweise zu Null spielen, weil das ist das Ziel.
15: Das dürfte gar nicht so einfach werden, vor allem dann nicht, wenn Australiens Rekordschützin Sam Kerr einen guten Tag erwischt. Und sie ist nicht die einzige Spielerin, über die sich Christian Wück Gedanken macht.
16: Sie haben sehr viele Spielerinnen, die in England spielen, die in Amerika spielen. Das heißt, es werden sehr viele individuelle Duelle auf dem Platz geführt werden.
15: Ein kleiner Vorgeschmack also auf das, was in Brasilien warten könnte. Der Weg zur Copacabana, er führt aber erstmal über Karlsruhe.
13: Und da ist Anschluss heute um 20.30 Uhr. Ja, in wenigen Wochen beginnt die neue Saison im Eisschnelllaufen. Aus deutscher Sicht ist da Finn Sonnekalb aus Erfurt der Hoffnungsträger. Aber in seine sportliche Vorbereitung mischt sich eine Menge Frust, denn nach wie vor gibt es Streit mit der DESG, also der Deutschen Eisschnelllauf- und Shorttrack-Gemeinschaft. Da geht es um eine Standortreform im Verband, von der eben auch Erfurt betroffen wäre. Die Hintergründe von Per Vorder Wühlbecker.
17: Der Erfurter Finn Sonnekalb ist erst 19 Jahre alt, gilt aber jetzt schon als das größte Talent im deutschen Eisschnelllauf. Aber auch er kann dem Konflikt zwischen dem Verband und dem Standort Erfurt nicht entkommen.
18: Also ich fühle mich unter Druck gesetzt, möchte deswegen auch nicht unter Druck meine Heimatstadt verlassen.
17: Der Standort Erfurt ist nämlich im Konzept der deutschen Eisschnelllauf- und Shorttrack-Gemeinschaft nicht mehr vorgesehen. Wenn der Nachwuchs da seine Heimat verlassen muss, dann nur dorthin, wo es für ihn am besten ist.
18: Ich habe Angebote aus USA und aus Holland. Es gibt Leute, die wollen mich haben. Und wenn sie mich hier nicht haben wollen, dann ja, kann ich sich ändern.
17: Ein Weggang von Finn Sonnekalb wäre zweifellos ein Verlust. Denn an seinem sportlichen Potenzial gibt es keine Zweifel. Auch wenn er bei Olympia in Italien zuletzt wegen einer starken Erkältung nicht erfolgreich war.
18: Vor den Olympischen Spielen in Mailand wurde so viel Positives gesprochen darüber, wie toll nächstes Jahr alles werden soll. Das genaue Gegenteil ist passiert. Es ist nichts gut geworden. Es gab eine Zeit, da wusste ich nicht, wenn ich früh aufstehe, ob ich noch einen Job habe. Es gab eine Zeit, dass ich wusste nicht, ob ich den Sport noch weitermachen möchte.
17: Dass Finn Sonnekalb seinen Sport weiter betreiben möchte, ist mittlerweile sicher. Aber möglicherweise nicht mehr in Deutschland.
13: Und in diesem Zusammenhang geht es auch um eine umstrittene Vereinbarung. Die soll von Sonnekalb und anderen Athleten und Athletinnen unterschrieben werden. So will es die DESG und hatte eine Frist bis gestern Abend gesetzt. Die Vereinbarung wurde nun ausdrücklich unter Protest unterzeichnet. Das Vertrauen in das Präsidium der DESG bleibe ungeachtet dessen erheblich beschädigt. So teilten es die Athletinnen und Athleten mit.
0: 8.45 Uhr ist es damit unser Top-Thema. Der Bundesverband Windenergie fordert, überschüssigen Windstrom besser zu nutzen, zum Beispiel um Batteriespeicher zu füllen oder die Mobilitätskonzepte umzusetzen. Und dafür, so heißt es vom Branchenverband, müsse die Politik Möglichkeiten schaffen, das heißt auch weggehen von zu engen Regularien. Weitere Meldungen jetzt mit Susanne Lemke.
19: In Spanien haben am Abend zehntausende Menschen erneut gegen Wohnungsnot demonstriert. Allein in Madrid zählte die Polizei 20.000 Teilnehmer. Sie marschierten zur Wohnung der Rentnerin Mari Carmen Abascal. Die 87-Jährige war unter Polizeieinsatz zwangsgeräumt worden. Zwei Wochen später starb sie. Die Lufthansa und ihre Tochterunternehmen setzen Flüge in die saudi-arabische Hauptstadt Riyadh vorübergehend aus. Nach Airline-Angaben sind Verbindungen bis einschließlich 16. Oktober betroffen. Hintergrund seien die aktuellen Entwicklungen im Nahen Osten. Die jemenitische Houthi-Miliz hatte erneut Ziele im benachbarten Saudi-Arabien angegriffen. Ex-Bundeskanzler Gerhard Schröder hat nach Angaben des Kremls an der Geburtstagsfeier von Wladimir Putin teilgenommen. Der russische Präsident wurde am Mittwoch 74 Jahre alt. Das Wetter: heute zunächst etwas Sonne, dann zunehmend bewölkt und gelegentlich Regen, 11 bis 16 Grad, stark böiger Wind. Morgen abziehender Regen, danach Aufweiterungen, 12 bis 19 Grad. MDR aktuell Verkehrsdienst, A2 Richtung Berlin, zwischen Alleringhersleben und Braunstedt 4 Kilometer stockender Verkehr an einer Baustelle. Auf der B2 Richtung Leipzig ist die Auffahrt Markkleeberg wegen Straßenschäden gesperrt. Die B245 Halberstadt-Haldensleben ist zwischen Hammersleben und Abzweig Warsleben in beiden Richtungen nach Unfall gesperrt. Soweit der Verkehrsdienst. 8.47 Uhr.
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0: Der rechtsextreme Terroranschlag von Halle und Widersdorf jährt sich heute zum 7. Mal. Daran erinnert die Stadt heute mit mehreren Veranstaltungen den ganzen Tag über. Schon am Abend hat es ein Treffen vor dem ehemaligen Dönerimbiss gegeben, in dem Kevin S. erschossen wurde. Fabian Brenner hat die Worte von Betroffenen und Hinterbliebenen gehört.
20: Es tut jedes Jahr wieder weh und manche können es schneller wegstecken. Es kennen auch nicht alle mehr Jana. Wir haben ja auch neuere dabei, die jetzt nicht so lange dabei sind. Aber sie ist halt bei uns in allen Fotoalben drinne oder eben in diesen Aufnahmen mit dabei. Sie war halt für manche Leute im Chor war sie sehr, sehr nah. Familie.
21: Viola Rieck ist beim Gedenken mit dabei, so wie jedes Jahr. Sie hat beim Anschlag Jana L. verloren. Jana war Mitglied in ihrem Chor. Erschossen vor der Synagoge, wo sie zufällig vorbeigelaufen war. Knapp 250 Menschen haben sich 7 Jahre danach vor dem ehemaligen Dönerimbiss in der hallischen Innenstadt versammelt. Dort, wo Kevin S. vom Attentäter getötet worden war. Die vielbefahrene Straße ist abgesperrt, auch die Straßenbahn fährt nicht. Ein großes Polizeiaufgebot sorgt für Sicherheit. Es werden Reden gehalten, Audiobeiträge abgespielt.
22: Vor 7 Jahren war ich im Kiezdöner in Halle. Ich war der letzte Gast, der ihn Leben verlassen hat. Ich hatte mich auf einer Toilette versteckt. Mit meinem Leben abgeschlossen.
21: Konrad Rösler ist einer der Überlebenden des Anschlags von Halle und Widersdorf. Er ist danach aus Halle weggezogen, hat seine Botschaft per Sprachnachricht geschickt, so wie Christina Feist, die während des Anschlags in der hallischen Synagoge war.
23: Deutschland hat ein Antisemitismus- und ein Rassismusproblem. Daran hat sich in den letzten 7 Jahren nichts geändert. Trotz Halle, trotz Hanau, trotz NSU, trotz Solingen, Duisburg, Mölln, München und Rostock-Lichtenhagen. Trotz kontinuierlicher rechter Gewalt in Deutschland seit 1945.
21: Der ehemalige Dönerladen ist heute ein Ort des Erinnerns und ein Ort der Begegnung. Auch für Viola Rieck und ihren Chor, die auch im kommenden Jahr am 9. Oktober wieder dabei sein werden.
20: Ich denke, wir müssen einfach laut sein und müssen sagen, das muss noch jemand erinnern. Weil sonst wird das vergessen. Und wenn man vergisst, dann ist das alles nicht mehr so schlimm. Es ist aber schlimm, es ist richtig schlimm.
0: Der Bericht von Fabian Brenner. 8.50 Uhr ist es gleich. Jetzt kommen wir zu einer guten Nachricht. Die Gesundheit von Mädchen weltweit hat sich in den letzten Jahren verbessert. Im Schnitt sterben heute deutlich weniger Mädchen zwischen 5 und 19 Jahren. Auch die Wahrscheinlichkeit für sie, schwanger zu werden, ist gesunken. Das zeigt der erste globale Index zur Gesundheit von Mädchen, den die Kinderrechtsorganisation Plan International mitentwickelt hat. Dafür wurden Zahlen ab dem Jahr 2000 zusammengestellt und ausgewertet. Wie viel Grund zur Freude diese Daten liefern und welche Schlüsse die Politik daraus ziehen sollte, konnte ich vor der Sendung mit der Vorstandsvorsitzenden von Plan International Deutschland besprechen, mit Petra Berner. Zu den Details kommen wir gleich. Erstmal zur ganz zentralen Erkenntnis, die man ja eben so eindampfen kann. Mädchen geht's heute besser als noch zum Anfang des Jahrtausends. Wie erklärt sich das?
1: Also es sind in der Tat sehr viele gute Nachrichten, aber die erste gute Nachricht ist, dass es ja überhaupt jetzt mal so einen Index gibt. Das ist ja das erste Mal, dass wir eigentlich jetzt wissen, wie es um die globale Gesundheit der Mädchen steht, weil bisher die Mädchen nicht gesondert erfasst wurden. Und wir wissen ja, Daten entscheiden darüber, welche Themen sichtbar sind und entscheiden damit auch über Ressourcen. Also das ist für mich erstmal die erste gute Nachricht. Und noch schöner ist es, dass wir jetzt wissen, dass die globale Gesundheit sich verbessert hat. In bestimmten Aspekten, in anderen weniger. Woran liegt es? Das bildet der Index nicht ab. Aber es ist sicherlich, zeigt es, dass Investitionen sich lohnen, so würde ich es sagen.
0: Ja, dann blicken wir mal genauer auf die Befunde. Ich hatte ja schon gesagt, die Sterblichkeit ist gesunken, auch die Wahrscheinlichkeit, schwanger zu werden. Was hat sich denn noch zum Besseren entwickelt?
1: Also die beiden Daten sind erstmal gut. Wir haben 4 Dimensionen erhoben. Wir haben von Frühschwangerschaft und Sterblichkeit, das haben wir uns angeguckt. Da sind tatsächlich große Verbesserungen zu sehen. Und wir haben auch angeguckt Müttersterblichkeit und sexuell übertragbare Krankheiten. Da gibt es eine Stagnation bzw. eine leichte Verbesserung. Aber auch das finde ich schon eine gute Nachricht. Insgesamt gesehen, was wir sagen können, dass sich alle Regionen verbessert haben, den größten Sprung gemacht hat Subsahara-Afrika, bleibt aber immer noch, der Unterschied bleibt immer noch sehr groß, wenn man sich anguckt, Subsahara-Afrika im Vergleich zu den führenden Regionen wie zum Beispiel Europa.
0: Man weiß ja aber auch, wo Licht ist, gibt es auch Schatten. In dem Fall, was hat sich denn vielleicht nicht so gut entwickelt? Wo gibt es ja noch Problemfelder?
1: Also, wie ich gerade sagte, da wo Stagnation ist, das sind so die blinden Flecken. Und wenn man sich das vor Augen führt, dann muss man sagen, fast 5 Mädchen sterben jede Stunde an den Folgen von Schwangerschaft oder Geburt. Und das ist natürlich eine Zahl, das ist schon eine Schattenseite, muss man sagen. Und dass der Abstand von den besten zu den schlechtesten sozusagen Ergebnissen weiterhin gestiegen ist.
0: Das heißt, welche Projekte mit Blick auf diese Daten braucht es jetzt heute ganz konkret und vor allem auch wo auf der Welt?
1: Das ist tatsächlich eine sehr schwierige Frage, weil das wäre schön, wenn wir das so leicht sagen könnten. Sicherlich sehen wir ja, welche Interventionen helfen. Wenn wir sagen, es ist ein Thema der Aufklärung, der Dienstleistung, also des Zugangs zu Gesundheitsdiensten, des Wissens um Gesundheitsthemen, der Aufklärung, das sind auf jeden Fall Themen, die wir in den Projekten, die aufgegriffen werden sollten. Und ich würde tatsächlich gerne mal 2 Beispielprojekte davon erzählen, weil das ist sehr toll, was zum Beispiel Kambodscha geschafft hat. Die haben die Müttersterblichkeit erheblich gesenkt und vor allem durch die Ausbildung von Hebammen. Und umgekehrt hat Bangladesch die Anzahl von frühen Schwangerschaften mit einem Stipendienprogramm für Mädchen mehr als halbiert. Und das sind Erfolgserlebnisse, glaube ich, wo man auch sagen kann, da kann man ruhig mal drauf gucken.
0: Also alles Daten, die dieser Index jetzt liefert, auch als Informationsquelle sozusagen. Jetzt ist es ja aber so, dass da die Jahre 2000 bis 2023 betrachtet werden. Und das waren Jahre, in denen Deutschland immer mehr Geld für Entwicklungshilfe ausgegeben hat. Also einzelne Ausnahmen, aber die Tendenz ging da nach oben. Seit 2023 geht es jetzt wieder in die andere Richtung. Deutschland gibt weniger für Entwicklungshilfe aus und genauso auch andere wichtige Geberstaaten wie die USA, hat man viel gehört, Frankreich, Großbritannien. Müssen wir jetzt damit rechnen, dass der nächste Report zur Mädchengesundheit schon wieder eine Verschlechterung zeigt?
1: Also es ist auf jeden Fall bedenklich, was gerade mit den Mitteln passiert, sowohl in der Entwicklungszusammenarbeit als auch in der humanitären Hilfe. Und wir wissen ja auch, dass Mädchenrechte also durchaus auch als Frühwarnsysteme so ein bisschen fungieren, weil die Mädchenrechte, also von den von Mädchen und jungen Frauen sind die, die am ersten eingeschränkt werden, wenn Länder in politische, ökologische und gesellschaftliche Krisen geraten. Das heißt, umgekehrt, das Positive daran ist ja, dass man sagen muss, es ist ein großer Hebel, um tatsächlich Veränderungen zu bewirken. Und wenn wir umgekehrt sehen, dass Mädchen besonders leiden, wenn es in Krisen geht oder auch um ökologische Extreme, Klimaextreme, und wenn gerade dort Kürzungen stattfinden, nämlich sowohl in der humanitären Hilfe als auch in der Entwicklungszusammenarbeit und in der humanitären Hilfe sogar deutlicher in unserem Fall, das sehen wir als eine sehr bedenkliche Entwicklung.
0: Also viel Positives, aber steckt auch ein Appell drin im ersten globalen Index zur Mädchengesundheit. Hier vorgestellt von der Vorstandsvorsitzenden von Plan International Deutschland. Frau Berner, vielen Dank für Ihre Zeit.
1: Ganz herzlichen Dank an Sie.
0: Die Bemühungen um ein Ende des Ukraine-Krieges gehen offenbar in eine neue Runde. Vertreter der USA und der Ukraine wollen sich heute treffen. Später könnte dann eine Reise der US-Unterhändler nach Moskau folgen. Bei den Gesprächen sollen wohl auch Vertreter aus Europa mit am Tisch sitzen. Nina Barth zum Stand der Dinge.
2: Von US-Seite ist ein Treffen zwischen Vertretern der USA und der Ukraine wegen des russischen Angriffskrieges inzwischen bestätigt. Es ist für heute und morgen in Miami, Florida geplant. Von US-Seite werden die Unterhändler Steve Witkoff und Jared Kushner teilnehmen. Und offenbar sind auch Sicherheitsberater aus Deutschland, Großbritannien und Frankreich eingeladen, ebenso wie Vertreter der NATO und der Europäischen Union. Von US-Seite hieß es, es solle ein neuer, abgestimmter Vorschlag erörtert werden, der alle Aspekte des Krieges umfasse und darauf abziele, ihn zu beenden. Das Nachrichtenportal Axios berichtet, Witkoff und Kushner hätten sich gestern mit Präsident Donald Trump getroffen, um ihm den neuesten US-Vorschlag vorzustellen und seine Meinung im Vorfeld der Gespräche einzuholen. Axios berichtet außerdem unter Berufung auf eine US-Quelle, dass Witkoff und Kushner möglicherweise noch in diesem Monat nach Moskau reisen könnten, um weitere Gespräche mit dem russischen Präsidenten Wladimir Putin zu führen.
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3: Mit fast 8 Kilometern ist er Deutschlands längster, der Rennsteigtunnel in Thüringen. Seit rund 20 Jahren sorgt Steffen Meyer dafür, dass hier alles funktioniert. Denn was in einem gewöhnlichen Tunnel Routine ist, erreicht hier eine andere Dimension.
4: Also wir haben hier bei den Notrufkabinen zum Beispiel alle 150 Meter eine. Da kommen wir im ganzen Tunnel auf exakt 100 Notrufkabinen. Bei den Leuchten ist es ähnlich, da haben wir über 1400. Bei den Verkehrszeichen ist es auch so, dass wir über 200 Stück davon haben.
3: Er ist nur einer von vielen, die hier rund um die Uhr für Sicherheit sorgen. 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Denn im Ernstfall ist es ein Wettlauf gegen die Zeit.
5: Du sitzt dann dort und musst in Bruchteil von Sekunden entscheiden, ist das jetzt, entwickelt sich da draus was, ist es nichts. Das ist dann schon eine Herausforderung. Und gerade auch bei Falschfahrern, da sitzt du da kriegst du das Zittern. 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
24: In Feuerwehr Deutschland haben wir immer Retten geht vor Löschen. Ja, aber hier ist es im Tunnel etwas andersrum. Hier geht es darum, wir löschen, um zu retten.
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0: Und um kurz vor 9 blicken wir nochmal aufs Wetter. Josefine Bechler, was bringt uns dieser Tag heute neben ziemlich kühler Luft?
25: Ja, also die Temperatur, die ist gerade immer noch so im Bereich zwischen 3 und 10 Grad. Aber es wird heute im Laufe des Tages immerhin auf 16 Grad örtlich raufgehen. Wobei die 16 Grad eher Richtung Raum Dresden oder Oberlausitz erreicht werden. Und das hängt natürlich mit der Sonne zusammen. Denn aktuell gibt es schon noch vor allem in Thüringen und Sachsen gebietsweise Sonne. Aber die Wolken werden von Westen her zunehmend dichter und dann kommt auch etwas Regen auf uns zu. Das Regengebiet, was uns dann erreicht, das ist gerade noch über NRW und wird dann so in ein, zwei Stunden vielleicht schon das Eichsfeld erreichen.
0: Und windig wird es auch?
25: Ja, windig ist es schon. Also es gibt zum Beispiel schwere Sturmböen auf dem Brocken und es kann heute auch nochmal orkanartige Böen geben hier. Und in tieferen Lagen sind wir so bei einigen starken Böen aus südwestlicher Richtung.
0: Herbstwetter mit Josefine Bechler. Danke dir. Hier starten wir gleich ins Vormittagsprogramm. Mit Elisabeth Ime geht es dann um den Unmut über CDU-Fraktionschef und Ministerpräsident Schulze in Sachsen-Anhalt. Der wächst, das berichtet gleich mal unser Korrespondent. Und Fake Prehistory und True Crime. In Halle geht heute eine etwas andere Archäologentagung zu Ende. Wir waren dabei. Und ich bin jetzt weg. Sophia Spiropoulos ist mein Name. Danke fürs Zuhören. Machen Sie es gut. Tschüss.
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19: Um 9 Uhr mit Susanne Lemke. Die Baupreise in Deutschland sind so stark gestiegen wie seit 3 Jahren nicht mehr. Wie das Statistische Bundesamt mitteilte, lagen sie im August um durchschnittlich 5,5% über dem Vorjahreswert. Besonders stark verteuerten sich Dachdecker- und Holzbauarbeiten. Die stetig steigenden Baupreise sind ein Grund für den schleppenden Wohnungsbau. Hinzu kommen die hohen Zinsen, die Investitionen erschweren. Die Bundeswehr will kostengünstige Marschflugkörper für den Masseneinsatz anschaffen. Heeresinspekteur Christian Freuding sagte, die Entscheidung für sogenannte Low-Cost-Cruise-Missiles sei getroffen worden. Sie könnten damit Ziele in bis zu 1500 Kilometern Entfernung bekämpfen und gegnerische Flugabwehrsysteme überfordern. Die Bundeswehr prüft derzeit 2 Systeme, darunter das des US-Unternehmens Covenant. Das Startup hatte in dieser Woche in Leipzig seine Produktionsstätte eröffnet. Der Bundesverband Windenergie fordert, überschüssigen Windstrom besser zu nutzen. Geschäftsführer Wolfram Axtem sagte dem MDR, die Politik müsse die Möglichkeiten dafür schaffen. Mit dem nicht benötigten Strom könnten beispielsweise Batteriespeicher gefüllt oder Mobilitätskonzepte umgesetzt werden. Man sollte weggehen von zu engen Regularien. Die Netzbetreiber schalten Windräder wegen überlasteter Netze immer wieder ab. Für die entgangenen Einnahmen gibt es bisher eine Entschädigung. Wirtschaftsministerin Katharina Reiche will diese Zahlungen kürzen. Die Kinderrechtsorganisation Plan International Deutschland sieht Kürzungen bei der Entwicklungshilfe mit Sorge. Vorstandsvorsitzende Petra Bauner sagte dem MDR, es sei bedenklich, was gerade mit den Mitteln passiere, sowohl in der Entwicklungszusammenarbeit als auch in der humanitären Hilfe. Das könne vor allem die Lage für Mädchen weltweit verschlechtern. Rechte von Mädchen und jungen Frauen würden als erstes eingeschränkt, wenn Länder in politische, ökologische und gesellschaftliche Krisen gerieten. Länder wie Deutschland, Frankreich und die USA haben ihre Ausgaben für Entwicklungshilfe in den vergangenen Jahren zurückgefahren. In Bayern sind bei einer Waffenkontrolle 2 Behördenmitarbeiter erschossen worden. Nach Angaben der Polizei wurde der mutmaßliche Täter nach einem mehrstündigen Einsatz mit Spezialkräften festgenommen. Der 60-Jährige sei dabei durch Schüsse ins Bein verletzt worden. Nach bisherigen Erkenntnissen wollten die beiden Beschäftigten des Landratsamtes Neumarkt in der Oberpfalz einen Waffenbesitzer kontrollieren. Er habe daraufhin geschossen und die beiden Behördenmitarbeiter getroffen. Das waren die Nachrichten. Das Wetter, die Temperaturen von 8 Uhr. Auf dem Brockennebel bei 2 Grad, Chemnitz wolkig 6 Grad, in Dresden heiter bei 8 Grad, Eisenach stark bewölkt 7 Grad, Erfurt wolkig 7, Fichtelbergnebel 1 Grad, Gera wolkig 5, Görlitz wolkig 8, Leipzig bedeckt 9, Magdeburg stark bewölkt 10 und in Meiningen bedeckt bei 6 Grad. Heute anfangs gebietsweise etwas Sonne, im Verlauf von Westen her gelegentlich Regen, 11 bis 16 Grad, stark böiger Südwestwind. Morgen nach Osten abziehender Regen, danach zunehmend aufgeheitert und trocken bei 12 bis 19 Grad. Weiter windig. MDR Verkehrsdienst, A2 Richtung Berlin, zwischen Allerengersleben und Bornstedt, 4 Kilometer stockender Verkehr an einer Baustelle. A38 Richtung Leipzig, Vorsicht zwischen Roßla und Sangerhausen-West, liegen Fahrzeugteile auf der rechten Spur. Auf der B2 Richtung Leipzig ist die Auffahrt Markkleeberg wegen Straßenschäden gesperrt. Die B245 Halberstadt-Haldensleben ist zwischen Hammersleben und Abzweig Warsleben in beiden Richtungen nach einem Unfall gesperrt. Soweit der Verkehrsdienst, 9.04 Uhr.
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6: Und am Mikrofon ist jetzt für Sie Elisabeth Ime. Seien Sie gegrüßt. Guten Morgen. In der CDU in Sachsen-Anhalt, da brodelt es immer heftiger. Es geht um den richtigen Umgang mit der AfD sowie die Doppelrolle des noch amtierenden Ministerpräsidenten Schulze. Wie also weiter? Was fragen sich viele? Lars Frohmüller hat sich an der CDU-Basis umgehört.
8: 9 Mitglieder der CDU-Landtagsfraktion haben dem Fraktionsvorsitzenden und noch Ministerpräsidenten Sven Schulze den Gehorsam verweigert. Dieses Ergebnis steht nach der Wahl von Tobias Rausch zum Landtagspräsidenten fest. Zwar dementiert die CDU, bis hin zum Bundesvorsitzenden Friedrich Merz für die AfD gestimmt zu haben, Medienrecherchen legen jedoch nahe, es gab Abweichler in der CDU. Für Sven Schulze eine Zerreißprobe. Denn von seinen knapp 7 Unterstützern bei der Wahl zum Fraktionsvorsitzenden könnten nur noch 5 übrig geblieben sein. Auch in der Basis hat man das Gefühl, die CDU braucht einen Neuanfang. So sieht es auch Erik Wilke. Er kommt noch aus einer anderen CDU-Zeit.
9: Also ich bin seit 2008 CDU-Mitglied, habe Landwirt gelernt und bei uns in der Region war es halt so, wer Landwirt lernt oder Jäger ist oder so, geht automatisch mit in die CDU rein.
8: In Gardelegen sitzt er für die CDU im Vorstand des Kreisverbandes und für ihn macht die CDU einen Veränderungsprozess durch. Im Wahlkampf ging es für ihn um die falschen Themen.
9: Wir unterhalten uns immer nur über das eine Thema Migration und vergessen komplett, dass wir hier schlusslich in der Bildung sind. Oder öffentlicher Nahverkehr, dass das, was uns alle betrifft, und wird komplett vergessen.
8: Ähnlich sieht es auch Benno Schigurski aus Aschersleben. Seit 1998 ist er in der CDU, aber er macht nicht den Wahlkampf, sondern die Gesamtsituation verantwortlich.
10: Mit diesen Mehrheitsverhältnissen, die sich da jetzt ergeben haben, die zum Teil sicherlich in Versäumnissen zu erklären sind, aber zum anderen Teil aber auch damit zu erklären sind, dass man gegen diese Blase, die aus dem Social-Media-Bereich in den letzten 11 Jahren von bestimmten Seiten im Prinzip gestreut wurde, dieses ganze Land in eine Art und Weise schlecht geredet wurde, dass man im Prinzip dagegen gar keine Argumente mehr finden konnte, auch in diese Blasen nicht mehr eindringen konnte.
8: Und er hat sich klar für Sven Schulze als Fraktionschef ausgesprochen.
10: Ich habe tatsächlich damals begrüßt, dass Sven Schulze gesagt hat, ich werde die Landtagsfraktion anführen, weil er für mich eigentlich derjenige ist, der auch verbal Ulrich Siegmund als Oppositionsführer da im Landtag auch Paroli bieten kann.
8: Und trotzdem muss sich für beide in der CDU etwas ändern. Der Mann aus Aschersleben hat Angst.
10: Die Fraktion steht vor einer Spaltung. Wir sind gerade überlegen, wie man das hinkriegen kann, dass man die Fraktion irgendwie eint, dass da eine Möglichkeit besteht, dass die sich doch wieder an einen Tisch setzen.
8: In der Altmark ist Erik Wilke enttäuscht.
9: Und ich erwarte, dass er den Abend sagt, nach der Wahlniederlage, ja, ich gebe mein Landtagsmandat zurück, ich mache nur Geschäftsführer, Ministerpräsident und trete dann 3 Schritte zurück. Aber dass er dann gleich 3 Tage später Fraktionsvorsitzender wird, also wie gesagt, hier eine Basis, und wenn wir unsere Landwirtskollegen, da wird keiner mehr CDU.
8: Die CDU in Sachsen-Anhalt durchzieht einen Riss. Heilen kann ihn nur ein neuer Landesvorstand. Diesen sucht die CDU im Dezember auf einem Parteitag. Die Basis erwartet dann, dass die CDU wieder in einer Linie als Union spricht.
6: Soweit der Bericht von Lars Frohmüller. Ja, in knapp 2 Stunden, da soll der diesjährige Friedensnobelpreis bekannt gegeben werden. Die schwedische Klimaaktivistin Greta Thunberg, ebenso wie Papst Leo oder auch der internationale Strafgerichtshof, die gelten dieses Jahr als geheime Favoriten. Doch Spekulationen auf dem Wettmarkt oder in Medien, die sagen oft gar nichts über die Wahl aus. Denn das 5-köpfige Komitee in Oslo sorgt regelmäßig für unerwartete Überraschungen. So ja auch vergangenes Jahr. Die venezolanische Oppositionsführerin Machado hatte das Rennen, sie hatte ja kaum jemand auf dem Radar gehabt. Sie bekam den Friedensnobelpreis für ihren Einsatz für Demokratie in Venezuela. Danach startete sowohl für sie als auch für ihr Land ein bewegtes Jahr. Jenny Barke berichtet.
11: Hello?
12: Hello?
11: Yes?
12: Yes, am I talking to Maria Corina Machado?
26: Als der Direktor des norwegischen Nobelinstituts Christian Berg-Harbviken der venezolanischen Oppositionsführerin Maria Corina Machado vor einem Jahr am Telefon mitteilt, dass sie den Friedensnobelpreis gewonnen hat, kann sie es nicht fassen.
12: You will be awarded the Nobel Peace Prize.
11: Oh my God.
12: So warmest congratulations to you, Maria.
26: Oh mein Gott, ich... Nun, mir fehlen die Worte, vielen Dank, aber ich hoffe, ihr versteht, dass dies eine Bewegung ist, eine Leistung aller Venezolaner. Ich bin nur eine einzelne Person und habe das wirklich nicht verdient. Das Komitee würdigte ihren zivilen Mut, trotz Repressionen und einem Leben im Untergrund für die Demokratie in Venezuela zu kämpfen. Der Friedensnobelpreis war auch ihre Chance, ins Exil zu fliehen, wenn auch nicht pünktlich zur Verleihung in Oslo im Dezember. Im Exil suchte Machado vor allem die Nähe zur internationalen Rechten, etwa zu Argentiniens Präsident Javier Milei, zum Bolsonaro-Lager in Brasilien und zur spanischen Vox. Kritiker sehen darin eine problematische Nähe zu Kräften, die selbst demokratische Institutionen angegriffen haben. Zudem warb sie unermüdlich um Sympathie bei US-Präsident Donald Trump. Der hatte nach der Nobelpreisvergabe gekränkt reagiert, weil er selbst den Preis für sich beansprucht hatte. Schließlich überreichte ihm Machado ihre Medaille. Er habe es verdient, weil er Anfang Januar Langzeitmachthaber Nicolás Maduro festnehmen ließ, sagte sie dem spanischsprachigen US-Sender Telemundo. Er war der einzige Staatschef weltweit, der das Leben einiger seiner Bürger für die Freiheit unseres Landes aufs Spiel gesetzt hat. Doch zur politischen Führungsfigur für den Neuaufbau Venezuelas machte Trump sie nicht. Stattdessen ließen die USA Daisy Rodriguez an die Macht, Maduros ehemalige Vizepräsidentin. Als Interimspräsidentin sitzt sie bis heute fest im Sattel. Wie wenig Machado von den USA protegiert wird, zeigt sich daran, dass sie noch immer nicht ins Land kommt. Ihr siebter Einreiseversuch Ende September scheiterte erneut. Ihr Umfeld macht politische Blockaden dafür verantwortlich. Bei einer Rückkehr droht ihr Haft. Wie groß ihr Rückhalt in der Bevölkerung ist, zeigen regelmäßig Demonstrationen. Ich glaube, niemand außer Machado verfügt über die moralische, ethische und souveräne Autorität. Machado ist noch immer die Figur, die bei einer demokratischen Wahl die Mehrheit der Stimmen bekommen könnte. Doch auf Wahlen warten die Venezolaner bisher vergeblich, auch weil der Druck von Trump fehlt, den Machado mit ihren Schmeicheleien von sich überzeugen wollte.
11: 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Es ist 9.11 Uhr. Es ist einer der vielen Auseinandersetzungen auf der Welt, die vor allem bei uns in Europa unter der Aufmerksamkeitsschwelle laufen, der Konflikt um die Tigray-Region in Äthiopien. Die dortige Armee und eine verbündete Miliz haben mithilfe von Drohnenangriffen inzwischen wichtige Städte und einen Flughafen zurückerobert. Doch regionale Machthaber, die von Eritrea unterstützt werden, leisten weiter erheblichen Widerstand. Jeden Tag sterben weiterhin Menschen. Unsere Korrespondentin Karin Bensch berichtet.
13: Soldaten mit geschulterten Gewehren lassen sich auf hupenden Pickup-Trucks durch die Straßen von Mekele fahren, der Provinzhauptstadt von Tigray. Es sind Kämpfer, die mit der äthiopischen Regierung verbündet sind, wie die Bilder der Nachrichtenagentur AP zeigen. Zusammen mit Soldaten der äthiopischen Armee feiern sie die Rückeroberung der wichtigen Stadt. Nach Angaben eines Kommandanten der sogenannten Tigray Peace Force setzten sie Drohnen als Waffen ein, um Gebiete in der Region Tigray zurückzugewinnen. Die äthiopische Regierung führt mit uns zusammen Drohnenangriffe durch, bis unser Staat frei ist von den Gegnern. Auf der Gegenseite kämpft die sogenannte Volksbefreiungsfront von Tigray, eine Miliz, von der es heißt, dass sie vom Nachbarland Eritrea und von mehreren bewaffneten Oppositionsgruppen unterstützt werden soll. Ihr Ziel? Die Vorherrschaft über die Region Tigray und den Sturz der äthiopischen Regierung.

0: haben für Frieden und Stabilität in der gesamten Region. Verschärft wird diese Situation noch durch die zunehmenden Spannungen zwischen Äthiopien und dem kleinen Nachbarland Eritrea. Eritrea war früher ein Teil von Äthiopien, hatte sich 1993 aber für unabhängig erklärt. Seitdem ist Äthiopien ein Binnenland ohne Zugang zum Meer. Das will der äthiopische Ministerpräsident Abiy Ahmed ändern. Für mehr Handel kündigte er an, sich für einen äthiopischen Hafen einzusetzen. Äthiopien kann ohne Zugang zum Meer auf Dauer nicht existieren. Nach dem Prinzip von Geben und Nehmen werden wir daran arbeiten, dass Äthiopien einen Zugang zum Meer bekommt. Der äthiopische Ministerpräsident Abiy Ahmed hatte 2019 den Friedensnobelpreis verliehen bekommen für seine Bemühungen zur Lösung des Grenzkonflikts zwischen Äthiopien und Eritrea. Er galt als Reformer, setzte sich für eine liberalere Wirtschaft ein und ließ politische Gefangene frei. Heute wird Abiy Ahmed von vielen kritischer gesehen, weil es nicht schafft, das Land zu befrieden. Sollte zwischen Äthiopien und Eritrea ein Krieg ausbrechen, besteht die Gefahr, dass auch die strategischen Partner beider Länder mit hineingezogen werden könnten. Darunter Ägypten, Sudan und die Golfstaaten. Besonders Ägypten und der Sudan sind nicht gut auf Ministerpräsident Abiy Ahmed zu sprechen, wegen des äthiopischen Megastaudamms am Nil, der ihnen vor allem in Dürrezeiten große Wasserprobleme bereiten könnte. Eine aufgeladene politische und wirtschaftliche Situation, die das Horn von Afrika ins Wanken bringen könnte.
1: Soweit der Blick nach Äthiopien von Karin Bensch. Es ist 9.15 Uhr. Sie hören MDR aktuell und das ist unsere Top-Meldung. Die Baupreise in Deutschland, die sind so stark gestiegen wie seit 3 Jahren nicht mehr. Weitere Meldungen jetzt mit Susanne Lemke.
2: Die Frankfurter Buchmesse öffnet heute für das Lesepublikum. Die Publikumsmagnete wie Fantasy und New Adult Literatur werden im Erdgeschoss gezeigt, damit es weniger Andrang an den Rolltreppen gibt. In den Obergeschossen geht es um Lizenzgeschäfte. Gastland ist in diesem Jahr Tschechien. In Dresden ist am Abend der Sächsische Bürgerpreis verliehen worden. Geehrt wurden 4 Persönlichkeiten und 2 Vereine. Unter den Ausgezeichneten sind nach Angaben der Sächsischen Staatskanzlei ein seit über 50 Jahren aktiver ehrenamtlicher Entwicklungshelfer und ein Imkerverein aus dem Erzgebirge. Königin Silvia von Schweden kehrt heute an ihr Gymnasium in Düsseldorf zurück. Die 82-jährige Monarchin nimmt an der Einweihung eines Neubaus des Luisengymnasiums an einem neuen Standort teil. Die in Heidelberg geborene Silvia Renate Sommerlath lebte ab 1957 mit ihrer Familie in Düsseldorf und legte 1963 dort das Abitur ab. Das Wetter. Heute zunächst etwas Sonne, später zunehmend bewölkt und gelegentlich Regen, 11 bis 16 Grad, starkböiger Wind. Morgen abziehender Regen, danach Aufheiterungen, 12 bis 19 Grad, windig. MDR aktuell Verkehrsdienst. A2 Richtung Berlin zwischen Allerengersleben und Braunstedt. 4 Kilometer stockender Verkehr an einer Baustelle. A4 Görlitz Richtung Dresden. In der Auffahrt Burkau steht ein defektes Fahrzeug. Die A71 Richtung Schweinfurt ist zwischen Bad Neustadt an der Saale und Münnerstadt noch unverblockiert. Auf der B2 Richtung Leipzig ist die Auffahrt Markleber wegen Straßenschäden gesperrt. Die B245 Halberstadt-Haldensleben ist zwischen Hammersleben und Abzweig Warsleben in beiden Richtungen nach Unfall gesperrt. Soweit der Verkehrsdienst, 9.17 Uhr.
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1: Was passieren kann, wenn künstliche Intelligenz sich verselbstständigt, das hat sich diesen Sommer in Australien zum Beispiel gezeigt. Ein KI-Agent des US-Unternehmens OpenAI hatte dort das wichtigste Gesundheitsportal des Landes gehackt und 3 weitere Regierungswebseiten angegriffen. Gemerkt hat die australische Regierung erstmal nichts und erst 3 Monate später hat OpenAI darüber informiert, eher nebenher per E-Mail. Ja, als Reaktion hat die Regierung das Unternehmen OpenAI und auch Anthropic daraufhin vorgeladen. Jennifer Johnston berichtet, was die Befragung vor dem parlamentarischen Ausschuss ergeben hat.
4: Vor dem regionalen Parlamentsgebäude in Sydney umringen Journalisten den Chefstrategen von OpenAI. Bist du hier, um dich zu entschuldigen? Ruft ihm einer der Journalisten zu. Jason Kwon läuft ruhig zum Eingang. Drinnen vor den Parlamentariern bemüht sich Kwon um Schadensbegrenzung und entschuldigt sich gleich zu Beginn der Anhörung.

0: I want to begin with an apology. During internal training,
1: während interner Trainings hätten die KI-Modelle auf australische Regierungsseiten in einer Weise zugegriffen, die nicht beabsichtigt war, so der Chefstratege des ChatGPT-Entwicklers OpenAI.
0: That should not have happened. We also should have handled our response better.
1: Das hätte nicht passieren dürfen, räumt er ein, und OpenAI hätte die australische Regierung schneller über den Angriff informieren müssen. Mehrere KI-Agenten von OpenAI hatten im Juni das wichtigste Gesundheitsportal des Landes gehackt und 3 weitere Regierungswebseiten angegriffen. Ein Schwarm bösartiger KI-Agenten hatte sich offenbar selbstständig gemacht und war gemeinsam der Frage nachgegangen, wie sie auf die Regierungsseite zugreifen könnten, von der sie ursprünglich geblockt wurde. Die KI lernte, Regeln zu umgehen und Sicherheitslücken auszunutzen. Das geht aus veröffentlichten Gesprächsprotokollen der KI-Agenten hervor. Sie griffen nach Angaben von Australiens Premierminister Anthony Albanese auf öffentliche und nicht öffentliche Dateien der für Gesundheit zuständigen Statistikbehörde zu. Albanese zufolge ereignete sich der Vorfall bereits im Juni. OpenAI machte die australische Regierung jedoch erst im September auf den Vorfall aufmerksam, und zwar in einer E-Mail an ein allgemeines Postfach, das nur einmal am Tag überprüft wird. Premierminister Albanese sagte, er habe gegenüber OpenAI-Chef Sam Altman die große Besorgnis Australiens über den Vorfall zum Ausdruck gebracht. Außerdem sei er enttäuscht, dass das Unternehmen viel zu lange gebraucht habe, um die australische Regierung über die Ereignisse zu informieren. OpenAI-Chefstratege Kwon erklärte dazu vor dem Untersuchungsausschuss:
2: Der Grund dafür war, dass wir zunächst mehr Fakten zusammentragen und verstehen wollten, was passiert ist, bevor wir die Betroffenen informieren. Aber angesichts der Neuartigkeit dieser Situation denke ich, dass wir daraus gelernt haben. Es ist besser, auch bei zunächst nur unvollständigen Informationen zu informieren und die Betroffenen wissen zu lassen, dass etwas passiert ist.
1: Das US-Unternehmen versuchte während der Anhörung, das Vertrauen der Australier zurückzugewinnen.
0: Wir sind sorry und wir wissen, dass wir work to do to rebuild trust with the Australian people. We are committed to doing that work.
1: Und das nicht ganz uneigennützig. OpenAI und Konkurrent Anthropic warten auf Genehmigungen für den Bau großer Rechenzentren in Australien. Das Land gilt als idealer Standort wegen eines enormen Potenzials für erneuerbare Energien und weiten unbewohnten Landstrichen. KI-Unternehmen sehen sich in Australien jedoch mit wachsendem Widerstand aus der Bevölkerung konfrontiert. Viele Australier fordern strengere Regeln für KI-Rechenzentren und stellen etwa den ökologischen Fußabdruck der stromfressenden Rechenzentren in Frage. Neben OpenAI musste sich auch Konkurrent Anthropic vor dem Parlamentarischen Ausschuss erklären. Auch bei Anthropic hat es mehrere Vorfälle gegeben, bei denen KI-Agenten Hackerangriffe ausgeführt haben sollen. David Orr, Leiter des Bereichs Sicherheitsvorkehrungen, betonte jedoch vor dem Ausschuss, sie hätten keine Angriffe auf australische Regierungssysteme festgestellt.
3: We have not found any cases where it interacted with Australian government systems in some sort of like unauthorized way.
1: OpenAI und Anthropic zeigten sich offen für Gesetze, die sie verpflichten würden, Datenschutzverstöße und Angriffe durch ihre KI-Agenten zu melden.
0: Yes, we would support a framework on mandatory disclosures.
1: Ein allgemeines Meldesystem gibt es derzeit nicht. Gefährliches Verhalten ihrer KI zu melden liegt daher ganz im Ermessen der Unternehmen selbst. Australiens Regierung unter Premier Albanese würde das gerne ändern.
4: Wir müssen die KI formen, statt uns von ihr formen zu lassen. Kurz gesagt, der Mensch muss die Kontrolle behalten.
1: Die australische Regierung arbeitet derzeit an neuen Gesetzen für den Umgang mit künstlicher Intelligenz. Sie sollen im kommenden Jahr in Kraft treten.
5: Nach dem KI-Angriff auf australische Behörden hat das dortige Parlament OpenAI vorgeladen, es berichtete Jennifer Johnson.

0: In Halle, da findet derzeit etwas ungewöhnliche Tagung von Archäologen statt. Es geht um Tonfiguren, die für tausende Euro gehandelt werden, aber in Wirklichkeit gefälscht sind. Ein größenwahnsinniger Archäologe ist Thema, der seine Fundstücke vorher selbst versteckt hat. Eine goldene Tiara steht auf der Tagesordnung, die so gut gemacht ist, dass sich Fälscher darum streiten, wer sie hergestellt hat. Expertinnen und Experten aus ganz Europa sind angereist, um zu diskutieren, wie man in der Archäologie den schwarzen Schafen besser auf die Spur kommen kann. Vivian Fied mit einem Beispiel.
1: 1936. Die Nationalsozialisten regieren. Sie wollen die Stiftskirche in Quedlinburg zu einer okkulten Weihestätte umwandeln. In ihrem Zentrum die Gebeine von König Heinrich I. Die Nazis verehren ihn als Vorbild ihres Regimes und als starken nordischen Mann. Doch seine sterblichen Überreste scheinen verschwunden. Also starten sie Ausgrabungen in der Quedlinburger Kirche und stoßen auf ein Grab.
2: In diesem Grab lag ein Schädel, es lag eine Stecknadel und eine Kopfbedeckung. Und diese Stecknadel wurde als Nadel des Königs interpretiert, die Kopfbedeckung als königliches Stirnband. Heinrich ist ja 936 verstorben und es zeigt sich jetzt nun ganz klar, dass wir es dort mit Bestandteilen des späten Mittelalters und der frühen Neuzeit zu tun haben. Also wir haben eine Bestattung, die zeitlich überhaupt nicht passt.
1: Donat Wehner hat im vergangenen Jahr den Ausgrabungsbericht der Nazis wiedergefunden, der lange als verschollen galt. In diesem Zusammenhang fanden er und sein Kollege Andreas Stahl auch Aufzeichnungen von einem Arzt, der den gefundenen Schädel untersuchte. August Hirt, ein späterer KZ-Arzt und Kriegsverbrecher.
2: Der Hirt hat eben konstatiert, dass er eigentlich gar nicht genau sagen kann, welchen Geschlechts die Person ist. Und hat dann eben zum Schluss trotzdem zusammengefasst, wahrscheinlich Mann, wahrscheinlich 60 Jahre alt und eben von nordischem Gepräge.
1: Trotz der unklaren Befunde präsentieren die Nazis den gefundenen Schädel als den von Heinrich I. Ein Paradebeispiel für eine ideologisch motivierte Fälschung. Solche Fälle werden derzeit in der Tagung Fake Prehistory vom Landesamt für Denkmalpflege und Archäologie Sachsen-Anhalt und dem Landesmuseum für Vorgeschichte behandelt. Harald Meller vom Landesmuseum und sein Team haben ein Potpourri an True-Crime-Fällen kuratiert.
3: Es gibt Fälschungen durch Archäologen selber, die Geltung erhalten wollen. Es gibt Fälschungen durch Fälscher, die Geld machen wollen. Es gibt Fälschungen, von denen gar keiner weiß, dass sie richtige Fälschungen sind, weil man sozusagen eigentlich etwas rekonstruiert, was falsch ist. Und da muss man sauber unterscheiden. Und dann gibt es natürlich bewusste Fälschungen, die man macht, um eine Ideologie zu begründen.
1: Derzeit beobachtet Meller erneut einen Missbrauch der Wissenschaft. Bei der Eröffnungsrede der Tagung warnt er davor, dass Erkenntnisse, auch aus der Archäologie, immer wieder politisch genutzt werden. Deshalb ist für ihn und sein Team Fake in diesem Jahr Themenschwerpunkt.
3: Und ich finde, die Wissenschaft muss benennen, wo Fälschungen sind und wo richtige Funde sind. Und das muss man deutlich unterscheiden und deshalb treffen wir uns hier.
1: Neben ideologisch getriebenen Fälschungen werden auch Fälle vorgestellt von größenwahnsinnig gewordenen Wissenschaftlern. Zum Beispiel der Fall Fujimura Shinichi, ein ehemaliger Hobbyarchäologe aus Japan, der über Jahrzehnte immer wieder vermeintlich bedeutende Funde aus der Erde glaubte. In den Medien wurde er zum Star, kurbelte sogar den Tourismus neben seinen Ausgrabungsstätten an, bis man ihn dabei erwischte, wie er seine Fundstücke selbst verbuddelte. Als Folge gab es wirtschaftliche Einbußen, Fujimuras Kollegen verloren an Glaubwürdigkeit, einer beging sogar Selbstmord. Ein Einzelfall, der aber Schatten auf die ganze Archäologie geworfen hat.
3: In der Archäologie gibt es sehr, sehr wenig Fälschungen. Die liegen im Promillebereich durch Archäologen. Es gibt viele Fälschungen, allerdings durch pekuniär Interessierte, die allerdings meistens gut handelbare Dinge fälschen. Aber dass Archäologen fälschen, kommt in einem Bereich unter 0,1% vor. Trotzdem muss man diese Fälle benennen, denn wenn sie vorkommen, zerstören sie Vertrauen. Und deshalb muss man die aufklären.
1: Im Falle des angeblichen Schädels von Heinrich I. und den Nationalsozialisten gibt es jetzt Aufklärung. Fast 80 Jahre später. Denn Donat Wehner und seine Kollegen sind sich mittlerweile sicher.
2: Es handelt sich nicht um einen Mann, sondern um eine Frau. Und es kommt dann noch hinzu, dass bis 1878 exakt an jener Stelle eine Grabplatte der Stiftspröbstin von Tautenburg lag. so, dass ziemlich evident ist, dass die SS den Schädel einer Frau als den von Heinrich, dem König, ausgegeben hat.
1: Die sterblichen Überreste von Heinrich I. gelten nach wie vor als verschollen.
0: In Halle also eine etwas andere Archäologentagung derzeit. Und wir schauen jetzt aufs Wetter zusammen mit Diana Weise im MDR-Wetterstudio. Diana, ja, scheint die Sonne in Mitteldeutschland überall? Jetzt, wenn ich aus dem Fenster in Leipzig gucke, da schon.
4: In Sachsen gibt es die Sonne vielerorts zu sehen. Also da haben die Wolken noch Lücken. Und da wird es bis in den Nachmittag hinein schon noch ein paar Sonnenstrahlen geben. Aber in Thüringen und Sachsen-Anhalt sind eher die östlichen Landesteile derzeit mit ein bisschen Sonne versehen. Von Westen her werden die Wolken aber immer mehr zunehmen. Und ab der Mittagszeit wird dann auch Regen dabei sein. Und dieser Regen wird sich am Nachmittag von Westen her dann auch nach Sachsen ausbreiten. Überall hat sich jetzt doch kühlere Luft durchgesetzt. Und somit die Höchstwerte liegen zwischen 11 und 16 Grad heute.
0: Ganz kurzer Blick auf morgen.
4: Da wird es ein bisschen milder und nachdem der Regen weg ist, wird es dann auch freundlicher.
0: Diana Weise, vielen Dank.
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0: Und das erwartet Sie in der kommenden halben Stunde hier bei MDR aktuell. Eine Meeresalge kann den Methanausstoß von Kühen verringern. Das ist ein Thema hier bei uns, das schauen wir uns an. Und Kunst auf Kommando, eine Sonderausstellung im Militärhistorischen Museum Dresden. Das zeigt vielfältige Werke aus den Sammlungen der NVA. Auch das ein Thema hier bei uns bei MDR aktuell.
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10: Um 9.30 Uhr mit Susanne Lemke. Die Baupreise in Deutschland sind so stark gestiegen wie seit 3 Jahren nicht mehr. Wie das Statistische Bundesamt mitteilte, lagen sie im August um durchschnittlich 5,5% über dem Vorjahreswert. Besonders stark verteuerten sich Dachdecker und Holzbauarbeiten. Die stetig steigenden Baupreise sind ein Grund für den schleppenden Wohnungsbau. Hierzu kommen die hohen Zinsen, die Investitionen erschweren. Durch die geplante Führerscheinreform sparen Fahrschüler nach Berechnungen aus dem Verkehrsministerium bis zu 1.000 Euro. Bundesverkehrsminister Steffen Bilger sagte der Welt, es gebe aber große regionale Unterschiede. Zudem benötigten manche Fahrschüler mehr Fahrstunden als andere. Das treibe die Kosten in die Höhe. Geplant sind mehr digitaler Unterricht und Entlastungen von Bürokratie. Die neuen Regeln sollen im nächsten Jahr greifen. Sie müssen noch von Bundestag und Bundesrat verabschiedet werden. Volkswagen muss wegen Verstößen gegen Kapitalmarktvorschriften eine Strafe von 1,2 Millionen Euro zahlen. Wie die Finanzaufsicht BaFin mitteilte, hat der Autobauer gegen Marktmissbrauchsvorschriften verstoßen. Die Prognose für das Geschäftsjahr 2023 habe deutlich über den Markterwartungen gelegen. Das habe VW lediglich in einer Pressemitteilung veröffentlicht. Laut den geltenden Vorschriften müssen diese Informationen unverzüglich öffentlich gemacht werden, wenn sie den Aktienkurs erheblich beeinflussen könnten. So soll verhindert werden, dass sich Insider Vorteile beim Wertpapierhandel verschaffen. Bahnreisende rund um Leipzig müssen sich ab dem Abend auf Einschränkungen einstellen. Grund sind nach Angaben der Deutschen Bahn kurzfristige Bauarbeiten. Zwischen 17 Uhr und morgen früh 6 Uhr fallen mehrere S-Bahn- und Regionalbahnverbindungen aus oder werden umgeleitet. Betroffen sind unter anderem die Linien Richtung Halle, Delitzsch und Eilenburg. Ab 21 Uhr gelten auch im Fernverkehr Sperrungen und Umleitungen. In Pirna sind ein Mann und seine 4-jährige Tochter schwer verletzt in einer Wohnung aufgefunden worden. Wie die Polizei dem MDR sagte, wurden beide ins Krankenhaus gebracht. Nach ersten Erkenntnissen handelt es sich um Schnitt- und Stichverletzungen. Der 41-jährige Mann soll einen Notfall gemeldet haben. Dabei habe er gedroht, sich und seine Tochter zu töten. Gegen den Mann werde nun ermittelt. Das waren die Nachrichten. Das Wetter. Die Temperaturen von 9 Uhr. In Atern bedeckt bei 8 Grad. Bedeckt in Dresden bei 9, in Eisenach bei 8 Grad. Erfurt wolkig 8 Grad. Gardelegen bedeckt 10. Hoyerswerda wolkig 9 Grad. Magdeburg bedeckt 11 Grad. Neuhaus-Sammerenweg Nebel 3. Oschatz stark bewölkt 9 Grad. Plauen wolkig 7 Grad. Wernigerode bedeckt bei 10. Wittenberg bedeckt 9 Grad. Heute anfangs gebietsweise etwas Sonne, im Verlauf von Westen her Regen, 11 bis 16 Grad, stark böiger Südwestwind. Morgen nach Osten abziehender Regen, danach zunehmend aufgeheitert, 12 bis 19 Grad, es bleibt aber windig. MDR aktuell Verkehrsdienst, A2 Richtung Berlin zwischen Allerlingersleben und Bornstedt. 4 Kilometer stockender Verkehr an einer Baustelle. A4 Görlitz Richtung Dresden, in der Auffahrt Bokau steht ein defektes Fahrzeug. A4 Richtung Frankfurt zwischen Gera und Gera Langenberg, Behinderungen durch einen Radwechsel auf der rechten Fahrspur. Die A71 Richtung Schweinfurt ist zwischen Bad Neustadt an der Saale und Münnerstadt nach Unfall blockiert. Auf der B2 Richtung Leipzig ist die Auffahrt Markleberg wegen Straßenschäden gesperrt. Und die B245 Halberstadt-Haldensleben ist zwischen Hammersleben und Abzweig Warsleben in beiden Richtungen nach Unfall gesperrt. Soweit der Verkehrsdienst. 9.34 Uhr.
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0: Heute beginnt in der türkischen Stadt Antalya die UN-Klimakonferenz COP31. Ein wichtiges Thema der Konferenz, die bis zum 20. November andauert, sind klimaschädliche Treibhausgase. Die kommen unter anderem durch Methan aus der Rinderhaltung. Forscher haben jetzt herausgefunden, dass eine bestimmte Meeresalge im Futter den Methanausstoß bei Rindern senken kann. Und diese Alge findet man auch vor der Küste Tasmaniens, südlich von Australien. Florian Barth berichtet.
11: Mit seinem Buggy fährt Rinderzüchter Adam Wesley über die saftig grünen Wiesen seiner Farm. Seit Generationen lebt die Familie hier in Tasmanien von der Rinderzucht. Auch seine Tiere müssen rülpsen, stoßen dabei Methan aus. Adam war das lange nicht so wichtig, mittlerweile denkt er anders. Wenn wir nachweisen können, dass wir den Methanausstoß der Tiere reduzieren, gibt es beim Metzger vielleicht auch klimafreundliches Steak. Das kostet dann etwas mehr, aber Verbraucher schauen heutzutage genauer hin. Es geht nicht mehr nur darum, einfach das Billigste zu kaufen. Er will etwas tun, damit seine Rinder weniger Methan in die Luft blasen. Und hat das Gefühl, das könnte funktionieren mit einem Trick. An der Küste Tasmaniens hat das Meer tonnenweise Algen und Seegras angespült. Hier treffen wir den Unternehmer Sam Elsom. Begeistert erzählt er, was Wissenschaftler herausgefunden haben. Wenn Rinder eine bestimmte Rotalge fressen, reduziert das ihren Methanausstoß. Eine dieser Algen stach besonders hervor, Asparagopsis. Schon ein winziger Anteil im Futter der Tiere kann die Methanemissionen fast beseitigen. Die Forschenden dachten erst, es handelt sich um einen Messfehler, aber dann haben sie festgestellt, das klappt wirklich. Dass Asparagopsis die Methanemissionen von Rindern reduzieren kann, ist wissenschaftlich belegt. Die Rotalge reagiert im Magen der Rinder chemisch mit anderen Stoffen und reduziert dadurch die Methanbildung. Sam Elsom wittert eine gute Geschäftsidee, von der am Ende Landwirte und das Klima profitieren. Der Unternehmer gründet die Firma Sea Forest und züchtet die roten Meeresalgen an Land in Aquakulturen. Da schwanken Temperatur und Strömung nicht so stark. Aus den Algen produziert die Firma Futterzusätze, zum Beispiel in Form von Lecksteinen für Rinder. Die verteilt auch Adam Wesley auf den Weiden seiner Farm. Bei jedem Mal Ablecken gelangt etwas von der Alge in den Verdauungstrakt der Rinder. Gleichzeitig sammelt der Landwirt Daten mit einem Messgerät. Wir haben den Leckstein da vorne drin. Ein Tier stellt sich hier drauf und der Chip im Ohr wird registriert. Und ein Sensor in diesem Kasten misst dann den Methanausstoß. Das tasmanische Institut für Landwirtschaft wertet die Daten aus und fördert das Projekt. Die Landwirte wollen langfristig vom Einsatz der Meeresalgen profitieren. Adam ist bislang guter Dinge, dass Tiere mit Algenfutter ein bisschen besser wachsen, der Fleischertrag also höher ist. Natürlich kostet uns das erstmal was, aber ich hoffe, es zahlt sich am Ende aus. Für einen Dollar Investition ein bisschen mehr Gewinn, das wäre super. Die Rinderzucht ist weltweit für rund ein Viertel des menschengemachten Methans verantwortlich, damit für grob 4-5% der gesamten menschengemachten Treibhausgasemissionen. Bringen also ein paar Algen im Futter wirklich was im globalen Klimaschutz? Der renommierte Wissenschaftler Tim Flannery aus Sydney hat die australische Regierung in Klimaschutzfragen beraten. Die Mechanismen der Fleischindustrie lassen sich schneller verändern als die Gewohnheiten der Menschen, meint er. Es gibt kein Klimawundermittel, aber kurz- und mittelfristig ist das mit dem Methan der einzige Weg, die Erderwärmung zu verringern. Ja, wir sollten weniger Fleisch essen, aber wir sollten auch Fleisch essen, das kein Methan erzeugt. Solange wir Rinder züchten, sollten wir das Methan reduzieren, das sie erzeugen. Rinderzucht und Klimaschutz, für Bauer Adam Wesley kein Widerspruch. Er will auf seiner Farm erstmal anfangen mit den Meeresalgen im Futter. Ein kleiner Versuch, meint er und glaubt, für Tasmanien, Australien und den Rest der Welt vielleicht langfristig ein großer Schritt.
0: Und jetzt zurück nach Deutschland. Der Bundestag fordert, dass nicht-invasive Pränataltests auf den Prüfstand gestellt werden. Der Gruppenantrag von Abgeordneten unterschiedlicher Fraktionen fand am Abend eine übergroße Mehrheit. Dagmar Pepping berichtet.
12: Es gehe nicht darum, die vorgeburtlichen Bluttests als Kassenleistung einzuschränken oder gar abzuschaffen, hatte einer der Antragsteller, der CDU-Politiker Michael Brandt, zuvor in der Debatte betont. Es gehe um eine bessere Informationsgrundlage.
13: Wir wissen, dass es einen starken Anstieg dieser Schwangerschaftstests gibt, die NIPT. Wir wissen, dass es viele falsche Diagnosen gibt mit dann tödlichen Folgen. Dadurch sterben vollkommen gesunde Kinder, obwohl Eltern diesen Kinderwunsch haben.
12: Der Bundestag fordert, dass es ein Monitoring der vorgeburtlichen Bluttests, kurz NIPT, geben soll. Ziel: ausführliche Daten, welche Folgen die Kassenleistung hat. Mit diesem Test können Schwangere feststellen, ob bei ihrem Fötus das Risiko einer Trisomie besteht, beispielsweise das Down-Syndrom. Seit dem Jahr 2022 ist der Test nach Rücksprache mit einem Arzt eine Kassenleistung. Die Krankenversicherung übernimmt also die Kosten. Einer Studie der Barmer zufolge nimmt fast jede zweite schwangere Versicherte den Bluttest in Anspruch. Für Max Lux von den Grünen eine bedenkliche Entwicklung.
14: Die Zahlen der Barmer-Studie verdichten den Eindruck, dass es sich faktisch um ein flächendeckendes Screening handelt, um Leben, vor allem mit Trisomie 21, vorneweg auszusortieren.
12: Der beschlossene Antrag fordert zudem, dass ein Expertengremium eingesetzt wird.
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15: mit Philipp Weißkirch. In der Fußball-Regionalliga Nordost geht's heute los mit dem 12. Spieltag. Zwickau empfängt Tasmania Berlin und Chemie Leipzig-Luckenwalde. Anstoß jeweils 19 Uhr. Das absolute Topspiel, das steigt aber übermorgen. Der zweite Chemnitz gegen den ersten Erfurt. Mehr geht fast nicht. Und Sven Herold stimmt uns schon mal ein.
16: Spiele in der Regionalliga können sich bisweilen wie ganz großer Fußball anfühlen.
17: Bei so einem Spiel mit 13.000, wo vielleicht 10.000 dann hinter uns stehen, uns anfeuern, ist es extrem wichtig, dass wir einfach auch Leidenschaft auf den Platz lassen. Und die Stimmung wird bestimmt super.
16: Der Chemnitzer Mittelfeldabräumer Andreas Geipel freut sich auf das jetzt schon dritte Saisonspiel, bei dem über 10.000 Fans an der Gellertstraße zu Gast sind. Mit der Hoffnung im Gepäck, durch einen Sieg gegen Erfurt ganz nach oben zu rutschen.
17: Ja, natürlich ist es immer so, wenn du einen vor dir hast, willst du bestmöglich den überholen. Wenn du so ein Spitzenspiel hast, jetzt wie gegen Erfurt am Wochenende, willst du natürlich schauen, dass du sie überholst. Und wir wollen schauen, dass wir natürlich bestmöglich das Spiel bestreiten.
16: Keine Überraschung, dass man das 150 Kilometer weiter westlich ein bisschen anders sieht.
18: Die Entwicklung der Jungs, der Spieler ist hervorragend,
16: meint Erfurts Trainer Fabian Gerber.
18: Wir sind noch ungeschlagen in der Saison. Die Stimmung ist gut, die Abläufe passen immer mehr. In der Vergangenheit sahen wir eigentlich immer ganz gut aus in Chemnitz. Hat uns immer da viel Freude bereitet, dort zu spielen.
16: Besonders freudvoll war es in der vergangenen Saison. Da hat RWE in Chemnitz 4:0 gewonnen.
19: Ehrlich gesagt spielt es gar keine Rolle.
16: CFC-Coach Benjamin Duda.
19: Du kannst die Spiele miteinander nicht vergleichen. Es ist eine neue Saison bei uns, eine Mannschaft mit einem völlig neuen Gesicht. Und logischerweise auch eine andere Konstellation als damals. Von daher spielt das wirklich gar keine Rolle.
16: Die Gesichter wurden tatsächlich ordentlich geliftet, sowohl in Chemnitz als auch in Erfurt. Beide Teams haben sich weit nach oben geschoben, die Himmelblauen dank der besten Abwehr der Liga. In Erfurt ist es der beste Angriff. Eine beachtliche Entwicklung, wenn man bedenkt, dass beide Clubs vor gar nicht allzu langer Zeit noch in Insolvenzverfahren ganz weit weg von der Spitze gesteckt haben. Erinnert sich auch RWE-Coach Fabian Gerber.
18: Ich glaube, es ist schön zu sehen für beide Vereine, dass sie in den letzten Jahren tolle Arbeit leisten, dass sie es geschafft haben, sowohl Chemnitz als auch wir, da wirklich den Kahn aus dem Dreck zu ziehen, jetzt einfach wieder auf gesunden Füßen zu stehen. Wir sind sehr stolz auf das, was wir bis jetzt geleistet haben und wollen natürlich jetzt weiter oben bleiben.
16: Zwei stolze Teams, die beide ganz nach oben wollen. Ein Spitzenspiel wie gemalt, das sich auch in der Regionalliga nach großem Fußball anfühlt.
15: Also CFC gegen RWE am Sonntagnachmittag live im MDR-Fernsehen und auch in der App von Sport im Osten. Und wir bleiben noch beim Fußball. Wer wird eigentlich der Herausforderer von Gianni Infantino? Im kommenden März steht ja die nächste Wahl zum FIFA-Präsidenten an. Und in knapp 6 Wochen endet die Nominierungsfrist. In Berlin hat sich die UEFA jetzt mit europäischen Verbänden getroffen, um mal zu beraten. Aber ein Kandidat, der fehlt nach wie vor. Matthias Friebe.
20: Der frühere Schweizer Nationalspieler Ramon Weger, der selbst seine Ambitionen öffentlich machte, wird von der UEFA nicht unterstützt und dürfte im Rennen chancenlos sein. Die Top-Funktionäre der europäischen Verbände, die in Berlin zu einem Routinetreffen zusammenkamen, besprachen eine gemeinsame Strategie. In den nächsten Wochen soll es in jedem Fall einen Kandidaten geben, dessen Profil unter den Verbänden auch abgestimmt wurde. Es habe dabei große Einigkeit geherrscht, heißt es von der UEFA. Aserbaidschan hat dem nicht zugestimmt. Weitere Verbände haben an anderer Stelle bereits ihre Unterstützung für Amtsinhaber Infantino angedeutet, der aktuell schon im Wahlkampf ist und allein in den letzten 5 Tagen 7 Länder auf 3 Kontinenten bereiste. Am Rande des Treffens kündigte Alexander Čeferin an, selbst im April für eine 4. Amtszeit als UEFA-Präsident antreten zu wollen. Die Statuten sehen ausdrücklich eine Begrenzung auf 3 Perioden vor. Mit einer Änderung der Statuten vor 2 Jahren erreichte Čeferin aber, dass seine erste, verkürzte Amtszeit nicht angerechnet wird.
15: Die Handballer vom SC Magdeburg, die konnten ja schon vorgestern ihren nächsten Sieg in der Champions League bejubeln. Gestern dann legten Melsungen und die Füchse Berlin nach. Melsungen schlug Nantes mit 28:23 und die Füchse, die besiegten Porto mit 40:32. Nikolaus Hillmann.
21: Es war mal wieder der Abend des Matthias Gitzel. 17 Tore erzielte der dänische Superstar der Füchse und stellte damit einen 17 Jahre alten Champions-League-Rekord ein. Dank der großen Gitzel-Show gewannen die Füchse letztlich locker gegen den FC Porto, obwohl die portugiesischen Gäste vor allem in der ersten Hälfte großen Widerstand leisteten. Nur 3 Tore Vorsprung zur Pause für die Füchse, dann aber drehte Gitzel auf. Dann stand auch die Berliner Defensive mit einem starken Lasse Ludwig im Tor und am Ende stand es 40:32 für die Füchse vor 8000 begeisterten Fans.
15: Und Grund zur Freude auch für den THSV Eisenach, der hat nämlich gestern in der Handball-Bundesliga den ersten Auswärtssieg eingefahren, 23:29 bei den Rhein-Neckar-Löwen. Und so weiter Sport.
0: 9.45 Uhr ist es jetzt. 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Und das ist unsere Topmeldung. Die Baupreise in Deutschland sind so stark gestiegen wie seit 3 Jahren nicht mehr. Weitere Meldungen jetzt mit Susanne Lemke.
10: Der ehemalige venezolanische Staatschef Nicolas Maduro und seine Ehefrau Celia Flores müssen sich vor einem US-Gericht nun auch wegen Folter verantworten. Das berichtet die New York Times. Danach warf die Staatsanwaltschaft den Angeklagten bei einem Gerichtstermin vor, seit 1999 Folter von Oppositionellen beauftragt zu haben. Bei russischen Drohnenangriffen auf die ukrainische Hauptstadt Kiew sind mindestens 4 Menschen ums Leben gekommen. Nach Angaben von Bürgermeister Vitali Klitschko wurden 19 Menschen verletzt. In Stendal ist in der Nacht eine Diskothek abgebrannt. Wie die Feuerwehr mitteilte, war das Gebäude nicht mehr zu retten. Man habe aber verhindern können, dass sich die Flammen auf benachbarte Gebäude ausbreiten. Die Diskothek war erst vor 2 Wochen am neuen Standort eröffnet worden. 2024 war die alte Diskothek ebenfalls abgebrannt. Das Wetter, heute zunächst etwas Sonne, dann zunehmend bewölkt und gelegentlich Regen, 11 bis 16 Grad, stark böiger Wind. Morgen abziehender Regen, danach Aufheiterungen, 12 bis 19 Grad, windig. MDR aktuell Verkehrsdienst, A2 Richtung Berlin zwischen Alleringer-Slehm und Bornstedt. 4 Kilometer stockender Verkehr an einer Baustelle. A2 Richtung Hannover zwischen Bornstedt und Alsleben. Stau durch einen defekten LKW auf der rechten Spur im Baustellenbereich. A4 Richtung Frankfurt zwischen Gera und Gera-Langenberg. Behinderungen durch einen Radwechsel auf der rechten Fahrspur. Die A71 Richtung Schweinfurt ist zwischen Bad Neustadt an der Saale und Münnerstadt noch unfallblockiert. Auf der B2 Richtung Leipzig ist die Auffahrt Markleberg wegen Straßen. Schäden gesperrt. Soweit der Verkehrsdienst. 9.47 Uhr.
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0: Welche Funktion hat Kunst eigentlich? Auf diese Frage gibt es viele Antworten. Mit Kunst lassen sich Gefühle ausdrücken, neue Perspektiven eröffnen. Aber Kunst kann auch als politisches Mittel genutzt werden. So hat auch die Nationale Volksarmee der DDR, die NVA, eine staatskonforme Kunstsammlung aufgebaut. 1990 war die Sammlung dann in den Besitz der Bundeswehr übergegangen. Seitdem wird sie erweitert. Und viele Werke daraus sind ab heute zu sehen im Militärhistorischen Museum in Dresden. In der Sonderausstellung Kunst auf Kommando mit einem Fragezeichen im Titel also. Kurz vor der Sendung habe ich darüber gesprochen mit Katja Protte, Kuratorin der Ausstellung. Frau Protte, können Sie es in wenigen Worten zusammenfassen? Was ist Kunst auf Kommando für eine Ausstellung? Frau Protte, können Sie es in wenigen Worten zusammenfassen? Was ist Kunst auf Kommando für eine Ausstellung?
2: Ja, diese Ausstellung beschäftigt sich erstmal im größeren Kontext mit den Beziehungen zwischen Kunst und NVA. Und die waren durchaus komplexer und vielfältiger, als man das vielleicht auf den ersten Blick erwarten würde. Also die Ausstellung verfolgt die Entwicklung von den ersten Auftragswerken der NVA bis hin zu individuellen Auseinandersetzungen mit dem eigenen Wehrdienst.
0: Und wie kann man sich das vorstellen? Was können die Besucher bei Ihnen sehen? Ich stelle mir vor, Gemälde mit uniformierten Soldaten, stolz, stark, in sozialistischer Manier. Ist das so?
2: Das ist manchmal so, aber durchaus nicht immer, weil auch sozusagen man diesen Bildern selber ansieht, auch wenn sie, sage ich mal, sehr parteinah waren, sehr ideologisch, dass man da auf der Suche war nach einem Soldatenbild. Man war ja eine Armee im Kalten Krieg, eine Armee, die den Frieden schützte. Und da heißt es auch nicht unbedingt, da jetzt einen ganz aggressiven Soldaten hinzustellen. Also man findet da sehr unterschiedliche Bilder.
0: Werke vieler, nicht nur zu DDR-Zeiten namhafter Künstler, werden gezeigt. Welche ragen da heraus?
2: Ich würde sagen, es sind einmal die Geschichtsbilder, also die einerseits mit Traditionen der NVA beschäftigen, aber die gleichzeitig auch sehr individuelle Auseinandersetzungen mit eigenen Kriegserfahrungen waren. Das war zum Beispiel Sitte, das war Heisig, das war auch in gewisser Weise Tübke, der sich mit historischen Themen für das damalige Armeemuseum beschäftigt hat. Und es gibt die Bilder, die auch nach 1990 in die Sammlung gekommen sind, also die seit Ende der 2000er Jahre erworben werden konnten.
0: Und was liest man denn nun aus der Ausstellung heraus? Welche Funktion hatte die Kunst in der DDR-Zeit und vor allem ja für die NVA in dieser Sammlung?
2: Also ich fürchte, da gibt es nicht eine Antwort drauf, sondern das Ergebnis dieser Ausstellung ist für uns eigentlich, dass man sich jedes Bild einzeln mit seiner genauen Geschichte angucken muss, um zu sehen, in welchem Zusammenhang es entstanden ist, was damit vielleicht bezweckt wurde oder auch nicht, wo sich künstlerische Sichtweisen durchgesetzt haben. Wir fangen an mit einem Gemälde von Horst Sokolowski, Die Verantwortung. Ein Bild, das einen Soldaten von hinten zeigt in einer belasteten Situation mit freiem Oberkörper. Die Jacke eines Grenzsoldaten hängt ihm über die Schulter. Und man sieht also, dass auf diesem Mensch große Verantwortung lastet. Mhm. Und das war kein Auftragswerk, aber es wurde in Ausstellungen prominent gezeigt. Es ist kritisiert worden, weil es uneindeutig war. Aber es war durchaus ein großes Publikumsgespräch und es konnte gezeigt werden. Und dieses Bild steht am Anfang als Aufforderung, als Plädoyer, also wirklich mit einem wachen, offenen Blick durch die Ausstellung zu gehen und ja, sich sein eigenes Urteil zu bilden.
0: Ja, die Vielfalt der Gemälde in der Ausstellung, die ist sehr groß. Es gibt da zum Beispiel auch eins mit einem freudestrahlenden Sigmund Jähn, dem ersten Deutschen im All, zusammen mit seinem sowjetischen Kosmonautenkompagnon auf dem Bild vor strahlend blauem Himmel. Also eine absolut verklärte Szenerie. Was meinen Sie? Sie haben schon ein Beispiel genannt, aber welche Ausstellungsstücke oder Gemälde sind noch am prägendsten und bleiben vielleicht am längsten hängen nach dem Ausstellungsbesuch?
2: sind vielleicht auch gerade Werke, die zum Beispiel auch von Joachim Völkner, der eine Soldatenfamilie zeigt, die sehr entfremdet wirkt. Also ganz fern irgendwelchen Vorstellungen, die man sich vielleicht im Kopf von NVA-Auftragskunst macht, dass solche Bilder hängen bleiben, dass aber auch die Bilder, die doppelbödig arbeiten, wie das Heino Kuschitzki macht, der auf einem Bild zur Wehrpflicht an einer Stelle die Zahl 213 einfügt. Das sieht aus wie eine Spindbezeichnung, verweist aber, wenn man so denken möchte, auf den sogenannten Republikfluchtparagrafen.
0: Und auch ein heutiges Thema, auch das Thema Wehrpflicht, Wehrdienst, spielt eine Rolle in dieser Ausstellung. In welcher Form denn?
2: Die NVA war ja eine Wehrpflichtarmee. Und es gibt ganz viele Bilder, die eben sozusagen das Thema Wehrpflicht aufgreifen. Wir haben auch einen Außenbereich, in dem mit Großplastik gearbeitet wird, mit aktueller Kunst, die damit umgeht, die darauf Bezug nimmt, die in einen Dialog trifft. Die Arbeit von Svea Duwe, die auch ganz konkret die Besucher danach fragt, was halten Sie von der Wehrpflicht? Wie stehen Sie dazu?
0: Die Ausstellung Kunst auf Kommando ist ab heute zu sehen im Militärhistorischen Museum in Dresden und sie läuft bis zum August 2027. Der Herbst ist da, die Tage werden kälter und viele machen sich inzwischen Gedanken, wie sie durch den Winter kommen sollen, angesichts steigender Öl- und Gaspreise. Thema gestern Abend in unserer Sendung Mitreden, Deutschland diskutiert, und Silvia Buckel fasst die wichtigsten Stimmen zusammen.
1: Christina Schütz aus Buchholz in der Nordheide besitzt ein großes Mietshaus in Berlin und würde gern mehr tun für ihre Mieter, aber...
3: Ich bekomme keine Wärmepumpe in das Haus. Das Haus ist ein Altbau von 1886. Dann habe ich versucht, an das Fernwärmenetz ranzukommen in Berlin. Da wurde mir gesagt, nö, Frau Schütz, tut uns schrecklich leid, innerhalb der nächsten 20 Jahre Ihr Haus nicht. Ich muss diese Gasheizung behalten.
1: Marc Albrecht aus Derenberg ist die Energiewende in seinem alten Haus dagegen gelungen. Er lebt in einem fast 200 Jahre alten Fachwerkhof.
22: Wir haben mit Lehm gedämmt. Es dauert ewig, bis es im Sommer warm wird im Haus. Es dauert im Winter ewig, bis es kalt wird. Und die Wärmepumpe hält die Temperatur, die wir haben wollen. Wir heizen auf 19 Grad. Das fühlt sich an wie 23 Grad, einfach durch das Raumklima der Lehmwände.
1: Ganz ohne Energiezufuhr, die er bezahlen müsste, möchte Peter Santor aus Friedland auskommen. Er baut derzeit ein Earthship, ein Passivhaus, das nur mit Sonnenenergie auskommt. Damit ist er komplett unabhängig von Öl und Gas und damit auch von einer aus Expertensicht unberechenbaren Preisentwicklung. So ist sich Jutta Gurkmann vom Verbraucherzentrale Bundesverband sicher.
23: Die fossilen Energien sind einfach teuer und die Energiewende wird nicht am Willen der Menschen scheitern, den Klimawandel zu bekämpfen. Es ist die Frage der Bezahlbarkeit. Das ist das, was die Menschen ganz arg drückt. Und sie wollen eine Sicherheit haben, eine Orientierung. Sie wollen nicht auf einen Markt geworfen werden und gar nicht wissen, in welche Fallen sie möglicherweise irgendwann reintappen werden.
1: Dazu könnte die Gasnetzfalle gehören, auf die ein User im YouTube-Channel hinweist. Immer mehr Haushalte steigen auf Wärmepumpen um. Die Kosten für den Erhalt des bestehenden Gasnetzes bleiben aber gleich hoch und werden von immer weniger verbliebenen Gaskunden bezahlt.
0: Silvia Buckel berichtete. Ein ganz besonderer Geburtstag wird heute im sächsischen Löbau gefeiert. 150 Jahre Geschwister-Scholl-Gymnasium, und damit nicht alles nur mit einem langweiligen Festakt vonstatten gehen muss, haben die Schülerinnen und Schüler in den vergangenen Tagen selbst Hand angelegt. Jens Albrecht berichtet aus Löbau.
24: Es wird gebohrt, gehämmert, gesägt und geleimt. Die 25 Schülerinnen und Schüler des Geschwister-Scholl-Gymnasiums in Löbau haben sich für den Workshop Hockerbau entschieden. Unter Anleitung bekommen sie die einzelnen Schritte erklärt und dann heißt es Hand anlegen und Hocker bauen.
25: Also ja, es macht schon sehr Spaß. Es ist zwar was Neues, aber es ist schon sehr lustig. Stimme ich ihr zu, ja.
26: Ich kenne das ja eh schon von zu Hause, ich mache ja auch viel.
27: Ich bin echt schlecht im Handwerk normal, aber die hier mit der Hilfestellung davon ist das echt einfach.
24: Das Motto des Workshops: Machen und Erleben. Es geht darum, junge Menschen im Umgang mit Materialien und Werkzeug zu schulen, sie für das handwerkliche Schaffen zu begeistern. Früher nannte man das Werkunterricht. Die Idee zu diesem Angebot hatte Matthias Knötzinger. Der 32-Jährige hat dafür extra eine gemeinnützige Unternehmergesellschaft gegründet.
28: Es geht darum, das Gefühl, Handwerk zu vermitteln. Also Teamarbeit,
4: was zu produzieren, auch mal Fehler zu machen. Es dürfen Dinge auch mal schief gehen, daraus was zu lernen und es dann eben einfach nochmal zu machen. Und am Endeffekt funktioniert es. Im Endeffekt haben alle Kids nachher ihren Hocker gebaut und können da stolz drauf sein.
24: Etwa anderthalb Stunden Zeit haben die Hobbyhandwerker, um den Hocker aus den vorgefertigten Holzteilen zusammenzubauen. Maximilian und Mio sind die Ersten, die es geschafft haben. Ihre hat eine Sitzfläche aus weinrotem, derben Stoff.
26: Dass man jetzt sowas erschaffen kann, wo man sich drauf sitzen kann, das ist schon sehr schön.
24: Und auch Nora und Paula haben ihren Hocker zusammengezimmert.
5: Wir sind sehr, sehr stolz drauf.
6: Wir hätten es nicht gedacht, dass wir so schnell doch sowas hinkriegen.
24: Übrigens, die Hocker sind für den Gemeinschaftsraum im Gymnasium bestimmt. Sozusagen ein Geschenk der Schülerinnen und Schüler zum 150. Geburtstag ihres Gymnasiums.
0: Und bei MDR Aktuell geht es jetzt zum Wetter, zu Diana Weise ins MDR-Wetterstudio. Diana, es wird ja jetzt immer herbstlicher, immer frischer. Gestern war es ja noch viel wärmer in manchen Ecken Mitteldeutschlands, ne?
7: So ist es. Elisabeth, Bad Muskau hatte gestern einen Höchstwert von 24 Grad. Heute erwarten wir auch dort nur maximal 15 Grad. Und Meiningen war gestern mit 14 Grad schon in der kühlen Luft drin. Da werden es heute maximal 10 Grad. Also da spüren wir schon den Herbst. Es gibt zwar in Sachsen auch heute noch Sonne, in den Nachmittag hinein werden dort noch Wolkenlücken da sein. Aber sonst wird von Westen her ein Regengebiet aufziehen. Thüringen und Sachsen-Anhalt bekommen das also zur Mittagszeit schon ab. Und am Nachmittag breitet sich der Regen dann von Westen her auch über Sachsen aus. Der Wind ist kräftig und die Höchstwerte allgemein liegen heute zwischen 11 und 16 Grad.
0: Und wie weit kühlt es denn in der Nacht ab?
7: Da erwarten wir 12 bis 8 Grad, in den Hochlagen der Berge Tiefstwerte von 3 Grad. Und dazu wird es auch vielerorts regnen, auch mal schauerartig verstärkt. Also da gibt es auch sehr viele Wolken.
0: Und schauen wir mal auf die weiteren Entwicklungen.
7: Morgen wird der Regen dann über Sachsen abziehen und der Tag selber zeigt zumindest immer wieder auch ein freundliches Gesicht. Also es heitert sogar von Sachsen-Anhalt und Thüringen her immer mal auf. Aber auch am Nachmittag so ganz vereinzelte Schauer kann man nicht ausschließen. Der Wind ist kräftig, morgen bei Höchstwerten zwischen 13 und 18 Grad. Der Sonntag dann noch ein bisschen kühler, aber Sonne gibt es auch da, dazwischen ein paar Schauer und vielleicht auch mal ein ganz kurzes Gewitter. Und auch da wird uns der Wind erhalten bleiben.
0: Die Wetteraussichten für den Moment. Vielen Dank. Und das zwei der Themen der kommenden halben Stunde hier bei MDR Aktuell. Giftig oder eine Delikatesse? Warum das Erzgebirge derzeit die Vogelbeere feiert, das schauen wir uns an. Außerdem bessere Startchancen für benachteiligte Kinder. Der Bundestag debattiert heute einen entsprechenden Gesetzesvorschlag der Koalition. Wir klären, was sich ändern soll.
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10: Um 10 Uhr mit Susanne Lemke. Die Baupreise in Deutschland sind so stark gestiegen wie seit 3 Jahren nicht mehr. Wie das Statistische Bundesamt mitteilte, lagen sie im August um durchschnittlich 5,5% über dem Vorjahreswert. Besonders stark verteuerten sich Dachdecker- und Holzbauarbeiten. Die stetig steigenden Baupreise sind ein Grund für den schleppenden Wohnungsbau. Hinzu kommen die hohen Zinsen, die Investitionen erschweren. Die Bundeswehr will kostengünstige Marschflugkörper für den Masseneinsatz anschaffen. Heeresinspekteur Christian Freuding sagte, die Entscheidung für sogenannte Low-Cost-Cruise-Missiles sei getroffen worden. Sie könnten damit Ziele in bis zu 1500 Kilometern Entfernung bekämpfen und gegnerische Flugabwehrsysteme überfordern. Die Bundeswehr prüft derzeit 2 Systeme, darunter das des US-Unternehmens Covenant. Das Startup hatte in dieser Woche in Leipzig seine Produktionsstätte eröffnet. Die Kinderrechtsorganisation Plan International Deutschland sieht Kürzungen bei der Entwicklungshilfe mit Sorge. Vorstandsvorsitzende Petra Berner sagte dem MDR, es sei bedenklich, was gerade mit den Mitteln passiere, sowohl in der Entwicklungszusammenarbeit als auch in der humanitären Hilfe. Das könne vor allem die Lage von Mädchen weltweit verschlechtern. Rechte von Mädchen und jungen Frauen würden als erstes eingeschränkt, wenn Länder in politische, ökologische und gesellschaftliche Krisen gerieten. Länder wie Deutschland, Frankreich und die USA haben ihre Ausgaben für Entwicklungshilfe in den vergangenen Jahren zurückgefahren. In Oslo wird am Mittag verkündet, wer in diesem Jahr den Friedensnobelpreis erhält. Die Jury hatte die Wahl aus 208 Personen und 79 Organisationen. Der Friedensforscher Friedrich Schissler vom Leibniz-Institut für Friedens- und Konfliktforschung sagte dem MDR, der Preis sei trotz der vielen Kriege und Konflikte weltweit weiterhin wichtig. Er lenke den Blick darauf, dass Frieden nicht nur die Abwesenheit von Gewalt sei, sondern auch den Einsatz für Menschenrechte und Klimaschutz einschließe. Der Friedensnobelpreis ist mit umgerechnet rund 1 Million Euro dotiert. In Bayern sind bei einer Waffenkontrolle 2 Behördenmitarbeiter erschossen worden. Nach Angaben der Polizei wurde der mutmaßliche Täter nach einem mehrstündigen Einsatz mit Spezialkräften festgenommen. Der 60-Jährige sei dabei durch Schüsse ins Bein verletzt worden. Nach bisherigen Erkenntnissen wollten die beiden Beschäftigten des Landratsamtes Neumarkt in der Oberpfalz einen Waffenbesitzer kontrollieren. Er habe daraufhin geschossen und die beiden Behördenmitarbeiter getroffen. Das waren die Nachrichten. Das Wetter, die Temperaturen von 9 Uhr, auf dem Brocken Nebel 2 Grad, Chemnitz wolkig 6, Dresden bedeckt 9 Grad, Eisenach bedeckt 8, Erfurt wolkig 8 Grad, Fichte, Berg stark bewölkt 1 Grad, wolkig in Gera bei 7, Görlitz 9, Leipzig 9 Grad, Magdeburg 11 und in Meiningen bedeckt bei 6 Grad. Heute anfangs gebietsweise noch etwas Sonne, im Verlauf aber dichter bewölkt und gelegentlich Regen, 11 bis 16 Grad, stark böiger Südwestwind. Morgen dann abziehender Regen, danach aufgeheitert, 12 bis 19 Grad und windig. MDR-Verkehrsdienst, A2 Richtung Berlin, zwischen Allerengersleben und Braunstedt, 4 Kilometer stockender Verkehr an einer Baustelle. A2 Richtung Hannover, zwischen Braunstedt und Alsleben, Stau durch einen defekten LKW auf der rechten Spur der Baustelle. Die A71 Richtung Schweinfurt ist zwischen Bad Neustadt an der Saale und Münnerstadt noch unverblockiert. Und auf der B2 Richtung Leipzig ist die Auffahrt Markkleeberg wegen Straßenschäden gesperrt. Soweit der Verkehrsdienst, 10.04 Uhr.
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0: Im Studio ist für Sie Elisabeth Ime. Guten Morgen. Es ist der krönende Abschluss der Nobelwoche. In Oslo wird in knapp einer Stunde verkündet, wer den Friedensnobelpreis bekommt. Die Spannung ist groß, auch weil die Entscheidung im vergangenen Jahr ja umstritten war. Jana Sinram blickt zurück und voraus.
8: 287 Nominierungen für den Friedensnobelpreis hat das norwegische Nobelinstitut erhalten, deutlich weniger als im vergangenen Jahr. Wer genau auf der Liste steht, ist streng geheim. Klar ist nur, die 5 Mitglieder des norwegischen Nobelkomitees haben die Wahl zwischen 208 Einzelpersonen und 79 Organisationen. In diesem Jahr wird die Welt noch genauer hinschauen als sonst, glaubt der geschäftsführende Direktor des norwegischen Friedensforschungsinstituts PRIO, Håkon Jerlöf. Es ist ja kein Geheimnis, dass es vergangenes Jahr nach der Verleihung viel Aufregung gab, nachdem Maria Corina Machado ihre Medaille Donald Trump überreicht hat. Das hätte ich mir anders gewünscht, aber man kann nun mal nicht bestimmen, was die Menschen mit dem Preis machen, den sie bekommen. Das norwegische Nobelkomitee hatte die venezolanische Oppositionsführerin für ihren unermüdlichen Einsatz für die Demokratie in ihrem Heimatland geehrt. Im Dezember wurde Machado in Oslo gefeiert, nachdem sie auf geheimen Wegen aus Venezuela ausreisen konnte. Seit sie ihren Friedensnobelpreis im Januar symbolisch an den US-Präsidenten weitergab, ist sie auch in Norwegen umstritten. Håkon Jerlöf ist sich nicht sicher, ob sich das vom norwegischen Parlament gewählte Nobelkomitee davon in seine Entscheidung beeinflussen lässt.
11: Prisen har gått av å være kontroversiell.
8: Dass der Preis ab und zu für Kontroversen sorgt, bringt ihm Aufmerksamkeit. Aber er kann nicht jedes Jahr umstritten sein. Es ist wichtig, die Balance zu finden. Von daher werden sie in diesem Jahr vielleicht zu jemand Unumstrittenen tendieren, aber es kann in beide Richtungen gehen. Der Direktor des PRIO-Instituts hat wie jedes Jahr eine eigene Liste mit Personen und Organisationen veröffentlicht, die er für preiswürdig hält. Darunter, wie schon beim letzten Mal, das Komitee zum Schutz von Journalisten oder das Netzwerk Emergency Response Rooms im Sudan.
12: Und wir haben Save the Children auf der Liste sowie Mykola Kuleba, den Leiter von Save Ukraine. Das ist eine ukrainische Organisation, die sich für Kinderrechte und humanitäre Hilfe einsetzt. Der Friedensnobelpreis kann nach den Vorgaben des Preisstifters Alfred Nobel an Personen oder Organisationen verliehen werden, die sich für Frieden, internationale Zusammenarbeit oder Abrüstung einsetzen. US-Präsident Donald Trump ist noch immer davon überzeugt, dass er den Preis verdient hätte. Schließlich habe er 8 Kriege beendet, wiederholte er am Mittwoch im Oval Office.
13: So I don't know what their decision is going to be.
12: Ich weiß nicht, wie ihre Entscheidung ausfallen wird. Sie haben den Ruf, dass sie ihn Leuten wie mir nicht geben. Egal, ob ich ihn bekomme oder nicht. Ich habe weitaus mehr geleistet und denke, es wäre eine Schmach für sie. Sicher ist, von solchen Äußerungen dürfte sich das norwegische Nobelkomitee nicht einschüchtern lassen.
0: Jana Sinram berichtete. Die Immobilienpreise, die steigen weiter und das, obwohl die Nachfrage nach Häusern sinkt. Immer weniger Menschen können sich eine eigene Wohnung oder ein eigenes Haus überhaupt leisten. Sie müssen den Traum vom Eigenheim aufgeben. Baukredite bleiben teuer. Wie passt das aber zusammen? Heidi Radwilers berichtet.
14: Der Traum vom eigenen Häuschen mit Garten oder wenigstens von einer Eigentumswohnung. Diesen Traum mussten zuletzt immer mehr Menschen aufgeben. Seit der Zinswende im Jahr 2022 sind die Bauzinsen deutlich angestiegen und nach dem Beginn des Iran-Kriegs im Februar haben sich die Zinsen sogar noch weiter nach oben geschraubt. Aktuell schlagen bis zu 4,5% für Baukredite zu Buche. Und das hat Folgen, weiß Carsten Mjeski von der ING Bank.
16: Wir haben es auch schon in den Zahlen gesehen über den Sommer, dass die Nachfrage nach neuen Baufinanzierungskrediten deutlich abnimmt.
14: Das geht schon länger so. Die Folge? Beim Online-Portal ImmoScout24 sind die Kaufanfragen für Häuser und Eigentumswohnungen zwischen Mai und September nach eigenen Angaben um 7% zurückgegangen. Gleichzeitig steigt das Angebot. Laut Institut der Deutschen Wirtschaft hat die Zahl der zum Verkauf stehenden Ein- und Zweifamilienhäuser sowie Eigentumswohnungen seit 2022 deutlich zugenommen. Grund? Auch gesunkene Nachfrage. Außerdem, viele Hausbesitzer können wegen der gestiegenen Zinsen die Anschlussfinanzierungen ihrer Kredite nicht mehr stemmen. Volkswirt Bjeski stellt zudem etwas fest, was so manchen verwundern mag.
16: Interessanterweise sind die Preise noch weiterhin gestiegen.
14: Laut Statistischem Bundesamt zwar weniger deutlich. Im zweiten Quartal haben die Preise für Häuser und Wohnungen im Schnitt nur noch 0,6% zugelegt. Aber sie sind eben weiter gestiegen. Wie das trotz allgemein sinkender Nachfrage sein kann, weiß Pekka Sagner, Immobilienexperte beim IW.
17: Beim Immobilienerwerb kommt es eben nicht auf den durchschnittlichen Haushalt drauf an, sondern letzten Endes auf den marginalen Haushalt. Sprich ein Haushalt, der eben die Einkommensgrenze, die Vermögensgrenze eben nehmen kann.
14: Heißt, diejenigen, denen höhere Zinsen und Preise weniger ausmachen, weil sie hohe Einkommen und vielleicht geerbte Immobilien oder Finanzvermögen im Hintergrund haben. Das mögen relativ gesehen nicht zu viele sein, aber es reicht offenbar, um die Preise hochzuhalten. Die breite Masse hingegen ächzt unter gestiegenen Bauzinsen, hohen Kreditanforderungen der Banken, Inflation, Jobunsicherheit. Damit der Traum vom Eigenheim sich für breitere Schichten erfüllen kann, müsste einiges geschehen. Auch von öffentlicher Seite.
18: Erstmal mehr bauen. Ich weiß, es ist mittlerweile sehr abgedroschen,
14: sagt Christian Langosch, Immobilienexperte bei HQ Trust.
18: Weil das Angebot einfach größer werden muss und der Wettbewerb dann natürlich auch den Preis ein bisschen reguliert.
14: Mehr Wohnungsangebot entlaste nicht nur den Miet-, sondern auch den Kaufmarkt. Pekka Wagner vom IW Köln weist darauf hin, dass die Märkte ja nicht flächendeckend angespannt seien. Während die Preise in vielen Ballungsräumen extreme Höhen erreicht hätten, gäbe es etwa im ländlichen Raum oft mehr Angebot und dadurch auch niedrigere Preise. Ergo müssten diese Regionen attraktiver gemacht werden, um die Ballungsräume zu entlasten.
17: Für mich steht und fällt es letzten Endes mit einem Ausbau der öffentlichen Infrastruktur in diesen Regionen. Das ist der ÖPNV auf der einen Seite, aber das ist natürlich auch die Investition in lokale Sportangebote, in kulturelle Angebote im weitesten Sinne.
14: Das könne man sich nicht einfach aus dem Ärmel schütteln, aber meint der Immobilienexperte, es könnte Wirkung zeigen.
0: Rot, Grün, Rot könnten die neuen Farben in Berlin sein. Linke, Grüne und SPD in der Hauptstadt hatten sich gestern ja auf Sondierungsgespräche geeinigt. Sie wollen also ausloten, ob es Koalitionsverhandlungen geben kann. Gleichzeitig haben sich die drei Parteien nun auf ein Verfahren verständigt, wie sie in Zukunft Judenfeindlichkeit in ihren Fraktionen bekämpfen wollen. Ganz besonders bei der Linken. Wie das in Berlin ankommt, Sebastian Schöbel berichtet.
2: Die Tinte der Unterschriften unter der Vereinbarung von Linken, Grünen und SPD war noch gar nicht richtig getrocknet. Da meldeten sich auch schon die Kritiker zu Wort. Das Papier, in dem vor allem die Linken zugesagt haben, Fälle von mutmaßlichem Antisemitismus in den eigenen Reihen hart zu bestrafen, gehe nicht weit genug, sagte Berlins CDU-Landeschef Stefan Evers auf seinem Instagram-Kanal.
3: Dieses Papier, das ist vor allem eins, ein Misstrauensbeweis. Und ich finde, wer sich von Anfang an so misstrauisch begegnet, der sollte auch nicht gemeinsam regieren.
2: Die AfD in Berlin kritisierte, die Vereinbarung spreche nicht aus, dass die größte Gefahr für Jüdinnen und Juden von Linksextremisten und Islamisten ausgehe. Eine Behauptung, die allerdings auch schon vielfach widerlegt wurde. Dabei waren die Berliner Linken den Grünen und Sozialdemokraten weit entgegengekommen. 4 Gesprächsrunden hatte es gebraucht, um schließlich eine detaillierte Verabredung aufzuschreiben. Eine, die vor allem von den Linken mit Blick auf das Thema Antisemitismus viel abverlangt. Etwa die Zustimmung, dass Kritik an der israelischen Regierung, die als antisemitisch verstanden werden kann, auch zum Ausschluss aus Fraktion oder gar Partei führen kann. Oder dass man die radikal israelkritische BDS-Bewegung nicht unterstützen würde. Ansichten, die viele Berliner Linke nicht teilen und die zum Teil auch nicht mit den Beschlüssen der Partei übereinstimmen. Entsprechend heftig fiel die Reaktion des pro-palästinensischen Lagers der Berliner Linken aus.
15: Dieses Sondierungspapier schützt nicht, es spaltet. 8 Punkte zum Schutz jüdischen Lebens und die palästinensische Community wird in einem Nebensatz abgehandelt. Und genau dieses Gegeneinander ausspielen ist das Problem.
2: So eine Sprecherin der zuletzt besonders radikal auftretenden Parteiarbeitsgruppe Palästina-Solidarität. Die geriet zuletzt immer wieder in den Fokus durch Protestaktionen und Demos gegen die israelische Regierung und durch Aussagen einzelner Aktivisten in den sozialen Medien, die für Kritiker klar antisemitisch waren. Für die Berliner Linken-Führung könnten sie noch zum Problem werden, wenn das fertige Sondierungspapier bei einem Parteitag abgesegnet werden soll. In Berlins jüdischer Community beobachten derweil viele nun mit

0: Gut 300 jüdische Intellektuelle hatten zuletzt die Linke gegen die Antisemitismusvorwürfe in Schutz genommen. Und so steht trotz dieser hart erkämpften Vereinbarung wohl fest, das Thema Antisemitismus wird diese rot-grün-roten Verhandlungen weiter begleiten.
1: Soweit der Bericht aus Berlin. Und jetzt blicken wir noch kurz nach Ostthüringen. Da wird es ab heute Abend für Bahnreisende ziemlich mühsam. Für mehr als eine Woche wird der Gera Hauptbahnhof voll gesperrt. Grund sind umfangreiche Bauarbeiten am Schienennetz. Einzelheiten dazu von Kathleen Bernhardt.
2: Unter anderem sollen zahlreiche Bahnschwellen gewechselt und der Bahnhof teilweise saniert werden. Dazu ist laut Deutscher Bahn schwere Technik im Einsatz und es wird laut. In den elektronischen Stellwerken Gera und Wolfsgefährt wird die Software gewechselt. Reisende werden deshalb per Bus zum nächsten Bahnhof gefahren, etwa nach Hermsdorf in Richtung Erfurt oder nach Bad Köstritz in Richtung Leipzig. Rund 5 Millionen Euro werden am Bahnhof Gera investiert. Am 16. November sollen die Arbeiten komplett abgeschlossen sein.
1: 10.15 Uhr jetzt. 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Und das unsere wichtigste Meldung zur Stunde. Die Baupreise in Deutschland sind so stark gestiegen wie seit 3 Jahren nicht mehr. Weitere Meldungen jetzt mit Susanne Lemke.
3: Der Autobauer BMW stellt dem zum Landtagspräsidenten gewählten AfD-Politiker Tobias Rausch keinen Dienstwagen zur Verfügung. Das berichtet die Zeit unter Berufung auf die Landtagsverwaltung. Danach zog die Unternehmenszentrale ein entsprechendes Leasingangebot zurück. In Dresden ist am Abend der Sächsische Bürgerpreis verliehen worden. Geehrt wurden 4 Persönlichkeiten und 2 Vereine. Unter den Ausgezeichneten sind, nach Angaben der Sächsischen Staatskanzlei, ein seit über 50 Jahren aktiver ehrenamtlicher Entwicklungshelfer und ein Imkerverein aus dem Erzgebirge. Ein Rekrut der Bundeswehr ist wenige Tage nach Dienstantritt während einer Sportausbildung zusammengebrochen und gestorben. Wie die Bundeswehr mitteilte, ereignete sich der Vorfall bei den Mittenwalder Gebirgsjägern. Der 23-Jährige habe einen Schwächeanfall erlitten und sei reanimiert worden. Der Vorfall werde in enger Zusammenarbeit mit den zuständigen Behörden untersucht. Das Wetter. Heute zunächst etwas Sonne, dann zunehmend bewölkt und gelegentlich Regen, 11 bis 16 Grad, stark böiger Wind. Morgen abziehender Regen, danach Aufheiterungen, 12 bis 19 Grad. MDR aktuell Verkehrsdienst. A2 Richtung Berlin. Zwischen Allerengersleben und Baumstedt 4 Kilometer stockender Verkehr an einer Baustelle. Die A71 Richtung Schweinfurt ist zwischen Bad Neustadt an der Saale und Münnerstadt noch unfallblockiert. Und auf der B2 Richtung Leipzig ist die Auffahrt Markleberg wegen Straßenschäden bis etwa 12 Uhr gesperrt. Soweit der Verkehrsdienst, 10.17 Uhr.
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1: Sprachtests, mehr Förderung, ein besserer Übergang in die Grundschule. Der Bundestag diskutiert heute über ein Gesetz, mit dem die Koalition möglichst gleiche Startchancen von Kindern erreichen will, unabhängig von deren familiärer Situation. Einzelheiten von Mario Kubina.
5: Karin Prien ist überzeugt. Ein Vierteljahrhundert nach dem ersten PISA-Schock ist es höchste Zeit dafür, die Bildungschancen von Kindern zu verbessern. Schon bei dem damaligen Bildungstest haben Schüler in Deutschland vergleichsweise schlecht abgeschnitten. Die Bundesbildungsministerin von der CDU weist im ARD-Morgenmagazin darauf hin,
6: dass wirklich alle Wissenschaftlerinnen und Wissenschaftler und auch die Praktiker uns sagen, das ist die entscheidende Stellschraube, um unser Bildungssystem voranzubringen, eine Trendwende zu schaffen, auch bei PISA und anderen Vergleichsstudien.
5: Mit dem geplanten Gesetz will die Bundesregierung Qualitätsvorgaben für die Kita-Betreuung einführen. Spätestens im Alter von 4 Jahren soll ermittelt werden, wie sich die Fähigkeiten von Kindern entwickeln, ob sprachlich, sozial oder mathematisch.
6: Social Media und Bildschirmnutzung fängt leider in Deutschland schon bei Kindern auch unter 3 Jahren an. Und viele Kinder verändern ihr Verhalten und brauchen in der Kita wirklich sehr grundlegende, basale Unterstützung, um überhaupt in einer Gruppe sich zurechtzufinden. Viele Kinder, und zwar nicht nur mit Zuwanderungshintergrund, haben extreme sprachliche Rückstände.
5: Und die gilt es aufzuholen, findet Prien. Kitas sollen unter Umständen auch zusätzliches Personal bekommen, damit sie Kinder bei Problemen gezielt fördern können. Die Bundesministerin setzt darauf, dass Bund und Länder an einem Strang ziehen, mit dem Ziel, in der Kita die Grundlagen für eine gute Schullaufbahn zu legen.
1: Mario Kubina berichtete. Der Krieg in der Ukraine, der betrifft auch die ukrainische Eisenbahn. Immer häufiger werden Züge und Bahnanlagen von Russland

0: bombardiert mit dem Ziel, die Versorgungswege für das Land abzuschneiden. Für die Bahn werden Fahrten zum gefährlichen Spießrutenlauf. Es gilt, den Zug sicher ans Ziel zu bringen, trotz Drohnen- und Raketengefahr. Wie fühlt sich das eigentlich für Bahnmitreisende an oder Bahnmitarbeiter? Marc Dugge ist mit Ihnen für ein paar Stunden mitgefahren.
1: Kurz vor 8 Uhr morgens am Bahnhof von Kiew. Der Nachtzug aus Kharkiv ist pünktlich. Gleich geht's weiter Richtung Polen. Lokführer Denis wird gleich ins Führerhaus steigen. Die Lokomotiven nehmen die Russen besonders häufig ins Visier. Kein Job für schwache Nerven. Man kann sich auf die Gefahr nicht vorbereiten. Du kannst nur versuchen, innerlich Abstand zu der Situation zu bekommen und tief in deinem Herzen darauf vertrauen, dass alles gut laufen wird. Denis hat sich an die ständige Bedrohung mittlerweile gewöhnt, sagt er. Es geht los. Der Zug ist sauber und bequem. Im Schlafwagen kann ich die Füße hochlegen und abschalten. Aber ich checke lieber nochmal die Luftalarm-App und halte mein Gepäck griffbereit für den Fall, dass der Zug evakuiert werden muss. Mut liegt in unserer DNA, steht auf einem Plakat der ukrainischen Bahn zu lesen. Zugchef Serhii Kowalczuk. Ja, natürlich braucht es hier Mut. Wenn wir losfahren, wissen wir nicht, ob wir auch wieder nach Hause kommen. Wir fahren ins Ungewisse. Wir sind alle mutig, weil wir keine andere Wahl haben. Wir haben diesen Job gewählt. Wir müssen ihn machen. Zwischenhalt. Kowalczuk steigt aus, kontrolliert den Bahnsteig. Auf dem Gleis nebenan steht ein Güterzug. So einer ist schon mal neben ihm in die Luft geflogen. Er hatte Sprengstoff an Bord. Glücklicherweise blieben alle unverletzt. Der Zug wurde rechtzeitig geräumt, erzählt er. Seit Beginn des Angriffskriegs vor 4 Jahren hat Russland mehr als 520 Lokomotiven beschädigt oder komplett zerstört. Gut 300 davon allein seit Anfang des Jahres. Die Reparatur der Loks ist aufwendig und kann Jahre dauern. Auch rund 400 Waggons wurden beschädigt. Die Bahn versucht, den Fahrplan aufrechtzuerhalten und verfolgt genau, ob Drohnen oder Raketen im Anflug sind. Bahnsprecher Serhii Leschenko. Unsere Erfahrung hat uns gelehrt, die Flugbahn der Drohnen zu verfolgen. Wenn sie etwa 10 Minuten vom Zug entfernt sind, kündigen wir die Evakuierung des Zugs an. Das kommt bei den Passagieren nicht immer gut an, vor allem im Winter nicht, mitten in der Nacht. Zugbegleiterin Oksana muss manchmal mit Engelszungen auf die Passagiere einreden, damit sie aufstehen und den Waggon verlassen. Wir können das nur mit Überzeugungsarbeit versuchen. Wir sagen den Leuten, bitte, es geht um ihr Leben, verlassen Sie den Zug. Alle schauen wir Nachrichten, alle wissen doch, was los ist. Irgendwann versteht es jeder. Keiner bleibt im Zug zurück. Immerhin unterstützt sich das Team hier wie eine große Familie, sagt Oksana. Oft finden sie kaum Ruhepausen. Massive Verspätungen sind häufig wegen der ständigen Evakuierungen. Nach 6 Stunden Ankunft in Lviv. Bis hier eine Fahrt ohne Störungen und ohne Verspätung. Nochmal gut 2-3 Stunden bis zur Grenze, wenn nichts Unerwartetes passiert. Im NATO-Land Polen haben Denis und sein Team dann 4 Stunden Aufenthalt, 4 Stunden in Sicherheit.
0: Arbeiten für die ukrainische Eisenbahn in ständiger Gefahr. Marc Dugge mit dieser Reportage.

0: An den Bäumen, da leuchten sie derzeit knallorange, die Vogelbeeren. In diesem Jahr hängen die Ebereschen besonders voll und im Erzgebirge ist das ein Grund zur Freude, denn hier wird die kleine rote Frucht oder orangefarbene nicht nur besungen, sondern auch gegessen, sondern auch getrunken bei den sogenannten Vogelbeerwochen. Da dreht sich den ganzen Oktober über alles um die Früchte der Eberesche. Elvira Birgit Speer berichtet.
1: Wenn im Erzgebirge die Ebereschen rot leuchten, ist das für die Menschen hier Grund zum Feiern. In Lauter-Bernsbach wurde zum 30. Mal das Fuchelbeerfast gefeiert. Mit Musik, Vogelbeerköniginnen und einem herbstlich bunten Markt mit kulinarischen Leckereien. Für die Menschen hier ist die Vogelbeere ein Stück Heimat. Sie steckt in Geschichten und Liedern und findet sich auch auf den Speisekarten und in den Regalen regionaler Produzenten. So hat Sven Espich aus Lauter-Bernsbach gemeinsam mit einer Fleischerei eine Vogelbeerroster entwickelt.
2: Die Roster beinhaltet ja erstmal einen groben Fleischanteil und es sind 3% der essbaren Eberesche verarbeitet.
1: Während Sven Espich woanders noch Überzeugungsarbeit leisten muss, ist die Vogelbeerroster in ihrer Heimat beliebt.
3: Ja, die hat so einen leichten süßlichen Geschmack und das mögen wir. Also das schmeckt halt mal anders.
1: Und je nach Produkt zeigt die Eberesche ganz unterschiedliche Seiten. Fruchtig, herb, bitter oder überraschend süß. Dabei hält sich hartnäckig das Vorurteil, dass die Vogelbeere giftig sei. Doch richtig zubereitet ist sie sehr wohl essbar, betont Beatrix Pretzlaff. Seit 17 Jahren betreibt sie in Grünau ihre Kräutermanufaktur und führt damit eine Familientradition fort, die bis zu ihrem Großvater zurückreicht. Aus Vogelbeeren, die in ihrem eigenen Garten wachsen, stellt sie einen Fruchtaufstrich her.
4: Jede Vogelbeere ist genießbar, aber bitte nicht im rohen Zustand. Entweder man lässt den ersten Frost darüber gehen oder macht's wie ich, tut sie erhitzen, 24 Stunden stehen lassen und dann nochmal erhitzen und dann wird sie verarbeitet.
1: Ihr Vogelbeer-Apfel-Fruchtaufstrich hat mit der üblichen sehr süßen Marmelade allerdings wenig gemein.
5: Ganz lecker, also das Herbe, weil man ja mit Marmelade so hat man ja immer das Süße und das ist wirklich sehr gut.
1: Genau diese herbe Note ist typisch für die Eberesche. Die Frucht enthält Bitterstoffe und entwickelt erst durch die richtige Verarbeitung ihr besonderes Aroma.
4: Die Eberesche sowie die Hagebutte ist eine Vitaminbombe durch das Beta-Carotin. Und was macht das Beta-Carotin? Enthält Vitamin A, gut für die Augen und für das Immunsystem.
1: Und dann wäre dann noch die flüssige Variante. In Lauter-Bernsbach hat die traditionsreiche Spirituosenmanufaktur Lautergold die einheimische Frucht schon lange für sich entdeckt. Hier bekommt man den Vogelbeertroppen oder auch einen fruchtigen Vogelbeerpunsch, erzählt Mitarbeiterin Claudia Witteborn.
6: Jetzt neu ab dieser Woche, erst seit 3 Tagen im Angebot, gibt es einen neuen Vogelbeergeist, der in einem Holzfass gereift ist. Deshalb hat er auch eine andere farbige Note als unser traditioneller Vogelbeergeist. Der ist klar. Und dieser im Holzfass gereift hat eine gelbliche Farbe.
1: Bei den Vogelbeerwochen gibt's noch mehr zu entdecken. Gastronomen kreieren Vogelbeergerichte und servieren ganze Vogelbeermenüs. Es gibt Kräuterführungen und Verkostungen. Ein Ehepaar aus Zwickau freut sich über die vielen leuchtend roten Früchte im Wald und nimmt sich einige Fläschchen Vogelbeertroppen mit.
7: Das heißt ja, wenn es viele Vogelbeeren gibt, dann wird ein strenger Winter. Dann schauen wir mal, ob es stimmt. Da ist gut, wenn man immer was Warmes in der Tasche hat.
1: Wer die Frucht bisher nur als rote Beere am Straßenrand kannte, kann sie jetzt neu entdecken. Als Frischkäse mit Chili und Fuchelbeeren, als geräucherten Schinkenspeck, als Honig, Senf, Buttermilch, Fuchelbeerbrot oder sogar als Fuchelbeerpralinen. Und das dort, wo sie wächst, mitten im Erzgebirge.
0: Ja, das war der Ausflug ins Erzgebirge. Jetzt schauen wir aber auf ganz Mitteldeutschland zusammen mit Diana Weise im MDR-Wetterstudio. Diana, wie steht's denn um die Großwetterlage derzeit? Da sind ja einige Tiefs unterwegs.
8: So ist es ja. Das Tief Felicia ist zwar abgezogen, aber es folgt das nächste Tief. Gabriela liegt noch bei Island, wird morgen aber schon Richtung Nordsee und Ostsee sich ausgebreitet haben. Und dazwischen war jetzt also mal eine ruhige Phase in Sachsen, rechts auch noch für reichlich Sonnenschein, wobei im Erzgebirge die Wolken auch recht zahlreich sind. Noch dichter sind die Wolken in Thüringen und Sachsen-Anhalt. Da wird dann auch immer mehr Regen am Nachmittag herausfallen und am Abend. Und dieser Regen wird sich von Westen her auch in Sachsen dann zeigen. Windig ist es dazu und die Höchstwerte heute auch im herbstlich kühlen Bereich 11 bis 16 Grad.
9: Herbstlich kühl und nachts wird es da frostig schon?
8: Wir hatten ja schon mal Frost und Bodenfrost vereinzelt, aber in der nächsten Nacht wird das eher nicht passieren, weil es da einfach sehr viele Wolken gibt. 12 bis 8 Grad, die Tiefstwerte im Allgemeinen. Allerdings in den oberen Berglagen auch nur 3 Grad. In der Nacht wird es weiter regnen und dieses Regengebiet zieht dann morgen über Sachsen nach Osten ab. Und danach wird es insgesamt recht freundlich, also immer wieder aufheitern. Für Schauer reicht es dann eigentlich nur noch ganz selten am Nachmittag morgen. Aber es ist eben recht windig. Die Temperaturen gehen ein bisschen höher als heute auf 13 bis 18 Grad.
9: Diana Weise, vielen Dank. Und so geht's weiter nach 10.30 Uhr hier bei MDR aktuell. Wie viel künstliche Intelligenz sollte in der Literatur erlaubt sein? Wir hören gleich mal nach, wie das im Moment auf der Frankfurter Buchmesse diskutiert wird. Außerdem, Hans-Dietrich Genscher kommt auf die neue 2-Euro-Gedenkmünze. Er ist damit das zweite Gesicht in der Serie Einigkeit und Recht und Freiheit.
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11: Um 10.30 Uhr mit Susanne Lemke. Die Baupreise in Deutschland sind so stark gestiegen wie seit 3 Jahren nicht mehr. Wie das Statistische Bundesamt mitteilte, lagen sie im August um durchschnittlich 5,5% über dem Vorjahreswert. Besonders stark verteuerten sich Dachdecker und Holzbauarbeiten. Die stetig steigenden Baupreise sind ein Grund für den schleppenden Wohnungsbau. Hinzu kommen die hohen Zinsen, die Investitionen erschweren. Durch die geplante Führerscheinreform sparen Fahrschüler nach Berechnungen aus dem Verkehrsministerium bis zu 1.000 Euro. Bundesverkehrsminister Steffen Bilger sagte der Welt, es gebe aber regionale Unterschiede. Zudem benötigten manche Fahrschüler mehr Fahrstunden als andere, das treibe die Kosten in die Höhe. Geplant sind mehr digitaler Unterricht und Entlastungen von Bürokratie. Die neuen Regeln sollen im nächsten Jahr greifen. Sie müssen noch von Bundestag und Bundesrat verabschiedet werden. Volkswagen muss wegen Verstößen gegen Kapitalmarktvorschriften eine Strafe von 1,2 Millionen Euro zahlen. Wie die Finanzaufsicht BaFin mitteilte, hat der Autobauer gegen Marktmissbrauchsvorschriften verstoßen. Die Prognose für das Geschäftsjahr 2023 habe deutlich über den Markterwartungen gelegen. Das habe VW lediglich in einer Pressemitteilung veröffentlicht. Laut den geltenden Vorschriften müssen diese Informationen unverzüglich öffentlich gemacht werden, wenn sie den Aktienkurs erheblich beeinflussen könnten. So soll verhindert werden, dass sich Insider Vorteile beim Wertpapierhandel verschaffen. Das Badeverbot in der Saale im Saale-Orla-Kreis ist aufgehoben. Nach Angaben des zuständigen Landratsamtes liegen die Wasserwerte wieder im Normbereich. Das Verbot galt für den Bereich zwischen Harra und der Saalbrücke bei Saaldorf. Das Flusswasser hatte sich vergangene Woche nahe der Abwasserleitung eines Unternehmens verfärbt. Proben zeigten eine erhöhte Belastung mit organischen und anorganischen Substanzen. Zahlreiche Fische waren in dem Bereich erstickt, vermutlich wegen Sauerstoffmangel. In Pirna sind ein Mann und seine 4-jährige Tochter schwer verletzt in einer Wohnung aufgefunden worden. Wie die Polizei dem MDR sagte, wurden beide ins Krankenhaus gebracht. Bei ersten Erkenntnissen handelt es sich um Schnitt- und Stichverletzungen. Der 41-jährige Mann soll einen Notfall gemeldet haben. Dabei habe er gedroht, sich und seine Tochter zu töten. Gegen den Mann werde ermittelt. Das waren die Nachrichten. Das Wetter. Die Temperaturen von 10 Uhr, in Attern bedeckt 9 Grad, Dresden wolkig 9 Grad, bedeckt in Eisenach bei 8, in Erfurt 9, in Garde liegen 11 Grad, Hoyerswerda wolkig bei 11 Grad, bedeckt in Magdeburg bei 11, Neuhaus am Rennweg 4 Grad, Oschatz wolkig 10. bedeckt in Plauen bei 8, in Wernigerode 11, in Wittenberg 10 Grad. Heute anfangs etwas Sonne, im Verlauf von Westen her aber Regen, 11 bis 16 Grad, starkböiger Wind. In der Nacht zeitweise leichter Regen, 12 bis 8, in den Bergen bis 3 Grad. Und morgen dann nach Osten abziehender Regen, danach zunehmend aufgeheitert, trocken, 12 bis 19 Grad. Es bleibt windig. MDR Aktuell Verkehrsdienst. A2 Richtung Berlin zwischen Alleringer-Slim und Bornstedt. 4 Kilometer stockender Verkehr an einer Baustelle. Die A71 Richtung Schweinfurt ist zwischen Bad Neustadt an der Saale und Münnerstadt nach einem Unfall blockiert. Und auf der B2 Richtung Leipzig ist die Auffahrt Markkleeberg wegen Straßenschäden bis etwa 12 Uhr gesperrt. Soweit der Verkehrsdienst. 10.34 Uhr.
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9: Weiter mit Elisabeth Ihmer am Mikrofon. Derzeit findet in Frankfurt am Main die Buchmesse statt. Noch bis Sonntag versammelt sich dort der Literaturbetrieb und diskutiert über die Themen der Zeit. Und im Fokus steht in diesem Jahr der Umgang mit künstlicher Intelligenz, kurz KI. KI-generierte Literatur, kann das der neue Publikumsrenner sein oder die neue Bedrohung für Autoren? Wie geht die Literaturbranche mit dieser Frage um? Antje Bonhage hat sich umgehört.
12: Am Morgen stand noch ihr Glas auf dem Tisch. Das Wasser darin hatte über Nacht den Geschmack der Wohnung angenommen. Staub, Holz, ein wenig Metall. Paul hob es an die Lippen, stellte es wieder hin. Manche Dinge, dachte er, verschwinden erst, wenn niemand mehr nach ihnen greift. Zeilen aus einem literarischen Text? Eine künstliche Intelligenz hat diese Sätze erzeugt. Bei genauerem Hinsehen ließe sich das relativ leicht erkennen. Aber je besser die Systeme werden, desto schwieriger wird es, menschliche und maschinell erzeugte Texte zu unterscheiden. Auf der Frankfurter Buchmesse stehen Leserinnen und Leser unterschiedlich zu KI. Aber die meisten sagen, sie wollen zumindest wissen, ob eine Maschine an einem Buch beteiligt war oder nicht.
13: Wenn ein Autor draufsteht, dann sollte der auch drin sein. Das möchte ich bei anderen Produkten ja auch.
14: Ich würde es schon lesen, wenn ich es bewusst lesen kann. Also wenn ich das weiß, dass es mit KI generiert ist, ja, würde ich durchaus lesen. Ja.
13: Ich sehe natürlich die Gefahr, dass man es irgendwann nicht mehr merkt.
12: Für die Buchbranche beginnt das Problem beim Training der KI. Sprachmodelle werden grundsätzlich auch mit urheberrechtlich geschützten Büchern trainiert, in der Regel ohne, dass die betroffenen Autorinnen und Autoren oder die Verlage dem zugestimmt hätten, geschweige denn dafür bezahlt worden wären. Jo Ländle, der Verleger im Hansa Verlag, spricht in diesem Zusammenhang vom, so wörtlich, größten Diebstahl der Menschheitsgeschichte.
15: Das bleibt ein Skandal und da müssen wir jetzt als Branche Antworten finden.
12: Die amerikanische Autorin und Historikerin Jill Poor warnt vor dem Ausmaß, in dem sich große Technologiekonzerne menschliches Wissen aneignen.
16: Maschinen haben das gesamte menschliche Wissen, das in den Büchern dieser Welt steckt, verschlungen. Hinter den Maschinen stecken Unternehmen, die uns nun dazu bringen, dass diese Maschinen für uns lesen, schreiben und sogar denken.
12: Das sei eine Gefahr für unsere Demokratie und politische Selbstbestimmtheit, sagt auch Sebastian Gugolz, der Vorsteher des Börsenverbands des deutschen Buchhandels.
17: Eine ganze Generation lernt gerade, konfektionierte Antworten als Wahrheiten zu konsumieren, anstatt auch mal offene Fragen zu stellen und sich auf eigene Wege nach eigenen Antworten zu machen. Das sollte nicht nur uns als Buchbranche alarmieren, sondern die ganze Gesellschaft und vor allem die politische Sphäre aufrütteln.
12: Er fordert, Leseförderung und Medienkompetenz zur bildungspolitischen Priorität zu erklären und dringendes politisches Handeln gegen den so wörtlich doppelten Raubzug an unseren Büchern und an unserer Denkfähigkeit. Von Verlagen und Autoren selbst wird KI häufig als hilfreiches Recherchetool oder auch zur Ideenfindung genutzt. Nicht immer ist das Ausmaß der Nutzung transparent.
15: Wir haben jetzt das erste Mal tatsächlich auf ein Manuskript geboten, das dann gar nicht bei uns gelandet ist, wo sich im Nachhinein relativ sicher herausgestellt hat, dass es KI geschrieben ist. Und da waren wir sozusagen im Nachhinein froh, dass wir es nicht gekriegt haben.
12: Sagt Jo Ländle vom Hansa Verlag. Auf der Frankfurter Buchmesse 2026 ist der Umgang mit künstlicher Intelligenz jedenfalls ein großes Thema, mit vielen offenen Fragen und dem Appell der Branche an die Politik nach weitsichtigen, transparenten Regeln.
0: Es muss nicht unbedingt Erdöl sein, um Grundstoffe für die chemische Industrie herzustellen. Rapsöl kann inzwischen eine erfolgreiche Alternative sein, um zum Beispiel Wasch- oder Reinigungsmittel zu produzieren. In Bitterfeld-Wolfen arbeitet der Biokrafthersteller Verbio sehr erfolgreich mit Rapsöl. Jetzt konnte dort sogar eine neue Anlage für Chemikalien auf Biobasis in Betrieb genommen werden. Erstmals kommt dabei auch eine echte Nobelpreistechnologie zum Einsatz. Mehr dazu von Beatrix Heike-Roth.
18: Bitterfeld ist der älteste Standort von Verbio. Im Jahr 2000 gründete Klaus Sauter das Unternehmen, damals mit 5 Mitarbeitern. Heute ist es ein internationaler Konzern.
19: Unser Erfolgsrezept ist, dass wir gute Leute haben, dass wir im Team arbeiten, mutig sind, nach vorne gehen und Risiken eingehen, die vielleicht andere Unternehmen nicht eingehen.
18: Rapsöl aus der Region statt Erdöl aus der Ferne. Bislang hat Verbio Biomasse in Energie umgewandelt, in Biodiesel. Mit der Einweihung der neuen Anlage kann der Biodiesel weiter umgewandelt werden in erneuerbare Kohlenstoffe, erklärt Klaus Sauter.
19: In der Anlage werden wir in Zukunft aus unserem Rapsöl-Methylester, Stichwort Biodiesel, neue Komponenten für die chemische Industrie produzieren, also die dann Anwendung finden in Reinigungsmitteln, in Schmierstoffen, aber selbst für die Kunststoffproduktion. Man kann dann praktisch aus dem ursprünglichen Rapsöl Komponenten für das tägliche Leben herstellen.
18: Auch für Kosmetik und Medizinprodukte. Die neue Anlage basiert auf einer Technologie, für die 2005 Professor Richard Schrock und 2 weitere Wissenschaftler den Chemie-Nobelpreis erhielten. Er ist extra aus den USA angereist.
20: Ich bin ein sehr glücklicher Mann. Ich hatte das Glück, eine Entdeckung zu machen, die zu einem Nobelpreis führte. Der Preis ist für Dinge, die zum Wohl der Menschheit geschaffen wurden. Und das ist auch die Anlage, die wir hier sehen.
18: Verbio hat 100 Millionen Euro investiert in die Anlage und schafft damit 50 Arbeitsplätze. Ziel der neuen Produktion ist vor allem auch eins: unabhängig werden von globalen Lieferketten.
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21: Mit Philipp Weiskirch und wir starten mit einer frischen Meldung vom Tischtennis. Der deutsche Spieler Dmitri Ovtcharov, der wird nicht an der EM in Ljubljana teilnehmen. Der 10-malige Europameister sagte verletzungsbedingt ab. Wie der Deutsche Tischtennisbund mitteilte, plagen den 38-Jährigen Probleme mit seinem rechten Bizeps. Ovtcharov hätte neben der Einzelkonkurrenz auch im Doppel an der Seite von Patrick Franziska aufschlagen sollen. Im vergangenen Jahr war Ovtcharov nach Bandscheibenproblemen bei der Team-EM ausgefallen. Schauen wir zum Fußball und in die Regionalliga Nordost. Da geht's heute los mit dem 12. Spieltag. Zwickau empfängt Tasmania Berlin und Chemie Leipzig hat es mit Luckenwalde zu tun. Da geht's jeweils um 19 Uhr los. Ja, aber das absolute Topspiel, das steigt an diesem Wochenende am Sonntag. Der 2. Chemnitz gegen den 1. Erfurt. Freuen wir uns drauf und Sven Herold stimmt uns schon mal ein.
22: Spiele in der Regionalliga können sich bisweilen wie ganz großer Fußball anfühlen.
23: Bei so einem Spiel mit 13.000, wo vielleicht 10.000 dann hinter uns stehen, uns anfeuern, ist es extrem wichtig, dass wir einfach auch Leidenschaft auf den Platz lassen und die Stimmung wird bestimmt super.
22: Der Chemnitzer Mittelfeldabräumer Andreas Geipel freut sich auf das jetzt schon 3. Saisonspiel, bei dem über 10.000 Fans an der Gellertstraße zu Gast sind. Mit der Hoffnung im Gepäck, durch einen Sieg gegen Erfurt ganz nach oben zu rutschen.
23: Ja, natürlich ist es immer so, wenn du einen vor dir hast, willst du bestmöglich den überholen. Wenn du so ein Spitzenspiel hast, jetzt wie gegen Erfurt am Wochenende, willst du natürlich schauen, dass du sie überholst. Und wir wollen schauen, dass wir natürlich bestmöglich das Spiel bestreiten.
22: Keine Überraschung, dass man das 150 Kilometer weiter westlich ein bisschen anders sieht.
24: Die Entwicklung der Jungs, der Spieler ist hervorragend.
22: Meint Erfurts Trainer Fabian Gerber.
24: Wir sind noch ungeschlagen in der Saison. Die Stimmung ist gut, die Abläufe passen immer mehr. In der Vergangenheit sahen wir eigentlich immer ganz gut aus in Chemnitz. Hat uns immer da viel Freude bereitet, dort zu spielen.
22: Besonders freudvoll war es in der vergangenen Saison. Da hat RWE in Chemnitz 4:0 gewonnen.
25: Ehrlich gesagt spielt es gar keine Rolle.
22: CFC-Coach Benjamin Duda.
25: Du kannst die Spiele miteinander nicht vergleichen. Es ist eine neue Saison bei uns, eine Mannschaft mit einem völlig neuen Gesicht. Und logischerweise auch eine andere Konstellation als damals. Von daher spielt das wirklich gar keine Rolle.
22: Die Gesichter wurden tatsächlich ordentlich geliftet, sowohl in Chemnitz als auch in Erfurt. Beide Teams haben sich weit nach oben geschoben, die Himmelblauen dank der besten Abwehr der Liga. In Erfurt ist es der beste Angriff. Eine beachtliche Entwicklung, wenn man bedenkt, dass beide Clubs vor gar nicht allzu langer Zeit noch in Insolvenzverfahren ganz weit weg von der Spitze gesteckt haben. erinnert sich auch RWE-Coach Fabian Gerber.
24: Ich glaube, es ist schön zu sehen für beide Vereine, dass sie in den letzten Jahren tolle Arbeit leisten, dass sie es geschafft haben, sowohl Chemnitz als auch wir, da wirklich den Kahn aus dem Dreck zu ziehen, jetzt einfach wieder auf gesunden Füßen zu stehen. Wir sind sehr stolz auf das, was wir bis jetzt geleistet haben und wollen natürlich jetzt weiter oben bleiben.
22: Zwei stolze Teams, die beide ganz nach oben wollen. Ein Spitzenspiel wie gemalt, das sich auch in der Regionalliga nach großem Fußball anfühlt.
2: Also CFC gegen RWE übermorgen, Sonntagnachmittag, 16 Uhr geht's los, live im MDR-Fernsehen und in der App von Sport im Osten. Und wir bleiben noch beim Fußball. Wer wird eigentlich der Herausforderer von Gianni Infantino? Im kommenden März steht ja die nächste Wahl zum FIFA-Präsidenten an und in knapp 6 Wochen endet die Nominierungsfrist. In Berlin, da hat sich jetzt die UEFA mit europäischen Verbänden getroffen, um einfach mal zu beraten. Aber ein Kandidat, der fehlt nach wie vor. Matthias Friebe.
3: Der frühere Schweizer Nationalspieler Ramon Vega, der selbst seine Ambitionen öffentlich machte, wird von der UEFA nicht unterstützt und dürfte im Rennen chancenlos sein. Die Top-Funktionäre der europäischen Verbände, die in Berlin zu einem Routinetreffen zusammenkamen, besprachen eine gemeinsame Strategie. In den nächsten Wochen soll es in jedem Fall einen Kandidaten geben, dessen Profil unter den Verbänden auch abgestimmt wurde. Es habe dabei große Einigkeit geherrscht, heißt es von der UEFA. Aserbaidschan hat dem nicht zugestimmt. Weitere Verbände haben an anderer Stelle bereits ihre Unterstützung für Amtsinhaber Infantino angedeutet, der aktuell schon im Wahlkampf ist und allein in den letzten 5 Tagen 7 Länder auf 3 Kontinenten bereiste. Am Rande des Treffens kündigte Alexander Čeferin an, selbst im April für eine 4. Amtszeit als UEFA-Präsident antreten zu wollen. Die Statuten sehen ausdrücklich eine Begrenzung auf 3 Perioden vor. Mit einer Änderung der Statuten vor 2 Jahren erreichte Čeferin aber, dass seine erste, verkürzte Amtszeit nicht angerechnet wird.
2: Matthias Rieber mit den Infos. Ja, und die Handballer vom SC Magdeburg, die konnten sich ja schon vorgestern über ihren nächsten Sieg in der Champions League freuen. Gestern dann legten Melsungen und auch die Füchse Berlin nach. Melsungen schlug Nantes mit 28-23 und die Füchse, die besiegten Porto mit 40-32. Nick Hillmann.
4: Es war mal wieder der Abend des Matthias Gitzel. 17 Tore erzielte der dänische Superstar der Füchse und stellte damit einen 17 Jahre alten Champions-League-Rekord ein. Dank der großen Gitzel-Show gewannen die Füchse letztlich locker gegen den FC Porto, obwohl die portugiesischen Gäste vor allem in der ersten Hälfte großen Widerstand leisteten. Nur 3 Tore Vorsprung zur Pause für die Füchse, dann aber drehte Gitzel auf. Dann stand auch die Berliner Defensive mit einem starken Lasse Ludwig im Tor und am Ende stand es 40-32 für die Füchse vor 8000 begeisterten Fans.
2: Und so viel Sport für den Moment.
0: 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Und das unsere Top-Meldung. Die Baupreise in Deutschland sind so stark gestiegen wie seit 3 Jahren nicht mehr. Weitere Meldungen jetzt mit Susanne Lemke.
5: Der ehemalige venezolanische Staatschef Nicolas Maduro und seine Ehefrau Celia Flores müssen sich vor einem US-Gericht nun auch wegen Folter verantworten. Das berichtet die New York Times. Danach warf die Staatsanwaltschaft den Angeklagten bei einem Gerichtstermin vor, seit 1999 Folter von Oppositionellen beauftragt zu haben. Zwischen Leinefelde und Halle fahren seit heute keine Züge. Grund sind laut Bahn Bauarbeiten. Auf dem betroffenen Abschnitt gäbe es Schienenersatzverkehr. Dadurch verlängert sich die Reisezeit deutlich. Die Bahn modernisiert die Strecke zwischen Halle und Kassel seit 2 Jahren. In Stendal ist in der Nacht eine Diskothek abgebrannt. Wie die Feuerwehr mitteilte, war das Gebäude nicht mehr zu retten. Man habe aber verhindern können, dass sich die Flammen auf benachbarte Gebäude ausbreiten. Die Diskothek war erst vor 2 Wochen am neuen Standort eröffnet worden. 2024 war die alte Diskothek ebenfalls abgebrannt. Das Wetter. Heute zunächst etwas Sonne, dann gelegentlich Regen, 11 bis 16 Grad, stark böiger Wind. In der Nacht zeitweise leichter Regen, 12 bis 8 Grad. Morgen abziehender Regen, danach Aufheiterungen, 12 bis 19 Grad und windig. MDR, aktuell Verkehrsdienst, A2 Richtung Berlin, zwischen Alleringhersleben und Bornstedt, 4 Kilometer stockender Verkehr an einer Baustelle, 20 Minuten plus. A4 Richtung Frankfurt, in der Auffahrt Dresden-Neustadt steht ein defekter LKW. Die A71 Richtung Schweinfurt ist zwischen Bad Neustadt an der Saale und Münnerstadt nach Unfall blockiert. Auf der B2 Richtung Leipzig ist die Auffahrt Markkleeberg Straßenschäden gesperrt. Soweit der Verkehrsdienst, 10.47 Uhr.
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0: Es müsste schon ziemlich viel Glück dabei sein, wenn Sie beim Kramen im Kleingeldfach Ihres Portemonnaies statt des Bundesadlers plötzlich das Konterfei von Konrad Adenauer auf der 2-Euro-Münze entdecken. Denn Gesichter wichtiger Politiker gibt es nur wenige auf unserem Geld. Nun kommt ausgerechnet Hans-Dietrich Genscher dazu. Raja Kraus berichtet.
1: Wir sind zu Ihnen gekommen, um Ihnen mitzuteilen, dass heute Ihre Ausreise
6: beginnt. 30. September 1989. Hans-Dietrich Genscher, damals Bundesminister des Auswärtigen, verkündet vom Balkon der Deutschen Botschaft in Prag, dass alle DDR-Flüchtlinge in den Westen ausreisen dürfen. Ein Leben lang habe er sich dafür eingesetzt, die Teilung Europas und Deutschlands zu überwinden, schreibt das Bundesfinanzministerium. Genscher sei weit mehr als der Bundesminister mit der längsten Amtszeit und Schlüsselfigur der deutschen Nachkriegsgeschichte. Zum Gedenken an den 2016 verstorbenen FDP-Politiker werden deshalb 30 Millionen 2-Euro-Münzen mit seinem Porträt im Dreiviertelprofil geprägt. Bei den Menschen in Halle, wo Genscher aufwuchs, kommt das gut an.
7: Genscher war eigentlich noch einer der Politiker, wo ich sage, Hut ab.
8: Ja, warum nicht? Besser als einer, der es nicht verdient hat.
9: Das ist der Mann, wir kommen aus Freiburg. Er hat bei uns dafür gesorgt, bei uns ist die Neuenburg teilweise abgebrannt und er hat sich gekümmert, dass alles wieder aufgebaut wurde. Toller Mann.
8: Ganz super finde ich das. Der hat so viel für uns getan.
11: Das würde mich nicht stören. Kann er ruhig drauf.
6: 1991 wurde Hans-Dietrich Genscher Ehrenbürger der Stadt Halle. Sein Geburtshaus wurde zur Begegnungsstätte Deutsche Einheit. Ein Platz und ein Gymnasium sind in der Stadt nach ihm benannt. Die neuen Genscher Münzen sollen ab März in Umlauf gebracht werden. In den nächsten Jahren kommen in der Serie Einigkeit und Recht und Freiheit dann noch die Gesichter von Richard von Weizsäcker, Annemarie Renger, Helmut Kohl und Regine Hildebrand auf 2-Euro-Stücke. Die Gedenkmünze für Konrad Adenauer aus diesem Jahr gibt es für Sammler übrigens noch. Für aktuell 23,95 Euro im Fünfer-Set beim Bundesverwaltungsamt.
0: Raja Kraus berichtete. Mit der NVA, der Nationalen Volksarmee der DDR, verbindet man ja wohl vieles, aber vielleicht nicht unbedingt Kunst. Und doch gab die NVA regelmäßig gezielt Werke in Auftrag oder kaufte in großem Umfang Gemälde, Plastiken und Druckgrafiken. Inzwischen sind sie in den Bestand der Bundeswehr übergegangen und ab heute in einer einzigartigen Ausstellung im Militärhistorischen Museum in Dresden zu sehen. Eva Gäding war für uns vorab da.
26: Der Mann auf dem Gemälde wendet sich mit sichtbarer Verzweiflung ab. Mit nacktem Oberkörper sitzt er einsam in der Bildmitte. Der Hintergrund versinkt in Schwärze, nur der Horizont ist rot gefärbt. Ein seltsam starker Lichtschein taucht den Rücken des Mannes in goldenes Licht. Schwarz, rot, gold. Nicht die einzige Anspielung, die Horst Sakulowski in seinem Bild Die Verantwortung versteckt hat. So könnten Eingeweihte die Uniformjacke, die ihm von der Schulter rutscht, als jene der Grenztruppen erkennen.
27: Da denkt man vielleicht sofort an den Schießbefehl an der Grenze.
26: Ausstellungskuratorin Katja Protte.
27: Man kann das aber auch ganz anders sehen. Nämlich im Hintergrund erkennt man so einen Kondensstreifen im Bild. Das wurde damals als NATO-Flugzeug, das die Grenze verletzt hat und auf die Weise sozusagen den Soldat vor eine ganz andere Entscheidung über Krieg und Frieden stellt, verstanden.
26: Ein Bild, das deshalb zunächst Kontroversen auslöste. Doch 1988 reiste es sogar mit nach Venedig als Länderbeitrag der DDR auf der 43. Biennale di Venezia. Im Militärhistorischen Museum eröffnet es den Rundgang durch eine Schau, die die Kunstsammlung der NVA nun erstmals umfangreich zugänglich macht. Die Nationale Volksarmee kaufte Kunst, etwa über den staatlichen Kunsthandel der DDR. Sie gab aber auch konkret Werke in Auftrag.
27: Für sie war Kunst auch ein Teil, die Gefechtsbereitschaft zu steigern. Und deshalb war auch die NVA, wie das zum Beispiel auch der FDGB war, also der Freie Deutsche Gewerkschaftsbund in der DDR, wie das die volkseigenen Betriebe waren, waren auch alle gesellschaftliche Auftraggeber für Kunst.
26: 200 Gemälde, Grafiken und Plastiken sind nun in Dresden zu sehen. Ein Großteil aus dem historischen Bestand der NVA, ergänzt von späteren Ankäufen sowie Leihgaben. Sieht man hier nun Kunst oder Propaganda, Katja Protte?
27: Das ist gerade deswegen auch das Fragezeichen im Titel Kunst auf Kommando mit Fragezeichen. Und am Anfang, es gibt sicherlich auch viele Werke, die sozusagen einfach ideologischen Vorgaben folgen. Aber sozusagen gerade in den 70er und 80er Jahren in der Masse entwickelte sich da was sehr Eigenes raus. Da haben Künstler doch doch sehr individuelle Wege gewählt, sich mit dieser Thematik der militärischen Lebenswelten auseinanderzusetzen, die von der Ideologie sehr fern waren.
26: So arbeiteten sich etwa Heinz Lohmer oder später Arno Rink und Bernhard Heisig in ihren Bildern fulminant an den Traumata vergangener Kriege ab.
12: Dadurch, dass es eine auf vielerlei Hinsicht monothematische Ausstellung ist, kann man sich sehr stark auf die Handschriften der Künstler konzentrieren. Man kann sehr viel sehen, wie setzen Künstler das mit ihrer eigenen Handschrift um.
26: Erklärt Elke Neumann. Die Kunstwissenschaftlerin hat den Außenbereich des Museums mit Großplastiken aus der Sammlung der NVA gestaltet.
12: Die sind irrsinnig jung,
26: sagt sie mit Blick auf die Plastik Waffenbrüderschaft aus dem Jahr 1963, die zwei ziemlich brav aussehende Soldaten von NVA und Sowjetarmee zeigt.
12: Das ist, finde ich, auch so ein Aspekt, der wiederum für eine heutige zeitgenössische Diskussion eigentlich spannend ist, weil genau diese Wertpflichtdiskussion führt man zwischen Jung und Alt.
26: Stoff für Diskussionen bieten die ausgestellten Kunstwerke allemal. Neumann bat außerdem 5 zeitgenössische Künstlerinnen und Künstler, eigene Arbeiten zu entwickeln. So hat etwa Svea Duwe ein Schilderhaus zwischen die Soldaten gestellt, in dem die Besucher ihren Kommentar zur Wehrpflicht hinterlassen können. Christoph Zwiener hingegen hat auf den bronzenen Körpern der Soldaten wie auf einem überdimensionalen Xylophon gespielt und die Töne anschließend zu Kinderliedern zusammengesetzt. Im Vorbeigehen erschallen sie nun leicht schief und ebenso humorvoll wie bedrohlich.
12: Darum ging es natürlich im Außenraum auch mit zeitgenössischen Arbeiten, das Nachdenken über die historischen Objekte zu erweitern, weil diese Erfahrungsräume sind in den Köpfen der Betrachter ja durchaus noch da. Die werden nur ganz oft nicht angeknüpft.
26: Genau das könnte die sehenswerte Ausstellung nun ändern.
0: Wie die NVA Kunst für ihre Propagandazwecke nutzte. Eine Ausstellung in Dresden geht dem nun auf die Spur im Militärhistorischen Museum. Eva Gäding berichtete.
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0: Heute vor 120 Jahren wurde Wolfgang Staudte geboren. Er fing als Synchronsprecher beim Film an und wechselte dann auf den Regiestuhl. Sein Meisterwerk gelang ihm 1946 mit dem ersten deutschen Kinofilm nach dem Krieg. Staudte setzte sich darin mit der deutschen Vergangenheit auseinander und auch mit seiner eigenen. Lutz Hanker mit einem Kalenderblatt.
13: Ausgerechnet ein sowjetischer Kulturoffizier gibt grünes Licht für den ersten deutschen Spielfilm der Nachkriegsgeschichte. Die Westalliierten wollen ihn nicht. Die Mörder sind unter uns. Regie Wolfgang Staudte, ein Meisterwerk, gedreht inmitten der Ruinen von Berlin. Es geht um Schuld und Vergeltung. Ein Mann hat als NS-Offizier die Erschießung von polnischen Zivilisten befohlen und ist jetzt erfolgreicher Fabrikant, bis ein ehemaliger Untergebener Rechenschaft fordert.
14: 36 Männer, 54 Frauen. Munitionsverbrauch 347 Schuss.
15: Ja, was denn, um Gottes Willen? Da war doch Krieg. Was habe ich denn heute damit zu tun? Wir haben doch Weihnachten.
13: Was kann jeder Einzelne tun gegen Diktatur und Unmenschlichkeit? Diese moralische Frage stellt Staudte auch sich selbst. Denn der gelernte Autoschlosser, der als Synchronsprecher und Komparse anfängt, wird in seinen späten 20ern ein Mitläufer in der hitlerdeutschen Filmpropaganda.
16: Eine unpolitische Einstellung war es nicht, es war eine komplett feige Einstellung. Später habe ich mich auch geniert. Es gab nur ein einziges Prinzip: Überleben.
13: Aber Staudte trägt seine Schuld ab. Mit einem Kino, das unbequem ist und nervt. Zunächst in der Ostzone bei der DEFA. 1955 zieht er in die Bundesrepublik. Aber hier will man lieber Heimatfilme sehen. Trotzdem gelingt ihm 1959 ein Überraschungserfolg. Rosen für den Staatsanwalt. Die satirische Entlarvung eines Altnazis im Justizdienst. Verhandelt wird der Diebstahl von 2 Dosen Schokolade.
17: Als Motiv gibt er sehr glaubwürdig an, einen plötzlichen Heißhunger nach Süßigkeiten empfunden zu haben. Ja, ich beantrage demzufolge die Todesstrafe.
13: Weil er über beide Ohren verschuldet ist, arbeitet Staudte in den 1970er Jahren immer mehr fürs Fernsehen. Unterhaltung kann er auch. Er inszeniert für den Tatort und den Kommissar und dreht die Erfolgsserie MS Franziska über eine Binnenschifferfamilie auf dem Rhein.
19: Guten Abend, Herr
18: musste den Kurs durch Peilung halten. Siehst du auf Backbord die Kirche, da hältst du genau den Buch drauf.
13: 1984 stirbt er während einer Drehpause. An seinem Geburtshaus in Saarbrücken befindet sich eine Gedenktafel. Darauf steht:
19: Demokratie lebt vom Anstand und Mut ihrer Bürger. Feigheit macht jede Staatsform zur Diktatur.
13: Hier kam Wolfgang Staudte am 9. Oktober 1906 zur Welt. Heute vor 120 Jahren.
0: Und das Kalenderblatt, das kam von Lutz Hanker. Wir schauen jetzt aufs Wetter. Es geht zu Diana Weise ins MDR-Wetterstudio. Diana, wo liegen denn die Temperaturen momentan?
20: Da gibt es teilweise noch einstellige Temperaturen, das vor allem in den Bergen. Aber Bad Lobenstein zum Beispiel hat auch nur 9 Grad. Bisschen höher ist es in Staßfurt mit 12 Grad, in Dresden mit 13 Grad. Und in Sachsen werden die Temperaturen schon noch ein Stück höher gehen, bis 16 Grad, weil hier durchaus auch noch einiges an Sonne abzuholen ist. Ansonsten in Thüringen und Sachsen-Anhalt, da gibt es vor allem in den westlichen Landesteilen schon dichte Wolken und auch teilweise ein bisschen Regen. Und dieser Regen, der wird jetzt zunehmen und sich am Nachmittag von Westen her dann auch über Sachsen ausbreiten und die Höchstwerte im Allgemeinen dann zwischen 11 und 16 Grad.
0: Zwischen 11 und 16 Grad, wird das die nächsten Tage auch so weitergehen?
20: Morgen geht es ein bisschen höher, da erwarten wir 13 bis 18 Grad. Der erste Regen des Tages zieht ab und dann gibt es die Sonne immer wieder zu sehen. Ein paar ganz vereinzelte Schauer können sie aber auch morgen Nachmittag noch bis zu uns schaffen. Windig ist es und das wird auch am Sonntag so bleiben, dann bei maximal 15 Grad. Auch da sind ein paar Schauer und sogar einzelne Gewitter möglich, aber dazwischen gibt es auch am Sonntag immer mal Sonnenschein.
0: Die Wetteraussichten für den Moment.
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0: Und das erwartet Sie nach 11 Uhr hier bei MDR Aktuell. In Sachsen-Anhalt wird der Unmut über CDU-Fraktionschef und Ministerpräsident Schulze immer größer. Auch an der Basis, da schwindet die Unterstützung für ihn, wie unser Korrespondent gleich berichten wird. Außerdem Fake, Prehistory und True Crime in Halle. Da geht heute eine etwas andere Archäologie-Tagung zu Ende und wir waren dabei.
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23: Um 11 Uhr mit Susanne Lemke. Die Baupreise in Deutschland sind so stark gestiegen wie seit 3 Jahren nicht mehr. Wie das Statistische Bundesamt mitteilte, lagen sie im August um durchschnittlich 5,5% über dem Vorjahreswert. Besonders stark verteuerten sich Dachdecker- und Holzbauarbeiten. Die stetig steigenden Baupreise sind ein Grund für den schleppenden Wohnungsbau. Hinzu kommen die hohen Zinsen, die Investitionen erschweren. Die Bundeswehr will kostengünstige Marschflugkörper für den Masseneinsatz anschaffen. Heeresinspekteur Christian Freuding sagte, die Entscheidung für sogenannte Low-Cost-Cruise-Missiles sei getroffen worden. Sie könnten damit Ziele in bis zu 1500 Kilometern Entfernung bekämpfen und gegnerische Flugabwehrsysteme überfordern. Die Bundeswehr prüft derzeit 2 Systeme, darunter das des US-Unternehmens Covenant. Das Startup hatte in dieser Woche in Leipzig seine Produktionsstätte eröffnet. Nach den tödlichen Schüssen auf 2 Mitarbeiter des Landratsamtes Neumarkt in der Oberpfalz sind Einzelheiten bekannt gegeben worden. In einer Mitteilung der Behörde heißt es, der Schütze habe 10 Waffen legal besessen. Es habe gegen ihn keinen konkreten Verdacht gegeben. Die Kontrollen fänden regelmäßig und ohne Vorankündigung statt. Bei einer solchen Kontrolle waren gestern ein Mann und eine Frau getötet worden. Der mutmaßliche Täter wurde bei seiner Festnahme angeschossen und schwer verletzt. Die Zahl der Schulabgänger ohne Abschluss ist weiter gestiegen. Laut Statistischem Bundesamt beendeten im Schuljahr 2024/25 knapp 65.000 Jugendliche ihre Ausbildung ohne Zeugnis. 10 Jahre zuvor waren es rund 45.000 gewesen. Gestiegen ist auch der Anteil der Abbrecher an der Gesamtzahl der Schulabgänger. Er liegt derzeit bei 8,4%. Ein Besuch von Altkanzler Gerhard Schröder bei Russlands Präsident Wladimir Putin sorgte in Deutschland für Empörung. CDU-Generalsekretärin Franziska Hoppermann erklärte, Scham sei kaum noch ein Ausdruck. Während Schröder mit Putin gefeiert habe, seien in der Ukraine Kinder durch russische Angriffe gestorben. Die FDP-Politikerin Agnes Strack-Zimmermann schrieb, Schröder sei zu krank für Untersuchungsausschüsse, aber für eine Geburtstagsparty bei Putin reiche es noch. Putin hatte Schröder vorgestern an seinem Geburtstag in Moskau empfangen. Das waren die Nachrichten. Das Wetter. Die Temperaturen von 10 Uhr. Auf dem Brocken Nebel bei 2 Grad. In Chemnitz wolkig 7, Dresden wolkig 9 Grad. Bedeckt in Eisenach bei 8, in Erfurt 9, Fichtelberg 1 Grad. Gera bedeckt 8 Grad, Görlitz wolkig 10. Bedeckt in Leipzig und Magdeburg bei 11, in Meiningen bei 7 Grad. Heute anfangs gebietsweise etwas Sonne, im Verlauf von Westen her gelegentlich Regen. 11 bis 16 Grad, stark böiger Wind. In der Nacht zeitweise leichter Regen, 12 bis 8, in den Bergen bis 3 Grad. Und morgen dann nach Osten abziehender Regen, danach Aufheiterungen, 12 bis 19 Grad, aber weiter windig. MDR-Verkehrsdienst. A2 Richtung Berlin zwischen Allerengersleben und Bornstedt. 4 Kilometer stockender Verkehr an einer Baustelle. A4 Richtung Frankfurt. In der Auffahrt Dresden-Neustadt steht ein defekter LKW. A17 Richtung Dresden zwischen Grenzübergang Breitenau-Schönwald und Bad Godleuber stockender Verkehr. Vorsicht auf der A38 Richtung Göttingen. In Höhe Roßla liegen mehrere Plastikteile auf der rechten Fahrspur. Die A38 Richtung Leipzig ist zwischen Leipzig-Neue Hart und Leipzig-Süd durch einen defekten LKW gesperrt. Die A71 Richtung Schweinfurt ist zwischen Bad Neustadt an der Saale und Münnerstadt nach Unfall gesperrt. Und auf der B2 Richtung Leipzig ist die Auffahrt Markkleeberg wegen Straßenschäden gesperrt. Soweit der Verkehrsdienst, 11.04 Uhr.
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0: Noch bis 12 Uhr ist Elisabeth Ihme für Sie am Mikrofon. In der CDU in Sachsen-Anhalt, da brodelt es immer heftiger. Es geht um den richtigen Umgang mit der AfD, so wie die Doppelrolle des noch amtierenden Ministerpräsidenten Schulze. Wie also weiter? Das fragen sich viele. Lars Frohmüller hat sich an der CDU-Basis umgehört.
2: 9 Mitglieder der CDU-Landtagsfraktion haben dem Fraktionsvorsitzenden und noch Ministerpräsidenten Sven Schulze den Gehorsam verweigert. Dieses Ergebnis steht nach der Wahl von Tobias Rausch zum Landtagspräsidenten fest. Zwar dementiert die CDU, bis hin zum Bundesvorsitzenden Friedrich Merz für die AfD gestimmt zu haben, Medienrecherchen legen jedoch nahe, es gab Abweichler in der CDU. Für Sven Schulze eine Zerreißprobe. Denn von seinen knapp 7 Unterstützern bei der Wahl zum Fraktionsvorsitzenden könnten nur noch 5 übrig geblieben sein. Auch in der Basis hat man das Gefühl, die CDU braucht einen Neuanfang. So sieht es auch Erik Wilke. Er kommt noch aus einer anderen CDU-Zeit.
3: Also ich bin seit 2008 CDU-Mitglied, habe Landwirt gelernt und bei uns in der Region war es halt so, wer Landwirt lernt oder Jäger ist oder so, geht automatisch mit in die CDU rein.
2: In Gardelegen sitzt er für die CDU im Vorstand des Kreisverbandes und für ihn macht die CDU einen Veränderungsprozess durch. Im Wahlkampf ging es für ihn um die falschen Themen.
3: Wir unterhalten uns immer nur über das eine Thema Migration und vergessen komplett, dass wir hier schlusslich in der Bildung sind. Oder öffentlicher Nahverkehr, dass das, was uns alle betrifft und wird komplett vergessen.
2: Ähnlich sieht es auch Benno Schigurski aus Aschersleben. Seit 1998 ist er in der CDU, aber er macht nicht den Wahlkampf, sondern die Gesamtsituation verantwortlich.
4: Mit diesen Mehrheitsverhältnissen, die sich da jetzt ergeben haben, die zum Teil sicherlich in Versäumnissen zu erklären sind, aber zum anderen Teil aber auch damit zu erklären sind, dass man gegen diese Blase, die aus dem Social-Media-Bereich in den letzten 11 Jahren von bestimmten Seiten im Prinzip gestreut wurde, dieses ganze Land in eine Art und Weise schlecht geredet wurde, dass man im Prinzip dagegen gar keine Argumente mehr finden konnte, auch in diese Blasen nicht mehr eindringen konnte.
2: Und er hat sich klar für Sven Schulze als Fraktionschef ausgesprochen.
4: Ich habe tatsächlich damals begrüßt, dass Sven Schulze gesagt hat, ich werde die Landtagsfraktion anführen, weil er für mich eigentlich derjenige ist, der auch verbal Ulrich Siegmund als Oppositionsführer da im Landtag auch Paroli bieten kann.
2: Und trotzdem muss sich für beide in der CDU etwas ändern. Der Mann aus Aschersleben hat Angst.
4: Fraktion steht vor einer Spaltung. Wir sind gerade überlegen, wie man das hinkriegen kann, dass man die Fraktion irgendwie eint, dass da eine Möglichkeit besteht, dass die sich doch wieder an einen Tisch setzen.
2: In der Altmark ist Erik Wilke enttäuscht.
3: Und da ich echt erwarte, dass er den Abend sagt, nach der Wahlniederlage, ja, ich gebe mein Landtagsmandat zurück, ich mache nur Geschäftsführer, Ministerpräsident und trete dann 3 Schritte zurück. Aber dass er dann gleich 3 Tage später Fraktionsvorsitzender wird, also wie gesagt, hier eine Basis, und wenn wir unsere Landwirtskollegen, da wird keiner mehr CDU.
2: Die CDU in Sachsen-Anhalt durchzieht einen Riss. Heilen kann ihn nur ein neuer Landesvorstand. Diesen sucht die CDU im Dezember auf einem Parteitag. Die Basis erwartet dann, dass die CDU wieder in einer Linie als Union spricht.
0: Lars Frohmüller berichtete. Vor wenigen Minuten, da ist in Oslo die Trägerin des diesjährigen Friedensnobelpreises bekannt gegeben worden. Und es ist eine wirkliche Überraschung, denn er geht an die Südafrikanerin Navi Pillay. Sie setzt sich seit Jahren für die Aussöhnung in ihrer Heimat ein. Damit steht auch fest, US-Präsident Donald Trump, der den Preis so gerne bekommen hätte, geht auch dieses Mal leer aus. So wie auch schon im letzten Jahr, als das Nobelpreiskomitee ebenfalls für eine Überraschung sorgte. Mit deutlichen Folgen. Jenny Barke berichtet.
5: Hello?
6: Hello.
5: Yes?
6: Yes.
5: Hello?
6: Am I talking to Maria Corina Machado?
7: Als der Direktor des norwegischen Nobelinstituts Christian Berg Harpviken der venezolanischen Oppositionsführerin Maria Corina Machado vor einem Jahr am Telefon mitteilt, dass sie den Friedensnobelpreis gewonnen hat, kann sie es nicht fassen.
6: You will be awarded the Nobel Peace Prize.
5: Oh my God.
6: So warmest congratulations to you, Maria.
7: Oh mein Gott, ich... Nun, mir fehlen die Worte. Vielen Dank. Aber ich hoffe, ihr versteht, dass dies eine Bewegung ist. Eine Leistung aller Venezolaner. Ich bin nur eine einzelne Person und habe das wirklich nicht verdient.
5: Achievement of a whole society. I am just a one person.
7: Das Komitee würdigte ihren zivilen Mut, trotz Repressionen und einem Leben im Untergrund für die Demokratie in Venezuela zu kämpfen. Der Friedensnobelpreis war auch ihre Chance, ins Exil zu fliehen, wenn auch nicht pünktlich zur Verleihung in Oslo im Dezember. Im Exil suchte Machado vor allem die Nähe zur internationalen Rechten, etwa zu Argentiniens Präsident Javier Milei, zum Bolsonaro-Lager in Brasilien und zur spanischen Vox. Kritiker sehen darin eine problematische Nähe zu Kräften, die selbst demokratische Institutionen angegriffen haben. Zudem warb sie unermüdlich um Sympathie bei US-Präsident Donald Trump. Der hatte nach der Nobelpreisvergabe gekränkt reagiert, weil er selbst den Preis für sich beansprucht hatte. Schließlich überreichte ihm Machado ihre Medaille. Er habe es verdient, weil er Anfang Januar Langzeitmachthaber Nicolás Maduro festnehmen ließ, sagte sie dem spanischsprachigen US-Sender Telemundo. Er war der einzige Staatschef weltweit, der das Leben einiger seiner Bürger für die Freiheit unseres Landes aufs Spiel gesetzt hat. Doch zur politischen Führungsfigur für den Neuaufbau Venezuelas machte Trump sie nicht. Stattdessen ließen die USA Daisy Rodriguez an die Macht, Maduros ehemalige Vizepräsidentin. Als Interimspräsidentin sitzt sie bis heute fest im Sattel. Wie wenig Machado von den USA protegiert wird, zeigt sich daran, dass sie noch immer nicht ins Land kommt. Ihr 7. Einreiseversuch Ende September scheiterte erneut. Ihr Umfeld macht politische Blockaden dafür verantwortlich. Bei einer Rückkehr droht ihr Haft. Wie groß ihr Rückhalt in der Bevölkerung ist, zeigen regelmäßig Demonstrationen. Ich glaube, niemand außer Machado verfügt über die moralische, ethische und souveräne Autorität. Machado ist noch immer die Figur, die bei einer demokratischen Wahl die Mehrheit der Stimmen bekommen könnte. Doch auf Wahlen warten die Venezolaner bisher vergeblich, auch weil der Druck von Trump fehlt, den Machado mit ihren Schmeicheleien von sich überzeugen wollte.
0: Jenny Barke berichtete. Es ist einer der vielen Auseinandersetzungen auf der Welt, die vor allem bei uns in Europa unter der Aufmerksamkeitsschwelle laufen. Der Konflikt um die Tigray-Region in Äthiopien. Die dortige Armee und eine verbündete Miliz haben mit Hilfe von Drohnenangriffen inzwischen wichtige Städte und einen Flughafen zurückerobert. Doch regionale Machthaber, die von Eritrea unterstützt werden, leisten weiter erheblichen Widerstand. Jeden Tag sterben weiterhin Menschen. Unsere Korrespondentin Karin Bensch berichtet.
8: Soldaten mit geschulterten Gewehren lassen sich auf hupenden Pickup-Trucks durch die Straßen von Mekele fahren, der Provinzhauptstadt von Tigray. Es sind Kämpfer, die mit der äthiopischen Regierung verbündet sind, wie die Bilder der Nachrichtenagentur AP zeigen. Zusammen mit Soldaten der äthiopischen Armee feiern sie die Rückeroberung der wichtigen Stadt. Nach Angaben eines Kommandanten der sogenannten Tigray Peace Force setzten sie Drohnen als Waffen ein, um Gebiete in der Region Tigray zurückzugewinnen. Die äthiopische Regierung führt mit uns zusammen Drohnenangriffe durch, bis unser Staat frei ist von den Gegnern. Auf der Gegenseite kämpft die sogenannte Volksbefreiungsfront von Tigray, eine Miliz, von der es heißt, dass sie vom Nachbarland Eritrea und von mehreren bewaffneten Oppositionsgruppen unterstützt werden soll. Ihr Ziel? Die Vorherrschaft über die Region Tigray und den Sturz der äthiopischen Regierung von Ministerpräsident Abiy Ahmed. In diesem Konflikt geht es im Kern um die Kontrolle über die Region Tigray im Norden Äthiopiens. Ein Kampf zwischen regionalen Machthabern auf der einen Seite und der äthiopischen Zentralregierung auf der anderen Seite. Ende September eskalierten die Kämpfe, noch immer ist die Situation sehr angespannt. Erst vor 4 Jahren endete in Tigray ein Krieg, bei dem mehr als 600.000 Menschen getötet wurden. Doch das Friedensabkommen war seither brüchig. Beobachter warnen, die zunehmende Gewalt in Tigray könnte schwerwiegende Folgen haben für Frieden und Stabilität in der gesamten Region. Verschärft wird diese Situation noch durch die zunehmenden Spannungen zwischen Äthiopien und dem kleinen Nachbarland Eritrea. Eritrea war früher ein Teil von Äthiopien, hatte sich 1993 aber für unabhängig erklärt. Seitdem ist Äthiopien ein Binnenland ohne Zugang zum Meer. Das will der äthiopische Ministerpräsident Abiy Ahmed ändern. Für mehr Handel kündigte er an, sich für einen äthiopischen Hafen einzusetzen. Äthiopien kann ohne Zugang zum Meer auf Dauer nicht existieren. Nach dem Prinzip von Geben und Nehmen werden wir daran arbeiten, dass Äthiopien einen Zugang zum Meer bekommt. Der äthiopische Ministerpräsident Abiy Ahmed hatte 2019 den Friedensnobelpreis verliehen bekommen für seine Bemühungen zur Lösung des Grenzkonflikts zwischen Äthiopien und Eritrea.

0: könnte. Eine aufgeladene politische und wirtschaftliche Situation, die das Horn von Afrika ins Wanken bringen könnte.
1: 11.15 Uhr. Sie hören MDR aktuell und das ist unsere wichtigste Meldung. Der Friedensnobelpreis 2026, der geht an die Südafrikanerin Navi Pillay. Das teilte das norwegische Nobelkomitee am Freitag, also heute in Oslo, mit. Weitere Meldungen jetzt mit Ines Hermann.
2: Der Autobauer BMW stellt dem zum Landtagspräsidenten gewählten AfD-Politiker Tobias Rausch keinen Dienstwagen zur Verfügung. Das berichtet die Zeit unter Berufung auf die Landtagsverwaltung. Demnach zog die Unternehmenszentrale ein entsprechendes Leasingangebot zurück. Dem Bericht zufolge war das Leasingangebot von BMW das einzige, das dem Landtag für das Fahrzeug des Parlamentspräsidenten vorlag. Bei Angriffen auf den Flughafen in der saudi-arabischen Hauptstadt Riad sind 3 Menschen getötet worden. Wie die Zivilluftfahrtbehörde heute mitteilte, wurden bei den Attacken gestern außerdem mehrere Personen verletzt. Die Houthi-Miliz aus dem Jemen hat den Angriff für sich reklamiert. Ein Rekrut der Bundeswehr ist wenige Tage nach Dienstantritt während einer Sportausbildung zusammengebrochen und gestorben. Wie die Bundeswehr mitteilte, ereignete sich der Vorfall bei den Mittenwalder Gebirgsjägern. Der 23-Jährige habe einen Schwächeanfall erlitten und sei danach reanimiert worden. Das Wetter heute zunächst etwas Sonne, dann zunehmend bewölkt und gelegentlich Regen, 11 bis 16 Grad, stark böiger Wind. In der Nacht stark bewölkt, zeitweise Regen, die Tiefstwerte 12 bis 8 Grad. Morgen dann abziehender Regen, danach Aufheiterungen, dazu 12 bis 19 Grad und windig. MDR aktuell Verkehrsdienst. Vorsicht auf der A14 Richtung Dresden zwischen Leisnig und Döbeln Nord, eine ungesicherte Unfallstelle. A2 Richtung Berlin zwischen Allerengersleben und Bornstedt, 4 Kilometer stockender Verkehr an einer Baustelle. A4 Richtung Frankfurt, in der Auffahrt Dresden-Neustadt steht ein defekter LKW. A17 Richtung Dresden zwischen Grenzübergang Breitenau-Schönwald und Bad Gottleuba, stockender Verkehr. Vorsicht auf der A38 Richtung Göttingen in Höhe Roßlau liegen mehrere Plasteteile. Die A38 Richtung Leipzig ist zwischen Leipzig-Neuehart und Leipzig-Süd durch einen defekten LKW gesperrt. Die A71 Richtung Schweinfurt ist zwischen Bad Neustadt an der Saale und Münnerstadt nach einem Unfall gesperrt. Und auf der B2 Richtung Leipzig ist die Auffahrt Markkleeberg wegen Straßenschäden noch bis ca. 12 Uhr gesperrt. Soweit der MDR aktuell Verkehrsdienst, die Zeit 11.17 Uhr.
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1: Was passieren kann, wenn sich künstliche Intelligenz verselbstständigt? Das hat sich diesen Sommer zum Beispiel in Australien gezeigt. Ein KI-Agent des US-Unternehmens OpenAI hatte dort das wichtigste Gesundheitsportal des Landes gehackt und 3 weitere Regierungswebseiten angegriffen. Gemerkt hat die australische Regierung erstmal nichts. Und erst 3 Monate später hat OpenAI darüber informiert, eher nebenher, per E-Mail. Die Regierung hat die US-Unternehmen OpenAI und Anthropic jetzt vorgeladen. Und Jennifer Johnson berichtet, was die Befragung vor dem Parlamentarischen Ausschuss in Australien ergeben hat.
4: Vor dem regionalen Parlamentsgebäude in Sydney umringen Journalisten den Chefstrategen von OpenAI. Bist du hier, um dich zu entschuldigen? Ruft ihm einer der Journalisten zu. Jason Kwon läuft ruhig zum Eingang. Drinnen vor den Parlamentariern bemüht sich Kwon um Schadensbegrenzung und entschuldigt sich gleich zu Beginn der Anhörung.
5: I want to begin with an apology. During internal training,
4: während interner Trainings hätten die KI-Modelle auf australische Regierungsseiten in einer Weise zugegriffen, die nicht beabsichtigt war, so der Chefstratege des ChatGPT-Entwicklers OpenAI.
5: That should not have happened. We also should have handled our response better.
4: Das hätte nicht passieren dürfen, räumt er ein, und OpenAI hätte die australische Regierung schneller über den Angriff informieren müssen. Mehrere KI-Agenten von OpenAI hatten im Juni das wichtigste Gesundheitsportal des Landes gehackt und 3 weitere Regierungswebseiten angegriffen. Ein Schwarm bösartiger KI-Agenten hatte sich offenbar selbstständig gemacht und war gemeinsam der Frage nachgegangen, wie sie auf die Regierungsseite zugreifen könnten, von der sie ursprünglich geblockt wurde. Die KI lernte, Regeln zu umgehen und Sicherheitslücken auszunutzen. Das geht aus veröffentlichten Gesprächsprotokollen der KI-Agenten hervor. Sie griffen nach Angaben von Australiens Premierminister Anthony Albanese auf öffentliche und nicht öffentliche Dateien.

0: in der für Gesundheit zuständigen Statistikbehörde zu. Albanese zufolge ereignete sich der Vorfall bereits im Juni. OpenAI machte die australische Regierung jedoch erst im September auf den Vorfall aufmerksam, und zwar in einer E-Mail an ein allgemeines Postfach, das nur einmal am Tag überprüft wird. Premierminister Albanese sagte, er habe gegenüber OpenAI-Chef Sam Altman die große Besorgnis Australiens über den Vorfall zum Ausdruck gebracht. Außerdem sei er enttäuscht, dass das Unternehmen viel zu lange gebraucht habe, um die australische Regierung über die Ereignisse zu informieren. OpenAI-Chefstratege Kwon erklärte dazu vor dem Untersuchungsausschuss:
1: Der Grund dafür war, dass wir zunächst mehr Fakten zusammentragen und verstehen wollten, was passiert ist, bevor wir die Betroffenen informieren. Aber angesichts der Neuartigkeit dieser Situation denke ich, dass wir daraus gelernt haben. Es ist besser, auch bei zunächst nur unvollständigen Informationen zu informieren und die Betroffenen wissen zu lassen, dass etwas passiert ist.
0: Das US-Unternehmen versuchte während der Anhörung, das Vertrauen der Australier zurückzugewinnen.
2: Wir sind sorry und wir wissen, dass wir work to do to rebuild trust with the Australian people. We are committed to doing that work.
0: Und das nicht ganz uneigennützig. OpenAI und Konkurrent Anthropic warten auf Genehmigungen für den Bau großer Rechenzentren in Australien. Das Land gilt als idealer Standort wegen eines enormen Potenzials für erneuerbare Energien und weiten unbewohnten Landstrichen. KI-Unternehmen sehen sich in Australien jedoch mit wachsendem Widerstand aus der Bevölkerung konfrontiert. Viele Australier fordern strengere Regeln für KI-Rechenzentren und stellen etwa den ökologischen Fußabdruck der stromfressenden Rechenzentren in Frage. Neben OpenAI musste sich auch Konkurrent Anthropic vor dem Parlamentarischen Ausschuss erklären. Auch bei Anthropic hat es mehrere Vorfälle gegeben, bei denen KI-Agenten Hackerangriffe ausgeführt haben sollen. David Orr, Leiter des Bereichs Sicherheitsvorkehrungen, betonte jedoch vor dem Ausschuss, sie hätten keine Angriffe auf australische Regierungssysteme festgestellt.
3: We have not found any cases where it interacted with Australian government systems in some sort of like unauthorized way.
0: OpenAI und Anthropic zeigten sich offen für Gesetze, die sie verpflichten würden, Datenschutzverstöße und Angriffe durch ihre KI-Agenten zu melden.
2: Yes, we would support a framework on mandatory disclosures.
0: Ein allgemeines Meldesystem gibt es derzeit nicht. Gefährliches Verhalten ihrer KI zu melden liegt daher ganz im Ermessen der Unternehmen selbst. Australiens Regierung unter Premier Albanese würde das gerne ändern.
4: Wir müssen die KI formen, statt uns von ihr formen zu lassen. Kurz gesagt, der Mensch muss die Kontrolle behalten.
0: Die australische Regierung arbeitet derzeit an neuen Gesetzen für den Umgang mit künstlicher Intelligenz. Sie sollen im kommenden Jahr in Kraft treten.
5: In Halle, da findet derzeit eine etwas ungewöhnliche Tagung von Archäologen statt. Es geht um Tonfiguren, die für tausende Euro gehandelt werden, aber in Wirklichkeit gefälscht sind. Ein größenwahnsinniger Archäologe ist Thema, der seine Fundstücke vorher selbst versteckt hat. Eine goldene Tiara steht auch auf der Tagesordnung, die so gut gemacht ist, dass sich Fälscher darum streiten, wer sie hergestellt hat. Expertinnen und Experten aus ganz Europa sind angereist, um zu diskutieren, wie man in der Archäologie den schwarzen Schafen besser auf die Spur kommen kann. Vivien Fied mit einem Beispiel.
6: 1936. Die Nationalsozialisten regieren. Sie wollen die Stiftskirche in Quedlinburg zu einer okkulten Weihestätte umwandeln. In ihrem Zentrum die Gebeine von König Heinrich I. Die Nazis verehren ihn als Vorbild ihres Regimes und als starken nordischen Mann. Doch seine sterblichen Überreste scheinen verschwunden. Also starten sie Ausgrabungen in der Quedlinburger Kirche und stoßen auf ein Grab.
7: In diesem Grab lag ein Schädel, es lag eine Stecknadel und eine Kopfbedeckung. Und diese Stecknadel wurde als Nadel des Königs interpretiert, die Kopfbedeckung als königliches Stirnband. Heinrich ist ja 936 verstorben und es zeigt sich jetzt nun ganz klar, dass wir es dort mit Bestandteilen des späten Mittelalters und der frühen Neuzeit zu tun haben. Also wir haben eine Bestattung, die zeitlich überhaupt nicht passt.
6: Donat Wehner hat im vergangenen Jahr den Ausgrabungsbericht der Nazis wiedergefunden, der lange als verschollen galt. In diesem Zusammenhang fanden er und sein Kollege Andreas Stahl auch Aufzeichnungen von einem Arzt, der den gefundenen Schädel untersuchte. August Hirt, ein späterer KZ-Arzt und Kriegsverbrecher.
7: Der Hirt hat eben konstatiert, dass er eigentlich gar nicht genau sagen kann, welchen Geschlechts die Person ist. Und hat dann eben zum Schluss trotzdem zusammengefasst, wahrscheinlich Mann, wahrscheinlich 60 Jahre alt und eben von nordischem Gepräge.
6: Trotz der unklaren Befunde präsentieren die Nazis den gefundenen Schädel als den von Heinrich dem I. Ein Paradebeispiel für eine ideologisch motivierte Fälschung. Solche Fälle werden derzeit in der Tagung Fake Prehistory vom Landesamt für Denkmalpflege und Archäologie Sachsen-Anhalt und dem Landesmuseum für Vorgeschichte behandelt. Harald Meller vom Landesmuseum und sein Team haben ein Potpourri an True-Crime-Fällen kuratiert.
8: Es gibt Fälschungen durch Archäologen selber, die Geltung erhalten wollen. Es gibt Fälschungen durch Fälscher, die Geld machen wollen. Es gibt Fälschungen, von denen gar keiner weiß, dass sie richtige Fälschungen sind, weil man sozusagen eigentlich etwas rekonstruiert, was falsch ist. Und da muss man sauber unterscheiden. Und dann gibt es natürlich bewusste Fälschungen, die man macht, um eine Ideologie zu begründen.
6: Derzeit beobachtet Meller erneut einen Missbrauch der Wissenschaft. Bei der Eröffnungsrede der Tagung warnt er davor, dass Erkenntnisse, auch aus der Archäologie, immer wieder politisch genutzt werden. Deshalb ist für ihn und sein Team Fake in diesem Jahr Themenschwerpunkt.
8: Und ich finde, die Wissenschaft muss benennen, wo Fälschungen sind und wo richtige Funde sind. Und das muss man deutlich unterscheiden und deshalb treffen wir uns hier.
6: Neben ideologisch getriebenen Fälschungen werden auch Fälle vorgestellt von größenwahnsinnig gewordenen Wissenschaftlern. Zum Beispiel der Fall Fujimura Shinichi, ein ehemaliger Hobbyarchäologe aus Japan, der über Jahrzehnte immer wieder vermeintlich bedeutende Funde aus der Erde glaubte. In den Medien wurde er zum Star, kurbelte sogar den Tourismus neben seinen Ausgrabungsstätten an, bis man ihn dabei erwischte, wie er seine Fundstücke selbst verbuddelte. Als Folge gab es wirtschaftliche Einbußen, Fujimuras Kollegen verloren an Glaubwürdigkeit, einer beging sogar Selbstmord. Ein Einzelfall, der aber Schatten auf die ganze Archäologie geworfen hat.
8: In der Archäologie gibt es sehr, sehr wenig Fälschungen. Die liegen im Promillebereich durch Archäologen. Es gibt viele Fälschungen, allerdings durch pekuniär Interessierte, die allerdings meistens gut handelbare Dinge fälschen. Aber dass Archäologen fälschen, kommt in einem Bereich unter 0,1% vor. Trotzdem muss man diese Fälle benennen, denn wenn sie vorkommen, zerstören sie Vertrauen. Und deshalb muss man die aufklären.
6: Im Falle des angeblichen Schädels von Heinrich dem I. und den Nationalsozialisten gibt es jetzt Aufklärung. Fast 80 Jahre später. Denn Donat Wehne und seine Kollegen sind sich mittlerweile sicher.
7: Es handelt sich nicht um einen Mann, sondern um eine Frau. Und es kommt dann noch hinzu, dass bis 1878 exakt an jener Stelle eine Grabplatte der Stiftspröbstin von Tautenburg lag. So, dass ziemlich evident ist, dass die SS den Schädel einer Frau als den von Heinrich, dem König, ausgegeben hat.
6: Die sterblichen Überreste von Heinrich dem I. gelten nach wie vor als verschollen.
5: Und der Bericht, der kam von Vivien Fied. Jetzt schauen wir aufs Wetter mit Diana Weise im MDR-Wetterstudio. Diana, was überwiegt denn momentan, Sonne oder Wolken?
9: Wenn wir nach Sachsen blicken, dann ist es eindeutig noch der Sonnenschein. Also hier kann man durchaus auch am Nachmittag noch Sonne abbekommen. Es ist allerdings auch hier kühler als gestern und auch recht windig. Und in Thüringen und Sachsen-Anhalt, da haben wir es schon mit dichten Wolken zu tun. Ganz im Norden von Sachsen-Anhalt regnet es ein bisschen. Und auch in der Westhälfte Thüringens sind ein paar Regenschauer schon aufgezogen. Und von Westen her kommt da auf jeden Fall noch Regennachschub und wird dann im Laufe des Nachmittags auch von Westen her nach Sachsen ziehen. 11 bis 16 Grad, das sind heute die Höchstwerte.
5: Und schauen wir schon mal so vorsichtig Richtung Wochenende.
9: Morgen wird es ein bisschen wärmer, am Sonntag wieder kühler. Und nachdem wir morgen früh noch Regen haben, wird es dann insgesamt eigentlich auch freundliche Abschnitte geben. Morgen Nachmittag ganz selten mal einen Schauer. Am Sonntag kann man schon mal durch einen Schauer oder ein einzelnes Gewitter nass werden. Aber auch da zeigt sich ab und zu die Sonne.
5: Diana Weise, vielen Dank.
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5: Und so geht's bei uns weiter nach 11.30 Uhr. Meeresalgen können den klimaschädlichen Methanausstoß bei Kühen verringern. Wie Australien dieses Phänomen nutzt, das klären wir gleich. Außerdem Kunst auf Kommando im Militärhistorischen Museum Dresden. Was die Schau so einzigartig macht, klären wir in einer guten Viertelstunde mit der Kuratorin Katja Sprotter.
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13: Um 11.30 Uhr mit Ines Herrmann. Der Friedensnobelpreis geht in diesem Jahr an die Südafrikanerin Neveni Thampele. Das hat das norwegische Nobelkomitee mitgeteilt. Die Juristin mit indischen Wurzeln werde für ihren Einsatz für das Völkerrecht und gegen Kriegsverbrechen und Genozid gewürdigt. Die 85-Jährige war in ihrer Laufbahn unter anderem Richterin am Internationalen Strafgerichtshof und UN-Menschenrechtskommissarin. Der Friedensnobelpreis ist mit gut 1 Million Euro dotiert. Er wird am 10. Dezember überreicht. Die Baupreise in Deutschland sind so stark gestiegen wie seit 3 Jahren nicht mehr. Wie das Statistische Bundesamt mitteilte, lagen sie im August um durchschnittlich 5,5% über dem Vorjahreswert. Besonders stark verteuerten sich Dachdecker und Holzbauarbeiten. Die stetig steigenden Baupreise sind ein Grund für den schleppenden Wohnungsbau. Hinzu kommen die hohen Zinsen, die Investitionen erschweren. Volkswagen muss wegen Verstößen gegen Kapitalmarktvorschriften eine Strafe von 1,2 Millionen Euro zahlen. Wie die Finanzaufsicht BaFin mitteilte, hat der Autobauer gegen Marktmissbrauchvorschriften verstoßen. Die Prognose für das Geschäftsjahr 2023 habe deutlich über den Markterwartungen gelegen. Das habe VW lediglich in einer Pressemitteilung veröffentlicht. Laut den geltenden Vorschriften müssen diese Informationen unverzüglich öffentlich gemacht werden, wenn sie den Aktienkurs erheben. Erheblich beeinflussen könnten. So soll verhindert werden, dass sich Insider Vorteile beim Wertpapierhandel verschaffen. Das Badeverbot in der Saale im Saale-Orla-Kreis ist aufgehoben. Nach Angaben des zuständigen Landratsamtes liegen die Wasserwerte wieder im Normbereich. Das Verbot galt für den Bereich zwischen Harra und der Saalbrücke bei Saaldorf. Das Flusswasser hatte sich vergangene Woche nahe der Abwasserleitung eines Unternehmens verfärbt. Proben zeigten eine erhöhte Belastung mit organischen und anorganischen Substanzen. Zahlreiche Fische waren in dem Bereich erstickt, vermutlich wegen kurzzeitigen Sauerstoffmangel. In Pirna sind ein Mann und seine 4-jährige Tochter schwer verletzt in einer Wohnung aufgefunden worden. Wie die Polizei dem MDR sagte, wurden beide ins Krankenhaus gebracht. Nach ersten Erkenntnissen handelt es sich um Schnitt- und Stichverletzungen. Der 41-jährige Mann soll einen Notfall gemeldet haben. Dabei habe er gedroht, sich und seine Tochter zu töten. Gegen den Mann werde ermittelt. Das waren die Nachrichten. Das Wetter mit dem Blick auf die Temperaturen in Atern bedeckt 10 Grad, Dresden fast wolkenlos 10, in Eisenach stark bewölkt 9, in Erfurt bedeckt 10 Grad, Gardelegen bedeckt 12, in Hoyerswerda wolkig bei 12 Grad, Magdeburg 12 Grad und bedeckt, Neuhaus am Rennweg bedeckt und Nebel bei 4 Grad, in Oschatz wolkig 11, Plauen bedeckt 9, in Wernigerode stark bewölkt 10 und in Wittenberg bedeckt bei 12 Grad. Die Vorhersage heute zunächst etwas Sonne, später dann zunehmend bewölkt. Und gelegentlich Regen, stark böiger Wind bei 11 bis 16 Grad maximal. In der Nacht dann stark bewölkt, zeitweise leichter Regen, die Tiefstwerte 12 bis 8 Grad. Morgen abziehender Regen, danach freundlicher bei 12 bis 19 Grad und weiter windig. MDR aktuell Verkehrsdienst A2 Richtung Berlin zwischen Allerengersleben und Bornstedt 4 Kilometer stockender Verkehr an einer Baustelle. A4 Richtung Frankfurt zwischen Stadtroda und Jena Zentrum 3 Kilometer stockender Verkehr. A9 Richtung Berlin zwischen Köselitz und Kleinmarzehns 4 Kilometer Stau wegen Bauarbeiten. A14 Richtung Dresden zwischen Leißnig und Döbel Nord 3 Kilometer Stau nach einem Unfall. Und die A38 Richtung Leipzig ist zwischen Leipzig-Neuerhardt und Leipzig-Süd wegen eines defekten LKW gesperrt. Geblitzt wird auf der A4 Frankfurt Richtung Dresden zwischen Hermsdorf Ost und Rüdersdorf und auf der A9 Richtung Berlin am Schkeuditzer Kreuz in der Überfahrt zur A14 Richtung Dresden. Soweit der MDR aktuell Verkehrsdienst, die Zeit 11.34 Uhr.
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5: Heute beginnt in der türkischen Stadt Antalya die UN-Klimakonferenz COP31. Ein wichtiges Thema der Konferenz, die bis zum 20. November dann andauert, sind klimaschädliche Treibhausgase. Die kommen unter anderem durch Methan aus der Rinderhaltung. Und Forscher haben jetzt herausgefunden, dass eine bestimmte Meeresalge im Futter den Methanausstoß bei Rindern senken kann. Und diese Alge findet man auch vor der Küste Tasmaniens südlich von Australien. Florian Barth berichtet.
14: Mit seinem Buggy fährt Rinderzüchter Adam Wesley über die saftig grünen Wiesen seiner Farm. Seit Generationen lebt die Familie hier in Tasmanien von der Rinderzucht. Auch seine Tiere müssen rülpsen, stoßen dabei Methan aus. Adam war das lange nicht so wichtig, mittlerweile denkt er anders. Wenn wir nachweisen können, dass wir den Methanausstoß der Tiere reduzieren, gibt es beim Metzger vielleicht auch klimafreundliches Steak. Das kostet dann etwas mehr, aber Verbraucher schauen heutzutage genauer hin. Es geht nicht mehr nur darum, einfach das Billigste zu kaufen. Er will etwas tun, damit seine Rinder weniger Methan in die Luft blasen. Und hat das Gefühl, das könnte funktionieren mit einem Trick. An der Küste Tasmaniens hat das Meer tonnenweise Algen und Seegras angespült. Hier treffen wir den Unternehmer Sam Elsom. Begeistert erzählt er, was Wissenschaftler herausgefunden haben. Wenn Rinder eine bestimmte Rotalge fressen, reduziert das ihren Methanausstoß. Eine dieser Algen stach besonders hervor, Asparagopsis. Schon ein winziger Anteil im Futter der Tiere kann die Methanemissionen fast beseitigen. Die Forschenden dachten erst, es handelt sich um einen Messfehler, aber dann haben sie festgestellt, das klappt wirklich. Dass Asparagopsis die Methanemissionen von Rindern reduzieren kann, ist wissenschaftlich belegt. Die Rotalge reagiert im Magen der Rinder chemisch mit anderen Stoffen und reduziert dadurch die Methanbildung. Sam Elsom wittert eine gute Geschäftsidee, von der am Ende Landwirte und das Klima profitieren. Der Unternehmer gründet die Firma Sea Forest und züchtet die roten Meeresalgen an Land in Aquakulturen. Da schwanken Temperatur und Strömung nicht so stark. Aus den Algen produziert die Firma Futterzusätze, zum Beispiel in Form von Lecksteinen für Rinder. Die verteilt auch Adam Wesley auf den Weiden seiner Farm. Bei jedem Mal Ablecken gelangt etwas von der Alge in den Verdauungstrakt der Rinder. Gleichzeitig sammelt der Landwirt Daten mit einem Messgerät. Wir haben den Leckstein da vorne drin. Ein Tier stellt sich hier drauf und der Chip im Ohr wird registriert. Und ein Sensor in diesem Kasten misst dann den Methanausstoß. Das Tasmanische Institut für Landwirtschaft wertet die Daten aus und fördert das Projekt. Die Landwirte wollen langfristig vom Einsatz der Meeresalgen profitieren. Adam ist bislang guter Dinge, dass Tiere mit Algenfutter ein bisschen besser wachsen, der Fleischertrag also höher ist. Natürlich kostet uns das erstmal was, aber ich hoffe, es zahlt sich am Ende aus. Für einen Dollar Investition ein bisschen mehr Gewinn, das wäre super. Die Rinderzucht ist weltweit für rund ein Viertel des menschengemachten Methans verantwortlich, damit für grob 4-5% der gesamten menschengemachten Treibhausgasemissionen. Bringen also ein paar Algen im Futter wirklich was im globalen Klimaschutz? Der renommierte Wissenschaftler Tim Flannery aus Sydney hat die australische Regierung in Klimaschutzfragen beraten. Die Mechanismen der Fleischindustrie lassen sich schneller verändern als die Gewohnheiten der Menschen, meint er. Es gibt kein Klimawundermittel, aber kurz- und mittelfristig ist das mit dem Methan der einzige Weg, die Erderwärmung zu verringern. Ja, wir sollten weniger Fleisch essen, aber wir sollten auch Fleisch essen, das kein Methan erzeugt. Solange wir Rinder züchten, sollten wir das Methan reduzieren, das sie erzeugen. Rinderzucht und Klimaschutz, für Bauer Adam Wesley kein Widerspruch. Er will auf seiner Farm erstmal anfangen mit den Meeresalgen im Futter. Ein kleiner Versuch, meint er und glaubt, für Tasmanien, Australien und den Rest der Welt vielleicht langfristig ein großer Schritt.
5: Erst vor kurzem war im US-Bundesstaat Tennessee der Hinrichtungsversuch einer Frau gescheitert. Jetzt will die US-Regierung die Hinrichtung eines verurteilten ehemaligen Armeeangehörigen sogar live übertragen. Aus Washington berichtet Nina Barth.
15: In einem Interview mit einem rechten Podcaster hat Verteidigungsminister Pete Hegseth erklärt, der verurteilte Mörder werde von einem Erschießungskommando hingerichtet werden und man werde dafür sorgen, dass die Öffentlichkeit das mitverfolgen könne. Die Menschen müssten verstehen, dass solche Taten schwerwiegende Konsequenzen hätten, so Hegseth. Später bestätigte ein Vertreter des Pentagons, dass die Hinrichtung live übertragen werde. Weitere Details würden folgen. Die Hinrichtung ist für den 3. Dezember geplant. Stattfinden soll sie durch ein Erschießungskommando auf dem Militärstützpunkt Fort Hood in Texas. Dort hatte der Verurteilte, damalige Militärpsychiater, 2009 das Feuer auf Soldaten eröffnet. Er tötete 13 Menschen, mehr als 30 wurden verletzt. Der Attentäter erklärte danach, er habe Vergeltung für die Kriege der USA in der muslimischen Welt geübt. Die Hinrichtung des 13-fachen Mörders wäre die erste Militärhinrichtung in den USA seit 65 Jahren. Die letzte bekannte Militärhinrichtung durch ein Erschießungskommando war vor 80 Jahren.
5: Soweit der Bericht von Nina Barth.
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16: Mit Philipp Weißkirch. Die deutschen Fußballerinnen testen heute Abend gegen Australien. Im kommenden Jahr steht ja die WM in Brasilien an. Patricia Gabor beobachtet für uns die DFB-Frauen. Patricia, wie hoch ist denn der Anspruch von Bundestrainer Christian Wück an seine Spielerinnen? Denn die haben sich ja jetzt seit 4 Monaten nicht gesehen.
17: Ja, schon sehr hoch. Bundestrainer Christian Wück hat sich ganz klar gewünscht, dass sein Team keinen Gegentreffer kassiert. Er will, dass seine Mannschaft mutig spielt, dominant und sich auch weiterentwickelt. Wück arbeitet nämlich mit den Spielerinnen gerade an vielen Details. Aber die Situation ist im Moment auch nicht so ganz einfach, weil gefühlt jeden Tag neue Verletzungsnews eintrudeln. Dazu noch die Langzeitverletzten. Also der Kader, der wurde ein bisschen zerrupft. Dafür haben vielleicht Spielerinnen die Chance, sich zu zeigen, die jetzt nicht so zum Zug gekommen wären. Enna Mamutovic zum Beispiel wird im Tor stehen. Vielleicht kriegt das 19-jährige Talent Lisa Baum einiges an Einsatzzeit oder sogar die nachnominierte 18-jährige Luzi Zehringer. Wer weiß, was das Personalpuzzle dann so ergibt.
16: Sind wir gespannt. Gespielt wird in Karlsruhe ab 20.30 Uhr die deutschen Fußballfrauen gegen Australien. Schauen wir zum Tennis. Alexander Zverev ist da erfolgreich ins Turnier von Shanghai gestartet. 2-Satz-Sieg gegen den Chinesen Yibing Wu und damit hat Zverev den Sprung an die Spitze der Weltrangliste geschafft. Jedenfalls mathematisch. Spätestens am Jahresende wird der Deutsche ganz oben stehen. Je nachdem, wie die nächsten Turniere laufen, könnte es auch schon früher der Fall sein. Aktuell führt noch Jannik Sinner aus Italien die Weltrangliste an. Der hat aber wegen Knieproblemen seinen Saisonaus verkündet. Ein deutscher männlicher Tennisspieler als Nummer 1 der Welt, das hat nur Boris Becker 1991 geschafft. Es war ein Schock für die nordische Kombination. Im Juli hat das Internationale Olympische Komitee das Aus für die Traditionssportart verkündet für die Winterspiele 2030. Die Zukunft der NOKO ist ungewiss. Die nächste Saison, die steht aber schon bevor. Die deutsche Elite, die kam nun zu einem Leistungstest in Oberhof zusammen. Maxi Bayer.
18: Es ist wie beim Skispringer in der Anlaufspur. Man weiß nicht genau, was am Ende passieren wird. Aber zurück geht's nun mal auch nicht mehr. Genauso fühlt sich die Situation bei den deutschen Kombinierern an. Die Olympia-Entscheidung ist gefallen und Julian Schmid, selbst Silbermedaillengewinner von 2022, musste sie erst einmal verdauen.
19: Ja, natürlich schon. Sehr hart. Ich habe mich schon etliche Stunden drüber aufgeregt.
18: Aufregen allein bringt die Kombination allerdings nicht zurück auf die olympische Bühne. Also Blick nach vorn, rein ins Training. Und da gibt's für Schmid momentan wenig Grund zur Klage.
19: Ja, die Vorbereitung war eigentlich auch wieder sehr, sehr in Ordnung. Ich war wieder nicht krank, konnte den ganzen Sommer gut durchtrainieren. Die Temperaturen oder der schöne Sommer hat sich auf jeden Fall ausgezahlt. Also wir konnten einige Trainingsstunden sammeln, immer bei sehr, sehr schönem Wetter.
18: Viele Kilometer, viele Sprünge, alles in den Beinen. Und auch Bundestrainer Erik Frenzel sieht seine Mannschaft sportlich schon ziemlich weit.
20: Schon viele Lehrgänge sind läuferisch wie auch auf der Schanze, glaube ich, auf einem sehr guten Niveau unterwegs.
18: Klingt nach einer Vorbereitung, die läuft. Und vielleicht hilft genau das dabei, den Blick von der Olympia-Entscheidung wegzubekommen. Julian Schmid jedenfalls hat längst neue Ziele.
19: An der Motivation von uns hat es eigentlich jetzt keinen großen Unterschied gemacht. Es sind Weltmeisterschaften, die Saison ist super durchgeplant. Wir haben einen richtig coolen Weltcup-Kalender. Wir sind auch mal wieder in Amerika.
18: Doch die Folgen des Olympia ausreichen weiter. Denn mit der fehlenden olympischen Perspektive droht ab ab 2027 auch wichtige Unterstützung wegzufallen. Aktuell läuft die Finanzierung zwar weiter, sagt Bundestrainer Erik Frenzel, aber nicht unbedingt darüber hinaus.
20: Es wurde uns auch zugesichert, dass bis Saisonende das alles auf dem Niveau weiterläuft, so wie wir das für uns eingeplant hatten und budgetiert hatten. Da gibt es keine Einschränkungen. Wie weit es dann natürlich mit weiteren Leistungen ausschaut ringsherum, das können wir jetzt aktuell noch nicht genau sagen.
18: Und wer zurück zu Olympia will, der kann nicht einfach weitermachen wie bisher. Die Kombination muss attraktiver werden. Genau daran wird gearbeitet, mit kompakteren Wettkampfformen, bei denen Springen und Laufen enger zusammenrücken.
19: Das geht auf jeden Fall über andere Formate, über kompaktere Systeme, über Wettkämpfe, wo die Damen direkt in die Männerwettkämpfe als eins quasi mit eingebunden werden.
18: Ob das reicht für Olympia? Offen. Sicher ist nur, die Athleten wollen ihren Teil dazu beitragen.
19: Wenn ein Konzept da ist, das ausprobiert werden soll, da sind wir, glaube ich, die Letzten, wo da Nein dazu sagen.
18: Und bis die sportpolitischen Pläne Wirklichkeit werden, bleibt ohnehin erst einmal das, was die Kombinierer selbst beeinflussen können. Trainieren. Bis zum Weltcup-Auftakt Ende November in Finnland.
5: Soweit der Sport. 11.45 Uhr jetzt und das ist unsere Top-Meldung zur Stunde. Der Friedensnobelpreis geht in diesem Jahr an die Südafrikanerin Nawanethem Pillay. Weitere Meldungen jetzt mit Ines Hermann.
13: Der ehemalige venezolanische Staatschef Nicolas Maduro und seine Ehefrau Celia Flores müssen sich vor einem US-Gericht nun auch wegen Folter verantworten. Das berichtet die New York Times. Demnach warf die Staatsanwaltschaft den Angeklagten bei einem Gerichtstermin vor, seit 1999 Folter von Oppositionellen beauftragt zu haben. Zwischen Leinefelde und Halle fahren seit heute keine Züge mehr. Grund sind laut Bahn Bauarbeiten. Auf dem betroffenen Abschnitt gäbe es Schienenersatzverkehr. Dadurch verlängere sich die Reisezeit deutlich. Die Bahn modernisiert die Strecke zwischen Halle und Kassel seit 2 Jahren. Thüringen fördert das Kupferstichkabinett in Greiz mit weiteren 36.000 Euro. Wie das Kulturministerium mitteilte, sind 6.000 Euro für Restaurierungen von historischen Kupferstichen vorgesehen. Mit den übrigen 30.000 Euro soll der Lichtschutz bei der Präsentation der Objekte verbessert werden. Zum Wetter heute zunächst sonnig, dann zunehmend bewölkt und gelegentlich Regen, 11 bis 16 Grad. Es ist stark windig, in der Nacht dann stark bewölkt, zeitweise leichter Regen, die Tiefstwerte 12 bis 8 Grad. Morgen abziehender Regen, danach Aufheiterungen, maximal 12 bis 19 Grad. MDR aktuell Verkehrsdienst, A2 Richtung Berlin, zwischen Allerengersleben und Bornstedt, 9 Kilometer stockender Verkehr an einer Baustelle. A4 Richtung Frankfurt, zwischen Stadtroda und Jena Zentrum, 3 Kilometer stockender Verkehr. A9 Richtung Berlin, zwischen Köselitz und Kleinmarzehns, 4 Kilometer Stau wegen Bauarbeiten. A14 Richtung Dresden, zwischen Leisnig und Döbel Nord, 3 Kilometer Stau nach einem Unfall. Die A38 Richtung Leipzig ist zwischen Leipzig-Neuerhardt und Leipzig-Süd wegen Bergungsarbeiten gesperrt. Und Vorsicht auf der A71 Richtung Sangerhausen in der Auffahrt Erfurt-Gispersleben liegt eine Maurerkelle. Soweit der MDR Aktuell Verkehrsdienst, die Zeit 11.47 Uhr.
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5: Welche Funktion hat Kunst eigentlich? Auf diese Frage gibt es ja viele Antworten. Mit Kunst lassen sich Gefühle ausdrücken, neue Perspektiven eröffnen. Aber Kunst kann auch als politisches Mittel genutzt werden. So hat auch die Nationale Volksarmee der DDR, die NVA, eine staatskonforme Kunstsammlung aufgebaut. Und 1990 war sie dann in den Besitz der Bundeswehr übergegangen. Seitdem wird sie auch weitergeführt und erweitert. Und viele Werke aus dieser Sammlung sind ab heute zu sehen im Militärhistorischen Museum in Dresden in der Sonderausstellung Kunst auf Kommando mit einem Fragezeichen im Titel also. Kurz vor der Sendung habe ich darüber gesprochen mit Katja Protte, Kuratorin der Ausstellung. Frau Protte, können Sie es in wenigen Worten zusammenfassen? Was ist Kunst auf Kommando für eine Ausstellung?
1: Ja, diese Ausstellung beschäftigt sich erstmal im größeren Kontext mit den Beziehungen zwischen Kunst und NVA. Und die waren durchaus komplexer und vielfältiger, als man das vielleicht auf den ersten Blick erwarten würde. Also die Ausstellung verfolgt die Entwicklung von den ersten Auftragswerken der NVA bis hin zu individuellen Auseinandersetzungen mit dem eigenen Wehrdienst.
5: Und wie kann man sich das vorstellen? Was können die Besucher bei Ihnen sehen? Ich stelle mir vor, Gemälde mit uniformierten Soldaten, stolz, stark, in sozialistischer Manier. Ist das so?
1: Das ist manchmal so, aber durchaus nicht immer, weil auch sozusagen man diesen Bildern selber ansieht, auch wenn sie, sage ich mal, sehr parteinah waren, sehr ideologisch, dass man da auf der Suche war nach einem Soldatenbild. Man war ja eine Armee im Kalten Krieg, eine Armee, die den Frieden schützte. Und da half es auch nicht unbedingt, da jetzt einen ganz aggressiven Soldaten hinzustellen. Also man findet da sehr unterschiedliche Bilder.
5: Werke vieler, nicht nur zu DDR-Zeiten namhafter Künstler, werden gezeigt. Welche ragen da heraus?
1: Ich würde sagen, es sind einmal die Geschichtsbilder, also die einerseits mit Traditionen der NVA beschäftigen, aber die gleichzeitig auch sehr individuelle Auseinandersetzungen mit eigenen Kriegserfahrungen waren. Das war zum Beispiel Sitte, das war Heisig, das war auch in gewisser Weise Tübke, der sich mit historischen Themen für das damalige Armeemuseum beschäftigt hat. Und es gibt die Bilder, die auch nach 1990 in die Sammlung gekommen sind, also die seit Ende der 2000er Jahre erworben werden konnten.
5: Und was liest man denn nun aus der Ausstellung heraus? Welche Funktion hatte die Kunst in der DDR-Zeit und vor allem ja für die NVA in dieser Sammlung?
1: Also ich fürchte, da gibt es nicht eine Antwort drauf, sondern das Ergebnis dieser Ausstellung ist für uns eigentlich, dass man sich jedes Bild einzeln mit seiner genauen Geschichte angucken muss, um zu sehen, in welchem Zusammenhang es entstanden ist, was damit vielleicht bezweckt wurde oder auch nicht, wo sich künstlerische Sichtweisen durchgesetzt haben. Wir fangen an mit einem Gemälde von Horst Sokolowski, Die Verantwortung. Ein Bild, das einen Soldaten von hinten zeigt in einer belasteten Situation mit freiem Oberkörper. Die Jacke eines Grenzsoldaten hängt ihm über die Schulter. Und man sieht also, dass auf diesem Mensch große Verantwortung lastet. Mhm. Das war kein Auftragswerk, aber es wurde in Ausstellungen prominent gezeigt. Es ist kritisiert worden, weil es uneindeutig war. Aber es war durchaus ein großes Publikumsgespräch und es konnte gezeigt werden. Und dieses Bild steht am Anfang als Aufforderung, als Plädoyer, also wirklich mit einem wachen, offenen Blick durch die Ausstellung zu gehen und ja, sich sein eigenes Urteil zu bilden.
5: Ja, die Vielfalt der Gemälde in der Ausstellung, die ist sehr groß. Es gibt da zum Beispiel auch eins mit einem freudestrahlenden Sigmund Jähn, dem ersten Deutschen im All, zusammen mit seinem sowjetischen Kosmonautenkompagnon auf dem Bild vor strahlend blauem Himmel. Also eine absolut verklärte Szenerie. Was meinen Sie? Sie haben schon ein Beispiel genannt, aber welche Ausstellungsstücke oder Gemälde sind noch am prägendsten und bleiben vielleicht am längsten hängen nach dem Ausstellungsbesuch?
1: Sind vielleicht auch gerade Werke, die zum Beispiel auch von Joachim Völkner, der eine Soldatenfamilie zeigt, die sehr entfremdet wirkt. Also ganz fern irgendwelchen Vorstellungen, die man sich vielleicht im Kopf von NVA-Auftragskunst macht, dass solche Bilder hängen bleiben, dass aber auch die Bilder, die doppelbödig arbeiten, wie das Heino Kuschitzki macht, der auf einem Bild zur Wehrpflicht an einer Stelle die Zahl 213 einfügt. Das sieht aus wie eine Spindbezeichnung, verweist aber, wenn man so denken möchte, auf den sogenannten Republikfluchtparagrafen.
5: Und auch ein heutiges Thema, auch das Thema Wehrpflicht, Wehrdienst, spielt eine Rolle in dieser Ausstellung. In welcher Form denn?
1: Die NVA war ja eine Wehrpflichtarmee und es gibt ganz viele Bilder, die eben sozusagen das Thema Wehrpflicht aufgreifen. Wir haben auch einen Außenbereich, in dem mit Großplastik gearbeitet wird, mit aktueller Kunst, die damit umgeht, die darauf Bezug nimmt, die in einen Dialog trifft. Die Arbeit von Svea Duwe, die auch ganz konkret die Besucher danach fragt, was halten Sie von der Wehrpflicht, wie stehen Sie dazu?
5: Die Ausstellung Kunst auf Kommando ist ab heute zu sehen im Militärhistorischen Museum in Dresden. Die Ausstellung läuft dann bis zum August 2027. Ja, der Herbst ist da. Die Tage werden kälter und viele machen sich inzwischen Gedanken, wie sie durch den Winter kommen sollen angesichts steigender Öl- und Gaspreise. Thema gestern Abend auch in unserer Sendung Mitreden. Deutschland diskutiert das Ganze. Silvia Buckel fasst die wichtigsten Stimmen zusammen.
3: Christina Schütz aus Buchholz in der Nordheide besitzt ein großes Mietshaus in Berlin und würde gern mehr tun für ihre Mieter, aber...
21: Ich bekomme keine Wärmepumpe in das Haus. Das Haus ist ein Altbau von 1886. Dann habe ich versucht, an das Fernwärmenetz ranzukommen in Berlin. Da wurde mir gesagt, nö, Frau Schütz, tut uns schrecklich leid, innerhalb der nächsten 20 Jahre Ihr Haus nicht. Ich muss diese Gasheizung behalten.
3: Marc Albrecht aus Derenberg ist die Energiewende in seinem alten Haus dagegen gelungen. Er lebt in einem fast 200 Jahre alten Fachwerkhof.
22: Wir haben mit Lehm gedämmt. Es dauert ewig, bis es im Sommer warm wird im Haus. Es dauert im Winter ewig, bis es kalt wird. Und die Wärmepumpe hält die Temperatur, die wir haben wollen. Wir heizen auf 19 Grad, das fühlt sich an wie 23 Grad, einfach durch das Raumklima der Lehmwände.
3: Ganz ohne Energiezufuhr, die er bezahlen müsste, möchte Peter Santor aus Friedland auskommen. Er baut derzeit ein Earthship, ein Passivhaus, das nur mit Sonnenenergie auskommt. Damit ist er komplett unabhängig von Öl und Gas. Und damit auch von einer aus Expertensicht unberechenbaren Preisentwicklung. So ist sich Jutta Gurkmann vom Verbraucherzentrale Bundesverband sicher.
0: Die fossilen Energien sind einfach teuer und die Energiewende wird nicht am Willen der Menschen scheitern, den Klimawandel zu bekämpfen. Es ist die Frage der Bezahlbarkeit. Das ist das, was die Menschen ganz arg drückt. Und sie wollen eine Sicherheit haben, eine Orientierung. Sie wollen nicht auf einen Markt geworfen werden und gar nicht wissen, in welche Fallen sie möglicherweise irgendwann reintappen werden.
3: Dazu könnte die Gasnetzfalle gehören, auf die ein User im YouTube-Channel hinweist. Immer mehr Haushalte steigen auf Wärmepumpen um. Die Kosten für den Erhalt des bestehenden Gasnetzes bleiben aber gleich hoch und werden von immer weniger verbliebenen Gaskunden bezahlt.
5: Ein ganz besonderer Geburtstag wird heute im sächsischen Löbau gefeiert. 150 Jahre Geschwister-Scholl-Gymnasium. Und damit nicht alles nur mit einem langweiligen Festakt vonstatten gehen muss, haben die Schülerinnen und Schüler in den vergangenen Tagen selbst Hand angelegt. Jetzt Albrecht berichtet aus Löbau.
2: Es wird gebohrt, gehämmert, gesägt und geleimt. Die 25 Schülerinnen und Schüler des Geschwister-Scholl-Gymnasiums in Löbau haben sich für den Workshop Hockerbau entschieden. Unter Anleitung bekommen sie die einzelnen Schritte erklärt und dann heißt es Hand anlegen und Hocker bauen.
4: Also ja, es macht schon sehr Spaß. Es ist zwar was Neues, aber es ist schon sehr lustig. Stimme ich ihr zu, ja.
23: Ich kenne das ja eh schon von zu Hause, ich mache ja auch viel.
24: Ich bin echt schlecht im Handwerk normal, aber die hier mit der Hilfestellung davon ist das echt einfach.
2: Das Motto des Workshops, machen und erleben. Es geht darum, junge Menschen im Umgang mit Materialien und Werkzeug zu schulen, sie für das handwerkliche Schaffen zu begeistern. Früher nannte man das Werkunterricht. Die Idee zu diesem Angebot hatte Matthias Knötzinger. Der 32-Jährige hat dafür extra eine gemeinnützige Unternehmergesellschaft gegründet.
25: Es geht darum, das Gefühl Handwerk zu vermitteln. Also Teamarbeit, was zu produzieren, auch mal Fehler zu machen. Es dürfen Dinge auch mal schief gehen. Daraus was zu lernen und es dann eben einfach nochmal zu machen. Und am Endeffekt funktioniert es. Im Endeffekt haben alle Kids nachher ihren Hocker gebaut und können da stolz drauf sein.
2: Etwa anderthalb Stunden Zeit haben die Hobbyhandwerker, um den Hocker aus den vorgefertigten Holzteilen zusammenzubauen. Maximilian und Mio sind die Ersten, die es geschafft haben. Ihre hat eine Sitzfläche aus weinrotem, derbem Stoff.
23: Dass man jetzt sowas erschaffen kann, wo man sich drauf sitzen kann, das ist schon sehr schön.
2: Und auch Nora und Paula haben ihren Hocker zusammengezimmert.
26: Wir sind sehr stolz drauf. Wir hätten es nicht gedacht, dass wir so schnell doch sowas hinkriegen.
2: Übrigens, die Hocker sind für den Gemeinschaftsraum im Gymnasium bestimmt. Sozusagen ein Geschenk der Schülerinnen und Schüler zum 150. Geburtstag ihres Gymnasiums.
5: Der Bericht von Jens Albrecht aus Löbau war das. Und jetzt geht's zu Diana Weise ins MDR-Wetterstudio. Diana, Freitagmittag, kurz vor 12. Jetzt, wie schaut's denn aus in Mitteldeutschland?
9: In Sachsen scheint vielerorts die Sonne. Da geht's also noch recht freundlich in den Nachmittag hinein. In Thüringen und Sachsen-Anhalt, da haben wir es eher mit grauem Wetter zu tun und auch teilweise schon mit Regen. Und hier wird der Regen immer mehr zunehmen und dann am Nachmittag von Westen her auch nach Sachsen ziehen. Also da wird es dann doch recht ungemütlich. Auch am Abend regnet es noch vielerorts und ist auch sehr windig dabei. Und herbstlich kühl ist es am Nachmittag auch mit Höchstwerten zwischen 11 und 16 Grad.
5: Und so ungemütlich wird es so auch am Wochenende?
9: Ganz so ungemütlich wie heute Abend nicht, denn morgen zieht der Regen dann über Sachsen nach Südosten ab. Und dann kommt die Sonne wieder raus. Es gibt also durchaus Aufheiterungen und am Nachmittag eher selten mal ein Regentropfen. Das morgen dann bei etwas milderen 13 bis 18 Grad. Am Sonntag werden die Temperaturen noch ein bisschen sinken. Da erwarten wir eher Höchstwerte zwischen 10 und 15 Grad. Dazu gibt es die Sonne aber schon auch immer mal zu sehen, also zwischen den Wolken rechts für Aufheiterungen. Schauer sind dann allerdings auch prinzipiell immer mal möglich und der Nachmittag kann dann am Sonntag sogar einzelne Gewitter bringen. Mhm.
5: Vielen Dank, Diana Weise, mit den Wetteraussichten hier bei MDR Aktuell. Nach 12 Uhr ist dann meine Kollegin Daniela Schmidt für Sie am Mikrofon, unter anderem mit folgenden Themen. Altkanzler Schröder, derzeit zu Gast in Moskau. Was kostet uns als Steuerzahler eigentlich so eine Visite? Das klären wir in 10 Minuten mit einem Korrespondenten in Berlin. Und Lungenpestverdacht in Russland. Die WHO und die USA fordern Aufklärung. Wie groß ist die Gefahr aber wirklich? Darüber sprechen wir mit Kai Kupferschmidt, Wissenschaftsjournalist, Moderator und Autor. Und am Mikrofon verabschiedet sich für heute Elisabeth Ihme. Kommen Sie noch gut durch den Tag.
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13: Um 12 Uhr mit Ines Herrmann. Der Friedensnobelpreis geht in diesem Jahr an die Südafrikanerin Neveni Thempile. Das hat das norwegische Nobelkomitee in Oslo mitgeteilt. Die Juristin mit indischen Wurzeln werde für ihren Einsatz für das Völkerrecht und gegen Kriegsverbrechen gewürdigt. Die 85-Jährige war in ihrer Laufbahn unter anderem Richterin am Internationalen Strafgerichtshof für Ruanda. Von 2008 bis 2014 arbeitete sie als UN-Menschenrechtskommissarin. Für den Friedensnobelpreis waren in diesem Jahr fast 300 Einzelpersonen und Organisationen vorgeschlagen worden. Nach den tödlichen Schüssen auf zwei Mitarbeiter des Landratsamtes Neumark in der Oberpfalz sind weitere Einzelheiten bekannt gegeben worden. Bayerns Innenminister Joachim Herrmann sagte, es gebe bislang keine Hinweise auf einen extremistischen Hintergrund. Der 60-jährige Schütze sei bislang polizeilich nicht aufgefallen. Bei dem Mann handelt es sich um einen Jäger und Sportschützen, auf den 10 Waffen legal zugelassen waren. Bei einer Routinekontrolle waren gestern zwei Mitarbeiter des Landratsamtes erschossen worden. Der mutmaßliche Täter wurde bei seiner Festnahme schwer verletzt. Ein Besuch von Altkanzler Gerhard Schröder bei Russlands Präsident Wladimir Putin sorgt in Deutschland für Empörung. CDU-Generalsekretärin Franziska Hoppermann erklärte, Scham sei kaum noch ein Ausdruck. Während Schröder mit Putin gefeiert habe, seien in der Ukraine Kinder durch russische Angriffe gestorben. Die FDP-Politikerin Marie-Agnes Strack-Zimmermann schrieb, Schröder sei zu krank für Untersuchungsausschüsse, aber für eine Geburtstagsparty bei Putin reiche es noch. Putin hatte Schröder an seinem Geburtstag in Moskau empfangen. Die Baupreise in Deutschland sind so stark gestiegen wie seit 3 Jahren nicht mehr. Wie das Statistische Bundesamt mitteilte, lagen sie im August um durchschnittlich 5,5% über dem Vorjahreswert. Besonders stark verteuerten sich Dachdecker und Holzbauarbeiten. Die stetig steigenden Baupreise sind ein Grund für den schleppenden Wohnungsbau. Hinzu kommen die hohen Zinsen, die Investitionen erschweren. Die Zahl der Schulabgänger ohne Abschluss ist weiter gestiegen. Laut Statistischem Bundesamt beendeten im Schuljahr 2024/25 knapp 65.000 Jungen und Mädchen ihre Ausbildung ohne Zeugnis. 10 Jahre zuvor waren es rund 45.000 gewesen. Gestiegen ist auch der Anteil der Abbrecher an der Gesamtzahl der Schulabgänger. Er liegt derzeit bei 8,4%. Das waren die Nachrichten. Das Wetter mit den aktuellen Temperaturen auf dem Brockennebel bei 1 Grad. In Chemnitz wolkig 9, Dresden fast wolkenlos 10 Grad, Eisenach stark bewölkt 9, Erfurt bedeckt 10 Grad, auf dem Fichtelberg Nebel 2, in Gera bedeckt 9 Grad, Görlitz wolkig 11, in Leipzig stark bewölkt 12 Grad, Magdeburg bedeckt 12 und in Meiningen bedeckt bei 7 Grad. Heute Nachmittag noch etwas Sonne in Sachsen, sonst zunehmend bewölkt. Gelegentlich gibt es Regen, 11 bis 16 Grad dazu und einen starkböigen Wind. In der kommenden Nacht dann stark bewölkt, zeitweise leichter Regen, die Tiefstwerte 12 bis 8 Grad. Morgen abziehender Regen, danach freundlich bei 12 bis 19 Grad und windig. Und auch am Sonntag wechselhaft windig und noch etwas kühler. MDR-Verkehrsdienst A2 Richtung Berlin zwischen Allerengersleben und Bornstedt 9 Kilometer stockender Verkehr an einer Baustelle. A4 Richtung Frankfurt zwischen Stadtroda und Jena Zentrum 3 Kilometer stockender Verkehr. A9 Richtung Berlin zwischen Köselitz und Kleinmarzehns 4 Kilometer Stau wegen Bauarbeiten. A14 Richtung Dresden zwischen Leisnig und Döbel Nord 3 Kilometer Stau nach einem Unfall. Die A38 Richtung Leipzig ist zwischen Leipzig-Neuehart und Leipzig-Süd wegen Bergungsarbeiten gesperrt. Und Vorsicht auf der A71 Richtung Sangerhausen in der Auffahrt Erfurt-Gispersleben liegt eine Maurerkelle. Soweit der MDR-Verkehrsdienst, die Zeit 12.04 Uhr.
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6: Und am Mikrofon ist jetzt für Sie Daniela Schmidt. Hallo, schönen guten Tag, schön, dass Sie dabei sind. Ja, die Nachricht ist raus, wer den diesjährigen Friedensnobelpreis bekommt. Er geht an die Juristin und internationale Menschenrechtsexpertin Nawe Nethem Pillay aus Südafrika. Das hat das norwegische Nobelkomitee heute Vormittag in Oslo bekannt gegeben. Die Einzelheiten hat Christian Stichler.
7: Die 85-jährige Nawe Nethem Pillay erhält den Preis für ihre Bemühungen zur Förderung von Frieden und Völkerrecht, so die Begründung des Nobelkomitees. Die südafrikanische Juristin hat ab 1995 zunächst als Richterin und später als Präsidentin am Internationalen Strafgerichtshof für Ruanda mitgewirkt. Von 2003 bis 2008 war sie Richterin am Internationalen Strafgerichtshof in Den Haag. Danach 6 Jahre lang Hohe Kommissarin der Vereinten Nationen für Menschenrechte. Mit ihrem Mut und ihrer Integrität habe sie den Weg zu einer umfassenderen globalen Rechtsordnung geebnet und habe dazu beigetragen, dass Kriegsverbrechen und Verbrechen gegen die Menschlichkeit und Völkermord verfolgt werden, so die Begründung weiter. Das Nobelkomitee machte deutlich, dass es seine Entscheidung als Stärkung des Völkerrechts sieht. Dieses sei in einer Zeit existenzieller Herausforderungen nicht mehr nur eine Ergänzung zu Frieden und Sicherheit, es sei die Grundlage für eine friedliche Welt. Dem norwegischen Nobelkomitee lagen in diesem Jahr insgesamt 287 Nominierungen für den Friedensnobelpreis vor. Die Vergabe des Preises im vergangenen Jahr an die venezolanische Oppositionsführerin Maria Corina Machado hatte für große Diskussionen gesorgt, nachdem diese ihre Medaille an US-Präsident Donald Trump weitergereicht hatte.
6: Den Führerschein zu machen, könnte künftig günstiger werden. Das Bundeskabinett hatte dafür ja bereits im Mai einen Gesetzentwurf auf den Weg gebracht. Wie viel Fahrschülerinnen und Fahrschüler da am Ende sparen könnten, blieb allerdings unklar. Jetzt hat der neue Verkehrsminister Steffen Bilger konkrete Zahlen genannt. Jasper Ruppert.
8: Nach Prognosen von Verbänden könnten Fahrschüler eine Ersparnis von mehreren hundert, bestenfalls sogar bis zu 1.000 Euro erwarten. Das sagte Verkehrsminister Bilger der Zeitung Welt. Dabei werde es allerdings große regionale Unterschiede geben. Zudem brauche manch Fahrschüler mehr Stunden als andere. Im Mai hatte das Bundeskabinett einen Gesetzentwurf dazu beschlossen. Der sieht mehrere Maßnahmen vor. Verpflichtende Sonderfahrten wie Nacht- und Autobahnfahrten reduzieren, den Fragenkatalog bei der Theorieprüfung deutlich verringern und den Theorieunterricht komplett online möglich machen. Insgesamt soll es zudem eine Bürokratieentlastung geben, die die Kosten ebenfalls senken solle, sagte Bilger. Der Betrag, den man in Deutschland für den Autoführerschein auf den Tisch legen muss, ist in den vergangenen Jahren stark gestiegen. Das Bundesverkehrsministerium gibt ihn mit durchschnittlich 3.400 Euro an. Die Entscheidung des Bundestags steht noch aus. Auch der Bundesrat müsste dem Gesetz zustimmen. Sollten die Pläne so beschlossen werden, könnten die Änderungen bereits ab Jahresbeginn greifen. Der ADAC unterstützt die Reform. Kritik kam dagegen vom Verband der Fahrlehrer, der davor warnt, dass das Sicherheitsniveau sinken könne. Er fordert unter anderem, dass ein Teil der Theoriestunden weiter in Präsenz verpflichtend sein soll.
6: Jasper Ruppert berichtete, wir schauen ins Ausland. Die Houthis und die von Saudi-Arabien unterstützte Regierung bekämpfen sich im Jemen weiter. Auch Saudi-Arabien gerät immer wieder selbst in die Schusslinie. Und damit verbunden ist die Frage, ob am Golf eine weitere Eskalation droht. Mit den Details Nina Amin.
11: 3 Tote und mehrere Verletzte. So die Bilanz der saudischen Zivilluftfahrtbehörde nach den Angriffen auf den internationalen Flughafen in Riad am Donnerstag. Die Maschine einer saudischen Fluggesellschaft sei getroffen und Terminaleinrichtungen zerstört worden. Die Houthi-Miliz aus dem benachbarten Jemen hatte die Attacke für sich reklamiert. Man habe den Hauptstadtflughafen mit Marschflugkörpern angegriffen. Inzwischen ist der Flugbetrieb nach Behördenangaben wieder aufgenommen und laufe normal. Die Lufthansa-Gruppe teilte mit, alle Flüge in die saudi-arabische Hauptstadt Riad bis einschließlich 16. Oktober aufgrund der aktuellen Entwicklungen in der Region zu streichen. Die Houthi-Miliz begründet ihre Angriffe auf das Nachbarland mit der Militärhilfe für Regierungstruppen im Bürgerkrieg im Jemen. Saudi-Arabien führt ein Militärbündnis an, um die von den Vereinten Nationen anerkannte Regierung im Jemen zu unterstützen. Diese versuchen, Gebiete zurückzuerobern, die von den Houthi kontrolliert werden. Seit Beginn der erneuten Eskalation des Krieges zwischen der vom Iran unterstützten Houthi-Miliz und der von Saudi-Arabien unterstützten Regierung in Jemen sind mehr als 200.000 Menschen im Jemen vor den Kämpfen auf der Flucht.
12: In den USA ist es erneut während einer versuchten Festnahme durch die Einwanderungsbehörde ICE zu Schüssen gekommen. Im New Yorker Stadtteil Bronx wurde ein Mann in seinem Auto angeschossen und verletzt. Und das sorgt für empörte Reaktionen in der Stadt. Martin Ganselmeier berichtet.
14: Noch ist unklar, weshalb der Beamte der US-Einwanderungsbehörde ICE mehrere Schüsse auf den in seinem Auto sitzenden Mann aus der Dominikanischen Republik abgab und ihn verletzte. Das US-Heimatschutzministerium erklärte, es habe sich um einen gezielten Vollstreckungseinsatz gehandelt. Der Mann sei, Zitat, ein krimineller, illegaler Ausländer. Er sei verletzt in ein Krankenhaus gebracht worden. Nach dem Vorfall kam es zu Protesten der Anwohner gegen die US-Einwanderungsbehörde. ICE soll von unseren Straßen verschwinden, riefen die Bürger. New Yorks Bürgermeister Soran Mamdani traf am späten Abend am Tatort ein und sprach von einem ungeheuerlichen Vorfall.
15: This city wants ICE out. We want ICE out of our city, ICE out of our schools, ICE out of our hospitals, ICE out of our streets, ICE away from our kids.
14: Er warf der Einwanderungsbehörde ICE vor, die Bürger seiner Stadt zu terrorisieren. Gott sei Dank hätten die Schüsse einen auf der Rückbank sitzenden 5-jährigen Jungen nicht getroffen. Mamdani sagte, er habe 2 Stunden lang mit US-Präsident Donald Trump telefoniert, um die Freilassung des angeschossenen Mannes zu erreichen, allerdings vergeblich. Mittlerweile habe die Einwanderungsbehörde den verletzten Mann im Krankenhaus festgenommen. New Yorks Polizeichefin betonte, der 28-jährige Mann aus der Dominikanischen Republik sei zweifach vorbestraft. Die New Yorker Polizei habe sich nicht an seiner Festnahme beteiligt.
12: Aus New York berichtete Martin Ganselmeier. Deutschlands frechster Rentner. Was stellen Sie sich darunter vor? Vielleicht jemanden, der dem Staat auf der Tasche liegt, obwohl er es nicht verdient. Jemand, der schmarotzt, irgendwelche schmutzigen Dinger dreht. Oder Altbundeskanzler Gerhard Schröder. Den bezeichnet die FDP-Politikerin Marie-Agnes Strack-Zimmermann nämlich als frechsten Rentner Deutschlands. Denn Schröder war mal wieder unterwegs in Russland und hat bei der Gelegenheit gleich noch seinem alten Freund Wladimir Putin einen Besuch zu dessen Geburtstag abgestattet. Das schlägt Wellen bis nach Berlin. Und von da ist jetzt unser Hauptstadtkorrespondent Georg Schwarte live zugeschaltet. Hallo Herr Schwarte.
16: Ja, hallo, ich grüße Sie.
12: Eine Reaktion habe ich ja gerade schon genannt. Was sagt man sonst so zu Schröders Besuch bei Putin?
16: Ja, man sagt eine ganze Menge. Hier in Berlin fangen wir da an, wo alles zusammenläuft, im Kanzleramt. Der stellvertretende Regierungssprecher Steffen Mayer hat eben gerade die offizielle Reaktion von Bundeskanzler Merz vorgetragen. Das klang so.
17: Der Bundeskanzler ist über das Treffen von Herrn Schröder mit dem russischen Präsidenten Putin zutiefst empört.
16: Zutiefst empört, weil dieser Mann, Wladimir Putin, für tausende Tote in der Ukraine verantwortlich sei. Für unermessliches Leid unter Familien, für Zerstörung von Infrastruktur, für einen unrechtmäßig begonnenen Angriffskrieg. Und dann sagte der stellvertretende Regierungssprecher im Namen des Kanzlers das hier.
17: Der Bundeskanzler empfindet es vor diesem Hintergrund ist als geradezu unmoralisch, dass Herr Schröder an einem solchen Tag mit Herrn Putin feiert.
16: Das ist die offizielle Reaktion aus dem Kanzleramt. Aber ich habe es erwähnt, es gibt deutlich mehr Reaktionen. Die Grünen-Politikerin Katrin Göring-Eckardt beispielsweise, sie spricht von einer Schande für Deutschland, von einem Verrat an Europa, einem Bärendienst für den Frieden. Den frechsten Rentner von Frau Strack-Zimmermann hatten Sie eben schon erwähnt. Das begründet sie eben übrigens damit, dass Schröder 2025 angeblich wegen Burnouts nicht an einem Untersuchungsausschuss zur Nord Stream Pipeline teilnehmen konnte und schreibt dann weiter, zu krank für Untersuchungsausschüsse, aber für gut dotierte Mandate in Russland und Geburtstagsparty zu Hause bei Kriegsverbrecher Putin reicht's dann doch noch. Eine Schande sondergleichen, sagt Frau Strack-Zimmermann. Man muss allerdings sagen, es gibt auch denn auch wenige, die diesen Gerhard Schröder weiterhin tapfer verteidigen. Zu denen gehört beispielsweise auch der SPD-Außenpolitiker Ralf Stegner. Der hat geschrieben und ist im Tagesspiegel so zitiert, Schröder sei einer der wenigen in Deutschland, die noch Zugang zu Putin hätten. Als Sozialdemokrat wird er Putin sagen, dass er den Krieg beenden soll. Und wenn Schröders Besuch dem Frieden nur einen Millimeter gedient habe, dann sei dieser Besuch ein Erfolg gewesen, sagt Ralf Stegner, der SPDler.
12: Nun hat so ein Altkanzler ja diverse Ansprüche, wahrscheinlich doch auch eine gewisse Entourage. Hat er die dann bei solchen Reisen nach Russland komplett dabei? Und was kostet das die Steuerzahler?
16: Naja, das Auswärtige Amt war im Vorab nicht informiert, haben wir gerade erfahren. Die Bundesregierung, das Kanzleramt auch nicht. Das Innenministerium, zuständig für den Personenschutz des Kanzlers, der steht ihm noch weiterhin zu. Er wird eigentlich bei offiziellen Terminen immer von Personenschützern begleitet. Das Innenministerium wusste ebenfalls nichts von dieser Reise. Man darf davon ausgehen, dass die Personenschützer also auch nicht mit unterwegs waren, dass da keinerlei Kosten entstanden sind. Aber es hatte ja auch schon Konsequenzen gegeben für diesen Altkanzler Gerhard Schröder 2022, nämlich da hat der Haushaltsausschuss seine Ausstattung, sein Büro, seine Mitarbeiter, 5 Mitarbeiter standen ihm als Altkanzler zu, ein Fahrer, da hat der Haushaltsausschuss des Bundestages das ruhend gestellt, so ist das offiziell genannt worden. Schröder hat dagegen geklagt, hat verloren, das, was ihm noch zusteht, sind, ich habe es erwähnt, die Personenschützer und seine Altersbezüge als Altkanzler.

0: Bei Angriffen auf den Flughafen in der saudi-arabischen Hauptstadt Riad sind 3 Menschen getötet worden. Wie die Zivilluftfahrtbehörde heute mitteilte, wurden bei den Attacken gestern außerdem mehrere Personen verletzt. Die Houthi-Miliz aus dem Jemen hat den Angriff für sich reklamiert. Der Autobauer BMW stellt dem zum Landtagspräsidenten gewählten AfD-Politiker Tobias Rausch keinen Dienstwagen zur Verfügung. Das berichtet die Zeit unter Berufung auf die Landtagsverwaltung. Demnach zog die Unternehmenszentrale ein entsprechendes Leasingangebot zurück. Dem Bericht zufolge war das Leasingangebot von BMW das einzige, das dem Landtag für das Fahrzeug des Parlamentspräsidenten vorlag. In Berlin sind bei Grabungen am früheren Grenzübergang Checkpoint Charlie Überreste der DDR-Grenzübergangsstelle gefunden worden. Wie die Stiftung Berliner Mauer mitteilte, wurden unter anderem Teile der Begrenzungsmauern und das Fundament eines Gebäudes der Grenztruppen gefunden. Auch eine Fahrzeugsperre sei entdeckt worden. Das Wetter heute Nachmittag in Sachsen, noch Sonne, sonst zunehmend bewölkt mit Regen. Es ist windig bei 11 bis 16 Grad. In der Nacht dann stark bewölkt und regnerisch, die Tiefstwerte 11 bis 7 Grad. Morgen abziehender Regen und Aufheiterungen, dazu maximal 13 bis 18 Grad und windig. MDR aktuell Verkehrsdienst A2 Richtung Berlin zwischen Allerengersleben und Bornstedt 9 Kilometer stockender Verkehr an einer Baustelle. A4 Richtung Frankfurt zwischen Stadt Roda und Jena Zentrum 3 Kilometer stockender Verkehr. A9 Richtung Berlin zwischen Köselitz und Kleinmarzehns 4 Kilometer Stau wegen Bauarbeiten. A14 Richtung Dresden zwischen Leißnig und Döbel Nord 4 Kilometer Stau nach einem Unfall. Und die A38 Richtung Leipzig ist zwischen Leipzig-Neuehart und Leipzig-Süd wegen Bergungsarbeiten gesperrt. Soweit der MDR Aktuell Verkehrsdienst. Die Zeit 12.17 Uhr.
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2: Die Nachrichten fühlen sich ja gerade so ein bisschen an, als wären wir wieder im Mittelalter, oder? Kriege, Katastrophen, öffentliche Hinrichtungen, die in den USA geplant sind. Ja, und dann noch die Meldung, dass in Russland die Pest ausgebrochen ist. Auf das Pestthema wollen wir jetzt mal genauer schauen. Kurz nochmal der Hintergrund. Bei einem Laborunfall in Irkutsk in Sibirien soll sich eine 28-Jährige mit der Lungenpest angesteckt haben. Sie ist inzwischen gestorben und jetzt sickern Meldungen durch, dass es einen zweiten Todesfall geben soll. Moskau dementiert, dass all das irgendwas mit der Pest zu tun hat. Wie ernst ist denn die Lage? Das habe ich den Wissenschaftsjournalisten Kai Kupferschmidt gefragt. Er ist studierter Molekularbiologe und moderiert den Podcast Pandemia, in dem es um Infektionskrankheiten geht. Herr Kupferschmidt, wie schätzen Sie denn die Lage ein?
3: Ich glaube, im Moment ist es im Grunde genommen nicht richtig einschätzbar. Das liegt einfach daran, dass wir aus Russland nicht genug Informationen bekommen. Also auch die Gesundheitsorganisation hat ja gesagt, sie hat nochmal nachgefragt, um mehr Details zu bekommen. Russland sagt inzwischen, das war kein Pestfall, aber die Behörden haben es offensichtlich sehr ernst genommen. Also sind hunderte Menschen ja auch sozusagen sicherheitshalber in Quarantäne gesteckt worden. Das sind alles Signale, ja, das ist ja erstmal gut. Also es ist ja erstmal richtig, dass man das ernst nimmt, aber es ist jetzt kein Grund, da irgendwie sich große Sorgen zu machen, selbst wenn es sich bestätigen sollte, dass es ein Pestfall ist. Aber die Frage, ob es überhaupt einer ist, ist nach wie vor nicht wirklich geklärt.
2: Sie sagen es gerade selber, die Informationen, die aus Russland kommen, die sind relativ überschaubar. Warum ist das so? Also versucht Russland da irgendwas zu vertuschen? Was glauben Sie?
3: Also ehrlicherweise glaube ich, dass das ein Signal dafür ist für die Welt, in der wir im Moment leben. Und das ist wahrscheinlich das, was mir an der ganzen Geschichte auch am meisten Sorge bereitet. Wir haben ja über Jahrzehnte ein System aufgebaut in der Welt, wo besorgniserregende Geschehnisse mit Krankheitserregern irgendwo auf der Welt sozusagen ehrlich gemeldet werden müssen an andere Länder und an die WHO. Und jetzt leben wir aber in einer Welt, in der teilweise, glaube ich, wegen der Gräben aus der Covid-19-Pandemie und teilweise einfach die politische Situation dazu geführt hat, dass wahnsinnig viel Misstrauen herrscht. Und in dieser Situation wird es dann wahnsinnig schwierig halt zu wissen, ist das jetzt Information, der wir vertrauen können aus Russland, ist es das nicht? Ist es im Gegenteil so, dass die USA sozusagen auch versuchen, da jetzt politisches Theater aufzuführen, indem sie eben suggerieren, da ist mehr passiert? Das ist einfach wahnsinnig schwer einschätzbar und das ist natürlich nicht unbedingt bei diesem Fall, aber für die Zukunft etwas, was mich beunruhigt, weil wir werden irgendwo Erreger auch wieder haben, die deutlich gefährlicher sind als die Pest. Dafür brauchen wir einen ehrlichen Austausch.
2: Wenn wir jetzt noch mal so ein bisschen

0: auf dieses Labor schauen? Also ich stelle mir das so vor, wenn in einem Labor, in dem mit gefährlichen Erregern gearbeitet wird, wenn da zum Beispiel ein Reagenzglas zu Bruch geht, wäre eine Fachkraft da nicht erstens durch Schutzkleidung geschützt und würde zweitens sich sofort Antibiotika reinpfeifen, um eben den Erreger zu bekämpfen? Also wie kann es da überhaupt zu einem Todesfall kommen?
1: Das ist absolut richtig. Und nicht nur das, sondern sie sollte eigentlich auch geimpft sein. Es gibt Pestimpfstoffe, die in Russland eingesetzt werden, die empfohlen werden für Menschen, die in solchen Laboren arbeiten zum Beispiel. Das heißt, wenn so etwas wirklich passiert, wie gesagt, es ist noch nicht klar, ob es hier passiert ist, aber wenn so etwas passiert, dann ist es in aller Regel eine Verkettung von unglücklichen Umständen. Also da müssen mehrere Dinge zusammenkommen. Da müssen irgendwelche Sicherheitsvorkehrungen nicht eingehalten worden sein und dann möglicherweise wurden Symptome verschwiegen oder einfach vielleicht von ihr auch eingeschätzt als nicht relevant. Das sind die Dinge, die man, wenn es sich jetzt tatsächlich herausstellen sollte, dass ein Testfall ist, die muss man dann klären. Also es gab zum Beispiel andere Fälle, wo das schon mal passiert ist. Also zum Beispiel in Chicago gab es einen Fall 2009, da hat sich ein Forscher im Labor mit Pest infiziert und ist daran gestorben. Und da war es so, das war ein Stamm, der eigentlich so schwach war, dass er Menschen nicht schaden können sollte. Und dann stellte sich aber heraus, und zwar war der konnte eben das Eisen aus dem Blut nicht so gut verwerten und darum konnte er sich eigentlich nicht ausbreiten im Menschen. Aber dann stellte sich heraus, dass dieser Forscher eben eine undiagnostizierte Krankheit hatte, die dazu führt, dass er sehr viel Eisen im Blut hat. Und darum konnte dieses Pestbakterium ihn dann eben doch töten. Also das kann natürlich immer mal passieren. Und darum ist es so wichtig, dass man eben dann das ernst nimmt und dass man dann Antibiotika gibt, dass man die Leute in Quarantäne steckt. All diese Dinge, die dann offensichtlich ja hier auch gemacht wurden.
0: Nun haben wir alle die Corona-Pandemie noch in den Knochen. Und ich könnte mir vorstellen, dass bei vielen Menschen gerade die Alarmglocken auch so ein bisschen angehen. Wie ist Ihre Einschätzung? Kann aus einer Pest eine Corona-Pandemie 2.0 werden?
1: Also das kann man ziemlich klar verneinen. Ich mache das ja seit 15 Jahren, dass ich über Infektionskrankheiten hauptsächlich berichte. Also es ist fast wie eine posttraumatische Belastungsstörung, dass Menschen sofort irgendwie diese Assoziation haben. Aber ich glaube, man muss sich klar machen, es gibt bestimmte Erreger, die ein hohes Potenzial haben, eine Pandemie auszulösen. Dazu gehören leider die Coronaviren. Das Pestbakterium gehört nicht dazu, unter anderem, weil es ein Bakterium ist und wir Antibiotika haben. Aber es ist natürlich so, dass etwas auch dann wichtig sein kann, wenn es nicht eine Pandemie auslöst. Und das ist das, wo ich immer finde, wir sind da im Moment in so einem schwierigen Mittelfeld, wo für viele Menschen die Alarmglocken schrillen, wenn sie sowas hören. Und dann, wenn sie hören, okay, es wird keine Pandemie, dann kümmert es keinen mehr. Wir sehen das mit dem Ebola-Ausbruch zum Beispiel, der gerade im Kongo ist, ein riesiger Ebola-Ausbruch, der zweitgrößte in der Geschichte. In dem Augenblick, wo klar wird, okay, das bedroht uns ja wahrscheinlich nicht, das wird keine Pandemie, scheint das Interesse auch so ein bisschen wegzugehen. Und das ist so was, wo ich mir wünschen würde, wir könnten differenzierter über diese Krankheiten sprechen und die Gefahr, die sie bedeuten. Es ist nicht alles entweder eine Pandemie oder es ist unwichtig, sondern es gibt nach wie vor eine Menge Krankheitserreger, die sehr viel Schaden anrichten können. Aber die meisten davon können eben nicht zu einer Pandemie führen.
0: Das sagt der Wissenschaftsjournalist Kai Kupferschmidt hier bei MDR Aktuell.

0: Und damit ist es 6:06. Der Krieg in der Ukraine betrifft auch die ukrainische Eisenbahn. Immer häufiger werden Züge und Bahnanlagen von Russland bombardiert, mit dem Ziel, die Versorgungswege für das Land abzuschneiden. Für die Bahn werden Fahrten zu einem gefährlichen Spießrutenlauf. Es gilt, den Zug sicher ans Ziel zu bringen, trotz Drohnen- und Raketengefahr. Wie fühlt sich das eigentlich an für die Mitarbeitenden der Bahn? Marc Dugge ist mit ihnen für ein paar Stunden mitgefahren.
1: Kurz vor 8 Uhr morgens am Bahnhof von Kiew. Der Nachtzug aus Kharkiv ist pünktlich. Gleich geht's weiter Richtung Polen. Lokführer Denis wird gleich ins Führerhaus steigen. Die Lokomotiven nehmen die Russen besonders häufig ins Visier. Kein Job für schwache Nerven.
2: Man kann sich auf die Gefahr nicht vorbereiten. Du kannst nur versuchen, innerlich Abstand zu der Situation zu bekommen und tief in deinem Herzen darauf vertrauen, dass alles gut laufen wird.
1: Denis hat sich an die ständige Bedrohung mittlerweile gewöhnt, sagt er. Es geht los. Der Zug ist sauber und bequem. Im Schlafwagen kann ich die Füße hochlegen und abschalten. Aber ich checke lieber nochmal die Luftalarm-App und halte mein Gepäck griffbereit für den Fall, dass der Zug evakuiert werden muss. Mut liegt in unserer DNA, steht auf einem Plakat der ukrainischen Bahn zu lesen. Zugchef Serhii Kowalczuk. Ja, natürlich braucht es hier Mut. Wenn wir losfahren, wissen wir nicht, ob wir auch wieder nach Hause kommen. Wir fahren ins Ungewisse. Wir sind alle mutig, weil wir keine andere Wahl haben. Wir haben diesen Job gewählt. Wir müssen ihn machen. Zwischenhalt. Kowalczuk steigt aus, kontrolliert den Bahnsteig. Auf dem Gleis nebenan steht ein Güterzug. So einer ist schon mal neben ihm in die Luft geflogen. Er hatte Sprengstoff an Bord. Glücklicherweise blieben alle unverletzt. Der Zug wurde rechtzeitig geräumt, erzählt er. Seit Beginn des Angriffskriegs vor 4 Jahren hat Russland mehr als 520 Lokomotiven beschädigt oder komplett zerstört. Gut 300 davon allein seit Anfang des Jahres. Die Reparatur der Loks ist aufwendig und kann Jahre dauern. Auch rund 400 Waggons wurden beschädigt. Die Bahn versucht, den Fahrplan aufrechtzuerhalten und verfolgt genau, ob Drohnen oder Raketen im Anflug sind. Bahnsprecher Serhii Leschenko. Unsere Erfahrung hat uns gelehrt, die Flugbahn der Drohnen zu verfolgen. Wenn sie etwa 10 Minuten vom Zug entfernt sind, kündigen wir die Evakuierung des Zugs an. Das kommt bei den Passagieren nicht immer gut an, vor allem im Winter nicht, mitten in der Nacht. Zugbegleiterin Oksana muss manchmal mit Engelszungen auf die Passagiere einreden, damit sie aufstehen und den Waggon verlassen.
2: Wir können es nur mit Überzeugungsarbeit versuchen. Wir sagen den Leuten, bitte, es geht um ihr Leben, verlassen Sie den Zug. Alle schauen wir Nachrichten, alle wissen doch, was los ist. Irgendwann versteht es jeder, keiner bleibt im Zug zurück.
1: Immerhin unterstützt sich das Team hier wie eine große Familie, sagt Oksana. Oft finden sie kaum Ruhepausen. Massive Verspätungen sind häufig wegen der ständigen Evakuierungen. Nach 6 Stunden Ankunft in Lviv. Bis hier eine Fahrt ohne Störungen und ohne Verspätung. Nochmal gut 2-3 Stunden bis zur Grenze, wenn nichts Unerwartetes passiert. Im NATO-Land Polen haben Denis und sein Team dann 4 Stunden Aufenthalt, 4 Stunden in Sicherheit.
0: Marc Dugge war in der Ukraine mit der Eisenbahn unterwegs. Kurz vor 12:30 ist es, Diana Weise ist für uns im MDR Aktuell Wetterstudio. Hallo Diana.
3: Hallo Daniela.
0: Wie sieht dieser Freitag denn aus?
3: Wir haben es in Sachsen noch recht freundlich. Da gibt es durchaus vielerorts noch die Sonne zu sehen. Aber in Thüringen und Sachsen-Anhalt trifft das mit freundlich nicht mehr so richtig. Da überwiegen die dichten Wolken. Und teilweise regnet es auch schon. In Sachsen-Anhalt erstmal vereinzelt im Jerichoer Land und im Burgenlandkreis. In Thüringen ist es schon häufiger der Fall, dass es doch Regen gibt. Und das wird sich verstärken, dieses Schauergebiet. Und dann am Nachmittag von Westen her auch nach Sachsen hineinziehen. Und der Wind ist auch recht kräftig. Der hat jetzt auf dem Brocken im Harz sogar orkanartige Böenstärke erreicht. Und auch sonst ist es stark aus Südwest, was da an Wind weht. Und die Luft, die er mitbringt, ist auch nicht allzu mild. Also 9 bis 13 Grad gibt es im Allgemeinen. Nur im östlichen Sachsen auch mal 16 Grad.
0: Klingt richtig herbstlich. Ist das auch das Programm fürs Wochenende?
3: Ganz so grau wird das Wochenende dann nicht die ganze Zeit sein. Morgen früh ist es aber durchaus auch noch der Fall, weil da noch ein Regengebiet über Sachsen abziehen muss. Aber dann wird es die Sonne geben. Durch Aufheiterung sieht es wieder freundlicher aus und wird auch wärmer als heute. Morgen erwarten wir Höchstwerte zwischen 13 und 18 Grad. Der Wind ist aber weiter kräftig. Auch am Sonntag ist der Südwestwind da. Es wird auch da immer mal Sonne geben, nur da müssen wir dann häufiger auch mal einen Regenschauer abkönnen. Und es kommen im Laufe des Sonntags sogar auch noch einzelne Gewitter dazu.
0: Diana Weise mit dem Wetter. Dankeschön. In Frankreich nehmen die Schülerproteste kein Ende. Es sind ja teils wirklich heftige Bilder, die uns da erreichen von den Straßen, von den Zusammenstößen mit Sicherheitskräften. Jetzt macht die Regierung Zugeständnisse. Ein Ende der Eskalation ist aber wahrscheinlich dennoch nicht in Sicht, meint unsere Korrespondentin. Das Gespräch mit ihr hören Sie hier in der kommenden halben Stunde. Und es ist Frankfurter Buchmesse und ein Riesenthema dort ist das Thema KI und wie die sich auf die Buchbranche auswirkt.
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5: Um 12.30 Uhr mit Ines Herrmann. Der Friedensnobelpreis geht in diesem Jahr an die Südafrikanerin Navanethe Pillay. Das hat das norwegische Nobelkomitee mitgeteilt. Die Juristin mit indischen Wurzeln werde für ihren Einsatz für das Völkerrecht und gegen Kriegsverbrechen und Genozid gewürdigt. Die 85-Jährige war in ihrer Laufbahn unter anderem Richterin am Internationalen Strafgerichtshof und UN-Menschenrechtskommissarin. Der Friedensnobelpreis ist mit gut 1 Million Euro dotiert. Er wird am 10. Dezember überreicht. Die Baupreise in Deutschland sind so stark gestiegen wie seit 3 Jahren nicht mehr. Wie das Statistische Bundesamt mitteilte, lagen sie im August um durchschnittlich 5,5% über dem Vorjahreswert. Besonders stark verteuerten sich Dachdecker und Holzbauarbeiten. Die stetig steigenden Baupreise sind ein Grund für den schleppenden Wohnungsbau. Hinzu kommen die hohen Zinsen, die Investitionen erschweren. Die EU-Staaten haben sich offenbar darauf geeinigt, eine gemeinsame Börsenaufsicht einzurichten. Wie die AFP berichtet, soll sie Börsenplattformen sowie Verwahrer von Wertpapieren und Kryptowährungen beaufsichtigen. Die großen EU-Länder wie Deutschland und Frankreich unterstützten demnach den Vorschlag. Skeptisch seien mehrere kleine Länder wie Luxemburg und Irland. Der Vereinbarung müssen noch die EU-Finanzminister und das EU-Parlament zustimmen. In Pirna ist ein Mann wegen versuchten Totschlags an seiner 4-jährigen Tochter festgenommen worden. Wie Polizei und Staatsanwaltschaft Dresden mitteilten, soll der 41-Jährige noch heute dem Ermittlungsrichter vorgeführt werden. Ihm werde vorgeworfen, gestern Abend das Kind mit Tötungsabsicht schwer verletzt zu haben. Anschließend habe er versucht, sich selbst zu töten. Das Mädchen wurde den Angaben zufolge in ein Krankenhaus gebracht und schwebt nicht mehr in Lebensgefahr. Volkswagen muss wegen Verstößen gegen Kapitalmarktvorschriften eine Strafe von 1,2 Millionen Euro zahlen. Wie die Finanzaufsicht BaFin mitteilte, hat der Autobauer gegen Marktmissbrauchsvorschriften verstoßen. Die Prognose für das Geschäftsjahr 2023 habe deutlich über den Markterwartungen gelegen. Das habe VW lediglich in einer Pressemitteilung veröffentlicht. Laut den geltenden Vorschriften müssen diese Informationen unverzüglich öffentlich gemacht werden, wenn sie den Aktienkurs erheblich beeinflussen könnten. So soll verhindert werden, dass sich Insider Vorteile beim Wertpapierhandel verschaffen. Das waren die Nachrichten. Das Wetter, der Blick auf die aktuellen Temperaturen in Attern bedeckt 11 Grad, in Dresden leicht bewölkt 12, Eisenach bedeckt 9, in Erfurt bedeckt 10 Grad, in Gardelegen stark bewölkt 12, Hoyerswerda wolkig 13 Grad, in Magdeburg stark bewölkt 13, Neuhaus am Rennweg Nebel 4 Grad, in Oschatz wolkig 12, Plauen bedeckt 10 Grad, in Wernigerode bedeckt 10 und in Wittenberg wolkig bei 13 Grad. Die Vorhersage heute Nachmittag in Sachsen teilweise aufgelockert mit Sonne, sonst von Westen her dichte Wolken und Regen. Es ist windig bei 11 bis 16 Grad. In der Nacht dann stark bewölkt, teilweise kräftiger Regen. Die Tiefstwerte liegen bei 11 bis 7 Grad, in den Bergen bis zu 3 Grad. Morgen dann abziehender Regen, danach wird es freundlicher. Es bleibt aber windig bei maximal 13 bis 18 Grad. MDR aktuell Verkehrsdienst A2 Richtung Berlin zwischen Allerengersleben und Bornstedt 9 Kilometer stockender Verkehr an einer Baustelle. A13 Richtung Dresden zwischen Teupitz und Barhut-Mark Stau. A14 Richtung Dresden zwischen Leisnig und Döbel-Nord 4 Kilometer Stau nach einem Unfall. Und die A38 Richtung Leipzig ist zwischen Leipzig-Neuenahr und Leipzig-Süd wegen Bergungsarbeiten gesperrt. Geblitzt wird auf der A4 Frankfurt Richtung Dresden zwischen Hermsdorf-Ost und Rüdersdorf und auf der A9 Richtung Berlin am Schkeuditzer Kreuz in der Überfahrt zur A14 Richtung Dresden. Soweit der MDR Aktuell Verkehrsdienst. Die Zeit 12.34 Uhr.
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0: Mit Daniela Schmidt am Mikrofon. Schönen guten Tag. Derzeit findet ja in Frankfurt am Main die Buchmesse statt. Noch bis Sonntag versammelt sich da der Literaturbetrieb und diskutiert über aktuelle Themen. Und im Fokus steht da in diesem Jahr der Umgang mit künstlicher Intelligenz. KI-generierte Literatur, kann das der neue Publikumsrenner sein? Oder ist es die neue Bedrohung für Autorinnen und Autoren? Wie geht die Literaturbranche mit der Frage um? Antje Bornhage hat sich umgehört.
6: Am Morgen stand noch ihr Glas auf dem Tisch. Das Wasser darin hatte über Nacht den Geschmack der Wohnung angenommen. Staub, Holz, ein wenig Metall. Paul hob es an die Lippen, stellte es wieder hin. Manche Dinge, dachte er, verschwinden erst, wenn niemand mehr nach ihnen greift. Zeilen aus einem literarischen Text? Eine künstliche Intelligenz hat diese Sätze erzeugt. Bei genauerem Hinsehen ließe sich das relativ leicht erkennen. Aber je besser die Systeme werden, desto schwieriger wird es, menschliche und maschinell erzeugte Texte zu unterscheiden. Auf der Frankfurter Buchmesse stehen Leserinnen und Leser unterschiedlich zu KI. Aber die meisten sagen, sie wollen zumindest wissen, ob eine Maschine an einem Buch beteiligt war oder nicht.
7: Wenn ein Autor draufsteht, dann sollte der auch drin sein. Das möchte ich bei anderen Produkten ja auch.
8: Ich würde es schon lesen, wenn ich es bewusst lesen kann. Also wenn ich das weiß, dass es mit KI generiert ist, ja, würde ich durchaus lesen, ja.
7: Ich sehe natürlich die Gefahr, dass man es irgendwann nicht mehr merkt.
6: Für die Buchbranche beginnt das Problem beim Training der KI. Sprachmodelle werden grundsätzlich auch mit urheberrechtlich geschützten Büchern trainiert, in der Regel ohne, dass die betroffenen Autorinnen und Autoren oder die Verlage dem zugestimmt hätten, geschweige denn dafür bezahlt worden wären. Jo Ländle, der Verleger im Hansa Verlag, spricht in diesem Zusammenhang vom, so wörtlich, größten Diebstahl der Menschheitsgeschichte.
9: Das bleibt ein Skandal und da müssen wir jetzt als Branche Antworten finden.
6: Die amerikanische Autorin und Historikerin Jill Poor warnt vor dem Ausmaß, in dem sich große Technologiekonzerne menschliches Wissen aneignen.
10: Maschinen haben das gesamte menschliche Wissen, das in den Büchern dieser Welt steckt, verschlungen. Hinter den Maschinen stecken Unternehmen, die uns nun dazu bringen, dass diese Maschinen für uns lesen, schreiben und sogar denken.
6: Das sei eine Gefahr für unsere Demokratie und politische Selbstbestimmtheit, sagt auch Sebastian Gugolz, der Vorsteher des Börsenverbands des deutschen Buchhandels.
11: Eine ganze Generation lernt gerade, konfektionierte Antworten als Wahrheiten zu konsumieren, anstatt auch mal offene Fragen zu stellen und sich auf eigene Wege nach eigenen Antworten zu machen. Das sollte nicht nur uns als Buchbranche alarmieren, sondern die ganze Gesellschaft und vor allem die politische Sphäre aufrütteln.
6: Er fordert, Leseförderung und Medienkompetenz zur bildungspolitischen Priorität zu erklären und dringendes politisches Handeln gegen den so wörtlich doppelten Raubzug an unseren Büchern und an unserer Denkfähigkeit. Von Verlagen und Autoren selbst wird KI häufig als hilfreiches Recherchetool oder auch zur Ideenfindung genutzt. Nicht immer ist das Ausmaß der Nutzung transparent.
9: Wir haben jetzt das erste Mal tatsächlich auf ein Manuskript geboten, das dann gar nicht bei uns gelandet ist, wo sich im Nachhinein relativ sicher herausgestellt hat, dass es KI geschrieben ist. Und da waren wir sozusagen im Nachhinein froh, dass wir es nicht gekriegt haben.
6: Sagt Jo Ländle vom Hansa Verlag. Auf der Frankfurter Buchmesse 2026 ist der Umgang mit künstlicher Intelligenz jedenfalls ein großes Thema, mit vielen offenen Fragen und dem Appell der Branche an die Politik nach weitsichtigen, transparenten Regeln.
0: Antje Bonhake berichtete. Es muss nicht unbedingt Erdöl sein, um Grundstoffe für die chemische Industrie herzustellen. Rapsöl kann inzwischen eine Alternative sein, um zum Beispiel Wasch- oder Reinigungsmittel zu produzieren. In Bitterfeld-Wolfen arbeitet der Biokraftstoffhersteller Verbio sehr erfolgreich mit Rapsöl und jetzt konnte dort sogar eine neue Anlage für Chemikalien auf Biobasis in Betrieb genommen werden. Erstmals kommt dabei auch eine echte Nobelpreistechnologie zum Einsatz. Mehr dazu von Beatrix Heikeroth.
12: Bitterfeld ist der älteste Standort von Verbio. Im Jahr 2000 gründete Klaus Sauter das Unternehmen, damals mit 5 Mitarbeitern. Heute ist es ein internationaler Konzern.
13: Unser Erfolgsrezept ist, dass wir gute Leute haben, dass wir im Team arbeiten, mutig sind, nach vorne gehen und Risiken eingehen, die vielleicht andere Unternehmen nicht eingehen.
12: Rapsöl aus der Region statt Erdöl aus der Ferne. Bislang hat Verbio Biomasse in Energie umgewandelt, in Biodiesel. Mit der Einweihung der neuen Anlage kann der Biodiesel weiter umgewandelt werden in erneuerbare Kohlenstoffe, erklärt Klaus Sauter.
13: In der Anlage werden wir in Zukunft aus unserem Rapsöl-Methylester, Stichwort Biodiesel, neue Komponenten für die chemische Industrie produzieren, also die dann Anwendung finden in Reinigungsmitteln, in Schmierstoffen, aber selbst für die Kunststoffproduktion. Man kann dann praktisch aus dem ursprünglichen Rapsöl Komponenten für das tägliche Leben herstellen.
12: Auch für Kosmetik und Medizinprodukte. Die neue Anlage basiert auf einer Technologie, für die 2005 Professor Richard Schrock und 2 weitere Wissenschaftler den Chemie-Nobelpreis erhielten. Er ist extra aus den USA angereist.
14: Ich bin ein sehr glücklicher Mann. Ich hatte das Glück, eine Entdeckung zu machen, die zu einem Nobelpreis führte. Der Preis ist für Dinge, die zum Wohl der Menschheit geschaffen wurden. Und das ist auch die Anlage, die wir hier sehen.
12: Verbio hat 100 Millionen Euro investiert in die Anlage und schafft damit 50 Arbeitsplätze. Ziel der neuen Produktion ist vor allem auch eins: unabhängig werden von globalen Lieferketten.
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15: Mit Philipp Weißkirch. Alexander Zverev hat sein großes Ziel erreicht. Der deutsche Tennisspieler wird dieses Jahr als Weltranglisten-Erster beenden. Das gelang Zverev mit seinem Auftaktsieg bei den Shanghai Masters. Robin Niehaus.
16: Zverev wird der 2. Deutsche, der das erreicht. Der erste Platz gelang bisher nur Boris Becker im Jahr 1991. Zverev hat nach seinem Auftaktsieg bei den Shanghai Masters genug Punkte, um bis Jahresende an Jannik Sinner vorbeizuziehen. Der Italiener wird aufgrund anhaltender Knieprobleme in diesem Jahr nicht mehr spielen und deshalb in der Weltrangliste Punkte verlieren. Jetzt ist nur noch der Zeitpunkt offen, wann Zverev auch offiziell als Nummer 1 der Weltrangliste geführt wird. Frühestens kann ihm das Ende Oktober gelingen. In diesem Jahr gewann Zverev mit den French Open und den US Open bereits seine ersten beiden Grand-Slam-Titel.
15: Die deutschen Fußballerinnen, die testen heute Abend gegen Australien. Im kommenden Jahr steht ja die Weltmeisterschaft in Brasilien an. Patricia Gabor beobachtet für uns die DFB-Frauen. Patricia, wie hoch ist denn der Anspruch von Bundestrainer Christian Wück an seine Spielerinnen? Denn die haben sich ja jetzt seit 4 Monaten nicht gesehen. Lange Zeit.
17: Ja, schon sehr hoch. Bundestrainer Christian Wück hat sich ganz klar gewünscht, dass sein Team keinen Gegentreffer kassiert. Er will, dass seine Mannschaft mutig spielt, dominant und sich auch weiterentwickelt. Wück arbeitet nämlich mit den Spielerinnen gerade an vielen Details. Aber die Situation ist im Moment auch nicht so ganz einfach, weil gefühlt jeden Tag neue Verletzungsnews eintrudeln. Dazu noch die Langzeitverletzten. Also der Kader, der wurde ein bisschen zerrupft. Dafür haben vielleicht Spielerinnen die Chance, sich zu zeigen, die jetzt nicht so zum Zug gekommen wären. Enna Mamutovic zum Beispiel wird im Tor stehen. Vielleicht kriegt das 19-jährige Talent Lisa Baum einiges an Einsatzzeit. Oder sogar die nachnominierte 18-jährige Luzi Zehringer. Wer weiß, was das Personalpuzzle dann so ergibt.
15: Sind wir gespannt. Heute Abend in Karlsruhe geht's los um 20.30 Uhr. Die deutschen Fußballerinnen testen gegen Australien. Ja, das war ohne Zweifel ein Schock für die nordische Kombination. Im Juli hat das Internationale Olympische Komitee das Aus für die Traditionssportart verkündet. Für die Winterspiele 2030. Die Zukunft der NOKO ist also ungewiss. Die nächste Saison allerdings, die steht ja schon bevor. Und die deutsche Elite, die kam jetzt zu einem Leistungstest in Oberhof zusammen. Maxi Bayer.
18: Es ist wie beim Skispringer in der Anlaufspur. Man weiß nicht genau, was am Ende passieren wird. Aber zurück geht's nun mal auch nicht mehr. Genauso fühlt sich die Situation bei den deutschen Kombinierern an. Die Olympia-Entscheidung ist gefallen und Julian Schmid, selbst Silbermedaillengewinner von 2022, musste sie erst einmal verdauen.
19: Ja, natürlich schon. Sehr hart. Ich habe mich schon etliche Stunden drüber aufgeregt.
18: Aufregen allein bringt die Kombination allerdings nicht zurück auf die olympische olympische Bühne, also Blick nach vorn, rein ins Training. Und da gibt es für Schmid momentan wenig Grund zur Klage.
19: Die Vorbereitung war eigentlich auch wieder sehr, sehr in Ordnung. Ich war wieder nicht krank, konnte eigentlich den ganzen Sommer gut durchtrainieren. Die Temperaturen oder der schöne Sommer hat sich auf jeden Fall ausgezahlt. Also wir konnten einige Trainingsstunden sammeln, immer bei sehr, sehr schönem Wetter.
18: Viele Kilometer, viele Sprünge, alles in den Beinen. Und auch Bundestrainer Erik Frenzel sieht seine Mannschaft sportlich schon ziemlich weit.
20: Und schon viele Lehrgänge sind läuferisch wie auch auf der Schanze, glaube ich, auf einem sehr guten Niveau unterwegs.
18: Klingt nach einer Vorbereitung, die läuft. Und vielleicht hilft genau das dabei, den Blick von der Olympia-Entscheidung wegzubekommen. Julian Schmid jedenfalls hat längst neue Ziele.
19: An der Motivation von uns hat es eigentlich jetzt keinen großen Unterschied gemacht. Es sind Weltmeisterschaften, die Saison ist super durchgeplant. Wir haben einen richtig coolen Weltcup-Kalender. Wir sind auch mal wieder in Amerika.
18: Doch die Folgen des Olympia ausreichen weiter. Denn mit der fehlenden olympischen Perspektive droht ab 2027 auch wichtige Unterstützung wegzufallen. Aktuell läuft die Finanzierung zwar weiter, sagt Bundestrainer Erik Frenzel, aber nicht unbedingt darüber hinaus.
20: Es wurde uns auch zugesichert, dass bis Saisonende das alles auf dem Niveau weiterläuft, so wie wir das für uns eingeplant hatten und budgetiert hatten. Da gibt es keine Einschränkungen. Wie weit es dann natürlich mit weiteren Leistungen ausschaut ringsherum, das können wir jetzt aktuell noch nicht genau sagen.
18: Und wer zurück zu Olympia will, der kann nicht einfach weitermachen wie bisher. Die Kombination muss attraktiver werden. Genau daran wird gearbeitet, mit kompakteren Wettkampfformen, bei denen Springen und Laufen enger zusammenrücken.
19: Es geht auf jeden Fall über andere Formate, über kompaktere Systeme, über Wettkämpfe, wo die Damen direkt in die Männerwettkämpfe als eins quasi mit eingebunden werden.
18: Ob das reicht für Olympia? Offen. Sicher ist nur, die Athleten wollen ihren Teil dazu beitragen.
19: Wenn ein Konzept da ist, das ausprobiert werden soll, da sind wir, glaube ich, die Letzten, wo da Nein dazu sagen.
18: Und bis die sportpolitischen Pläne Wirklichkeit werden, bleibt ohnehin erst einmal das, was die Kombinierer selbst beeinflussen können. Trainieren. Bis zum Weltcup-Auftakt Ende November in Finnland.
15: Der Bericht von Maxi Bayer. So, wir haben den Sportblock mit Tennis eröffnet. Wir beenden ihn mit Tischtennis. Der deutsche Spieler Dmitri Ovtcharov, der wird nicht an der EM in Ljubljana teilnehmen. Der 10-malige Europameister sagte verletzungsbedingt ab. Ihn plagen Probleme mit seinem rechten Bizeps. Ovtcharov hätte neben der Einzelkonkurrenz auch im Doppel an der Seite von Patrick Franziska aufschlagen sollen. Die EM in der slowenischen Hauptstadt, die beginnt übermorgen.
0: Philipp Weißkirch mit dem Sport. Vielen Dank. Es ist 12.45 Uhr. 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Heute wurde bekannt gegeben, wer den diesjährigen Friedensnobelpreis bekommt. Er geht nach Südafrika. Und zwar an die 85-jährige Juristin Navanethem Pillay. Das ist unser Top-Thema. Ines Hermann hat jetzt weitere Meldungen für Sie.
5: Auf der Frankfurter Buchmesse wird am Abend der Jugendliteraturpreis verliehen. Nominiert sind nach Angaben der Fachjury 31 Titel. Der Preis wird in 7 Kategorien vergeben, darunter Bilderbuch, Kinderbuch und Sachbuch. Der Jugendliteraturpreis wird vom Bundesfamilienministerium gestiftet und ist mit insgesamt 72.000 Euro dotiert. In einem Gefängnis in Mexiko sind bei gewaltsamen Auseinandersetzungen 10 Menschen getötet worden. Wie die Behörden mitteilten, wurden 16 weitere Menschen verletzt. Auslöser seien eine Schlägerei und eine bewaffnete Auseinandersetzung in der JVA im Bundesstaat Sinaloa gewesen. Neben Inhaftierten sei auch ein Besucher ums Leben gekommen. Thüringen fördert das Kupferstichkabinett in Greiz mit weiteren 36.000 Euro. Wie das Kulturministerium mitteilte, sind 6.000 Euro für die Restaurierungen von historischen Kupferstichen vorgesehen. Mit den übrigen 30.000 Euro solle der Lichtschutz bei der Präsentation der Objekte verbessert werden. Das Wetter heute Nachmittag in Sachsen noch Sonne, sonst zunehmend bewölkt mit Regen. Es ist windig bei 11 bis 16 Grad. In der Nacht dann stark bewölkt und regnerisch, die Tiefstwerte 11 bis 7 Grad. Morgen abziehender Regen und Aufheiterungen, dazu maximal 13 bis 18 Grad und windig. MDR aktuell Verkehrsdienst A2 Richtung Berlin. Zwischen Allerengersleben und Bornstedt 9 Kilometer stockender Verkehr an einer Baustelle. A13 Richtung Dresden zwischen Teupitz und Barhut-Mark Stau. A14 Richtung Dresden zwischen Leisnig und Döbel-Nord 4 Kilometer Stau nach einem Unfall. Die A38 Richtung Leipzig ist zwischen Leipzig-Neue-Haardt und Leipzig-Süd wegen Bergungsarbeiten gesperrt. Und A71 Richtung Sangerhausen. Vorsicht in der Auffahrt Sömmerda Ost liegen Holzpaletten auf der Fahrbahn. Soweit der MDR Aktuell Verkehrsdienst. Die Zeit ist für 12.48 Uhr.
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0: Über 71.500 Menschen waren gestern in Frankreich zum Protestieren auf der Straße. Schülerinnen und Schüler, Studierende, Lehrkräfte. Seit Tagen demonstrieren sie gegen die Zustände im französischen Bildungssystem. Gegen marode Schulgebäude, fehlende Lehrkräfte, Sparzwänge. Und diese Proteste, die scheinen immer weiter zu eskalieren. Wir sehen Bilder von wahnsinnig harten körperlichen Auseinandersetzungen zwischen Protestierenden und Sicherheitskräften. Wir sehen Wasserwerfer und Tränengas. Nun scheint die französische Regierung einen Schritt auf die Demonstrierenden zugehen zu wollen. Frage dazu an unsere Korrespondentin in Paris, Julia Borutta. Wie sieht das genau aus?
21: Nun, es gibt im Grunde genommen ein handfestes Zugeständnis. Das ist das Versprechen des Bildungsministers von gestern Abend, jetzt schnell 3000 Vertretungslehrer auf die Schulen zu verteilen, wo es wirklich arg ist. Er sagt, er habe schon vor einem Jahr ein Softwareprogramm angefordert, das jetzt das erste Mal zum Einsatz komme, um besser in Erfahrung zu bringen, wo denn die Schulen Bedarf haben. Und er sagt, an 114 Schulen ist wirklich roter Alarm. Dahin kommen jetzt schnell die Vertretungslehrer. An weiteren Hunderten von Schulen, die sieht er in einem ja, sozusagen orangenen Zustand auf der Alarmampel. Dahin will er die Lehrer verteilen, aber es gibt eben keinerlei finanzielle Zugeständnisse. Es kursiert immer die Zahl von 1 Milliarde zusätzlich. Das ist aber meines Wissens die etwas über 1 Milliarde, die ohnehin schon in dem neuen Haushalt vorgesehen war. Und da sagt eben die Opposition, das reiche noch nicht mal aus, um die Inflation zu decken.
0: Das klingt jetzt nicht unbedingt, als ob das Ganze die Lage entschärfen könnte. Was denken Sie?
21: Ja, genau so ist es. Viele Schülerinnen und Schüler haben schon gesagt, dass sie das nicht zufriedenstellt. Es gibt ja eine Union von Schülerinnen-Gewerkschaften, die 10 Milliarden Euro fordern. Sie fühlen sich eben nicht ernst genommen durch das, was jetzt der Minister gesagt hat. Und wir wissen ja auch schon, dass kommenden Dienstag wieder zu großen Demonstrationen aufgerufen wurde und da sich auch wohl wieder Lehrer und Lehrerinnen dran beteiligen werden.
0: Nun gehen die Sicherheitskräfte hart vor gegen die Demonstrierenden. Wir kennen die Bilder. Das Ganze passiert auf Anweisung des Innenministeriums. Bringt das nicht noch mehr Wut und noch mehr Menschen auf die Straße? Also was für Reaktionen beobachten Sie da?
21: Ja, sicher. Das harte Vorgehen der Polizei ist hier ein riesiges Thema und die Bewertung dessen variiert natürlich ganz stark, je nachdem, welchem politischen Spektrum man das Ohr leiht. Also von rechts heißt es eben, dass schon jetzt das Zugeständnis der 3000 Lehrer an die Protestierenden zu viel gewesen sei und die belohne die Gewalt anwenden. Und die applaudieren dem Innenminister, dass er sagt, die Polizisten müssen hart vorgehen, wenn sie mit Eisenstangen, Steinen und so weiter beworfen werden, was ja zum Teil wirklich der Fall ist. Von links kommt da harte Kritik an diesem Vorgehen und ich selbst beobachte das jetzt schon seit Jahren. Wir haben hier wirklich ein ritualisiertes Verhalten, meistens am Ende der Kundgebungen, wo die Polizei dann schnell die Demonstrationen auflösen will. In diesem Moment tauchen dann oft Blackblocks auf und suchen die Auseinandersetzung mit der Polizei und all das wird dann gefilmt. Also das ist tatsächlich eine harte Situation, die jetzt dazu beiträgt, dass das sich alles noch weiter hochschaukelt.
0: Sie sprechen gerade schon an die Black Blocks, also schwarze Blöcke. Inwiefern sind das denn gerade noch Schülerinnen, Schüler, Studierende, Lehrkräfte, die da auf der Straße sind? Oder anders gefragt, inwiefern schließen sich da eben auch andere Kräfte diesen Protesten an, mitunter eben auch Kräfte, die auf der Suche nach Gewalt sind?
21: Ja, das ist ganz schwer auszumachen. Also es gibt natürlich Schüler und Schülerinnen, die sich hinreißen lassen, die Polizisten mit Buhlkugeln, mit Steinen zu bewerfen. Und das ist natürlich hochgefährlich für die Sicherheitskräfte. Manche Schüler wehren sich auch mit Händen und Füßen. Wir haben ja das eine furchtbare Video, wo ein Schüler, der von 3 Polizisten sozusagen eingekreist wird, anfängt, so wie so eine Art Karatetritte zu machen. Und dann kriegt er halt aus 1,5 Metern Entfernung diese Tränengasgranate ins Gesicht. Der hat jetzt einen doppelten Kieferbruch, seine Zähne verloren. Da sind dann Schüler selber betroffen, aber wir sehen auch, dass jetzt zum Beispiel gestern sicherlich Personen, die nicht genuin an den Lycées eingeschrieben sind, anfangen sogar in dem Fall eine Schule auszurauben. Also da haben sich vermummte Personen Zugang verschafft zu einem Gymnasium und haben da die Computer abtransportiert. Das ist also eine wirklich sehr unübersichtliche Lage.
0: Informationen von unserer Korrespondentin Julia Borutta in Paris.

0: Es ist 7:07. 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Die Zahl der tödlichen Herz-Kreislauf-Erkrankungen in Deutschland ist im vergangenen Jahr leicht zurückgegangen auf 334.000 Fälle. Das berichtet heute das Statistische Bundesamt in Wiesbaden. Die Zahlen bleiben damit die häufigste Todesursache. Mehr dazu von Alexander Schmidt.
1: Die Nummer 2 bei den Todesursachen nach den Herz-Kreislauf-Erkrankungen war im vergangenen Jahr wieder Krebs. Danach folgten Krankheiten des Atmungssystems. Insgesamt starben in Deutschland im vergangenen Jahr rund 1 Million Menschen. Das waren etwas weniger als 2024. Innerhalb der vergangenen 3 Jahre sind die Herz-Kreislauf-Erkrankungen um fast 7% zurückgegangen. Insbesondere die Zahl der Todesfälle durch Herzinfarkte fiel nach Angaben der Statistiker deutlich um mehr als 15% zurück, bei Frauen etwas stärker als bei Männern.
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0: Und da geht es heute um Wolfgang Staudte. Heute vor 120 Jahren wurde der geboren und fing als Synchronsprecher beim Film an und wechselte dann auf den Regiestuhl. Sein Meisterwerk gelang ihm 1946 mit dem ersten deutschen Kinofilm nach dem Krieg. Staudte setzte sich darin mit der deutschen Vergangenheit auseinander und auch mit seiner eigenen. Lutz Hanke mit dem Kalenderblatt.
3: Ausgerechnet ein sowjetischer Kulturoffizier gibt grünes Licht für den ersten deutschen Spielfilm der Nachkriegsgeschichte. Die Westalliierten wollen ihn nicht. Die Mörder sind unter uns. Regie Wolfgang Staudte, ein Meisterwerk. Gedreht inmitten der Ruinen von Berlin. Es geht um Schuld und Vergeltung. Ein Mann hat als NS-Offizier die Erschießung von polnischen Zivilisten befohlen und ist jetzt erfolgreicher Fabrikant, bis ein ehemaliger Untergebener Rechenschaft fordert.
4: 36 Männer, 54 Frauen, Munitionsverbrauch 347 Schuss.
5: Ja, was denn, um Gottes Willen? Da war doch Krieg. Was habe ich denn heute damit zu tun? Wir haben doch Weihnachten.
3: Was kann jeder Einzelne tun gegen Diktatur und Unmenschlichkeit? Diese moralische Frage stellt Staudte auch sich selbst. Denn der gelernte Autoschlosser, der als Synchronsprecher und Komparse anfängt, wird in seinen späten 20ern ein Mitläufer in der hitlerdeutschen Filmpropaganda.
6: Eine unpolitische Einstellung war es nicht, es war eine komplett feige Einstellung. Später habe ich mich auch geniert. Es gab nur ein einziges Prinzip: Überleben.
3: Aber Staudte trägt seine Schuld ab. Mit einem Kino, das unbequem ist und nervt. Zunächst in der Ostzone bei der DEFA. 1955 zieht er in die Bundesrepublik. Aber hier will man lieber Heimatfilme sehen. Trotzdem gelingt ihm 1959 ein Überraschungserfolg. Rosen für den Staatsanwalt. Die satirische Entlarvung eines Altnazis im Justizdienst. Verhandelt wird der Diebstahl von 2 Dosen Schokolade.
7: Als Motiv gibt er sehr glaubwürdig an, einen plötzlichen Heißhunger nach Süßigkeiten empfunden zu haben. Ja, ich beantrage demzufolge die Todesstrafe.
3: Weil er über beide Ohren verschuldet ist, arbeitet Staudte in den 1970er Jahren immer mehr fürs Fernsehen. Unterhaltung kann er auch. Er inszeniert für den Tatort und den Kommissar und dreht die Erfolgsserie MS Franziska über eine Binnenschifferfamilie auf dem Rhein.
8: Da musst du den Kurs durch Peilung halten. Siehst du auf Backbord die Kirche, da hältst du genau den Buch drauf.
3: 1984 stirbt er während einer Drehpause. An seinem Geburtshaus in Saarbrücken befindet sich eine Gedenktafel. Darauf steht:
9: Demokratie lebt vom Anstand und Mut ihrer Bürger. Feigheit macht jede Staatsform zur Diktatur.
3: Hier kam Wolfgang Staudte am 9. Oktober 1906 zur Welt. Heute vor 120 Jahren.
0: Und das war Lutz Hanke mit dem Kalenderblatt. Wir schalten rüber zu Diana Weise. Die hat für uns das Wetter im Blick. Diana, schauen wir erstmal auf die Temperaturen. Was machen die?
10: Da ist es gerade auf den höchsten Gipfeln sehr spannend, denn auf dem Brocken sind wir jetzt bei 1 Grad angekommen. Gefühlt ist das auf jeden Fall frostig und weil da auch Niederschlag fällt, könnte das der erste Schnee sein der Saison dort. Ansonsten sind wir aber noch im Plusbereich. Gefühlt ist es also ja zwar auch kühl, aber mit 9 bis 13 Grad, sogar teilweise zweistellig im östlichen Sachsen. Da haben wir in Dresden zum Beispiel 15 Grad und hier sind auch noch 16 Grad möglich. weil da die Sonne noch ein bisschen durchhält. Ansonsten gibt es doch recht viele Wolken in Thüringen, auch schon vielerorts Regen. Auch im Süden von Sachsen-Anhalt regnet es und das breitet sich jetzt nach Sachsen und Sachsen-Anhalt weiter aus. Also der Abend doch ein eher verregneter und sehr windiger Abend.
0: Wobei wir den Regen aber auch dringend nötig haben, oder?
10: Das auf jeden Fall, denn wir hatten es lange trocken und in der Nacht wird der Regen auch eher kräftig ausfallen und da kommen durchaus auch mal mehr als 10 Liter pro Quadratmeter zusammen. Das ist schon mal ein guter Anfang, um dieses Regendefizit wieder aufzufüllen. Die Tiefstwerte der Nacht 11 bis 7, in den Bergen dann 3 Grad.
0: Und ist abzusehen, wie lange der Regen bei uns bleibt?
10: Bis morgen früh in Sachsen, in Thüringen und Sachsen-Anhalt ist er schon dann später in der Nacht weg. Und morgen der Tag wird dann auch insgesamt wieder freundlicher bei Temperaturen zwischen 13 und 18 Grad. Am Sonntag gibt es auch noch ein paar Schauer und einzelne Gewitter.
0: Diana Weise mit dem Wetter. Danke. Eine Stadt ohne Beamte, eine Stadtverwaltung ohne Beamte. Das ist der Plan der Rostocker Oberbürgermeisterin. Sie will bis 2050 massiv Beamtenstellen abbauen. Wie das genau gehen soll und was sie damit bezweckt und wie realistisch das ist, das besprechen wir mit ihr selbst. Das Gespräch hören Sie hier in gut 15 Minuten. Außerdem sprechen wir über Lars Eidinger. Ja, der ist Schauspieler und jetzt aber auch noch Fotograf. Ab morgen kann man sich davon in der Kunsthalle Tübingen überzeugen. Auch dazu gleich mehr.
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11: Um 13 Uhr mit Ines Herrmann. Die EU-Kommission stuft zwei neue Bergbauprojekte in Mitteldeutschland als strategisch wichtig ein. Es handelt sich um Vorhaben zur Lithiumförderung in Salzwedel in Sachsen-Anhalt und Zinnwald-Georgenfeld in Sachsen. Sie gehören zu EU-weit 46 Projekten, die besonders vorangetrieben werden sollen. Dabei geht es um beschleunigte Genehmigungsverfahren und einen besseren Zugang zu Finanzierungsquellen. Ziel ist es, Europas Abhängigkeiten bei kritischen Stoffen zu verringern. Bis 2030 will die EU 10% ihres Rohstoffbedarfs selbst abdecken. Den Friedensnobelpreis erhält in diesem Jahr die südafrikanische Juristin Navanethe Mpilei. Wie das Nobelkomitee in Oslo mitteilte, wird die 85-Jährige für ihren Einsatz für das Völkerrecht gewürdigt. Sie war unter anderem Richterin am Internationalen Strafgerichtshof für Ruanda und UN-Menschenrechtskommissarin. Es ist das zweite Jahr in Folge, dass das Nobelkomitee eine Frau würdigt. Insgesamt haben bisher 21 Frauen diese Auszeichnung bekommen. Bundeskanzler Friedrich Merz hat sich empört gezeigt über das Treffen von Altkanzler Gerhard Schröder und Russlands Präsident Wladimir Putin. Ein Regierungssprecher sagte in Merz' Namen, die Befehle Putins sorgten jeden Tag für unermessliches Leid. Vor diesem Hintergrund sei es unmoralisch, dass Schröder mit Putin feiere. Putin hatte Schröder an seinem Geburtstag diese Woche in Moskau empfangen. Der Kreml veröffentlichte dazu ein Bild. Die Bundesregierung stockt die Mittel zur Förderung von klimafreundlichen Neubauten auf. Das Bauministerium erklärte, das ursprünglich eingeplante Budget von 800 Millionen Euro wäre sonst vor Jahresende ausgeschöpft gewesen. Durch zusätzliches Geld werde verhindert, dass Bauherren leer ausgingen. Wer also eine Baugenehmigung habe, könne die Förderung bis Jahresende in Anspruch nehmen. Konkret geht es um sogenannte EH55-Häuser. Sie verbrauchen nur 55% der Energie, die ein Standardhaus benötigt. Das Institut für Arbeitsmarkt- und Berufsforschung rechnet im kommenden Jahr mit einem Beschäftigungsrückgang. Demnach geht die Beschäftigung sowohl in Ost- als auch in Westdeutschland um je 0,1% zurück. Die stärksten Verluste werden für das Saarland, Thüringen und Sachsen-Anhalt vorhergesagt. Zur Begründung heißt es, dem Arbeitsmarkt stünden nicht mehr so viele Menschen zur Verfügung, weil geburtenstarke Jahrgänge in Rente gingen. Zugleich kämen aus dem Ausland weniger Menschen nach Deutschland. Das waren die Nachrichten. Der Blick aufs Wetter und auf die aktuellen Temperaturen. Auf dem Brocken bedeckt 1 Grad, in Chemnitz leicht bewölkt 10, in Dresden leicht bewölkt 12 Grad, Eisenach bedeckt 10, in Erfurt stark bewölkt 10 Grad. Auf dem Fichtelberg Nebel 3 Grad, Gera bedeckt 10, in Görlitz leicht bewölkt 13, in Halle und Leipzig wolkig bei jeweils 12 Grad, Magdeburg stark bewölkt 13 und in Meiningen bedeckt bei 8 Grad. Die Vorhersage heute Nachmittag in Sachsen teilweise noch aufgelockert mit Sonne, sonst von Westen her dichte Wolken und Regen. Es ist windig bei 11 bis 16 Grad. In der Nacht dann stark bewölkt, teilweise kräftiger Regen, die Tiefstwerte 11 bis 7 Grad, in den Bergen bis zu 3 Grad. Morgen dann abziehender Regen, danach freundlich. Es bleibt windig bei maximal 13 bis 18 Grad. MDR-Verkehrsdienst A2 Richtung Berlin, zwischen Allerengersleben und Bornstedt 9 Kilometer stockender Verkehr an einer Baustelle. A13 Richtung Dresden, zwischen Teupitz und Barhutmark Stau. A14 Richtung Dresden, zwischen Leisnig und Döbel Nord 4 Kilometer Stau nach einem Unfall. Die A38 Richtung Leipzig ist zwischen Leipzig-Neue Hart und Leipzig-Süd wegen Bergungsarbeiten gesperrt, zurzeit Stau. Und A71 Richtung Sangerhausen, Vorsicht, in der Auffahrt Sömmerda Ost liegen Holzpaletten auf der Fahrbahn. Soweit der MDR-Verkehrsdienst, die Zeit 13:04.
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0: Es ist Freitag, der 9. Oktober, und am Mikrofon begrüßt Sie Daniela Schmidt. Schönen guten Tag. Ja, der diesjährige Friedensnobelpreis, es ist jetzt raus, an wen er geht, nämlich an die Juristin und internationale Menschenrechtsexpertin Navanethem Pillay aus Südafrika. Das hat das norwegische Nobelkomitee heute Vormittag in Oslo bekannt gegeben, und die Einzelheiten hat Christian Stichler.
12: Die 85-jährige Navanethem Pillay erhält den Preis für ihre Bemühungen zur Förderung von Frieden und Völkerrecht, so die Begründung des Nobelkomitees. Die südafrikanische Juristin hat ab 1995 zunächst als Richterin und später als Präsidentin am Internationalen Strafgerichtshof für Ruanda mitgewirkt. Von 2003 bis 2008 war sie Richterin am Internationalen Strafgerichtshof in Den Haag. Danach 6 Jahre lang Hohe Kommissarin der Vereinten Nationen für Menschenrechte. Mit ihrem Mut und ihrer Integrität habe sie den Weg zu einer umfassenderen globalen Rechtsordnung geebnet und habe dazu beigetragen, dass Kriegsverbrechen und Verbrechen gegen die Menschlichkeit und Völkermord verfolgt werden, so die Begründung weiter. Das Nobelkomitee machte deutlich, dass es seine Entscheidung als Stärkung des Völkerrechts sieht. Dieses sei in einer Zeit existenzieller Herausforderungen nicht mehr nur eine Ergänzung zu Frieden und Sicherheit, es sei die Grundlage für eine friedliche Welt. Dem norwegischen Nobelkomitee lagen in diesem Jahr insgesamt 287 Nominierungen für den Friedensnobelpreis vor. Die Vergabe des Preises im vergangenen Jahr an die venezolanische Oppositionsführerin Maria Corina Machado hatte für große Diskussionen gesorgt, nachdem diese ihre Medaille an US-Präsident Donald Trump weitergereicht hatte.
0: Informationen von Christian Stichler. In Berngau in der Oberpfalz in Bayern ist eine simple Waffenkontrolle gestern komplett eskaliert. Ein Mann hatte auf 2 Vertreter der Behörden geschossen und sie dabei tödlich verletzt. In der Nacht folgte der Zugriff auf diesen Mann und die Festnahme. Frage dazu an Tanja Gorges in München. Wie sind die Reaktionen in Berngau?
13: Ja, das Dorf ist natürlich angesichts dieses tragischen Vorfalls total erschüttert und sprachlos.
14: Also wir sind eigentlich echt ein friedliches Dorf, wir sind eine tolle Gemeinde, und dass jetzt sowas vor Ort passiert, ist natürlich sehr, ja, unfassbar.
15: Ich dachte mir, warum bei uns in der Nähe? Normalerweise ist das ja trotzdem weiter weg, wenn sowas passiert. Mir tun auch die Angehörigen richtig leid.
16: Man denkt sich, man ist hier im Land und es kann eigentlich nichts passieren, und dann bekommt man so eine Nachricht. Also wir haben gerade den Ort verlassen um 14:30 und da war am Sportplatz schon alles aufgebaut für einen Ernstfall, und man kriegt einfach Angst.
13: Im Ort selbst haben das die meisten schnell mitbekommen, als das gestern passiert ist, und über die verschiedenen WhatsApp-Gruppen haben sich mehr oder weniger gesicherte Infos auch schnell verbreitet. Und auch Bürgermeister Thomas Meyer hat sich im Gespräch mit uns sehr erschüttert gezeigt.
17: Ja, es ist schrecklich. Im Prinzip ist es egal, wo so ein Ereignis stattfindet. Wenn es in der eigenen Gemeinde stattfindet, macht es natürlich umso mehr betroffen, weil man sich hier in so einem beschaulichen Ort fernab von Gewalttaten fühlt und wähnt. Wir sind regelmäßig eigentlich die sicherste Gemeinde im Bereich der Inspektion Neumarkt, und man denkt an solche Dinge gar nicht und wird dann da kalt erwischt und erschlagen von diesen Dingen. Ja.
13: Also man hört, der Schock sitzt tief und der Ort wird das erstmal noch verarbeiten müssen. Ab morgen liegen außerdem im Landratsamt Neumarkt Kondolenzbücher aus, wo Bürger den beiden verstorbenen Landratsmitarbeitern und den Angehörigen kondolieren können.
18: Und was wissen die Behörden bislang über den mutmaßlichen Täter?
13: Ja, tatsächlich gab es im Vorfeld keinen Verdacht, sonst wäre auch direkt die Polizei mit eingeschaltet gewesen. Das Landratsamt hat uns bestätigt, dass der 60-jährige Deutsche insgesamt 10 Waffen legal besessen hat. Er war wohl Jäger und Sportschütze. Und da ist es Routine, dass regelmäßig kontrolliert wird. Das kann angekündigt oder unangekündigt passieren. Und dabei ist es Standard, dass die Mitarbeiter zu zweit sind. Bei der Kontrolle selbst wird dann eben geschaut, sind alle Waffen registriert, sind die vorschriftsmäßig gelagert. Oder sind vielleicht Waffen dazugekommen, die noch nicht bekannt sind? Der Mann war bisher außerdem nicht auffällig und dass diese Kontrolle so aus dem Ruder gelaufen ist, das war wohl wirklich nicht absehbar.
18: Soweit Informationen von Tanja Gorges. Russlands Präsident Wladimir Putin hat an seinem Geburtstag am Mittwoch den früheren Bundeskanzler Gerhard Schröder bei sich zu Hause empfangen. Der Kreml sprach von einem Treffen alter Freunde. Und in Deutschland sorgt diese Begegnung erneut für scharfe Kritik. Aus Berlin dazu Georg Schwarte.
19: Scham sei kaum noch ein Ausdruck, schreibt die CDU-Generalsekretärin Hoppermann zum Geburtstagsbesuch des Ex-Kanzlers Gerhard Schröder beim russischen Präsidenten Putin in Moskau. Die Grünen-Politikerin Göring-Eckardt nennt es eine Schande, einen Verrat an Europa und einen Bärendienst für den Frieden. Die FDP-Verteidigungspolitikerin Strack-Zimmermann wird noch deutlicher. Sie bezeichnet Schröder als frechsten Rentner Deutschlands. Zu krank für Untersuchungsausschüsse, aber für gut dotierte Mandate in Russland und eine Geburtstagsparty beim Kriegsverbrecher Putin reicht's noch. Für die FDP-Politikerin eine Schande sondergleichen. Der SPD-Außenpolitiker Stegner dagegen verteidigt den Ex-Kanzler. Der sei einer der wenigen in Deutschland, die noch Zugang zu Putin hätten. Wenn Schröders Besuch dem Frieden nur einen Millimeter gedient habe, sei er ein Erfolg, wird Stegner von mehreren Medien zitiert. Der 82-jährige Schröder hatte in Moskau erst die Filiale des russischen Ablegers der deutschen Supermarktkette Globus besucht. Zuvor war er dort in den Aufsichtsrat berufen worden. Anschließend hatte ihn Putin zu seinem 74. Geburtstag zu sich nach Hause eingeladen.
18: Der Bericht von Georg Schwarte. Wenn Sie in Ihrem Portemonnaie kramen im Kleingeldfach und dann auf einer 2-Euro-Münze das Konterfei von Konrad Adenauer entdecken, dann haben Sie schon ziemlich viel Glück, denn Gesichter wichtiger Politiker gibt es nur wenige auf unserem Geld. Jetzt kommt aber Hans-Dietrich Genscher dazu. Raja Kraus berichtet.
20: Wir sind zu Ihnen gekommen, um Ihnen mitzuteilen, dass heute Ihre Ausreise beginnt.
21: 30. September 1989. Hans-Dietrich Genscher, damals Bundesminister des Auswärtigen, verkündet vom Balkon der Deutschen Botschaft in Prag, dass alle DDR-Flüchtlinge in den Westen ausreisen dürfen. Ein Leben lang habe er sich dafür eingesetzt, die Teilung Europas und Deutschlands zu überwinden, schreibt das Bundesfinanzministerium. Genscher sei weit mehr als der Bundesminister mit der längsten Amtszeit und Schlüsselfigur der deutschen Nachkriegsgeschichte. Zum Gedenken an den 2016 verstorbenen FDP-Politiker werden deshalb 30 Millionen 2-Euro-Münzen mit seinem Porträt im Dreiviertelprofil geprägt. Bei den Menschen in Halle, wo Genscher aufwuchs, kommt das gut an.
22: Genscher war eigentlich noch einer der Politiker, wo ich sage, Hut ab.
23: Ja, warum nicht? Besser als einer, der es nicht verdient hat.
24: Das ist der Mann, wir kommen aus Freiburg. Er hat bei uns dafür gesorgt, bei uns ist die Neuenburg teilweise abgebrannt und er hat sich gekümmert, dass alles wieder aufgebaut wurde. Toller Mann.
25: Ganz super finde ich das. Der hat so viel für uns getan.
26: Das würde mich nicht stören. Kann er ruhig drauf.
21: 1991 wurde Hans-Dietrich Genscher Ehrenbürger der Stadt Halle. Sein Geburtshaus wurde zur Begegnungsstätte Deutsche Einheit. Ein Platz und ein Gymnasium sind in der Stadt nach ihm benannt. Die neuen Genscher Münzen sollen ab März in Umlauf gebracht werden. In den nächsten Jahren kommen in der Serie Einigkeit und Recht und Freiheit dann noch die Gesichter von Richard von Weizsäcker, Annemarie Renger, Helmut Kohl und Regine Hildebrand auf 2-Euro-Stücke. Die Gedenkmünze für Konrad Adenauer aus diesem Jahr gibt es für Sammler übrigens noch. Für aktuell 23,95 Euro im Fünfer-Set beim Bundesverwaltungsamt.
18: Rot, Grün, Rot. Das könnten die neuen Farben in Berlin sein. Linke, Grüne und SPD in der Hauptstadt hatten sich gestern ja auf Sondierungsgespräche geeinigt. Sie wollen also ausloten, ob es Koalitionsverhandlungen geben könnte. Gleichzeitig haben sich die drei Parteien nun auf ein Verfahren verständigt, wie sie in Zukunft Judenfeindlichkeit in ihren Fraktionen bekämpfen wollen, ganz besonders bei der Linken. Wie das in Berlin ankommt, weiß Sebastian Schöbel.
1: Die Tinte der Unterschriften unter der Vereinbarung von Linken, Grünen und SPD war noch gar nicht richtig getrocknet. Da meldeten sich auch schon die Kritiker zu Wort. Das Papier, in dem vor allem die Linken zugesagt haben, Fälle von mutmaßlichem Antisemitismus in den eigenen Reihen hart zu bestrafen, gehe nicht weit genug, sagte Berlins CDU-Landeschef Stefan Evers auf seinem Instagram-Kanal.
4: Dieses Papier, das ist vor allem eins, ein Misstrauensbeweis. Und ich finde, wer sich von Anfang an so misstrauisch begegnet, der sollte auch nicht gemeinsam regieren.
1: Die AfD in Berlin kritisierte, die Vereinbarung spreche nicht aus, dass die größte Gefahr für Jüdinnen und Juden von Linksextremisten und Islamisten ausgehe. Eine Behauptung, die allerdings auch schon vielfach widerlegt wurde. Dabei waren die Berliner Linken den Grünen und Sozialdemokraten weit entgegengekommen. 4 Gesprächsrunden hatte es gebraucht, um schließlich eine detaillierte Verabredung aufzuschreiben. Eine, die vor allem von den Linken mit Blick auf das Thema Antisemitismus viel abverlangt. Etwa die Zustimmung, dass Kritik an der israelischen Regierung, die als antisemitisch verstanden werden kann, auch zum Ausschluss aus Fraktion oder gar Partei führen kann. Oder dass man die radikal israelkritische BDS-Bewegung nicht unterstützen würde. Ansichten, die viele Berliner Linke nicht teilen und die zum Teil auch nicht mit den Beschlüssen der Partei übereinstimmen. Entsprechend heftig fiel die Reaktion des pro-palästinensischen Lagers der Berliner Linken aus.
5: Dieses Sondierungspapier schützt nicht, es spaltet. 8 Punkte zum Schutz jüdischen Lebens und die palästinensische Community wird in einem Nebensatz abgehandelt. Und genau dieses Gegeneinander ausspielen ist das Problem.
1: So eine Sprecherin der zuletzt besonders radikal auftretenden Parteiarbeitsgruppe Palästina-Solidarität. Die geriet zuletzt immer wieder in den Fokus durch Protestaktionen und Demos gegen die israelische Regierung und durch Aussagen einzelner Aktivisten in den sozialen Medien, die für Kritiker klar antisemitisch waren. Für die Berliner Linken-Führung könnten sie noch zum Problem werden, wenn das fertige Sondierungspapier bei einem Parteitag abgesegnet werden soll. In Berlins jüdischer Community beobachten derweil viele nun mit Sorge, dass Linke, Grüne und SPD ernsthaft eine Koalition ausloten, so der Vorsitzende

0: fest, das Thema Antisemitismus wird diese rot-grün-roten Verhandlungen weiter begleiten.
1: Aus Berlin berichtete Sebastian Schöbel. 13.16 Uhr ist es, Sie hören MDR aktuell. Zwei neue Bergbauprojekte in Mitteldeutschland werden von der EU-Kommission als strategisch wichtig eingestuft. Es geht um Lithiumförderung, einmal in Sachsen-Anhalt, einmal in Sachsen. Das ist unser Top-Thema. Ines Hermann hat weitere Meldungen.
2: In Sachsen beginnen in der kommenden Woche 40 Frauen und Männer ihr Medizinstudium über die Landarztquote. Wie das Gesundheitsministerium mitteilte, sind darunter erstmals auch 10 angehende Zahnärzte. Die Studierenden verpflichten sich, später mindestens 10 Jahre in einer sächsischen Bedarfsregion zu praktizieren. Bei Angriffen auf den Flughafen in der saudi-arabischen Hauptstadt Riad sind 3 Menschen getötet worden. Wie die Zivilluftfahrtbehörde heute mitteilte, wurden bei den Attacken gestern außerdem mehrere Personen verletzt. Die Houthi-Miliz aus dem Jemen hat den Angriff für sich reklamiert. In Berlin sind bei Grabungen am früheren Grenzübergang Checkpoint Charlie Überreste der DDR-Grenzübergangsstelle gefunden worden. Wie die Stiftung Berliner Mauer mitteilte, wurden unter anderem Teile der Begrenzungsmauern und das Fundament eines Gebäudes der Grenztruppen gefunden. Auch eine Fahrzeugsperre sei entdeckt worden. Das Wetter heute Nachmittag in Sachsen, noch etwas Sonne, sonst zunehmend bewölkt mit Regen. Es ist windig bei 11 bis 16 Grad, in der Nacht dann stark bewölkt und regnerisch. Die Tiefstwerte 11 bis 7 Grad. Morgen abziehender Regen und Aufheiterungen, dazu maximal 13 bis 18 Grad. MDR aktuell Verkehrsdienst A2 Richtung Berlin zwischen Allerengersleben und Bornstedt 9 Kilometer stockender Verkehr an einer Baustelle. A13 Richtung Dresden zwischen Teupitz und Barutmark Stau. A14 Richtung Dresden zwischen Leisnig und Döbel Nord 4 Kilometer Stau nach einem Unfall. Und die A38 Richtung Leipzig ist zwischen Leipzig Neuehart und Leipzig Süd wegen Bergungsarbeiten gesperrt. Zurzeit hier Stau. Soweit der MDR aktuell Verkehrsdienst, die Zeit 13.18 Uhr.
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1: Wie viele Beamte braucht man eigentlich für die Verwaltung einer Stadt? Höchstens 10 und irgendwann gar keine mehr, sagt die Oberbürgermeisterin von Rostock, die linken Politikerin Eva-Maria Kröger. Sie will in Rostock radikal umbauen. Geht ein Beamter in den Ruhestand, wird der Nachfolger nicht verbeamtet, sondern einfach angestellt. Derzeit gibt's in der Rostocker Stadtverwaltung über 150 Beamte. Kröger will das Ganze auf 10 reduzieren und irgendwann perspektivisch auf 0. Wie soll das gehen? Lässt sich dadurch wirklich Geld sparen? Und wie ist das eigentlich mit dem Beamtenstatus der Oberbürgermeisterin selbst? Fragen wir sie doch direkt. Eva-Maria Kröger ist live am Telefon. Hallo, Frau Kröger.
4: Hallo, ich grüße Sie.
1: Frau Kröger, was haben Sie gegen das Beamtentum?
4: Ich habe gar nichts gegen das Beamtentum. Im Gegenteil, die Kolleginnen und Kollegen sind mir lieb und ich bin froh, dass sie da sind. Es geht nicht um die Beamten selbst, sondern es geht um die Perspektive für das System Beamtentum. Und das war die Frage, die sich in Rostock gestellt hatte.
1: Was meinen Sie genau, wenn Sie sagen, es geht um die Perspektive?
4: Als ich in Dienst gekommen bin 2023, kam der Personalrat auf mich zu und hat gesagt, wir haben ja ein Problem. Unsere Beamtenstellen sind über die letzten Jahre immer weniger geworden. Und jetzt haben wir so einen mangelhaften Ist-Zustand, der eigentlich zu wenig ist. Weil die Beamten dann nicht mehr genug Stellen zur Auswahl haben, um sich vernünftig zu entwickeln, können wir da was tun. Und da habe ich gesagt, okay, wir gucken uns das an. Und dann sind wir in einen sehr umfangreichen Prüfprozess gegangen und haben eigentlich geschaut, was wir machen müssten, also inwieweit man das Beamtenwesen wieder ausbauen müsste, damit die Kolleginnen und Kollegen, die da sind, eine vernünftige Perspektive haben. Und dabei ist rausgekommen, dass dieser Aufbau ziemlich umfangreich sein müsste und dadurch natürlich auch kostenaufwendig. Und dieses Modell ist dann in den heutigen Zeiten für mich wirklich aus der Zeit gefallen. Und dann habe ich gesagt, also einen Aufbau wird es mit mir nicht geben, das kann man niemandem erklären. Und wenn der Ist-Zustand schlecht ist, dann gibt es nur noch eine Richtung und das heißt, wir wickeln natürlich sozialverträglich ab.
1: Und es geht dabei aber auch darum, Geld zu sparen, oder nicht?
4: Ja und nein. Tatsächlich war das Geldsparen gar nicht zuerst unsere Intention, sondern es ging wirklich darum, dass die verbeamteten Kollegen, die jetzt da sind, gesagt haben, irgendwie fängt es an, schlecht zu werden. Dadurch, dass die Stadt über viele Jahre hinweg nichts gemacht hat, also dieser Prozess, dass Beamtenstellen immer weniger geworden sind, war gar keine Absicht. Es ist der Stadt einfach passiert. Und dadurch war so ein mangelhafter

0: Zustand erreicht. Und eigentlich wollten die Kollegen, dass ich mir angucke, wie ich die Situation wieder aufbauen, also in ihrem Sinne verbessern kann. Und mit dieser Intention sind wir auch rangegangen und haben dann aber festgestellt, dass das nicht nur kostenaufwendig sein würde, sondern aus meiner Sicht auch völlig aus der Zeit gefallen.
1: Aber das heißt, Sie sind von den Beamten selbst auf die Misere hingewiesen worden. Sind die denn jetzt auch zufrieden mit der Lösung, nämlich dass ihr Status zurückgebaut werden soll?
0: Nein, natürlich nicht. Die verbeamteten Kolleginnen und Kollegen hatten sich natürlich was anderes gewünscht. Aber ich habe ihnen das erklärt und habe gesagt, Leute, also mal abgesehen von dem Kostenaufwand, weil natürlich ist es schon so, wenn du das Beamtenwesen jetzt nochmal ausbauen würdest, um es auf ein vernünftiges Niveau zu bringen, dann ist es natürlich schon so, dass du gerade auf der langen Perspektive durch die hohen Pensionsrückstellungen dann sehr viel mehr Kosten verursacht. Und das ist, glaube ich, heutzutage, wo vom öffentlichen Dienst eigentlich erwartet wird, dass er schlanker, agiler, zügiger wird, wirklich das falsche Zeichen. Ne? Also das geht in die falsche Richtung und das kann ich politisch auch nicht vertreten. Und deswegen haben wir ihnen dann gesagt, dass wir jetzt ein Verfahren entwickeln, dass sie selbst natürlich verbeamtet bleiben und auch weiter befördert werden und bis zu ihrer Pension auch hier in der Stadt arbeiten können. Aber wenn eine Stelle frei wird, dann werden wir sie perspektivisch zu einer angestellten Stelle umwandeln. Das heißt, sukzessive bauen wir dann jetzt kontrolliert das Beamtenwesen in der Stadt ab.
1: Was ist eigentlich mit Ihrem eigenen Status als Beamtin?
0: Ja, die Frage wurde mir oft gestellt. Den kann ich mir nicht aussuchen. Das ist Landesgesetzgebung. Das habe ich also in einer Stadt nicht zu entscheiden. Ich bin sozusagen wahlverbeamtet. Das heißt, ich bin nur über die Zeit, in der ich im Dienst bin als Oberbürgermeisterin, bin ich verbeamtet. Danach dann nicht mehr. Und bei mir ist das mit den Pensionsansprüchen auch ein bisschen anders. Also wenn ich jetzt nach sieben Jahren sage, okay, das war schön, aber ich möchte nicht mehr oder ich habe das Gefühl, die Rostocker haben die Nase voll, ich kandidiere nicht mehr, dann habe ich mir auch keine Pensionsansprüche erarbeitet in den 7 Jahren. Also ich bin über die Zeit wahlverbeamtet, die ich im Amt bin und das legt bei uns das Landesgesetz, die Kommunalverfassung so fest.
1: Eva Maria Kröger, Oberbürgermeisterin in Rostock. Frau Kröger, vielen Dank für das Gespräch, vielen Dank für Ihre Zeit.
0: Ich habe zu danken.
1: Und damit ist es 13:23 Uhr.

0: Lars Eidinger, den kennen Sie bestimmt, als Schauspieler, derzeit in der finalen Staffel von Babylon Berlin zu sehen, in der ARD-Mediathek oder ab nächstem Donnerstag im Kino im neuen Volker Schlöndorff-Film Heimsuchung. Und in irgendeinem Theater findet man ihn ja auch ständig. Aber er hat neben der Arbeit offenbar auch noch Zeit für Hobbys und eins davon ist Fotografie. Die Resultate kann man sich in Tübingen anschauen. Jana Gürer.
1: Die ersten Bildschirme flimmern schon. Überall stehen, liegen und hängen Fotografien. Teils im A4-Format, teils lebensgroß. Lars Eidinger, kurze Haare, schwarzer Pulli, schwarze Baggy-Jeans, schlendert gut gelaunt mit Direktorin Nicole Fritz durch die Räume.
2: Echt beeindruckend, wenn ich mir überlege, wie lange ich brauche, um ein Bild bei uns zu Hause aufzuhängen. Und dann hängt es am Ende doch schief.
1: In diesem Fall geht es um mehrere Dutzend Fotos von Doppelgängern. Menschen meist von hinten aufgenommen in sehr ähnlichen Pullis, Schuhen, Kopfbedeckungen. Oft sogar in der gleichen Körperhaltung. Einzeln werden sie skurrile Bilder, wie man sie millionenfach in sozialen Medien findet. Sieht man die Bilder in der Masse, stellt sich dann doch die Frage nach dem System dahinter. Tragen wir die gleichen beigen Funktionsjacken, weil wir eine Beziehung zueinander haben? Oder haben wir eine Beziehung, weil wir die gleichen Jacken mögen?
3: Ja, ich habe schon eine große Faszination dafür, in welcher Perfektion sich der Alltag darstellt. Jetzt könnte man sagen, in der Zufälligkeit, ich würde sagen, in der Schicksalhaftigkeit. Also es sind Sachen, die sich fügen. Also wenn man danach suchen würde, würde man sie ja nicht finden. Und wenn man sie inszenieren oder gestalten würde, dann wäre das unendlicher Aufwand.
1: Ein Großteil der Bilder ist im Hochformat. Ein Ergebnis davon, dass Eidingers Bilder meist mit dem Handy entstehen. Wie führt er Nicole Fritz noch einmal vor? Es erinnert ein bisschen an den Vorgang, wenn jemand eine Pistole zieht. Wie er da sein Smartphone beiläufig aus der Hosentasche holt, es auf Hüfthöhe hält und abdrückt.
3: Deswegen fotografiere ich ja vor allem mit dem Telefon, weil ich dadurch keine andere Perspektive einnehme. Ja, also wenn ich das jetzt mit einer Spiegelreflexkamera gemacht hätte, hätte ich mich wahrscheinlich nochmal anders positioniert. Und dann sind auch so Begriffe wie Sucher in gewisser Weise immer verräterisch, weil das Bild habe ich ja schon gefunden.
1: Lars Eidingers gefundene Fotografien und Videos werden in der Kunsthalle Tübingen Werken aus der Sammlung gegenübergestellt, hinter denen oft ausgeklügelte, theoretische Konzepte stehen. Da hängt das Bild eines Bluescreens vom Dreh von Schlöndorffs Heimsuchung neben einem blauen Bild von Yves Klein.
3: Herzklopfen. Also es ist echt heilig. Also ich kann es gar nicht glauben, dass es das ist, ehrlich gesagt. Auch, dass ich jetzt so nah ran darf.
1: Und Bilder von Denkmälern, die mit ihrer Umwelt seltsame Verbindungen eingehen, neben Eat Art von Daniel Spörri.
4: Deine Haltung und deine Fotografie und das Interesse, den Moment festzuhalten, matcht total mit Daniel Spörri, weil er eben bei einem Essen in die Hände geklatscht hat und dann wurde alles fixiert und der Moment wurde festgehalten.
3: Genau, das wäre mir zu oberflächlich, einfach zu sagen, ich kann jetzt meine Fotografie nicht einem Sigmar Polke oder einem Yves Klein gegenüberstellen. Warum nicht? Also warum nicht? Es ist ja eher die Frage, was tun sich da für Referenzen, Parallelen auf und was erzählt es über Menschheit und nicht über mich?
1: Das stimmt und doch erzählt die Ausstellung einiges über Eidinger. Zum Beispiel die Reihe von Bäumen, die sich dem menschlichen Gestaltungswillen widersetzen. Betondeckel abheben und aus Beeten ausbrechen. Irgendwie Selbstporträts, sagt er. Vor allem aber ein Bild gleich zu Beginn der Ausstellung. Lars Eidingers Hamster Speedy, unscharf aufgenommen 1982. Hochkant steckt er in einer Klorolle, nur der Kopf schaut raus.
3: Also unbewusst habe ich da den Zustand dargestellt, in dem ich, oder die Atmosphäre, in der ich groß geworden bin. Das interessiert mich an der Kunst, dass ich die Möglichkeit habe, über Reflexion zu einer Erkenntnis zu gelangen.
1: Diese Ausstellung wird ein Publikumsrenner, das ist sicher. Lars Eidingers Fans werden sie lieben. Man kann sie konsumieren wie einen Instagram-Feed. Sein eigenes Insta-Konto hat Lars Eidinger übrigens vor Jahren aus Selbstfürsorge gelöscht. Oder man lässt sich ein auf das, was zwischen den Kunstwerken entsteht.
0: Ja, die Ausstellung Lars Eidinger, Present Perfect, geöffnet ab morgen in der Kunsthalle Tübingen. Diana Weise hat für uns den Überblick über das Wetter und ich habe sie gerade gefragt, regnet, soll ich lieber fragen, wo es regnet oder wo es nicht regnet? Hast du gesagt, Diana, es ist so 50-50, wie sieht es denn aus?
5: Ja, wobei das je nach Bundesland auch verschieden ist. Also in Thüringen, da überwiegt der Regen, da gibt es immer wieder Schauer. Die sind jetzt noch nicht so kräftig, aber man kann schon mal nass werden. Das trifft auch den Süden Sachsen-Anhalts und den Westen von Sachsen, dass es schon aus den Wolken ein bisschen herausregnet. Weiter östlich ist es in Sachsen noch sehr freundlich, aber diese Regenwolken, die breiten sich eben auch über Sachsen-Anhalt und Sachsen aus. Also der Abend eher verregnet, auch in der Nacht regnet es noch recht kräftig. Der Wind ist sehr stark dazu, in den Berglagen sogar stürmisch und die Temperaturen des Abends 8 bis 13 Grad. Da wird sich in der Nacht nicht viel ändern. Da sind die Tiefstwerte dann zwischen 11 und 7 Grad.
0: Morgen ähnlich?
5: Morgen wird es ein bisschen milder und dann auch wieder freundlicher. Nur früh gibt es noch in Sachsen Regen und der Wind wird ein bisschen weniger stark.
0: Diana Weise mit dem Blick aufs Wetter. Danke. In der kommenden halben Stunde stellen wir Ihnen hier Jonathan vor. Jonathan ist fast 200 Jahre alt. Und Jonathan ist eine Schildkröte. Welche Genetik steckt dahinter? Eins unserer Themen in der kommenden halben Stunde. Und wir stellen Ihnen eine neue Mystery-Serie vor. Eine Mystery-Serie aus dem Schwarzwald. Die finden Sie jetzt in der ARD-Mediathek. House of Young heißt die. Worum es da geht, hören Sie gleich hier.
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7: Um 13.30 Uhr mit Ines Herrmann. Die EU-Kommission stuft zwei neue Bergbauprojekte in Mitteldeutschland als strategisch wichtig ein. Es handelt sich um Vorhaben zur Lithiumförderung in Salzwedel in Sachsen-Anhalt und Zinnwald-Georgenfeld in Sachsen. Sie gehören zu EU-weit 46 Projekten, die besonders vorangetrieben werden sollen. Dabei geht es um beschleunigte Genehmigungsverfahren und einen besseren Zugang zu Finanzierungsquellen. Ziel ist es, Europas Abhängigkeiten bei kritischen Stoffen zu verringern. Bis 2030 will die EU 10% ihres Rohstoffbedarfs selbst abdecken. Der Friedensnobelpreis geht in diesem Jahr an die Südafrikanerin Navneetha Pillay. Das hat das norwegische Nobelkomitee mitgeteilt. Die Juristin mit indischen Wurzeln werde für ihren Einsatz für das Völkerrecht und gegen Kriegsverbrechen und Genozid gewürdigt. Die 85-Jährige war in ihrer Laufbahn unter anderem Richterin am Internationalen Strafgerichtshof und UN-Menschenrechtskommissarin. Die EU-Staaten haben sich offenbar darauf geeinigt, eine gemeinsame Börsenaufsicht einzurichten. Wie die AFP berichtet, soll sie Börsenplattformen sowie Verwahrer von Wertpapieren und Kryptowährungen beaufsichtigen. Die großen EU-Länder wie Deutschland und Frankreich unterstützen den Vorschlag demnach. Skeptisch seien mehrere kleinere Länder wie Luxemburg und Irland. Der Vereinbarung müssen noch die EU-Finanzminister und das EU-Parlament zustimmen. Volkswagen muss wegen Verstößen gegen Kapitalmarktvorschriften eine Strafe von 1,2 Millionen Euro zahlen. Wie die Finanzaufsicht BaFin mitteilte, hat der Autobauer gegen Marktmissbrauchsvorschriften verstoßen. Die Prognose für das Geschäftsjahr 2023 habe deutlich über den Markterwartungen gelegen. Das habe VW lediglich in einer Pressemitteilung veröffentlicht. Laut den geltenden Vorschriften müssen diese Informationen unverzüglich öffentlich gemacht werden, wenn sie den Aktienkurs erheblich beeinflussen könnten. So soll verhindert werden, dass sich Insider Vorteile beim Wertpapierhandel verschaffen. Das KI-Unternehmen Anthropic bietet Nutzern, seinen Chatbot Claude schlecht zu behandeln. In den neuen Nutzungsbedingungen der Firma steht demnach ein Verbot von missbräuchlichem oder grausamem Verhalten. Claude werde den Chat mit Nutzern beenden, falls diese dagegen verstießen. Der KI-Chef von Microsoft, Mustafa Soleiman, hatte dagegen kürzlich erklärt, KI-Modelle würden nichts fühlen, erleben oder leiden. Es sei falsch, ihnen Rechte und moralischen Schutz zu gewähren. Das waren die Nachrichten. Das Wetter mit den aktuellen Temperaturen in Artern bedeckt 11 Grad, in Dresden leicht bewölkt 13, Eisenach nach Regen 10 Grad, in Erfurt stark bewölkt 10, Gardelegen bedeckt 12, in Hoyerswerda leicht bewölkt bei 14 Grad, Magdeburg bedeckt 13, Neuhaus am Rennweg stark bewölkt 5, in Oschatz bedeckt 13 Grad, Plauen stark bewölkt 11, in Wernigerode bedeckt bei 10 Grad und in Wittenberg leichter Regen bei 12 Grad. Die Vorhersage heute Nachmittag in Sachsen teilweise noch aufgelockert mit etwas Sonne, sonst von Westen her dichte Wolken und Regen. Es ist windig bei 11 bis 16 Grad. In der Nacht stark bewölkt, teilweise kräftiger Regen, die Tiefstwerte 11 bis 7 Grad, in den Bergen bis zu 3 Grad. Morgen dann abziehender Regen, danach freundlich. Es bleibt weiter windig bei maximal 13 bis 18 Grad und auch am Sonntag dann wechselhaft mit etwas sinkenden Temperaturen. MDR Aktuell Verkehrsdienst A2 Richtung Berlin zwischen Allerengersleben und Bornstedt. 9 Kilometer stockender Verkehr an einer Baustelle. A13 Richtung Dresden zwischen Teupitz und Barothmark Stau. A13 Richtung Schönefelder Kreuz in der Auffahrt Schwarzheide Behinderungen nach einem Unfall. A14 Richtung Magdeburg zwischen Halle Ost und Halle Peißen Behinderungen nach einem LKW-Unfall. A14 Richtung Dresden zwischen Leisnig und Döbel Nord 4 Kilometer Stau nach einem Unfall. Und die A38 Richtung Leipzig ist zwischen Leipzig-Neuehart und Leipzig-Süd wegen Bergungsarbeiten gesperrt, zurzeit hier Stau. Soweit der MDR Aktuell Verkehrsdienst, die Zeit 13.34 Uhr.
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0: Und ich bin Daniela Schmidt. Schönen guten Tag. Schön, dass Sie dabei sind. Ein Jahr nach dem Amtsantritt der Regierung von Andrej Babiš steht in Tschechien heute und morgen der erste größere Stimmungstest an. Bei den Kommunalwahlen und der Teilwahl zum Senat entscheidet sich, wie die Wähler die bisherige Bilanz der Regierung bewerten. Aus Prag berichtet dazu Kilian Kirchgessner.
8: Zwei Wahlen finden in Tschechien parallel statt. Überall im Land werden die kommunalen Vertretungen gewählt und in einem Drittel der Wahlbezirke auch die Senatoren. Der Senat ist das Oberhaus des tschechischen Parlaments, das im Zweijahresturnus jeweils zu einem Drittel neu gewählt wird. Die Wahl gilt als Stimmungstest für die Regierung von Andrej Babiš, der mit seiner populistischen Partei ANO vor genau einem Jahr die Parlamentswahl gewonnen hat. Seither regiert er in einer Koalition, zu der auch eine rechtsextreme Partei gehört. Die Opposition, die ebenso aus Mitte-Rechts-Parteien besteht wie aus der linksliberalen Piratenpartei, kritisiert insbesondere die hohe Neuverschuldung, die das Kabinett von Andrej Babiš für das nächste Jahr vorsieht. Auch die geplante Abschaffung des öffentlich-rechtlichen Rundfunks hat in Tschechien zu Massenprotesten geführt. Auf kommunaler Ebene spielen diese Themen zwar keine Rolle, aber die Entscheidung der Wähler jetzt in den Kommunalwahlen wird auch als Referendum über diese politischen Fragen verstanden. Unter besonderer Beobachtung stehen Prag und die anderen großen Städte. Die Wahllokale schließen nach zweitägiger Wahl am Samstagmittag.
0: Atomuhren gibt es bereits seit Jahrzehnten. Sie sind an Bord von GPS-Satelliten, steuern Datenpakete durch Mobilfunknetze, regeln Geschäfte an Finanzmärkten. Mit einer neuen Technologie wird die Zeitmessung jetzt noch präziser. Die erste Atomkernuhr der Welt steht in Wien. Priska Straub aus der ARD-Wissenschaftsredaktion.
9: Jede Uhr braucht einen Taktgeber, wie das Schwingen des Pendels in einer Pendeluhr. Herkömmliche Atomuhren verwenden dafür die Zustände in der Elektronenhülle des Atoms, den sprichwörtlichen Quantensprung, bei dem ein Elektron auf eine andere Bahn wechselt. Die Atomkernuhr am Wiener Atominstitut arbeitet nach einem anderen Prinzip. Thorsten Schumm, Quantenphysiker an der Technischen Universität Wien, hat den weltweit ersten Prototyp mitentwickelt.
10: Bei unserer neuen Atomkernuhr verwendet man nun keine Quantensprünge in der Elektronenhülle. Stattdessen wechselt ein Neutron im Inneren des Thorium-Atomkerns seinen Energiezustand.
9: Es sind also die Vorgänge innerhalb von Thorium-Atomkernen, die als Taktgeber genutzt werden, um eine Atomkernuhr noch zuverlässiger werden zu lassen. Atomkerne sind nämlich viel kleiner als Atome und viel fester gebunden. So reagieren sie weniger stark auf Störungen von außen. Das macht die Zeitmessung noch präziser. Im Experiment lief der neue Prototyp über mehr als 24 Stunden stabil. Die Fehlergröße etwa eine Sekunde in 30 Millionen Jahren. Und die Forscher haben ihre Kernuhr bereits für eine erste Grundlagenmessung genutzt.
10: In unserer Studie konnten wir zeigen, dass wir bereits mit dem ersten Prototyp der Atomkernuhr einige Modelle für dunkle Materie verwerfen konnten.
9: Mit einer Atomkernuhr ließen sich in Zukunft also Fragen untersuchen, die mit herkömmlichen Atomuhren bisher nicht beantwortet werden konnten.
0: Priska Straub berichtete. Und jetzt geht es hier um Jonathan. Jonathan ist unter Altersforschern berühmt. Mit rund 194 Jahren ist er vermutlich das älteste Landtier der Welt. Jonathan ist eine Aldabra-Riesenschildkröte und lebt auf der Vulkaninsel St. Helena im Südatlantik. Dort ist er ein echter Lokalheld. Sein Bild ist sogar auf der 5-Cent-Münze zu sehen. Geschlüpft ist Jonathan, Schätzungen zufolge, schon 1832 auf den Seychellen. Das macht ihn zu einem Zeitgenossen von Charles Darwin und Queen Victoria. Diese uralte Schildkröte fasziniert die Wissenschaft schon lange. Und jetzt hat ein britisch-amerikanisches Forschungsteam neue Erkenntnisse zu den genetischen Besonderheiten dieses Tiers veröffentlicht. Ulrike Till aus der ARD-Wissenschaftsredaktion berichtet.
11: Aldabra-Riesenschildkröten werden generell sehr alt. Aber Jonathan soll noch mal rund 100 Jahre älter sein als hochbetagte Artgenossen. Jetzt haben Forschende sich sein Erbgut ganz genau angeschaut. Blutproben waren da tabu, das hatten die örtlichen Behörden verboten. Also brachten sie Jonathan mit Futter dazu, sein Maul ganz weit zu öffnen. Und so ließen sich dann Speichelproben und Abstriche der Mundschleimhaut nehmen. Diese Proben hat das Team dann mit genetischen Proben von 4 anderen Aldabra-Riesenschildkröten unterschiedlichen Alters verglichen. Und siehe da, Jonathan verfügt offenbar über spezielle genetische Schutzmechanismen. Das sogenannte Epigenom ist bei ihm auch über fast 200 Jahre sehr stabil geblieben. Das Epigenom besteht aus Markierungen an der Erbsubstanz DNA und diese Markierungen beeinflussen, welche Gene aktiviert oder abgeschaltet werden. Normalerweise verändert sich das Epigenom im Lauf des Lebens, bei der Schildkröte wie beim Menschen. Das treibt die Alterung voran, viele Prozesse im Körper funktionieren dann schlechter. Bei Jonathan aber standen unter anderem die Schalter für Energieproduktion und DNA-Reparatur auch im hohen Alter noch auf an. Außerdem hat das Forschungsteam bei ihm 287 Genvarianten entdeckt, die den üblichen Alterungsprozess bremsen. Sie sind unter anderem dafür verantwortlich, Schäden zu reparieren, Entzündungen zu verringern und Krebs zu unterdrücken. Die aktuelle Studie ist an der Uni Cambridge und in einem Labor der Khalil Foundation entstanden. Das ist eine spendenfinanzierte Forschungsorganisation zur Langlebigkeit in Nashville. Stephen Clark, der Gründer von Khalil, hofft, dass sich aus den Erkenntnissen neue Anti-Aging-Mittel entwickeln lassen.
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12: Mit Jan Günther. Ja, das ist mal ein Jahr für Tennisspieler Alexander Zverev. 2 Grand-Slam-Turniersiege in Paris und New York. Und nun steht fest, dass er dieses Jahr als Weltranglisten-Erster beenden wird. Mehr Infos dazu von Robin Niehaus.
13: Zverev wird der 2. Deutsche, der das erreicht. Der erste Platz gelang bisher nur Boris Becker im Jahr 1991. Zverev hat nach seinem Auftaktsieg bei den Shanghai Masters genug Punkte, um bis Jahresende an Jannik Sinner vorbeizuziehen. Der Italiener wird aufgrund anhaltender Knieprobleme in diesem Jahr nicht mehr spielen und deshalb in der Weltrangliste Punkte verlieren. Jetzt ist nur noch der Zeitpunkt offen, wann Zverev auch offiziell als Nummer 1 der Weltrangliste geführt wird. Frühestens kann ihm das Ende Oktober gelingen. In diesem Jahr gewann Zverev mit den French Open und den US Open bereits seine ersten beiden Grand-Slam-Titel.
12: Nach der langen Länderspielpause ist die Fußball-Bundesliga zurück. Um 20.30 Uhr beginnt der 5. Spieltag mit der Partie Dortmund gegen Bremen. Leipzig trifft morgen Abend zu Hause auf Frankfurt. In der 2. Liga bekommt es Magdeburg morgen daheim mit Hannover zu tun. Bei den Niedersachsen sitzt der frühere FCM-Trainer Christian Tietz nicht mehr auf der Bank. Dafür Sandro Wagner. Er gibt morgen sein 96-Pflichtspieldebüt. Tom Gernke.
14: Sandro Wagner wirkt etwas verschnupft. Die schwarz-weiße 96-Kappe tief ins Gesicht gezogen, beantwortet er die Fragen der Journalisten. Viel lässt er nicht zu, blockt Fragen abseits von Ecke Tor immer wieder ab.
15: Also wir sind ja hier keine One-Man-Show und das ist mir ganz, ganz wichtig. Ich sage immer wieder, 96 steht im Vordergrund und im Endeffekt müssen die Jungs sich ja wohlfühlen mit dem, was wir zusammen uns erarbeiten und das ist auch mein Credo.
14: Wagner will keinen Personenkult, das merkt man. Der Fokus soll nicht auf ihm, sondern rein auf dem Sportlichen liegen. Dafür lässt er auf dem Platz hart arbeiten, mehr als noch sein Vorgänger Christian Tietz.
15: Ich kann nur sagen, dass ich hier schon selbstbewusste Spieler sehe, die jetzt nicht großartig an sich zweifeln. Und das gibt auch gar keine Zeit und gar keinen Grund zu zweifeln. Also jeder Spieler hat ja nachgewiesen, warum er bei Hannover 96 spielen kann. Und da müssen wir jetzt drauf aufbauen.
14: Am besten schon in Magdeburg, wo 96 eine weiße Weste hat. 4 Spiele, 4 Siege. 3000 mitgereiste Hannover 96-Fans hoffen darauf, dass das auch so bleibt.
15: Die sind schon so lange hier und es ist ja ihr Verein. Ich bin ja hier erstmal nur Gast und versuche mich reinzuarbeiten.
14: Im Tor wird wie zuletzt Leo Weinkauf stehen. Hinter dem erkrankten Lars Gindorf steht ein dickes Fragezeichen. Wagner wird Lösung finden müssen und lässt selbst bei seiner Gefühlslage vor der Pflichtspielpremiere nicht allzu tief blicken.
15: Jeder, der mitreist, egal welche Funktion er hat, hat natürlich Gefühle. Bei mir persönlich ist, dass ich meine Gefühle weniger teilen möchte, sondern wirklich es um die Mannschaft geht. Genau. Und das ist so der Hauptfokus.
12: Ja, und die Kombination Hannover und Sandro Wagner, die gab es bereits in einem Testspiel. Gegen den SC Verl gewann man mit 2:0. Wie schaut FCM-Coach Patrick Sander auf den Trainerwechsel in Hannover?
16: Ja, natürlich beeinflusst einen das. Also es wäre für uns eine einfachere Geschichte gewesen, Hannover hier zu erwarten mit Christian Tietz an der Seite. So ist das so ein bisschen im Ungewissen und trotzdem haben wir nichts unversucht gelassen und haben uns auch dieses Spiel angeguckt von Hannover. Haben das auch vernünftig ausgewertet mit den Jungs und sie entsprechend vorbereitet. Aber auch da muss man wieder beachten, dass auch dort mehrere Nationalspieler nicht dabei waren. Und deswegen ist das so ein bisschen Fischen im Trüben.
12: Magdeburg gegen Hannover, Anstoß morgen 13 Uhr, ebenso wie bei der Begegnung Osnabrück gegen Dresden. Und hier bei MDR Aktuell sind wir dann natürlich live in den Stadien. Die Fußball-WM der Frauen findet im kommenden Jahr in Brasilien statt. Das deutsche Team ist dabei, ist qualifiziert und wird heute Abend ein Testspiel absolvieren. In Karlsruhe gegen Australien. Ann-Kathrin Rose.
17: Rund 8 Monate sind es noch für die deutschen Fußballerinnen bis zur WM. Bundestrainer Christian Wück will dennoch keine Zeit verlieren und schon aus dem Spiel gegen Australien wichtige Schlüsse ziehen. Dabei muss er auf gleich mehrere Spielerinnen verzichten, die krankheitsbedingt ausfallen oder verletzungsbedingt passen mussten. So fehlt etwa Julia Gwin mit einer Knöchelverletzung. Der Einsatz von Lea Schüller ist fraglich. Sie ist angeschlagen und verpasste das Abschlusstraining. Anpfiff in Karlsruhe ist um 20.30 Uhr. Schon am Dienstag geht es für die deutschen Fußballerinnen weiter, dann mit dem Freundschaftsspiel gegen Japan.
18: Und das war der Sportblock. Es ist 13.45 Uhr. 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Eine in Sachsen und eine in Sachsen-Anhalt. Das ist unser Top-Thema und Ines Hermann hat weitere Meldungen.
7: Die EU streicht Panama von ihrer schwarzen Liste mit Steuerparadiesen. Die EU-Kommission erklärte, das Land habe die weltweiten Standards für den Austausch von Steuerinformationen erfüllt. Außerdem gäbe es weniger Ausnahmen für ausländische Einkünfte. Neben Panama wurde auch Vietnam von der Liste gestrichen. In der Oder sollen Störe wieder heimisch werden. Der Naturschutzbund setzte heute 3000 Jungfische in dem Fluss aus. Eine Projektleiterin sagte, die Ansiedlung solle die ursprüngliche Artenvielfalt der Oder stärken. In Deutschland gilt der Stör als ausgestorben. In einem Gefängnis in Mexiko sind bei gewaltsamen Auseinandersetzungen 10 Menschen getötet worden. Wie die Behörden mitteilten, wurden 16 weitere Menschen verletzt. Auslöser seien eine Schlägerei und eine bewaffnete Auseinandersetzung in der JVA im Bundesstaat Sinaloa gewesen. Neben Inhaftierten sei auch ein Besucher ums Leben gekommen. Das Wetter heute Nachmittag in Teilen von Sachsen noch etwas Sonne, sonst zunehmend bewölkt mit Regen. Es ist windig bei 11 bis 16 Grad. In der kommenden Nacht dann stark bewölkt und regnerisch, die Tiefstwerte 11 bis 7 Grad. Morgen abziehender Regen, danach Aufheiterungen, dazu maximal 13 bis 18 Grad. MDR aktuell Verkehrsdienst A2 Richtung Berlin. Zwischen Allerengersleben und Bornstedt 9 Kilometer stockender Verkehr an einer Baustelle. A4 Richtung Frankfurt. Zwischen Chemnitz-Glöser und Limbach-Oberfrohnau Stau und stockender Verkehr. A13 Richtung Dresden. Zwischen Teupitz und Barhut-Mark Stau. A14 Richtung Magdeburg. Zwischen Halle-Ost und Halle-Peißen Behinderungen nach einem LKW-Unfall. Die A38 Richtung Leipzig ist zwischen Leipzig-Neuehart und Leipzig-Süd wegen Bergungsarbeiten gesperrt, zurzeit Stau. Und im Ilm-Kreis ist die Straße zwischen Möhrenbach und Großbreitenbach wegen umgestürzter Bäume gesperrt. Und Vorsicht auf der A71 Richtung Sangerhausen zwischen Gräfenroda und Ilmenau-West liegt ein großes Fahrzeugteil auf der linken Fahrspur. Soweit der MDR aktuell Verkehrsdienst. Die Zeit ist für 13.48 Uhr.
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0: Vor 3 Jahren ging die private Uni für Medizin und Psychologie in Erfurt an den Start. Und jetzt zum Wintersemester hat die Health and Medical University, kurz HMU, erstmals über 1000 Medizinstudierende und hat sich damit seit 2023 verzehnfacht, obwohl hohe Gebühren fällig sind. Denn für ein Medizinstudium müssen monatlich 1500 Euro gezahlt werden dort. MDR-Reporterin Antje Kirsten berichtet.
19: Die Uni legt einen Zahn zu. Seit diesem Jahr kann auch wieder Zahnmedizin in Erfurt studiert werden, nach 30 Jahren Pause. Das hätte selbst Gründungsrektor Thomas Steiner noch vor kurzem für nicht möglich gehalten.
20: Wir brauchen ja Arbeitsplätze, wo die Zahnmediziner praktisch arbeiten. Da brauchen wir große Flächen und auch wahnsinnig viel Technik.
19: Bis zum Frühjahr werden 60 Übungsarbeitsplätze und 24 Zahnarztplätze im Unigebäude am Flughafen eingerichtet. Dort hat die HMU weitere ehemalige Büros angemietet.
20: Die Uni wächst und wächst. Wir bieten inzwischen an einen Studiengang für Medizin, Pädagogik. Wir wollen in Kürze anbieten zusätzlich die Biomedizin. Hebammenwesen war durchaus auch immer mit in der Diskussion.
19: Bis zu 2000 Studierende könnten es in ein paar Jahren werden. Bei den Zahnmedizinstudenten hat die Privatuni Erfurt mit 118 in diesem Jahr bereits mehr als die Uni Jena. Zu den Humanmedizinstudierenden der ersten Stunde gehört Annemarie Ernst. Das Physikum hat die Erfurterin mit Bravour inzwischen bestanden. Für die klinische Ausbildung wurde im Erfurter Helios Klinikum eine Lehrstation eingerichtet mit funkelnagelneuem Hörsaal und Übungszimmern, sogenannten Skill Labs.
21: Wir haben Unterricht am Krankenbett, nennt sich das jetzt in der Klinik, und dürfen dann auch mal selber untersuchen, mal abhören zum Beispiel, abtasten.
19: Um die Studiengebühren zu sparen, könnte jeder jederzeit an eine staatliche Uni wechseln. Das aber macht kaum einer. Aaron Lange kommt aus Leipzig. Seine Eltern finanzieren das Studium.
22: Also die haben gesagt, wir wollen dir deine Träume ermöglichen. Wir wollen aber auch, dass du Leistung zeigst. Also das ist jetzt nicht so mit, mach mal.
19: Herzchirurg möchte er gern werden.
0: Antje Kirsten berichtete 2:10. Ja, die Tage werden kürzer, man merkt es. Und die Nasen werden röter, denn die Erkältungszeit ist da. Und mit ihr die Frage, die alljährlich wieder aufkommt, was hilft denn nun wirklich gegen Schnupfen und Co.? Barbara Brähler hat sich zu dem Thema auf den Straßen Leipzigs umgehört und auch in der Apotheke nachgefragt.
23: Die Blätter segeln Richtung Boden, die Temperaturen gleich hinterher. Und während draußen die Natur herunterfährt, laufen drinnen die Hausmittel auf Hochtouren. Es ist Hochsaison für alles, was gegen Schnupfen, Husten und Heiserkeit helfen soll.
24: Heißes Bad und heißes Bier hinterher.
23: Okay, und das hilft, das heiße Bier?
24: Das hilft.
25: Na, wenn man merkt, dass es langsam losgeht, dann setze ich meistens einen Zwiebelsaft an.
23: Kurze Frage, riecht man danach etwas strenger?
25: Ja, manchmal schon.
26: Und dann heiße Milch mit Pfeffer.
23: Heiße Milch mit Pfeffer?
26: Ja, das hilft immer. Das ist ein altes Rezept von meinem Vater und das hat immer geholfen. Schmeckt überhaupt nie.
23: Zwiebelsaft, Pfeffermilch oder Warmbier. Die Hausapotheke der Leipziger ist kreativ. Die Frage ist nur, bekämpfen diese Mittel wirklich die Erkältung oder eher die gesellschaftlichen Kontakte? Also nachgefragt bei Thomas Lange in der Parkapotheke in Leipzig-Kleinschocher.
27: Prinzipiell gilt, wer heilt, hat recht. Ja, also alle Themen haben so ihre Daseinsberechtigung. Manchmal spielt der Kopf halt auch ein bisschen unterstützend mit. Und entscheidend ist halt wirklich, den Körper Ruhe zu gönnen, wenn er es braucht, damit er seine eigenen Heilungskräfte dann halt auch mit unterstützen kann.
23: Mit anderen Worten, die beste Medizin ist oft erstaunlich unspektakulär. Wer krank ist, sollte dem Körper Zeit geben, statt wahllos alles einzunehmen, was Gewürzregal, Großmutters Notizzettel oder auch die Apotheke hergeben.
27: Und manche Kunden übertreiben es halt. Die schmeißen halt alles zusammen und wie so oft, die Dosis macht das Gift, wenn man natürlich mit ganz, ganz viel gleichzeitig drauf geht. Erstens weiß man nicht, was hat davon funktioniert. Zweitens lässt man da ganz oft sehr, sehr viel Geld unnötig da.
23: Während also weiter darüber gerätselt wird, ob Pfeffermilch oder heißes Bier wirken, erinnert Apotheker Lange an einen deutlich wirksameren Schutz.
27: Ich finde es wichtig, dass wir die Bevölkerung durchimpfen. Wenn so eine richtige Grippe reinhaut, ist es oft mit Komplikationen verbunden und mit so einer Impfung kann man quasi dem Körper so ein bisschen Unterstützung geben.
23: Bleibt also die Erkenntnis, gegen Schnupfen und Co. helfen Tee, Ruhe und Geduld. Gegen die Grippe kann eine Impfung schützen. Und bei warmen Bier oder Milch mit Pfeffer gilt, wenn sie die Viren eventuell nicht beeindrucken, dann zumindest die Geschmacksnerven.
0: Davon ist vermutlich auszugehen. Barbara Brähler war das aus Leipzig. Es ist 7:02. Es geht schaurig zu im Schwarzwald. In alten Märchen treiben Geister und Nixen ihr Unwesen und machen diesen Wald zu einem magischen, heimlichen Ort. Wenn solche Geschichten in modernen Serien spielen, dann meistens unter der Bezeichnung Mystery. Und eine brandneue Serie dieser Art gibt es jetzt zu entdecken. Carsten Umlauf hat schon mal geschaut.
1: Eigentlich will Jessie ihr altes Elternhaus im Schwarzwald, in dem sie schon lange nicht mehr wohnt, nur schnellstmöglich verkaufen. Aber als sie mit ihrer Teenie-Tochter Mila dort ankommt, bekommt sie vom Makler einen Dämpfer.
2: Können Sie nicht einfach die Fotos machen?
3: So ein Haus hat schon schwer genug auf dem Markt. Meine Kollegen wollten den Auftrag nicht mal annehmen, wegen der Sache, die hier passiert ist.
2: Machen Sie einfach die Fotos.
3: Das bringt leider nichts. Schauen Sie sich doch mal um. Schmeißen Sie erstmal den ganzen Kram hier raus.
1: Die Erlebnisse und Erinnerungen an das Haus nehmen Jessie sofort gefangen. An ihre chinesische Mutter Yang und an ihre jüngere Schwester Isabelle. Isabelle hatte sich vor über 20 Jahren nach einem fatalen Streit im Bügelzimmer versteckt, woraufhin nicht nur die Tür, sondern auch das ganze Zimmer dahinter verschwunden ist. Mitsamt Isabelle.
4: Jessie, das macht gar keinen Sinn. Isabelle, bitte, kannst du mich hören? Da ist sonst eine Tür.
5: Wie, da ist eine Tür?
4: Ja, da ist sonst eine Tür. Isabelle!
1: Mystery und Horror sind die Genres, in denen sich die Serie House of Yang bewegt. Kein Gruselschocker mit Geistern oder Monstern, der zu Kreischattacken Anlass geben könnte. In gut 20-minütigen, dramaturgisch klug kalkulierten Folgen packt ein eher die spannungsvoll unterhaltsame Suche nach dem Geheimnis, das dieses Haus bergen könnte. Mit seinen angegrauten Gardinen, den Bücherstapeln in den Türrahmen und dem dunklen Brunnen im Garten.
8: Es ist schon mal passiert.
2: Was ist schon mal passiert?
1: Autorin Stefanie Renn, die selbst einen chinesischen Vater hat, spannt den Bogen in Rückblenden noch weiter zurück. Von 1999 ins Jahr 1949, in dem Jessies Oma mit zwei kleinen Kindern in dem Haus Zuflucht fand bzw. geduldet wurde. Und schon mal ein Kind im Haus verschwunden ist, die Schwester von Jessies Mutter.
8: Das war deine Schwester.
1: Eine Geschichte von Fremdheit, Einsamkeit, erwachender sexueller Identität und Scham, grundiert von Alltagsrassismus.
9: Mein Mädchen ist hier verschwunden. Hier fehlt ein ganzer Raum. Das Haus hat sich bewegt.
5: Hokuspokus-Geschichten glaubt man vielleicht im Kino. Hier arbeiten wir mit Fakten.
1: Vieles kann hier als Bild gelesen werden. Das Laufen gegen Wände, Sprachlosigkeit, fehlende Zugänge. Zwischen Männern und Frauen, Geschwistern, Chinesinnen und Deutschen. Traumata, die von Müttern an ihre Töchter weitergegeben werden. Der Horror, nicht sein eigenes Leben zu leben, sondern plötzlich in einer kollektiven Erfahrung wie in einem Haus eingemauert zu sein. Für Regisseurin Mia Spengler, deren Mutter Koreanerin ist, eine Allegorie auf das Zuhause an sich.
10: Eben als Sinnbild für diesen Ort, an dem man sich einerseits zu Hause fühlt, der aber auch total unerwartete Gefahren birgt und lebensgefährlich werden kann, aber auch gleichzeitig versucht, einen zu schützen. Also es gibt einen großen Widerspruch in sich. Ich glaube, dass zum Beispiel meine Rassismuserfahrung und Stefanies Rassismuserfahrung total unterschiedlich sind, weil wir ganz anders aufgewachsen sind. Und unsere Identitätsfragen sind ganz andere und es gibt trotzdem ganz klare Verbindungen.
1: Mit ihren Anspielungen an 90er-Jahre-Klassiker wie The Sixth Sense oder den Mystery-Blockbuster Stranger Things macht die Serie gleichzeitig großen Spaß. Eine ungewöhnliche, immer wieder überraschende Geschichte aus der noch viel zu wenig erzählten Perspektive der deutsch-asiatischen Community.
0: Carsten Umlauf über House of Yang können Sie sich jetzt anschauen in der ARD-Mediathek für so ein bisschen Schwarzwald-Mystery-Grusel. Es ist kurz vor zwei. Diana Weise steht für uns bereit mit dem Blick aufs Wetter. Diana, die Herbstferien gehen ja mancherorts jetzt los an diesem Wochenende. Und das Wetter, das passt auch ganz gut zum Motto Herbst, oder?
28: Da kann man schon mal die Blätter rumfliegen sehen, ja. Allerdings sind sie in Thüringen wahrscheinlich durch den Regen vielleicht auch nicht mehr so in der Lage rumzufliegen, weil sie nass geworden sind. Auch in der Südhälfte Sachsen-Anhalts regnet es und in Sachsen, eher so in den westlichen Landesteilen, tröpfelt es auch schon ein bisschen. Das wird noch mehr. Also der Abend lädt dann vielleicht zum Drinbleiben oder eben mit Regenschutz rausgehen ein. Denn der Wind ist auch sehr kräftig, wird in den oberen Berglagen weiter stürmisch sein und somit fühlen sich die Abendtemperaturen zwischen 8 und 13 Grad auch eher noch kälter an.
0: Und wie machen wir weiter?
28: Wir werden morgen dann früh durchaus vor allem in Sachsen noch mit Regen aufwachen, aber der zieht ab. In Sachsen-Anhalt und Thüringen reicht es schon in den Frühstunden für Aufheiterung dann. Und allgemein wird es am Nachmittag eher selten regnen, ein bisschen milder mit 13 bis 18 Grad. Aber windig ist es auch morgen und auch am Sonntag wird der Wind kräftig sein. Die Sonne ist immer mal zu sehen, aber dann kommen auch wieder Schauer auf uns zu. Auch einzelne Gewitter kann man Sonntagnachmittag nicht so ganz ausschließen.
0: Und ist da noch mal so ein bisschen goldener Oktober in Sicht?
28: Ein bisschen goldener wird er dann so Dienstag, Mittwoch mit einem neuen Hochdruckgebiet. Und da wird er vor allem auch wieder ein bisschen wärmer.
0: Jana Weise mit dem Blick aufs Wetter. Vielen Dank.
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0: Altbundeskanzler Gerhard Schröder war mal wieder unterwegs in Russland und hat bei der Gelegenheit auch gleich noch seinen alten Freund Wladimir Putin zu dessen Geburtstag besucht. Das sorgt jetzt in Berlin für empörte Reaktionen. Wie die so klingen, das besprechen wir hier gleich mit unserem Hauptstadtkorrespondenten. Das Gespräch in knapp 10 Minuten. Außerdem gibt es ja derzeit Meldungen aus Russland, aus der Region Irkutsk in Sibirien. Da soll es einen Pestausbruch gegeben haben. Eine Frau soll daran gestorben sein. Jetzt gibt es Meldungen über einen weiteren Todesfall. Da kann man sich natürlich Sorgen machen. Wir klopfen das Thema gleich mal ab mit einem Experten. Wie gefährlich ist die Lage? Kann aus einer Pest zum Beispiel auch, wie bei Corona, eine Pandemie werden? Auch dazu gleich mehr hier.
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12: Um 14 Uhr mit Ines Herrmann. Die Deutsche Bahn und die Bundesregierung drosseln das Tempo bei der Sanierung des maroden Schienennetzes. Wie das Unternehmen und das Verkehrsministerium mitteilten, sollen bis 2031 nur noch 13 statt 21 Hauptstrecken umfassend erneuert werden. Andere Sanierungen würden geschoben. Mit der neuen Strategie reagiert die Bahn auf die knappen Kapazitäten in der Bauindustrie. Zugleich soll für mehr Verlässlichkeit im Zugverkehr gesorgt werden. In Halle ist an den Anschlag auf die Synagoge vor 7 Jahren erinnert worden. Punkt 12.03 Uhr läuteten die Kirchenglocken, Busse und Bahnen hielten für eine Minute an. Vor der Synagoge gab es ein stilles Gedenken. Daran wollte auch der neu gewählte Landtagsvize Hans-Thomas Tillschneider von der AfD teilnehmen. Eine Menschenkette verwehrte ihm den Zutritt. Bei dem Attentat am 9. Oktober 2019 waren 2 Menschen von einem Rechtsextremisten erschossen worden. Die EU-Kommission stuft 2 neue Bergbauprojekte in Mitteldeutschland als strategisch wichtig ein. Es handelt sich um Vorhaben zur Lithiumförderung in Salzwedel in Sachsen-Anhalt und Zinnwald-Georgenfeld in Sachsen. Sie gehören zu EU-weit 46 Projekten, die besonders vorangetrieben werden sollen. Dabei geht es um beschleunigte Genehmigungsverfahren und einen besseren Zugang zu Finanzierungsquellen. Ziel ist es, Europas Abhängigkeiten bei kritischen Stoffen zu verringern. Bis 2030 will die EU 10% ihres Rohstoffbedarfs selbst abdecken. Bundeskanzler Friedrich Merz hat sich empört gezeigt über das Treffen von Altkanzler Gerhard Schröder und Russlands Präsident Wladimir Putin. Ein Regierungssprecher sagte im Merz-Namen, die Befehle Putins sorgten jeden Tag für unermessliches Leid. Vor diesem Hintergrund sei es unmoralisch, dass Schröder mit Putin feiere. Putin hatte Schröder an seinem Geburtstag diese Woche in Moskau empfangen. Der Kreml veröffentlichte dazu ein Bild. Der Friedensnobelpreis geht in diesem Jahr an die südafrikanische Juristin Navanithem Pillay. Wie das Nobelkomitee in Oslo mitteilte, wird die 85-Jährige für ihren Einsatz für das Völkerrecht gewürdigt. Sie war unter anderem Richterin am Internationalen Strafgerichtshof für Ruanda und UN-Menschenrechtskommissarin. Es ist das 2. Jahr in Folge, dass das Nobelkomitee eine Frau würdigt. Insgesamt haben bisher 21 Frauen die Auszeichnung erhalten. Das waren die Nachrichten. Das Wetter mit dem Blick auf die Temperaturen auf dem Brockennebel bei 2 Grad. In Chemnitz leicht bewölkt 11, in Dresden leicht bewölkt 13 Grad. Eisenach nach Regen 10 Grad, in Erfurt stark bewölkt 10, auf dem Fichtelberg bedeckt 3 Grad. Gera leichter Regen 11, in Görlitz leicht bewölkt 13 Grad. Halle und Leipzig stark bewölkt bei jeweils 13 Grad, in Magdeburg bedeckt 13 und in Meiningen bedeckt bei 9 Grad. Heute Nachmittag in Sachsen teilweise noch aufgelockert mit etwas Sonne, sonst von Westen her dichte Wolken und Regen. Dazu windig bei 11 bis 16 Grad. In der Nacht dann stark bewölkt, teilweise kräftiger Regen, die Tiefstwerte 11 bis 7 Grad, in den Bergen bis zu 3 Grad. Morgen abziehender Regen, danach freundlich, weiter windig, maximal 13 bis 18 Grad dazu und am Sonntag wechselhaft und etwas sinkende Temperaturen. MDR-Verkehrsdienst A2 Richtung Berlin, zwischen Allerengersleben und Bornstedt 9 Kilometer stockender Verkehr an einer Baustelle. A4 Richtung Frankfurt, zwischen Chemnitz, Glöser und Limbach-Oberfrohna Stau und stockender Verkehr. A9 Richtung München, zwischen Dreußig und Bad Klosterlausnitz Stau und stockender Verkehr. Vorsicht auf der A14 Richtung Magdeburg, zwischen Halle-Trotha und Le-Buyen liegt eine Metallstange. Die A38 Richtung Leipzig ist zwischen Leipzig-Neue Hart und Leipzig-Süd wegen Bergungsarbeiten gesperrt, zurzeit Stau. Vorsicht auf der A71 Richtung Sangerhausen, zwischen Gräfenroda und Ilmenau-West liegt ein großes Fahrzeugteil. Und im Ilm-Kreis auf der Straße zwischen Arnstadt und Krawinkel liegen mehrere Äste auf der Fahrbahn. Soweit der MDR-Verkehrsdienst, die Zeit 14.04 Uhr.
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13: Es ist Freitag, der 9. Oktober, und am Mikrofon begrüßt Sie Daniela Schmidt. Schönen guten Tag. Ja, es ist raus. Der diesjährige Friedensnobelpreis geht nach Südafrika an die Juristin und internationale Menschenrechtsexpertin Navanethem Pillay. Das hat das norwegische Nobelkomitee heute Vormittag in Oslo bekannt gegeben. Einzelheiten dazu hat Christian Stichler.
14: Die 85-jährige Navanethem Pillay erhält den Preis für ihre Bemühungen zur Förderung von Frieden und Völkerrecht, so die Begründung des Nobelkomitees. Die südafrikanische Juristin hat ab 1995 zunächst als Richterin und später als Präsidentin am Internationalen Strafgerichtshof für Ruanda mitgewirkt. Von 2003 bis 2008 war sie Richterin am Internationalen Strafgerichtshof in Den Haag. Danach 6 Jahre lang Hohe Kommissarin der Vereinten Nationen für Menschenrechte. Mit ihrem Mut und ihrer Integrität habe sie den Weg zu einer umfassenderen globalen Rechtsordnung geebnet und habe dazu beigetragen, dass Kriegsverbrechen und Verbrechen gegen die Menschlichkeit und Völkermord verfolgt werden, so die Begründung weiter. Das Nobelkomitee machte deutlich, dass es seine Entscheidung als Stärkung des Völkerrechts sieht. Dieses sei in einer Zeit existenzieller Herausforderungen nicht mehr nur eine Ergänzung zu Frieden und Sicherheit, es sei die Grundlage für eine friedliche Welt. Dem norwegischen Nobelkomitee lagen in diesem Jahr insgesamt 287 Nominierungen für den Friedensnobelpreis vor. Die Vergabe des Preises im vergangenen Jahr an die venezolanische Oppositionsführerin Maria Corina Machado hatte für große Diskussionen gesorgt, nachdem diese ihre Medaille an US-Präsident Donald Trump weitergereicht hatte.
13: Informationen von Christian Stichler. Deutschlands frechster Rentner. Was stellen Sie sich darunter vor? Vielleicht jemanden, der dem Staat auf der Tasche liegt, obwohl er es nicht verdient. Jemanden, der schmarotzt und irgendwelche schmutzigen Dinger dreht. Oder Altbundeskanzler Gerhard Schröder. Den bezeichnet die FDP-Politikerin Marie-Agnes Strack-Zimmermann nämlich als frechsten Rentner Deutschlands. Denn Schröder war mal wieder unterwegs in Russland und hat bei der Gelegenheit gleich noch seinem alten Freund Wladimir Putin einen Besuch zu dessen Geburtstag abgestattet. Das schlägt Wellen bis nach Berlin. Und dort sitzt auch unser Hauptstadtkorrespondent Georg Schwarte. Mit ihm habe ich über den Fall gesprochen. Hallo.
15: Ja, hallo, ich grüße Sie.
13: Eine Reaktion habe ich ja gerade schon genannt. Was sagt man sonst so zu Schröders Besuch bei Putin?
15: Ja, man sagt eine ganze Menge. Hier in Berlin fangen wir da an, wo alles zusammenläuft, im Kanzleramt. Der stellvertretende Regierungssprecher Steffen Mayer hat eben gerade die offizielle Reaktion von Bundeskanzler Merz vorgetragen. Das klang so.
16: Der Bundeskanzler ist über das Treffen von Herrn Schröder mit dem russischen Präsidenten Putin zutiefst empört.
15: Zutiefst empört, weil dieser Mann, Wladimir Putin, für tausende Tote in der Ukraine verantwortlich sei. Für unermessliches Leid unter Familien, für Zerstörung von Infrastruktur, für einen unrechtmäßig begonnenen Angriffskrieg. Und dann sagte der stellvertretende Regierungssprecher im Namen des Kanzlers das hier.
16: Der Bundeskanzler empfindet es vor diesem Hintergrund als geradezu unmoralisch, dass Herr Schröder an einem solchen Tag mit Herrn Putin feiert.
15: Das ist die offizielle Reaktion aus dem Kanzleramt, aber ich habe es erwähnt, es gibt deutlich mehr Reaktionen. Die Grünen-Politikerin Katrin Göring-Eckardt beispielsweise, sie spricht von einer Schande für Deutschland, von einem Verrat an Europa, einem Bärendienst für den Frieden. Den frechsten Rentner von Frau Strack-Zimmermann hatten Sie eben schon erwähnt. Das begründet sie eben übrigens damit, dass Schröder 2025 angeblich wegen Burnouts nicht an einem Untersuchungsausschuss zur Nord Stream Pipeline teilnehmen konnte und schreibt dann weiter, zu krank für Untersuchungsausschüsse, aber für gut dotierte Mandate in Russland und Geburtstagsparty zu Hause bei Kriegsverbrecher Putin reicht's dann doch noch. Eine Schande sondergleichen, sagt Frau Strack-Zimmermann. Man muss allerdings sagen, es gibt auch, wenn auch wenige, die diesen Gerhard Schröder weiterhin tapfer verteidigen. Zu denen gehört beispielsweise auch der SPD-Außenpolitiker Ralf Stegner. Der hat geschrieben und ist im Tagesspiegel so zitiert, Schröder sei einer der wenigen in Deutschland, die noch Zugang zu Putin hätten. Als Sozialdemokrat wird er Putin sagen, dass er den Krieg beenden soll. Und wenn Schröders Besuch dem Frieden nur einen Millimeter gedient habe, dann sei dieser Besuch ein Erfolg gewesen, sagt Ralf Stegner, der SPDler.
13: Nun hat so ein Altkanzler ja diverse Ansprüche, wahrscheinlich doch auch eine gewisse Entourage. Hat er die dann bei solchen Reisen nach Russland komplett dabei? Und was kostet das die Steuerzahler?
15: Naja, das Auswärtige Amt war vorab nicht informiert, haben wir gerade erfahren. Die Bundesregierung, das Kanzleramt auch nicht. Das Innenministerium, zuständig für den Personenschutz des Kanzlers, der steht ihm noch weiterhin zu. Er wird eigentlich bei offiziellen Terminen immer von Personenschützern begleitet. Das Innenministerium wusste ebenfalls nichts von dieser Reise. Man darf davon ausgehen, dass die Personenschützer also auch nicht mit unterwegs waren, dass da keinerlei Kosten entstanden sind. Aber es hatte ja auch schon Konsequenzen gegeben für diesen Altkanzler Gerhard Schröder 2022, nämlich da hat der Haushaltsausschuss seine Ausstattung, sein Büro, seine Mitarbeiter, fünf Mitarbeiter standen ihm als Altkanzler zu, ein Fahrer, da hat der Haushaltsausschuss des Bundestages das ruhend gestellt, so ist das offiziell genannt worden. Schröder hat dagegen geklagt, hat verloren, das, was ihm noch zusteht, sind, ich habe es erwähnt, die Personenschützer und seine Altersbezüge als Altkanzler. Auch da tauchte eben gerade die Frage auf, kann das möglicherweise auch vor diesem Hintergrund heute jetzt gestrichen werden? Darauf ist der Regierungssprecher nicht eingegangen.
13: Ja, das Ganze könnte also noch ein bisschen nachbeben. Georg Schwarte war das mit Informationen aus Berlin. 2:10 ist es jetzt. Den Führerschein zu machen, könnte künftig deutlich günstiger werden. Das Bundeskabinett hat dafür bereits im Mai einen Gesetzentwurf auf den Weg gebracht. Wie viel Fahrschüler am Ende aber wirklich sparen könnten, das blieb bisher immer unklar. Jetzt aber hat der neue Verkehrsminister Steffen Bilger konkrete Zahlen genannt. Aus Berlin dazu Jasper Ruppert.
17: Nach Prognosen von Verbänden könnten Fahrschüler eine Ersparnis von mehreren hundert, bestenfalls sogar bis zu 1.000 Euro erwarten. Das sagte Verkehrsminister Bilger der Zeitung Welt. Dabei werde es allerdings große regionale Unterschiede geben. Zudem brauche manch Fahrschüler mehr Stunden als andere. Im Mai hatte das Bundeskabinett einen Gesetzentwurf dazu beschlossen. Der sieht mehrere Maßnahmen vor. Verpflichtende Sonderfahrten wie Nacht- und Autobahnfahrten reduzieren, den Fragenkatalog bei der Theorieprüfung deutlich verringern und den Theorieunterricht komplett online möglich machen. Insgesamt soll es zudem eine Bürokratieentlastung geben, die Kosten ebenfalls senken solle, sagte Bilger. Der Betrag, den man in Deutschland für den Autoführerschein auf den Tisch legen muss, ist in den vergangenen Jahren stark gestiegen. Das Bundesverkehrsministerium gibt ihn mit durchschnittlich 3.400 Euro an. Die Entscheidung des Bundestags steht noch aus. Auch der Bundesrat müsste dem Gesetz zustimmen. Sollten die Pläne so beschlossen werden, könnten die Änderungen bereits ab Jahresbeginn greifen. Der ADAC unterstützt die Reform. Kritik kam dagegen vom Verband der Fahrlehrer, der davor warnt, dass das Sicherheitsniveau sinken könne. Er fordert unter anderem, dass ein Teil der Theoriestunden weiter in Präsenz verpflichtend sein soll.
13: Informationen von Jasper Ruppert. Die Houthis und die von Saudi-Arabien unterstützte Regierung bekämpfen sich weiter im Jemen. Und auch Saudi-Arabien gerät selbst immer mehr in die Schusslinie. Damit verbunden steht natürlich die Frage im Raum, droht am Golf eine weitere Eskalation? Mit den Details Nina Amin.
18: 3 Tote und mehrere Verletzte. So die Bilanz der saudischen Zivilluftfahrtbehörde nach den Angriffen auf den internationalen Flughafen in Riad am Donnerstag. Die Maschine einer saudischen Fluggesellschaft sei getroffen und Terminaleinrichtungen zerstört worden. Die Houthi-Miliz aus dem benachbarten Jemen hatte die Attacke für sich reklamiert. Man habe den Hauptstadtflughafen mit Marschflugkörpern angegriffen. Inzwischen ist der Flugbetrieb nach Behördenangaben wieder aufgenommen und laufe normal. Die Lufthansa-Gruppe teilte mit, alle Flüge in die saudi-arabische Hauptstadt Riad bis einschließlich 16. Oktober aufgrund der aktuellen Entwicklungen in der Region zu streichen. Die Houthi-Miliz begründet ihre Angriffe auf das Nachbarland mit der Militärhilfe für Regierungstruppen im Bürgerkrieg im Jemen. Saudi-Arabien führt ein Militärbündnis an, um die von den Vereinten Nationen anerkannte Regierung im Jemen zu unterstützen. Diese versuchen, Gebiete zurückzuerobern, die von den Houthi kontrolliert werden. Seit Beginn der erneuten Eskalation des Krieges zwischen der vom Iran unterstützten Houthi-Miliz und der von Saudi-Arabien unterstützten Regierung in Jemen sind mehr als 200.000 Menschen im Jemen vor den Kämpfen auf der Flucht.
19: Und in den USA ist es während einer versuchten Festnahme durch die Einwanderungsbehörde ICE erneut zu Schüssen gekommen. Im New Yorker Stadtteil Bronx ist das Ganze passiert. Da wurde ein Mann in seinem Auto angeschossen und verletzt. Und das sorgt jetzt natürlich für empörte Reaktionen in der Stadt. Martin Gansemeier.
20: Noch ist unklar, weshalb der Beamte der US-Einwanderungsbehörde ICE mehrere Schüsse auf den in seinem Auto sitzenden Mann aus der Dominikanischen Republik abgab und ihn verletzte. Das US-Heimatschutzministerium erklärte, es habe sich um einen gezielten Vollstreckungseinsatz gehandelt. Der Mann sei, Zitat, ein krimineller, illegaler Ausländer. Er sei verletzt in ein Krankenhaus gebracht worden. Nach dem Vorfall kam es zu Protesten der Anwohner gegen die US-Einwanderungsbehörde. ICE soll von unseren Straßen verschwinden, riefen die Bürger. New Yorks Bürgermeister Soran Mamdani traf am späten Abend am Tatort ein und sprach von einem ungeheuerlichen Vorfall.
21: This city wants ICE out. We want ICE out of our city, ICE out of our schools, ICE out of our hospitals, ICE out of our streets, ICE away from our kids.
20: Er warf der Einwanderungsbehörde ICE vor, die Bürger seiner Stadt zu terrorisieren. Gott sei Dank hätten die Schüsse einen auf der Rückbank sitzenden 5-jährigen Jungen nicht getroffen. Mamdani sagte, er habe 2 Stunden lang mit US-Präsident Donald Trump telefoniert, um die Freilassung des angeschossenen Mannes zu erreichen, allerdings vergeblich. Mittlerweile habe die Einwanderungsbehörde den verletzten Mann im Krankenhaus festgenommen. New Yorks Polizeichefin betonte, der 28-jährige Mann aus der Dominikanischen Republik sei zweifach vorbestraft. Die New Yorker Polizei habe sich nicht an seiner Festnahme beteiligt.
19: Aus New York, Martin Ganselmeier. Es ist 14.15 Uhr. 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Eigentlich wollte die Deutsche Bahn bis 2031 21 Hauptstrecken umfassend sanieren. Jetzt sollen es nur noch 13 sein. Das ist unser Top-Thema. Ines Hermann hat weitere Meldungen für Sie.
22: In Sachsen beginnen in der kommenden Woche 40 Frauen und Männer ihr Medizinstudium über die Landarztquote. Wie das Gesundheitsministerium mitteilte, sind darunter erstmals auch 10 angehende Zahnärzte. Die Studierenden verpflichten sich, später mindestens 10 Jahre in einer sächsischen Bedarfsregion zu praktizieren. Bei Angriffen auf den Flughafen in der saudi-arabischen Hauptstadt Riad sind 3 Menschen getötet worden. Wie die Zivilluftfahrtbehörde heute mitteilte, wurden bei den Attacken gestern außerdem mehrere

0: Morgen abziehender Regen, danach Aufheiterungen, 13 bis 18 Grad maximal. MDR aktuell Verkehrsdienst, Vorsicht auf der A38 Richtung Göttingen. Zwischen Sangerhausen-West und Roßlau liegen mehrere Metallteile. A2 Richtung Berlin, zwischen Allerengersleben und Bornstedt 9 Kilometer stockender Verkehr an einer Baustelle. A4 Richtung Frankfurt, zwischen Chemnitz-Glöser und Limbach-Oberfrohna Stau und stockender Verkehr. A9 Richtung München, zwischen Dreußig und Bad Klosterlausnitz Stau und stockender Verkehr. Die A9 Richtung München ist zwischen Dreußig und Bad Klosterlausnitz nach einem Unfall gesperrt, zurzeit Stau. Vorsicht auf der A14 Richtung Magdeburg, zwischen Halle-Trotha und Lübbe-Jün liegt eine Metallstange. Die A38 Richtung Leipzig ist zwischen Leipzig-Neuehart und Leipzig-Süd wegen Bergungsarbeiten gesperrt und Vorsicht auf der A71 Richtung Sangerhausen. Zwischen Gräfenroda und Ilmenau-West liegt ein großes Fahrzeugteil. Soweit der MDR aktuell Verkehrsdienst. Die Zeit 14.17 Uhr.
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2: Die Nachrichten fühlen sich gerade doch echt irgendwie nach Mittelalter an, oder? Kriege, Katastrophen, öffentliche Hinrichtungen in den USA und dann auch noch die Meldung, dass in Russland die Pest ausgebrochen ist. Auf dieses Pestthema wollen wir jetzt mal genauer schauen. Kurz nochmal der Hintergrund. Bei einem Laborunfall in Irkutsk soll sich eine 28-Jährige mit der Lungenpest angesteckt haben. Sie ist inzwischen gestorben. Jetzt sickern auch noch Meldungen durch, dass es einen zweiten Todesfall in dieser Sache geben soll. Moskau dementiert das Ganze und sagt, mit Pest hat das alles gar nichts zu tun. Wie ernst ist die Lage? Das habe ich den Wissenschaftsjournalisten Kai Kupferschmidt gefragt. Er ist studierter Molekularbiologe und moderiert den Podcast Pandemia, in dem es um Infektionskrankheiten geht. Wie schätzen Sie denn die Lage ein?
3: Ich glaube, im Moment ist es im Grunde genommen nicht richtig einschätzbar. Das liegt einfach daran, dass wir aus Russland nicht genug Informationen bekommen. Also auch die Gesundheitsorganisation hat ja gesagt, sie hat nochmal nachgefragt, um mehr Details zu bekommen. Russland sagt inzwischen, das war kein Pestfall, aber die Behörden haben es offensichtlich sehr ernst genommen. Also sind hunderte Menschen ja auch sozusagen sicherheitshalber in Quarantäne gesteckt worden. Das sind alles Signale, ja, das ist ja erstmal gut. Also es ist ja erstmal richtig, dass man das ernst nimmt, aber es ist jetzt kein Grund, da irgendwie sich große Sorgen zu machen, selbst wenn es sich bestätigen sollte, dass es ein Pestfall ist. Aber die Frage, ob es überhaupt einer ist, ist nach wie vor nicht wirklich geklärt.
2: Sie sagen es gerade selber, die Informationen, die aus Russland kommen, die sind relativ überschaubar. Warum ist das so? Also versucht Russland da irgendwas zu vertuschen? Was glauben Sie?
3: Also ehrlicherweise glaube ich, dass das ein Signal dafür ist für die Welt, in der wir im Moment leben. Und das ist wahrscheinlich das, was mir an der ganzen Geschichte auch am meisten Sorge bereitet. Wir haben ja über Jahrzehnte ein System aufgebaut in der Welt, wo besorgniserregende Geschehnisse mit Krankheitserregern irgendwo auf der Welt sozusagen ehrlich gemeldet werden müssen an andere Länder und an die WHO. Und jetzt leben wir aber in einer Welt, in der teilweise, glaube ich, wegen der Gräben aus der Covid-19-Pandemie und teilweise einfach die politische Situation dazu geführt hat, dass wahnsinnig viel Misstrauen herrscht. Und in dieser Situation wird es dann wahnsinnig schwierig halt zu wissen, ist das jetzt Information, der wir vertrauen können aus Russland, ist es das nicht? Ist es im Gegenteil so, dass die USA sozusagen auch versuchen, da jetzt politisches Theater aufzuführen, indem sie eben suggerieren, da ist mehr passiert? Das ist einfach wahnsinnig schwer einschätzbar und das ist natürlich nicht unbedingt bei diesem Fall, aber für die Zukunft etwas, was mich beunruhigt, weil wir werden irgendwo Erreger auch wieder haben, die deutlich gefährlicher sind als die Pest. Dafür brauchen wir einen ehrlichen Austausch.
2: Wenn wir jetzt noch mal so ein bisschen auf dieses Labor schauen. Also ich stelle mir das so vor, wenn in einem Labor, in dem mit gefährlichen Erregern gearbeitet wird, wenn da zum Beispiel ein Reagenzglas zu Bruch geht, wäre eine Fachkraft da nicht erstens durch Schutzkleidung geschützt und würde zweitens sich sofort Antibiotika reinpfeifen, um eben den Erreger zu bekämpfen? Also wie kann es da überhaupt zu einem Todesfall kommen?
3: Das ist absolut richtig und nicht nur das, sondern sie sollte eigentlich auch geimpft sein. Es gibt Pestimpfstoffe, die in Russland eingesetzt werden, die empfohlen werden für Menschen, die in solchen Laboren arbeiten zum Beispiel. Das heißt, wenn so etwas wirklich passiert, wie gesagt, es ist noch nicht klar, ob es hier passiert ist, aber wenn so etwas passiert, dann ist es in aller Regel eine Verkettung von unglücklichen Umständen. Also da müssen mehrere Dinge zusammenkommen. Da müssen irgendwelche Sicherheitsvorkehrungen nicht eingehalten worden sein und dann möglicherweise wurden Symptome verschwiegen oder einfach vielleicht von ihr auch eingeschätzt als nicht relevant. Das sind die Dinge, die man, wenn es sich jetzt

0: tatsächlich herausstellen sollte, dass ein Testfall ist, die muss man dann klären. Also es gab zum Beispiel andere Fälle, wo das schon mal passiert ist. Also zum Beispiel in Chicago gab es einen Fall 2009, da hat sich ein Forscher im Labor mit Pest infiziert und ist daran gestorben. Und da war es so, das war ein Stamm, der eigentlich so schwach war, dass er Menschen nicht schaden können sollte. Und dann stellte sich aber heraus, und zwar war der konnte eben das Eisen aus dem Blut nicht so gut verwerten und darum konnte er sich eigentlich nicht ausbreiten im Menschen. Aber dann stellte sich heraus, dass dieser Forscher eben eine undiagnostizierte Krankheit hatte, die dazu führt, dass er sehr viel Eisen im Blut hat. Und darum konnte dieses Pestbakterium ihn dann eben doch töten. Also das kann natürlich immer mal passieren. Und darum ist es so wichtig, dass man eben dann das ernst nimmt und dass man dann Antibiotika gibt, dass man die Leute in Quarantäne steckt. All diese Dinge, die dann offensichtlich ja hier auch gemacht wurden.
1: Nun haben wir alle die Corona-Pandemie noch in den Knochen. Und ich könnte mir vorstellen, dass bei vielen Menschen gerade die Alarmglocken auch so ein bisschen angehen. Wie ist Ihre Einschätzung? Kann aus einer Pest eine Corona-Pandemie 2.0 werden?
0: Also das kann man ziemlich klar verneinen. Ich mache das ja seit 15 Jahren, dass ich über Infektionskrankheiten hauptsächlich berichte. Also es ist fast wie eine posttraumatische Belastungsstörung, dass Menschen sofort irgendwie diese Assoziation haben. Aber ich glaube, man muss sich klar machen, es gibt bestimmte Erreger, die ein hohes Potenzial haben, eine Pandemie auszulösen. Dazu gehören leider die Coronaviren. Das Pestbakterium gehört nicht dazu, unter anderem, weil es ein Bakterium ist und wir Antibiotika haben. Aber es ist natürlich so, dass etwas auch dann wichtig sein kann, wenn es nicht eine Pandemie auslöst. Und das ist das, wo ich immer finde, wir sind da im Moment in so einem schwierigen Mittelfeld, wo für viele Menschen die Alarmglocken schrillen, wenn sie sowas hören. Und dann, wenn sie hören, okay, es wird keine Pandemie, dann kümmert es keinen mehr. Wir sehen das mit dem Ebola-Ausbruch zum Beispiel, der gerade im Kongo ist, ein riesiger Ebola-Ausbruch, der zweitgrößte in der Geschichte. In dem Augenblick, wo klar wird, okay, das bedroht uns ja wahrscheinlich nicht, das wird keine Pandemie, scheint das Interesse auch so ein bisschen wegzugehen. Und das ist so was, wo ich mir wünschen würde, wir könnten differenzierter über diese Krankheiten sprechen und die Gefahr, die sie bedeuten. Es ist nicht alles entweder eine Pandemie oder es ist unwichtig, sondern es gibt nach wie vor eine Menge Krankheitserreger, die sehr viel Schaden anrichten können. Aber die meisten davon können eben nicht zu einer Pandemie führen.
1: Soweit die Einschätzungen des Wissenschaftsjournalisten Kai Kupferschmidt.

0: Und damit ist es gleich 3:05. Der Krieg in der Ukraine, der betrifft auch die ukrainische Eisenbahn. Immer häufiger werden Züge und Bahnanlagen von Russland bombardiert mit dem Ziel, die Versorgungswege für das Land abzuschneiden. Für die Bahn werden Fahrten zum gefährlichen Spießrutenlauf. Es gilt, den Zug sicher ans Ziel zu bringen, trotz der Drohnen- und Raketengefahr. Wie fühlt sich das eigentlich an für die Bahnmitarbeitenden? Marc Dugge ist mit ihnen für ein paar Stunden mitgefahren.
1: Kurz vor 8 Uhr morgens am Bahnhof von Kiew. Der Nachtzug aus Kharkiv ist pünktlich. Gleich geht's weiter Richtung Polen. Lokführer Denis wird gleich ins Führerhaus steigen. Die Lokomotiven nehmen die Russen besonders häufig ins Visier. Kein Job für schwache Nerven. Man kann sich auf die Gefahr nicht vorbereiten. Du kannst nur versuchen, innerlich Abstand zu der Situation zu bekommen und tief in deinem Herzen darauf vertrauen, dass alles gut laufen wird. Denis hat sich an die ständige Bedrohung mittlerweile gewöhnt, sagt er. Es geht los. Der Zug ist sauber und bequem. Im Schlafwagen kann ich die Füße hochlegen und abschalten. Aber ich checke lieber nochmal die Luftalarm-App und halte mein Gepäck griffbereit für den Fall, dass der Zug evakuiert werden muss. Mut liegt in unserer DNA, steht auf einem Plakat der ukrainischen Bahn zu lesen. Zugchef Serhii Kowalczuk. Ja, natürlich braucht es hier Mut. Wenn wir losfahren, wissen wir nicht, ob wir auch wieder nach Hause kommen. Wir fahren ins Ungewisse. Wir sind alle mutig, weil wir keine andere Wahl haben. Wir haben diesen Job gewählt. Wir müssen ihn machen. Zwischenhalt. Kowalczuk steigt aus, kontrolliert den Bahnsteig. Auf dem Gleis nebenan steht ein Güterzug. So einer ist schon mal neben ihm in die Luft geflogen. Er hatte Sprengstoff an Bord. Glücklicherweise blieben alle unverletzt. Der Zug wurde rechtzeitig geräumt, erzählt er. Seit Beginn des Angriffskriegs vor 4 Jahren hat Russland mehr als 520 Lokomotiven beschädigt oder komplett zerstört. Gut 300 davon allein seit Anfang des Jahres. Die Reparatur der Loks ist aufwendig und kann Jahre dauern. Auch rund 400 Waggons wurden beschädigt. Die Bahn versucht, den Fahrplan aufrechtzuerhalten und verfolgt genau, ob Drohnen oder Raketen im Anflug sind. Bahnsprecher Serhii Leschenko. Unsere Erfahrung hat uns gelehrt, die Flugbahn der Drohnen zu verfolgen. Wenn sie etwa 10 Minuten vom Zug entfernt sind, kündigen wir die Evakuierung des Zugs an. Das kommt bei den Passagieren nicht immer gut an, vor allem im Winter nicht, mitten in der Nacht. Zugbegleiterin Oksana muss manchmal mit Engelszungen auf die Passagiere einreden, damit sie aufstehen und den Waggon verlassen. Wir können das nur mit Überzeugungsarbeit versuchen. Wir sagen den Leuten, bitte, es geht um ihr Leben, verlassen Sie den Zug. Alle schauen wir Nachrichten, alle wissen doch, was los ist. Irgendwann versteht es jeder. Keiner bleibt im Zug zurück. Immerhin unterstützt sich das Team hier wie eine große Familie, sagt Oksana. Oft finden sie kaum Ruhepausen. Massive Verspätungen sind häufig wegen der ständigen Evakuierungen. Nach 6 Stunden Ankunft in Lviv. Bis hier eine Fahrt ohne Störungen und ohne Verspätung. Nochmal gut 2-3 Stunden bis zur Grenze, wenn nichts Unerwartetes passiert. Im NATO-Land Polen haben Denis und sein Team dann 4 Stunden Aufenthalt, 4 Stunden in Sicherheit.
0: Marc Dugge ist in der Ukraine Zug mitgefahren. Gleich ist es 2:30 und ich schalte wieder rüber zu Diana Weise. Die hat das Wetter für uns im Blick. Diana, gibt es hier und da auch ein bisschen Sonne oder ist es schon überall grau?
2: Also wenn man genau guckt, kann man wahrscheinlich im östlichen Sachsen die Sonne schon noch zwischen den Wolken sehen. Aber auch hier ist jetzt doch mehr Bewölkung angekommen. Also wirklich nur noch im Landkreis Görlitz haben wir die größeren Wolkenlücken. Und es ist auch Regen mit im Spiel, das vor allem in den westlichen Landesteilen von Sachsen, in weiten Teilen Thüringens und auch von der Altmark bis zum Burgenlandkreis in Sachsen-Anhalt. Und das wird jetzt zunehmen. Also der Regen bestimmt dann auch den Abend und das bei sehr starkem Südwestwind. Also sehr unangenehm und die Temperaturen damit auch nicht allzu hoch. Das fühlt sich recht kühl an. In der Nacht wird der Regen auch noch kräftig sein, mit Tiefstwerten dann zwischen 11 und 7 Grad.
0: Und sieht so auch das Programm fürs Wochenende aus?
2: ganz so grau und regnerisch nicht. Also wir haben es durchaus morgen früh noch mit Regen zu tun, der über Sachsen abzieht. Dann heitert es auf und wird sogar milder. 13 bis 18 Grad erwarten wir morgen. Am Sonntag wird es wieder frischer, 10 bis 15 Grad. Die Sonne gibt es zu sehen, aber Schauer sind dann wieder häufiger und einzelne Gewitter auch möglich.
0: Vielen Dank, Diana. Und gleich blicken wir hier auf die Schülerproteste in Frankreich. Das ist ja wahnsinnig heftig, was sich da mitunter abspielt auf den Straßen. Jetzt macht die Regierung tatsächlich Zugeständnisse. Ein Ende der Eskalation ist deshalb aber noch lange nicht in Sicht, sagt unsere Korrespondentin. Sie schildert uns hier im Gespräch gleich die aktuelle Lage. Außerdem sprechen wir über die Frankfurter Buchmesse. Künstliche Intelligenz und ihre Auswirkungen auf die Buchbranche ist da ein großes Thema.
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4: Um 14.30 Uhr mit Ines Hermann. Die Deutsche Bahn und die Bundesregierung drosseln das Tempo bei der Sanierung des maroden Schienennetzes. Wie das Unternehmen und das Verkehrsministerium mitteilten, sollen bis 2031 nur noch 13 statt 21 Hauptstrecken umfassend erneuert werden. Andere Sanierungen würden geschoben. Mit der neuen Strategie reagiert die Bahn auf die knappen Kapazitäten in der Bauindustrie. Zugleich soll für mehr Verlässlichkeit im Zugverkehr gesorgt werden. Die EU-Kommission stuft zwei neue Bergbauprojekte in Mitteldeutschland als strategisch wichtig ein. Es handelt sich um Vorhaben zur Lithiumförderung in Salzwedel in Sachsen-Anhalt und Zinnwald-Georgenfeld in Sachsen. Sie gehören zu EU-weit 46 Projekten, die besonders vorangetrieben werden sollen. Dabei geht es um beschleunigte Genehmigungsverfahren und einen besseren Zugang zu Finanzierungsquellen. Ziel ist es, Europas Abhängigkeiten bei kritischen Stoffen zu verringern. Bis 2030 will die EU 10% ihres Rohstoffbedarfs selbst abdecken. Der Friedensnobelpreis geht in diesem Jahr an die Südafrikanerin Navanithe Mepelei. Das hat das norwegische Nobelkomitee mitgeteilt. Die Juristin mit indischen Wurzeln werde für ihren Einsatz für das Völkerrecht und gegen Kriegsverbrechen und Genozid gewürdigt. Die 85-Jährige war in ihrer Laufbahn unter anderem Richterin am Internationalen Strafgerichtshof und UN-Menschenrechtskommissarin. Der Bundestag hat sich erstmals mit dem geplanten Gesetz zur besseren Förderung von Vorschulkindern befasst. Der Entwurf von Bildungsministerin Karin Prien sieht bundesweit Mindeststandards für Kitas vor. Dabei geht es um sprachliche, motorische und mathematische Grundfähigkeiten von Kindern. Diese sollen spätestens bei Vierjährigen getestet werden. Der Bund hat den Ländern dazu Unterstützung in Milliardenhöhe zugesagt. Thüringen hat eine Kampagne gegen K.O.-Tropfen gestartet. Den Angaben zufolge richtet sie sich an Clubs und Diskotheken. Sie bekämen auf Anfrage ein Paket mit Checklisten, Postern, Aufklebern, Bierdeckeln und Getränkeschützern. Eine Behördensprecherin erklärte, damit solle eine Kultur des Hinschauens und Eingreifens gefördert werden. Clubbetreiber könnten dazu beitragen, kritische Situationen zu erkennen und Betroffenen Hilfe zu organisieren. Das waren die Nachrichten. Das Wetter, der Blick auf die aktuellen Temperaturen in Artern bedeckt 11 Grad, in Dresden leicht bewölkt 13, Eisenach bedeckt 10 Grad, in Erfurt stark bewölkt 10, Gardelegen bedeckt 12, in Hoyerswerda leicht bewölkt 14 Grad, Magdeburg bedeckt 13, in Neuhaus am Rennweg stark bewölkt 5, in Oschatz bedeckt 13 Grad, Plauen stark bewölkt 11, Wernigerode bedeckt 10 und in Wittenberg leichter Regen bei 12 Grad. Die Vorhersage heute Nachmittag in Sachsen teilweise noch aufgelockert mit etwas Sonne, sonst von Westen her dichte Wolken und Regen. Es ist windig, 11 bis 16 Grad dazu. In der Nacht stark bewölkt, teilweise kräftiger Regen, die Tiefstwerte 11 bis 7 Grad, in den Bergen bis zu 3 Grad. Morgen abziehender Regen, danach freundlich, es bleibt weiter windig bei maximal 13 bis 18 Grad und am Sonntag dann wechselhaft und etwas sinkende Temperaturen. MDR aktuell Verkehrsdienst A2 Richtung Berlin zwischen Allerringersleben und Bornstedt. 9 Kilometer stockender Verkehr an einer Baustelle. A4 Richtung Frankfurt zwischen Chemnitz-Glöser und Limbach-Oberfrohna. Stau und stockender Verkehr. A4 Richtung Frankfurt zwischen Sättelstedt und Eisenach-Ost. Behinderungen durch ein defektes Fahrzeug. A9 Richtung München zwischen Dreußig und Bad Klosterlausnitz. 6 Kilometer Stau an einer geräumten Unfallstelle. Vorsicht auf der A14 Richtung Magdeburg zwischen Halle-Trotha und Lübbehühn liegt eine Metallstange auf der Fahrbahn. Und Vorsicht auch auf der A38 Richtung Göttingen zwischen Sangerhausen-West und Roßla liegen mehrere Metallteile. Soweit der MDR Aktuell Verkehrsdienst, die Zeit 14.34 Uhr.
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0: Und ich bin Daniela Schmidt. Guten Tag. In Frankfurt am Main ist ja derzeit Buchmesse. Noch bis Sonntag versammelt sich da der Literaturbetrieb und diskutiert auch über die aktuellen Themen. Im Fokus steht da in diesem Jahr der Umgang mit künstlicher Intelligenz. KI-generierte Literatur. Kann das ein neuer Publikumsrenner sein? Oder ist das nicht viel eher eine Bedrohung für Autorinnen und Autoren? Und wie geht man in der Literaturbranche am besten mit dieser Frage um? Antje Bohnhage hat sich umgehört.
5: Am Morgen stand noch ihr Glas auf dem Tisch. Das Wasser darin hatte über Nacht den Geschmack der Wohnung angenommen. Staub, Holz, ein wenig Metall. Paul hob es an die Lippen, stellte es wieder hin. Manche Dinge, dachte er, verschwinden erst, wenn niemand mehr nach ihnen greift. Zeilen aus einem literarischen Text. Eine künstliche Intelligenz hat diese Sätze erzeugt. Bei genauerem Hinsehen ließe sich das relativ leicht erkennen. Aber je besser die Systeme werden, desto schwieriger wird es, menschliche und maschinell erzeugte Texte zu unterscheiden. Auf der Frankfurter Buchmesse stehen Leserinnen und Leser unterschiedlich zu KI. Aber die meisten sagen, sie wollen zumindest wissen, ob eine Maschine an einem Buch beteiligt war oder nicht.
6: Wenn ein Autor draufsteht, dann sollte der auch drin sein. Das möchte ich bei anderen Produkten ja auch.
7: Ich würde es schon lesen, wenn ich es bewusst lesen kann. Also wenn ich das weiß, dass es mit KI generiert ist, ja, würde ich durchaus lesen, ja.
6: Ich sehe natürlich die Gefahr, dass man es irgendwann nicht mehr merkt.
5: Für die Buchbranche beginnt das Problem beim Training der KI. Sprachmodelle werden grundsätzlich auch mit urheberrechtlich geschützten Büchern trainiert, in der Regel ohne, dass die betroffenen Autorinnen und Autoren oder die Verlage dem zugestimmt hätten, geschweige denn dafür bezahlt worden wären. Jo Ländle, der Verleger im Hansa Verlag, spricht in diesem Zusammenhang vom, so wörtlich, größten Diebstahl der Menschheitsgeschichte.
8: Das bleibt ein Skandal und da müssen wir jetzt als Branche Antworten finden.
5: Die amerikanische Autorin und Historikerin Jill Lepore warnt vor dem Ausmaß, in dem sich große Technologiekonzerne menschliches Wissen aneignen.
9: Maschinen haben das gesamte menschliche Wissen, das in den Büchern dieser Welt steckt, verschlungen. Hinter den Maschinen stecken Unternehmen, die uns nun dazu bringen, dass diese Maschinen für uns lesen, schreiben und sogar denken.
5: Das sei eine Gefahr für unsere Demokratie und politische Selbstbestimmtheit, sagt auch Sebastian Gugolz, der Vorsteher des Börsenverbands des deutschen Buchhandels.
10: Eine ganze Generation lernt gerade, konfektionierte Antworten als Wahrheiten zu konsumieren, anstatt auch mal offene Fragen zu stellen und sich auf eigene Wege nach eigenen Antworten zu machen. Das sollte nicht nur uns als Buchbranche alarmieren, sondern die ganze Gesellschaft und vor allem die politische Sphäre aufrütteln.
5: Er fordert, Leseförderung und Medienkompetenz zur bildungspolitischen Priorität zu erklären und dringendes politisches Handeln gegen den so wörtlich doppelten Raubzug an unseren Büchern und an unserer Denkfähigkeit. Von Verlagen und Autoren selbst wird KI häufig als hilfreiches Recherchetool oder auch zur Ideenfindung genutzt. Nicht immer ist das Ausmaß der Nutzung transparent.
8: Wir haben jetzt das erste Mal tatsächlich auf ein Manuskript geboten, das dann gar nicht bei uns gelandet ist, wo sich im Nachhinein relativ sicher herausgestellt hat, dass es KI geschrieben ist. Und da waren wir sozusagen im Nachhinein froh, dass wir es nicht gekriegt haben,
5: sagt Jo Ländle vom Hansa Verlag. Auf der Frankfurter Buchmesse 2026 ist der Umgang mit künstlicher Intelligenz jedenfalls ein großes Thema, mit vielen offenen Fragen und dem Appell der Branche an die Politik nach weitsichtigen, transparenten Regeln.
0: Es muss nicht unbedingt Erdöl sein, um Grundstoffe für die chemische Industrie herzustellen. Rapsöl kann inzwischen eine Alternative sein, zum Beispiel um Wasch- oder Reinigungsmittel zu produzieren. In Bitterfeld-Wolfen zum Beispiel, da arbeitet der Biokraftstoffhersteller Verbio sehr erfolgreich mit Rapsöl. Und jetzt konnte dort sogar eine neue Anlage für Chemikalien auf Biobasis in Betrieb genommen werden. Und erstmals kommt dabei sogar echte Nobelpreistechnologie zum Einsatz. Mehr dazu von Beatrix Heikeroth.
11: Bitterfeld ist der älteste Standort von Verbio. Im Jahr 2000 gründete Klaus Sauter das Unternehmen, damals mit 5 Mitarbeitern. Heute ist es ein internationaler Konzern.
12: Unser Erfolgsrezept ist, dass wir gute Leute haben, dass wir im Team arbeiten, mutig sind, nach vorne gehen und Risiken eingehen, die vielleicht andere Unternehmen nicht eingehen.
11: Rapsöl aus der Region statt Erdöl aus der Ferne. Bislang hat Verbio Biomasse in Energie umgewandelt, in Biodiesel. Mit der Einweihung der neuen Anlage kann der Biodiesel weiter umgewandelt werden in erneuerbare Kohlenstoffe, erklärt Klaus Sauter.
12: In der Anlage werden wir in Zukunft aus unserem Rapsöl-Methylester, Stichwort Biodiesel, neue Komponenten für die chemische Industrie produzieren, also die dann Anwendung finden in Reinigungsmitteln, in Schmierstoffen, aber selbst für die Kunststoffproduktion. Man kann dann praktisch aus dem ursprünglichen Rapsöl Komponenten für das tägliche Leben herstellen.
11: Auch für Kosmetik und Medizinprodukte. Die neue Anlage basiert auf einer Technologie, für die 2005 Professor Richard Schrock und 2 weitere Wissenschaftler den Chemie-Nobelpreis erhielten. Er ist extra aus den USA angereist.
13: Ich bin ein sehr glücklicher Mann. Ich hatte das Glück, eine Entdeckung zu machen, die zu einem Nobelpreis führte. Der Preis ist für Dinge, die zum Wohl der Menschheit geschaffen wurden. Und das ist auch die Anlage, die wir hier sehen.
11: Verbio hat 100 Millionen Euro investiert in die Anlage und schafft damit 50 Arbeitsplätze. Ziel der neuen Produktion ist vor allem auch eins: unabhängig werden von globalen Lieferketten.
0: Beatrix Heikeroth war für uns in Bitterfeld unterwegs und jetzt ist es 3:20.
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14: Mit Jan Günther. Die Strukturreform im deutschen Eisschnelllauf sorgt seit längerer Zeit für Ärger. Zukünftig sollen Bundeskaderathleten nur noch an den Standorten Inzell und Berlin trainieren, nicht mehr in Erfurt. Dagegen gibt es erheblichen Protest, unter anderem vom derzeit besten deutschen Eisschnellläufer Finn Sonnekalb. Der 19 Jahre alte Erfurter überlegt, lieber ins Ausland zu gehen. Gestern Abend nun sind die in Erfurt trainierenden Sportlerinnen und Sportler der Forderung des Dachverbandes nachgekommen. Sie haben vor Ablauf eines Ultimatums eine sogenannte Athletenvereinbarung unterschrieben. Frage an meinen Kollegen Per von der Wühlbecke, ist damit jetzt alles wieder gut?
15: Nee, also das sehe ich nicht so. Im Gegenteil, die Erfurter Athleten haben gestern Abend gleich noch eine Pressemitteilung verschickt, in der sie betonen, dass sie tatsächlich nur unter Protest unterschreiben, auch um weitere sportliche Nachteile zu verhindern. Also sie waren jetzt zuletzt auch nicht mehr bei Lehrgängen der Nationalmannschaft zum Beispiel eingeladen. Aber diese Mitteilung, die ist tatsächlich gespickt mit Vorwürfen gegen die DESG, also gegen die Deutsche Eisschnelllauf- und Shorttrack-Gemeinschaft. Ich will vielleicht mal einen Punkt herausheben, der vielleicht viele andere auch mit abdeckt. Da steht, sachliche und sportfachliche Argumente mussten hinter machtpolitischen Erwägungen zurückstehen.
14: Unterm Strich, ist das eine Niederlage für die Athleten und den Standort Erfurt?
15: Na, nicht unbedingt. Also nach ARD-Informationen hat der Deutsche Olympische Sportbund den Standort mit dem Profil 1 eingestuft. Das bedeutet, dass Erfurt weiter auch ein Standort wäre, wo Spitzenathleten trainieren sollen und müssen. Aber die finale Zusage, vor allem auch die finanzielle Zusage, die kommt dann vom Bund. Die Entscheidung steht kurz bevor und es deutet zumindest vieles darauf hin, dass der Standort Erfurt eben weiter finanziert wird. Bundesstützpunkt bleibt. Und eben auch dieses Profil 1 dann weiterhin hat. Ronald Raue, das ist der zuständige Staatsminister für Sport und Ehrenamt, der hat auf eine Anfrage von mir geschrieben, dass diese verfahrene Situation, so nennt er das, gelöst werden muss. Und er hat weitergeschrieben, dass man die Einhaltung der Fördervoraussetzungen eng beobachten und begleiten werde. Also wenn man das ein bisschen interpretieren will, dann heißt das vielleicht, die werden da schon sehr genau hingucken, was die DESG da macht, ob tatsächlich die Spitzenathleten dann auch in Erfurt trainieren und nicht doch in Inzell oder in Berlin.
14: Tja, diese verfahrene Situation, wie soll die gelöst werden?
15: Ja, die Athleten aus Erfurt, die sprechen in ihrer Pressemitteilung ja von einem Neustart im Verband, den sie sich wünschen. Und da gibt es morgen in einer Woche theoretisch schon die Möglichkeit dazu, denn am 17. Oktober findet in Dresden die außerordentliche Mitgliederversammlung der DESG statt. Und da könnte sich der Verband mit einer neuen Führungsspitze neu aufstellen. Abwahlanträge für das aktuelle Präsidium, die liegen schon seit ein paar Wochen vor. Aber Der aktuelle Präsident, Matthias Große heißt er, der hat ganz klar gemacht, dass er nicht freiwillig zurücktreten wird und auch, dass die großen Sponsorenzusagen alle an seine Person gebunden wären und damit auch an sein Amt als Präsident der DESG. Also ich sag mal voraus, wird auf jeden Fall eine hitzige Mitgliederversammlung da nächste Woche in Dresden.
14: Streit im deutschen Eisschnelllauf. Das war ein Gespräch mit unserem Reporter Per von der Wühlbecke. Das ist mal ein Jahr für Tennisspieler Alexander Zverev. 2 Grand-Slam-Turniersiege in Paris und New York. Und nun steht auch noch fest, dass er dieses Jahr als Weltranglisten-Erster beenden wird. Mehr Infos dazu von Robin Niehaus.
16: Zverev wird der 2. Deutsche, der das erreicht. Der 1. Platz gelang bisher nur Boris Becker im Jahr 1991. Zverev hat nach seinem Auftaktsieg bei den Shanghai Masters genug Punkte, um bis Jahresende an Jannik Sinner vorbeizuziehen. Der Italiener wird aufgrund anhaltender Knieprobleme in diesem Jahr nicht mehr spielen und deshalb in der Weltrangliste Punkte verlieren. Jetzt ist nur noch der Zeitpunkt offen, wann Zverev auch offiziell als Nummer 1 der Weltrangliste geführt wird. Frühestens kann ihm das Ende Oktober gelingen. In diesem Jahr gewann Zverev mit den French Open und den US Open bereits seine ersten beiden Grand-Slam-Titel.
14: Die Fußball-WM der Frauen findet im kommenden Jahr in Brasilien statt. Das deutsche Team ist qualifiziert und wird heute Abend ein Testspiel absolvieren in Karlsruhe gegen Australien. Ann-Kathrin Rose.
17: Rund 8 Monate sind es noch für die deutschen Fußballerinnen bis zur WM. Bundestrainer Christian Wück will dennoch keine Zeit verlieren und schon aus dem Spiel gegen Australien wichtige Schlüsse ziehen. Dabei muss er auf gleich mehrere Spielerinnen verzichten, die krankheitsbedingt ausfallen oder verletzungsbedingt passen mussten. So fehlt etwa Julia Gwin mit einer Knöchelverletzung. Der Einsatz von Lea Schüller ist fraglich. Sie ist angeschlagen und verpasste das Abschlusstraining. Anpfiff in Karlsruhe ist um 20.30 Uhr. Schon am Dienstag geht es für die deutschen Fußballerinnen weiter, dann mit dem Freundschaftsspiel gegen Japan.
0: Und mit diesem Beitrag von Ann-Kathrin Rose endet der Sportblock mit Jan Günther. Vielen Dank. Es ist 14.45 Uhr. 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Eigentlich wollte die Bahn bis 2031 21 Hauptstrecken wieder fit machen, umfassend sanieren. Jetzt hat sie ihr Ziel runtergekürzt und nur noch 13 Hauptstrecken sollen erneuert werden. Das ist unser Top-Thema. Jetzt weitere Meldungen mit Ines Hermann.
4: Die EU streicht Panama von ihrer schwarzen Liste mit Steuerparadiesen. Die EU-Kommission erklärte, das Land habe die weltweiten Standards für den Austausch von Steuerinformationen erfüllt. Zudem gäbe es weniger Ausnahmen für ausländische Einkünfte. Neben Panama wurde auch Vietnam von der Liste gestrichen. Bei den jüngsten russischen Angriffen auf die Ukraine ist das Stromnetz landesweit stark beschädigt worden. Das teilte Präsident Volodymyr Zelensky in Online-Diensten mit. Betroffen sei auch die Stromversorgung von Verkehrsunternehmen. Zelensky kritisierte die Kommunen des Landes, nicht genug für den Schutz von Infrastruktur zu tun. In der Oder sollen Störe wieder heimisch werden. Der Naturschutzbund setzte heute 3000 Jungfische in dem Fluss aus. Eine Projektleiterin sagte, die Ansiedlung solle die ursprüngliche Artenvielfalt der Oder stärken. In Deutschland gilt der Stör als ausgestorben. Das Wetter am Nachmittag in Sachsen, noch etwas Sonne, sonst zunehmend bewölkt mit Regen. Es ist windig, 11 bis 16 Grad. In der Nacht stark bewölkt und regnerisch, die Tiefstwerte 11 bis 7 Grad. Morgen zieht der Regen ab, es gibt dann später Aufheiterungen, dazu maximal 13 bis 18 Grad und weiter windig. MDR aktuell Verkehrsdienst, A2 Richtung Berlin, zwischen Allerengersleben und Bornstedt, 9 Kilometer stockender Verkehr an einer Baustelle. A4 Richtung Frankfurt, zwischen Chemnitz-Glöser und Limbach-Oberfrohnau, Stau und stockender Verkehr. A9 Richtung München, zwischen Dreußig und Bad Kloster-Lausnitz, 6 Kilometer Stau an einer geräumten Unfallstelle. Vorsicht auf der A14 Richtung Magdeburg, zwischen Halle-Trotha und Lübbe-Jün liegt eine Metallstange auf der Fahrbahn. A36 Richtung Bernburg, zwischen Dreieck Nordharz und Ilsen. Stau und stockender Verkehr und Vorsicht auf der A38 Richtung Göttingen. Zwischen Sangerhausen West und Roßlau liegen mehrere Metallteile auf der rechten Fahrspur. Soweit der MDR aktuell Verkehrsdienst. Die Zeit, es wird 14.48 Uhr.
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0: Über 71.500 Menschen waren gestern in Frankreich auf der Straße. Schülerinnen und Schüler, Studierende, Lehrkräfte. Seit Tagen demonstrieren sie gegen die Zustände im französischen Bildungssystem. Gegen marode Schulgebäude, gegen fehlende Lehrkräfte, gegen Sparzwänge. Und diese Proteste scheinen immer weiter zu eskalieren. Wir sehen Bilder von wahnsinnig harten körperlichen Auseinandersetzungen mit Sicherheitskräften, Menschenmassen auf den Straßen, Wasserwerfer, Tränengas. Und jetzt scheint die französische Regierung tatsächlich auch einen Schritt auf die Demonstrierenden zugehen zu wollen. Frage an unsere Korrespondentin in Paris, Julia Borutta, wie denn genau?
18: Nun, es gibt im Grunde genommen ein handfestes Zugeständnis. Das ist das Versprechen des Bildungsministers von gestern Abend, jetzt schnell 3000 Vertretungslehrer auf die Schulen zu verteilen, wo es wirklich arg ist. Er sagt, er habe schon vor einem Jahr ein Softwareprogramm angefordert, das jetzt das erste Mal zum Einsatz komme, um besser in Erfahrung zu bringen, wo denn die Schulen Bedarf haben. Und er sagt, an 114 Schulen ist wirklich roter Alarm. Dahin kommen jetzt schnell die Vertretungslehrer. An weiteren Hunderten von Schulen, die sieht er in einem sozusagen orangenen Zustand auf der Alarmampel. Dahin will er die Lehrer verteilen, aber es gibt eben keinerlei finanzielle Zugeständnisse. Es kursiert immer die Zahl von 1 Milliarde zusätzlich. Das ist aber meines Wissens die etwas über 1 Milliarde, die ohnehin schon in dem neuen Haushalt vorgesehen war. Und da sagt eben die Opposition, das reiche noch nicht mal aus, um die Inflation zu decken.
0: Das klingt jetzt nicht unbedingt, als ob das Ganze die Lage entschärfen könnte. Was denken Sie?
18: Ja, genau so ist es. Viele Schülerinnen und Schüler haben schon gesagt, dass sie das nicht zufriedenstellt. Es gibt ja eine Union von Schülerinnen-Gewerkschaften, die 10 Milliarden Euro fordern. Sie fühlen sich eben nicht ernst genommen durch das, was jetzt der Minister gesagt hat. Und wir wissen ja auch schon, dass kommenden Dienstag wieder zu großen Demonstrationen aufgerufen wurde und da sich auch wohl wieder Lehrer und Lehrerinnen dran beteiligen werden.
0: Nun gehen die Sicherheitskräfte hart vor gegen die Demonstrierenden. Wir kennen die Bilder. Das Ganze passiert auf Anweisung des Innenministeriums. Bringt das nicht noch mehr Wut und noch mehr Menschen auf die Straße? Also was für Reaktionen beobachten Sie da?
18: Ja, sicher. Das harte Vorgehen der Polizei ist hier ein riesiges Thema und die Bewertung dessen variiert natürlich ganz stark, je nachdem, welchem politischen Spektrum man das Ohr leiht. Also von rechts heißt es eben, dass schon jetzt das Zugeständnis der 3000 Lehrer an die Protestierenden zu viel gewesen sei und die belohne die Gewalt anwenden. Und die applaudieren dem Innenminister, dass er sagt, die Polizisten müssen hart vorgehen, wenn sie mit Eisenstangen, Steinen und so weiter beworfen werden, was ja zum Teil wirklich der Fall ist. Von links kommt da harte Kritik an diesem Vorgehen und ich selbst beobachte das ja jetzt schon seit Jahren. Wir haben hier wirklich ein ritualisiertes Verhalten, meistens am Ende der Kundgebungen, wo die Polizei dann schnell die Demonstrationen auflösen will. In diesem Moment tauchen dann oft Blackblocks auf und suchen die Auseinandersetzung mit der Polizei und all das wird dann gefilmt. Also das ist tatsächlich eine harte Situation, die jetzt dazu beiträgt, dass das sich alles noch weiter hochschaukelt.
0: Sie sprechen gerade schon an die Black Blocks, also schwarze Blöcke. Inwiefern sind das denn gerade noch Schülerinnen, Schüler, Studierende, Lehrkräfte, die da auf der Straße sind? Oder anders gefragt, inwiefern schließen sich da eben auch andere Kräfte diesen Protesten an, mitunter eben auch Kräfte, die auf der Suche nach Gewalt sind?
18: Ja, das ist ganz schwer auszumachen. Also es gibt natürlich Schüler und Schülerinnen, die sich hinreißen lassen, die Polizisten mit Buhlkugeln, mit Steinen zu bewerfen. Und das ist natürlich hochgefährlich für die Sicherheitskräfte. Manche Schüler wehren sich auch mit Händen und Füßen. Wir haben ja das eine furchtbare Video, wo ein Schüler, der von 3 Polizisten sozusagen eingekreist wird, anfängt so wie so eine Art Karatetritte zu machen. Und dann kriegt er halt aus 1,5 Metern Entfernung diese Tränengasgranate ins Gesicht. Der hat jetzt einen doppelten Kieferbruch, seine Zähne verloren. Da sind dann Schüler selber betroffen, aber wir sehen auch, dass jetzt zum Beispiel gestern sicherlich Personen, die nicht genuin an den Lycées eingeschrieben sind, anfangen sogar in dem Fall eine Schule auszurauben. Also da haben sich vermummte Personen Zugang verschafft zu einem Gymnasium und haben da die Computer abtransportiert. Das ist also eine wirklich sehr unübersichtliche Lage.
0: Informationen aus Paris von unserer Korrespondentin Julia Borutta. Die Zahl der tödlichen Herz-Kreislauf-Erkrankungen in Deutschland ist im vergangenen Jahr leicht zurückgegangen auf 334.000 Fälle. Das berichtet heute das Statistische Bundesamt in Wiesbaden. Trotzdem bleiben diese Erkrankungen die häufigste Todesursache. Alexander Schmidt mit den Einzelheiten.
19: Die Nummer zwei bei den Todesursachen nach den Herz-Kreislauf-Erkrankungen war im vergangenen Jahr wieder Krebs. Danach folgten Krankheiten des Atmungssystems. Insgesamt starben in Deutschland im vergangenen Jahr rund 1 Million Menschen. Das waren etwas weniger als 2024. Innerhalb der vergangenen 3 Jahre sind die Herz-Kreislauf-Erkrankungen um fast 7% zurückgegangen. Insbesondere die Zahl der Todesfälle durch Herzinfarkte fiel nach Angaben der Statistiker deutlich um mehr als 15% zurück, bei Frauen etwas stärker als bei Männern.
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0: Und da geht es heute um ein berühmtes Geburtstagskind. Heute vor 120 Jahren wurde Wolfgang Staudte geboren. Er fing als Synchronsprecher beim Film an, wechselte dann auf den Regiestuhl und sein Meisterwerk gelang ihm 1946 mit dem ersten deutschen Kinofilm Nach dem Krieg. Staudte setzte sich daran mit der deutschen Vergangenheit auseinander und auch mit seiner eigenen. Lutz Hanker mit dem Kalenderblatt.
20: Ausgerechnet ein sowjetischer Kulturoffizier gibt grünes Licht für den ersten deutschen Spielfilm der Nachkriegsgeschichte. Die Westalliierten wollen ihn nicht. Die Mörder sind unter uns. Regie Wolfgang Staudte, ein Meisterwerk, gedreht inmitten der Ruinen von Berlin. Es geht um Schuld und Vergeltung. Ein Mann hat als NS-Offizier die Erschießung von polnischen Zivilisten befohlen und ist jetzt erfolgreicher Fabrikant, bis ein ehemaliger Untergebener Rechenschaft fordert.
21: 36 Männer, 54 Frauen, Munitionsverbrauch 347 Schuss.
22: Ja, was denn, um Gottes Willen? Da war doch Krieg. Was habe ich denn heute damit zu tun? Wir haben doch Weihnachten.
20: Was kann jeder Einzelne tun gegen Diktatur und Unmenschlichkeit? Diese moralische Frage stellt Staudte auch sich selbst. Denn der gelernte Autoschlosser, der als Synchronsprecher und Komparse anfängt, wird in seinen späten 20ern ein Mitläufer in der hitlerdeutschen Filmpropaganda.
23: Eine unpolitische Einstellung war es nicht, es war eine komplett feige Einstellung. Später habe ich mich auch geniert. Es gab nur ein einziges Prinzip: Überleben.
20: Aber Staudte trägt seine Schuld ab. Mit einem Kino, das unbequem ist und nervt. Zunächst in der Ostzone bei der DEFA. 1955 zieht er in die Bundesrepublik. Aber hier will man lieber Heimatfilme sehen. Trotzdem gelingt ihm 1959 ein Überraschungserfolg. Rosen für den Staatsanwalt. Die satirische Entlarvung eines Altnazis im Justizdienst. Verhandelt wird der Diebstahl von 2 Dosen Schokolade.
24: Als Motiv gibt er sehr glaubwürdig an, einen plötzlichen Heißhunger nach Süßigkeiten empfunden zu haben. Ja, ich beantrage demzufolge die Todesstrafe.
20: Weil er über beide Ohren verschuldet ist, arbeitet Staudte in den 1970er Jahren immer mehr fürs Fernsehen. Unterhaltung kann er auch. Er inszeniert für den Tatort und den Kommissar und dreht die Erfolgsserie MS Franziska über eine Binnenschifferfamilie auf dem Rhein.
25: Da musst du den Kurs durch Peilung halten. Siehst du auf Backbord die Kirche, da hältst du genau den Buch drauf.
20: 1984 stirbt er während einer Drehpause. An seinem Geburtshaus in Saarbrücken befindet sich eine Gedenktafel. Darauf steht:
26: Demokratie lebt vom Anstand und Mut ihrer Bürger. Feigheit macht jede Staatsform zur Diktatur.
20: Hier kam Wolfgang Staudte am 9. Oktober 1906 zur Welt. Heute vor 120 Jahren.
0: Und Lutz Hanker blickte auf sein Leben zurück in unserem Kalenderblatt. Und aufs Wetter blickt für uns Diana Weise. Diana, was siehst du da?
2: Da sehe ich zum einen im Wetterradar doch, dass der Regen immer stärker wird. Am Anfang war es ja so ein bisschen Getröpfel, aber das reicht jetzt wahrscheinlich schon vielerorts auch mal für einen Regenschirm. Im östlichen Sachsen noch nicht, da gibt es noch vor allem im Landkreis Görlitz ein paar Sonnenstrahlen, aber sonst wird der Regen sich jetzt ausbreiten und auch im Laufe des Nachmittags den Sprung über die Elbe nach Osten schaffen. Und auch am Abend in der Nacht regnet es noch, teilweise dann kräftig. Der Wind ist sehr stark. Also den Schirm muss man schon gut festhalten. Und für die oberen Berglagen, da gibt es sogar stürmischen Wind auf dem Brocken mit orkanartigen Böen.
0: So, und wenn wir über die Höhenlagen sprechen, dann müssen wir auch über mögliche erste Schneefälle reden?
2: Also es waren heute mal Wettermeldungen vom Wetterautomaten, dass da Schneeflocken dabei waren. Jetzt haben wir auf dem Brocken 2 Grad. Aber ja, das ist die Frage, ob der recht hat. Ich bin mir da nicht so sicher. Mhm. Und es ist dann doch eher wieder Regen, der in der Nacht fällt. Und morgen und am Sonntag sind es ein paar Schauer und am Sonntag auch Gewitter. Aber da ist nicht mehr so viel zu erwarten. Es kann sogar mal aufheitern und morgen wird es vorübergehend auch ein bisschen wärmer.
0: Diana Weise mit dem Wetter. Dankeschön.
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0: Die Stadt Rostock will in ihrer Verwaltung massiv Beamtenstellen abbauen. Im Moment sind es noch über 150. Bis 2050 sollen es nur noch 10 Beamte geben in der Stadtverwaltung von Rostock. Wie soll das gehen? Was ist da los? Fragen wir direkt nach bei der Rostocker Oberbürgermeisterin. Das Gespräch hören Sie hier in gut 15 Minuten. Und wir sprechen außerdem über Lars Eidinger. Den kennen Sie bestimmt als Schauspieler aus Film und Theater. Aber der Mann ist anscheinend auch noch ein ziemlich guter Fotograf.
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4: Um 15 Uhr mit Ines Herrmann. Die Deutsche Bahn und die Bundesregierung drosseln das Tempo bei der Sanierung des maroden Schienennetzes. Wie das Unternehmen und das Verkehrsministerium mitteilten, sollen bis 2031 nur noch 13 statt 21 Hauptstrecken umfassend erneuert werden. Andere Sanierungen würden geschoben. Mit der neuen Strategie reagiert die Bahn auf die knappen Kapazitäten in der Bauindustrie. Zugleich soll für mehr Verlässlichkeit im Zugverkehr gesorgt werden. In Halle ist an den Anschlag auf die Synagoge vor 7 Jahren erinnert worden. Punkt 12.03 Uhr läuteten die Kirchenglocken, Busse und Bahnen hielten für 1 Minute an. Vor der Synagoge gab es ein stilles Gedenken. Daran wollte auch der neu gewählte Landtagsvize Hans-Thomas Tillschneider von der AfD teilnehmen. Eine Menschenkette verwehrte ihm den Zutritt. Bei dem Attentat am 9. Oktober 2019 waren 2 Menschen von einem Rechtsextremisten erschossen worden. Die Europäische Union und China haben bei Handelsgesprächen in Peking eine Einigung erzielt. Wie das chinesische Handelsministerium mitteilte, betrifft die Vereinbarung Hybridfahrzeuge und Elektroautos. Dabei gehe es um Preise, Investitionen und Marktzugang. Details wurden zunächst nicht genannt. EU-Handelskommissar Maroš Šefčovič hält sich derzeit in Peking auf. Der neu gewählte Landtagspräsident von Sachsen-Anhalt, Tobias Rausch, hat BMW scharf kritisiert. Der Autobauer hatte sein Leasingangebot für einen Dienstwagen kurz nach der Wahl des AfD-Politikers zurückgezogen. Rausch schrieb in einem offenen Brief an den BMW-Vorstand, er habe die Entscheidung mit großer Verwunderung zur Kenntnis genommen. Wenn sie in Zusammenhang zu seiner AfD-Mitgliedschaft stehe, sei das fragwürdig. Rausch rief BMW-Vertragshändler dazu auf, Druck auf die Konzernzentrale zu machen. 2 gestohlene Renoir-Gemälde aus einem Museum in Südfrankreich sind wieder da. Der Bürgermeister von Cagnes-sur-Mer erklärte, die Bilder seien wieder aufgetaucht. Zum Fundort und zum Zustand der Gemälde wurden keine Angaben gemacht. Polizei und Staatsanwaltschaft äußerten sich nicht. Die Gemälde waren bei einem Einbruch Anfang September gestohlen worden. Französische Medien berichteten gestern von insgesamt 6 Festnahmen. Das waren die Nachrichten. Das Wetter, der Blick auf die Temperaturen, auf dem Brockennebel 2 Grad, Chemnitz leicht bewölkt 11, in Dresden leicht bewölkt 13 Grad, Eisenach bedeckt bei 10 Grad, in Erfurt stark bewölkt 10, Auf dem Fichtelberg bedeckt 3 Grad. Gera leichter Regen 11, in Görlitz leicht bewölkt 13 Grad. Halle und Leipzig stark bewölkt bei jeweils 13 Grad. In Magdeburg bedeckt 13 und in Meiningen bedeckt bei 9 Grad. Die Vorhersage heute Nachmittag: in Sachsen teilweise aufgelockert mit Sonne, sonst von Westen her dichte Wolken und Regen. Windig ist es bei 11 bis 16 Grad. In der Nacht dann stark bewölkt, teilweise kräftiger Regen, die Tiefstwerte 11 bis 7 Grad, in den Bergen bis zu 3 Grad. Morgen abziehender Regen, danach wird es freundlich, bleibt weiter windig bei maximal 13 bis 18 Grad. MDR-Verkehrsdienst A2 Richtung Berlin. Zwischen Alleringersleben und Bornstedt 9 Kilometer stockender Verkehr an einer Baustelle. A4 Richtung Frankfurt zwischen Chemnitz-Glöser und Limbach-Oberfrohna Stau und stockender Verkehr. A9 Richtung München zwischen Dreußig und Bad Kloster-Lausnitz 6 Kilometer Stau an einer geräumten Unfallstelle. Vorsicht auf der A9 Richtung München. Zwischen Münchberg Nord und Münchberg Süd liegen Fahrzeugteile auf der linken Fahrspur. A36 Richtung Bernburg zwischen Dreieck Nordharz und Ilsenburg Stau und stockender Verkehr. Und A38 Richtung Göttingen zwischen Leuna und Merseburg Süd stockender Verkehr an einer Baustelle. Soweit der MDR Verkehrsdienst. Die Zeit 15.04 Uhr.
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6: Am Mikrofon ist für Sie Daniela Schmidt. Hallo, schön, dass Sie dabei sind. Für manche ist es die wichtigste Auszeichnung der Welt, der Friedensnobelpreis. Und er geht in diesem Jahr an die südafrikanische Juristin Navanethe Pillay, Spitzname Navy. Das hat das norwegische Nobelkomitee in Oslo bekannt gegeben. Mehr dazu von Jana Sinram.
7: In einer Zeit, in der es so viele Konflikte und Kriege auf der Welt gibt wie seit langem nicht mehr, ehrt das norwegische Nobelkomitee eine Frau, die sich ihr Leben lang für Frieden und Völkerrecht eingesetzt hat. Navi Pillays Engagement für Gerechtigkeit und Menschenwürde sei eine Quelle der Hoffnung und Inspiration für all jene, die sich für eine friedlichere Welt einsetzen, so der Vorsitzende des norwegischen Nobelkomitees Jürgen Vatne Frydnes.
8: She has served as a judge on the High Court in South Africa.
9: Sie war Richterin am High Court in Südafrika, am Internationalen Straftribunal für Ruanda und am Internationalen Strafgerichtshof. Sie war Hohe Kommissarin der Vereinten Nationen für Menschenrechte und hatte bis vor kurzem den Vorsitz der unabhängigen Internationalen Untersuchungskommission der Vereinten Nationen für die besetzten palästinensischen Gebiete inne. National Commission of Inquiry
7: on the Occupied Palestinian Territory. Mit der Entscheidung für die 85-jährige Pillay will das Nobelkomitee laut Frydnes auch das Völkerrecht insgesamt stärken. Es sei nicht nur eine Ergänzung zu Frieden und Sicherheit, sondern eine absolute Notwendigkeit und stehe in einer Zeit existenzieller Herausforderungen unter enormem Druck.
8: We see a shift towards power politics.
9: Wir beobachten eine Verschiebung hin zur Machtpolitik auf Kosten rechtlicher Rahmenbedingungen und der weltweiten Achtung von Recht und Gerechtigkeit. Wann immer Macht das Recht übertrumpft, untergräbt dies Stabilität, Vertrauen und friedliches Zusammenleben.
7: Rechtsstaatlichkeit bilde das Fundament des Systems, das man geschaffen habe, um Frieden zu sichern und Konflikte gewaltfrei zu lösen, so der Vorsitzende des Nobelkomitees.
8: History has shown that a world operating without the rule of law is unjust, unwise and inhumane.
7: Frieden erfordere Gerechtigkeit und die Geschichte habe gezeigt, dass eine Welt ohne Rechtsstaatlichkeit ungerecht, unklug und unmenschlich sei. Dass Navi Pillay den Friedensnobelpreis 2026 erhält, erfuhr die Weltöffentlichkeit laut Frydnes noch vor der Preisträgerin selbst.
9: Leider konnten wir Navi Pillay, soweit ich weiß, bisher nicht erreichen. Meine Botschaft an Sie lautet: Wenn Sie einen Anruf von einer norwegischen Nummer sehen, gehen Sie bitte dran. Ich würde mich sehr freuen, mit Ihnen zu sprechen.
7: Insgesamt 287 Einzelpersonen und Organisationen waren in diesem Jahr für den Friedensnobelpreis nominiert. Nachdem die Preisträgerin des vergangenen Jahres, Maria Corina Machado, ihre Medaille an US-Präsident Donald Trump weitergegeben hatte, wurde die Entscheidung des norwegischen Nobelkomitees mit besonderer Spannung erwartet. Es habe dieses Mal eine sehr gute Wahl getroffen, findet der geschäftsführende Direktor des norwegischen Friedensforschungsinstituts PRIO, Håkon Jerlöf.
9: Es ist eine Wahl, die das Engagement für eine regelbasierte internationale Weltordnung hervorhebt. Sie ehrt eine Frau, die in vielen harten Kämpfen Mut bewiesen hat, die Normen aufrechtzuerhalten, auf die wir uns international geeinigt haben. Daher ist es ein verdienter und mutiger Friedensnobelpreis.
7: Und eine mutige Preisträgerin, betont der Norweger.
9: Es handelt sich hier um eine Frau, die sich zu vielen der großen Themen engagiert hat. Völkermord, sexuelle Gewalt gegen Frauen und andere Kriegsverbrechen. Sie ist eine Frau, die es gewagt hat, mächtige Politiker zu provozieren.
7: Verliehen wird der Friedensnobelpreis als einziger der Nobelpreise in Oslo am 10. Dezember, dem Todestag des Stifters Alfred Nobel.
0: Jana Sinram berichtete. Jede PISA-Studie zeigt wieder, Deutschland kommt bei der frühkindlichen Bildung nicht hinterher. Das möchte das Bildungsministerium jetzt ändern, und zwar mit dem sogenannten Startchancen- und Qualitätsentwicklungsgesetz. Darüber hat der Bundestag heute zum ersten Mal beraten. Birte Sönnigsen fasst zusammen.
10: Ein großes Bild haben wir euch mitgebracht. Was könnt ihr denn da entdecken?
11: In einer Cottbusser Kita sitzen die Kinder in einem Halbkreis vor einem großen Wimmelbild. Darauf zu sehen, ein Bauernhof mit Tieren, Feldern, Traktoren und Familien, die Drachen steigen lassen.
12: Die fahren dann nach rechts und ganz weit weg.
11: Die Kinder sollen beschreiben, was sie dort sehen. Es geht darum, gemeinsam mit Sprachfachkraft Kerstin Pohle sprechen zu üben.
10: Die Kinder konnten zeigen, was gemeint war. Das haben sie sehr gut erkannt, aber die Worte dafür haben gefehlt.
11: In der Cottbusser Kita kommen 60 Kinder aus 8 Ländern zusammen. Sprachliche Probleme haben aber längst nicht nur Kinder mit Zuwanderungsgeschichte. Hier will CDU-Bildungsministerin Karin Prien ansetzen. Das Startchancengesetz ist für Prien
13: die bildungspolitische Weichenstellung in dieser Legislaturperiode.
11: Es verpflichtet Kitas dazu, Sprach- und Entwicklungstests mit Kindern zu machen. Spätestens im Alter von 4 Jahren soll geprüft werden, wie gut ein Kind sprechen kann, wie gut die motorische, soziale und emotionale Entwicklung eines Kindes ist. Alle Kinder mit Defiziten sollen gezielt gefördert werden. Eine halbe Stunde pro Woche. Auch um den Übergang zur Grundschule leichter zu machen. Denn viele Kinder starten mit großen sprachlichen Rückständen.
13: Ich will es ganz deutlich sagen, ich empfinde das als zutiefst ungerecht.
11: Seit Jahrzehnten zeigen Studien, wie ungerecht das deutsche Bildungssystem ist. Das weiß auch die Bundesbildungsministerin. Karin Prien sagt, dass vor allem 2 Faktoren darüber entscheiden, ob Kinder gut lesen, schreiben und rechnen können.
13: Das Einkommen der Eltern und der Bildungsstand der Eltern.
11: Um das System gerechter zu machen, ist auch geplant, vor allem die Kitas besonders zu unterstützen, die sich um viele Kinder mit hohem Förderbedarf kümmern. Also zum Beispiel Kinder aus armutsgefährdeten Familien mit Sprachdefiziten oder deren Muttersprache nicht Deutsch ist.
13: Deshalb erhalten diese Kinder in diesen Kitas bis zu 1,5 zusätzliche Personalstellen. Mindestens 10% der Kitas in jedem Bundesland sollen genau davon profitieren.
11: Bildungsexperten halten das Gesetz für einen Schritt in die richtige Richtung, befürchten aber, dass das Geld nicht ausreicht. Eigentlich ist Bildungspolitik in Deutschland grundsätzlich Ländersache. Der Bund will aber mehr als 9 Milliarden Euro bis zum Jahr 2034 investieren, um Kinder früh zu fördern. Zu wenig, kritisiert die Opposition. Anja Reinalter von den Grünen unterstützt die Grundidee des Gesetzes.
14: Das könnte also ein richtig gutes Gesetz werden. Aber all das droht zu verpuffen, weil die Finanzierung hinten und vorne nicht stimmt.
11: Auch Heidi Reichinek von den Linken kritisiert, dass der Bund die Gelder für die Kitas mittelfristig um die Hälfte kürzen wolle. Statt Kinder zu testen, fordert Reichinek einen besseren Betreuungsschlüssel für Kitas.
15: Was hier kommt, ist schlicht und ergreifend die nächste Belastung von Fachkräften. Tests durchführen, dokumentieren und wofür? Für nichts, denn die Erzieherinnen, die brauchen doch keine Tests, um zu wissen, welches Kind welche Bedarfe hat.
11: Angela Rutschka von der AfD findet Teile des Gesetzes gut. Mehr Förderung für die Kinder und zusätzliche Stellen für die Kitas sind aus ihrer Sicht zumindest ein Anfang.
14: Aber keine Antwort auf den Personalmangel und die fehlenden Betreuungsplätze.
11: Das Gesetz soll ab 2027 schrittweise in Kraft treten. Jetzt befassen sich aber erstmal die Bundestagsausschüsse damit, bevor der Bundestag das Gesetz verabschieden kann.
0: Birte Sönnigsen berichtete aus Berlin. In Berngau in der Oberpfalz in Bayern ist eine simple Waffenkontrolle gestern völlig eskaliert. Ein Mann hatte auf zwei Vertreter der Behörden geschossen und sie dabei tödlich verletzt. In der Nacht erfolgte dann der Zugriff auf ihn und die Festnahme. Frage dazu jetzt an Tanja Gorges in München. Wie sind die Reaktionen in Berngau?
16: Ja, das Dorf ist natürlich angesichts dieses tragischen Vorfalls total erschüttert und sprachlos.
17: Also wir sind eigentlich echt ein friedliches Dorf, wir sind eine tolle Gemeinde. Und dass jetzt sowas vor Ort passiert, ist natürlich sehr unfassbar.
18: Ich dachte mir, warum bei uns in der Nähe? Normalerweise ist das ja trotzdem weiter weg, wenn sowas passiert. Mir tun auch die Angehörigen richtig leid.
19: Man denkt sich, man ist hier im Land und es kann eigentlich nichts passieren. Und dann bekommt man so eine Nachricht. Also wir haben gerade den Ort verlassen um 14:30 und da war am Sportplatz schon alles aufgebaut für einen Ernstfall. Und man kriegt einfach Angst.
16: Im Ort selbst haben das die meisten schnell mitbekommen, als das gestern passiert ist. Und über die verschiedenen WhatsApp-Gruppen haben sich mehr oder weniger gesicherte Infos auch schnell verbreitet. Und auch Bürgermeister Thomas Mayer hat sich im Gespräch mit uns sehr erschüttert gezeigt.
21: Ja, es ist schrecklich. Im Prinzip ist es egal, wo so ein Ereignis stattfindet. Wenn es in der eigenen Gemeinde stattfindet, macht es natürlich umso mehr betroffen, weil man sich hier in so einem beschaulichen Ort fernab von Gewalttaten fühlt und wähnt. Wir sind regelmäßig eigentlich die sicherste Gemeinde im Bereich der Inspektion Neumarkt und man denkt an solche Dinge gar nicht und wird dann da kalt erwischt und erschlagen von diesen Dingen. Ja.
16: Also man hört, der Schock sitzt tief und der Ort wird das erstmal noch verarbeiten müssen. Ab morgen liegen außerdem im Landratsamt Neumarkt Kondolenzbücher aus, wo Bürger den beiden verstorbenen Landratsmitarbeitern und den Angehörigen kondolieren können.
0: Und was wissen die Behörden bislang über den mutmaßlichen Täter?
16: Ja, tatsächlich gab es im Vorfeld keinen Verdacht, sonst wäre auch direkt die Polizei mit eingeschaltet gewesen. Das Landratsamt hat uns bestätigt, dass der 60-jährige Deutsche insgesamt 10 Waffen legal besessen hat. Er war wohl Jäger und Sportschütze. Und da ist es Routine, dass regelmäßig kontrolliert wird. Das kann angekündigt oder unangekündigt passieren. Und dabei ist es Standard, dass die Mitarbeiter zu zweit sind. Bei der Kontrolle selbst wird dann eben geschaut, sind alle Waffen registriert, sind die vorschriftsmäßig gelagert. Oder sind vielleicht Waffen dazugekommen, die noch nicht bekannt sind? Der Mann war bisher außerdem nicht auffällig und dass diese Kontrolle so aus dem Ruder gelaufen ist, das war wohl wirklich nicht absehbar.
0: Und wie geht es jetzt weiter?
16: Wir wissen von der Polizei, dass die beiden getöteten Landratsamtmitarbeiter obduziert werden sollen. Das läuft wohl gerade auch schon. Da ist auch die Staatsanwaltschaft Nürnberg-Fürth mit dabei involviert. Außerdem ermittelt die Kripo Regensburg vor Ort am Tatort mit Spurensicherung. Der Tatverdächtige selbst wurde ja bei dem Einsatz in der Nacht auch verletzt, schwerer als bisher bekannt. Der ist im Krankenhaus unter polizeilicher Überwachung. Und in derartigen Fällen prüft das Bayerische Landeskriminalamt auch nochmal die Vorgänge. Was noch nicht bekannt ist, das ist das Motiv des Mannes. Und was sich jetzt genau bei der Kontrolle abgespielt hat, dass das eben zu diesem tragischen Vorfall geführt hat.
0: Informationen von Tanja Gorges in München. Es ist 15.15 Uhr. 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Die Bahn hat die Zahl der Strecken, die sie bis 2031 umfassend sanieren will, nach unten geschraubt. Ursprünglich waren 21 Hauptstrecken vorgesehen. Jetzt stehen nur noch 13 im Plan. Das ist unser Top-Thema. Weitere Meldungen jetzt mit Ines Hermann.
4: Der Mikrochip-Hersteller Global Foundries hat Richtfest für die Erweiterung seines Werks in Dresden gefeiert. Wie das Unternehmen mitteilte, sollen dort sogenannte Physical AI für die Automobilindustrie, Raumfahrt und Verteidigung hergestellt werden. Dabei handelt es sich um Roboter mit künstlicher Intelligenz. Im Landkreis Sömmerda sind 3 Kupfertafeln vom Denkmal des Leubinger Fürstengrabs gestohlen worden. Wie die Landespolizei mitteilte, entwendeten die Täter die Tafeln zwischen Ende September und Anfang Oktober. Der Tatort sei von einem Autobahnparkplatz zu Fuß erreichbar. Es bestehe die Hoffnung, dass die Tafeln Schrotthändlern angeboten würden. In Bayern sind 20

0: Dienst A2 Richtung Berlin. Zwischen Allerengersleben und Bornstedt 9 Kilometer stockender Verkehr an einer Baustelle. A4 Richtung Frankfurt. Zwischen Chemnitz-Glöser und Limbach-Oberfrohna Stau und stockender Verkehr. A9 Richtung München. Zwischen Dreußig und Bad Klosterlausnitz 6 Kilometer Stau an einer geräumten Unfallstelle. A36 Richtung Bernburg. Zwischen Dreieck Nordharz und Ilsenburg Stau und stockender Verkehr. Und A38 Richtung Göttingen. Zwischen Leuna und Merseburg Süd stockender Verkehr an einer Baustelle. Soweit der MDR Aktuell Verkehrsdienst, die Zeit 15.17 Uhr.
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2: Wie viele Beamte braucht man eigentlich für die Verwaltung einer Stadt? Höchstens 10 und irgendwann gar keine mehr. Das sagt die Oberbürgermeisterin von Rostock, die linken Politikerin Eva-Maria Kröger. Sie will radikal umbauen. Geht ein Beamter in den Ruhestand, wird der Nachfolger nicht verbeamtet, sondern einfach angestellt. 155 Beamte gibt es derzeit in der Rostocker Stadtverwaltung. Kröger will das Ganze auf 10 reduzieren und irgendwann auf 0. Wie soll das gehen? Lässt sich dadurch viel Geld sparen? Und wie sieht's eigentlich mit dem Beamtenstatus der Oberbürgermeisterin selbst aus? Fragen wir Sie doch direkt selbst. Eva-Maria Kröger, hallo.
3: Hallo, ich grüße Sie.
2: Frau Kröger, was haben Sie gegen das Beamtentum?
3: Ich habe gar nichts gegen das Beamtentum. Im Gegenteil, die Kolleginnen und Kollegen sind mir lieb und ich bin froh, dass sie da sind. Es geht nicht um die Beamten selbst, sondern es geht um die Perspektive für das System Beamtentum. Und das war die Frage, die sich in Rostock gestellt hatte.
2: Was meinen Sie genau, wenn Sie sagen, es geht um die Perspektive?
3: Als ich in Dienst gekommen bin 2023, kam der Personalrat auf mich zu und hat gesagt, wir haben ja ein Problem. Unsere Beamtenstellen sind über die letzten Jahre immer weniger geworden und jetzt haben wir so einen mangelhaften Ist-Zustand, der eigentlich zu wenig ist, weil die Beamten dann nicht mehr genug Stellen zur Auswahl haben, um sich vernünftig zu entwickeln, können wir da was tun. Und da habe ich gesagt, okay, wir gucken uns das an und dann sind wir in einen sehr umfangreichen Prüfprozess gegangen und haben eigentlich geschaut, was wir machen müssten, also inwieweit man das Beamtenwesen wieder ausbauen müsste, damit die Kolleginnen und Kollegen, die da sind, eine vernünftige Perspektive haben. Und dabei ist rausgekommen, dass dieser Aufbau ziemlich umfangreich sein müsste und dadurch natürlich auch kostenaufwendig. Und dieses Modell ist dann in den heutigen Zeiten für mich wirklich aus der Zeit gefallen. Und dann habe ich gesagt, also einen Aufbau wird es mit mir nicht geben, das kann man niemandem erklären. Und wenn der Ist-Zustand schlecht ist, dann gibt es nur noch eine Richtung und das heißt, wir wickeln natürlich sozialverträglich ab.
2: Und es geht dabei aber auch darum, Geld zu sparen, oder nicht?
3: Ja und nein. Tatsächlich war das Geldsparen gar nicht zuerst unsere Intention, sondern es ging wirklich darum, dass die verbeamteten Kollegen, die jetzt da sind, gesagt haben, irgendwie fängt es an, schlecht zu werden. Dadurch, dass die Stadt über viele Jahre hinweg nichts gemacht hat, also dieser Prozess, dass Beamtenstellen immer weniger geworden sind, war gar keine Absicht. Es ist der Stadt einfach passiert. Und dadurch war so ein mangelhafter Zustand erreicht. Und eigentlich wollten die Kollegen, dass ich mir angucke, wie ich die Situation wieder aufbauen, also in ihrem Sinne verbessern kann. Und mit dieser Intention sind wir auch rangegangen und haben dann aber festgestellt, dass das nicht nur kostenaufwendig sein würde, sondern aus meiner Sicht auch völlig aus der Zeit gefallen.
2: Aber das heißt, Sie sind von den Beamten selbst auf die Misere hingewiesen worden. Sind die denn jetzt auch zufrieden mit der Lösung, nämlich dass ihr Status zurückgebaut werden soll?
3: Nein, natürlich nicht. Die verbeamteten Kolleginnen und Kollegen hatten sich natürlich was anderes gewünscht. Aber ich habe ihnen das erklärt und habe gesagt, Leute, also mal abgesehen von dem Kostenaufwand, weil natürlich ist es schon so, wenn du das Beamtenwesen jetzt nochmal ausbauen würdest, um es auf ein vernünftiges Niveau zu bringen, dann ist es natürlich schon so, dass du gerade auf der langen Perspektive durch die hohen Pensionsrückstellungen dann sehr viel mehr Kosten verursacht. Und das ist, glaube ich, heutzutage, wo vom öffentlichen Dienst eigentlich erwartet wird, dass der schlanker, agiler, zügiger wird, wirklich das falsche Zeichen. Ne? Also das geht in die falsche Richtung und das kann ich politisch auch nicht vertreten. Und deswegen haben wir ihnen dann gesagt, dass wir jetzt ein Verfahren entwickeln, dass sie selbst natürlich verbeamtet bleiben und auch weiter befördert werden und bis zu ihrer Pension auch hier in der Stadt arbeiten können. Aber wenn eine Stelle frei wird, dann werden wir sie perspektivisch zu einer angestellten Stelle umwandeln. Das heißt, sukzessive bauen wir dann jetzt kontrolliert das Beamtenwesen in der Stadt ab.
2: Was ist eigentlich mit Ihrem eigenen Status als Beamtin?
3: Ja, die Frage wurde mir oft gestellt. Den kann ich mir nicht aussuchen. Das ist Landesgesetzgebung. Das habe ich also in einer Stadt nicht zu entscheiden. Ich bin sozusagen wahlverbeamtet. Das

0: Das heißt, ich bin nur über die Zeit, in der ich im Dienst bin als Oberbürgermeisterin, bin ich verbeamtet, danach dann nicht mehr. Und bei mir ist das mit den Pensionsansprüchen auch ein bisschen anders. Also wenn ich jetzt nach 7 Jahren sage, okay, das war schön, aber ich möchte nicht mehr oder ich habe das Gefühl, die Rostocker haben die Nase voll, ich kandidiere nicht mehr, dann habe ich mir auch keine Pensionsansprüche erarbeitet in den 7 Jahren. Also ich bin über die Zeit wahlverbeamtet, die ich im Amt bin, und das legt bei uns das Landesgesetz, die Kommunalverfassung so fest.
1: Eva Maria Kröger, Oberbürgermeisterin in Rostock. Frau Kröger, vielen Dank für das Gespräch, vielen Dank für Ihre Zeit.
0: Ich habe zu danken.

0: Es ist 3:07. 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Lars Eidinger, den kennt man als Schauspieler. Derzeit ist er zum Beispiel in der finalen Staffel von Babylon Berlin zu sehen, in der ARD Mediathek. Oder ab nächstem Donnerstag im Kino, im neuen Volker Schlöndorff Film Heimsuchung und in irgendeinem Theater dieses Landes ist er eigentlich auch immer zu finden. Aber er hat neben all dieser Arbeit offenbar auch noch Zeit für Hobbys. Und eines davon ist die Fotografie. Die Resultate, die kann man sich derzeit in Tübingen anschauen. Jana Gürer.
1: Die ersten Bildschirme flimmern schon. Überall stehen, liegen und hängen Fotografien. Teils im A4-Format, teils lebensgroß. Lars Eidinger, kurze Haare, schwarzer Pulli, schwarze Baggy-Jeans, schlendert gut gelaunt mit Direktorin Nicole Fritz durch die Räume.
2: Echt beeindruckend, wenn ich mir überlege, wie lange ich brauche, um ein Bild bei uns zu Hause aufzuhängen. Und dann hängt es am Ende doch schief.
1: In diesem Fall geht es um mehrere Dutzend Fotos von Doppelgängern. Menschen meist von hinten aufgenommen in sehr ähnlichen Pullis, Schuhen, Kopfbedeckungen. Oft sogar in der gleichen Körperhaltung. Einzeln werden sie skurrile Bilder, wie man sie millionenfach in sozialen Medien findet. Sieht man die Bilder in der Masse, stellt sich dann doch die Frage nach dem System dahinter. Tragen wir die gleichen beigen Funktionsjacken, weil wir eine Beziehung zueinander haben? Oder haben wir eine Beziehung, weil wir die gleichen Jacken mögen?
3: Ja, ich habe schon eine große Faszination dafür, in welcher Perfektion sich der Alltag darstellt. Jetzt könnte man sagen, in der Zufälligkeit, ich würde sagen, in der Schicksalhaftigkeit. Also es sind Sachen, die sich fügen. Also wenn man danach suchen würde, würde man sie ja nicht finden. Und wenn man sie inszenieren oder gestalten würde, dann wäre das unendlicher Aufwand.
1: Ein Großteil der Bilder ist im Hochformat. Ein Ergebnis davon, dass Eidingers Bilder meist mit dem Handy entstehen. Wie führt er Nicole Fritz noch einmal vor? Es erinnert ein bisschen an den Vorgang, wenn jemand eine Pistole zieht. Wie er da sein Smartphone beiläufig aus der Hosentasche holt, es auf Hüfthöhe hält und abdrückt.
3: Deswegen fotografiere ich ja vor allem mit dem Telefon, weil ich dadurch keine andere Perspektive einnehme. Ja, also wenn ich das jetzt mit einer Spiegelreflexkamera gemacht hätte, hätte ich mich wahrscheinlich nochmal anders positioniert. Und dann sind auch so Begriffe wie Sucher in gewisser Weise immer verräterisch, weil das Bild habe ich ja schon gefunden.
1: Lars Eidingers gefundene Fotografien und Videos werden in der Kunsthalle Tübingen Werken aus der Sammlung gegenübergestellt, hinter denen oft ausgeklügelte, theoretische Konzepte stehen. Da hängt das Bild eines Bluescreens vom Dreh von Schlöndorffs Heimsuchung neben einem blauen Bild von Yves Klein.
3: Herzklopfen. Also es ist echt heilig. Also ich kann es gar nicht glauben, dass es das ist, ehrlich gesagt. Auch, dass ich jetzt so nah ran darf.
1: Und Bilder von Denkmälern, die mit ihrer Umwelt seltsame Verbindungen eingehen, neben Eat Art von Daniel Spörri.
4: Deine Haltung und deine Fotografie und das Interesse, den Moment festzuhalten, matcht total mit Daniel Spörri, weil er eben bei einem Essen in die Hände geklatscht hat und dann wurde alles fixiert und der Moment wurde festgehalten.
3: Genau, das wäre mir zu oberflächlich, einfach zu sagen, ich kann jetzt meine Fotografie nicht einem Sigmar Polke oder einem Yves Klein gegenüberstellen. Warum nicht? Also warum nicht? Es ist ja eher die Frage, was tun sich da für Referenzen, Parallelen auf und was erzählt es über Menschheit und nicht über mich?
1: Das stimmt und doch erzählt die Ausstellung einiges über Eidinger. Zum Beispiel die Reihe von Bäumen, die sich dem menschlichen Gestaltungswillen widersetzen. Betondeckel abheben und aus Beeten ausbrechen. Irgendwie Selbstporträts, sagt er. Vor allem aber ein Bild gleich zu Beginn der Ausstellung. Lars Eidingers Hamster Speedy, unscharf aufgenommen 1982. Hochkant steckt er in einer Klorolle, nur der Kopf schaut raus.
3: Also unbewusst habe ich da den Zustand dargestellt, in dem ich, oder die Atmosphäre, in der ich groß geworden bin. Das interessiert mich an der Kunst, dass ich die Möglichkeit habe, über Reflexion zu einer Erkenntnis zu gelangen.
1: Diese Ausstellung wird ein Publikumsrenner, das ist sicher. Lars Eidingers Fans werden sie lieben. Man kann sie konsumieren wie einen Instagram-Feed. Sein eigenes Insta-Konto hat Lars Eidinger übrigens vor Jahren aus Selbstfürsorge gelöscht. Oder man lässt sich ein auf das, was zwischen den Kunstwerken entsteht.
0: Die Ausstellung Lars Eidinger Present Perfect öffnet ab morgen in der Kunsthalle Tübingen ihre Pforten. Es gab einen Wechsel. Im MDR-Aktuell-Wetterstudio steht jetzt Renato Bodenburg für uns bereit. Hi Renato.
5: Hallo Daniela.
0: Was bringt der Freitag noch?
5: Er bringt zunehmend Wolken, auch da, wo es bisher noch so ein bisschen freundlicher aussah. Und da spreche ich im Grunde genommen nur noch von Sachsen und dort jetzt eher auch nur noch von der Osthälfte. Auch dort nimmt die Bewölkung mehr und mehr zu. Und unser Regen, der letzten Endes schon in Sachsen-Anhalt und in Thüringen örtlich durchzieht, der hält jetzt auch in Sachsen in der Westhälfte bereits Einzug, von der Region Leipzig runter bis zum Vogtland und Westerzgebirge jetzt auch schon und kommt auch noch weiter bis zur Oberlausitz voran. Somit sieht der Abend jetzt eigentlich eher grau und auch hier und da regnerisch aus.
0: Wenn wir uns den Regen angucken, fisselt das eher so ein bisschen oder regnet das richtig dick?
5: Na, es gibt so ein paar Zellen, wo es tatsächlich, oder ein paar Stellen, wo es etwas kräftiger regnet, aber ansonsten ist es eher so der leichte Regen. Und ja, davor und danach noch, da gibt es auch so diese Zonen, wo es dann eher so dieser Sprühregen ist. Der ist so, wo man nicht weiß, setze ich jetzt die Kapuze auf oder lasse ich sie dann doch ab, nehme ich den Schirm oder doch nicht.
0: Lohnt es sich, meine Frisur zu ruinieren?
5: Ja, genau. Lohnt es sich, sie zu schützen.
0: Wie machen wir denn am Wochenende weiter?
5: Wir werden also noch ein bisschen Regen in der Nacht haben und der wird dann morgen in den Morgenstunden aus Sachsen-Anhalt und Thüringen rausziehen. Wird in Sachsen dann so bis zum Vormittag weg sein und dahinter gibt es dann Aufheiterungen. Es wird aber trotz allem auch noch weitere einzelne Schauer geben und auch ein paar einzelne Gewitter, die am Nachmittag noch durchziehen. Zum Sonntag sieht es allgemeiner etwas wechselhafter aus. Morgen kurz bis 18 Grad, zum Sonntag 15.
0: Renato Bodenburg, Dankeschön. Und hier stellen wir Ihnen gleich die Schildkröte Jonathan vor. Jonathan hat fast 200 Jahre auf dem Buckel. Und Forschende haben jetzt seine Genetik genauer entschlüsselt. Mehr dazu gleich hier. Außerdem stellen wir Ihnen eine neue Mystery-Serie vor aus dem Schwarzwald. Ab heute in der ARD-Mediathek. House of Young heißt die. Worum es da geht, hören Sie gleich hier.
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7: Um 15.30 Uhr mit Ines Herrmann. Die Deutsche Bahn und die Bundesregierung treten bei der Sanierung des maroden Schienennetzes auf die Bremse. Wie das Unternehmen und das Verkehrsministerium mitteilten, sollen in den kommenden 5 Jahren nur noch 13 statt 21 Hauptstrecken umfassend erneuert werden. Als Grund wurden knappe Kapazitäten in der Bauindustrie genannt. Andere Sanierungen würden geschoben. Für Mitteldeutschland soll die Strecke Uelzen-Stendal wie geplant bis 2030 erneuert werden. Die EU-Staaten haben sich offenbar darauf verständigt, eine gemeinsame Börsenaufsicht einzurichten. Wie die AFP berichtet, soll sie Börsenplattformen sowie Verwahrer von Wertpapieren und Kryptowährungen beaufsichtigen. Die großen EU-Länder wie Deutschland und Frankreich unterstützen demnach den Vorschlag. Skeptisch seien mehrere kleine Länder wie Luxemburg und Irland. Der Vereinbarung müssen noch die EU-Finanzminister und das EU-Parlament zustimmen. Der Bundestag hat sich erstmals mit dem geplanten Gesetz zur besseren Förderung von Vorschulkindern befasst. Der Entwurf von Bildungsministerin Karin Prien sieht bundesweite Mindeststandards für Kinder vor. Dabei geht es um sprachliche, motorische und mathematische Grundfähigkeiten von Kindern. Diese sollen spätestens bei 4-Jährigen getestet werden. Der Bund hat den Ländern dazu Unterstützung in Milliardenhöhe zugesagt. Das KI-Unternehmen Anthropic verbietet Nutzern, seinen Chatbot Claude schlecht zu behandeln. In den neuen Nutzungsbedingungen der Firma steht ein Verbot von missbräuchlichem oder grausamem Verhalten. Claude werde den Chat mit Nutzern beenden, falls diese dagegen verstießen. Der KI-Chef von Microsoft, Mustafa Soleiman, hatte dagegen kürzlich erklärt, KI-Modelle würden nichts fühlen, erleben oder leiden. Es sei falsch, ihnen Rechte und moralischen Schutz zu gewähren. Deutschland will in Afrika die lokale Produktion von Medikamenten stärken. Das sagte Entwicklungsministerin Rem Alabali Radovan zum Auftakt des Weltgesundheitsgipfels in Berlin. Die Bundesrepublik wolle deshalb weiter einen Fonds unterstützen, der in afrikanische Pharmaunternehmen investiere. Die Summe wurde nicht genannt. Alabali Radovan sagte, bewaffnete Konflikte bedrohten die Gesundheitsversorgung in vielen Teilen der Welt. Die Betroffenen dürfe man nicht im Stich lassen. Das waren die Nachrichten. Das Wetter, der Blick auf die Temperaturen in Artern bedeckt 11 Grad, Dresden leicht bewölkt 13, Eisenach bedeckt 10, in Erfurt stark bewölkt 10 Grad, Gardelegen bedeckt 12, in Hoyerswerda leicht bewölkt bei 14 Grad, Magdeburg bedeckt 13, Neuhaus am Rennweg stark bewölkt 5, in Oschatz bedeckt 13, Plauen bedeckt 11, in Wernigerode bedeckt 10 und in Wittenberg leichter Regen bei 12 Grad. Am Nachmittag in Sachsen teilweise noch aufgelockert mit etwas Sonne, sonst von Westen her dichte Wolken und Regen. Es ist windig bei 11 bis 16 Grad. In der Nacht viele Wolken, teilweise kräftiger Regen, die Tiefstwerte 11 bis 7 Grad, in den Bergen bis zu 3 Grad. Morgen zieht der Regen raus, danach wird es freundlich, weiter windig ist es bei maximal 13 bis 18 Grad und am Sonntag dann wechselhaft mit etwas sinkenden Temperaturen. MDR aktuell Verkehrsdienst, Vorsicht auf der A2 Richtung Berlin, zwischen Kreuz Hannover Ost und Lehrte eine ungesicherte Unfallstelle. A2 Richtung Berlin, zwischen Allerengersleben und Bornstedt 9 Kilometer stockender Verkehr an einer Baustelle. A4 Richtung Frankfurt, zwischen Chemnitz-Glöser und Limbach-Oberfrohna Stau und stockender Verkehr. A9 Richtung München, zwischen Dreußig und Bad Klosterlausnitz 6 Kilometer Stau an einer geräumten Unfallstelle. A36 Richtung Bernburg zwischen Dreieck Nordharz und Ilsenburg, Stau und stockender Verkehr. Und A38 Richtung Göttingen zwischen Leuna und Merseburg Süd, stockender Verkehr an einer Baustelle. Soweit der MDR aktuell Verkehrsdienst. Die Zeit 15.34 Uhr.
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0: An diesem Freitag, 9. Oktober, mit Daniela Schmidt am Mikrofon. Ich begleite Sie noch ein halbes Stündchen durch den Nachmittag. Hallo. Ein Jahr nach dem Amtsantritt der Regierung von Andrej Babiš steht in Tschechien heute und morgen der erste größere Stimmungstest an bei den Kommunalwahlen. Und der Teilwahl zum Senat entscheidet sich, wie die Wählerinnen und Wähler die bisherige Arbeit der Regierung bewerten. Aus Prag berichtet dazu Kilian Kirchkessner.
8: Zwei Wahlen finden in Tschechien parallel statt. Überall im Land werden die kommunalen Vertretungen gewählt und in einem Drittel der Wahlbezirke auch die Senatoren. Der Senat ist das Oberhaus des tschechischen Parlaments, das im Zweijahresturnus jeweils zu einem Drittel neu gewählt wird. Die Wahl gilt als Stimmungstest für die Regierung von Andrej Babiš, der mit seiner populistischen Partei ANO vor genau einem Jahr die Parlamentswahl gewonnen hat. Seither regiert er in einer Koalition, zu der auch eine rechtsextreme Partei gehört. Die Opposition, die ebenso aus Mitte-Rechts-Parteien besteht wie aus der linksliberalen Piratenpartei, kritisiert insbesondere die hohe Neuverschuldung, die das Kabinett von Andrej Babiš für das nächste Jahr vorsieht. Auch die geplante Abschaffung des öffentlich-rechtlichen Rundfunks hat in Tschechien zu Massenprotesten geführt. Auf kommunaler Ebene spielen diese Themen zwar keine Rolle, aber die Entscheidung der Wähler jetzt in den Kommunalwahlen wird auch als Referendum über diese politischen Fragen verstanden. Unter besonderer Beobachtung stehen Prag und die anderen großen Städte. Die Wahllokale schließen nach zweitägiger Wahl am Samstagmittag.
0: Atomuhren gibt es schon seit Jahrzehnten. Sie sind an Bord von GPS-Satelliten, steuern Datenpakete durch Mobilfunknetze oder regeln die Geschäfte an Finanzmärkten. Mit einer neuen Technologie wird Zeitmessung jetzt noch präziser. Die erste Atomkernuhr der Welt. Und die steht in Wien. Priska Straub.
9: Jede Uhr braucht einen Taktgeber, wie das Schwingen des Pendels in einer Pendeluhr. Herkömmliche Atomuhren verwenden dafür die Zustände in der Elektronenhülle des Atoms, den sprichwörtlichen Quantensprung, bei dem ein Elektron auf eine andere Bahn wechselt. Die Atomkernuhr am Wiener Atominstitut arbeitet nach einem anderen Prinzip. Thorsten Schumm, Quantenphysiker an der Technischen Universität Wien, hat den weltweit ersten Prototyp mitentwickelt.
10: Bei unserer neuen Atomkernuhr verwendet man nun keine Quantensprünge in der Elektronenhülle. Stattdessen wechselt ein Neutron im Inneren des Thorium-Atomkerns seinen Energiezustand.
9: Es sind also die Vorgänge innerhalb von Thorium-Atomkernen, die als Taktgeber genutzt werden, um eine Atomkernuhr noch zuverlässiger werden zu lassen. Atomkerne sind nämlich viel kleiner als Atome und viel fester gebunden. So reagieren sie weniger stark auf Störungen von außen. Das macht die Zeitmessung noch präziser. Im Experiment lief der neue Prototyp über mehr als 24 Stunden stabil. Die Fehlergröße etwa eine Sekunde in 30 Millionen Jahren. Und die Forscher haben ihre Kernuhr bereits für eine erste Grundlagenmessung genutzt.
10: In unserer Studie konnten wir zeigen, dass wir bereits mit dem ersten Prototyp der Atomkernuhr einige Modelle für dunkle Materie verwerfen konnten.
9: Mit einer Atomkernuhr ließen sich in Zukunft also Fragen untersuchen, die mit herkömmlichen Atomuhren bisher nicht beantwortet werden konnten.
0: Und jetzt reden wir hier über Jonathan. Jonathan ist berühmt unter Altersforschern. Er hat nämlich rund 194 Jahre auf dem Buckel, ist damit vermutlich das älteste Landtier der Welt. Und Jonathan ist eine Aldabra-Riesenschildkröte, lebt auf der Vulkaninsel St. Helena im Südatlantik und ist dort ein echter Lokalheld. Jonathans Bild prangt sogar auf der 5-Cent-Münze. Geschlüpft ist Jonathan, Schätzungen zufolge, 1832 auf den Seychellen. Das macht ihn zu einem Zeitgenossen von Charles Darwin und Queen Victoria. Diese uralte Schildkröte fasziniert die Wissenschaften schon lange. Und jetzt hat ein britisch-amerikanisches Forschungsteam neue Erkenntnisse zu den genetischen Besonderheiten des Tiers veröffentlicht. Dazu Ulrike Till aus der ARD-Wissenschaftsredaktion.
11: Aldabra-Riesenschildkröten werden generell sehr alt, aber Jonathan soll noch mal rund 100 Jahre älter sein als hochbetagte Artgenossen. Jetzt haben Forschende sich sein Erbgut ganz genau angeschaut. Blutproben waren da tabu, das hatten die örtlichen Behörden verboten. Also brachten sie Jonathan mit Futter dazu, sein Maul ganz weit zu öffnen. Und so ließen sich dann Speichelproben und Abstriche der Mundschleimhaut nehmen. Diese Proben hat das Team dann mit genetischen Proben von 4 anderen Aldabra-Riesenschildkröten unterschiedlichen Alters verglichen. Und siehe da, Jonathan verfügt offenbar über spezielle genetische Schutzmechanismen. Das sogenannte Epigenom ist bei ihm auch über fast 200 Jahre sehr stabil geblieben. Das Epigenom besteht aus Markierungen an der Erbsubstanz DNA und diese Markierungen beeinflussen, welche Gene aktiviert oder abgeschaltet werden. Normalerweise verändert sich das Epigenom im Lauf des Lebens, bei der Schildkröte wie beim Menschen. Das treibt die Alterung voran, viele Prozesse im Körper funktionieren dann schlechter. Bei Jonathan aber standen unter anderem die Schalter für Energieproduktion und DNA-Reparatur auch im hohen Alter noch auf an. Außerdem hat das Forschungsteam bei ihm 287 Genvarianten entdeckt, die den üblichen Alterungsprozess bremsen. Sie sind unter anderem dafür verantwortlich, Schäden zu reparieren, Entzündungen zu verringern und Krebs zu unterdrücken. Die aktuelle Studie ist an der Uni Cambridge und in einem Labor der Khalil Foundation entstanden. Das ist eine spendenfinanzierte Forschungsorganisation zur Langlebigkeit in Nashville. Stephen Clark, der Gründer von Khalil, hofft, dass sich aus den Erkenntnissen neue Anti-Aging-Mittel entwickeln lassen.
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12: Mit Jan Günther. Die Strukturreform im deutschen Eisschnelllauf sorgt seit längerer Zeit für Ärger. Zukünftig sollen Bundeskaderathleten nur noch an den Standorten Inzell und Berlin trainieren, nicht mehr in Erfurt. Dagegen gibt es erheblichen Protest, unter anderem vom derzeit besten deutschen Eisschnellläufer Finn Sonnekalb. Der 19 Jahre alte Erfurter überlegt, lieber ins Ausland zu gehen. Gestern Abend nun sind die in Erfurt trainierenden Sportlerinnen und Sportler der Forderung des Dachverbandes nachgekommen. Sie haben vor Ablauf eines Ultimatums eine sogenannte Athletenvereinbarung unterschrieben. Frage an meinen Kollegen Perforder Wühlbecke, ist damit jetzt alles wieder gut?
13: Nee, also das sehe ich nicht so. Im Gegenteil, die Erfurter Athleten haben gestern Abend gleich noch eine Pressemitteilung verschickt, in der sie betonen, dass sie tatsächlich nur unter Protest unterschreiben, auch um weitere sportliche Nachteile zu verhindern. Also sie waren jetzt zuletzt auch nicht mehr bei Lehrgängen der Nationalmannschaft zum Beispiel eingeladen. Aber diese Mitteilung, die ist tatsächlich gespickt mit Vorwürfen gegen die DESG, also gegen die Deutsche Eisschnelllauf- und Shorttrack-Gemeinschaft. Ich will vielleicht mal einen Punkt herausheben, der vielleicht viele andere auch mit abdeckt. Da steht, sachliche und sportfachliche Argumente mussten hinter machtpolitischen Erwägungen zurückstehen.
12: Unterm Strich ist das eine Niederlage für die Athleten und den Standort Erfurt?
13: Na, nicht unbedingt. Also nach ARD-Informationen hat der Deutsche Olympische Sportbund den Standort mit dem Profil 1 eingestuft. Das bedeutet, dass Erfurt weiter auch ein Standort wäre, wo Spitzenathleten trainieren sollen und müssen. Aber die finale Zusage, vor allem auch die finanzielle Zusage, die kommt dann vom Bund. Die Entscheidung steht kurz bevor und es deutet zumindest vieles darauf hin, dass der Standort Erfurt eben weiter finanziert wird. Bundesstützpunkt bleibt. Und eben auch dieses Profil 1 dann weiterhin hat. Ronald Raue, das ist der zuständige Staatsminister für Sport und Ehrenamt, der hat auf eine Anfrage von mir geschrieben, dass diese verfahrene Situation, so nennt er das, gelöst werden muss. Und er hat weitergeschrieben, dass man die Einhaltung der Fördervoraussetzungen eng beobachten und begleiten werde. Also wenn man das ein bisschen interpretieren will, dann heißt das vielleicht, die werden da schon sehr genau hingucken, was die DESG da macht, ob tatsächlich die Spitzenathleten dann auch in Erfurt trainieren und nicht doch in Insel oder in Berlin.
12: Tja, diese verfahrene Situation, wie soll die gelöst werden?
13: Ja, die Athleten aus Erfurt, die sprechen in ihrer Pressemitteilung ja von einem Neustart im Verband, den sie sich wünschen. Und da gibt es morgen in einer Woche theoretisch schon die Möglichkeit dazu. Denn am 17. Oktober findet in Dresden die außerordentliche Mitgliederversammlung der DESG statt. Und da könnte sich der Verband mit einer neuen Führungsspitze neu aufstellen. Abwahlanträge für das aktuelle Präsidium, die liegen schon seit ein paar Wochen vor. Aber der aktuelle Präsident, Matthias Große heißt er, der hat ganz klar gemacht, dass er nicht freiwillig zurücktreten wird und auch, dass die großen Sponsorenzusagen alle an seine Person gebunden wären und damit auch an sein Amt als Präsident der DESG. Also ich sag mal voraus, wird auf jeden Fall eine hitzige Mitgliederversammlung da nächste Woche in Dresden.
12: Streit im deutschen Eisschnelllauf, das war ein Gespräch mit unserem Reporter Per Vorder-Wühlbecke. Die Fußball-WM der Frauen, die findet im kommenden Jahr in Brasilien statt. Das deutsche Team ist qualifiziert und wird heute Abend ein Testspiel absolvieren in Karlsruhe gegen Australien. Frage an meine Kollegin Patricia Gabor, warum hat sich das DFB-Team Australien als Testgegner ausgesucht?
14: Die DFB-Auswahl spielt ja meistens gegen europäische Gegner und deswegen wollte der Bundestrainer jetzt schon mal so den ersten Vorgeschmack auf die WM liefern mit einem Gegner, der eben von ganz woanders kommt, mit einer anderen Spielidee, mit einer anderen Spielweise. Außerdem haben die Australierinnen viele große Namen im Kader, wie Rekordschützin Sam Kerr oder die Verteidigerin Ellie Carpenter. Fast die Hälfte des Teams spielt in England und die Matildas sind insgesamt sehr erfahren, während Deutschland dann doch auch viele jüngere Spielerinnen dabei hat. Da ist Christian Wück selbst sehr gespannt, wie eben gerade die jungen Talente zurechtkommen werden.
12: Anstoß in Karlsruhe, 20.30 Uhr.
0: Dankeschön, Jan Günther. 15.45 Uhr, hier ist MDR aktuell. Eigentlich wollte die Bahn bis 2031 21 ihrer Hauptstrecken umfassend erneuern. Jetzt hat sie ihre Pläne zurückgeschraubt. Nur noch 13 Hauptstrecken sollen angegangen werden. Das ist unser Top-Thema. Ines Hermann hat jetzt weitere Meldungen für Sie.
7: Der Hauptpreis des Deutschen Verlagspreises geht in diesem Jahr an die Verlage Kunstanstifter aus Mannheim, Volland und Quist aus Berlin sowie Merve aus Leipzig. Die drei Häuser erhalten ein Preisgeld von je 50.000 Euro. Insgesamt gibt es 85 Preisträger. Mit dem Verlagspreis werden vor allem kleine Häuser ausgezeichnet. Bei den jüngsten russischen Angriffen auf die Ukraine ist das Stromnetz landesweit stark beschädigt worden. Das teilte Präsident Volodymyr Zelensky in Online-Diensten mit. Betroffen sei auch die Stromversorgung von Verkehrsunternehmen. Zelensky kritisierte die Kommunen des Landes, nicht genug für den Schutz von Infrastruktur zu tun. In Quedlinburg ist ein Brunnen eröffnet worden, der an die friedliche Revolution von 1989 erinnern soll. Der Brunnen wurde im Beisein des Bildhauers Wolfgang Dreise eingeweiht. Mehr als 600 Spender und Förderer hatten zur Verwirklichung beigetragen. Das Wetter am Nachmittag in Sachsen, noch etwas Sonne, sonst zunehmend bewölkt mit Regen. Es ist windig bei 11 bis 16 Grad, in der Nacht stark bewölkt und Regen, die Tiefstwerte 11 bis 7 Grad. Morgen abziehender Regen, danach Aufheiterungen, dazu maximal 13 bis 18 Grad. MDR aktuell Verkehrsdienst. Vorsicht auf der A2 Richtung Berlin zwischen Kreuz Hannover Ost und Lehrte, eine ungesicherte Unfallstelle. A2 Richtung Berlin zwischen Allerengersleben und Bornstedt 9 Kilometer stockender Verkehr an einer Baustelle. A4 Richtung Frankfurt zwischen Chemnitz-Glöser und Limbach-Oberfrohnah Stau und stockender Verkehr. A9 Richtung München zwischen Dreußig und Bad Klosterlausnitz 6 Kilometer Stau an einer geräumten Unfallstelle. A38 Richtung Göttingen zwischen Leuna und Merseburg Süd stockender Verkehr an einer Baustelle. Und B247 Richtung Gotha zwischen Abzweig Dachrieden und Ammann Stau nach einem Unfall. Soweit der MDR Aktuell Verkehrsdienst, die Zeit 15.47 Uhr.
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14: Erst vor kurzem ist ja im US-Bundesstaat Tennessee der Hinrichtungsversuch einer Frau gescheitert, Krista Pike. Wir haben viel darüber berichtet. Jetzt will die US-Regierung die Hinrichtung eines verurteilten ehemaligen Armeeangehörigen sogar live übertragen. Aus Washington berichtet Nina Barth.
15: In einem Interview mit einem rechten Podcaster hat Verteidigungsminister Pete Hegseth erklärt, der verurteilte Mörder werde von einem Erschießungskommando hingerichtet werden und man werde dafür sorgen, dass die Öffentlichkeit das mitverfolgen könne. Die Menschen müssten verstehen, dass solche Taten schwerwiegende Konsequenzen hätten, so Hegseth. Später bestätigte ein Vertreter des Pentagons, dass die Hinrichtung live übertragen werde. Weitere Details würden folgen. Die Hinrichtung ist für den 3. Dezember geplant. Stattfinden soll sie durch ein Erschießungskommando auf dem Militärstützpunkt Fort Hood in Texas. Dort hatte der Verurteilte, damalige Militärpsychiater, 2009 das Feuer auf Soldaten eröffnet. Er tötete 13 Menschen, mehr als 30 wurden verletzt. Der Attentäter erklärte danach, er habe Vergeltung für die Kriege der USA in der muslimischen Welt geübt. Die Hinrichtung des 13-fachen Mörders wäre die erste Militärhinrichtung in den USA seit 65 Jahren. Die letzte bekannte Militärhinrichtung durch ein Erschießungskommando war vor 80 Jahren.
14: Nina Barth berichtete. Vor 3 Jahren ging die private Uni für Medizin und Psychologie in Erfurt an den Start. Und jetzt zum Wintersemester hat die Health and Medical University, kurz HMU, erstmals über 1000 Medizinstudierende und hat sich damit seit 2023 verzehnfacht, was die Studierendenzahl angeht. Und das, obwohl hohe Gebühren fällig sind. Für ein Medizinstudium müssen dort monatlich 1.500 € gezahlt werden. Mehr dazu von MDR-Reporterin Antje Kirsten.
16: Die Uni legt einen Zahn zu. Seit diesem Jahr kann auch wieder Zahnmedizin in Erfurt studiert werden, nach 30 Jahren Pause. Das hätte selbst Gründungsrektor Thomas Steiner noch vor kurzem für nicht möglich gehalten.
17: Wir brauchen ja Arbeitsplätze, wo die Zahnmediziner praktisch arbeiten. Da brauchen wir große Flächen und auch wahnsinnig viel Technik.
16: Bis zum Frühjahr werden 60 Übungsarbeitsplätze und 24 Zahnarztplätze im Unigebäude am Flughafen eingerichtet. Dort hat die HMU weitere ehemalige Büros angemietet.
17: Die Uni wächst und wächst. Wir bieten inzwischen an einen Studiengang für Medizin, Pädagogik. Wir wollen in Kürze anbieten zusätzlich die Biomedizin. Hebammenwesen war durchaus auch immer mit in der Diskussion.
16: Bis zu 2000 Studierende könnten es in ein paar Jahren werden. Bei den Zahnmedizinstudenten hat die Privatuni Erfurt mit 118 in diesem Jahr bereits mehr als die Uni Jena. Zu den Humanmedizinstudierenden der ersten Stunde gehört Annemarie Ernst. Das Physikum hat die Erfurterin mit Bravour inzwischen bestanden. Für die klinische Ausbildung wurde im Erfurter Helios-Klinikum eine Lehrstation eingerichtet mit funkelnagelneuem Hörsaal und Übungszimmern, sogenannten Skill Labs.
18: Wir haben Unterricht am Krankenbett, nennt sich das jetzt in der Klinik, und dürfen dann auch mal selber untersuchen, mal abhören zum Beispiel, abtasten.
16: Um die Studiengebühren zu sparen, könnte jeder jederzeit an eine staatliche Uni wechseln. Das aber macht kaum einer. Aaron Lange kommt aus Leipzig. Seine Eltern finanzieren das Studium.
19: Also die haben gesagt, wir wollen dir deine Träume ermöglichen. Wir wollen aber auch, dass du Leistung zeigst. Also das ist jetzt nicht so mit mach mal.
16: Herzchirurg möchte er gern werden.
0: Bleiben wir doch noch kurz beim Thema Medizin bzw. Gesundheit. Die Tage werden kürzer, die Nasen werden röter, die Erkältungszeit ist da. Und mit ihr wie immer die Frage, was hilft denn jetzt wirklich gegen Schnupfen, Halsweh und dergleichen? Barbara Brähler hat sich zu dem Thema in Leipzig umgehört.
20: Die Blätter segeln Richtung Boden, die Temperaturen gleich hinterher. Und während draußen die Natur herunterfährt, laufen drinnen die Hausmittel auf Hochtouren. Es ist Hochsaison für alles, was gegen Schnupfen, Husten und Heiserkeit helfen soll.
21: Heißes Bad und heißes Bier hinterher.
22: Okay, und das hilft, das heiße Bier?
21: Das hilft.
23: Na, wenn man merkt, dass es langsam losgeht, dann setze ich meistens einen Zwiebelsaft an.
22: Kurze Frage, riecht man danach etwas strenger?
23: Ja, manchmal schon.
24: Und dann heiße Milch mit Pfeffer.
22: Heiße Milch mit Pfeffer?
24: Ja, das hilft immer. Das ist ein altes Rezept von meinem Vater und das hat immer geholfen. Schmeckt überhaupt nicht.
20: Zwiebelsaft, Pfeffermilch oder Warmbier. Die Hausapotheke der Leipziger ist kreativ. Die Frage ist nur, bekämpfen diese Mittel wirklich die Erkältung oder eher die gesellschaftlichen Kontakte? Also nachgefragt bei Thomas Lange in der Parkapotheke in Leipzig-Kleinschocher.
25: Prinzipiell gilt, wer heilt, hat recht. Ja, also alle Themen haben so ihre Daseinsberechtigung. Manchmal spielt der Kopf halt auch ein bisschen unterstützend mit. Und entscheidend ist halt wirklich, den Körper Ruhe zu gönnen, wenn er es braucht, damit er seine eigenen Heilungskräfte dann halt auch mit unterstützen kann.
20: Mit anderen Worten, die beste Medizin ist oft erstaunlich unspektakulär. Wer krank ist, sollte dem Körper Zeit geben, statt wahllos alles einzunehmen, was Gewürzregal, Großmutters Notizzettel oder auch die Apotheke hergeben.
25: Und manche Kunden übertreiben es halt. Die schmeißen halt alles zusammen und wie so oft, die Dosis macht das Gift, wenn man natürlich mit ganz, ganz viel gleichzeitig drauf geht. Erstens weiß man nicht, was hat davon funktioniert, zweitens lässt man da ganz oft sehr, sehr viel Geld unnötig da.
20: Während also weiter darüber gerätselt wird, ob Pfeffermilch oder heißes Bier wirken, erinnert Apotheker Lange an einen deutlich wirksameren Schutz.
25: Ich finde es wichtig, dass wir die Bevölkerung durchimpfen. Wenn so eine richtige Grippe reinhaut, ist es oft mit Komplikationen verbunden und mit so einer Impfung kann man quasi dem Körper so ein bisschen Unterstützung geben.
20: Bleibt also die Erkenntnis, gegen Schnupfen und Co. helfen Tee, Ruhe und Geduld. Gegen die Grippe kann eine Impfung schützen. Und bei warmen Bier oder Milch mit Pfeffer gilt, wenn sie die Viren eventuell nicht beeindrucken, dann zumindest die Geschmacksnerven.
0: Milch mit Pfeffer, da werde ich noch ein Weilchen drüber nachdenken. Barbara Brähler war für uns in Leipzig unterwegs. Es geht schaurig zu im Schwarzwald. In alten Märchen treiben dort Geister und Nixen ihr Unwesen und machen ihn zu einem magischen Ort. Ja, und wenn solche Geschichten in modernen Serien spielen, dann nennt man das Ganze meist Mystery. Und eine brandneue Mystery-Serie gibt es jetzt zu entdecken. Carsten Umlauf hat sie schon geguckt.
26: Eigentlich will Jessie ihr altes Elternhaus im Schwarzwald, in dem sie schon lange nicht mehr wohnt, nur schnellstmöglich verkaufen. Aber als sie mit ihrer Teenie-Tochter Mila dort ankommt, bekommt sie vom Makler einen Dämpfer.
27: Können Sie nicht einfach die Fotos machen?
28: So ein Haus hat schon schwer genug auf dem Markt. Meine Kollegen wollten den Auftrag nicht mal annehmen. Wegen der Sache, die hier passiert ist.
27: Machen Sie einfach die Fotos.
28: Das bringt leider nichts. Schauen Sie sich doch mal um. Schmeißen Sie erstmal den ganzen Kram hier raus.
26: Die Erlebnisse und Erinnerungen an das Haus nehmen Jessie sofort gefangen. An ihre chinesische Mutter Yang und an ihre jüngere Schwester Isabelle. Isabelle hatte sich vor über 20 Jahren nach einem fatalen Streit im Bügelzimmer versteckt, woraufhin nicht nur die Tür, sondern auch das ganze Zimmer dahinter verschwunden ist. Mitsamt Isabelle.
29: Jessie, das macht gar keinen Sinn. Isabel, bitte, kannst du mich hören? Da ist sonst eine Tür.
30: Wie, da ist eine Tür?
29: Ja, da ist sonst eine Tür. Isabel!
26: Mystery und Horror sind die Genres, in denen sich die Serie House of Yang bewegt. Kein Gruselschocker mit Geistern oder Monstern, der zu Kreischattacken Anlass geben könnte. In gut 20-minütigen, dramaturgisch klug kalkulierten Folgen packt ein eher die spannungsvoll unterhaltsame Suche nach dem Geheimnis, das dieses Haus bergen könnte. Mit seinen angegrauten Gardinen, den Bücherstapeln in den Türrahmen und dem dunklen Brunnen im Garten.
31: Es ist schon mal passiert.
32: Was ist schon mal passiert?
26: Autorin Stefanie Renn, die selbst einen chinesischen Vater hat, spannt den Bogen in Rückblenden noch weiter zurück. Von 1999 ins Jahr 1949, in dem Jessies Oma mit zwei kleinen Kindern in dem Haus Zuflucht fand, beziehungsweise geduldet wurde. Und schon mal ein Kind im Haus verschwunden ist, die Schwester von Jessies Mutter.
31: Das war deine Schwester.
26: Eine Geschichte von Fremdheit, Einsamkeit, erwachender sexueller Identität und Scham, grundiert von Alltagsrassismus.
31: Mein Mädchen ist hier verschwunden.
1: Hier fehlt ein ganzer Raum. Das Haus hat sich bewegt.
2: Hokuspokus-Geschichten glaubt man vielleicht im Kino. Hier arbeiten wir mit Fakten.
26: Vieles kann hier als Bild gelesen werden. Das Laufen gegen Wände, Sprachlosigkeit, fehlende Zugänge. Zwischen Männern und Frauen, Geschwistern, Chinesinnen und Deutschen. Traumata, die von Müttern an ihre Töchter weitergegeben werden. Der Horror, nicht sein eigenes Leben zu leben, sondern plötzlich in einer kollektiven Erfahrung wie in einem Haus eingemauert zu sein. Für Regisseurin Mia Spengler, deren Mutter Koreanerin ist, eine Allegorie auf das Zuhause an sich.
3: Eben als Sinnbild für diesen Ort, an dem man sich einerseits zu Hause fühlt, der aber auch total unerwartete Gefahren birgt und lebensgefährlich werden kann, aber auch gleichzeitig versucht, einen zu schützen. Also es gibt einen großen Widerspruch in sich. Ich glaube, dass zum Beispiel meine Rassismuserfahrung und Stephanies Rassismuserfahrung total unterschiedlich sind, weil wir ganz anders aufgewachsen sind. Und unsere Identitätsfragen sind ganz andere und es gibt trotzdem ganz klare Verbindungen.
26: Mit ihren Anspielungen an 90er-Jahre-Klassiker wie The Sixth Sense oder den Mystery-Blockbuster Stranger Things macht die Serie gleichzeitig großen Spaß. Eine ungewöhnliche, immer wieder überraschende Geschichte aus der noch viel zu wenig erzählten Perspektive der deutsch-asiatischen Community.
0: Carsten Umlauf über House of Young können Sie sich jetzt anschauen in der ARD Mediathek. Und ich sag mal so, Renato Bodenburg, das Wetter, das lädt ja mitunter durchaus dazu ein, sich zu Hause einzukuscheln und irgendwas zu gucken, oder?
4: Ja, also windig und dann regnerisch, so geht's dann in den Abend für die meisten von uns. Der Regen zieht jetzt weiter von Westen auch Richtung Elbtal und Oberlausitz, denn da war es bis jetzt immer noch weitgehend trocken. An der Elbe in Sachsen sind die ersten Spritzer Regen schon mit angekommen und das wird sich noch weiter fortsetzen. Und in der Nacht geht's dann gebietsweise bzw. stellenweise auch noch mit etwas Regen weiter. In den Frühstunden zieht er dann schon aus Sachsen-Anhalt und aus Thüringen weitgehend raus. In Sachsen dauert das noch bis in den Vormittag hinein. Und dahinter gibt es dann von der Altmark her und vom Harz her im Verlauf einige Aufheiterungen. Nachmittags allerdings auch noch ein paar Schauer, die noch gebietsweise mit durchziehen können. Vielleicht auch noch das eine oder andere Gewitter.
0: Also eine bunte Mischung. Jo. Und wenn wir uns den Trend für die nächsten Tage so angucken, fallen wir eher Richtung goldener Oktober oder eher Richtung grauer Regenherbst?
4: Also wenn wir grauer Regenherbst durchhalten, dann kommen wir Richtung goldener Oktober raus.
0: Okay.
4: Wir haben morgen eigentlich letzten Endes den Nachmittag doch recht freundlich, abgesehen von diesen Schauern und Temperaturen. Gibt es morgen sogar örtlich bis 18 Grad. Es wird kurzzeitig ein Stückchen wärmer. Am Sonntag ist es dann eher so eine wechselhafte Geschichte. Zwar mal auch Sonne, aber auch ein paar Schauer oder einzelne Gewitter und dann nur bis 15 Grad. Und ab Montag langsam Wetterberuhigung. Bis zum Mittwoch, dann steigen wir sogar örtlich bis auf 20 Grad.
0: Renato Bodenburg mit dem Blick aufs Wetter. Dankeschön. Hier übernimmt gleich mein Kollege Hanno Gries und begleitet Sie durch den weiteren Freitagnachmittag. Unter anderem mit diesen Themen. Pränataltests führen nicht zu mehr Schwangerschaftsabbrüchen. Das sagt der Bundesverband der Frauenärztinnen und Frauenärzte. Das Interview dann gleich hier. Das war ja jetzt auch Thema im Bundestag, diese Pränataltests. Mein Name ist Daniela Schmidt. Ich sage danke fürs Zuhören und wünsche Ihnen einen schönen Tag. Tschüss.
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5: Um 16 Uhr mit Ines Herrmann. SPD, Linke und Grüne in Mecklenburg-Vorpommern wollen Verhandlungen zur Regierungsbildung aufnehmen. Die drei Parteien veröffentlichten dazu eine gemeinsame Erklärung. Sie heben darin erfolgreiche Sondierungen hervor. Demnach wurden bereits zentrale Vorhaben vereinbart. So sollen Kitas beitragsfrei bleiben und alle Krankenhausstandorte erhalten werden. Im Landtag soll ein Untersuchungsausschuss zu rechtsextremen Netzwerken eingesetzt werden. Bei erfolgreicher Koalitionsbildung wäre die AfD die einzige Oppositionspartei im Landtag. Die Deutsche Bahn und die Bundesregierung drosseln das Tempo bei der Sanierung des maroden Schienennetzes. Wie das Unternehmen und das Verkehrsministerium mitteilten, sollen bis 2031 nur noch 13 statt 21 Hauptstrecken umfassend erneuert werden. Andere Sanierungen würden geschoben. Mit der neuen Strategie reagiert die Bahn auf die knappen Kapazitäten in der Bauindustrie. Zugleich soll für mehr Verlässlichkeit im Zugverkehr gesorgt werden. In Halle ist an den Anschlag auf die Synagoge vor 7 Jahren erinnert worden. Punkt 12.03 Uhr läuteten die Kirchenglocken, Busse und Bahnen hielten für 1 Minute an. Vor der Synagoge gab es ein stilles Gedenken. Daran wollte auch der neu gewählte Landtagsvize Hans-Thomas Tillschneider von der AfD teilnehmen. Eine Menschenkette verwehrte ihm den Zutritt. Bei dem Attentat am 9. Oktober 2019 waren 2 Menschen von einem Rechtsextremisten erschossen worden. Die EU-Kommission stuft 2 neue Bergbauprojekte in Mitteldeutschland als strategisch wichtig ein. Es handelt sich um Vorhaben zur Lithiumförderung in Salzwedel in Sachsen-Anhalt und Zinnwald-Georgenfeld in Sachsen. Sie gehören zu EU-weit 46 Projekten, die besonders vorangetrieben werden sollen. Dabei geht es um beschleunigte Genehmigungsverfahren und einen besseren Zugang zu Finanzierungsquellen. Ziel ist es, Europas Abhängigkeiten bei kritischen Stoffen zu verringern. Bis 2030 will die EU 10% ihres Rohstoffbedarfs selbst abdecken. Die Rostocker Oberbürgermeisterin Eva Maria Kröger hat bekräftigt, Beamtenstellen in ihrer Stadt abzubauen. Kröger sagte MDR aktuell, durch die hohen Pensionsrückstellungen verursachten Beamte langfristig sehr viel mehr Kosten als Angestellte. Weil der öffentliche Dienst schlanker werden solle, gingen Neuverbeamtungen in die falsche Richtung. Kröger betonte, es werde keine Entlassungen geben. Wenn aber eine Beamtenstelle frei werde, werde sie in eine Angestelltenstelle umgewandelt. Das waren die Nachrichten. Das Wetter mit dem Blick auf die aktuellen Temperaturen. Der Brocken im Nebel bei 2 Grad, in Chemnitz leicht bewölkt 11, Dresden leicht bewölkt 13 Grad, in Eisenach bedeckt 10, Erfurt stark bewölkt 10 Grad, auf dem Fichtelberg bedeckt 3 Grad, in Gera leichter Regen bei 11 Grad, Görlitz leicht bewölkt 13, in Halle und Leipzig stark bewölkt bei jeweils 13 Grad, in Magdeburg bedeckt 13 und in Meiningen bedeckt bei 9 Grad. Die Vorhersage heute Abend in Sachsen teilweise noch aufgelockert, sonst von Westen her dichte Wolken und Regen. Es ist windig bei 11 bis 16 Grad. In der Nacht stark bewölkt und teilweise kräftiger Regen. Die Tiefstwerte 11 bis 7 Grad, in den Bergen bis zu 3 Grad. Morgen abziehender Regen, danach freundlich. Weiter windig, maximal 13 bis 18 Grad. Und der Sonntag zeigt sich dann wechselhaft und die Temperaturen sinken etwas. MDR-Verkehrsdienst, Vorsicht auf der A2 Richtung Berlin zwischen Kreuz Hannover Ost und Lehrte, eine ungesicherte Unfallstelle. A2 Richtung Berlin zwischen Allerengersleben und Bornstedt, 9 Kilometer stockender Verkehr an einer Baustelle, hier 15 Minuten Verzögerung. A4 Richtung Frankfurt zwischen Chemnitz-Glöser und Limbach-Oberfrohner, Stau und stockender Verkehr, auch hier dauert es 15 Minuten länger. Und A72 Richtung Leipzig in Höhe Chemnitz-Süd, Stau an einer Baustelle, hier plus 10 Minuten. Soweit der MDR-Verkehrsdienst, die Zeit 16.04 Uhr.
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7: Jetzt im Studio Hanno Gries. Einen schönen Nachmittag wünsche ich. Der 9. Oktober 2019 in Halle hat sich tief ins Bewusstsein eingegraben. Nicht allein in jenes der Hallenserinnen und Hallenser, sondern in das kollektive Gedächtnis der Deutschen. Heute vor 7 Jahren hat ein Rechtsextremist einen Anschlag auf die Synagoge von Halle verübt. 2 Menschen starben, 2 wurden schwer verletzt. Bei der Gedenkveranstaltung heute gab es Nebengeräusche. Aus Halle, Marc Weirich.
8: 12.03 Uhr in Halle auf dem Marktplatz. Der Zeitpunkt, als vor 7 Jahren die ersten Schüsse fielen.
9: Sehr geehrte Fahrgäste, um 12.03 Uhr am 9. Oktober 2019 begann der Anschlag auf die Hallische Synagoge. In dessen Verlauf wurden 2 Menschen ermordet, 2 weitere schwer verletzt. Die Stadt Halle denkt der Opfer dieses Attentats.
8: Straßenbahnen stehen still, Passanten halten inne, Kirchenglocken läuten. Besonders betroffen zeigt sich Viola Rieck. Sie sang mit Jana Lange, einem der Opfer des Anschlags, in einem Chor.
10: Es tut jedes Jahr wieder weh und manche können es schneller wegstecken. Es kennen auch nicht alle mehr Jana. Wir haben ja auch neuere dabei, die jetzt nicht so lange dabei sind. Aber sie ist halt bei uns in allen Fotoalben drinne.
8: Gemeinsam mit vielen anderen Menschen erinnerte Viola Rieck am ehemaligen Teekitz-Döner-Imbiss neben der Synagoge und dem kleinen Örtchen Widersdorf im Saalekreis, einer der 3 Anschlagsorte, an die Ereignisse vor 7 Jahren.
10: Ich denke, wir müssen einfach laut sein und müssen sagen, das muss noch jemand erinnern, weil sonst wird das vergessen.
8: Auch an der Synagoge in Halles Norden würdevolles Gedenken. Der Vorsitzende der jüdischen Gemeinde, Max Privorotsky, sagte in einer kurzen Rede:
11: Der Kampf gegen Antisemitismus und Menschenhass bleibt unsere gemeinsame Aufgabe an jedem Tag des Jahres, verbietet sich bei unserem Gedenken jede politische Instrumentalisierung.
8: Der Wunsch nach einer klaren Trennung von aktueller Politik und Gedenken war zuvor geradezu pulverisiert worden. AfD-Landtagspräsident Tobias Rausch hatte in seiner Vertretung den Vizepräsidenten und Parteirechtsaußen Hans-Thomas Tillschneider zur Gedenkveranstaltung geschickt. Jüdische Studierende verhinderten, dass Tillschneider die Synagoge betreten konnte.
12: Sie können sich nicht mit Neonazis gemein machen und dann erwarten, dass sie hier willkommen sind. Sie machen sich mit Neonazis und Rechtsextremen gemein und sind hier nicht willkommen.
13: Mache ich auch nicht, das ist Unsinn.
8: Der geschäftsführende CDU-Ministerpräsident Sven Schulze kritisierte das Erscheinen Tillschneiders scharf.
14: Wo wir hier stehen in diesem Land, sehen wir ja, dass der Landtagspräsident heute hier als seine Vertretung Herrn Tillschneider von der AfD zur jüdischen Gemeinde geschickt hat. Das ist ein Affront aus meiner Sicht.
8: Besser wäre es gewesen, so Schulze, den zweiten Vize des Landtagspräsidenten Carsten Borchert von der CDU zu entsenden. Nichtsdestoweniger, das Gedenken sei wichtig, so Schulze.
14: Dass man Flagge zeigt, dass man sich auch denen gegenüberstellt, die diese Taten, egal ob sie jetzt 7 Jahre zurückliegen oder viele Jahrzehnte zurückliegen, die diese Taten relativieren wollen oder gar in irgendeiner Form als nicht geschehen darstellen.
8: Trotz des Eklats, trotz des traurigen Anlasses, Max Priworotzki von der jüdischen Gemeinde in Halle findet auch positive Töne zur Situation der Juden in Halle.
11: Wir finden, dass die absolute Mehrheit von Menschen, egal wem die gewählt haben, sind friedlich und auch wohlwollend, was die jüdische Gemeinde betrifft.
7: Marc Weyrich berichtete aus Halle zum Gedenktag heute. 4:08 haben wir es. Kulturstaatsminister Wolfram Wainer spricht sich scharf gegen eine von der linken Partei geführte Landesregierung in Berlin aus. Es gehe für ihn um die moralische Konfiguration der Republik, so das Zitat. Das Erstarken der politischen Ränder sei eine schlechte Entwicklung für Deutschland, so Wainer dem ARD-Hauptstadtstudio. Nicole Markwald fasst zusammen.
0: Wolfram Wainer ist besorgt über die ansteigende Polarisierung. Nach den Wahlerfolgen der AfD und der Partei Die Linke sei sie nun, so wörtlich, im Gestaltungsraum der Gesellschaft angekommen. Der parteilose Wainer unterstützt den Appell von ehemaligen Politikern wie Joschka Fischer oder Wolfgang Thierse, die vor Rot-Grün-Rot in Berlin warnen. In seiner Wahrnehmung öffne Die Linke dem Antisemitismus Haus und Hof. Dem ARD-Hauptstadtstudio sagte Wainer, in Berlin wurde der Holocaust beschlossen und exekutiert und wenn 90 Jahre danach antisemitische Strömungen sich so politisch konfigurieren, dann sollten wir dagegen stehen und ihnen nicht den Steigbügel halten zur Macht. Er verweist zudem auf den Koalitionsvertrag, in dem die schwarz-roten Regierungspartner eine Zusammenarbeit mit verfassungsfeindlichen, demokratiefeindlichen und rechtsextremen Parteien ausgeschlossen haben. Linke, Grüne und SPD in Berlin haben sich auf Sondierungsgespräche geeinigt. Vorher hatte man sich auf eine gemeinsame Linie gegen Antisemitismus verständigt.
7: Nicole Markwald aus Berlin. Es gibt mal wieder nicht ganz so schöne Nachrichten von der Deutschen Bahn. Da sollen in den kommenden 5 Jahren deutlich weniger hochbelastete Strecken saniert werden als bislang geplant. Also diese Korridore. Bis 2031 nur noch 13 statt 21. So haben es Bahn- und Verkehrsministerium heute mitgeteilt. Sören Hinze.
15: Ein neuer 5-Punkte-Plan soll mehr Pünktlichkeit und weniger Baustellenchaos garantieren. Unter anderem ist geplant, nach Bauende den Zugverkehr schrittweise wieder aufzunehmen, statt alle Schienen gleichzeitig freizugeben. Dadurch soll der Bahnverkehr zuverlässiger werden. 8 Korridorsanierungen werden auf die Zeit nach 2031 verschoben. Darunter Strecken zwischen Hamburg und Nordrhein-Westfalen sowie die Korridore Stuttgart-Ulm, Koblenz-Mainz und Frankfurt-Karlsruhe über Heidelberg. Die Verschiebung soll ermöglichen, stabilere Umleitungen für den Güter- und Personenverkehr anzubieten. Außerdem plant die Bahn nun eine zügigere Digitalisierung der Schiene. Ab Anfang der 2030er Jahre soll grundsätzlich bei jeder Korridorsanierung direkt ETCS Level 2 verbaut werden, also Strecken, die ganz ohne klassische Leuchtsignale auskommen. Immer wieder gibt es Kritik an den Korridorsanierungen, weil es auf einigen Strecken länger gedauert und mehr gekostet hat als ursprünglich geplant. Bis wann die sogenannte Generalsanierung aller rund 40 geplanten Strecken abgeschlossen sein wird, ist offen. Ursprünglich war der Plan, bis 2036 fertig zu werden.
7: Sören Hinze war das. Der diesjährige Friedensnobelpreis geht an die Juristin und internationale Menschenrechtsexpertin Navanethem Pillay aus Südafrika. Das hat das norwegische Nobelkomitee am Vormittag in Oslo bekannt gegeben. Christian Stichler.
16: Die 85-jährige Navinitham Pillay erhält den Preis für ihre Bemühungen zur Förderung von Frieden und Völkerrecht, so die Begründung des Nobelkomitees. Die südafrikanische Juristin hat ab 1995 zunächst als Richterin und später als Präsidentin am Internationalen Strafgerichtshof für Ruanda mitgewirkt. Von 2003 bis 2008 war sie Richterin am Internationalen Strafgerichtshof in Den Haag. Danach 6 Jahre lang Hohe Kommissarin der Vereinten Nationen für Menschenrechte. Mit ihrem Mut und ihrer Integrität habe sie den Weg zu einer umfassenderen globalen Rechtsordnung geebnet und habe dazu beigetragen, dass Kriegsverbrechen und Verbrechen gegen die Menschlichkeit und Völkermord verfolgt werden, so die Begründung weiter. Das Nobelkomitee machte deutlich, dass es seine Entscheidung als Stärkung des Völkerrechts sieht. Dieses sei in einer Zeit existenzieller Herausforderungen nicht mehr nur eine Ergänzung zu Frieden und Sicherheit, es sei die Grundlage für eine friedliche Welt. Dem norwegischen Nobelkomitee lagen in diesem Jahr insgesamt 287 Nominierungen für den Friedensnobelpreis vor. Die Vergabe des Preises im vergangenen Jahr an die venezolanische Oppositionsführerin Maria Corina Machado hatte für große Diskussionen gesorgt, nachdem diese ihre Medaille an US-Präsident Donald Trump weitergereicht hatte.
7: Und diese Verleihung des Friedensnobelpreises an Navinitham Pillay sorgt in Israel für scharfe Kritik. Julio Segador.
17: Israel hat an der Verleihung des Friedensnobelpreises an Navi Pillay scharfe Kritik geübt. In einer Erklärung des israelischen Außenministeriums heißt es, wenn es einen Preis für Lügen, Hass und Blutverleumdungen gäbe, wäre Navi Pillay nicht nur eine Kandidatin, sie wäre eine Spitzenreiterin. Dies zeige sich in ihrer Rolle in der unerbittlichen, politisch motivierten Dämonisierung Israels und der Förderung des Genozids. Israels Außenministerium sieht nach eigenen Worten in der Vergabe des Friedensnobelpreises an Pillay keine Anerkennung von Gerechtigkeit. Es sei die groteske Instrumentalisierung eines Preises, um anti-israelischen Hass und Vorurteile zu legitimieren. Wörtlich heißt es weiter in der Erklärung aus dem Außenministerium: Nun, da die Nobelkommission die größte Lüge des 21. Jahrhunderts belohnt hat, klatscht Josef Goebbels zweifellos aus der Hölle Beifall. Zitat Ende. Israels Regierung hatte die Rolle der Juristin und ihre Haltung gegenüber Israel schon in der Vergangenheit immer wieder kritisiert und ihr Voreingenommenheit vorgeworfen. 2021 hatte Pillay den Vorsitz einer UN-Untersuchungskommission zu Israel und den besetzten Palästinensergebieten übernommen. Im September 2025 kam das Gremium zu dem Schluss, dass Israel im Gazastreifen einen Völkermord begehe.
7: Julio Segador war das aus Tel Aviv und über die Verleihung und die Kritik an dieser Verleihung oder Kritik an der Person Pillay reden wir etwas ausführlicher in na gut 20 Minuten mit unserer Korrespondentin in Stockholm. Jetzt haben wir es 16.14 Uhr. Dresden baut ja seine Rolle als einer der wichtigsten Halbleiterstandorte Europas weiter aus. Knapp 7 Monate nach Baubeginn hat der Chipkonzern GlobalFoundries jetzt Richtfest für die Erweiterung gefeiert. Das Unternehmen setzt dabei auf neue Anwendungen für KI in Bereichen wie Autoindustrie, Luft- und Raumfahrt sowie Verteidigung. Luise Schermesser aus Dresden.
18: Der Rohbau ist fertig, noch umhüllt von vielen Gerüsten, umgeben von 2 Kränen, die bald aber wegkommen. Der nächste Schritt hin zur Erweiterung der Fabrik von GlobalFoundries in Dresden ist geschafft. Nur ein halbes Jahr hatte die Errichtung des Rohbaus gedauert. Ab Mitte des nächsten Jahres sollen dann die Maschinen einziehen. 1,1 Milliarden Euro kostet das Projekt. GlobalFoundries spricht von einer Investition in Deutschlands Zukunft als Industrie- und Innovationsstandort. Ab 2028 soll die Produktion im neuen Gebäude starten, mit dem Ziel, erstmals über 1 Million Wafer im Jahr zu produzieren. Wafer sind aus Silizium bestehende Platten, die nach einer Bearbeitung in Halbleiterchips zerschnitten werden. Im Neubau sollen dann auch die modernsten Chips von GlobalFoundries produziert werden. Chips, die für sogenannte Physical AI-Anwendungen benutzt werden können. Physical AI ist die Verbindung von künstlicher Intelligenz mit realen physischen Systemen wie Robotern, Maschinen oder Drohnen.
7: Luise Schermesser berichtete 16.15 Uhr damit. Unser Top-Thema zur Stunde: In Mecklenburg-Vorpommern wollen SPD, Linke und Grüne Verhandlungen zur Regierungsbildung aufnehmen. Nach erfolgreichen Sondierungen wurden zentrale Vorhaben vereinbart. So sollen Kitas beitragsfrei bleiben und alle Krankenhausstandorte erhalten werden. Im Landtag soll außerdem ein Untersuchungsausschuss zu rechtsextremen Netzwerken eingesetzt werden. Weitere Meldungen mit Ines Hermann.
5: Deutschland und Frankreich wollen ihr gemeinsames Panzerprojekt weiter vorantreiben. Das gaben Verteidigungsminister Boris Pistorius und seine französische Amtskollegin Catherine Vautrin bei einem Besuch des Unternehmens MGCS in Bordeaux bekannt. Pistorius sprach von einem Kernprojekt der deutsch-französischen Kooperation bei Landsystemen. Der Mikrochip-Hersteller Global Foundries hat Richtfest für die Erweiterung seines Werks in Dresden gefeiert. Wie das Unternehmen mitteilte, sollen dort sogenannte Physical AI für die Automobilindustrie, Raumfahrt und Verteidigung hergestellt werden. Dabei handelt es sich um Roboter mit künstlicher Intelligenz. Im Landkreis Sömmerda sind 3 Kupfertafeln vom Denkmal des Leubinger Fürstengrabs gestohlen worden. Wie die Landespolizei mitteilte, entwendeten die Täter die Tafeln zwischen Ende September und Anfang Oktober. Der Tatort sei von einem Autobahnparkplatz zu Fuß erreichbar. Es bestehe die Hoffnung, dass die Tafeln Schrotthändlern angeboten würden. Das Wetter am Abend oft bedeckt mit Regen, dazu windig bei 8 bis 13 Grad. In der Nacht dann viele Wolken, kräftiger Regen, die Tiefstwerte 11 bis 7 Grad. Morgen abziehender Regen, danach Aufheiterungen. Es bleibt weiter windig bei maximal 13 bis 18 Grad. MDR aktuell Verkehrsdienst A2 Richtung Berlin, zwischen Allerengersleben und Bornstedt 9 Kilometer stockender Verkehr an einer Baustelle. A4 Richtung Frankfurt zwischen Chemnitz-Glöser und Limbach-Oberfrohna Stau und stockender Verkehr. A9 Richtung München zwischen Dreußig und Bad Klosterlausnitz 2 Kilometer

0: bekannt auch als Down-Syndrom, vorliegen. Eigentlich sollte die Untersuchung nur in Einzelfällen zum Einsatz kommen, aber die Daten der Krankenkassen zeigen jetzt, dass fast jede zweite Schwangere den Test mittlerweile benutzt. Mehr als 100 Bundestagsabgeordnete äußerten deshalb die Sorge, der Test könne Routine werden und Embryos ausgesondert werden, weshalb diese ganze Entwicklung ethisch höchst umstritten ist. Gestern hat der Bundestag entschieden, diese Praxis vorgeburtlicher Tests auf eine Behinderung von einem Fachgremium überprüfen zu lassen. Und darüber kann ich reden mit Jochen Frenzel vom Bundesverband der Frauenärztinnen und Ärzte. Schönen guten Tag.
1: Hallo, grüß Sie.
0: Herr Frenzel, hat der Bundestag richtig entschieden?
1: Absolut. Der Bundestag beschäftigt sich mit dieser Frage ja nicht zum ersten Mal. In einer orientierenden Debatte hat er ja vor ein paar Jahren schon mal darüber sich genau mit der Thematik auseinandergesetzt. Und jetzt nach diesen wenigen Jahren als Kassenleistung sieht man jetzt nun, wie die Inanspruchnahme ist. Und es ist absolut Zeit, sich jetzt darüber nochmal auseinanderzusetzen, ob man bei diesem Vorhaben in der Gestalt bleiben möchte oder ob es vielleicht auch Anpassungsgründe gibt.
0: Zunächst mal zur faktischen Grundlage, das ist gesichert, ja? Also, dass die Zahlen so stark angestiegen sind, dass jede zweite Schwangere diesen Test benutzt.
1: Absolut, ja. Das lässt sich nachvollziehen anhand der Abrechnungsdaten der kassenärztlichen Vereinigungen und auch aufgrund verschiedener Erhebungen der einzelnen Krankenkassen. Man kann grob davon ausgehen, dass jede zweite Schwangerschaft dahingehend untersucht wird.
0: Ja, aber führen denn diese häufigen Untersuchungen dann im Effekt auch dazu, dass tatsächlich häufiger Schwangerschaften abgebrochen werden aufgrund der Ergebnisse des Tests?
1: Nee, tatsächlich ist das nicht der Fall.
0: Also gibt es keinen kausalen Zusammenhang?
1: Nee, also man muss sich dann dazu die Schwangerschaftsabbruchraten anschauen, also die Zahlen. Und diese Daten haben sich seit Einführung als Kassenleistung überhaupt nicht verändert.
0: Also kann man nach gegenwärtigem Stand nicht sagen, dass Embryos ausgesondert werden?
1: Nee.
0: Das ist eine klare Antwort. Dass die Kassen den Test bezahlen, ist ja, Sie haben es erwähnt, an die medizinische Indikation gebunden. Nehmen wir mal das Alter der Frauen. Vielleicht sind ja auch die, die den Test machen lassen, schon älter und wollen das vielleicht erst bei der zweiten oder bei der dritten Schwangerschaft machen, weil es dann schon eine Risikoschwangerschaft ist. Dann wäre das doch alles auch gar nicht illegitim.
1: Im Grunde genommen bewegen wir uns jetzt hier ja in einem Spannungsfeld. Ja, wir haben die Schwangere, die auf ganz naturgegebene Art und Weise ja wissen möchte, ob ihr Kind gesund ist. Und dass jetzt NIPT im Fokus steht, das ist ja, weil es eine Kassenleistung ist, diese Art der Herangehensweise ist nicht neu, gab es ja immer schon. Seit den 2000er Jahren gibt es ja dieses Ersttrimester-Screening. Und hier zeigen sich ja nach der Erhebung der Daten auch, dass jede zweite Schwangere diesen Test, also dieses Ersttrimester-Screening, ja als Igelleistung, also als Selbstzahlerleistung, ja auch schon in Anspruch genommen hat. Das heißt, die Inanspruchnahme hat sich im Wesentlichen überhaupt nicht geändert, nur dass es vorher eben eine Selbstzahlerleistung gewesen ist und seit 2022 mit Einführung dieses Bluttestes wurde es dann eine Kassenleistung.
0: Da ist ja die Frage, wenn die Zahlen vorher eigentlich auch schon so waren, also will man jetzt politischerseits die Häufigkeit des Tests zurückdrehen oder will man nur, dass es nicht mehr bezahlt wird und über diesen Umweg quasi die Anwendung des Tests verhindern?
1: Also wir sehen das tatsächlich im Hinblick auf die Bezahlung ein Stück weit sehr kritisch. Denn ein Grund seinerzeit zur Einführung des Tests zur Kassenleistung war ja, dass man es unabhängig von den finanziellen Möglichkeiten, die eine Schwangere hat, ermöglichen wollte, ein solches Verfahren überhaupt in Anspruch zu nehmen.
0: Ja.
1: Grund war auch, weil diese Teste waren ursprünglich sehr, sehr teuer bei der Einführung, kosten bis hin zu 1.000 Euro.
0: Das konnten sich nur Wohlhabendere leisten.
1: Richtig. Mit der Zeit wurden dann die Teste eben deutlich günstiger. Kosten aber immer noch zwischen 200 und 250 Euro. Und das Ersttrimester-Screening, was ich angesprochen hatte, was es ja seit den 2000er Jahren gibt, hat alles in allem wenige 100 Euro auch gekostet, 120, 150 Euro. Das konnten sich einfach Schwangere auch besser leisten. Und die Idee war ja, es einfach allen Schwangeren unabhängig von ihren finanziellen Möglichkeiten zugänglich zu machen. Das war ein Grund.
0: Ja? Ist ja eigentlich eine gute Idee, klingt zumindest so.
1: Es ist auch so. Ne? Jetzt ist es natürlich so, wenn ich einer Schwangeren eine Möglichkeit biete, auch noch als Kassenleistung, das Gefühl, man muss es nicht selber bezahlen, dann fällt es einem leichter, diesen Test in Anspruch zu nehmen. Faktisch sieht man jetzt aber, dass sich über die Jahrzehnte die eigentliche Inanspruchnahme gar nicht groß geändert hat. Mhm. Also mit der Fragestellung, hat das Kind eine mögliche genetische Erkrankung?
0: Sollten sich die Kassen aus der Finanzierung wieder zurückziehen, weil die Politik das so entscheidet? Hätte man dann aber ja eigentlich nur das Rad zurückgedreht, wir

0: in den Zustand von vorher. Der Test würde genauso oft angewendet werden, nur ist es dann nicht mehr gerecht über soziale Schichten.
1: Das ist es, was wir als einen Kritikpunkt einer möglichen Entscheidung, sollte sie in diese Richtung ausgehen, dann auch sehen. Das ist absolut korrekt, weil die Inanspruchnahme wird sich nicht ändern. Das Verfahren ist da und das Verfahren wird auch genutzt werden.
0: Schwierige Entscheidung. Jede zweite Frau lässt mittlerweile den nicht-invasiven Pränataltest machen. Diese Praxis will der Bundestag überprüfen lassen. Und darüber konnte ich reden mit Jochen Frenzel vom Bundesverband der Frauenärztinnen und Ärzte. Herr Frenzel, ich danke Ihnen.
1: Ich danke Ihnen.
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0: 16.23 Uhr. Russlands Präsident Wladimir Putin hat an seinem Geburtstag am Mittwoch den früheren Kanzler Gerhard Schröder empfangen, bei sich zu Hause. Kreml sprach von einem Treffen alter Freunde. In Deutschland reißt die Kritik an Schröder nicht ab. Aus Berlin Georg Schwarte.
3: Das Wort von der Schande. Es macht in Berlin die Runde. Die Empörung über Ex-Kanzler Schröder ist groß. Angefangen ganz oben im Kanzleramt. Der stellvertretende Regierungssprecher Steffen Mayer formuliert, was Kanzler Merz über einen seiner Vorgänger denkt.
4: Der Bundeskanzler ist über das Treffen von Herrn Schröder mit dem russischen Präsidenten Putin zutiefst empört.
3: Empört auch, weil dieser Putin für tausende Tote verantwortlich sei, für unermessliches Leid in der Ukraine. Kopfschütteln, dass ein Ex-Kanzler da mit Putin dessen 74. Geburtstag in Moskau feiere.
4: Der Bundeskanzler empfindet es vor diesem Hintergrund es als geradezu unmoralisch, dass Herr Schröder an einem solchen Tag mit Herrn Putin feiert.
3: Völlig inakzeptabel. Das fällt dem SPD-Vizekanzler Klingbeil ein. Bei der SPD kollektives, resigniertes Kopfschütteln über den Mann, den sie vergeblich aus ihrer Partei werfen wollten und ihn seither so gut es eben geht ignorieren. Bis zur Stunde gilt, was die heutige Co-Vorsitzende Bärbel Baas so formulierte.
5: Am Ende so ein politisches Erbe auch selbst zu zerstören, finde ich einfach nur traurig.
3: Die Grüne Katrin Göring-Eckardt, sie ist nicht traurig, sondern wütend, schreibt von einer Schande, einem Verrat an Europa, einem Bärendienst für den Frieden. Noch deutlicher da FDP-Politikerin Strack-Zimmermann. Sie nennt den 82-jährigen Schröder Deutschlands frechsten Rentner und schreibt:
6: Zu krank für Untersuchungsausschüsse, ganz schlimmer Burnout. Aber für gut dotierte Mandate in Russland und Geburtstagsparty zu Hause bei Kriegsverbrecher Putin reicht's dann doch noch. Eine Schande sondergleichen.
3: Da ist sie wieder, die Schande. Wenig ist über den Geburtstagsbesuch bekannt. Ein Bild zeigt Schröder händeschüttelnd mit Putin. Es ist nicht die erste gemeinsame Geburtstagsparty der beiden. Zu Schröders 60. reiste einst Putin mit einem Kosakenchor in Hannover an. Den 70. feierte Schröder schlittenfahrend in St. Petersburg. Jetzt also Putins Party in Moskau. Was seine Freundschaft mit dem Kriegsherren Putin angeht, bleibt Schröder sich treu.
7: Das ist einer jener Punkte, wo ich mir nicht vorschreiben lasse, was ich zu tun und zu lassen habe.
3: Schröder bleibt eben Schröder. Der Besuch war im Übrigen weder mit dem Außenministerium, dem Kanzleramt oder dem für Schröders Personenschutz zuständigen Innenministerium abgesprochen. Der Ex-Kanzler spricht schon seit 2022 nur noch für einen, für sich, sein Altkanzlerbüro. 5 Mitarbeiter, einen Fahrer hatte der Haushaltsausschuss des Bundestages ruhend gestellt, heißt es offiziell. Schröder klagte damals dagegen vergeblich. Schon damals hatte Schröders Nähe zu Putin, sein Festhalten an seiner Verbindung, für wütende Reaktionen gesorgt. CSU-Chef Söder vorneweg.
8: Wir haben einen Altkanzler, ein sturer, alter, skurriler Mann, dem das eigene Konto wichtiger ist als das Ansehen Deutschlands.
3: Einer immerhin verteidigt den Ex-Kanzler, SPD-Außenpolitiker Stegner, sagte mehreren Medien, Schröder sei einer der wenigen in Deutschland, die noch Zugang zu Putin hätten. Wenn der Besuch bei Putin dem Frieden auch nur einen Millimeter gedient habe, sei er ein Erfolg. Es dürfte eine Einzelmeinung bleiben.
0: Georg Schwarte war das. Die Zahl der tödlichen Herz-Kreislauf-Erkrankungen in Deutschland ist im vergangenen Jahr leicht zurückgegangen auf 334.000 Menschen. Das berichtet heute das Statistische Bundesamt. Trotzdem bleiben sie die häufigste Todesursache. Alexander Schmidt.
9: Die Nummer 2 bei den Todesursachen nach den Herz-Kreislauf-Erkrankungen war im vergangenen Jahr wieder Krebs. Danach folgten Krankheiten des Atmungssystems. Insgesamt starben in Deutschland im vergangenen Jahr rund 1 Million Menschen. Das waren etwas weniger als 2024. Innerhalb der vergangenen 3 Jahre sind die Herz-Kreislauf-Erkrankungen um fast 7% zurückgegangen. Insbesondere die Zahl der Todesfälle durch Herzinfarkte fiel nach Angaben der Statistiker deutlich um mehr als 15% zurück, bei Frauen etwas stärker als bei Männern.
0: Und damit kommen wir zum Wetter und zu Renato Bodenburg. Hallo Renato.
10: Hallo Hanno.
0: Wie wird denn da? Eigentlich ist noch Nachmittag, aber ich sage trotzdem schon mal Abend, weil ja. Es sieht so aus.
10: Sag mal, meintest du wirklich 29,40 oder 28,40?
0: Du hast nämlich 29 gesagt.
10: Sie müssen wissen, dass wir uns vorher absprechen, wann ich hier den Mund halten muss, damit wir pünktlich die Nachrichten starten. So, demzufolge habe ich eine Minute Zeit, Ihnen zu erklären, wie der Abend wird. Es wird verbreitet regnerisch sein und wir haben jetzt im Elbtal auch schon so langsam die ersten Tropfen. Die waren in Sachsen noch weitgehend außen vor. Die Neiß oder die Oberlausitz ist noch trocken und ansonsten kommt aber so langsam der Regen auch hier und da mal mit reingezogen. Vorrangig in Sachsen-Anhalt und in Thüringen und dort so leichter bis mäßiger Regen. Durch die Nacht geht es weiter mit ein paar Tropfen und Temperaturen dann in der Nacht von 11 bis 7 Grad.
0: Wo ist denn der güldene Oktober gerade?
10: Der ist aber nicht bei uns, ja. Aber er wird noch kommen. Wir haben zumindest dann morgen den abziehenden Regen. Das heißt, über Sachsen dauert es am längsten bis in den Vormittag. Sachsen-Anhalt und Thüringen bekommt dahinter schon ein paar Auflockerungen bzw. Aufheiterungen. Ein bisschen wechselhaft durch die feuchte Luft bleibt es trotzdem. Wir haben auch den Wind mit dabei und da gibt es im Nachmittagsverlauf auch noch ein paar Schauer oder einzelne Gewitter. Am Sonntag bleiben die allgemein den ganzen Tag über mal mit vertreten hier und da und ab Montag erstmal Wetterberuhigung, dann wird es freundlicher und trocken bis zum Mittwoch.
0: Bist du jetzt fertig?
10: Ja.
0: Wie abgesprochen?
10: 28,40. Unsere Endzeit.
0: Bis in einer halben Stunde.
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0: Das sind Themen hier gleich bei uns im Programm. Der Friedensnobelpreis geht an die südafrikanische Juristin, Kämpferin für Menschenrechte, Nebanisa Pillay. Und wir reden ausführlicher gleich mit unserer Korrespondentin in Stockholm über diese Vergabe, auch über die Kritik an dem, was Nebanisa Pillay verkörpert. Außerdem Leipzig feiert das Lichtfest. Die Menschen erinnern an die Massendemonstration am 9. Oktober 1989. Das alles hier unter anderem. Außerdem im Sportblock mehr zu erneuten Start der Bundesliga, der Fußball-Bundesliga.
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13: Um 16.30 Uhr mit Ines Herrmann. SPD, Linke und Grüne in Mecklenburg-Vorpommern wollen Verhandlungen zur Regierungsbildung aufnehmen. Die drei Parteien veröffentlichten dazu eine gemeinsame Erklärung. Sie heben darin erfolgreiche Sondierungen hervor. Demnach wurden bereits zentrale Vorhaben vereinbart. So sollen Kitas beitragsfrei bleiben und alle Krankenhausstandorte erhalten werden. Die Parteigremien müssen den Verhandlungen noch zustimmen. Rot-Rot hat nach der Landtagswahl keine Mehrheit mehr und braucht deshalb die Grünen. Die AfD wäre dann die einzige Oppositionspartei im Landtag. Der Berufsverband der Frauenärzte warnt davor, die Bluttests auf Trisomie 21 als Kassenleistung für Schwangere zu streichen. Vorstandsbeisitzer Jochen Frenzel sagte dem MDR, die Tests würden dann vermutlich nicht seltener genutzt. Jedoch wären sie für Frauen mit geringeren finanziellen Möglichkeiten schwerer zugänglich. Frenzel betonte, die Schwangerschaftsabbrüche hätten seit der Einführung der Kassenleistung 2022 nicht zugenommen. Der Bundestag hatte gestern beschlossen, die Praxis zu überprüfen. Thüringen hat eine Kampagne gegen K.O.-Tropfen gestartet. Den Angaben zufolge richtet sie sich an Clubs und Diskotheken. Sie bekämen auf Anfrage ein Paket mit Checklisten, Postern, Aufklebern, Bierdeckeln und Getränkeschützern. Eine Behördensprecherin erklärte, damit solle eine Kultur des Hinschauens und Eingreifens gefördert werden. Clubbetreiber könnten dazu beitragen, kritische Situationen zu erkennen und Betroffenen Hilfe zu organisieren. Die Parlamentswahlen in den besetzten palästinensischen Gebieten sollen verschoben werden. Wie arabische Medien berichten, finden sie nicht am 28. November statt, sondern mehrere Monate später. Ein genaues Datum wurde nicht genannt. Der palästinensische Vizepräsident Hussein al-Sheikh hatte das Berichten zufolge mit der sich verschlechternden Lage begründet. Die letzten Parlamentswahlen hatten im Jahr 2006 stattgefunden. Im Zuge dessen hatte die Terrororganisation Hamas die Kontrolle über den Gazastreifen übernommen. Deutschland will in Afrika die lokale Produktion von Medikamenten stärken. Das sagte Entwicklungsministerin Rem Alabali Radovan zum Auftakt des Weltgesundheitsgipfels in Berlin. Die Bundesrepublik wolle deshalb weiter einen Fonds unterstützen, der in afrikanische Pharmaunternehmen investiere. Die Summe wurde nicht genannt. Alabali Radovan sagte, bewaffnete Konflikte bedrohten die Gesundheitsversorgung in vielen Teilen der Welt. Die Betroffenen dürfe man nicht im Stich lassen. Das waren die Nachrichten. Das Wetter, die aktuellen Temperaturen in Artern bedeckt 11 Grad, Dresden leicht bewölkt 13, in Eisenach bedeckt 10, Erfurt stark bewölkt 10 Grad, in Gardelegen bedeckt 12, Hoyerswerda leicht bewölkt 14, in Magdeburg bedeckt 13, Neuhaus am Rennweg, Regen 5 Grad, in Oschatz bedeckt 13, Plauen bedeckt 11 Grad, Wernigerode bedeckt bei 10 und in Wittenberg Regen bei 12 Grad. Die Vorhersage am Abend meist dichte Wolken und verbreitet Regen, dazu windig 8 bis 13 Grad. In der Nacht meist stark bewölkt und zum Teil ergiebiger Regen, die Tiefstwerte 11 bis 7 Grad. Morgen nach Südosten abziehender Regen, danach gibt es Sonne und Wolken, maximal 13 bis 18 Grad und am Sonntag dann wechselhaft mit sinkenden Temperaturen. MDR aktuell Verkehrsdienst A2 Richtung Berlin zwischen Allerengersleben und Bornstedt 9 Kilometer stockender Verkehr an einer Baustelle. A4 Richtung Dresden zwischen Waltershausen und Gotha Stau wegen eines defekten LKW. A4 Richtung Frankfurt zwischen Chemnitz-Glöser und Limbach-Oberfrohna Stau und stockender Verkehr. Die A4 Richtung Frankfurt ist zwischen Bad Hersfeld und Kirchheimer Dreieck nach einem Unfall gesperrt, 1 Kilometer Stau. A9 Richtung München zwischen Dreußig und Bad Klosterlausnitz 2 Kilometer Stau an einer geräumten Unfallstelle. Vorsicht auf der A9 Richtung München zwischen Hof West und Münchberg Nord liegt ein Besen auf der Fahrbahn. Und A72 Richtung Leipzig in Höhe Chemnitz Süd Stau an einer Baustelle. Soweit der MDR aktuell Verkehrsdienst, die Zeit 16.34 Uhr.
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0: Puh, es ist schon wieder nicht Donald Trump geworden. Heute wurde in Oslo die diesjährige Friedensnobelpreisträgerin bekannt gegeben. Dieser Preis gilt ja als wichtigste Auszeichnung weltweit und hat einen hohen politischen Stellenwert, ist damit aber auch besonders umstritten, siehe Trump. Und für ihren Einsatz zur Förderung von Frieden und Völkerrecht hat das Nobelpreiskomitee nun heute die südafrikanische Juristin Nevanisim Pillay mit dem Friedensnobelpreis ausgezeichnet. Pillay habe maßgeblich dazu beigetragen, dass Kriegsverbrechen, Verbrechen gegen die Menschlichkeit und Völkermord strafrechtlich verfolgt werden, sagt der Vorsitzende des norwegischen Nobelkomitees Jürgen Friednes in Oslo. Ich kann darüber mit Jana Sinnreim reden, unserer Korrespondentin. Hallo.
14: Hallo.
0: Wer ist denn Nevanisim Pillay? Also porträtieren Sie sie mal. Was hat sie denn getan in ihrem Leben?
14: Also sie ist 85, sie ist aus Südafrika, stammt aus einer indisch-tamilischen Familie, ist da unter dem Apartheidsregime aufgewachsen und hat später Jura studiert. Und das ist eben das Entscheidende. Sie ist die erste nicht weiße Frau gewesen, die dort eine Anwaltskanzlei eröffnet hat in ihrer Heimatstadt Durban. Und dann hat sie in ihrer gesamten Laufbahn als Juristin immer wieder für Menschenrechte und Freiheit eingesetzt. 1973 schon hat sie für die politischen Häftlinge auf der Gefängnisinsel Robben Island, wo auch der spätere Präsident und Nationalheld Nelson Mandela festgehalten wurde, erkämpft, das Recht auf Zugang zu Anwälten. Später war sie am Internationalen Straftribunal für die Aufarbeitung des Völkermords in Ruanda. Da hat sie sich hervorgetan, indem sie gemeinsam mit Richterkollegen 1998 in einem wirklich wegweisenden Urteil Vergewaltigungen als einen Akt des Völkermords eingestuft hat. Von 2003 bis 2008 war Pillay Richterin am Internationalen Strafgerichtshof und ab 2014 UNO-Menschenrechtskommissarin. Und in dieser Funktion auch hat sie immer wieder sich überhaupt nicht gescheut, das Missfallen auch mächtiger Staaten zu erregen, und Kontroversen hat sie wirklich nicht gescheut. Sie hat zum Beispiel das US-Gefangenenlager Guantanamo angeprangert und auch Diskriminierung von Homosexuellen in Russland und hat sich wirklich gar nicht gescheut, sich mit den Mächtigen anzulegen.
0: Jetzt ist sie Friedensnobelpreisträgerin. Wie hat sie denn reagiert auf diese Auszeichnung? Also, oder weiß sie überhaupt schon davon?
14: Ja, sie weiß davon, aber sie ist tatsächlich erstmal nicht erreicht worden vom norwegischen Nobelkomitee. Das hat der Vorsitzende Jürgen Vatne Friednes erzählt und hat gesagt, also wenn sie auf ihrem Telefon eine norwegische Nummer sieht, dann solle sie doch bitte drangehen. Er wollte sehr gerne mal mit ihr sprechen. Erreicht hat sie diese Nachricht dann aber auf einer Tagung in Nürnberg. Sie hatte wohl einfach ihr Handy aus und hat erstmal gesagt, oh, das sei vielleicht ein Scherz. Und als dann applaudiert wurde, hat sie gesagt, naja, also vielen Dank, bevor sie Glückwünsche entgegennehme, müsse sie jetzt als Anwältin erstmal überprüfen, ob das überhaupt stimmt. Und inzwischen hat sie aber die Auszeichnung gewidmet den Überlebenden internationaler Verbrechen und den Verteidigern des Völkerrechts und hat eben auch gewarnt, dass das Völkerrecht im Moment erheblich unter Druck stehe.
0: Sie haben all ihre Verdienste erwähnt, internationale Spitzenjuristin, Menschenrechtsanwältin, Richterin am Strafgerichtshof in Den Haag, Ruanda-Strafgerichtshof. Das ist, um mal einen ganz großen Bogen zu schlagen, alles exakt das, was Donald Trump hasst. Hat das Komitee dem US-Präsidenten damit heute den Mittelfinger gezeigt?
14: Ja, wenn man es so sagen möchte, ja. Die haben aber ganz viele Botschaften gesendet. Also vor allen Dingen, ich glaube, die ganz entscheidende, die eben der Vorsitzende auch hervorgehoben hat, ist, dass es um ganz klares Zeichen geht und eine ganz klare Stellungnahme für das Völkerrecht, das eben in der jetzigen Zeit unter Druck steht, in der es eine Verschiebung hin zur Machtpolitik gebe. Und das ist natürlich ja keine direkte Botschaft an Donald Trump, aber eben eine indirekte. Und ich vermute, dass sowohl die USA das kritisch sehen werden, diese Entscheidung für Pillay, als auch es schon ganz deutliche Kritik gibt von Israel. Und ich glaube, das ist eigentlich der entscheidendere Punkt als Donald Trump. Denn es gibt ja um Pillay durchaus auch von israelischer Seite eine große Kontroverse. Sie hat als Vorsitzende einer UNO-Untersuchungskommission mit ihren Mitarbeitern zusammen die Militäroffensive Israels im Gazastreifen ausgewertet und ist zu dem Urteil gekommen, dass ihre Kommission eben feststellt, dass dort ein Genozid passiere. Das hat sie heute auch nochmal wiederholt. Und Israel hat entsprechend den Friedensnobelpreis für sie ganz scharf kritisiert, also wirklich in sehr drastischen Worten davon gesprochen, dass sie politisch motivierte Dämonisierung Israels betreibe und dieser Preis werde hier instrumentalisiert, um anti-israelischen Hass zu legitimieren.
0: Ja. Was macht Pillay jetzt mit der Auszeichnung? Sie ist 85, also sie braucht ja dieses Renommee persönlich eigentlich nicht mehr. Kann das irgendeine dauerhafte Wirkung haben?
14: Ich denke schon, dass es einfach ein ganz wichtiges Symbol ist eben für das Völkerrecht. Sie hat es ja auch gewidmet den Überlebenden internationaler Verbrechen und den Verteidigern des Völkerrechts. Und ich glaube, dass es einfach eine wichtige Symbolwirkung hat, weil es eben ein so wichtiger Preis ist. Es ist einfach so, dass international das Völkerrecht eine große Rolle spielt. Und es ist, glaube ich, einfach ein wichtiges Signal an die Mächtigen in der Welt. Gerade in der jetzigen Zeit von ja immer mehr Konflikten und Krisen ist das sicherlich eine sehr wichtige Auszeichnung.
0: Die südafrikanische Juristin Nebenethe Pillay wurde mit dem Friedensnobelpreis ausgezeichnet. Infos kamen von Jana Sinram aus unserem Studio in Stockholm. Genau 16.40 Uhr.
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15: Mit Jan Günther, Judoka Anna Monta-Olek hat die zweite deutsche Medaille bei den Weltmeisterschaften in Baku gewonnen. Die 24-Jährige setzte sich in der Klasse bis 78 Kilogramm im kleinen Finale gegen die Niederländerin Van Heems durch, holte also Bronze. Nach der langen Länderspielpause ist die Fußball-Bundesliga zurück. Um 20.30 Uhr beginnt der 5. Spieltag mit der Partie Dortmund gegen Bremen. Leipzig trifft morgen Abend zu Hause auf Frankfurt. Und was bei RB so los ist, darüber berichtet Thomas Kunze.
16: Die längste Länderspielpause aller Zeiten, die ja streng genommen Ligapause heißen müsste, weil ja die Liga pausiert. Martin De Michelis jedenfalls hat sie gut genutzt. Ein Besuch in der Heimat in Argentinien bei der Familie. Dazu zuvor eine ausführliche Analyse dessen, was bisher so war. Gut und weniger gut. Jetzt sind seine Jungs alle wieder zurück von ihren Nationalmannschaften mit guten Nachrichten.
17: Zumindest, Gott sei Dank, sind alle Spieler von der Nationalmannschaft gesund zurückgekommen.
16: So, und die nicht gesund in Leipzig geblieben waren, sind auch auf dem Weg der Besserung. Rocco Reitz und Brian Gruder zum Beispiel sind Alternativen für den Kader morgen im Topspiel gegen Eintracht Frankfurt. Die beiden könnten helfen und Christoph Baumgartner steht auch wieder im Teamtraining, benötigt aber noch etwas Geduld. RB Leipzig und vor allen Dingen Martin De Michelis brauchen einen Sieg zum Auftakt in diesen stressigen Oktober, der insgesamt 7 Partien bereithält. Da braucht Leipzigs Trainer jeden Mann. Vor 2 Tagen übrigens, da flossen bei Martin De Michelis leise Abschiedstränen, und zwar vom Fernseher. Die meisten seiner 51 Länderspiele für Argentinien bestritt De Michelis neben einem gewissen Lionel Messi. Und er sagte nun in Buenos Aires Adios.
17: So war für mich, muss ich ehrlich sein, ein sehr emotionaler Tag. Leider könnte das nicht sein. Meine 2 Tochter, die schauen niemals Fußball und die waren im Stadion. Die wollten unbedingt da sein. Das ist unmäßig, selbstverständlich. Die größte in unserer Fußballgeschichte. Ja, Eine Legende.
16: Eine Legende wie keine andere. Ob Martin de Michelis als Coach in Leipzig eine werden kann, das werden wohl auch die Ergebnisse der kommenden drei Wochen maßgeblich beeinflussen.
15: Ja, und in der zweiten Bundesliga heißt es morgen ab 13 Uhr Osnabrück gegen Dresden und Magdeburg gegen Hannover. Bei den Niedersachsen sitzt der frühere FCM-Trainer Christian Tietz nicht mehr auf der Bank. Dafür Sandro Wagner. Er gibt morgen sein 96-Debüt. Wir hören mal FCM-Coach Patrick Sander.
18: Rätsel hin, Rätsel her. Klar ist das eine Situation, wo bei Christian Tietz wir mehr gewusst hätten, was uns da erwartet. Sandro wird das sicherlich anpassen, so nach seinen Vorstellungen. Wir haben uns logischerweise schlau gemacht, wie das auch jeder andere Verein macht, wo man einen guten Einblick erhält, wie eine bestimmte Mannschaft dann wahrscheinlich hier zu erwarten ist. Aber es ist eben halt immer nur eine Erwartungshaltung. Und alles andere ist dann genauso wie auch in jedem anderen Spiel. Also das ist schön, dass Hannover hierher kommt, aber wir haben ein Heimspiel. Und wir wollen unser Spiel spielen, wir wollen unseren Fußball auf den Platz kriegen. Und das mit der Unterstützung von den Fans draußen.
15: Die Fußball-WM der Frauen findet im kommenden Jahr in Brasilien statt. Das deutsche Team ist qualifiziert und wird heute Abend ein Testspiel absolvieren in Karlsruhe gegen Australien. Frage an meine Kollegin Patricia Gabor: Warum hat sich das DFB-Team Australien als Testgegner ausgesucht?
19: Die DFB-Auswahl spielt ja meistens gegen europäische Gegner und deswegen wollte der Bundestrainer jetzt schon mal so den ersten Vorgeschmack auf die WM liefern mit einem Gegner, der eben von ganz woanders kommt, mit einer anderen Spielidee, mit einer anderen Spielweise. Außerdem haben die Australierinnen viele große Namen im Kader, wie Rekordschützin Sam Kerr oder die Verteidigerin Ellie Carpenter. Fast die Hälfte des Teams spielt in England und die Matildas sind insgesamt sehr erfahren, während Deutschland dann doch auch viele jüngere Spielerinnen dabei hat. Da ist Christian Wück selbst sehr gespannt, wie eben gerade die jungen Talente zurechtkommen werden.
15: Anstoß in Karlsruhe, 20.30 Uhr. In der Formel 1 feierte Max Verstappen beim Grand Prix in Malaysia zuletzt seinen ersten Saisonsieg. Nun hat der Niederländer ein bisschen nachgelegt. Für das Sprintrennen in Singapur sicherte er sich nämlich den ersten Startplatz. Lena Bergmann.
20: Sehr nah beieinander lagen die Rundenzeiten bei der ersten Nachtfahrt des langen Rennwochenendes in Singapur. Unter Druck und mit nur wenigen Versuchen fuhr Max Verstappen mit seinem Red Bull auf dem engen Startkurs erstmals auf die Pole Position für den Sprint in Singapur. Vorjahressieger George Russell wurde Zweiter. Mit einem neuen Motor und dem alten Setup am Auto war der Mercedes-Fahrer deutlich schneller unterwegs als Teamkollege Kimi Antonelli. Der WM-Spitzenreiter wurde nur Siebter. Noch schlechter ist die Ausgangslage für den Sprint, der am Samstag um 11 Uhr deutscher Zeit beginnt, für den deutschen Fahrer Nico Hülkenberg. Der Audi-Pilot startet von Platz 12.
0: Genau 16.45 Uhr. Und unsere Topmeldung zur Stunde: In Mecklenburg-Vorpommern wollen SPD, Linke und Grüne Verhandlungen zur Regierungsbildung aufnehmen. Nach erfolgreichen Sondierungen wurden zentrale Vorhaben vereinbart. Kitas sollen beitragsfrei bleiben und alle Krankenhausstandorte erhalten werden. Im Landtag soll außerdem ein Untersuchungsausschuss zu rechtsextremen Netzwerken eingesetzt werden. Weitere Meldungen jetzt mit Kerstin Hoffmann.
21: Der Tropensturm Isaias steuert als Hurrikan der mittleren Kategorie 3 auf die US-Golfküste zu. Laut US-Hurrikan-Zentrum erreichte er im Golf von Mexiko Windgeschwindigkeiten von 195 Kilometern pro Stunde. Vorhersagen zufolge soll der Tropensturm heute Abend oder morgen früh Ortszeit in den Bundesstaaten Florida, Alabama oder Mississippi auf Land treffen. Der Hauptpreis der deutschen Verlage geht in diesem Jahr an die Verlage Kunstanstifter aus Mannheim, Voland und Quist aus Berlin sowie Merve aus Leipzig. Die drei Häuser erhalten ein Preisgeld von je 50.000 Euro. Insgesamt gibt es 85 Preisträger. Mit dem Verlagspreis werden vor allem kleine Häuser ausgezeichnet. In Quedlinburg ist ein Brunnen eröffnet worden, der an die friedliche Revolution von 1989 erinnern soll. Der Brunnen wurde im Beisein des Bildhauers Wolfgang Dreiße eingeweiht. Mehr als 600 Spender und Förderer hatten zur Verwirklichung beigetragen. Das Wetter am Abend: bedeckt mit Regen, 8 bis 13 Grad, starkböiger Südwestwind. In der Nacht viele Wolken, zeitweise kräftiger Regen, 11 bis 7 Grad. Und morgen abziehender Regen und Aufheiterungen, 13 bis 18 Grad und windig. MDR aktuell Verkehrsdienst: A2 Richtung Berlin zwischen Allerringersleben und Bornstedt, 9 Kilometer stockender Verkehr. A4 Richtung Frankfurt zwischen Chemnitz-Ost und Wüstenbrand streckenweise Stau und stockender Verkehr. A4 Richtung Frankfurt zwischen Chemnitz-Glösa und Limbach-Oberfrohna Stau und stockender Verkehr. Die A4 Richtung Frankfurt ist zwischen Bad Hersfeld und Kirchheimer Dreieck nach einem Unfall gesperrt, zurzeit Stau. Vorsicht auf der A9 Richtung München. Zwischen Hof West und Münchberg Nord liegt ein Besen auf der Fahrbahn. A72 Richtung Leipzig in Höhe Chemnitz Süd, Stau an einer Baustelle. Soweit der MDR Aktuell Verkehrsdienst, 16.47 Uhr.
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0: Elf Kinder aus verschiedenen Ländern, 10 Filme und eine große Entscheidung. Beim internationalen Filmfestival Schlingel in Chemnitz hat die europäische Kinderjury in dieser Woche ganz genau hingeschaut, welcher Film ist spannend, welcher ist eher langweilig und welcher verdient dann am Ende den großen Preis. Morgen wird der Sieger bekannt gegeben, aber vielleicht lässt sich ja den jungen Filmkritikern schon doch was entlocken, also auch jetzt schon. Doreen Mennel hat das versucht und die Kinderjury getroffen.
1: Lillian aus Österreich ist 11 Jahre alt und ziemlich streng, wenn es um Filme geht. Langweilige Geschichten haben bei ihr schlechte Karten.
4: Also wir haben so einen Zettel bekommen und wenn jetzt ein Film war, der mir nicht so gut gefallen hat, dann gebe ich ihm halt 2 von 10 Sternen.
1: Und zu bewerten gab es reichlich. Lillian gehört zu den 12 Kindern der europäischen Jury beim Filmfestival Schlingel in Chemnitz. 10 Filme aus verschiedenen Ländern haben sie in einer Woche angeschaut, bewertet und diskutiert. Am Ende mussten sie sich auf einen Sieger einigen. Aber es blieb nicht nur bei Begegnungen auf der Leinwand. Eine Schauspielerin aus einem der Filme hat Lillian sogar persönlich kennengelernt.
4: Diese Schauspielerin war in unserem Hotel und wir haben uns sogar mit der Arme befreundet. Sie hat zwar nur Englisch gesprochen und halt Griechisch, aber das habe ich nicht verstanden, aber Englisch haben wir mit ihr gesprochen und ja.
1: Sprachen spielten in dieser Woche sowieso eine große Rolle, denn die Jurykinder kommen unter anderem aus Ungarn, Polen und Österreich. Und obwohl sie unterschiedliche Muttersprachen haben, können sich alle auf Deutsch verständigen. Dabei sind auch neue Freundschaften entstanden, sagt Schlingel-Festival-Chef Michael Habauer.
22: Wenn dann eben jemand aus Warschau mit jemandem aus Italien spricht oder aus Slowenien und die unterhalten sich in Deutsch, dann ist das auch für mich, wenn man so etwas verfolgt, ganz interessant. Weil sie nutzen beide ja eigentlich eine Fremdsprache, um zueinander zu finden. Und das ist dann in dem Falle nicht Englisch, sondern Deutsch. Also es ist schon etwas Besonderes.
1: Und wer jeden Tag stundenlang im Kino sitzt, der braucht zwischendurch auch mal frische Luft. Also ging es für die jungen Filmkritiker auf Entdeckungstour durch Chemnitz. Und Lillian hat die Stadt schon ziemlich ins Herz geschlossen.
4: Chemnitz ist schon eine schöne Stadt, weil es schöne Häuser gibt, finde ich. Und ich finde auch diese Märkte immer draußen schön, weil das gibt's in Österreich schon, aber dort, wo ich wohne, nicht so oft.
1: Und jetzt ist die wichtigste Entscheidung der Woche gefallen. Die Kinder wissen, welcher Film den Europäischen Kinderfilmpreis bekommt.
4: Ich weiß nicht, ob ich das sagen darf.
1: Nein, verraten wird natürlich noch nichts. Morgen Nachmittag um 16 Uhr wird das Geheimnis gelüftet. Dann verleiht die junge Kinderjury beim Schlingel-Festival in Chemnitz den Preis für den besten europäischen Kinderfilm.
0: Doreen Mennel war das aus Chemnitz vom Schlingel.

0: Hier ist Emde aktuell 16.51 Uhr, 9 vor 5. Das ist für viele schon eine schaurige Vorstellung. Die USA wollen demnächst die Exekution eines verurteilten Attentäters live übertragen. Im Stream, wahrscheinlich im Internet, am 3. Dezember. Und dabei geht es nicht um die Giftspritze, sondern um eine Erschießung. Soldaten sollen Nidal Hassan mit Schüssen aus ihren Gewehren töten. So eine Hinrichtung zu einem öffentlichen Spektakel zu machen, so quasi wie im Mittelalter, das erinnert auch gerade in Deutschland an ganz, ganz dunkle Zeiten. In der Leitung ist Sandra Razzo im Studio Washington. Die Frage deshalb an die Ostküste. Frau Razzo, ist eine Hinrichtung im Livestream ein historisches Novum?
1: Das ist in der Tat ein historisches Novum in der modernen amerikanischen Justiz. Es gab zwar früher öffentliche Hinrichtungen, aber die letzte, die uns da bekannt ist, die fand 1936 statt, also lange vor der Erfindung von Livestreams. Normalerweise ist es so, dass Hinrichtungen hier hinter verschlossenen Türen vollzogen werden. Da dürfen ausgewählte Journalisten und auch Angehörige der Opfer zuschauen. Es gab zwar schon mal eine geschlossene Videoübertragung für bestimmte Angehörige, etwa bei der Hinrichtung des Oklahoma City Attentäters 2001. Aber das war eben nur zugänglich für einen sehr eingeschränkten Kreis und nicht für die breite Öffentlichkeit. Aber man muss wirklich auch dazu sagen, ob diese angekündigte Übertragung dann am Ende wirklich stattfindet, das wage ich im Moment noch zu bezweifeln.
0: Und warum will die US-Regierung das öffentlich machen?
1: Ja, der Verteidigungsminister Pete Hegseth, der steckt dahinter und der begründet die Übertragung mit Abschreckung, denn solche Taten müssten eben schwerwiegende Konsequenzen haben und das solle die Öffentlichkeit dann auch durchaus sehen. Der Mann ist ja bekannt für große Symbolik und öffentliche Inszenierungen und deswegen ist es auch nicht von ungefähr, wann und wo die Hinrichtung stattfindet. Das soll nämlich am selben Ort, wo das Ganze passiert ist, stattfinden, an dem Militärstützpunkt in Fort Hood in Texas an einem Donnerstag, wie auch die Tatzeit des Anschlags um 13 Uhr Ortszeit. Also alles keine Zufälligkeiten.
0: Dann reden wir über den Täter. Weshalb wird Nidal Hassan hingerichtet?
1: Ja, er war damals US-Militärpsychiater und am 5. November 2009 eröffnete er das Feuer auf Mitsoldaten. Er tötete damals 13 Menschen und verletzte 32 weitere. Dafür ist er dann 2013 vor einem Militärgericht verurteilt worden zum Tode. Und er hatte damals angegeben, dass er das Feuer eröffnet hatte, weil er eben den Krieg gegen Muslime als ungerecht empfunden hatte.
0: Kommen wir nochmal zur Live-Übertragung, zur geplanten. Wie soll die ablaufen? Also soll oder kann überhaupt verhindert werden, dass beispielsweise auch Kinder und Jugendliche das zu sehen bekommen?
1: All das sind völlig offene Fragen. Dazu hat sich das Pentagon auch bisher überhaupt noch nicht geäußert. Es gibt eben viele Experten, die da Bedenken haben, die sagen, das Ganze könnte schwerwiegende psychologische Folgen haben für Menschen, die das ansehen und vom Jugendschutz ganz zu schweigen. Also ob das Ganze am Ende wirklich stattfinden wird, da stehen doch große Zweifel im Raum.
0: Ich hätte noch mal eine ganz grundsätzliche Frage. Also diese Überlegung, dass eine öffentliche Hinrichtung nur deshalb öffentlich ist, damit Menschen wie im alten Rom am Leid anderer Menschen Freude haben. Also dass das auch ein Rückfall ist in die Zeit vor der Aufklärung und vor dem Humanismus. Ist dieser Gedanke in den USA gar nicht vorhanden?
1: Der ist schon vorhanden. Es gibt sehr viele Menschenrechtsaktivisten, die sich dazu äußern. Es gibt Anwälte, die sich dazu äußern. Es gibt die UN, die dazu auch schon gesagt hat, dass das Ganze natürlich extrem unmenschlich sei, so und auch erniedrigend, auch für den verurteilten Mörder. Insofern, diese Bedenken gibt es. Die Bedenken gibt es auch hinsichtlich der Todesstrafe. Und man muss dazu auch sagen, die Zahlen sind da durchaus rückläufig. Auch wenn eine Mehrheit der Amerikaner die Todesstrafe immer noch befürwortet, gerade im Falle von Mördern, ist es so, die Zahlen sind rückläufig in den USA und wir wissen noch nicht insgesamt, es gibt noch keine aktuellen Umfragen eben zu diesem öffentlichen Vorschlag jetzt, aber man kann davon ausgehen, dass es da einen großen Aufschrei geben wird.
0: Zu der geplanten öffentlichen Erschießung des Attentäters durch Militärs, durch Soldaten in den USA, war das Sandra Razzo, unsere Korrespondentin im Studio Washington. Vielen Dank soweit.
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0: Heute ist ja der 9. Oktober und heute werden wieder tausende Menschen zum großen Lichtfest in der Innenstadt von Leipzig erwartet. Sie erinnern auf dem Lichtweg ab 19 Uhr an die friedliche Massendemonstration am 9. Oktober 89, die letztendlich die Wende in der DDR einleitet. Aber wie tief ist dieses historische Datum heute noch in den Köpfen verwurzelt? Unsere Reporterin Barbara Brähler hat sich umgehört.
2: Es ist fast alles fertig. Nur noch an der großen 89, dem Podest für die Kerzen an der Leipziger Thomaskirche, wird noch geschraubt und gesägt. Es sind die letzten Vorbereitungen für das diesjährige Lichtfest. Heute Abend verwandelt sich die Innenstadt dann wieder in einen großen Erinnerungsort. Zwischen Nikolaikirche und Matthäikirchhof erzählen Kunstinstallationen und Projektionen von den Ereignissen des Herbstes 1989. Besucher können die verschiedenen Stationen entlang des Lichtwegs erkunden. Doch was bewegt die Menschen heute noch, zum Lichtfest zu gehen?
3: Dass halt alle so zusammenfinden, halt, dass man mal wieder eine Gemeinschaft zeigt und halt zeigt, dass man halt doch mehr ist und ob man sich mal wieder für einen Frieden einsetzt.
4: Dass wir eigentlich sehr dankbar sein können, dass alles so gekommen ist, wie es gekommen ist.
5: Man das auch schätzen lernt, dass endlich mal jemand aufgestanden ist und dagegen zu protestieren. Ja.
2: In der Grimmaischen Straße ist eine der Kunstinstallationen zu finden. Unsere Verantwortung ist eine Fotoausstellung. Großformatige Bilder von damals sind zu sehen, kommentiert von Schülern von heute. Horst Kissnert betrachtet Bilder und Kommentare. Der 73-Jährige aus Münster kommt jedes Jahr zum Lichtfest. Vor 37 Jahren war er ebenfalls in Leipzig. Wenn er an diesen Tag zurückdenkt, bekommt er heute noch Gänsehaut.
6: Für mich hat war Eindruck, wie damals die Leute alle da lang gelaufen sind, wie die alle geduckt aneinander Kontakt suchen losgelaufen sind. Nach einer Stunde, anderthalb kamen wir am Gewandhaus wieder an. Die waren alle einen halben Meter gewachsen, alle, und guckten anders.
2: Und so wie er, so fühlen heute noch viele Leipziger. Die Erinnerung ist für sie wichtig.
7: Friedlich hat das geklappt. Das darf man einfach nicht vergessen. Da muss man immer dran denken. Die ganzen Menschen, das berührt einen sehr.
8: Ich denke schon, das sollte man weiter beibehalten und auch für die nächstfolgende Generation, die sich mehr erlebt hat, einfach auch solche Bilder vergegenwärtigen. Berührt einen schon, wenn man das sieht, auch die Sprüche jetzt hier mit dem Freien Land und den Freunden, das fand ich jetzt eigentlich sehr berührend. Man soll es einfach nicht vergessen.
9: Weil ja Bestrebungen da sind, die so inhaltlich nicht mit dem freiheitlich-demokratischen Grundordnung übereinstimmen.
2: Das Lichtfest erinnert damit nicht nur an den Mut von 1989, sondern auch daran, wie wichtig Zusammenhalt und demokratische Werte heute noch sind.
0: Barbara Brähler war das aus Leipzig. Wir sind beim Wetter. Renato Bodenburg, immer noch im Wetterstudio. Renato, wo nieselt's denn nicht? Schwierige Frage, oder?
10: Ja, schwierige Frage. Also eher wäre da auszumachen der Landkreis Görlitz, der äußerste Osten Sachsens. Auch zwischendrin so an der Elbe und den Raum Riesa-Großenhain bis nach Torgau. Es gibt auch Stellen, die trocken sind. Ich kann aber nicht die Hand ins Feuer dafür legen, weil eigentlich dieses Regengebiet ziemlich umfangreich ist. Und da kann es dann schon mal so ein bisschen Sprühregen geben.
0: Das Feuer geht ja auch bei Nieselregen immer gleich wieder aus.
10: Ja, im Harz sieht es erstmal auch recht trocken aus. Aber ansonsten zieht eben noch weiter Regen durch. Vorrangig jetzt erstmal in Thüringen. Und ansonsten kommt das aber auch noch weiter nach Sachsen in den Osten voran. Also es wird heute bis zur Nacht erstmal noch nicht trocken bleiben.
0: Wird es eigentlich ein schönes Wochenende?
10: Ja, wenn man davon absieht, dass es erstmal ein paar Schauer mitgibt oder die mitmischen. Wir haben auf alle Fälle morgen dann erstmal abziehenden Regen. Dann sieht es freundlicher aus. Ein paar Schauer oder Gewitter können es geben. Am Sonntag allgemein leicht wechselhaft.
0: Das Wetter mit Renato Bodenburg. Dankeschön. Das sind hier Themen gleich im Programm. Wir berichten über die Stimmung in Berngau am Tag nach der Tat. Zwei Behördenmitarbeiter wurden bei einer Waffenkontrolle erschossen. Dazu gleich mehr hier. Und dann Inside Mitteldeutschland, unsere Innenansichten aus unseren drei Ländern von unseren Landeskorrespondenten hier in einer Viertelstunde.
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12: Um 17 Uhr mit Kerstin Hoffmann. Die EU und China haben im Streit um chinesische Hybridfahrzeuge eine Einigung erzielt. Handelskommissar Maroš Šefčovič sagte nach einem Treffen mit dem chinesischen Handelsminister in Peking, es bestehe die Aussicht, dass China seine Exporte um mehr als die Hälfte reduziere. Zudem habe Peking eingewilligt, die Zölle für einige Produkte aus der EU zu senken. Die Einsparungen betrügen mindestens 225 Millionen Euro. Šefčovič kündigte an, die Gespräche im Januar fortzuführen. In Halle wird an den Anschlag auf die Synagoge vor 7 Jahren erinnert. In diesen Minuten beginnt auf dem Marktplatz die zentrale Gedenkveranstaltung. Schon um 12.03 Uhr hatten in der Stadt die Kirchenglocken geläutet. Vor der Synagoge gab es zudem ein stilles Gedenken. Bei dem Attentat am 9. Oktober 2019 waren 2 Menschen von einem Rechtsextremisten erschossen worden. SPD, Linke und Grüne in Mecklenburg-Vorpommern wollen Verhandlungen zur Regierungsbildung aufnehmen. Die 3 Parteien veröffentlichten dazu eine gemeinsame Erklärung. Sie heben darin erfolgreiche Sondierungen hervor. Demnach wurden bereits zentrale Vorhaben vereinbart. So sollen Kitas beitragsfrei bleiben und alle Krankenhausstandorte erhalten werden. Die Parteigremien müssen den Verhandlungen noch zustimmen. Rot-Rot hat nach der Landtagswahl keine Mehrheit mehr und braucht deshalb die Grünen. Die Linke im Bundestag hält an ihrem umstrittenen Abgeordneten Ferhat Kocak fest. Fraktionschef Sören Pellmann sagte in Berlin, er sehe derzeit keinen Bedarf für weitere Konsequenzen. Kocak habe umfassende Transparenz hergestellt und seine Chatverläufe offengelegt. Ihm werden Kontakte zum organisierten Verbrechen vorgeworfen. Gestern hatte der Berliner SPD-Spitzenkandidat Steffen Krach gefordert, Kocak könne nicht länger Mitglied der Linke-Fraktion bleiben. Hintergrund sind Sondierungen von Rot-Grün-Rot in Berlin. Der neu gewählte Landtagspräsident von Sachsen-Anhalt, Tobias Rausch, hat BMW scharf kritisiert. Der Autobauer hatte sein Leasingangebot für einen Dienstwagen kurz nach der Wahl des AfD-Politikers zurückgezogen. Rausch schrieb in einem offenen Brief an den BMW-Vorstand, er habe die Entscheidung mit großer Verwunderung zur Kenntnis genommen. Wenn sie in Zusammenhang zu seiner AfD-Mitgliedschaft stehe, sei das fragwürdig. Rausch rief BMW-Vertragshändler dazu auf, Druck auf die Konzernzentrale zu machen. Das waren die Nachrichten. Das Wetter, die Temperaturen von 16 Uhr. Auf dem Brocken bedeckt 3 Grad, Chemnitz bedeckt 11, Dresden bedeckt 13, Eisenach bedeckt 8, Erfurt bedeckt 9, Fichtelberg bedeckt 4, Gera bedeckt 11 Grad, Görlitz wolkig 13, Halle Regen 12, Leipzig bedeckt 12, Magdeburg bedeckt 11 und Meiningen leichter Regen 7 Grad. Am Abend meist bedeckt mit Regen 8 bis 13 Grad und starkböiger Südwestwind. In der Nacht viele Wolken, zeitweise kräftiger Regen 11 bis 7 Grad und morgen abziehender Regen und Aufheiterungen, Temperaturen bis 18 Grad und windig. MDR Verkehrsdienst A2 Richtung Berlin zwischen Allerringersleben und Bornstedt. 9 Kilometer stockender Verkehr an einer Baustelle. Auf der A4 zwischen Görlitz und Grenzübergang Ludwigsdorf Stau. A4 Richtung Frankfurt zwischen Chemnitz Ost und Wüstenbrand streckenweise Stau und stockender Verkehr. A4 Richtung Frankfurt zwischen Chemnitz Glösa und Limbach-Oberfrohna Stau und stockender Verkehr. Die A4 Richtung Frankfurt ist zwischen Bad Hersfeld und Kirchheimer Dreieck nach einem Unfall gesperrt, hier zurzeit Stau. A72 Richtung Leipzig in Höhe Chemnitz Süd Stau an einer Baustelle. Soweit der MDR-Verkehrsdienst, 17.04 Uhr.
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0: Im Studio Hanno Ries. Schönen guten Tag. Der 9. Oktober 2019 in Halle hat sich tief ins Bewusstsein eingegraben. Nicht nur in das der Hallenserinnen und Hallenser, sondern ins kollektive Gedächtnis der Deutschen. Denn heute vor 7 Jahren hat ein Rechtsextremist einen Anschlag auf die Synagoge von Halle verübt. 2 Menschen starben, 2 wurden schwer verletzt. Bei der Gedenkveranstaltung heute gab es da durchaus auch Nebengeräusche. Marc Weyrich aus Halle.
13: 12.03 Uhr in Halle auf dem Marktplatz. Der Zeitpunkt, als vor 7 Jahren die ersten Schüsse fielen.
14: Sehr geehrte Fahrgäste, um 12.03 Uhr am 9. Oktober 2019 begann der Anschlag auf die Hallische Synagoge. In dessen Verlauf wurden 2 Menschen ermordet, 2 weitere schwer verletzt. Die Stadt Halle denkt der Opfer dieses Attentats.
13: Straßenbahnen stehen still, Passanten halten inne, Kirchenglocken läuten. Besonders betroffen zeigt sich Viola Rieck. Sie sang mit Jana Lange, einem der Opfer des Anschlags, in einem Chor.
15: Es tut jedes Jahr wieder weh und manche können es schneller wegstecken. Es kennen auch nicht alle mehr Jana. Wir haben ja auch neuere dabei, die jetzt nicht so lange dabei sind. Aber sie ist halt bei uns in allen Fotoalben drinne.
13: Gemeinsam mit vielen anderen Menschen erinnerte Viola Rieck am ehemaligen Teekitz-Döner-Imbiss neben der Synagoge und dem kleinen Örtchen Widersdorf im Saalekreis, einer der drei Anschlagsorte, an die Ereignisse vor 7 Jahren.
15: Ich denke, wir müssen einfach laut sein und müssen sagen, das muss noch jemand erinnern, weil sonst wird das vergessen.
13: Auch an der Synagoge in Halles Norden würdevolles Gedenken. Der Vorsitzende der jüdischen Gemeinde, Max Priworotzki, sagte in einer kurzen Rede:
16: Der Kampf gegen Antisemitismus und Menschenhass bleibt unsere gemeinsame Aufgabe an jedem Tag des Jahres. Verbietet sich bei unserem Gedenken jede politische Instrumentalisierung.
13: Der Wunsch nach einer klaren Trennung von aktueller Politik und Gedenken war zuvor geradezu pulverisiert worden. AfD-Landtagspräsident Tobias Rausch hatte in seiner Vertretung den Vizepräsidenten und Parteirechtsaußen Hans-Thomas Tillschneider zur Gedenkveranstaltung geschickt. Jüdische Studierende verhinderten, dass Tillschneider die Synagoge betreten konnte.
17: Sie können sich nicht mit Neonazis gemein machen und dann erwarten, dass sie hier willkommen sind.
18: Ich bin kein Neonazi.
17: Sie machen sich mit Neonazis und Rechtsextremen gemein und sind hier nicht willkommen.
18: Mache ich auch nicht. Das ist Unsinn.
13: Der geschäftsführende CDU-Ministerpräsident Sven Schulze kritisierte das Erscheinen Tillschneiders scharf.
19: Wo wir hier stehen in diesem Land, sehen wir ja, dass der Landtagspräsident heute hier als seine Vertretung Herrn Tillschneider von der AfD zur jüdischen Gemeinde geschickt hat. Das ist ein Affront aus meiner Sicht.
13: Besser wäre es gewesen, so Schulze, den zweiten Vize des Landtagspräsidenten Carsten Borchert von der CDU zu entsenden. Nichtsdestoweniger, das Gedenken sei wichtig, so Schulze.
19: Dass man Flagge zeigt, dass man sich auch denen gegenüberstellt, die diese Taten, egal ob sie jetzt 7 Jahre zurückliegen oder viele Jahrzehnte zurückliegen, die diese Taten relativieren wollen oder gar in irgendeiner Form als nicht geschehen darstellen.
13: Trotz des Eklats, trotz des traurigen Anlasses, Max Priworotzki von der jüdischen Gemeinde in Halle findet auch positive Töne zur Situation der Juden in Halle.
16: Wir finden, dass die absolute Mehrheit von Menschen, egal wenn die gewählt haben, sind friedlich und auch wohlwollend, was die jüdische Gemeinde betrifft.
0: Der Bericht aus Halle kam von Marc Weyrich. Acht nach fünf, hier ist MDR aktuell. Die CDU-Fraktion im Landtag von Sachsen-Anhalt ist tief zerstritten. Weißenfels Oberbürgermeister Martin Papke fordert sogar den Rücktritt von CDU-Landes- und Fraktionschef Sven Schulze, der die Forderung zurückweist. Der Kreisvorsitzende der CDU im Saalekreis und künftiger Landrat Sven Cekala aus dem Saalekreis mahnt dagegen zur Geschlossenheit. Und mein Kollege Attila Dabrowski hat heute Sven Schulze und mehrere CDU-Politiker in Leuna getroffen.
20: Das ist ein schwerer Fehler gewesen von Sven Schulze, sich als Fraktionsvorsitzenden wählen zu lassen und bis zum heutigen Tag nicht zu erkennen und zu unterschätzen, dass dies eigentlich nur dadurch korrigiert werden kann, indem er zurücktritt.
21: Mit dieser Aussage dürfte der Weißenfelser Oberbürgermeister Martin Papke sicher nicht alleine sein. Wie tief die CDU-Landtagsfraktion in Magdeburg gespalten ist, zeigt auch, dass Sven Schulze nur knapp mit 8-7 Stimmen zum Fraktionsvorsitzenden gewählt worden war. Auch von Schulzes Aussage, seine Fraktion würde sich bei der Wahl eines AfD-Landtagspräsidenten enthalten, blieb am Ende nichts übrig. Mehr noch, AfD-Kandidat Tobias Rausch erhielt am Ende 4 Stimmen mehr, als AfD und BSW zusammen haben. Mutmaßlich aus der CDU. Nachweisen lässt sich das nicht, die Wahl war geheim. Forderungen nach einem Rücktritt als Fraktionschef weist Sven Schulze heute am Rande der Landkreiskonferenz in Leuna zurück.
19: Na, erstmal gibt es die jetzt nicht offiziell, sondern es ist im Moment aufgrund der Landtagssituation von letzter Woche, als dort Wahlen abgelaufen sind, entsprechend auch Diskussionsbedarf in der Fraktion und das werden wir in den nächsten Fraktionssitzungen auch besprechen.
21: Allerdings gibt es nicht nur Kritik am Doppelamt Schulzes. Rückendeckung bekommt Schulze beispielsweise von Sven Cekala, Kreisvorsitzender der CDU im Saalekreis.
22: Also eine Sache kann ich Sven Schulze raten, nicht zurückzutreten. Er muss Fraktionsvorsitzender bleiben, er muss die Fraktion in die Opposition führen.
21: Vielmehr geht Cekala davon aus, dass die Landtagsfraktion Ulrich Siegmund bei der Wahl zum Ministerpräsidenten geschlossen eine Abfuhr erteilt. Und Mansfeld-Südharz-Landrat André Schröder sagt, die Landes-CDU müsse sich in ihre Rolle als Oppositionspartei erst einfinden.
1: Da gehören offenbar auch personelle Auseinandersetzungen dazu, aber ich gehe fest davon aus, dass die Fraktion sich zusammenrauft und auch geschlossen bleibt.
21: Bei aller Kritik an Sven Schulze sagt Weißenfels OB Papke aber auch, er könne den Impuls von einigen, die Partei zu verlassen, verstehen. Allerdings halte er diesen Schritt für verkehrt. Das würde die Demokratie im Land nur noch mehr schwächen.
0: Attila Dabrowski berichtete. Navi Pillay bekommt den diesjährigen Friedensnobelpreis. Darüber freut man sich auch bei der UN in Genf, denn dort war die Südafrikanerin viele Jahre dort und hat da gearbeitet. Sandra Bieger berichtet.
3: Die Einladung kommt kurzfristig, trotzdem scharen sich unzählige Journalisten und Kamerateams um Volker Türk, als er in Genf vor die Presse tritt. Schon von Weitem sieht man dem UN-Hochkommissar die Freude an. Er strahlt über das ganze Gesicht, als er Navi Pillay zum Friedensnobelpreis gratuliert. Auch im Namen aller seiner Mitarbeiterinnen und Mitarbeiter.
4: Für uns alle hier in meinem Amt ist es die beste Nachricht, die wir seit vielen Wochen und Monaten gehabt haben. Navi Pillay ist eine ganz starke Verfechterin der Menschenrechte. Sie ist immer für das Völkerrecht eingestanden. Sie ist eine eminente Persönlichkeit des Völkerrechts, der Menschenrechte. Für uns hat es große Symbolkraft.
3: Die Juristin sei eine Inspiration für sie alle, genauso wie für Millionen andere Menschen, die sich für Menschenrechte einsetzen und dafür oft große persönliche Risiken in Kauf nehmen. Für Volker Türk ist die Auszeichnung für Navi Pillay auch eine Bestätigung dafür, dass Menschenrechte und Völkerrecht die Basis für Frieden, Sicherheit und Wohlstand bildeten in einer Welt, die voller Verbrechen gegen die Menschlichkeit sei.
4: Sie war ja Richterin beim Internationalen Strafgerichtshof, sie war Richterin beim Internationalen Gerichtshof für Ruanda, sie ist jetzt noch immer Richterin im Internationalen Gerichtshof in Den Haag. Also ja, das ist fantastisch.
3: Navi Pillay ist eine Vorgängerin von Volker Türk. Zwischen 2008 und 2014 war sie in Genf UN-Hochkommissarin für Menschenrechte. Später leitete sie eine UN-Untersuchungskommission zu den palästinensischen Gebieten. In dieser Funktion stellte sie vor einem Jahr einen Bericht vor, in dem sie Israel einen Völkermord im Gazastreifen vorwarf. Das brachte der Juristin auch viel Kritik ein. Die heutige Bekanntgabe des Nobelkomitees kommentierte das israelische Außenministerium online mit den Worten: Mit der Verleihung des Friedensnobelpreises an Pillay werde, Zitat, die größte Lüge des 21. Jahrhunderts belohnt. Der NS-Propagandaminister Goebbels applaudiere bestimmt aus der Hölle. Für den UN-Hochkommissar für Menschenrechte Volker Türk ist Navi Pillay über alle Zweifel erhaben.
4: Die Integrität, die Kompetenz, ihre eminente juristische Gabe steht ganz außer Zweifel. Und ich glaube, das ist auch dadurch durch diesen Nobelpreis anerkannt worden.
3: Überreicht wird der Friedensnobelpreis am 10. Dezember an Navi Pillay in Oslo.
0: Sandra Bieger war das aus der Schweiz. Es gibt mal wieder nicht so gute Nachrichten von der Deutschen Bahn, denn da soll in den kommenden 5 Jahren deutlich weniger saniert werden, weniger hochbelastete Strecken komplett gesperrt werden als bislang geplant. Bis 2031 nur noch 13 statt 21. So haben es heute Bahn- und Verkehrsministerium mitgeteilt. Sören Hinze.
23: Ein neuer 5-Punkte-Plan soll mehr Pünktlichkeit und weniger Baustellenchaos garantieren. Unter anderem ist geplant, nach Bauende den Zugverkehr schrittweise wieder aufzunehmen, statt alle Schienen gleichzeitig freizugeben. Dadurch soll der Bahnverkehr zuverlässiger werden. 8 Korridorsanierungen werden auf die Zeit nach 2031 verschoben. Darunter Strecken zwischen Hamburg und Nordrhein-Westfalen sowie die Korridore Stuttgart-Ulm, Koblenz-Mainz und Frankfurt-Karlsruhe über Heidelberg. Die Verschiebung soll ermöglichen, stabilere Umleitungen für den Güter- und Personenverkehr anzubieten. Außerdem plant die Bahn nun eine zügigere Digitalisierung der Schiene. Ab Anfang der 2030er Jahre soll grundsätzlich bei jeder Korridorsanierung direkt EDCS Level 2 verbaut werden, also Strecken, die ganz ohne klassische Leuchtsignale auskommen. Immer wieder gibt es Kritik an den Korridorsanierungen, weil es auf einigen Strecken länger gedauert und mehr gekostet hat als ursprünglich geplant. Bis wann die sogenannte Generalsanierung aller rund 40 geplanten Strecken abgeschlossen sein wird, ist offen. Ursprünglich war der Plan, bis 2036 fertig zu werden.
0: Sören Hinze mit diesem Bericht. 17.15 Uhr damit. Unsere Top-Meldung jetzt. Es sollen weniger chinesische Hybridautos nach Europa kommen. Das ist die Einigung zwischen China und der EU. Der europäische Handelskommissar Šefčovič sagt, es bestehe die Aussicht, dass China seine Exporte um mehr als die Hälfte reduziere. Außerdem habe Peking eingewilligt, die Zölle für einige Produkte aus der EU zu senken. Weitere Meldung mit Kerstin Hoffmann.
12: Die Wurzener Nahrungsmittel GmbH ruft wegen möglicher Schimmelspuren weiße Bohnen zurück. Wie das Portal lebensmittelwarnung.de mitteilte, betrifft das 500 Gramm und 10 Kilo Packungen. Die Bohnen seien auch in Mitteldeutschland, unter anderem bei Edeka, Globus, Kaufland und Rewe, vertrieben worden. Deutschland und Frankreich wollen ihr gemeinsames Panzerprojekt weiter vorantreiben. Das gaben Verteidigungsminister Boris Pistorius und seine französische Amtskollegin Catherine Vautrin bei einem Besuch des Unternehmens MGCS in Bordeaux bekannt. Pistorius sprach von einem Kernprojekt der deutsch-französischen Kooperation bei Landsystemen. Rund um Leipzig müssen sich Bahnreisende seit dem frühen Abend auf Einschränkungen einstellen. Grund sind Bauarbeiten. Laut Bahn fallen bis morgen früh 6 Uhr mehrere S-Bahn- und Regionalverbindungen aus oder werden umgeleitet. Betroffen sind unter anderem die Linien Richtung Halle, Delitzsch und Eilenburg. Das Wetter in der Nacht stark bewölkt und regnerisch, 11 bis 7 Grad. Morgen abziehender Regen und Aufheiterungen, 13 bis 18 Grad und windig. MDR aktuell Verkehrsdienst, A2 Richtung Berlin zwischen Allerringersleben und Bornstedt, 9 Kilometer stockender Verkehr. Auf der A4 zwischen Görlitz und Grenzübergang Ludwigsdorf Stau. A4 Richtung Frankfurt zwischen Chemnitz-Ost und Wüstenbrand steckenweise Stau und stockender Verkehr. Die A4 Richtung Frankfurt zwischen Chemnitz-Glöser und Limbach-Oberfrohna gibt es hier Stau und stockenden Verkehr. Die A4 Richtung Frankfurt ist zwischen Bad Hersfeld und Kirchheimer Dreieck nach einem Unfall gesperrt, hier zurzeit Stau. A72 Richtung Leipzig in Höhe Chemnitz Süd Stau an einer Baustelle. Soweit der MDR Aktuell Verkehrsdienst, 17.17 Uhr.
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5: Freitagnachmittag und das heißt hier bei MDR Aktuell, wir wollen wieder die politische Woche in Sachsen, Sachsen-Anhalt und Thüringen Revue passieren lassen. Was war los, was bleibt hängen, was war vielleicht nur die Ouvertüre für spannende nächste Wochen? Auch das werden wir jetzt tun in Inside Mitteldeutschland.

0: Ministerpräsidenten in Magdeburg durchaus auch die Gemüter hier erhitzt hat, beziehungsweise Fragen aufgeploppt sind, nämlich was bedeutet das für die parlamentarische Arbeit auch in Sachsen?
1: Ja.
0: Denn bei uns ist natürlich jetzt gerade die Frage, es wird ein Haushalt aufgestellt, es müssen parlamentarische Mehrheiten geschafft werden, dass das nicht mit der AfD stattfindet, das ist soweit Konsens, aber die Frage ist zum Beispiel, wie ist jetzt der Umgang mit dem BSW, das ja zum Beispiel in Sachsen-Anhalt den Parlamentspräsidenten mitgewählt hat und da hat die Fraktionsvorsitzende der Grünen in Sachsen die Frage in den Raum geworfen, ob denn für die Koalition CDU, SPD das BSW in Sachsen trotzdem noch dann ein verlässlicher Partner ist.
1: Hat sich denn das BSW selber dazu geäußert?
0: Das BSW selber hat sich auch dazu geäußert. Die haben gesagt, das sind parlamentarische Gepflogenheiten und wenn in dem Parlament in Sachsen-Anhalt es da eine Mehrheit für Tobias Rausch von der AfD gibt, dann ist das bitte auch zu respektieren. Aber ja, welche Auswirkungen das jetzt auf die Mehrheiten für die Haushaltsverhandlungen hat, das kann man durchaus mal in den Raum stellen. Da will sich auch die CDU-Fraktion erst in einer Woche oder in zwei Wochen eigentlich äußern, wer denn da tatsächlich der Premium-Partner, nenne ich es jetzt mal, der dem tatsächlich vielleicht ein Haushalt auf den Weg gebracht werden soll. Ob das eben das BSW ist oder ob es die Grünen und die Linken sein sollen.
1: Also ich habe jetzt hier in Thüringen das BSW in die Richtung nicht erlebt. Also da hat man sich, glaube ich, weniger geäußert zu dem, was in Sachsen-Anhalt passiert ist. Man muss natürlich auch dazu sagen, im Moment besteht das BSW hier im Thüringer Landtag aus zwei Abgeordneten, die noch darauf warten, in ein neues Büro zu kommen, nachdem die Fraktion in drei Teile zerbrochen ist. Aber das BSW hat in dieser Woche schon mal klargemacht, wohin die Reise geht. Also sie sehen sich ja im Lager der Opposition und sie haben am Mittwoch auch zusammen mit der AfD gestimmt für die Auflösung des Landtages. Anke Wirsing, eine der beiden Abgeordneten, ist da ans Rednerpult getreten und hat gesagt, sie habe mit ihren Mitgliedern gesprochen, sie habe auch auf der Straße mal die Meinungen der Leute eingefangen und da sei man eben der Meinung, man habe das Vertrauen in die Regierung verloren und deshalb bräuchte es Neuwahlen. Ich kann diese Position zum einen verstehen, weil das BSW versucht natürlich ein bisschen Aufmerksamkeit zu generieren und auf sich zu ziehen und zum anderen wussten die aber auch vorher schon, dass dieser Auflösungsantrag keine Mehrheit finden wird, weil am Ende ging es natürlich auch um ihr Mandat und wenn es jetzt wirklich Neuwahlen geben würde, in Thüringen, bezweifle ich sehr stark, dass das BSW dann nochmal in den Landtag käme.
0: Zumal man ja eben gar nicht weiß, wenn ich vielleicht Frau Wolf zum Beispiel wählen wollte im BSW oder deswegen dem BSW damals meine Stimmen gegeben habe, jetzt ist Frau Wolf da gar nicht mehr die Kandidatin fürs BSW. Also wie würde sich da überhaupt die Wählerschaft aufspalten auch?
1: Ich glaube, sehr viele würden dann auch zu Thüringen gerecht gehen. Das ist ja der eine Splitter des BSW, der andere Splitter ist Deine Stimme zählt. Das sind drei Abgeordnete, die ringen auch noch um die Anerkennung als parlamentarische Gruppe. Aber wie sieht es denn eigentlich aus bei euch mit dem Zusammenhalt der CDU? Das ist ja im Zuge von Sachsen-Anhalt auch nochmal eine Diskussion, die über die Landesgrenzen schwappt. Also wie innerlich geschlossen ist denn die CDU-Fraktion in Sachsen?
0: Die ist grundsätzlich geschlossen und gefestigt. Wir hatten aber in der Vergangenheit ja auch schon das teilweise CDU-Abgeordnete nicht ihrer Fraktion gefolgt sind bei einzelnen Abstimmungen. Das hatte aber keine Auswirkung auf die Mehrheitsverhältnisse im Sächsischen Landtag. Aber grundsätzlich gibt es da jetzt keine Auflösungserscheinungen oder auch keine Wechselandrohungen, dass jemand die Fraktion verlassen will. Dafür sind die Mehrheitsverhältnisse in Sachsen dann doch zu klar und die Alternativen einfach auch zu gering.
1: Aber machen die sich auch Sorgen über die Kollegen in Sachsen-Anhalt? Ich habe zum Beispiel mit dem CDU-Fraktionschef gesprochen. Und der hat halt gesagt, naja, das ist kein so gutes Bild, was sie da gerade abgeben. Und man sieht eben, dass diese Fraktion in Sachsen-Anhalt in Magdeburg innerlich zerrissen ist. Und das sei eben eine brenzliche Lage durchaus.
0: Naja, das einzig, sag ich mal, Offizielle, was man aus der CDU-Fraktion hört, ist wirklich, Sachsen-Anhalt hat jetzt keine Auswirkungen auf die Arbeit in Sachsen. Natürlich, wenn man sich mit einzelnen Abgeordneten unterhält, spürt man da durchaus eine Verunsicherung. Wo geht es hin? Auch die Wahlergebnisse sorgen natürlich für eine gewisse Angst. Was kann aus dieser großen Volkspartei noch werden, wenn das dieser Trend anhält? Deswegen ist ja auch immer die Forderung, dass der Bund in die Puschen kommen muss, dass der Bund sich jetzt mal bewegen muss. Und gleichzeitig sieht man ja zum Beispiel Michael Kretschmer, der kommt mir fast ein bisschen stärker jetzt auch kämpferisch und ein bisschen engagierter. Also der ist schon immer engagiert gewesen, aber zum Beispiel geht jetzt auch wirklich mal noch eine extra Meile, hat sich jetzt zum Beispiel nochmal bei dem Protest zur Schließung des Serumswerks von GlaxoSmithKline auf den Neumarkt gestellt, hat da wirklich den Mitarbeitern sämtliche Unterstützung des Freistaats zugesichert, hat die Unterstützung des Sächsischen Landtags auch zugesichert. Mhm. Und also der versucht

0: tatsächlich gerade Eigenwerbung zu betreiben, versucht sich als Macher, versucht sich als Kämpfer für ja, die Jobs, für die Wirtschaft, für die Menschen zu inszenieren. Ob das jetzt vielleicht dann der sächsische Weg sein kann, sich abzugrenzen, nicht nach links und rechts zu schauen, sondern einfach zu sagen, wir als CDU in Sachsen kämpfen für euch. Muss man gucken, ob das bei den Leuten ankommt. Aber ich sehe auf jeden Fall das Engagement.
1: Aber dieses Bild der Kämpfer, das ist etwas, was auch Mario Vogt in dieser Woche versucht hat auszudrücken. Und das ist ja das andere, was so bemerkenswert ist von dieser Woche. Nicht nur, dass es diese Sondersitzung gab, wo man über die Auflösung des Landtags debattiert hat, sondern dass auch eine halbe Stunde vorher der Ministerpräsident vor die Kameras und Mikrofone getreten ist und dann gesagt hat, er will sich jetzt voll und ganz auf die Arbeit als Ministerpräsident konzentrieren und lässt den Rechtsstreit rund um seinen Doktortitel liegen. Also die TU Chemnitz hat ihm ja den Doktortitel entzogen, nachdem es Plagiatsvorwürfe gab. Er hat sich erst dagegen gewehrt durch einen Widerspruch bei der Uni und wollte jetzt eigentlich auch vor Gericht ziehen, aber das lässt er jetzt liegen. Und so wird es also keine juristische Bewertung geben oder auch, ob die Uni tatsächlich in der Bewertung dieser Dissertation Fehler begangen hat oder nicht. Er hat jetzt keinen Doktortitel mehr. Und das ist natürlich für ihn heikel, weil die AfD ja seit Wochen, wenn nicht sogar seit Monaten, seit Anfang des Jahres eigentlich, immer wieder darauf rumreitet, dass er ja eigentlich nicht mehr tragbar ist, weil er die Leute in Thüringen getäuscht hat, weil er angetreten ist als Doktor und jetzt ist er kein Doktor mehr, er habe abgeschrieben. Dann gab es ja auch noch diese KI-Affäre. Das hat man alles als Munition inzwischen gegen ihn aufgefordert. Und dann gibt es ja auch noch die andere Sache mit Thüringen gerecht und der Implosion des BSW. Aber dennoch, es war mutig, eine halbe Stunde vor so einer Sondersitzung vor die Mikrofone zu treten und dann im Kreis der Fraktionen, und da hat man eben gesehen, die CDU-Fraktion im Thüringer Landtag ist durchaus geschlossen, die standen alle hinter ihm, also als Beweis dafür, dass da jeder mit ihm diesen Weg geht. Und dann hat er eben gesagt, ich lasse das jetzt, das ist für die Koalitionäre, für SPD und Thüringen gerecht natürlich ein Riesenvorteil, weil sie müssen jetzt diese Lage nicht nur bewerten, es gibt ja keine neue Lage. Also die SPD hat ja immer gesagt, für uns spielt keine Rolle, ob ein Ministerpräsident einen Doktortitel hat oder nicht. Hauptsache, er macht seine Arbeit. Für Thüringen gerecht ist es besser, weil die, als sie noch BSW waren, ja immer gesagt haben, wir warten jetzt erstmal diese juristische Klärung ab und entscheiden dann, wie wir uns dazu verhalten. Jetzt gibt es keine juristische Klärung und jetzt bleibt man auch Mario Vogt treu und schließt sich auch der Position der SPD an und sagt eben, es braucht keinen Doktortitel. Wir sind handlungsfähig, wir können regieren, wir können noch Gesetze beschließen im Landtag. Warum sollten wir denn da jetzt aufgeben?
0: Also ich schätze mal, er will auch einfach, dass das Thema jetzt mal begraben wird. Also wenn man weiter kämpft, dann hat man auch immer wieder, haben die Gegner auch immer wieder Futter, das neu auf das Tableau zu holen. Irgendwann ist es ja aber jetzt wirklich auch mal genug, denkt er sich.
1: Und das ist das eine. Und zum anderen denke ich auch, dass er natürlich auch Angst hat, dass das Gericht gegen ihn entscheidet, weil dann ist er natürlich extrem in Erklärungsnot. Ne? Wenn die dann sagen, naja, aber wir sehen keine Verfahrensfehler der TU Chemnitz, der Doktortitel ist weg, was machst du denn dann als Ministerpräsident? Dann kannst du tatsächlich im Grunde nur sagen, tritt jetzt zurück. Dem entgeht er halt, ne?
0: Genau. Und natürlich die Frage ist auch die Geschlossenheit der Fraktion, der CDU-Fraktion. Wenn es jetzt 5, 6, keine Ahnung, Abgeordnete gibt, die da Bauchkrummel haben, die sagen, untragbar, wir ziehen nicht mehr mit. Das würde an der Lage in Thüringen, glaube ich, ja nichts ändern. Man ist jetzt schon auf Stimmen der Linkspartei angewiesen. Genau. Dann ist man vielleicht auf mehr Stimmen der Linkspartei angewiesen.
1: Jetzt
0: oder
1: braucht
0: auf mehr.
1: Man 6 Stimmen.
0: Aber grundsätzlich, sage ich mal, es würde an der Ausgangslage erstmal nichts ändern. Die AfD hat keine Mehrheit, hat auch keine knappe Mehrheit, dass sie, sag ich mal, mit 5 Überläufern plötzlich den Ministerpräsidenten stellen könnte. Ja. Also insofern ist auch da kein Erfolgsaussicht bei einer Rebellion gegen Vogt.
1: Ja, und die CDU hat auch niemanden, den sie dann auf diese Position hieven kann. Also ich wüsste jetzt niemanden, der sich da anbieten würde. Insofern ist man jetzt, glaube ich, ganz froh. Du hast recht, also der Ministerpräsident möchte und die CDU möchte das wahrscheinlich auch, dieses Thema endlich vom Tisch haben. Und wieder nach vorn gucken. Ob das gelingt oder ob die AfD da weiter in dieser Wunde bohren wird, das wird man sehen.
0: Es bleibt spannend. Wir
1: werden es verfolgen.
0: Folgendes.
1: Und das war's für heute mit Inside Mitteldeutschland. Vielen Dank nach Dresden an Robin Hartmann.
0: Vielen Dank, Jan Breuer in Erfurt.
1: Genau so ist es. Ich wünsche Ihnen ein schönes Wochenende. Bleiben Sie uns treu.
2: Jan Breuer war das. Das gibt's dann wieder nächsten Freitag. Jetzt zum Wetter um kurz vor 5:30. Renate Bodenburg. Ist zwar noch nicht dunkel, aber sieht schon fast so aus.
3: Die Wolken überwiegen eben, ja. Also wir haben es überall stark bewölkt und es zieht auch gebietsweise Regen durch. Der ist meist leicht bis mäßig unterwegs und wenn wir jetzt mal so ein bisschen genauer, also wenn ich jetzt hier in Thüringen reinschaue, da kann man schon an der Landesgrenze zu Hessen sehen, dass dann die Niederschläge mehr so in so Nieselregen erstmal übergehen. Trotz allem wird es noch durch den Abend und zum Teil auch bis zur Nacht noch weiter regnen. In Sachsen-Anhalt nochmal ähnliches Spiel. Auch da so allmählich von Westen her so ein paar ja, schwächere Niederschläge. Aber in Sachsen zieht das Ganze noch weiter rein. Wir sind jetzt von Westsachsen bis an die Elbe eigentlich schon ran, wo es hier und da regnet. Und das kommt auch noch allmählich in die Oberlausitz voran.
2: Ja, wann heitert's auf? Also heute Nacht sicher nicht mehr, nehme ich an.
3: Nee, aber es wird dann schon den Regen so abziehend Richtung Südosten geben in Sachsen-Anhalt und in Thüringen. Wobei wir morgen in den Frühstunden wahrscheinlich noch so die letzten Tropfen haben. Den Rest dann eigentlich eher über Sachsen und dann morgen Vormittag rausziehend. Und von der Altmark her, vom Eichsfeld her, gibt's dann schon größere Wolkenlücken. Da setzt sich tatsächlich auch die Sonne mit durch. Allerdings haben wir morgen auch trotzdem noch mit feuchter Luft zu tun und einigen Schauern, die es dann auch im Nachmittagsverlauf geben kann. Und der Wind spielt auch kräftig mit, das hat er jetzt die Tage ja auch schon getan, macht er morgen auch nochmal. Und Temperaturen gibt es allerdings dann trotzdem morgen bis 18 Grad.
2: Nur immerhin. Und dann übermorgen wird es wärmer?
3: Ja, der Sonntag, nee, der wird dann wieder kühler, 15 Grad. Und da wird es auch ein paar Schauer und einzelne Gewitter geben.
2: Das Wetter soweit mit Renate Bodenburg. Danke. Und das sind Themen hier gleich im Programm zu der geplanten Exekution eines Attentäters in den USA. Live im TV und im Internet, im Stream, eine Erschießung durch Soldaten. Hören Sie gleich hier einen Kommentar unseres Korrespondenten in Washington. Die große Überschrift ist mittelalterlich. Außerdem Stimmung in Berngau am Tag nach der Tat. Zwei Behördenmitarbeiter bei Waffenkontrolle erschossen. Dazu gleich die Lage hier im Programm.
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5: Um 17.30 Uhr mit Kerstin Hoffmann. Die EU und China haben im Streit um chinesische Hybridfahrzeuge eine Einigung erzielt. Handelskommissar Maroš Šefčovič sagte nach einem Treffen mit dem chinesischen Handelsminister in Peking, es bestehe die Aussicht, dass China seine Exporte um mehr als die Hälfte reduziere. Zudem habe Peking eingewilligt, die Zölle für einige Produkte aus der EU zu senken. Die Einsparungen betrügen mindestens 225 Millionen Euro. Šefčovič kündigte an, die Gespräche im Januar fortzuführen. In Leipzig wird an die friedliche Revolution vor 37 Jahren erinnert. Zur Stunde findet in der Nikolaikirche das traditionelle Friedensgebet statt. Im Anschluss hält die deutsch-amerikanische Politikwissenschaftlerin Catherine Klüver-Ashbrook die Rede zur Demokratie. Das traditionelle Lichtfest ist in diesem Jahr ein Lichtweg, der durch die Innenstadt führt. Am 9. Oktober 1989 demonstrierten in Leipzig mehr als 70.000 Menschen für Meinungsfreiheit und freie Wahlen. Die Polizei in Gera hat einen Mann festgenommen, der Senioren bestohlen haben soll. Demnach soll der Verdächtige aus Mirane Diebstähle in Seniorenheimen begangen haben, unter anderem in Sachsen-Anhalt und Brandenburg. Er habe sich das Vertrauen der Heimbewohner erschlichen und ihnen Bargeld und Schmuck gestohlen. Bei Durchsuchungen fand die Polizei unter anderem Gold und Silber im Wert von mehreren 10.000 Euro. Die Parlamentswahlen in den besetzten palästinensischen Gebieten sollen verschoben werden. Wie arabische Medien berichten, finden sie nicht am 28. November statt, sondern mehrere Monate später. Ein genaues Datum wurde nicht genannt. Der palästinensische Vizepräsident Hussein al-Sheikh hatte das Berichten zufolge mit der sich verschlechternden Lage begründet. Die letzten Parlamentswahlen hatten 2006 stattgefunden. Das KI-Unternehmen Anthropic verbietet Nutzern, seinen Chatbot Claude schlecht zu behandeln. In den neuen Nutzungsbedingungen der Firma steht ein Verbot von missbräuchlichem oder grausamem Verhalten. Claude werde den Chat mit Nutzern beenden, falls diese dagegen verstießen. Der KI-Chef von Microsoft, Mustafa Soleiman, hatte dagegen kürzlich erklärt, KI-Modelle würden nichts fühlen, erleben oder leiden. Es sei falsch, ihnen Rechte und moralischen Schutz zu gewähren. Das waren die Nachrichten. Das Wetter, die Temperaturen. Artern, Regen 10 Grad, Dresden bedeckt 13, Eisenach bedeckt 8, Erfurt bedeckt 9, Gardelegen Regen 10. Hoyerswerda bedeckt 14, Magdeburg bedeckt 11, Neuhaus meldet Regen und 5 Grad, Oschatz bedeckt 13. Plauen stark bewölkt 11, Wernigerode bedeckt 10 und Wittenberg bedeckt 12 Grad. In der Nacht stark bewölkt und regnerisch 11 bis 7 Grad. Morgen abziehender Regen und Aufheiterungen, Temperaturen bis 18 Grad und windig. MDR Aktuell Verkehrsdienst, A2 Richtung Berlin. Zwischen Alleringersleben und Bornstedt 9 Kilometer stockender Verkehr an einer Baustelle. Auf der A4 zwischen Görlitz und Grenzübergang Ludwigsdorf Stau. A4 Richtung Frankfurt. Zwischen Chemnitz Ost und Wüstenbrand streckenweise Stau und stockender Verkehr. A4 Richtung Frankfurt zwischen Chemnitz Glöser und Limbach Oberfrohna Stau und stockender Verkehr. A38 Richtung Leipzig zwischen Merseburg Nord und Merseburg Süd Stau durch einen defekten PKW. A72 Richtung Leipzig in Höhe Chemnitz Süd Stau. Die B250 Richtung Treffurt ist zwischen B7 und Hatten-Gehau nach einem Unfall gesperrt. Soweit der MDR Aktuell Verkehrsdienst, 17.34 Uhr.
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2: Im Studio Hanno Gries, schönen guten Abend. Mit der geplanten Live-Übertragung der Hinrichtung, also der Erschießung eines verurteilten Attentäters, beschreitet die US-Regierung einen höchst umstrittenen Weg. US-Verteidigungsminister Pete Hegseth will mit dem Schritt die schwerwiegenden Konsequenzen solcher Taten verdeutlichen. Die Entscheidung wirft aber vor allem mit Blick auf Menschenrechte massive Fragen auf, wird kritisiert. Und dazu jetzt ein Kommentar von Mark Feuser in Washington.
6: Eine Hinrichtung als Spektakel, öffentlich und per Livestream verbreitet. Das wäre eine Rückkehr ins Mittelalter. Die Erschießung eines Verurteilten durch das US-Militär ist in den USA zwar verfassungsrechtlich möglich, es aber vor aller Augen tun zu wollen, das wäre eine Verletzung der Menschenwürde, selbst des schlimmsten Täters. Und eine umfassende Machtdemonstration des Staates. So eine öffentliche Militärhinrichtung würde Bilder erzeugen, die an Grausamkeit kaum zu überbieten sind. Das kennt man im modernen Zeitalter eigentlich nur von Terrororganisationen und autoritären Regimen. Die mediale Zurschaustellung eines gewaltsamen Todes als politisches Propagandamittel. Ein Staat, der so handelt, schützt die Zivilisation nicht mehr. Er stellt sie in Frage. Was will die US-Regierung damit bezwecken? Will sie abschrecken? Dass die Todesstrafe an sich Gewalttaten verhindern würde, diese These ist durch verschiedene Studien widerlegt. Menschen morden, im Affekt, unter Drogen oder in psychischen Ausnahmezuständen. Dabei denken sie offensichtlich nicht an die Konsequenzen, weder für die Opfer noch für sich selbst. Will die US-Regierung Härte zeigen, Vergeltung üben und damit Unterstützung generieren? Mit martialischen Bildern im Hollywood-Stil durch die Abschiebebehörde ICE hat die Regierung zuletzt politisch wenig gewonnen, außer bei den Hardlinern. In Umfragen unterstützt eine deutliche Mehrheit der Amerikaner die Todesstrafe. Gleichzeitig hat sie aber deutlich gemacht, staatliche Gewalt nur um ihrer selbst willen geht den meisten Wählern zu weit. Bleibt noch, die empörende Ankündigung einer grausamen Erschießung ist kalkulierte Ablenkung. Von den Themen, die viele Amerikaner gerade täglich spüren, hohe Lebenshaltungskosten, der Iran-Krieg, Abschiebungen ohne Gerichtsverfahren. Das ist eine eingeübte Strategie im Weißen Haus. Das Unsagbare, das Undenkbare aussprechen. Die Diskussion anfeuern und dadurch lenken. Ob am Ende alles so kommt wie angekündigt, steht dann auf einem ganz anderen Blatt. Terminiert ist die geplante Erschießung auf den 3. Dezember, also nach den anstehenden Zwischenwahlen. Ihre Wirkung soll sie aber bereits vorher entfalten.
2: Zur geplanten Live-Exekution war das der Kommentar von Mark Feuser, 17.38 Uhr. Jede PISA-Studie zeigt immer wieder, Deutschland kommt bei der frühkindlichen Bildung nicht hinterher. Das möchte das Bildungsministerium ändern mit dem sogenannten Startchancen- und Qualitätsentwicklungsgesetz. Darüber hat der Bundestag heute zum ersten Mal beraten. Aus Berlin, Birte Sönnigsen.
7: Ein großes Bild haben wir euch mitgebracht. Was könnt ihr denn da entdecken?
8: In einer Cottbuser Kita sitzen die Kinder in einem Halbkreis vor einem großen Wimmelbild. Darauf zu sehen, ein Bauernhof mit Tieren, Feldern, Traktoren und Familien, die Drachen steigen lassen.
9: Die fahren dann nach rechts und ganz weit weg.
8: Die Kinder sollen beschreiben, was sie dort sehen. Es geht darum, gemeinsam mit Sprachfachkraft Kerstin Pohle sprechen zu üben.
7: Die Kinder konnten zeigen, was gemeint war. Das haben sie sehr gut erkannt, aber die Worte dafür haben gefehlt.
8: In der Cottbuser Kita kommen 60 Kinder aus 8 Ländern zusammen. Sprachliche Probleme haben aber längst nicht nur Kinder mit Zuwanderungsgeschichte. Hier will CDU-Bildungsministerin Karin Prien ansetzen. Das Startchancengesetz ist für Prien
10: die bildungspolitische Weichenstellung in dieser Legislaturperiode.
8: Es verpflichtet Kitas dazu, Sprach- und Entwicklungstests mit Kindern zu machen. Spätestens im Alter von 4 Jahren soll geprüft werden, wie gut ein Kind sprechen kann, wie gut die motorische, soziale soziale und emotionale Entwicklung eines Kindes ist. Alle Kinder mit Defiziten sollen gezielt gefördert werden. Eine halbe Stunde pro Woche. Auch um den Übergang zur Grundschule leichter zu machen. Denn viele Kinder starten mit großen sprachlichen Rückständen.
10: Ich will es ganz deutlich sagen, ich empfinde das als zutiefst ungerecht.
8: Seit Jahrzehnten zeigen Studien, wie ungerecht das deutsche Bildungssystem ist. Das weiß auch die Bundesbildungsministerin. Karin Prien sagt, dass vor allem zwei Faktoren darüber entscheiden, ob Kinder gut lesen, schreiben und rechnen können.
10: Das Einkommen der Eltern und der Bildungsstand der Eltern.
8: Um das System gerechter zu machen, ist auch geplant, vor allem die Kitas besonders zu unterstützen, die sich um viele Kinder mit hohem Förderbedarf kümmern. Also zum Beispiel Kinder aus armutsgefährdeten Familien mit Sprachdefiziten oder deren Muttersprache nicht Deutsch ist.
10: Deshalb erhalten diese Kinder in diesen Kitas bis zu 1,5 zusätzliche Personalstellen. Mindestens 10% der Kitas in jedem Bundesland sollen genau davon profitieren.
8: Bildungsexperten halten das Gesetz für einen Schritt in die richtige Richtung, befürchten aber, dass das Geld nicht ausreicht. Eigentlich ist Bildungspolitik in Deutschland grundsätzlich Ländersache. Der Bund will aber mehr als 9 Milliarden Euro bis zum Jahr 2034 investieren, um Kinder früh zu fördern. Zu wenig, kritisiert die Opposition. Anja Reinalter von den Grünen unterstützt die Grundidee des Gesetzes.
11: Das könnte also ein richtig gutes Gesetz werden. Aber all das droht zu verpuffen, weil die Finanzierung hinten und vorne nicht stimmt.
8: Auch Heidi Reichinek von den Linken kritisiert, dass der Bund die Gelder für die Kitas mittelfristig um die Hälfte kürzen wolle. Statt Kinder zu testen, fordert Reichinek einen besseren Betreuungsschlüssel für Kitas.
12: Was hier kommt, ist schlicht und ergreifend die nächste Belastung von Fachkräften. Tests durchführen, dokumentieren und wofür? Für nichts, denn die Erzieherinnen, die brauchen doch keine Tests, um zu wissen, welches Kind welche Bedarfe hat.
8: Angela Rutschka von der AfD findet Teile des Gesetzes gut. Mehr Förderung für die Kinder und zusätzliche Stellen für die Kitas sind aus ihrer Sicht zumindest ein Anfang.
13: Aber keine Antwort auf den Personalmangel und die fehlenden Betreuungsplätze.
8: Das Gesetz soll ab 2027 schrittweise in Kraft treten. Jetzt befassen sich aber erstmal die Bundestagsausschüsse damit, bevor der Bundestag das Gesetz verabschieden kann.
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14: Mit Jan Günther. Nach der langen Länderspielpause ist die Fußball-Bundesliga zurück. Um 20.30 Uhr beginnt der 5. Spieltag mit der Partie Dortmund gegen Bremen. Leipzig trifft morgen Abend zu Hause auf Frankfurt. Ja, und was bei RB so los ist, darüber berichtet Thomas Kunze.
15: Die längste Länderspielpause aller Zeiten, die ja streng genommen Ligapause heißen müsste, weil ja die Liga pausiert. Martin De Michelis jedenfalls hat sie gut genutzt. Ein Besuch in der Heimat in Argentinien bei der Familie. Dazu zuvor eine ausführliche Analyse dessen, was bisher so war. Gut und weniger gut. Jetzt sind seine Jungs alle wieder zurück von ihren Nationalmannschaften. Mit guten Nachrichten.
16: Zumindest, Gott sei Dank, sind alle Spieler von der Nationalmannschaft gesund zurückgekommen.
15: So, und die, die nicht gesund in Leipzig geblieben waren, sind auch auf dem Weg der Besserung. Rocco Reitz und Brian Gruder zum Beispiel sind Alternativen für den Kader morgen im Topspiel gegen Eintracht Frankfurt. Die beiden könnten helfen und Christoph Baumgartner steht auch wieder im Teamtraining, benötigt aber noch etwas Geduld. RB Leipzig und vor allen Dingen Martin De Michelis brauchen einen Sieg zum Auftakt in diesen stressigen Oktober, der insgesamt 7 Partien bereithält. Da braucht Leipzigs Trainer jeden Mann. Vor 2 Tagen übrigens, da flossen bei Martin De Michelis leise Abschiedstränen, und zwar vom Fernseher. Die meisten seiner 51 Länderspiele für Argentinien bestritt De Michelis neben einem gewissen Lionel Messi. Und er sagte nun in Buenos Aires Adios.
16: So war für mich, muss ich ehrlich sein, ein sehr emotionaler Tag. Leider könnte das nicht sein. Meine 2 Tochter, die schauen niemals Fußball und die waren im Stadion. Die wollten unbedingt da sein. Das ist unmäßig, selbstverständlich. Die größte in unserer Fußballgeschichte. Ja, eine Legende.
15: Eine Legende wie keine andere. Ob Martin De Michelis als Coach in Leipzig eine werden kann, das werden wohl auch die Ergebnisse der kommenden 3 Wochen maßgeblich beeinflussen.
14: Leipzig gegen Frankfurt. Anstoß morgen 18.30 Uhr in Ausschnitten live hier bei MDR aktuell und in voller Länge zu hören in der Sport im Osten App. Die Formel 1 ist weitergezogen nach Singapur. Dort gibt es neben dem regulären Rennen am Sonntag morgen auch einen Sprint und für den sicherte sich im heutigen Qualifying Max Verstappen den ersten Startplatz. Frage an meine Kollegin Lena Bergmann. Ist der Red Bull-Pilot damit auch der Favorit?
17: Das Momentum liegt definitiv bei Max Verstappen. Der Niederländer hat ja vergangenes Wochenende in Malaysia gewonnen und im Sprint-Qualifying hat er wieder mal gezeigt, dass er, sobald sich die Gelegenheit bietet, abliefern kann. Abschreiben darf man aber auch die beiden Ferrari auf Platz 3 und Platz 6 nicht. Besonders Rekordweltmeister Lewis Hamilton hat ja noch Chancen auf die WM und wird bestimmt um jeden Punkt kämpfen. Was Mercedes angeht, deutet alles darauf hin, dass George Russell morgen um den Sieg mitfahren wird. Der Brite hat ja letztes Jahr hier in Singapur gewonnen und fährt im Gegensatz zu seinem Teamkollegen Antonelli mit der alten Version des Mercedes. Das neue Update scheint ja noch nicht optimal zu laufen. Für WM-Spitzenreiter Kimi Antonelli hat es daher auch nur zu Startplatz 7 gereicht. Ja, und ohne Ass im Ärmel der Ingenieure dürfte eine Aufholjagd im Sprint deshalb für ihn schwierig sein.
14: Singapur ist ja immer ein spezielles Rennen, was die Bedingungen angeht. Wie sind die gerade so?
17: Die Bedingungen sind in Singapur traditionell herausfordernd. Der Marina Bay Circuit ist ja ein enger Stadtkurs, auf dem bei Nacht gefahren wird. Und trotzdem hat es da noch 30 bis 35 Grad bei extrem hoher Luftfeuchtigkeit. Das ist anstrengend für die Teams und Fahrer. Ja, und plötzliche Regenschauer können das Rennen dann auch jederzeit auf den Kopf stellen. Das haben wir ja vergangenes Wochenende in Malaysia gesehen. Dieses Jahr kommt in Singapur außerdem noch eine hohe Luftverschmutzung hinzu. Smog, entstanden durch Waldbrände in Indonesien, hüllt gerade weite Teile Südostasiens ein. Für das Rennen soll das Ganze laut FIA keine Rolle spielen. Sollten sich die Werte aber verschlimmern, könnte das Konsequenzen für die Zuschauerinnen und Zuschauer an der Strecke haben.
14: Das waren die Infos von der Formel 1 und dann noch diese Meldung. Judoka Anna Monter-Olek hat die zweite deutsche Medaille bei den Weltmeisterschaften in Baku gewonnen. Die 24-Jährige setzte sich in der Klasse bis 78 Kilogramm im kleinen Finale gegen die Niederländerin Van Heems durch, holte also Bronze.
2: Damit ist es 17.45 Uhr, unser Top-Thema zur Stunde. Es sollen weniger chinesische Hybridautos nach Europa kommen. Das ist die Einigung zwischen China und der EU. EU-Handelskommissar Šefčovič sagt, es bestehe die Aussicht, dass China seine Exporte um mehr als die Hälfte reduziere. Zudem habe Peking eingewilligt, die Zölle für einige Produkte aus der EU zu senken. Weitere Meldungen mit Kerstin Hoffmann.
18: Die Landesdirektion Sachsen hat für das letzte Teilstück der B178N zwischen Notzditz bei Löbau und der Autobahn 4 bei Weißenberg grünes Licht gegeben. Damit kann nach einer geänderten Planung der mehr als 5 Kilometer lange Abschnitt gebaut werden. Der Baubeginn steht noch nicht fest. Der Tropensturm Isaias steuert als Hurrikan der mittleren Kategorie 3 auf die US-Golfküste zu. Laut US-Hurrikan-Zentrum erreichte er im Golf von Mexiko Windgeschwindigkeiten von 195 Kilometern pro Stunde. Vorhersagen zufolge soll der Tropensturm heute Abend oder morgen früh Ortszeit in den Bundesstaaten Florida, Alabama oder Mississippi auf Land treffen. In Weimar ist am Mittag der Zwiebelmarkt eröffnet worden. Besucher erwartet bis Sonntag ein buntes Fest mit Live-Musik und knapp 450 Händlerständen. Im Mittelpunkt stehen die rund 40 Heldrunger Zwiebelbauern. Erwartet werden zehntausende Gäste. Das Wetter in der Nacht stark bewölkt und regnerisch, 11 bis 7 Grad. Morgen abziehender Regen und Aufheiterungen, 13 bis 18 Grad und windig. MDR aktuell Verkehrsdienst. Vorsicht auf der A2 Richtung Berlin. Zwischen Rennau und Helmstedt West liegt ein großer Stein auf der Fahrbahn. A2 Richtung Berlin zwischen Allerengersleben und Bornstedt 9 Kilometer stockender Verkehr. Auf der A4 zwischen Görlitz und Grenzübergang Ludwigsdorf Stau. A4 Richtung Frankfurt zwischen Chemnitz Ost und Wüstenbrand streckenweise Stau und stockender Verkehr. A38 Richtung Leipzig zwischen Merseburg Nord und Merseburg Süd Stau durch einen defekten PKW. A72 Richtung Leipzig in Höhe Chemnitz Süd Stau an einer Baustelle. Die B250 Richtung Treffurt ist zwischen B7 und Hattengehau nach einem Unfall gesperrt. Soweit der MDR Aktuell Verkehrsdienst, 17.47 Uhr.
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2: In der bayerischen Gemeinde Berngau in der Oberpfalz sind gestern zwei Mitarbeiter des Landratsamts Neumarkt erschossen worden. Die beiden Opfer, ein 45-jähriger Mann und eine 54-jährige Frau, hatten den mutmaßlichen Täter für eine Waffenkontrolle in seinem Wohnhaus aufgesucht. Hanna Nussbaumer mit einem Stimmungsbild in der Gemeinde am Tag nach der Tat.
19: Eigentlich war es ein Routinetermin. Für zwei Mitarbeiter des Landratsamts Neumarkt endete er jedoch tödlich. Sie wollten am Donnerstag in der Gemeinde Berngau eine unangekündigte Waffenkontrolle bei einem 60-jährigen Deutschen durchführen. Es sollte geprüft werden, ob 10 Waffen, die er legal besitzt, ordnungsgemäß verwahrt sind. Doch dann schoss der Mann auf sie. Nach Angaben des Landratsamts gab es zuvor keine Auffälligkeiten. Auch Bayerns Innenminister Joachim Herrmann bestätigt, nach aktuellem Ermittlungsstand sei der mutmaßliche Täter nicht polizeilich bekannt gewesen.
20: Es gibt keine Einträge in den polizeilichen Dateien über ihn. Es gibt auch bei Staatsschutz und Verfassungsschutz nach gegenwärtigem Stand keine Erkenntnis über den Täter, sodass auch nach gegenwärtigem Stand wir keinerlei Anzeichen für eine extremistische Gesinnung, in welche Richtung auch immer, haben.
19: Laut dem Innenminister von der CSU handle es sich bei dem mutmaßlichen Täter um einen Jäger und Sportschützen. Berngaus Bürgermeister Thomas Mayer sagte, er wisse ebenfalls nicht viel über den Mann.
21: Das ist ein Mietsubjekt dort und ich kenne und kannte ihn ausschließlich vom Sehen und habe sonst keine Berührungspunkte zu ihm gehabt. Also ich habe nicht den Eindruck, dass er in der Dorfgemeinschaft über Vereine etc. integriert ist.
19: Rund 150 Polizisten und Einsatzkräfte und circa 90 weitere Helfer waren in der kleinen Gemeinde bis tief in die Nacht im Einsatz. Auch ein Hubschrauber war vor Ort. Die Beamten umstellten das Wohnhaus, in dem sich der mutmaßliche Täter verschanzt hatte. Eine Ausnahmesituation für das Dorf, wie Bürgermeister Mayer beschreibt.
21: Wir sind regelmäßig eigentlich die sicherste Gemeinde im Bereich der Inspektion Neumarkt und man denkt an solche Dinge gar nicht und wird dann da kalt erwischt und erschlagen von diesen Dingen, ja.
19: Auch die Anwohner von Berngau sind am Tag nach dem Vorfall noch betroffen von den Ereignissen.
22: Also wir sind eigentlich echt ein friedliches Dorf, wir sind eine tolle Gemeinde. Und dass jetzt sowas vor Ort passiert, ist natürlich ja, unfassbar.
23: Die Leute sind sehr bedrückt, also man merkt es auch, ne? Also schockiert sehr. Also ich weiß gar nicht, was ich da sagen kann.
24: Sehr erschreckend und dramatisch, weil man denkt sich, man ist hier am Land und es kann eigentlich nichts passieren und dann bekommt man so eine Nachricht. Also
19: der Zugriff der Einsatzkräfte erfolgte gegen 2:30 Uhr nachts. Der mutmaßliche Täter sei dabei durch Schüsse ins Bein schwer verletzt worden, hieß es. Er wird seitdem medizinisch behandelt. Die Kriminalpolizei Regensburg und die Staatsanwaltschaft Nürnberg-Fürth ermitteln.
2: Hanna Nussbaumer aus Bayern. Wissen Sie eigentlich, wo Sie heute vor 37 Jahren waren? Am 9. Oktober 1989, da sind in Leipzig 70.000 Menschen auf die Straßen gegangen. Die Montagsdemonstrationen stießen etwas an, das nicht mehr aufzuhalten war. Gemessen an der Einwohnerzahl waren an jedem Morgen im eher kleineren Quedlinburg im Harz allerdings noch mehr Leute auf der Straße, nämlich etwa 20.000. An die friedliche Revolution erinnert in der Welterbestadt ab sofort ein Denkmal. Der Brunnen Friedliche Revolution 89 bis 90 Deutsche Einheit. Bisschen sperriger Name. Sven Wuttke war in Quedlinburg und hat erklärt zunächst, wie man sich den Brunnen vorstellen muss.
25: Menschenfiguren strecken ihre Arme in die Höhe und entkommen einem berstenden Fass und wie sehr es in ihm brodelt, veranschaulichen heraustretende Wasserfontänen ringsum. Also auf mich wirkt das Bild ein Stück weit bedrohlich, weil es Angst, aber auch zugleich Hoffnung und Mut widerspiegelt. Ja, so waren die Zeiten damals. Diese knapp 4 Meter hohe Bronzeskulptur bildet das Zentrum des Denkmals mit Zeitstrahl in Gegenwart und Zukunft. Der Entwurf für diesen Brunnen stammt von Bildhauer Wolfgang Dreiße. Über viele Jahrzehnte hat er seine Idee verfolgt und nun steht er beinahe ehrfürchtig vor seinem Kunstwerk.
26: Wenn man das in der Werkstatt entstehen lässt, in ganz anderen Räumen, ist das fast nicht nachvollziehbar, wie das schon später mal aussehen könnte. Und heute habe ich das erste Mal das erlebt an dieser Stelle, dass das eine Stimmigkeit hat, die mich beruhigt und auf der anderen Seite auch sehr erfreut.
25: Die friedliche Revolution in der DDR hat Wolfgang Dreiße miterlebt, zählt er seinerzeit doch zu den treibenden Kräften der Montagsdemos in Quedlinburg. Freilich hat er seine Eindrücke in das Kunstwerk einfließen lassen, hält sich aber mit seinen Kommentaren zurück.
26: Ich will dazu eigentlich recht wenig sagen, weil das Bilder sind, die sich selbst individuell von jedem Betrachter erschlossen werden können und sollen. Alle Erläuterungen dazu sind Fremdeinflüsse in den Betrachter hinein.
25: Doch es gibt auch Kritik am Wendebrunnen. Die Kosten von etwa 1 Million Euro bedrücken Hans-Christoph Jäkel, ebenfalls Zeitzeuge im Herbst 89.
27: Ich halte die Kostenexplosion für eine ganz große Problematik.
0: Weg. Solche Gedenkorte, die wichtig sind, dürfen nicht die kommunalen Haushalte überstrapazieren bzw. auch ein Spendenaufkommen nötig machen, was an anderer Stelle auch nötig wäre. Da habe ich ein Unverständnis. Ich hätte mir das Ganze demütiger vorstellen können.
25: Der Künstler Wolfgang Dreisel sieht das ein bisschen anders.
26: Es ist eine Erinnerung an eine Zeit, die es wert ist, lebendig zu bleiben. Und dass daraus die Wiedervereinigung entstanden ist. Ein für meine Begriffe epochales Ereignis in Europa.
2: Sven Wuttke war das aus Quedlinburg.
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2: Vor 3 Jahren ging die private Uni für Medizin und Psychologie in Erfurt an den Start. Jetzt zum Wintersemester hat die Health and Medical University, HMU, erstmals über 1000 Medizinstudenten und hat sich damit seit 2023 verzehnfacht, obwohl hohe Gebühren fällig sind. Denn für ein Medizinstudium müssen monatlich 1500 Euro gezahlt werden. Antje Kirsten berichtet.
1: Die Uni legt einen Zahn zu. Seit diesem Jahr kann auch wieder Zahnmedizin in Erfurt studiert werden, nach 30 Jahren Pause. Das hätte selbst Gründungsrektor Thomas Steiner noch vor kurzem für nicht möglich gehalten.
3: Wir brauchen ja Arbeitsplätze, wo die Zahnmediziner praktisch arbeiten. Da brauchen wir große Flächen und auch wahnsinnig viel Technik.
1: Bis zum Frühjahr werden 60 Übungsarbeitsplätze und 24 Zahnarztplätze im Unigebäude am Flughafen eingerichtet. Dort hat die HMU weitere ehemalige Büros angemietet.
3: Die Uni wächst und wächst. Wir bieten inzwischen an einen Studiengang für Medizin, Pädagogik. Wir wollen in Kürze anbieten zusätzlich die Biomedizin. Hebammenwesen war durchaus auch immer mit in der Diskussion.
1: Bis zu 2000 Studierende könnten es in ein paar Jahren werden. Bei den Zahnmedizinstudenten hat die Privatuni Erfurt mit 118 in diesem Jahr bereits mehr als die Uni Jena. Zu den Humanmedizinstudierenden der ersten Stunde gehört Annemarie Ernst. Das Physikum hat die Erfurterin mit Bravour inzwischen bestanden. Für die klinische Ausbildung wurde im Erfurter Helios-Klinikum eine Lehrstation eingerichtet mit funkelnagelneuem Hörsaal und Übungszimmern, sogenannten Skill Labs.
5: Wir haben Unterricht am Krankenbett, nennt sich das jetzt in der Klinik, und dürfen dann auch mal selber untersuchen, mal abhören zum Beispiel, abtasten.
1: Um die Studiengebühren zu sparen, könnte jeder jederzeit an eine staatliche Uni wechseln. Das aber macht kaum einer. Aaron Lange kommt aus Leipzig. Seine Eltern finanzieren das Studium.
6: Also die haben gesagt, wir wollen dir deine Träume ermöglichen. Wir wollen aber auch, dass du Leistung zeigst. Also das ist jetzt nicht so mit, mach mal.
1: Herzchirurg möchte er gern werden.
2: Die Tage werden kürzer, die Nasen länger. Naja, gut, stimmt nicht ganz, aber zumindest werden sie röter, die Nasen, denn die Erkältungszeit kommt und mit ihr die Frage, was hilft gegen Schnupfen und Co. Barbara Breller hat sich zum Thema auf den Straßen Leipzigs umgehört.
7: Die Blätter segeln Richtung Boden, die Temperaturen gleich hinterher. Und während draußen die Natur herunterfährt, laufen drinnen die Hausmittel auf Hochtouren. Es ist Hochsaison für alles, was gegen Schnupfen, Husten und Heiserkeit helfen soll.
9: Heißes Bad und heißes Bier hinterher.
7: Okay, und das hilft, das heiße Bier?
9: Das hilft. Na, wenn man merkt, dass es langsam losgeht, dann setze ich meistens einen Zwiebelsaft an.
7: Kurze Frage, riecht man danach etwas strenger?
9: Ja, manchmal schon.
27: Und dann heiße Milch mit Pfeffer.
7: Heiße Milch mit Pfeffer?
27: Ja, das hilft immer. Das ist ein altes Rezept von meinem Vater und das hat immer geholfen. Schmeckt überhaupt nie.
7: Zwiebelsaft, Pfeffermilch oder Warmbier. Die Hausapotheke der Leipziger ist kreativ. Die Frage ist nur, bekämpfen diese Mittel wirklich die Erkältung oder eher die gesellschaftlichen Kontakte? Also nachgefragt bei Thomas Lange in der Parkapotheke in Leipzig-Kleinschocher.
28: Prinzipiell gilt, wer heilt, hat recht. Ja, also alle Themen haben so ihre Daseinsberechtigung. Manchmal spielt der Kopf halt auch ein bisschen unterstützend mit. Und entscheidend ist halt wirklich, den Körper Ruhe zu gönnen, wenn er es braucht, damit er seine eigenen Heilungskräfte dann halt auch mit unterstützen kann.
7: Mit anderen Worten, die beste Medizin ist oft erstaunlich unspektakulär. Wer krank ist, sollte dem Körper Zeit geben, statt wahllos alles einzunehmen, was Gewürzregal, Großmutters Notizzettel oder auch die Apotheke hergeben.
28: Und manche Kunden übertreiben es halt. Die schmeißen halt alles zusammen und wie so oft, die Dosis macht das Gift, wenn man natürlich mit ganz, ganz viel gleichzeitig drauf geht. Erstens weiß man nicht, was hat davon funktioniert. Zweitens lässt man da ganz oft sehr, sehr viel Geld unnötig da.
7: Während also weiter darüber gerätselt wird, ob Pfeffermilch oder heißes Bier wirken, erinnert Apotheker Lange an einen deutlich wirksameren Schutz.
28: Ich finde es wichtig, dass wir die Bevölkerung durchimpfen. Wenn so eine richtige Grippe reinhaut, ist es oft mit Komplikationen verbunden und mit so einer Impfung kann kann man quasi dem Körper so ein bisschen Unterstützung geben.
7: Bleibt also die Erkenntnis, gegen Schnupfen und Co. helfen Tee, Ruhe und Geduld. Gegen die Grippe kann eine Impfung schützen. Und bei warmen Bier oder Milch mit Pfeffergeld, wenn sie die Viren eventuell nicht beeindrucken, dann zumindest die Geschmacksnerven.
2: Barbara Breller war das. Wollen wir hoffen, dass das in der Masse bei den meisten noch ein bisschen hin ist mit so einer Erkältung. Renate Bodenburg ist gerade gesund, glaube ich.
8: Ja, wieder. Also mich hat es schon erwischt. Aber das hat mich jetzt tatsächlich neugierig gemacht, die Milch mit Pfeffer. Das muss man mal probieren. Ja,
2: probierst du mal.
8: Ja, mache ich. Und vielleicht kann ja sich der ein oder andere auch noch einen Schnupfen wegholen. Deshalb also ein bisschen vorbereitet sein. Denn wir haben jetzt noch mit Regen zu tun. Eigentlich ist es so ein bisschen Erkältungswetter. Es ist dann langsam auch von den Temperaturen wieder her so. In die Nacht geht es hinein mit 11 bis 7 Grad. Und der Regen, der Großteil des Regens, der zieht jetzt weiter Richtung Sachsen rein. Wir haben also jetzt auch schon im östlichen Sachsen doch häufiger den Regen. Ansonsten in der Osthälfte Thüringens und dann eigentlich nur noch so stellenweise in Sachsen-Anhalt. Da kommen aber immer noch ein paar Schauer hinterher. Also durch die Nacht geht es immer noch hier und da nass.
2: Und wie verläuft der morgige Tag?
8: Der verläuft auch erstmal anfangs noch stellenweise nass, vor allem in Sachsen. Dann zieht der Regen aber raus und wir haben dahinter auch Aufheiterungen. Der Nachmittag eigentlich recht freundlich, aber es kann auch immer mal noch ein paar dichte Wolken geben und vor allem so Richtung Norden noch einzelne Schauer und vereinzelt auch Gewitter. Temperaturen werden morgen dann ansteigen bis auf maximal 18 Grad. Am Sonntag haben wir wieder nur noch 15 Grad und Schauer und Gewitter bleiben uns erhalten neben etwas Sonne.
2: Renate Bodenburg mit dem Wetter. Danke dir. Heute ist Jahrestag des Anschlags auf die Synagoge in Halle. Und da wurde gedacht, und jüdische Studenten haben dem Landtagsvize in Sachsen-Anhalt, Hans-Thomas Tilschneider, den Zugang zur Synagoge verweigert. Wie das genau ablief, das hören Sie hier gleich. Und wir beschäftigen uns mit den Pränataltests. Über die wurde gestern im Bundestag diskutiert. Die führen nicht zu mehr Schwangerschaftsabbrüchen, sagt der Bundesverband der Frauenärztinnen und Ärzte. Hier gleich im Gespräch.
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10: Um 18 Uhr mit Kerstin Hoffmann. Die EU und China haben im Streit um chinesische Hybridfahrzeuge eine Einigung erzielt. Handelskommissar Maroš Šefčovič sagte nach einem Treffen mit dem chinesischen Handelsminister in Peking, es bestehe die Aussicht, dass China seine Exporte um mehr als die Hälfte reduziere. Zudem habe Peking eingewilligt, die Zölle für einige Produkte aus der EU zu senken. Die Einsparungen betrügen mindestens 225 Millionen Euro. Šefčovič kündigte an, die Gespräche im Januar fortzuführen. Die US-Regierung hat Sanktionen gegen den Internationalen Strafgerichtshof verhängt. Außenminister Marco Rubio erklärte, man werde sämtliche Geschäfte mit dem Gericht verbieten. Seine Vermögenswerte würden eingefroren und seine Handlungsfähigkeit entscheidend geschwächt. Bisher hatten die USA nur einzelne Richter sanktioniert. Das Haager Tribunal verurteilte das Vorgehen der USA als einen Angriff auf die Rechtsstaatlichkeit. Die Bundesregierung sprach von einem finsteren Tag für das internationale Recht. In Leipzig wird an die friedliche Revolution vor 37 Jahren erinnert. Zur Stunde findet in der Nikolaikirche das traditionelle Friedensgebet statt. Im Anschluss hält die deutsch-amerikanische Politikwissenschaftlerin Catherine Klüver-Ashbrook die Rede zur Demokratie. Das traditionelle Lichtfest ist in diesem Jahr ein Lichtweg, der durch die Leipziger Innenstadt führt. Er ist gesäumt von Lichtinstallationen. Am 9. Oktober 1989 demonstrierten in Leipzig mehr als 70.000 Menschen für Meinungsfreiheit und freie Wahlen. Wegen möglicher Versäumnisse vor dem Anschlag von Magdeburg wird gegen den Geschäftsführer der Weihnachtsmarktgesellschaft ermittelt. Das hat der Anwalt des Beschuldigten bestätigt. Im Raum steht demnach der Verdacht auf fahrlässige Körperverletzung und fahrlässige Tötung durch Unterlassen. Konkret geht es um die Sicherheit der Zufahrtswege auf dem Weihnachtsmarkt. Bei dem Anschlag vor 2 Jahren waren 6 Menschen getötet worden. Der Attentäter wurde im Juni zu lebenslanger Haft verurteilt. 2 gestohlene Renoir-Gemälde aus einem Museum in Südfrankreich sind wieder da. Der Bürgermeister von Cagnes-sur-Mer erklärte, die Bilder seien wiedergefunden worden. Zum Fundort und zum Zustand der Gemälde wurden keine Angaben gemacht. Polizei und Staatsanwaltschaft äußerten sich nicht. Die Gemälde waren bei einem Einbruch Anfang September gestohlen worden. Französische Medien berichteten gestern von insgesamt 6 Festnahmen. Das waren die Nachrichten. Das Wetter, die Temperaturen von 17 Uhr. Auf dem Brocken bedeckt 3 Grad, Chemnitz bedeckt 10, Dresden bedeckt 13, Eisenach bedeckt 8, Erfurt stark bewölkt 9, Fichtelberg bedeckt 3, Gera bedeckt 10, Görlitz bedeckt 13, Halle Regen 10, Leipzig bedeckt 11, Magdeburg Regen 10 und Meiningen bedeckter Himmel 7 Grad. In der Nacht stark bewölkt und regnerisch, 11 bis 7 Grad. Morgen abziehender Regen und Aufheiterungen, Temperaturen bis 18 Grad und windig. MDR Verkehrsdienst A2 Richtung Berlin. Zwischen Allerингersleben und Bornstedt stockender Verkehr an einer Baustelle. Auf der A4 zwischen Görlitz und Grenzübergang Ludwigsdorf Stau. A38 Richtung Leipzig zwischen Bad Lauchstädt und Leuna Stau und stockender Verkehr durch einen defekten PKW in der Baustelle. A72 Richtung Leipzig in Höhe Chemnitz Süd Stau an einer Baustelle. Die B250 Richtung Treffurt ist zwischen B7 und Hatten-Gehau nach einem Unfall gesperrt. Soweit der MDR-Verkehrsdienst, 18.04 Uhr.
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2: Im Studio Hanno Gries, schönen guten Abend. China und die Europäische Union haben sich darauf verständigt, die Ausfuhren von chinesischen Hybridautos nach Europa deutlich zu reduzieren. Das ist das Ergebnis der Verhandlungen von EU-Handelskommissar Šefčovič mit Vertretern der chinesischen Regierung in Peking und von dort Christoph Kober.
11: Die Vereinbarung soll den Export von chinesischen Hybridautos nach Europa in Zukunft um rund die Hälfte senken, sagt EU-Handelskommissar Maroš Šefčovič. Wir sprechen über den Zeitraum von 4 Jahren und nach unseren Berechnungen bedeutet das mehrere Millionen weniger chinesische Autos, die in die Europäische Union gelangen. Exports from China to the European Union. So Handelskommissar Šefčovič. Die EU hatte 2024 Strafzölle auf Elektroautos aus China verhängt und diese mit unfairen Staatshilfen begründet. Seitdem haben chinesische Hersteller mehr Hybridautos nach Europa verkauft. Einen freiwilligen Verzicht auf einen Teil dieser Ausfuhren hatte Peking abgelehnt, bislang. It is for the first time that China has accepted. Zum ersten Mal akzeptiert es China nun, seinen Export zu reduzieren, ohne dass es vorher einen offenen Konflikt gegeben hat. Das weiß ich zu schätzen. And I very much appreciate that. Dem Kompromiss vorausgegangen waren intensive Verhandlungen, wie es von beiden Seiten heißt. Die staatliche Nachrichtenagentur Xinhua zitiert Vizepremier He Lifeng mit den Worten, dass China bereit sei, die gefundene Lösung umzusetzen. In einer Mitteilung des Handelsministeriums heißt es aber auch, Wirtschafts- und Handelsfragen dürften nicht zum Politikum werden, aus Sorge über eigene Wettbewerbsfähigkeit und Marktanteile. Themen der Gespräche in Peking waren außerdem Chinas Exportkontrollen auf seltene Erden. Hier sei die kommunistische Führung bereit, weiterhin die Genehmigung von Ausfuhrlizenzen für die EU zu erleichtern, heißt es in einem offiziellen Statement. Die Ergebnisse des Treffens würden nun EU-Kommissionspräsidentin Ursula von der Leyen vorgelegt und später den Mitgliedstaaten. Hier liege nun die finale Entscheidung, so Handelskommissar Šefčovič.
2: Christoph Kober mit diesem Bericht aus Peking.
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2: Bleiben wir beim Internationalen. Die USA wollen Sanktionen gegen den Internationalen Strafgerichtshof in Den Haag verhängen. Die Ankündigung der US-Regierung kam nur wenige Stunden, nachdem der Friedensnobelpreis an die südafrikanische Juristin Navi Pillay verliehen worden war. Sie hatte als Richterin am Weltstrafgerichtshof gearbeitet. Inzwischen hat sich auch die EU-Kommission geäußert. Aus Brüssel, Jean-Marie Magro.
12: Die Europäische Kommission bedauert die Ankündigung der US-Regierung, Sanktionen gegen den Internationalen Strafgerichtshof zu verhängen. In einem Pressestatement steht, die Europäische Union werde eng mit dem Gericht in Den Haag zusammenarbeiten, um seine Arbeitsfähigkeit sicherzustellen. Bis die Sanktionen in Kraft treten, würde es noch 6 Monate dauern. Dies lasse Zeit und Spielraum für Verhandlungen, steht in der Erklärung Brüssels. Nur wenige Stunden nach der Auszeichnung der ehemaligen Richterin am Internationalen Strafgerichtshof, Navi Pillay, Delay hatte die Trump-Regierung Sanktionen gegen den ISTGH angekündigt, nachdem das Gericht im November 2024 einen Haftbefehl gegen den israelischen Premier Benjamin Netanyahu erließ, hatte Washington schon einzelne Richter und Ankläger mit Sanktionen belegt. Sie dürfen nicht mehr in die USA einreisen, ihre Kreditkarten sind gesperrt und sie haben auf amerikanische Dienste wie Uber, Airbnb oder Microsoft keinen Zugriff mehr. Die neuen Sanktionen sollen sich nun gegen den gesamten Gerichtshof richten. Man werde Transaktionen mit dem Gericht untersagen, seine Ressourcen abschneiden und seine Handlungsfähigkeit einschränken, teilte das US-Außenministerium mit. Sowohl US-Präsident Trump als auch Außenminister Rubio haben mehrfach öffentlich erklärt, den Internationalen Strafgerichtshof in Den Haag zerlegen zu wollen. Der Internationale Strafgerichtshof reagierte mit harscher Kritik. Das Gericht in Den Haag sprach von einem beispiellosen Schritt, der das einfache Prinzip untergrabe, dass niemand über dem Gesetz stehe.
2: Jean-Marie Magro aus Brüssel war das.
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2: Der 9. Oktober 2019 in Halle, der hat sich tief in das Bewusstsein eingegraben. Und zwar nicht nur in das der Hallenserinnen und Hallenser, sondern in das kollektive Gedächtnis der Deutschen. Denn heute vor 7 Jahren hat ein Rechtsextremist einen Anschlag auf die Synagoge von Halle verübt. 2 Menschen starben, 2 weitere wurden schwer verletzt. Bei der Gedenkveranstaltung heute gab es da durchaus Nebengeräusche. Marc Weyrich aus Halle.
13: 12.03 Uhr in Halle auf dem Marktplatz. Der Zeitpunkt, als vor 7 Jahren die ersten Schüsse fielen.
14: Sehr geehrte Fahrgäste, um 12.03 Uhr am 9. Oktober 2019 begann der Anschlag auf die Hallische Synagoge. In dessen Verlauf wurden 2 Menschen ermordet, 2 weitere schwer verletzt. Die Stadt Halle denkt der Opfer dieses Attentats.
13: Straßenbahnen stehen still, Passanten halten inne, Kirchenglocken läuten. Besonders betroffen zeigt sich Viola Rieck. Sie sang mit Jana Lange, einem der Opfer des Anschlags, in einem Chor.
15: Es tut jedes Jahr wieder weh und manche können es schneller wegstecken. Es kennen auch nicht alle mehr Jana. Wir haben ja auch neuere dabei, die jetzt nicht so lange dabei sind. Aber sie ist halt bei uns in allen Fotoalben drinne.
13: Gemeinsam mit vielen anderen Menschen erinnerte Viola Rieck am ehemaligen Teekitz-Döner-Imbiss, neben der Synagoge und dem kleinen Örtchen Widersdorf im Saalekreis, einer der 3 Anschlagsorte, an die Ereignisse vor 7 Jahren.
15: Ich denke, wir müssen einfach laut sein und müssen sagen, das muss noch jemand erinnern, weil sonst wird das vergessen.
13: Auch an der Synagoge in Halles Norden würdevolles Gedenken. Der Vorsitzende der jüdischen Gemeinde, Max Priworotzki, sagte in einer kurzen Rede:
16: Der Kampf gegen Antisemitismus und Menschenhass bleibt unsere gemeinsame Aufgabe an jedem Tag des Jahres. Verbietet sich bei unserem Gedenken jede politische Instrumentalisierung.
13: Der Wunsch nach einer klaren Trennung von aktueller Politik und Gedenken war zuvor geradezu pulverisiert worden. AfD-Landtagspräsident Tobias Rausch hatte in seiner Vertretung den Vizepräsidenten und Parteirechtsaußen Hans-Thomas Tillschneider zur Gedenkveranstaltung geschickt. Jüdische Studierende verhinderten, dass Tillschneider die Synagoge betreten konnte.
17: Sie können sich nicht mit Neonazis gemein machen und dann erwarten, dass sie hier willkommen sind.
18: Ich bin kein Neonazi.
17: Sie machen sich mit Neonazi und Rechtsextremen gemein und sind hier nicht willkommen.
18: Mache ich auch nicht, das ist Unsinn.
13: Der geschäftsführende CDU-Ministerpräsident Sven Schulze kritisierte das Erscheinen Till Schneiders scharf.
20: Wo wir hier stehen in diesem Land, sehen wir ja, dass der Landtagspräsident heute hier als seine Vertretung Herrn Till Schneider von der AfD zur jüdischen Gemeinde geschickt hat. Das ist ein Affront aus meiner Sicht.
13: Besser wäre es gewesen, so Schulze, den 2. Vize des Landtagspräsidenten Carsten Borchert von der CDU zu entsenden. Nichtsdestoweniger, das Gedenken sei wichtig, so Schulze.
20: Dass man Flagge zeigt, dass man sich auch denen gegenüberstellt, die diese Taten, egal ob sie jetzt 7 Jahre zurückliegen oder viele Jahrzehnte zurückliegen, die diese Taten relativieren wollen oder gar in irgendeiner Form als nicht geschehen darstellen.
13: Trotz des Eklats, trotz des traurigen Anlasses, Max Priworotzki von der jüdischen Gemeinde in Halle findet auch positive Töne zur Situation der Juden in Halle.
21: Wir finden, dass die absolute Mehrheit von Menschen, egal wem die gewählt haben, sind friedlich und auch wohlwollend, was die jüdische Gemeinde betrifft.
2: Marc Weyrich berichtete aus Halle. Heute ist der 9. Oktober, habe ich schon erwähnt, und heute werden wieder tausende Menschen zum großen Lichtfest in der Innenstadt von Leipzig erwartet. Sie erinnern auf dem Lichtweg ab 19 Uhr an die friedliche Massendemonstration am 9. Oktober 1989, die letztendlich die Wende in der DDR einleitete. Aber wie tief ist das historische Datum heute noch in den Köpfen verwurzelt? Unsere Reporterin Barbara Breller hat nachgefragt.
7: Es ist fast alles fertig. Nur noch an der großen 89, dem Podest für die Kerzen an der Leipziger Thomaskirche, wird noch geschraubt und gesägt. Es sind die letzten Vorbereitungen für das diesjährige Lichtfest. Heute Abend verwandelt sich die Innenstadt dann wieder in einen großen Erinnerungsort. Zwischen Nikolaikirche und Matthäikirchhof erzählen Kunstinstallationen und Projektionen von den Ereignissen des Herbstes 1989. Besucher können die verschiedenen Stationen entlang des Lichtwegs erkunden. Doch was bewegt die Menschen heute noch, zum Lichtfest zu gehen?
0: Dass halt alle so zusammenfinden, halt, dass man mal wieder eine Gemeinschaft zeigt und halt zeigt, dass man halt doch mehr ist und ob man sich mal wieder für den Frieden einsetzt.
3: Dass wir eigentlich sehr dankbar sein können, dass alles so gekommen ist, wie es gekommen ist.
5: Man das auch schätzen lernt, dass endlich mal jemand aufgestanden ist und dagegen zu protestieren. Ja.
7: In der Grimmaischen Straße ist eine der Kunstinstallationen zu finden. Unsere Verantwortung ist eine Fotoausstellung. Großformatige Bilder von damals sind zu sehen, kommentiert von Schülern von heute. Horst Kissnert betrachtet Bilder und Kommentare. Der 73-Jährige aus Münster kommt jedes Jahr zum Lichtfest. Vor 37 Jahren war er ebenfalls in Leipzig. Wenn er an diesen Tag zurückdenkt, bekommt er heute noch Gänsehaut.
19: Für mich hat beeindruckt, wie damals die Leute alle da langgelaufen sind. Wie die alle geduckt aneinander Kontakt suchen losgelaufen sind. Nach einer Stunde, anderthalb kamen wir am Gewandhaus wieder an. Die waren alle einen halben Meter gewachsen, alle. Und guckten anders.
7: Und so wie er, so fühlen heute noch viele Leipziger. Die Erinnerung ist für sie wichtig.
22: Friedlich hat das geklappt. Das darf man einfach nicht vergessen. Da muss man immer dran denken. Die ganzen Menschen, das berührt einen sehr.
23: Ich denke schon, das sollte man weiter beibehalten. Und auch für die nächstfolgende Generation, die sich mehr erlebt hat, einfach auch solche Bilder vergegenwärtigen. Berührt einen schon, wenn man das sieht. Auch die Sprüche jetzt hier mit dem Freien Land und den Freunden, das fand ich jetzt eigentlich sehr berührend. Man soll es einfach nicht vergessen.
24: Weil ja Bestrebungen da sind, die so inhaltlich nicht mit dem freiheitlich-demokratischen Grundordnung übereinstimmen.
7: Das Lichtfest erinnert damit nicht nur an den Mut von 1989, sondern auch daran, wie wichtig Zusammenhalt und demokratische Werte heute noch sind.
2: Barbara Brenner war das. 18.15 Uhr haben wir es. Unsere Topmeldung. Es sollen deutlich weniger chinesische Hybridautos nach Europa kommen. Das ist die Einigung zwischen China und der EU. Der EU-Handelskommissar Šefčovič sagt, es bestehe die Aussicht, dass China seine Exporte um mehr als die Hälfte reduziere. Außerdem habe Peking eingewilligt, die Zölle für einige Produkte aus der EU zu senken. Weitere Meldungen mit Kerstin Hoffmann.
10: Die Wurzener Nahrungsmittel GmbH ruft wegen möglicher Schimmelspuren weiße Bohnen zurück. Wie das Portal lebensmittelwarnung.de mitteilte, betrifft das 500 Gramm und 10 Kilo Packungen. Die Bohnen seien auch in Mitteldeutschland unter anderem bei Edeka, Globus, Kaufland und Rewe vertrieben worden. Rund um Leipzig müssen sich Bahnreisende seit dem frühen Abend auf Einschränkungen einstellen. Grund sind Bauarbeiten. Laut Bahn fallen bis morgen früh 6 Uhr mehrere S-Bahn- und Regionalbahnverbindungen aus oder werden umgeleitet. Betroffen sind unter anderem die Linien Richtung Halle, Delitzsch und Eilenburg. In der Toskana haben Diebe 30.000 Flaschen Rotwein im Gesamtwert von etwa 5 Millionen Euro gestohlen. Wie das betroffene Weingut mitteilte, kostet eine Flasche je nach Jahrgang bis zu 300 Euro. Der Diebstahl habe sich vergangenes Wochenende in einem Lagerhaus ereignet, in dem die Weine für den Export vorbereitet worden seien. Das Wetter in der Nacht stark bewölkt und regnerisch, 11 bis 7 Grad. Morgen abziehender Regen und Aufheiterungen, Temperaturen bis 18 Grad und windig. MDR aktuell Verkehrsdienst A2 Richtung Berlin. Zwischen Allerringersleben und Bornstedt stockender Verkehr an einer Baustelle. Auf der A4 zwischen Görlitz und Grenzübergang Ludwigsdorf Stau. A38 Richtung Leipzig, zwischen Bad Lauchstädt und Leuna Stau und stockender Verkehr. A72 Richtung Leipzig in Höhe Chemnitz Süd Stau an einer Baustelle. Die B250 Richtung Treffurt ist zwischen B7 und Hattengehau nach einem Unfall gesperrt. Soweit der MDR Aktuell Verkehrsdienst, 18.17 Uhr.
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2: Jetzt geht es um Fluch und Segen der modernen Medizin. Seit 4 Jahren bezahlen die gesetzlichen Krankenkassen den sogenannten nicht-invasiven Pränataltest, NIPT. Damit lässt sich feststellen, ob beim Fötus genetische Besonderheiten wie eine Trisomie, bekannt auch als Down-Syndrom, vorliegen. Eigentlich sollte die Untersuchung nur in Einzelfällen zum Einsatz kommen, aber die Daten der Krankenkassen zeigen jetzt, dass fast jede zweite Schwangere den Test mittlerweile benutzt. Mehr als 100 Bundestagsabgeordnete äußerten deshalb die Sorge, der Test könne Routine werden und Embryos ausgesondert werden, weshalb diese ganze Entwicklung ethisch höchst umstritten ist. Gestern hat der Bundestag entschieden, diese Praxis vorgeburtlicher Tests auf eine Behinderung von einem Fachgremium überprüfen zu lassen. Und darüber kann ich reden mit Jochen Frenzel vom Bundesverband der Frauenärztinnen und Ärzte. Schönen guten Tag.
1: Hallo, grüß Sie.
2: Herr Frenzel, hat der Bundestag richtig entschieden?
1: Absolut. Der Bundestag beschäftigt sich mit dieser Frage ja nicht zum ersten Mal. In einer orientierenden Debatte hat er ja vor ein paar Jahren schon mal darüber sich genau mit der Thematik

0: Man kann grob davon ausgehen, dass jede zweite Schwangerschaft dahingehend untersucht wird.
1: Ja, aber führen denn diese häufigen Untersuchungen dann im Effekt auch dazu, dass tatsächlich häufiger Schwangerschaften abgebrochen werden aufgrund der Ergebnisse des Tests?
0: Nee, tatsächlich ist es nicht der Fall.
1: Also gibt es
0: Ja.
1: keinen kausalen Zusammenhang.
0: Nee, also man muss sich dann dazu die Schwangerschaftsabbruchraten anschauen, also die Zahlen. Und diese Daten haben sich seit Einführung als Kassenleistung überhaupt nicht verändert.
1: Also kann man nach gegenwärtigem Stand nicht sagen, dass Embryos ausgesondert werden?
0: Nee.
1: Das ist eine klare Antwort. Und dass die Kassen den Test bezahlen, ist ja, Sie haben es erwähnt, an die medizinische Indikation gebunden. Nehmen wir mal das Alter der Frauen. Vielleicht sind ja auch die, die den Test machen lassen, schon älter und wollen das vielleicht erst bei der zweiten oder bei der dritten Schwangerschaft machen, weil es dann schon eine Risikoschwangerschaft ist. Dann wäre das doch alles auch gar nicht illegitim.
0: Im Grunde genommen bewegen wir uns jetzt hier ja in einem Spannungsfeld. Ja, wir haben die Schwangere, die auf ganz naturgegebene Art und Weise ja wissen möchte, ob ihr Kind gesund ist. Und dass jetzt NIPT im Fokus steht, das ist ja, weil es eine Kassenleistung ist. Diese Art der Herangehensweise ist nicht neu, gab es ja immer schon. Seit den 2000er Jahren gibt es ja dieses Ersttrimester-Screening. Und hier zeigen sich ja nach der Erhebung der Daten auch, dass jede zweite Schwangere diesen Test, also dieses Ersttrimester-Screening, ja als Igelleistung, also als Selbstzahlerleistung, ja auch schon in Anspruch genommen hat. Das heißt, die Inanspruchnahme hat sich im Wesentlichen überhaupt nicht geändert, nur dass es vorher eben eine Selbstzahlerleistung gewesen ist und seit 2022 mit Einführung dieses Bluttestes wurde es dann eine Kassenleistung.
1: Da ist ja die Frage, wenn die Zahlen vorher eigentlich auch schon so waren, also will man jetzt politischerseits die Häufigkeit des Tests zurückdrehen oder will man nur, dass es nicht mehr bezahlt wird und über diesen Umweg quasi die Anwendung des Tests verhindern?
0: Also wir sehen das tatsächlich im Hinblick auf die Bezahlung ein Stück weit sehr kritisch. Denn ein Grund seinerzeit zur Einführung des Tests zur Kassenleistung war ja, dass man es unabhängig von den finanziellen Möglichkeiten, die eine Schwangere hat, ermöglichen wollte, ein solches Verfahren überhaupt in Anspruch zu nehmen. Grund war auch, weil diese Teste waren ursprünglich sehr, sehr teuer bei der Einführung, kosten bis hin zu 1.000 Euro.
1: Das konnten sich nur Wohlhabendere leisten.
0: Richtig. Mit der Zeit wurden dann die Teste eben deutlich günstiger, kosten aber immer noch zwischen 200 und 250 Euro. Und das Ersttrimester-Screening, was ich angesprochen hatte, was es ja seit den 2000er Jahren gibt, hat alles in allem wenige 100 Euro auch gekostet, 120, 150 Euro. Das konnten sich einfach Schwangere auch besser leisten. Und die Idee war ja, es einfach allen Schwangeren unabhängig von ihren finanziellen Möglichkeiten zugänglich zu machen. Das war ein Grund.
1: Ist
0: Ja.
1: ja eigentlich eine gute Idee, klingt
0: Das ist
1: zumindest
0: eigentlich,
1: so.
0: es ist auch so. Ne? Jetzt ist es natürlich so, wenn ich einer Schwangeren eine Möglichkeit biete, auch noch als Kassenleistung, das Gefühl, man muss es nicht selber bezahlen, dann fällt es einem leichter, diesen Test in Anspruch zu nehmen. Faktisch sieht man jetzt aber, dass sich über die Jahrzehnte die eigentliche Inanspruchnahme gar nicht groß geändert hat. Also mit der Fragestellung, hat das Kind eine mögliche genetische Erkrankung?
1: Sollten sich die Kassen aus der Finanzierung wieder zurückziehen, weil die Politik das so entscheidet, hätte man dann aber ja eigentlich nur das Rad zurückgedreht. Wir hätten den Zustand von vorher. Der Test würde genauso oft angewendet werden, nur ist es dann nicht mehr gerecht über soziale Schichten.
0: Das ist es, was wir als einen Kritikpunkt einer möglichen Entscheidung, sollte sie in diese Richtung ausgehen, dann auch sehen. Das ist absolut korrekt, weil die Inanspruchnahme wird sich nicht ändern. Das Verfahren ist da und das Verfahren wird auch genutzt werden.
1: Schwierige Entscheidung. Jede
0: Richtig.
1: zweite Frau lässt mittlerweile den nicht-invasiven Pränataltest machen. Diese Praxis will der Bundestag überprüfen lassen. Und darüber konnte ich reden mit Jochen Frenzel vom Bundesverband der Frauenärztinnen und Ärzte. Herr Frenzel, ich danke Ihnen.
0: Ich danke Ihnen.
1: Russlands Präsident Wladimir Putin hat an seinem Geburtstag am Mittwoch den früheren Bundeskanzler Gerhard Schröder bei sich zu Hause empfangen. Der Kreml sprach von einem Treffen alter Freunde. In Deutschland reißt die Kritik an Schröder nicht ab. Aus Berlin Georg Schwarte.
2: Das Wort von der Schande. Es macht in Berlin die Runde. Die Empörung über Ex-Kanzler Schröder ist groß. Angefangen ganz oben im Kanzleramt. Der stellvertretende Regierungssprecher Steffen Mayer formuliert, was Kanzler Merz über einen seiner Vorgänger denkt.
3: Der Bundeskanzler ist über das Treffen von Herrn Schröder mit dem russischen Präsidenten Putin zutiefst empört.
2: Empört auch, weil dieser Putin für tausende Tote verantwortlich sei, für unermessliches Leid in der Ukraine. Kopfschütteln, dass ein Ex-Kanzler da mit Putin dessen 74. Geburtstag

0: in Moskau feiere.
1: Der Bundeskanzler empfindet es vor diesem Hintergrund es als geradezu unmoralisch, dass Herr Schröder an einem solchen Tag mit Herrn Putin feiert.
0: Völlig inakzeptabel. Das fällt dem SPD-Vizekanzler Klingbeil ein. Bei der SPD kollektives, resigniertes Kopfschütteln über den Mann, den sie vergeblich aus ihrer Partei werfen wollten und ihn seither so gut es eben geht ignorieren. Bis zur Stunde gilt, was die heutige Co-Vorsitzende Bärbel Baas so formulierte.
2: Am Ende so ein politisches Erbe auch selbst zu zerstören, finde ich einfach nur traurig.
0: Die Grüne Katrin Göring-Eckardt, sie ist nicht traurig, sondern wütend, schreibt von einer Schande, einem Verrat an Europa, einem Bärendienst für den Frieden. Noch deutlicher da FDP-Politikerin Strack-Zimmermann. Sie nennt den 82-jährigen Schröder Deutschlands frechsten Rentner und schreibt:
3: Zu krank für Untersuchungsausschüsse, ganz schlimmer Burnout. Aber für gut dotierte Mandate in Russland und Geburtstagsparty zu Hause bei Kriegsverbrecher Putin reicht's dann doch noch. Eine Schande sondergleichen.
0: Da ist sie wieder, die Schande. Wenig ist über den Geburtstagsbesuch bekannt. Ein Bild zeigt Schröder händeschüttelnd mit Putin. Es ist nicht die erste gemeinsame Geburtstagsparty der beiden. Zu Schröders 60. reiste einst Putin mit einem Kosakenchor in Hannover an. Den 70. feierte Schröder schlittenfahrend in St. Petersburg. Jetzt also Putins Party in Moskau. Was seine Freundschaft mit dem Kriegsherren Putin angeht, bleibt Schröder sich treu.
4: Es ist einer jener Punkte, wo ich mir nicht vorschreiben lasse, was ich zu tun und zu lassen habe.
0: Schröder bleibt eben Schröder. Der Besuch war im Übrigen weder mit dem Außenministerium, dem Kanzleramt oder dem für Schröders Personenschutz zuständigen Innenministerium abgesprochen. Der Ex-Kanzler spricht schon seit 2022 nur noch für einen, für sich, sein Altkanzlerbüro. 5 Mitarbeiter, einen Fahrer hatte der Haushaltsausschuss des Bundestages ruhend gestellt, heißt es offiziell. Schröder klagte damals dagegen vergeblich. Schon damals hatte Schröders Nähe zu Putin, sein Festhalten an seiner Verbindung für wütende Reaktionen gesorgt. CSU-Chef Söder vorneweg:
5: Wir haben den Altkanzler, ein sturer, alter, skurriler Mann, dem das eigene Konto wichtiger ist als das Ansehen Deutschlands.
0: Einer immerhin verteidigt den Ex-Kanzler, SPD-Außenpolitiker Stegner, sagte mehreren Medien, Schröder sei einer der wenigen in Deutschland, die noch Zugang zu Putin hätten. Wenn der Besuch bei Putin dem Frieden auch nur einen Millimeter gedient habe, sei er ein Erfolg. Es dürfte eine Einzelmeinung bleiben.
6: Georg Schwarte aus Berlin. Dresden baut seine Rolle als einer der wichtigsten Halbleiterstandorte Europas weiter aus. Knapp 7 Monate nach Baubeginn hat der Chipkonzern Global Foundries Richtfest für die Erweiterung seines Werks gefeiert. Das Unternehmen setzt auf neue Anwendungen für künstliche Intelligenz in Bereichen wie Autoindustrie, Luft- und Raumfahrt sowie Verteidigung. Aus Dresden Luise Schermesser.
7: Der Rohbau ist fertig, noch umhüllt von vielen Gerüsten, umgeben von 2 Kränen, die bald aber wegkommen. Der nächste Schritt hin zur Erweiterung der Fabrik von Global Foundries in Dresden ist geschafft. Nur ein halbes Jahr hatte die Errichtung des Rohbaus gedauert. Ab Mitte des nächsten Jahres sollen dann die Maschinen einziehen. 1,1 Milliarden Euro kostet das Projekt. Global Foundries spricht von einer Investition in Deutschlands Zukunft als Industrie- und Innovationsstandort. Ab 2028 soll die Produktion im neuen Gebäude starten, mit dem Ziel, erstmals über 1 Million Wafer im Jahr zu produzieren. Wafer sind aus Silizium bestehende Platten, die nach einer Bearbeitung in Halbleiterchips zerschnitten werden. Im Neubau sollen dann auch die modernsten Chips von Global Foundries produziert werden. Chips, die für sogenannte Physical AI-Anwendungen benutzt werden können. Physical AI ist die Verbindung von künstlicher Intelligenz mit realen physischen Systemen wie Robotern, Maschinen oder Drohnen.
6: Luise Schermesser war das. Wir kommen zum Wetter in Mitteldeutschland. Renate Bodenburg, wie wird denn die Nacht?
8: Tja, eher regnerisch, so wie der Abend jetzt auch schon gestartet ist in weiten Teilen. Wir haben es gerade im Westen zwar mit so ein paar Lücken zu tun in diesem Regengebiet, aber da kommt auch immer wieder etwas Nieseln hinterher oder dann auch noch einzelne Schauer. Also es geht schon noch so weiter und der Großteil wird dann schon Richtung Sachsen rüberziehen, wo er dann morgen bis zum Vormittag spätestens über die Oberlausitz und die Sächsische Schweiz dann rausgezogen ist.
6: Das heißt, dann ist wieder eitel Sonnenschein?
8: Naja, nicht so ganz. Also es sieht schon freundlich aus. Es lockert schon tatsächlich von der Altmark her morgen schon gleich mit auf, aber es wird dann auch noch im Laufe des Nachmittags so vereinzelte Schauer bzw. auch mal noch ein Gewitter geben können. Bewegung ist außerdem in Form von Wind mit dabei und Temperaturen gibt es morgen bis 18 Grad maximal.
6: Renate Bodenburg, danke bis hierhin.
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6: So geht's hier weiter, gleich nach halb. Wir reden über die Verleihung des Friedensnobelpreises. Sie ist ein Signal für Menschenrechte und Völkerrecht und unsere Korrespondentin aus Skandinavien ordnet das alles gleich mal ein im Gespräch. Außerdem blicken wir auf das internationale Filmfestival in Chemnitz, also das Kinderfilmfestival, den Schlingel. Morgen verkündet nämlich die Kinderjury, welcher Film gewonnen hat und was die Kriterien der jungen Leute waren. Das und mehr hier. Außerdem im Sport geht's unter anderem um die Formel 1.
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12: Um 18.30 Uhr mit Kerstin Hoffmann. Die EU und China haben im Streit um chinesische Hybridfahrzeuge eine Einigung erzielt. Handelskommissar Maroš Šefčovič sagte nach einem Treffen mit dem chinesischen Handelsminister in Peking, es bestehe die Aussicht, dass China seine Exporte um mehr als die Hälfte reduziere. Zudem habe Peking eingewilligt, die Zölle für einige Produkte aus der EU zu senken. Die Einsparungen betrügen mindestens 225 Millionen Euro. Šefčovič kündigte an, die Gespräche im Januar fortzuführen. In Halle wird an den Anschlag auf die Synagoge vor 7 Jahren erinnert. In diesen Minuten läuft auf dem Marktplatz die zentrale Gedenkveranstaltung. Schon um 12.03 Uhr hatten in der Stadt die Kirchenglocken geläutet. Sie erinnerten an die 2 Menschen, die am 9. Oktober 2019 von einem Rechtsextremisten erschossen worden waren. Auch vor der Synagoge gab es am Mittag ein stilles Gedenken. Dort hinderten jüdische Studenten den neu gewählten Landtagsvize Hans-Thomas Tillschneider von der AfD daran teilzunehmen. Der Berufsverband der Frauenärzte warnt davor, die Bluttests auf Trisomie 21 als Kassenleistung für Schwangere zu streichen. Vorstandsbeisitzer Jochen Frenzel sagte dem MDR, die Tests würden dann vermutlich nicht seltener genutzt, jedoch wären sie für Frauen mit geringeren finanziellen Möglichkeiten schwerer zugänglich. Frenzel betonte, die Schwangerschaftsabbrüche hätten seit der Einführung der Kassenleistung 2022 nicht zugenommen. Der Bundestag hatte gestern beschlossen, die Praxis zu überprüfen. Ein halbes Jahr nach dem Angriff auf Polizisten ist in Sonneberg ein Mann verurteilt worden. Wie das Amtsgericht heute dem NDR mitteilte, hatte der Mann aus Afghanistan überraschend ein Geständnis abgelegt. Er wurde zu 2 Jahren und 5 Monaten Gefängnis verurteilt. Der Angriff ereignete sich im April. Auf Internetvideos war zu sehen, wie ein Mann mit einer Eisenstange auf 4 Polizisten losgeht. Deutschland will in Afrika die lokale Produktion von Medikamenten stärken. Das sagte Entwicklungsministerin Rim Alabali Radovan zum Auftakt des Weltgesundheitsgipfels in Berlin. Die Bundesrepublik wolle deshalb weiter einen Fonds unterstützen, der in afrikanische Pharmaunternehmen investiere. Die Summe wurde nicht genannt. Alabali Radovan sagte, bewaffnete Konflikte bedrohten die Gesundheitsversorgung in vielen Teilen der Welt. Die Betroffenen dürfe man nicht im Stich lassen. Das waren die Nachrichten. Das Wetter, die Temperaturen, Artern bedeckt 9 Grad, Dresden bedeckt 11, Eisenach bedeckt 8, Erfurt stark bewölkt 9, Gardelegen stark bewölkt 10. Hoyerswerda bedeckt 13, Magdeburg Sprühregen 10 Grad, Neuhaus stark bewölkt 5. Oschatzregen 11, Plauen Regen 9, Wernigerode stark bewölkt 12 und Wittenberg Regen 9 Grad. In der Nacht stark bewölkt und regnerisch, 11 bis 7 Grad. Morgen abziehender Regen und Aufheiterungen, Temperaturen dann bis 18 Grad und windig. MDR Aktuell Verkehrsdienst, A2 Richtung Berlin, zwischen Allerringersleben und Bornstedt stockender Verkehr. Auf der A4 zwischen Görlitz und Grenzübergang Ludwigsdorf Stau. A38 Richtung Leipzig, zwischen Bad Lauchstädt und Leuna stockender Verkehr. A72 Richtung Leipzig in Höhe Chemnitz Süd Stau. Die B250 Richtung Treffurt ist zwischen der B7 und Hattengehau nach einem Unfall gesperrt. Soweit der MDR Aktuell Verkehrsdienst, 18.34 Uhr.
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6: Puh, es ist schon wieder nicht Donald Trump geworden. Heute wurde in Oslo die diesjährige Friedensnobelpreisträgerin bekannt gegeben. Dieser Preis gilt ja als wichtigste Auszeichnung weltweit und hat einen hohen politischen Stellenwert, ist damit aber auch besonders umstritten, siehe Trump. Und für ihren Einsatz zur Förderung von Frieden und Völkerrecht hat das Nobelpreiskomitee nun heute die südafrikanische Juristin Nevanise Pillay mit dem Friedensnobelpreis ausgezeichnet. Pillay habe maßgeblich dazu beigetragen, dass Kriegsverbrechen, Verbrechen gegen die Menschlichkeit und Völkermord strafrechtlich verfolgt werden, sagt der Vorsitzende des norwegischen Nobelkomitees Jørgen Frydenlund in Oslo. Ich kann darüber mit Jana Sinnram reden, unserer Korrespondentin. Hallo.
13: Hallo.
6: Wer ist denn Nevanise Pillay? Also porträtieren Sie sie mal. Was hat sie denn getan in ihrem Leben?
13: Also sie ist 85, sie ist aus Südafrika, stammt aus einer indisch-tamilischen Familie, ist da unter dem Apartheidsregime aufgewachsen und hat später Jura studiert. Und das ist eben das Entscheidende. Sie ist die erste nicht weiße Frau gewesen, die dort eine Anwaltskanzlei eröffnet hat in ihrer Heimatstadt Durban. Und dann hat sie in ihrer gesamten Laufbahn als Juristin immer wieder für Menschenrechte und Freiheit eingesetzt. 1973 schon hat sie für die politischen Häftlinge auf der Gefängnisinsel Robben Island, wo auch der spätere Präsident und Nationalheld Nelson Mandela festgehalten wurde, erkämpft, das Recht auf Zugang zu Anwälten. Später war sie am Internationalen Straftribunal für die Aufarbeitung des Völkermords in Ruanda. Da hat sie sich hervorgetan, indem sie gemeinsam mit Richterkollegen 1998 in einem wirklich wegweisenden Urteil Vergewaltigungen als einen Akt des Völkermords eingestuft hat. Von 2003 bis 2008 war Pillay Richterin am Internationalen Strafgerichtshof und ab 2014 UNO-Menschenrechtskommissarin. Und in dieser Funktion auch hat sie immer wieder sich überhaupt nicht gescheut, das Missfallen auch mächtiger Staaten zu erregen, und Kontroversen hat sie wirklich nicht gescheut. Sie hat zum Beispiel das US-Gefangenenlager Guantanamo angeprangert und auch Diskriminierung von Homosexuellen in Russland und hat sich wirklich gar nicht gescheut, sich mit den Mächtigen anzulegen.
6: Jetzt ist sie Friedensnobelpreisträgerin. Wie hat sie denn reagiert auf diese Auszeichnung? Also, oder weiß sie überhaupt schon davon?
13: Ja, sie weiß davon, aber sie ist tatsächlich erstmal nicht erreicht worden vom norwegischen Nobelkomitee. Das hat der Vorsitzende Jørgen Vatne Frydenlund erzählt und hat gesagt, also wenn sie auf ihrem Telefon eine norwegische Nummer sieht, dann solle sie doch bitte drangehen. Er wollte sehr gerne mal mit ihr sprechen. Erreicht hat sie diese Nachricht dann aber auf einer Tagung in Nürnberg. Sie hatte wohl einfach ihr Handy aus und hat erstmal gesagt, oh, das sei vielleicht ein Scherz. Und als dann applaudiert wurde, hat sie gesagt, naja, also vielen Dank, bevor sie Glückwünsche entgegennehme, müsse sie jetzt als Anwältin erstmal überprüfen, ob das überhaupt stimmt. Und inzwischen hat sie aber die Auszeichnung gewidmet den Überlebenden internationaler Verbrechen und den Verteidigern des Völkerrechts und hat eben auch gewarnt, dass das Völkerrecht im Moment erheblich unter Druck stehe.
6: Sie haben all ihre Verdienste erwähnt, internationale Spitzenjuristin, Menschenrechtsanwältin, Richterin am Strafgerichtshof in Den Haag, Ruanda-Strafgerichtshof. Das ist, um mal einen ganz großen Bogen zu schlagen, alles exakt das, was Donald Trump hasst. Hat das Komitee dem US-Präsidenten damit heute den Mittelfinger gezeigt?
13: Ja, wenn man es so sagen möchte, ja. Die haben aber ganz viele Botschaften gesendet. Also vor allen Dingen, ich glaube, die ganz entscheidende, die eben der Vorsitzende auch hervorgehoben hat, ist, dass es um ganz klares Zeichen geht und eine ganz klare Stellungnahme für das Völkerrecht, das eben in der jetzigen Zeit unter Druck steht, in der es eine Verschiebung hin zur Machtpolitik gebe. Und das ist natürlich ja keine direkte Botschaft an Donald Trump, aber eben eine indirekte. Und ich vermute, dass sowohl die USA das kritisch sehen werden, diese Entscheidung für Pillay, als auch es schon ganz deutliche Kritik gibt von Israel. Und ich glaube, das ist eigentlich der entscheidendere Punkt als Donald Trump. Denn es gibt ja um Pillay durchaus auch von israelischer Seite eine große Kontroverse. Sie hat als Vorsitzende einer UNO-Untersuchungskommission mit ihren Mitarbeitern zusammen die Militäroffensive Israels im Gazastreifen ausgewertet und ist zu dem Urteil gekommen, dass ihre Kommission eben feststellt, dass dort ein Genozid passiere. Das hat sie heute auch nochmal wiederholt. Und Israel hat entsprechend den Friedensnobelpreis für sie ganz scharf kritisiert, also wirklich in sehr drastischen Worten davon gesprochen, dass sie politisch motivierte Dämonisierung Israels betreibe und dieser Preis werde hier instrumentalisiert, um anti-israelischen Hass zu legitimieren.
6: Ja. Was macht Pillay jetzt mit der Auszeichnung? Sie ist 85, also sie braucht ja dieses Renommee persönlich eigentlich nicht mehr. Kann das irgendeine dauerhafte Wirkung haben?
13: Ich denke schon, dass es einfach ein ganz wichtiges Symbol ist eben für das Völkerrecht. Sie hat es ja auch gewidmet den Überlebenden internationaler Verbrechen und den Verteidigern des Völkerrechts. Und ich glaube, dass es einfach eine wichtige Symbolwirkung hat, weil es eben ein so wichtiger Preis ist. Es ist einfach so, dass international das Völkerrecht eine große Rolle spielt. Und es ist, glaube ich, einfach ein wichtiges Signal an die Mächtigen in der Welt. Gerade in der jetzigen Zeit von ja immer mehr Konflikten und Krisen ist das sicherlich eine sehr wichtige Auszeichnung.
6: Die südafrikanische Juristin Nerenise Pillay wurde mit dem Friedensnobelpreis ausgezeichnet. Infos kamen von Jana Sindram aus unserem Studio in Stockholm. Es wird 18.40 Uhr.
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14: Mit Jan Günther, guten Abend. In der zweiten Fußball-Bundesliga hat der 7. Spieltag begonnen. Rund 10 Minuten sind gespielt. Keine Tore bei Heidenheim gegen Kaiserslautern und Braunschweig gegen Kiel. Die deutschen Fußballfrauen möchten bei der WM im nächsten Jahr in Brasilien eine gute Rolle spielen. Heute testet das Team schon einmal gegen einen starken außereuropäischen Gegner. Ab 20.30 Uhr in Karlsruhe gegen Australien. An Katrin Rose.
15: Der Fokus stimmt beim Bundestrainer.
16: Ja, ich würde sagen.
15: Herr Wück freut sich, dass nach 4 Monaten endlich wieder ein Länderspiel ansteht. Voller Fokus Fußball also. Nicht ganz.
16: Ich denke, dass nicht alles so läuft, wie wir uns das vielleicht in unserem rosaroten Himmel vorstellen.
15: Und so weicht das vorsichtige Lächeln auf Christian Wücks Gesicht langsam einer Sorgenfalte. Vor dem Spiel der deutschen Fußballerinnen gegen Australien muss der Bundestrainer auf mehrere Spielerinnen verzichten.
16: Natürlich sind die Ausfälle, die uns innerhalb dieser Tage jetzt erreicht haben, nicht unbedingt schön.
15: Und das ist nicht alles.
16: Wir haben viele Spielerinnen eingeladen, die nicht zu den Stammkräften in ihren Verein gehören. Und von daher sind es Bedingungen, die uns herausfordern. Aber wir haben Qualität.
15: Die wollen die deutschen Fußballerinnen zeigen. Schon für die WM im kommenden Sommer qualifiziert, stehen für sie deshalb jetzt Tests gegen international starke Teams an. Australien macht den Anfang. Schlussfrau Enna Mamutovic.
17: Ein Länderspiel ist immer was Besonderes. Dann auch noch gegen eine Mannschaft von einem anderen Kontinent ist, glaube ich, sehr hilfreich, wenn wir jetzt auch auf die WM blicken, uns mit denen zu messen. Und wir freuen uns alle sehr. Ich auch und kann eigentlich losgehen.
15: Dass die Münchnerin gegen Australien im Tor steht, hat der Bundestrainer schon verraten. Mamutovic bei den Bayern so stark, also gesetzt. Auf den anderen Positionen aber könnte es Überraschungen geben.
16: Es ist kein Casting für die WM, aber natürlich ziehen wir unsere Rückschlüsse aus jeder einzelnen Länderspielminute.
15: Und so startet die WM-Vorbereitung für die deutschen Fußballerinnen eigentlich schon jetzt. Mit langen To-Do-Listen und vielleicht ja auch mit ein bisschen Vorfreude.
14: Die Formel 1 ist weitergezogen nach Singapur und dort gibt es neben dem regulären Rennen am Sonntag morgen auch einen Sprint. Und für den sicherte sich im Qualifying heute Max Verstappen den ersten Startplatz. Frage an meine Kollegin Lena Bergmann. Lena, ist der Red Bull-Pilot damit auch Favorit für morgen?
18: Das Momentum liegt definitiv bei Max Verstappen. Der Niederländer hat ja vergangenes Wochenende in Malaysia gewonnen und im Sprint-Qualifying hat er wieder mal gezeigt, dass er, sobald sich die Gelegenheit bietet, abliefern kann. Abschreiben darf man aber auch die beiden Ferrari auf Platz 3 und Platz 6 nicht. Besonders Rekordweltmeister Lewis Hamilton hat ja noch Chancen auf die WM und wird bestimmt um jeden Punkt kämpfen. Was Mercedes angeht, deutet alles darauf hin, dass George Russell morgen um den Sieg mitfahren wird. Der Brite hat ja letztes Jahr hier in Singapur gewonnen und fährt im Gegensatz zu seinem Teamkollegen Antonelli mit der alten Version des Mercedes. Das neue Update scheint ja noch nicht optimal zu laufen. Für WM-Spitzenreiter Kimi Antonelli hat es daher auch nur zu Startplatz 7 gereicht. Ja, und ohne Ass im Ärmel der Ingenieure dürfte eine Aufholjagd im Sprint deshalb für ihn schwierig sein.
14: Singapur ist ja immer ein spezielles Rennen, was die Bedingungen angeht. Wie sind die gerade?
18: Die Bedingungen sind in Singapur traditionell herausfordernd. Der Marina Bay Circuit ist ja ein enger Stadtkurs, auf dem bei Nacht gefahren wird. Und trotzdem hat es da noch 30 bis 35 Grad bei extrem hoher Luftfeuchtigkeit. Das ist anstrengend für die Teams und Fahrer. Ja, und plötzliche Regenschauer können das Rennen dann auch jederzeit auf den Kopf stellen. Das haben wir ja vergangenes Wochenende in Malaysia gesehen. Dieses Jahr kommt in Singapur außerdem noch eine hohe Luftverschmutzung hinzu. Smog, entstanden durch Waldbrände in Indonesien, hüllt gerade weite Teile Südostasiens ein. Für das Rennen soll das Ganze laut FIA keine Rolle spielen. Sollten sich die Werte aber verschlimmern, könnte das Konsequenzen für die Zuschauerinnen und Zuschauer an der Strecke haben.
14: Dann sprechen wir noch über Pläne für den Rennkalender. Es gibt Gerüchte, dass die Formel 1 2030 nach Afrika zurückkehrt. Was ist da dran?
18: 1993 war die Königsklasse ja schon mal auf dem afrikanischen Kontinent, damals in Südafrika. Und Formel-1-Geschäftsführer Stefano Domenicali hat schon mehrfach gesagt, dass es sein klares Ziel sei, Afrika wieder im Rennkalender zu integrieren. Der Zuschlag soll Medienberichten zufolge an Ruanda in Ostafrika gehen. Dort entsteht aktuell südlich der Hauptstadt Kigali ein neuer internationaler Flughafen und bald wohl auch eine Rennstrecke. Qatar dient dafür größtenteils als Geldgeber und Qatar Airways ist ja auch einer der Hauptsponsoren der Formel 1. Kritik gibt es vor allem in Bezug auf die Menschenrechtslage in Ruanda. Vor allem die politische Lage ist dort nach wie vor sehr repressiv. Dem ostafrikanischen Land wird Sportswashing als Ablenkung vorgeworfen. Noch ist der Deal mit der Formel 1 nicht offiziell. Das könnte aber schon nächste Woche der Fall sein.
14: Die Infos kamen von Lena Bergmann und es gibt ein Tor in der zweiten Fußball-Bundesliga. Braunschweig führt jetzt mit 1:0 gegen Holstein Kiel.
6: Damit 18.45 Uhr unser Top-Thema zur Stunde. Es sollen weniger chinesische Hybridautos nach Europa kommen. Das ist die Einigung zwischen China und der EU, erzielt in Peking. Der EU-Handelskommissar Sefcovic sagt, es bestehe die Aussicht, dass China seine Exporte um mehr als die Hälfte reduziert. Außerdem habe Peking eingewilligt, die Zölle für einige Produkte aus der EU zu senken. Weitere Meldungen mit Kerstin Hoffmann.
12: Die baltischen Staaten Estland, Lettland und Litauen fordern ein Transitverbot von russischem Getreide durch die EU. In einem gemeinsamen Brief heißt es, Russland verhindere, dass ukrainisches Getreide auf den Weltmarkt gelange. Gleichzeitig wolle Moskau aber vom Transport des eigenen Getreides durch die EU profitieren. Die Landesdirektion Sachsen hat für das letzte Teilstück der B178N zwischen Nostitz bei Löbau und der A4 bei Weißenberg grünes Licht gegeben. Damit kann nach einer geänderten Planung der mehr als 5 Kilometer lange Abschnitt gebaut werden. Der Baubeginn steht noch nicht fest. In Weimar ist am Mittag der Zwiebelmarkt eröffnet worden. Besucher erwartet bis Sonntag ein buntes Fest mit Live-Musik und knapp 450 Händlerständen. Im Mittelpunkt stehen die rund 40 Heldrunger Zwiebelbauern. Erwartet werden zehntausende Gäste. Das Wetter in der Nacht, stark bewölkt und regnerisch, 11 bis 7 Grad. Morgen dann abziehender Regen und Aufheiterungen, Temperaturen bis 18 Grad und windig. MDR aktuell Verkehrsdienst A2 Richtung Berlin. Zwischen Allerengersleben und Bornstedt stockender Verkehr an einer Baustelle. Auf der A4 zwischen Görlitz und Grenzübergang Ludwigsdorf Stau. A38 Richtung Leipzig zwischen Bad Lauchstädt und Leuna stockender Verkehr an der geräumten Unfallstelle. A72 Richtung Leipzig in Höhe Chemnitz Süd Stau. Die B250 Richtung Treffurt ist zwischen B7 und Hattengehau nach einem Unfall gesperrt. Soweit der MDR aktuell Verkehrsdienst, 18.47 Uhr.
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6: Also immer wenn um diese Zeit hier abends Gunnar Breske reinkommt, dann ist Zeit für Eleganz im Studio. Dann mit weißem Hemd, mit Anzughose, mit blauer Krawatte. Und damit setzt er hier Maßstäbe. Wir sind ja schließlich ein Radiostudio, da geht es nicht um Krawatten und so. Ne? Ich habe hier immer nur meinen Pulli an. Gunnar.
19: Hallo, hallo.
6: Mal was Inhaltliches. Was habt ihr vor heute 21.45 Uhr?
19: Also wir schauen unter anderem live nach Leipzig. Unser Reporter ist auf dem Lichtfest. Heute ist der 9. Oktober. Natürlich geht es um die friedliche Revolution und jedes Jahr wird das Lichtfest in Leipzig begangen und wir sind live dort. Darauf schauen wir. Wir sind auch auf dem Weimarer Zwiebelmarkt, eines der größten Volksfeste in Thüringen. Auch das schauen wir uns an und dann kann man heute durchaus mal nach der Länderspielpause rollt wieder der Ball auf den Fußball schauen. Heute Abend In der Tat, weil das Kleidungsstück, ich trage ein weißes Hemd, der Kollege Gries trägt einen Pullover, auf dem Werder Bremen prangt. Eine gewisse Sympathie kann ich dafür durchaus nachempfinden. Also wie gesagt, Fußball, Regionalliga, ein paar liegen unten drunter. Das ist auch bei uns Thema um 21.45 Uhr.
6: Ja, wir werden wahrscheinlich verlieren, aber es ist egal. Man hält halt zu seinem Verein. Das alles also dann heute Abend. Gunnar, ich danke dir.
19: Sehr gern.
6: Zwölf Kinder aus verschiedenen Ländern, 10 Filme und eine große Entscheidung. Beim internationalen Filmfestival Schlingel in Chemnitz hat die Europäische Kinderjury in dieser Woche ganz genau hingeschaut. Welcher Film ist spannend, welcher langweilig und welcher verdient dann am Ende den großen Preis? Morgen wird der Sieger bekannt gegeben, aber vielleicht lässt sich den jungen Filmkritikern ja schon vorher was entlocken. Doreen Mennel hat das versucht und die Kinderjury getroffen.
20: Lillian aus Österreich ist 11 Jahre alt und ziemlich streng, wenn es um Filme geht. Langweilige Geschichten haben bei ihr schlechte Karten.
21: Also wir haben so einen Zettel bekommen und wenn jetzt ein Film war, der mir nicht so gut gefallen hat, dann gebe ich ihm halt 2 von 10 Sternen.
20: Und zu bewerten gab es reichlich. Lillian gehört zu den 12 Kindern der europäischen Jury beim Filmfestival Schlingel in Chemnitz. 10 Filme aus verschiedenen Ländern haben sie in einer Woche angeschaut, bewertet und diskutiert. Am Ende mussten sie sich auf einen Sieger einigen. Aber es blieb nicht nur bei Begegnungen auf der Leinwand. Eine Schauspielerin aus einem der Filme hat Lillian sogar persönlich kennengelernt.
21: Diese Schauspielerin war in unserem Hotel und wir haben uns sogar mit der Arme befreundet. Sie hat zwar nur Englisch gesprochen und halt Griechisch, aber das habe ich nicht verstanden, aber Englisch haben wir mit ihr gesprochen und ja.
20: Sprachen spielten in dieser Woche sowieso eine große Rolle, denn die Jurykinder kommen unter anderem aus Ungarn, Polen und Österreich. Und obwohl sie unterschiedliche Muttersprachen haben, können sich alle auf Deutsch verständigen. Dabei sind auch neue Freundschaften entstanden, sagt Schlingel-Festival-Chef Michael Habauer.
22: Wenn dann eben jemand aus Warschau mit jemandem aus Italien spricht oder aus Slowenien und die unterhalten sich in Deutsch, dann ist das auch für mich, wenn man so etwas verfolgt, ganz interessant. Weil sie nutzen beide ja eigentlich eine Fremdsprache, um zueinander zu finden. Und das ist dann in dem Falle nicht Englisch, sondern Deutsch. Also es ist schon etwas Besonderes.
20: Und wer jeden Tag stundenlang im Kino sitzt, der braucht zwischendurch auch mal frische Luft. Also ging es für die jungen Filmkritiker auf Entdeckungstour durch Chemnitz. Und Lillian hat die Stadt schon ziemlich ins Herz geschlossen.
21: Chemnitz ist schon eine schöne Stadt, weil es schöne Häuser gibt, finde ich. Und ich finde auch diese Märkte immer draußen schön, weil das gibt's in Österreich schon, aber dort, wo ich wohne, nicht so oft.
20: Und jetzt ist die wichtigste Entscheidung der Woche gefallen. Die Kinder wissen, welcher Film den Europäischen Kinderfilmpreis bekommt.
21: Ich weiß nicht, ob ich das sagen darf.
20: Nein, verraten wird natürlich noch nichts. Morgen Nachmittag um 16 Uhr wird das Geheimnis gelüftet. Dann verleiht die junge Kinderjury beim Schlingel-Festival in Chemnitz den Preis für den besten europäischen Kinderfilm.
6: Wahrscheinlich weiß Doreen Mennel das auch schon, sagt's aber nicht. Der Bericht aus Chemnitz. Schaurig geht's zu im Schwarzwald. In alten Märchen treiben Geister und Nixen ihr Unwesen, machen den Wald zu einem magischen, heimlichen Ort. Wenn solche Geschichten in modernen Serien spielen, dann meistens unter der Bezeichnung Mystery. Und eine brandneue Serie gibt's da jetzt zu entdecken. Carsten Umlauf.
23: Eigentlich will Jessie ihr altes Elternhaus im Schwarzwald, in dem sie schon lange nicht mehr wohnt, nur schnellstmöglich verkaufen. Aber als sie mit ihrer Teenie-Tochter Mila dort ankommt, bekommt sie vom Makler einen Dämpfer.
24: Können Sie nicht einfach die Fotos machen?
25: So ein Haus hat schon schwer genug auf dem Markt. Meine Kollegen wollten den Auftrag nicht mal annehmen, wegen der Sache, die hier passiert ist.
24: Machen Sie einfach die Fotos.
25: Das bringt leider nichts. Schauen Sie sich doch mal um. Schmeißen Sie erstmal den ganzen Kram hier raus.
23: Die Erlebnisse und Erinnerungen an das Haus nehmen Jessie sofort gefangen. An ihre chinesische Mutter Yang und an ihre jüngere Schwester Isabelle. Isabelle hatte sich vor über 20 Jahren nach einem fatalen Streit im Bügelzimmer versteckt, woraufhin nicht nur die Tür, sondern auch das ganze Zimmer dahinter verschwunden ist. Mitsamt Isabelle.
26: Jessie, das macht gar keinen Sinn. Isabelle, bitte, kannst du mich hören? Da ist sonst eine Tür.
27: Wie, da ist eine Tür?
26: Ja, da ist sonst eine Tür. Isabelle!
23: Mystery und Horror sind die Genres, in denen sich die Serie House of Yang bewegt. Kein Gruselschocker mit Geistern oder Monstern, der zu Kreischattacken Anlass geben könnte. In gut 20-minütigen, dramaturgisch klug kalkulierten Folgen packt ein eher die spannungsvoll unterhaltsame Suche nach dem Geheimnis, das dieses Haus bergen könnte. Mit seinen angegrauten Gardinen, den Bücherstapeln in den Türrahmen und dem dunklen Brunnen im Garten.
0: Das ist schon mal passiert.
1: Was ist schon mal passiert?
23: Autorin Stefanie Renn, die selbst einen chinesischen Vater hat, spannt den Bogen in Rückblenden noch weiter zurück. Von 1999 ins Jahr 1949, in dem Jessies Oma mit zwei kleinen Kindern in dem Haus Zuflucht fand bzw. geduldet wurde. Und schon mal ein Kind im Haus verschwunden ist, die Schwester von Jessies Mutter.
0: Das war deine Schwester.
23: Eine Geschichte von Fremdheit, Einsamkeit, erwachender sexueller Identität und Scham, grundiert von Alltagsrassismus.
2: Mein Mädchen ist hier verschwunden. Hier fehlt ein ganzer Raum. Das Haus hat sich bewegt.
3: Hokuspokus-Geschichten glaubt man vielleicht in China. Hier arbeiten wir mit Fakten.
23: Vieles kann hier als Bild gelesen werden. Das Laufen gegen Winde, Sprachlosigkeit, fehlende Zugänge. Zwischen Männern und Frauen, Geschwistern, Chinesinnen und Deutschen. Traumata, die von Müttern an ihre Töchter weitergegeben werden. Der Horror, nicht sein eigenes Leben zu leben, sondern plötzlich in einer kollektiven Erfahrung wie in einem Haus eingemauert zu sein. Für Regisseurin Mia Spengler, deren Mutter Koreanerin ist, eine Allegorie auf das Zuhause an sich.
4: Eben als Sinnbild für diesen Ort, an dem man sich einerseits zu Hause fühlt, der aber auch total unerwartete Gefahren birgt und lebensgefährlich werden kann, aber auch gleichzeitig versucht, einen zu schützen. Also es gibt einen großen Widerspruch in sich. Ich glaube, dass zum Beispiel meine Rassismuserfahrung und Stefanies Rassismuserfahrung total unterschiedlich sind, weil wir ganz anders aufgewachsen sind. Und unsere Identitätsfragen sind ganz andere und es gibt trotzdem ganz klare Verbindungen.
23: Mit ihren Anspielungen an 90er-Jahre-Klassiker wie The Sixth Sense oder den Mystery-Blockbuster Stranger Things macht die Serie gleichzeitig großen Spaß. Eine ungewöhnliche, immer wieder überraschende Geschichte aus der noch viel zu wenig erzählten Perspektive der deutsch-asiatischen Community.
6: Carsten Umlauf über House of Young, jetzt zu finden in der ARD-Mediathek. Es muss nicht unbedingt Erdöl sein, um Grundstoffe für die chemische Industrie herzustellen. Rapsöl kann inzwischen eine erfolgreiche Alternative sein, um zum Beispiel Wasch- oder Reinigungsmittel zu produzieren. In Bitterfeld-Wolfen arbeitet der Biokraftstoffhersteller Verbio sehr erfolgreich mit Rapsöl. Jetzt konnte sogar eine neue Anlage für Chemikalien auf Biobasis in Betrieb genommen werden. Und erstmals kommt dabei auch eine echte Nobelpreistechnologie zum Einsatz. Dazu mehr von Beatrix Heikeroth.
5: Bitterfeld ist der älteste Standort von Verbio. Im Jahr 2000 gründete Klaus Sauter das Unternehmen, damals mit 5 Mitarbeitern. Heute ist es ein internationaler Konzern.
7: Unser Erfolgsrezept ist, dass wir gute Leute haben, dass wir im Team arbeiten, mutig sind, nach vorne gehen und Risiken eingehen, die vielleicht andere Unternehmen nicht eingehen.
5: Rapsöl aus der Region statt Erdöl aus der Ferne. Bislang hat Verbio Biomasse in Energie umgewandelt, in Biodiesel. Mit der Einweihung der neuen Anlage kann der Biodiesel weiter umgewandelt werden in erneuerbare Kohlenstoffe, erklärt Klaus Sauter.
7: In der Anlage werden wir in Zukunft aus unserem Rapsöl-Methylester, Stichwort Biodiesel, neue Komponenten für die chemische Industrie produzieren, also die dann Anwendung finden in Reinigungsmitteln, in Schmierstoffen, aber selbst für die Kunststoffproduktion. Man kann dann praktisch aus dem ursprünglichen Rapsöl Komponenten für das tägliche Leben herstellen.
5: Auch für Kosmetik und Medizinprodukte. Die neue Anlage basiert auf einer Technologie, für die 2005 Professor Richard Schrock und zwei weitere Wissenschaftler den Chemie-Nobelpreis erhielten. Er ist extra aus den USA angereist.
8: Ich bin ein sehr glücklicher Mann. Ich hatte das Glück, eine Entdeckung zu machen, die zu einem Nobelpreis führte. Der Preis ist für Dinge, die zum Wohl der Menschheit geschaffen wurden. Und das ist auch die Anlage, die wir hier sehen.
5: Verbio hat 100 Millionen Euro investiert in die Anlage und schafft damit 50 Arbeitsplätze. Ziel der neuen Produktion ist vor allem auch eins: unabhängig werden von globalen Lieferketten.
6: Beatrix Heikeroth war das aus Bitterfeld. Wir sind nochmal beim Wetter, kurz vor 7, Renato Bodenburg. Man sieht es dann nicht, aber es wird wahrscheinlich eine regnerische Nacht, oder?
28: Ja, die wird erstmal noch so bleiben. Im Westen, in Sachsen-Anhalt und in Thüringen, da wird es zwar so ein bisschen weniger mal, das kann dann nur noch so ein Sprühregen sein, aber auch mal noch mal leichter Regen, der trotzdem noch mal mit durchzieht. Das eigentliche Gros, das ist gerade noch in Sachsen und da im Grunde genommen um die Region Leipzig, das ist jetzt so die größte Zone, wo es mäßigen Regen gibt. Und das zieht langsam weiter in die Oberlausitz. Da kommt jetzt auch endlich im Landkreis Görlitz etwas an, die Muskauer Heide hat schon erreicht und das schiebt also noch weiter nach Sachsen rüber.
6: Wie wird's dann morgen?
28: Der Regen wird dann morgen in den Vormittagsstunden über Sachsen rausziehen. Sachsen-Anhalt und Thüringen dann schon weitgehend trocken. Und dann gibt's größere Aufheiterungen. Die Sonne zeigt sich also. Aber es gibt im Laufe des Tages, besonders dann zum Nachmittag, auch nochmal vereinzelte Schauer bzw. auch Gewitter. Und der Wind spielt morgen auch wieder mit von der Partie. Und der hat dann, bringt die Luft morgen, oder die Temperaturen, die kommen morgen bis auf 18 Grad.
6: Wird es wenigstens ein sonniger Sonntag?
28: Der Sonntag bleibt eher auch so ein bisschen durchwachsen. Wir haben wechselnde Bewölkung und auch mal Schauer und Gewitter. Zum Wochenanfang wird es dann freundlicher und das hält auch bis zur Wochenmitte.
6: Renate Bodenburg. Danke, soweit.
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6: Kommt Dirk Jacobs gleich rein und begleitet Sie durch den Abend. Es geht unter anderem um das Gedenken heute an den Synagogenanschlag in Halle. Da gab es Ärger mit dem neuen Landtagsvize Hans-Thomas Tillschneider. Das alles hier.
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20: Um 19 Uhr mit Kerstin Hoffmann. Die EU und China haben im Streit um chinesische Hybridfahrzeuge eine Einigung erzielt. Das sagte Handelskommissar Maroš Šefčovič nach einem Treffen mit dem chinesischen Handelsminister in Peking. Demnach hat China zugesagt, die Exporte nach Europa zu reduzieren. Die EU erwartet eine Halbierung. Details wurden jedoch nicht bekannt gegeben. Šefčovič zufolge will China zudem die Zölle für einige EU-Produkte senken. Die Einsparungen betrügen mindestens 225 Millionen Euro. Die US-Regierung hat Sanktionen gegen den Internationalen Strafgerichtshof verhängt. Außenminister Marco Rubio erklärte, man werde sämtliche Geschäfte mit dem Gericht verbieten. Seine Vermögenswerte würden eingefroren und seine Handlungsfähigkeit entscheidend geschwächt. Bisher hatten die USA nur einzelne Richter sanktioniert. Das Haager Tribunal verurteilte das Vorgehen der USA als einen Angriff auf die Rechtsstaatlichkeit. Die Bundesregierung sprach von einem finsteren Tag für das internationale Recht. Im Landtag von Sachsen-Anhalt will die AfD-Fraktion einen Ausschussvorsitz dem BSW überlassen. Das hat ein BSW-Sprecher am Abend bestätigt. Zuvor hatte das Portal T-Online gemeldet, es handle sich um den Vorsitz im Bildungsausschuss. Die AfD hatte sich in einer Sitzung des Ältestenrats den Vorsitz in 6 Ausschüssen gesichert. Dem BSW als kleinster Fraktion mit 5 Abgeordneten stünde eigentlich kein Ausschussvorsitz zu. Bei Carl Zeiss Meditec in Jena sollen 10% der 640 Arbeitsplätze wegfallen. Wie der Medizintechnikkonzern bestätigte, sind vom Abbau die Fertigung und die Entwicklung betroffen. Die Gespräche mit dem Betriebsrat liefen noch, die genaue Zahl könne sich geringfügig ändern. Der Stellenabbau ist Teil eines weltweiten Sparprogramms. Insgesamt sollen bis zu 1000 Jobs wegfallen oder verlagert werden. Die dritte Fußballliga hat die Fernsehrechte für die kommenden 4 Saisons vergeben. Wie der DFB mitteilte, bringen die neuen Verträge insgesamt 124 Millionen Euro und damit ein Fünftel mehr als bisher. Die Telekom sicherte sich die Rechte für die insgesamt 380 Spiele. Die ARD kann weiterhin Zusammenfassungen von den Spielen zeigen. Das waren die Nachrichten. Das Wetter, die Temperaturen von 18 Uhr. Auf dem Brocken stark bewölkt 3 Grad, Chemnitz stark bewölkt 9, Dresden bedeckt 11, Eisenach bedeckt 8, Erfurt stark bewölkt 9, Fichtelberg Regen 3, Gera Regen 9. Görlitz bedeckt 12, Halle Regen 10, Leipzig stark bewölkt 10, Magdeburg Sprühregen 10 und Meiningen bedeckt 7 Grad.
11: Sonnenuntergang in Halle war heute 18.32 Uhr. Sonnenaufgang ist morgen 7.27 Uhr. In der Nacht stark bewölkt und regnerisch, 11 bis 7 Grad. Morgen abziehender Regen und Aufheiterungen. Temperaturen bis 18 Grad und windig. MDR Verkehrsdienst A2 Richtung Berlin zwischen Allerringersleben und Bornstedt stockender Verkehr an einer Baustelle. A9 Richtung Berlin Vorsicht zwischen Dittersdorf und Triptis. Hier liegen Fahrzeugteile auf der Fahrbahn und es ist Öl ausgelaufen. Die B250 Richtung Treffurt ist zwischen B7 und Hatten-Gehau nach einem Unfall gesperrt. Soweit der MDR Verkehrsdienst 19.04 Uhr.
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12: Durch den Freitagabend hier bei MDR Aktuell begleitet Sie jetzt Dirk Jacobs. Guten Abend. China und die Europäische Union haben sich darauf verständigt, die Ausfuhren von chinesischen Hybridautos nach Europa deutlich zu reduzieren. Das ist das Ergebnis der Verhandlungen von EU-Handelskommissar Šefčovič mit Vertretern der chinesischen Regierung in Peking. Von dort berichtet Christoph Kober.
13: Die Vereinbarung soll den Export von chinesischen Hybridautos nach Europa in Zukunft um rund die Hälfte senken, sagt EU-Handelskommissar Maroš Šefčovič.
14: We are looking at the period of 4 years.
13: Wir sprechen über den Zeitraum von 4 Jahren und nach unseren Berechnungen bedeutet das mehrere Millionen weniger chinesische Autos, die in die Europäische Union gelangen. So Handelskommissar Šefčovič. Die EU hatte 2024 Strafzölle auf Elektroautos aus China verhängt und diese mit unfairen Staatshilfen begründet. Seitdem haben chinesische Hersteller mehr Hybridautos nach Europa verkauft. Einen freiwilligen Verzicht auf einen Teil dieser Ausfuhren hatte Peking abgelehnt. Bislang.
14: It is for the first time that China has accepted.
13: Zum ersten Mal akzeptiert es China nun, seinen Export zu reduzieren, ohne dass es vorher einen offenen Konflikt gegeben hat. Das weiß ich zu schätzen.
14: And I very much appreciate that.
13: Dem Kompromiss vorausgegangen waren intensive Verhandlungen, wie es von beiden Seiten heißt. Die staatliche Nachrichtenagentur Xinhua zitiert Vizepremier He Lifeng mit den Worten, dass China bereit sei, die gefundene Lösung umzusetzen. In einer Mitteilung des Handelsministeriums heißt es aber auch, Wirtschafts- und Handelsfragen dürften nicht zum Politikum werden, aus Sorge über eigene Wettbewerbsfähigkeit und Marktanteile. Themen der Gespräche in Peking waren außerdem Chinas Exportkontrollen auf seltene Erden. Hier sei die kommunistische Führung bereit, weiterhin die Genehmigung von Ausfuhrlizenzen für die EU zu erleichtern, heißt es in einem offiziellen Statement. Die Ergebnisse des Treffens würden nun EU-Kommissionspräsidentin Ursula von der Leyen vorgelegt und später den Mitgliedstaaten. Hier liege nun die finale Entscheidung, so Handelskommissar Šefčovič.
12: Das war Christoph Kober aus Peking. Die USA wollen Sanktionen gegen den Internationalen Strafgerichtshof in Den Haag verhängen. Die Ankündigung der US-Regierung kam nur wenige Stunden, nachdem der Friedensnobelpreis an die südafrikanische Juristin Navi Pillay verliehen worden war. Sie hatte als Richterin am Weltstrafgerichtshof gearbeitet und inzwischen hat sich auch die EU-Kommission dazu geäußert, aus Brüssel berichtet Jean-Marie Magro.
15: Die Europäische Kommission bedauert die Ankündigung der US-Regierung, Sanktionen gegen den Internationalen Strafgerichtshof zu verhängen. In einem Pressestatement steht, die Europäische Union werde eng mit dem Gericht in Den Haag zusammenarbeiten, um seine Arbeitsfähigkeit sicherzustellen. Bis die Sanktionen in Kraft treten, würde es noch 6 Monate dauern. Dies lasse Zeit und Spielraum für Verhandlungen, steht in der Erklärung Brüssels. Nur wenige Stunden nach der Auszeichnung der ehemaligen Richterin am Internationalen Strafgerichtshof Navi Pillay hatte die Trump-Regierung Sanktionen gegen den ISTGH angekündigt. Nachdem das Gericht im November 2024 einen Haftbefehl gegen den israelischen Premier Benjamin Netanyahu erließ, hatte Washington schon einzelne Richter und Ankläger mit Sanktionen belegt. Sie dürfen nicht mehr in die USA einreisen, ihre Kreditkarten sind gesperrt und sie haben auf amerikanische Dienste wie Uber, Airbnb oder Microsoft keinen Zugriff mehr. Die neuen Sanktionen sollen sich nun gegen den gesamten Gerichtshof richten. Man werde Transaktionen mit dem Gericht untersagen, seine Ressourcen abschneiden und seine Handlungsfähigkeit einschränken, teilte das US-Außenministerium mit. Sowohl US-Präsident Trump als auch Außenminister Rubio haben mehrfach öffentlich erklärt, den Internationalen Strafgerichtshof in Den Haag zerlegen zu wollen. Der Internationale Strafgerichtshof reagierte mit harscher Kritik. Das Gericht in Den Haag sprach von einem beispiellosen Schritt, der das einfache Prinzip untergrabe, dass niemand über dem Gesetz stehe.
12: Jean-Marie Magro berichtete. Die CDU-Fraktion im Landtag von Sachsen-Anhalt ist tief zerstritten. Weißenfels Oberbürgermeister Papke fordert gar den Rücktritt von CDU-Landes- und Fraktionschef Sven Schulze. Der weist die Forderung nun zurück. Der Kreisvorsitzende der CDU im Saale-Kreis und künftiger Landrat Sven Sekala mahnt dagegen zur Geschlossenheit. Mein Kollege Attila Dabrowski hat heute Sven Schulze und mehrere CDU-Politiker in Leuna getroffen.
16: Es ist ein schwerer Fehler gewesen von Sven Schulze, sich als Fraktionsvorsitzenden wählen zu lassen und bis zum heutigen Tag nicht zu erkennen und zu unterschätzen, dass dies eigentlich nur dadurch korrigiert werden kann, indem er zurücktritt.
17: Mit dieser Aussage dürfte der Weißenfelser Oberbürgermeister Martin Papke sicher nicht alleine sein. Wie tief die CDU-Landtagsfraktion in Magdeburg gespalten ist, zeigt auch, dass Sven Schulze nur knapp mit 8-7 Stimmen zum Fraktionsvorsitzenden gewählt worden war. Auch von Schulzes Aussage, seine Fraktion würde sich bei der Wahl eines AfD-Landtagspräsidenten enthalten, blieb am Ende nichts übrig. Mehr noch, AfD-Kandidat Tobias Rausch erhielt am Ende 4 Stimmen mehr, als AfD und BSW zusammen haben. Mutmaßlich aus der CDU. Nachweisen lässt sich das nicht, die Wahl war geheim. Forderungen nach einem Rücktritt als Fraktionschef weist Sven Schulze heute am Rande der Landkreiskonferenz in Leuna zurück.
18: Na, erstmal gibt es die jetzt nicht offiziell, sondern es ist im Moment aufgrund der Landtagssituation von letzter Woche, als dort Wahlen abgelaufen sind, entsprechend auch Diskussionsbedarf in der Fraktion und das werden wir in den nächsten Fraktionssitzungen auch besprechen.
17: Allerdings gibt es nicht nur Kritik am Doppelamt Schulzes. Rückendeckung bekommt Schulze beispielsweise von Sven Sekala, Kreisvorsitzender der CDU im Saale-Kreis.
19: Also eine Sache kann ich Sven Schulze raten, nicht zurückzutreten. Er muss Fraktionsvorsitzender bleiben, er muss die Fraktion in die Opposition führen.
17: Vielmehr geht Sekala davon aus, dass die Landtagsfraktion Ulrich Siegmund bei der Wahl zum Ministerpräsidenten geschlossen eine Abfuhr erteilt. Und Mansfeld-Südharz-Landrat André Schröder sagt, die Landes-CDU müsse sich in ihre Rolle als Oppositionspartei erst einfinden.
21: Da gehören offenbar auch personelle Auseinandersetzungen dazu, aber ich gehe fest davon aus, dass die Fraktion sich zusammenrauft und auch geschlossen bleibt.
17: Bei aller Kritik an Sven Schulze sagt Weißenfels OB Papke aber auch, er könne den Impuls von einigen, die Partei zu verlassen, verstehen. Allerdings halte er diesen Schritt für verkehrt. Das würde die Demokratie im Land nur noch mehr schwächen.
12: Der Bericht von Attila Dabrowski und wir bleiben noch einen Moment in Sachsen-Anhalt. Der 9. Oktober 2019 in Halle hat sich tief in das Bewusstsein eingegraben. Nicht allein in jenes der Hallenserinnen und Hallenser, sondern eben auch in das kollektive Gedächtnis der Deutschen. Heute vor 7 Jahren hat ein Rechtsextremist einen Anschlag auf die Synagoge von Halle verübt. 2 Menschen starben, 2 wurden schwer verletzt. Bei der Gedenkveranstaltung heute gab es aber auch laute Nebengeräusche, berichtet Marc Weilich.
22: 12.03 Uhr in Halle auf dem Marktplatz. Der Zeitpunkt, als vor 7 Jahren die ersten Schüsse fielen.
24: Sehr geehrte Fahrgäste, um 12.03 Uhr am 9. Oktober 2019 begann der Anschlag auf die Hallische Synagoge. In dessen Verlauf wurden 2 Menschen ermordet, 2 weitere schwer verletzt. Die Stadt Halle denkt der Opfer dieses Attentats.
22: Straßenbahnen stehen still, Passanten halten inne, Kirchenglocken läuten. Besonders betroffen zeigt sich Viola Rieck. Sie sang mit Jana Lange, einem der Opfer des Anschlags, in einem Chor.
25: Es tut jedes Jahr wieder weh und manche können es schneller wegstecken. Es kennen auch nicht alle mehr Jana. Wir haben ja auch neuere dabei, die jetzt nicht so lange dabei sind. Aber sie ist halt bei uns in allen Fotoalben drinne.
22: Gemeinsam mit vielen anderen Menschen erinnerte Viola Rieck am ehemaligen Teekitz-Döner-Imbiss neben der Synagoge und dem kleinen Örtchen Widersdorf im Saale-Kreis, einer der 3 Anschlagsorte, an die Ereignisse vor 7 Jahren.
25: Ich denke, wir müssen einfach laut sein und müssen sagen, das muss noch jemand erinnern, weil sonst wird das vergessen.
22: Auch an der Synagoge in Halles Norden würdevolles Gedenken. Der Vorsitzende der jüdischen Gemeinde, Max Privorotsky, sagte in einer kurzen Rede:
27: Der Kampf gegen Antisemitismus und Menschenhass bleibt unsere gemeinsame Aufgabe an jedem Tag des Jahres. Verbietet sich bei unserem Gedenken jeder politischen Instrumentalisierung.
22: Der Wunsch nach einer klaren Trennung von aktueller Politik und Gedenken war zuvor geradezu pulverisiert worden. AfD-Landtagspräsident Tobias Rausch hatte in seiner Vertretung den Vizepräsidenten und Parteirechtsaußen Hans-Thomas Tillschneider zur Gedenkveranstaltung geschickt. Jüdische Studierende verhinderten, dass Tillschneider die Synagoge betreten konnte.
0: Sie können sich nicht mit Neonazis gemein machen und dann erwarten, dass sie hier willkommen sind auf dieser Veranstaltung.
2: Ich bin kein Neonazi.
0: Sie machen sich mit Neonazis und Rechtsextremen gemein und sind hier nicht willkommen.
2: Mache ich auch nicht, das ist Unsinn.
22: Der geschäftsführende CDU-Ministerpräsident Sven Schulze kritisierte das Erscheinen Tillschneiders scharf.
3: Wo wir hier stehen in diesem Land, sehen wir ja, dass der Landtagspräsident heute hier als seine Vertretung Herrn Tillschneider von der AfD zur jüdischen Gemeinde geschickt hat. Das ist ein Affront aus meiner Sicht.
22: Besser wäre es gewesen, so Schulze, den zweiten Vize des Landtagspräsidenten Carsten Borchert von der CDU zu entsenden. Nichtsdestoweniger, das Gedenken sei wichtig, so Schulze.
3: Dass man Flagge zeigt, dass man sich auch denen gegenüberstellt, die diese Taten, egal ob sie jetzt 7 Jahre zurückliegen oder viele Jahrzehnte zurückliegen, die diese Taten relativieren wollen oder gar in irgendeiner Form als nicht geschehen darstellen.
22: Trotz des Eklats, trotz des traurigen Anlasses, Max Priworotzki von der jüdischen Gemeinde in Halle findet auch positive Töne zur Situation der Juden in Halle.
27: Wir finden, dass die absolute Mehrheit von Menschen, egal wem die gewählt haben, sind friedlich und auch wohlwollend, was die jüdische Gemeinde betrifft.
12: Sagt der Vorsitzende der jüdischen Gemeinde in Halle, Marc Weyrich, berichtete. Erneut gibt es schlechte Nachrichten von der Deutschen Bahn. Es sollen in den kommenden 5 Jahren deutlich weniger Strecken saniert werden als bislang geplant. Bis zum Jahre 2031 nämlich nur noch 13 statt 21. Aus Berlin dazu Sören Hinze.
4: Ein neuer 5-Punkte-Plan soll mehr Pünktlichkeit und weniger Baustellenchaos garantieren. Unter anderem ist geplant, nach Bauende den Zugverkehr schrittweise wieder aufzunehmen, statt alle Schienen gleichzeitig freizugeben. Dadurch soll der Bahnverkehr zuverlässiger werden. 8 Korridorsanierungen werden auf die Zeit nach 2031 verschoben. Darunter Strecken zwischen Hamburg und Nordrhein-Westfalen sowie die Korridore Stuttgart-Ulm, Koblenz-Mainz und Frankfurt-Karlsruhe über Heidelberg. Die Verschiebung soll ermöglichen, stabilere Umleitungen für den Güter- und Personenverkehr anzubieten. Außerdem plant die Bahn nun eine zügigere Digitalisierung der Schiene. Ab Anfang der 2030er Jahre soll grundsätzlich bei jeder Korridorsanierung direkt EDCS Level 2 verbaut werden, also Strecken, die ganz ohne klassische Leuchtsignale auskommen. Immer wieder gibt es Kritik an den Korridorsanierungen, weil es auf einigen Strecken länger gedauert und mehr gekostet hat als ursprünglich geplant. Bis wann die sogenannte Generalsanierung aller rund 40 geplanten Strecken abgeschlossen sein wird, ist offen. Ursprünglich war der Plan, bis 2036 fertig zu werden.
12: Soweit die Information von Sören Hinze und damit wird es 19.16 Uhr und wir kommen zur wichtigsten Meldung hier bei MDR aktuell. Die EU und China haben im Streit um Hybridfahrzeuge eine Einigung erzielt. Laut Handelskommissar Šefčovič habe China zugesagt, die Exporte nach Europa zu reduzieren. Die EU erwarte eine Halbierung. Weitere Nachrichten hat Kerstin Hoffmann.
5: Die Wurzener Nahrungsmittel GmbH ruft wegen möglicher Schimmelspuren weiße Bohnen zurück. Wie das Portal lebensmittelwarnung.de mitteilte, betrifft das 500 Gramm und 10 Kilo Packungen. Die Bohnen seien auch in Mitteldeutschland, unter anderem bei Edeka, Globus, Kaufland und Rewe, vertrieben worden. Rund um Leipzig müssen sich Bahnreisende seit dem frühen Abend auf Einschränkungen einstellen. Grund sind Bauarbeiten. Laut Bahn fallen bis morgen früh 6 Uhr mehrere S-Bahn- und Regionalbahnverbindungen aus oder werden umgeleitet. Betroffen sind unter anderem die Linien Richtung Halle, Delitzsch und Eilenburg. In der Toskana haben Diebe 30.000 Flaschen Rotwein im Gesamtwert von etwa 5 Millionen Euro gestohlen. Wie das betroffene Weingut mitteilte, kostet eine Flasche je nach Jahrgang bis zu 300 Euro. Der Diebstahl habe sich vergangenes Wochenende in einem Lagerhaus ereignet, in dem die Weine für den Export vorbereitet worden seien. Das Wetter in der Nacht stark bewölkt und regnerisch, 11 bis 7 Grad. Morgen abziehender Regen und Aufheiterungen, Temperaturen bis 18 Grad und windig.
11: MDR Aktuell Verkehrsdienst, A2 Richtung Berlin zwischen Allerингersleben und Bornstedt, stockender Verkehr an einer Baustelle. A9 Richtung Berlin zwischen Dittersdorf und Triptis, Stau nach einem LKW-Unfall, bitte eine Rettungsgasse bilden. Die B250 Richtung Treffurt ist zwischen der B7 und Hattengehau nach einem Unfall gesperrt. Soweit der MDR Aktuell Verkehrsdienst, 19.18 Uhr.
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6: Wissen Sie eigentlich noch, wo Sie heute vor 37 Jahren waren? Am 9. Oktober 1989 sind in Leipzig 70.000 Menschen auf den Straßen. Die Montagsdemonstrationen stoßen etwas an, das nicht mehr aufzuhalten ist. Gemessen an der Einwohnerzahl sind an jenem Montag im eher kleineren Quedlinburg im Harz allerdings noch mehr Leute auf die Straße, nämlich etwa 20.000. An die friedliche Revolution erinnert in der Welterbestadt ab sofort ein Denkmal. Der Brunnen Friedliche Revolution 1989 bis 1990, Deutsche Einheit. Ein etwas sperriger Name, und Sven Wuttke war in Quedlinburg und erklärt uns zunächst einmal, wie man sich den Brunnen vorstellen muss.
7: Menschenfiguren strecken ihre Arme in die Höhe und entkommen einem berstenden Fass, und wie sehr es in ihm brodelt, veranschaulichen heraustretende Wasser. Fontänen rings

0: später mal aussehen könnte. Und heute habe ich das erste Mal das erlebt an dieser Stelle, dass das eine Stimmigkeit hat, die mich beruhigt und auf der anderen Seite auch sehr erfreut.
1: Die friedliche Revolution in der DDR hat Wolfgang Dreise miterlebt, zählt er seinerzeit doch zu den treibenden Kräften der Montagsdemos in Quedlinburg. Freilich hat er seine Eindrücke in das Kunstwerk einfließen lassen, hält sich aber mit seinen Kommentaren zurück.
0: Ich will dazu eigentlich recht wenig sagen, weil das Bilder sind, die sich selbst individuell von jedem Betrachter erschlossen werden können und sollen. Alle Erläuterungen dazu sind Fremdeinflüsse in den Betrachter hinein.
1: Doch es gibt auch Kritik am Wendebrunnen. Die Kosten von etwa 1 Million Euro bedrücken Hans-Christoph Jäkel, ebenfalls Zeitzeuge im Herbst 89.
2: Ich halte die Kostenexplosion für eine ganz große Problematik. Solche Gedenkorte, die wichtig sind, dürfen nicht die kommunalen Haushalte überstrapazieren bzw. auch ein Spendenaufkommen nötig machen, was an anderer Stelle auch nötig wäre. Da habe ich ein Unverständnis. Ich hätte mir das Ganze demütiger vorstellen können.
1: Der Künstler Wolfgang Dreise sieht das ein bisschen anders.
0: Es ist eine Erinnerung an eine Zeit, die es wert ist, lebendig zu bleiben. Und dass daraus die Wiedervereinigung entstanden ist, ein für meine Begriffe epochales Ereignis in Europa.
3: Sagt der Schöpfer des Wendebrunnens von Quedlinburg im Bericht von Sven Wuttke. Jetzt schauen wir in die Ukraine. Der Krieg dort betrifft auch die ukrainische Eisenbahn. Denn immer häufiger werden Züge und Bahnanlagen von Russland bombardiert. Das hören Sie auch bei uns immer wieder in den Nachrichten. Und das Ziel der Russen, die Versorgungswege für das Land abzuschneiden. Für die Bahnen werden Fahrten zum gefährlichen Spießrutenlauf. Es gilt, den Zug sicher ans Ziel zu bringen, trotz Drohnen- und Raketengefahr. Wie fühlt sich das eigentlich so an für Bahnmitarbeiter? Marc Dugge ist mit Ihnen für ein paar Stunden mitgefahren.
4: Kurz vor 8 Uhr morgens am Bahnhof von Kiew. Der Nachtzug aus Kharkiv ist pünktlich. Gleich geht's weiter Richtung Polen. Lokführer Denis wird gleich ins Führerhaus steigen. Die Lokomotiven nehmen die Russen besonders häufig ins Visier. Kein Job für schwache Nerven. Man kann sich auf die Gefahr nicht vorbereiten. Du kannst nur versuchen, innerlich Abstand zu der Situation zu bekommen und tief in deinem Herzen darauf vertrauen, dass alles gut laufen wird. Denis hat sich an die ständige Bedrohung mittlerweile gewöhnt, sagt er. Es geht los. Der Zug ist sauber und bequem. Im Schlafwagen kann ich die Füße hochlegen und abschalten. Aber ich checke lieber nochmal die Luftalarm-App und halte mein Gepäck griffbereit für den Fall, dass der Zug evakuiert werden muss. Mut liegt in unserer DNA, steht auf einem Plakat der ukrainischen Bahn zu lesen. Zugchef Serhii Kowalczuk. Ja, natürlich braucht es hier Mut. Wenn wir losfahren, wissen wir nicht, ob wir auch wieder nach Hause kommen. Wir fahren ins Ungewisse. Wir sind alle mutig, weil wir keine andere Wahl haben. Wir haben diesen Job gewählt. Wir müssen ihn machen. Zwischenhalt. Kowalczuk steigt aus, kontrolliert den Bahnsteig. Auf dem Gleis nebenan steht ein Güterzug. So einer ist schon mal neben ihm in die Luft geflogen. Er hatte Sprengstoff an Bord. Glücklicherweise blieben alle unverletzt. Der Zug wurde rechtzeitig geräumt, erzählt er. Seit Beginn des Angriffskriegs vor 4 Jahren hat Russland mehr als 520 Lokomotiven beschädigt oder komplett zerstört. Gut 300 davon allein seit Anfang des Jahres. Die Reparatur der Loks ist aufwendig und kann Jahre dauern. Auch rund 400 Waggons wurden beschädigt. Die Bahn versucht, den Fahrplan aufrechtzuerhalten und verfolgt genau, ob Drohnen oder Raketen im Anflug sind. Bahnsprecher Serhii Leschenko. Unsere Erfahrung hat uns gelehrt, die Flugbahn der Drohnen zu verfolgen. Wenn sie etwa 10 Minuten vom Zug entfernt sind, kündigen wir die Evakuierung des Zugs an. Das kommt bei den Passagieren nicht immer gut an, vor allem im Winter nicht, mitten in der Nacht. Zugbegleiterin Oksana muss manchmal mit Engelszungen auf die Passagiere einreden, damit sie aufstehen und den Waggon verlassen. Wir können das nur mit Überzeugungsarbeit versuchen. Wir sagen den Leuten, bitte, es geht um ihr Leben, verlassen Sie den Zug. Alle schauen wir Nachrichten, alle wissen doch, was los ist. Irgendwann versteht es jeder. Keiner bleibt im Zug zurück. Immerhin unterstützt sich das Team hier wie eine große Familie, sagt Oksana. Oft finden sie kaum Ruhepausen. Massive Verspätungen sind häufig wegen der ständigen Evakuierungen. Nach 6 Stunden Ankunft in Lviv. Bis hier eine Fahrt ohne Störungen und ohne

0: Verspätung. Nochmal gut 2-3 Stunden bis zur Grenze, wenn nichts Unerwartetes passiert. Im NATO-Land Polen haben Dennis und sein Team dann 4 Stunden Aufenthalt, 4 Stunden in Sicherheit.
1: Arbeiten in Kriegszeiten für die ukrainische Eisenbahn. Sie hörten eine Reportage von Marc Dugge.

0: Ja, es sind aktuell harte Zeiten für angehende Häuslebauer. Die Immobilienpreise steigen weiter und das, obwohl die Nachfrage nach Häusern sinkt. Immer mehr weniger Menschen können sich zudem eine eigene Wohnung oder ein Haus leisten. Sie müssen den Traum vom Eigenheim aufgeben. Und die Baukredite bleiben teuer. Wie passt das alles zusammen? Heidi Radwilas klärt uns auf.
1: Der Traum vom eigenen Häuschen mit Garten oder wenigstens von einer Eigentumswohnung. Diesen Traum mussten zuletzt immer mehr Menschen aufgeben. Seit der Zinswende im Jahr 2022 sind die Bauzinsen deutlich angestiegen. Und nach dem Beginn des Iran-Kriegs im Februar haben sich die Zinsen sogar noch weiter nach oben geschraubt. Aktuell schlagen bis zu 4,5% für Baukredite zu Buche. Und das hat Folgen, weiß Carsten Mjeski von der ING Bank.
2: Wir haben es auch schon in den Zahlen gesehen über den Sommer, dass die Nachfrage nach neuen Baufinanzierungskrediten deutlich abnimmt.
1: Das geht schon länger so. Die Folge? Beim Online-Portal ImmoScout24 sind die Kaufanfragen für Häuser und Eigentumswohnungen zwischen Mai und September nach eigenen Angaben um 7% zurückgegangen. Gleichzeitig steigt das Angebot. Laut Institut der Deutschen Wirtschaft hat die Zahl der zum Verkauf stehenden Ein- und Zweifamilienhäuser sowie Eigentumswohnungen seit 2022 deutlich zugenommen. Grund? Auch gesunkene Nachfrage. Außerdem, viele Hausbesitzer können wegen der gestiegenen Zinsen die Anschlussfinanzierungen ihrer Kredite nicht mehr stemmen. Volkswirt Bjeski stellt zudem etwas fest, was so manchen verwundern mag.
2: Interessanterweise sind die Preise noch weiterhin gestiegen.
1: Laut Statistischem Bundesamt zwar weniger deutlich. Im zweiten Quartal haben die Preise für Häuser und Wohnungen im Schnitt nur noch 0,6% zugelegt. Aber sie sind eben weiter gestiegen. Wie das trotz allgemein sinkender Nachfrage sein kann, weiß Pekka Sagner, Immobilienexperte beim IW.
3: Beim Immobilienerwerb kommt es eben nicht auf den durchschnittlichen Haushalt drauf an, sondern letzten Endes auf den marginalen Haushalt. Sprich ein Haushalt, der eben die Einkommensgrenze, die Vermögensgrenze eben nehmen kann.
1: Heißt, diejenigen, denen höhere Zinsen und Preise weniger ausmachen, weil sie hohe Einkommen und vielleicht geerbte Immobilien oder Finanzvermögen im Hintergrund haben. Das mögen relativ gesehen nicht zu viele sein, aber es reicht offenbar, um die Preise hochzuhalten. Die breite Masse hingegen ächzt unter gestiegenen Bauzinsen, hohen Kreditanforderungen der Banken, Inflation, Jobunsicherheit. Damit der Traum vom Eigenheim sich für breitere Schichten erfüllen kann, müsste einiges geschehen. Auch von öffentlicher Seite.
4: Erstmal mehr bauen. Ich weiß, es ist mittlerweile sehr abgedroschen,
1: sagt Christian Langosch, Immobilienexperte bei HQ Trust.
4: Weil das Angebot einfach größer werden muss und der Wettbewerb dann natürlich auch den Preis ein bisschen reguliert.
1: Mehr Wohnungsangebot entlaste nicht nur den Miet-, sondern auch den Kaufmarkt. Pekka Wagner vom IW Köln weist darauf hin, dass die Märkte ja nicht flächendeckend angespannt seien. Während die Preise in vielen Ballungsräumen extreme Höhen erreicht hätten, gäbe es etwa im ländlichen Raum oft mehr Angebot und dadurch auch niedrigere Preise. Ergo müssten diese Regionen attraktiver gemacht werden, um die Ballungsräume zu entlasten.
3: Für mich steht und fällt es letzten Endes mit einem Ausbau der öffentlichen Infrastruktur in diesen Regionen. Das ist der ÖPNV auf der einen Seite, aber das natürlich auch die Investition in lokale Sportangebote, in kulturelle Angebote im weitesten Sinne.
1: Das könne man sich nicht einfach aus dem Ärmel schütteln, aber meint der Immobilienexperte, es könnte Wirkung zeigen.
0: Informationen von Heidi Radwilas. Ein kurzer Blick aufs Wetter in der Nacht, stark bewölkt und regnerisch. 11 bis 7 Grad, morgen dann abziehender Regen und es gibt ein paar Aufheiterungen. Relativ milde, 13 bis 18 Grad, aber es bleibt windig. So geht's weiter in der nächsten halben Stunde. Mittelalterlich live im TV zu sehen, eine Exekution eines Attentäters in den USA. Das ist zumindest geplant. Hören Sie dazu einen Kommentar unseres Korrespondenten in Washington und Inside Mitteldeutschland, zwei Länder, eine Woche vom Zweifelmodus und Titelverlust. Auch das ein Thema in der nächsten halben Stunde. Jetzt die Nachrichten.
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6: Um 19.30 Uhr mit Kerstin Hoffmann. Die EU und China haben im Streit um chinesische Hybridfahrzeuge eine Einigung erzielt. Das sagte Handelskommissar Maroš Šefčovič nach einem Treffen mit dem chinesischen Handelsminister in Peking. Demnach hat China zugesagt, die Exporte nach Europa zu reduzieren. Die EU erwartet eine Halbierung, Details wurden jedoch nicht bekannt gegeben. Šefčovič zufolge will China zudem die Zölle für einige EU-Produkte senken. Die Einsparungen betrügen mindestens 225 Millionen Euro. In Halle wird an den Anschlag auf die Synagoge vor 7 Jahren erinnert. In diesen Minuten läuft auf dem Marktplatz die zentrale Gedenkveranstaltung. Schon um 12.03 Uhr hatten in der Stadt die Kirchenglocken geläutet. Sie erinnerten an die 2 Menschen, die am 9. Oktober 2019 von einem Rechtsextremisten erschossen worden waren. Auch vor der Synagoge gab es am Mittag ein stilles Gedenken. Dort hinderten jüdische Studenten den neu gewählten Landtagsvize Hans-Thomas Tillschneider von der AfD daran teilzunehmen. Die Polizei in Gera hat einen Mann festgenommen, der Senioren bestohlen haben soll. Demnach soll der Verdächtige aus Merane Diebstähle in Seniorenheimen begangen haben, unter anderem in Sachsen-Anhalt und Brandenburg. Er habe sich das Vertrauen der Heimbewohner erschlichen und ihnen Bargeld und Schmuck gestohlen. Bei Durchsuchungen fand die Polizei unter anderem Gold und Silber im Wert von mehreren 10.000 Euro. Ein halbes Jahr nach dem Angriff auf Polizisten ist in Sonneberg ein Mann verurteilt worden. Wie das Amtsgericht heute dem MDR mitteilte, hatte der Mann aus Afghanistan überraschend ein Geständnis abgelegt. Er wurde zu 2 Jahren und 5 Monaten Gefängnis verurteilt. Der Angriff ereignete sich im April. Auf Internetvideos war zu sehen, wie ein Mann mit einer Eisenstange auf 4 Polizisten losgeht. Die Pornografieplattformen Pornhub und YouPorn müssen für Nutzer in Deutschland vorerst nicht gesperrt werden. Das hat das Oberverwaltungsgericht Nordrhein-Westfalen entschieden. Es bestätigte 2 Eilbeschlüsse, wonach entsprechende Sperrverfügungen der Landesmedienanstalt voraussichtlich gegen EU-Recht verstoßen. Nach Auffassung des Gerichts sind die Internetangebote zwar nicht mit dem deutschen Jugendschutz vereinbar, weil das Alter nicht überprüft werde. Das in Zypern ansässige Unternehmen, das die Plattformen betreibt, sei aber nicht an die deutschen Regelungen gebunden. Das waren die Nachrichten. Das Wetter, die Temperaturen. Artern bedeckt 9 Grad, Dresden bedeckt 11, Eisenach bedeckt 8, Erfurt stark bewölkt 9, Gardelegen stark bewölkt 10, Hoyerswerda bedeckt 13, Magdeburg Sprühregen 10, Neuhaus stark bewölkt 5, Oschatzregen 11, Plauenregen 9, Wernigerode stark bewölkt 12 und Wittenberg Regen 9 Grad. In der Nacht stark bewölkt und regnerisch 11 bis 7 Grad. Morgen abziehender Regen und Aufheiterungen, Temperaturen bis 18 Grad und windig. MDR aktuell Verkehrsdienst. A2 Richtung Berlin. Zwischen Allerringersleben und Bornstedt stockender Verkehr an einer Baustelle. Vorsicht auf der A2 Richtung Hannover. Zwischen Peine Ost und Helmeler Wald befindet sich eine ungesicherte Unfallstelle auf allen Fahrspuren. Die A9 Richtung Berlin ist zwischen Dittersdorf und Triptis nach einem LKW-Unfall gesperrt, zurzeit 3 Kilometer Stau. Bitte eine Rettungsgasse bilden. Vorsicht auf der A38 Richtung Leipzig. Zwischen Bad Lauchstädt und Merseburg Nord steht ein defekter PKW auf der linken Fahrspur. Vorsicht auf der B79 zwischen Wolfenbüttel und zwischen Haarsleben und Münchenhof liegt ein totes Reh auf der Fahrbahn. Soweit der MDR Aktuell Verkehrsdienst, 19.34 Uhr.
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0: Dirk Jacobs wünscht Ihnen einen guten Abend. Mit der geplanten Live-Übertragung der Hinrichtung eines verurteilten Attentäters beschreitet die US-Regierung einen höchst umstrittenen Weg. US-Verteidigungsminister Pete Hegseth will mit dem Schritt die schwerwiegenden Konsequenzen solcher Taten verdeutlichen. Die Entscheidung wird jedoch vor allem mit Blick auf Menschenrechte massiv kritisiert und wirft zahlreiche Fragen auf. Hören Sie dazu einen Kommentar von Mark Feuser in Washington.
7: Eine Hinrichtung als Spektakel, öffentlich und per Livestream verbreitet. Das wäre eine Rückkehr ins Mittelalter. Die Erschießung eines Verurteilten durch das US-Militär ist in den USA zwar verfassungsrechtlich möglich, es aber vor aller Augen tun zu wollen, das wäre eine Verletzung der Menschenwürde, selbst des schlimmsten Täters. Und eine umfassende Machtdemonstration des Staates. So eine öffentliche Militärhinrichtung würde Bilder erzeugen, die an Grausamkeit kaum zu überbieten sind. Das kennt man im modernen Zeitalter eigentlich nur von Terrororganisationen und autoritären Regimen. Die mediale Zurschaustellung eines gewaltsamen Todes als politisches Propagandamittel. Ein Staat, der so handelt, schützt die Zivilisation nicht mehr. Er stellt sie in Frage. Was will die US-Regierung damit bezwecken? Will sie abschrecken? Dass die Todesstrafe an sich Gewalttaten verhindern würde, diese These ist durch verschiedene Studien widerlegt. Menschen morden, im Affekt, unter Drogen oder in psychischen Ausnahmezuständen. Dabei denken sie offensichtlich nicht an die Konsequenzen, weder für die Opfer noch für sich selbst. Will die US-Regierung Härte zeigen, Vergeltung üben und damit Unterstützung generieren? Mit martialischen Bildern im Hollywood-Stil durch die Abschiebebehörde ICE hat die Regierung zuletzt politisch wenig gewonnen, außer bei den Hardlinern. In Umfragen unterstützt eine deutliche Mehrheit der Amerikaner die Todesstrafe. Gleichzeitig hat sie aber deutlich gemacht, staatliche Gewalt nur um ihrer selbst willen geht den meisten Wählern zu weit. Bleibt noch, die empörende Ankündigung einer grausamen Erschießung ist kalkulierte Ablenkung. Von den Themen, die viele Amerikaner gerade täglich spüren, hohe Lebenshaltungskosten, der Iran-Krieg, Abschiebungen ohne Gerichtsverfahren. Das ist eine eingeübte Strategie im Weißen Haus. Das Unsagbare, das Undenkbare aussprechen. Die Diskussion anfeuern und dadurch lenken. Ob am Ende alles so kommt wie angekündigt, steht dann auf einem ganz anderen Blatt. Terminiert ist die geplante Erschießung auf den 3. Dezember, also nach den anstehenden Zwischenwahlen. Ihre Wirkung soll sie aber bereits vorher entfalten.
0: Sie hörten einen Kommentar des ARD-Korrespondenten in Washington, Mark Feuser. Zurück nach Deutschland. Kulturstaatsminister Wolfram Wainer spricht sich scharf gegen eine von der linken Partei geführte Landesregierung in Berlin aus. Dabei gehe es für ihn um die moralische Konfiguration der Republik. Das Erstarken der politischen Ränder sei eine schlechte Entwicklung für Deutschland, sagte Wainer dem ARD-Hauptstadtstudio. Aus Berlin, Nicole Markwald.
8: Wolfram Wainer ist besorgt über die ansteigende Polarisierung. Nach den Wahlerfolgen der AfD und der Partei Die Linke sei sie nun, so wörtlich, im Gestaltungsraum der Gesellschaft angekommen. Der parteilose Wainer unterstützt den Appell von ehemaligen Politikern wie Joschka Fischer oder Wolfgang Thierse, die vor Rot-Grün-Rot in Berlin warnen. In seiner Wahrnehmung öffne Die Linke dem Antisemitismus Haus und Hof. Dem ARD-Hauptstadtstudio sagte Wainer, in Berlin wurde der Holocaust beschlossen und exekutiert und wenn 90 Jahre danach antisemitische Strömungen sich so politisch konfigurieren, dann sollten wir dagegen stehen und ihnen nicht den Steigbügel halten zur Macht. Er verweist zudem auf den Koalitionsvertrag, in dem die schwarz-roten Regierungspartner eine Zusammenarbeit mit verfassungsfeindlichen, demokratiefeindlichen und rechtsextremen Parteien ausgeschlossen haben. Linke, Grüne und SPD in Berlin haben sich auf Sondierungsgespräche geeinigt. Vorher hatte man sich auf eine gemeinsame Linie gegen Antisemitismus verständigt.
0: Soweit der Bericht von Nicole Markwald aus Berlin. Jede PISA-Studie zeigt wieder, Deutschland kommt bei der frühkindlichen Bildung nicht hinterher. Das möchte das Bildungsministerium jetzt ändern, und zwar mit dem Startchancen- und Qualitätsentwicklungsgesetz. Klingt ziemlich kompliziert, aber genau darüber hat heute der Bundestag zum ersten Mal beraten. Aus Berlin, Lea Wieser.
9: Die Studienlage ist seit Jahren eindeutig. Das Elternhaus entscheidet über die Bildungschancen von Kindern. Das will die Bundesregierung ändern. Mit dem Startchancengesetz sollen Kinder schon früh gezielt gefördert werden. Spätestens mit 4 Jahren soll in der Kita geprüft werden, wie gut Kinder sprechen können, aber zum Beispiel auch, welche motorischen Fähigkeiten sie haben. Wenn dabei Nachholbedarf festgestellt wird, sollen die Kinder pro Woche mindestens 30 Minuten gezielt gefördert werden. Geplant ist auch, besonders die Kitas zu unterstützen, die sich um viele Kinder Kinder mit hohem Förderbedarf kümmern, zum Beispiel mit extra Personal. Familienministerin Karin Prien sagt, dass davon mindestens 10% der Kitas in jedem Bundesland profitieren werden. Der Bund will bis zum Jahr 2034 mehr als 9 Milliarden Euro zur Verfügung stellen. Zu wenig, kritisiert die Opposition. Das Geld würde mittelfristig nicht ausreichen und den Personalmangel in den Kitas nicht bekämpfen, die Erzieher und Erzieherinnen eher zusätzlich belasten.
0: Der Bundestag beriet über das sogenannte Startchancengesetz. Das war ein Bericht von Lea Wieser. Damit 19.40 Uhr Zeit für den Sport.
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10: Mit Jan Günther. In der zweiten Fußball-Bundesliga hat der siebte Spieltag begonnen. Zu Beginn der zweiten Hälfte steht es wie folgt. Heidenheim gegen Kaiserslautern 0:0 und Braunschweig gegen Kiel 1:0. In der Regionalliga Nordost ist die erste Hälfte noch im Gange. Zwickau 0:0 gegen Tasmania Berlin. Chemie Leipzig hinten 0:1 gegen Luckenwalde. Knapp 40 Minuten sind da gespielt. Die deutschen Fußballfrauen möchten bei der WM im nächsten Jahr in Brasilien eine gute Rolle spielen. Heute testet das Team schon mal gegen den starken außereuropäischen Gegner. Ab 20.30 Uhr in Karlsruhe gegen Australien. An Katrin Rose.
11: Der Fokus stimmt beim Bundestrainer.
12: Ja, ich würde sagen.
11: Herr Wück freut sich, dass nach 4 Monaten endlich wieder ein Länderspiel ansteht. Voller Fokus Fußball also. Nicht ganz.
12: Ich denke, dass nicht alles so läuft, wie wir uns das vielleicht in unserem rosaroten Himmel vorstellen.
11: Und so weicht das vorsichtige Lächeln auf Christian Wücks Gesicht langsam einer Sorgenfalte. Vor dem Spiel der deutschen Fußballerinnen gegen Australien muss der Bundestrainer auf mehrere Spielerinnen verzichten.
12: Natürlich sind die Ausfälle, die uns innerhalb dieser Tage jetzt erreicht haben, nicht unbedingt schön.
11: Und das ist nicht alles.
12: Wir haben viele Spielerinnen eingeladen, die nicht zu den Stammkräften in ihren Verein gehören. Und von daher sind es Bedingungen, die uns herausfordern. Aber wir haben Qualität.
11: Die wollen die deutschen Fußballerinnen zeigen. Schon für die WM im kommenden Sommer qualifiziert, stehen für sie deshalb jetzt Tests gegen international starke Teams an. Australien macht den Anfang. Schlussfrau Enna Mamutovic.
13: Ein Länderspiel ist immer was Besonderes. Dann auch noch gegen eine Mannschaft von einem anderen Kontinent ist, glaube ich, sehr hilfreich, wenn wir jetzt auch auf die WM blicken, uns mit denen zu messen. Und wir freuen uns alle sehr. Ich auch und kann eigentlich losgehen.
11: Dass die Münchnerin gegen Australien im Tor steht, hat der Bundestrainer schon verraten. Mamutovic bei den Bayern so stark, also gesetzt. Auf den anderen Positionen aber könnte es Überraschungen geben.
12: Es ist kein Casting für die WM, aber natürlich ziehen wir unsere Rückschlüsse aus jeder einzelnen Länderspielminute.
11: Und so startet die WM-Vorbereitung für die deutschen Fußballerinnen eigentlich schon jetzt. Mit langen To-Do-Listen und vielleicht ja auch mit ein bisschen Vorfreude.
10: Die Formel 1 ist weitergezogen nach Singapur. Dort gibt es neben dem regulären Rennen am Sonntag morgen auch einen Sprint. Und für den sicherte sich im heutigen Qualifying Max Verstappen den ersten Startplatz. Frage an meine Kollegin Lena Bergmann. Lena, ist der Red Bull-Pilot damit auch Favorit für morgen?
14: Das Momentum liegt definitiv bei Max Verstappen. Der Niederländer hat ja vergangenes Wochenende in Malaysia gewonnen und im Sprint-Qualifying hat er wieder mal gezeigt, dass er, sobald sich die Gelegenheit bietet, abliefern kann. Abschreiben darf man aber auch die beiden Ferrari auf Platz 3 und Platz 6 nicht. Besonders Rekordweltmeister Lewis Hamilton hat ja noch Chancen auf die WM und wird bestimmt um jeden Punkt kämpfen. Was Mercedes angeht, deutet alles darauf hin, dass George Russell morgen um den Sieg mitfahren wird. Der Brite hat ja letztes Jahr hier in Singapur gewonnen und fährt im Gegensatz zu seinem Teamkollegen Antonelli mit der alten Version des Mercedes. Das neue Update scheint ja noch nicht optimal zu laufen. Für WM-Spitzenreiter Kimi Antonelli hat es daher auch nur zu Startplatz 7 gereicht. Ja, und ohne Ass im Ärmel der Ingenieure dürfte eine Aufholjagd im Sprint deshalb für ihn schwierig sein.
10: Singapur ist ja immer ein spezielles Rennen, was die Bedingungen angeht. Wie sind die gerade?
14: Die Bedingungen sind in Singapur traditionell herausfordernd. Der Marina Bay Circuit ist ja ein enger Stadtkurs, auf dem bei Nacht gefahren wird. Und trotzdem hat es da noch 30 bis 35 Grad bei extrem hoher Luftfeuchtigkeit. Das ist anstrengend für die Teams und Fahrer. Ja, und plötzliche Regenschauer können das Rennen dann auch jederzeit auf den Kopf stellen. Das haben wir ja vergangenes Wochenende in Malaysia gesehen. Dieses Jahr kommt in Singapur außerdem noch eine hohe Luftverschmutzung hinzu. Smog, entstanden durch Waldbrände in Indonesien, hüllt gerade weite Teile Südostasiens ein. Für das Rennen soll das Ganze laut FIA keine Rolle spielen. Sollten sich die Werte aber verschlimmern, könnte das Konsequenzen für die Zuschauerinnen und Zuschauer an der Strecke haben.
10: Dann sprechen wir noch über Pläne für den Rennkalender. Da gibt es Gerüchte, dass die Formel 1 2030 nach Afrika zurückkehrt. Was ist da dran?
14: 1993 war die Königsklasse ja schon mal auf dem afrikanischen Kontinent, damals in Südafrika. Und Formel-1-Geschäftsführer Stefano Domenicali hat schon mehrfach gesagt, dass es sein klares Ziel sei, Afrika wieder im Rennkalender zu integrieren. Der Zuschlag soll Medienberichten zufolge an Ruanda in Ostafrika gehen. Dort entsteht aktuell südlich der Hauptstadt Kigali ein neuer internationaler Flughafen und bald wohl auch eine Rennstrecke. Qatar dient dafür größtenteils als Geldgeber und Qatar Airways ist ja auch einer der Hauptsponsoren der Formel 1. Kritik gibt es vor allem in Bezug auf die Menschenrechtslage in Ruanda. Vor allem die politische Lage ist dort nach wie vor sehr repressiv. Dem ostafrikanischen Land wird Sportswashing als Ablenkung vorgeworfen. Noch ist der Deal mit der Formel 1 nicht offiziell. Das könnte aber schon nächste Woche der Fall sein.
10: Die Information zur Formel 1 und dann noch diese Meldung. Die deutschen Rekord-Winter-Olympioniken Tobias Wendel und Tobias Ahlt schieben ihr Karriereende auf. Wie die beiden siebenmaligen Rodel-Olympiasieger verkündeten, wollen sie entgegen vorheriger Aussagen bis Olympia 2030 weitermachen. Eigentlich wollten die Doppelsitzer ihre Karriere mit einem Rennen auf der wiedereröffneten Bahn am Königssee im kommenden März beenden.
0: Das war der Sport mit Jan Günther, 19.46 Uhr und wir blicken auf unsere wichtigste Meldung hier bei MDR aktuell. Die EU und China haben im Streit um Hybridfahrzeuge eine Einigung erzielt. Laut Handelskommissar Šefčovič habe China zugesagt, die Exporte nach Europa zu reduzieren. Die EU erwarte eine Halbierung. Weitere Nachrichten hat Kerstin Hoffmann.
15: Die baltischen Staaten Estland, Lettland und Litauen fordern ein Transitverbot von russischem Getreide durch die EU. In einem gemeinsamen Brief heißt es, Russland verhindere, dass ukrainisches Getreide auf den Weltmarkt gelange. Gleichzeitig wolle Moskau aber vom Transport des eigenen Getreides durch die EU profitieren. Die Landesdirektion Sachsen hat für das letzte Teilstück der B178N zwischen Nostitz bei Löbau und der Autobahn 4 bei Weißenberg grünes Licht gegeben. Damit kann nach einer geänderten Planung der mehr als 5 Kilometer lange Abschnitt gebaut werden. Der Baubeginn steht noch nicht fest. In Weimar ist am Mittag der Zwiebelmarkt eröffnet worden. Besucher erwartet bis Sonntag ein buntes Fest mit Live-Musik und knapp 450 Händlerständen. Im Mittelpunkt stehen die rund 40 Heldrunger Zwiebelbauern. Erwartet werden zehntausende Gäste. Das Wetter in der Nacht stark bewölkt und regnerisch. 11 bis 7 Grad, morgen abziehender Regen und Aufheiterungen. Temperaturen bis 18 Grad und windig. MDR aktuell Verkehrsdienst, A2 Richtung Berlin zwischen Allerringersleben und Bornstedt, stockender Verkehr. A2 Berlin Richtung Hannover zwischen Peine Ost und Peine, 2 Kilometer Stau. Die A9 Richtung Berlin ist zwischen Dittersdorf und Triptis nach einem LKW-Unfall gesperrt, zurzeit 3 Kilometer Stau, bitte eine Rettungsgasse bilden. Vorsicht auf der A38 Richtung Leipzig. Zwischen Bad Lauchstädt und Merseburg Nord steht ein defekter PKW auf der linken Fahrspur. Vorsicht auf der B79 Wolfenbüttel-Quedlinburg. Zwischen Harsleben und Münchenhof liegt ein totes Reh auf der Fahrbahn. Die B250 Richtung Treffurt ist zwischen B7 und Hattengehau nach einem Unfall gesperrt. Soweit der MDR Aktuell Verkehrsdienst, 19.48 Uhr.
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16: Freitagnachmittag und das heißt hier bei MDR aktuell, wir wollen wieder die politische Woche in Sachsen, Sachsen-Anhalt und Thüringen Revue passieren lassen. Was war los? Was bleibt hängen? Was war vielleicht nur die Ouvertüre für spannende nächste Wochen? Auch das werden wir jetzt tun in Inside Mitteldeutschland. Allerdings heute nur wieder zu zweit. Doreen Jonas ist nicht dabei. Das heißt, wir müssen Sachsen-Anhalt heute mal außen vor lassen. Ist ja aber auch, glaube ich, genügend gesprochen worden über Sachsen-Anhalt in dieser Woche. Wer aber dabei ist, ist in Dresden.
17: Robin Hartmann, hallo.
16: Ja, und ich bin Jan Breuer. Ich bin zuständig hier bei MDR aktuell für Thüringen. Wir haben, Robin, in dieser Woche einen Ministerpräsidenten erlebt, der gesagt hat, er verzichtet jetzt auf seinen Doktortitel. Wir haben eine Sondersitzung des Landtages erlebt, wo es um die Auflösung des Landtages ging. Was war bei euch los?
17: Ja, tatsächlich hat uns Sachsen-Anhalt auch ein bisschen beschäftigt, weil natürlich die Reaktionen in Sachsen auf den ersten AfD-Landtagspräsidenten in Magdeburg durchaus auch die Gemüter hier erhitzt hat, beziehungsweise Fragen aufgeploppt sind, nämlich was bedeutet das für die parlamentarische Arbeit auch in Sachsen?
16: Ja.
17: Denn bei uns ist natürlich jetzt gerade die Frage, es wird ein Haushalt aufgestellt, es müssen parlamentarische Mehrheiten geschafft werden, dass das nicht mit der AfD stattfindet, das ist soweit Konsens, aber die Frage ist zum Beispiel, wie ist jetzt der Umgang mit dem BSW, das ja zum Beispiel in Sachsen-Anhalt den Parlamentspräsidenten mitgewählt hat, und da hat die Fraktionsvorsitzende der Grünen in Sachsen die Frage in den Raum geworfen, ob denn für die Koalition CDU, SPD das BSW in Sachsen trotzdem noch dann ein verlässlicher Partner ist.
16: Hat sich denn das BSW selber dazu geäußert?
17: Das BSW selber hat sich auch dazu geäußert. Die haben gesagt, das sind parlamentarische Gepflogenheiten und wenn in dem Parlament in Sachsen-Anhalt es da eine Mehrheit für Tobias Rausch von der AfD gibt, dann ist das bitte auch zu respektieren. Aber ja, welche Auswirkungen das jetzt auf die Mehrheiten für die Haushaltsverhandlungen hat, das kann man durchaus mal in den Raum stellen. Da will sich auch die CDU-Fraktion erst in einer Woche oder in zwei Wochen eigentlich äußern, wer denn da tatsächlich der Premium-Partner, nenne ich es jetzt mal, der dem tatsächlich vielleicht ein Haushalt auf den Weg gebracht werden soll. Ob das eben das BSW ist oder ob es die Grünen und die Linken sein sollen.
16: Also ich habe jetzt hier in Thüringen das BSW in die Richtung nicht erlebt. Also da hat man sich, glaube ich, weniger geäußert zu dem, was in Sachsen-Anhalt passiert ist. Man muss natürlich auch dazu sagen, im Moment besteht das BSW hier im Thüringer Landtag aus zwei Abgeordneten, die noch darauf warten, in ein neues Büro zu kommen, nachdem die Fraktion in drei Teile zerbrochen ist. Aber das BSW hat in dieser Woche schon mal klargemacht, wohin die Reise geht. Also sie sehen sich ja im Lager der Opposition und sie haben am Mittwoch auch zusammen mit der AfD gestimmt für die Auflösung des Landtages. Anke Wirsing, eine der beiden Abgeordneten, ist da ans Rednerpult getreten und hat gesagt, sie habe mit ihren Mitgliedern gesprochen, sie habe auch auf der Straße mal die Meinungen der Leute eingefangen und da sei man eben der Meinung, man habe das Vertrauen in die Regierung verloren und deshalb bräuchte es Neuwahlen. Ich kann diese Position zum einen verstehen, weil das BSW versucht natürlich ein bisschen Aufmerksamkeit zu generieren und auf sich zu ziehen, und zum anderen wussten die aber auch vorher schon, dass dieser Auflösungsantrag keine Mehrheit finden wird, weil am Ende ging es natürlich auch um ihr Mandat, und wenn es jetzt wirklich Neuwahlen geben würde in Thüringen, bezweifle ich sehr stark, dass das BSW dann nochmal in den Landtag käme.
17: Zumal man ja eben gar nicht weiß, wenn ich vielleicht Frau Wolf zum Beispiel wählen wollte im BSW oder deswegen dem BSW damals meine Stimme gegeben habe, jetzt ist Frau Wolf da gar nicht mehr die Kandidatin fürs BSW. Also wie würde sich da überhaupt die Wählerschaft aufspalten auch?
16: Ich glaube, sehr viele würden dann auch zu Thüringen gerecht gehen. Das ist ja der eine Splitter des BSW, der andere Splitter ist Deine Stimme zählt. Das sind drei Abgeordnete, die ringen auch noch um die Anerkennung als parlamentarische Gruppe. Aber wie sieht es denn eigentlich aus bei euch mit dem Zusammenhalt der CDU? Das ist ja im Zuge von Sachsen-Anhalt auch nochmal eine Diskussion, die über die Landesgrenzen schwappt. Also wie innerlich geschlossen ist denn die CDU-Fraktion in Sachsen?
17: Die ist grundsätzlich geschlossen und gefestigt. Wir hatten aber in der Vergangenheit ja auch schon, dass teilweise CDU-Abgeordnete nicht ihrer Fraktion gefolgt sind bei einzelnen Abstimmungen. Das hatte aber keine Auswirkung auf die Mehrheitsverhältnisse im Sächsischen Landtag. Aber grundsätzlich gibt es da jetzt keine Auflösungserscheinungen oder auch keine Wechselandrohungen, dass jemand die Fraktion verlassen will. Dafür sind die Mehrheitsverhältnisse in Sachsen dann doch zu klar und die Alternativen einfach auch zu gering.
16: Aber machen die sich auch Sorgen über die Kollegen in Sachsen-Anhalt? Ich habe zum Beispiel mit dem CDU-Fraktionschef gesprochen. Und der hat halt gesagt, naja, das ist kein so gutes Bild, was sie da gerade abgeben. Und man sieht eben, dass diese Fraktion in Sachsen-Anhalt in Magdeburg innerlich zerrissen ist. Und das sei eben eine brenzliche Lage durchaus.
17: Naja, das einzig, sag ich mal, Offizielle, was man aus der CDU-Fraktion hört, ist wirklich, Sachsen-Anhalt hat jetzt keine Auswirkungen auf die Arbeit in Sachsen. Natürlich, wenn man sich mit einzelnen Abgeordneten unterhält, spürt man da durchaus eine Verunsicherung. Wo geht es hin? Auch die Wahlergebnisse sorgen natürlich für eine gewisse Angst. Was kann aus dieser großen Volkspartei noch werden, wenn das dieser Trend anhält? Deswegen ist ja auch immer die Forderung, dass der Bund in die Puschen kommen muss, dass der Bund sich jetzt mal bewegen muss. Und gleichzeitig sieht man ja zum Beispiel Michael Kretschmer, der kommt mir fast ein bisschen stärker jetzt auch kämpferisch und ein bisschen engagierter. Also der ist schon immer engagiert gewesen, aber zum Beispiel geht jetzt auch wirklich mal noch eine extra Meile, hat sich jetzt zum Beispiel nochmal bei dem Protest zur Schließung des Serumswerks von GlaxoSmithKline auf den Neumarkt gestellt, hat da wirklich den Mitarbeitern sämtliche Unterstützung des Freistaats zugesichert, hat die Unterstützung des Sächsischen Landtags auch zugesichert. Mhm. Und also der versucht tatsächlich gerade Eigenwerbung zu betreiben, versucht sich als Macher, versucht sich als Kämpfer für ja, die Jobs, für die Wirtschaft, für die Menschen zu inszenieren. Ob das jetzt vielleicht dann der sächsische Weg sein kann, sich abzugrenzen, nicht nach links und rechts zu schauen, sondern einfach zu sagen, wir als CDU in Sachsen kämpfen für euch. Muss man gucken, ob das bei den Leuten ankommt. Aber ich sehe auf jeden Fall das Engagement.
18: Aber dieses Bild der Kämpfer, das ist etwas, was auch Mario Vogt in dieser Woche versucht hat auszudrücken. Und das ist ja das andere, was so bemerkenswert ist von dieser Woche. Nicht nur, dass es diese Sondersitzung gab, wo man über die Auflösung des Landtags debattiert hat, sondern dass auch eine halbe Stunde vorher der Ministerpräsident vor die Kameras und Mikrofone getreten ist und dann gesagt hat, er will sich jetzt voll und ganz auf die Arbeit als Ministerpräsident konzentrieren und lässt den Rechtsstreit rund um seinen Doktortitel liegen. Also die TU Chemnitz hat ihm ja den Doktortitel entzogen, nachdem es Plagiatsvorwürfe gab. Er hat sich erst dagegen gewehrt durch einen Widerspruch bei der Uni und wollte jetzt eigentlich auch vor Gericht ziehen, aber das lässt er jetzt liegen. Und so wird es also keine juristische Bewertung geben oder auch, ob die Uni tatsächlich in der Bewertung dieser Dissertation Fehler begangen hat oder nicht. Er hat jetzt keinen Doktortitel mehr. Und das ist natürlich für ihn heikel, weil die AfD ja seit Wochen, wenn nicht sogar seit Monaten, seit Anfang des Jahres eigentlich, immer wieder darauf rumreitet, dass er ja eigentlich nicht mehr tragbar ist, weil er die Leute in Thüringen getäuscht hat, weil er angetreten ist als Doktor und jetzt ist er kein Doktor mehr, er habe abgeschrieben. Dann gab es ja auch noch diese KI-Affäre. Das hat man alles als Munition inzwischen gegen ihn aufgefordert. Und dann gibt es ja auch noch die andere Sache mit Thüringen gerecht und der Implosion des BSW. Aber dennoch, es war mutig, eine halbe Stunde vor so einer Sondersitzung vor die Mikrofone zu treten und dann im Kreis der Fraktionen, und da hat man eben gesehen, die CDU-Fraktion im Thüringer Landtag ist durchaus geschlossen, die standen alle hinter ihm, also als Beweis dafür, dass da jeder mit ihm diesen Weg geht. Und dann hat er eben gesagt, ich lasse das jetzt, das ist für die Koalitionäre, für SPD und Thüringen gerecht natürlich ein Riesenvorteil, weil sie müssen jetzt diese Lage nicht neu bewerten, es gibt ja keine neue Lage. Also die SPD hat ja immer gesagt, für uns spielt keine Rolle, ob ein Ministerpräsident einen Doktortitel hat oder nicht. Hauptsache, er macht seine Arbeit. Für Thüringen gerecht ist es besser, weil die, als sie noch BSW waren, ja immer gesagt haben, wir warten jetzt erstmal diese juristische Klärung ab und entscheiden dann, wie wir uns dazu verhalten. Jetzt gibt es keine juristische Klärung und jetzt bleibt man auch Mario Vogt treu und schließt sich auch der Position der SPD an und sagt eben, es braucht keinen Doktortitel. Wir sind handlungsfähig, wir können regieren, wir können noch Gesetze beschließen im Landtag. Warum sollten wir denn da jetzt aufgeben?
17: Also ich schätze mal, er will auch einfach, dass das Thema jetzt mal begraben wird. Also wenn man weiter kämpft, dann hat man auch immer wieder, haben die Gegner auch immer wieder Futter, das neu auf das Tableau zu holen. Irgendwann ist es ja aber jetzt wirklich auch mal genug, denkt er sich.
18: Und das ist das eine. Und zum anderen denke ich auch, dass er natürlich auch Angst hat, dass das Gericht gegen ihn entscheidet, weil dann ist er natürlich extrem in Erklärungsnot. Ne? Wenn die dann sagen, naja, aber wir sehen keine Verfahrensfehler der TU Chemnitz, der Doktortitel ist weg, was machst du denn dann als Ministerpräsident? Dann kannst du tatsächlich im Grunde nur sagen, tritt jetzt zurück. Dem entgeht er halt, ne?
17: Genau. Und natürlich die Frage ist auch die Geschlossenheit der Fraktion, der CDU-Fraktion. Wenn es jetzt 5, 6, keine Ahnung, Abgeordnete gibt, die da Bauchkrummel haben, die sagen, untragbar, wir ziehen nicht mehr mit. Das würde an der Lage in Thüringen, glaube ich, ja nichts ändern. Man ist jetzt schon auf Stimmen der Linkspartei angewiesen. Genau. Dann ist man vielleicht auf mehr Stimmen der Linkspartei angewiesen.
18: Jetzt
17: oder
18: braucht
17: auf mehr.
18: Man 6 Stimmen.
17: Aber grundsätzlich, sage ich mal, es würde an der Ausgangslage erstmal nichts ändern. Die AfD hat keine Mehrheit, hat auch keine knappe Mehrheit, dass sie, sag ich mal, mit 5 Überläufern plötzlich den Ministerpräsidenten stellen könnte. Ja. Also insofern ist auch da kein Erfolgsaussicht bei einer Rebellion gegen Vogt.
18: Ja, und die CDU hat auch niemanden, den sie dann auf diese Position hieven kann. Also ich wüsste jetzt niemanden, der sich da anbieten würde. Insofern ist man jetzt, glaube ich, ganz froh. Du hast recht, also der Ministerpräsident möchte und die CDU möchte das wahrscheinlich auch, dieses Thema endlich vom Tisch haben. Und wieder nach vorn gucken. Ob das gelingt oder ob die AfD da weiter in dieser Wunde bohren wird, das wird man sehen.
17: Es bleibt spannend. Wir
18: werden es verfolgen.
17: Folgendes.
18: Und das war's für heute mit Inside Mitteldeutschland. Vielen Dank nach Dresden an Robin Hartmann.
17: Vielen Dank, Jan Breuer in Erfurt.
18: Genau so ist es. Ich wünsche Ihnen ein schönes Wochenende. Bleiben Sie uns treu.
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21: Und so geht's weiter. Nach den 20 Uhr Nachrichten. So, jetzt habe ich den Knoten hoffentlich raus. China und die EU vereinbaren Drosselung von Hybridautoexporten. Darauf einigten sich der EU-Handelskommissar und die Führung in Peking. Und in einer Viertelstunde schalten wir dann zur Sportschau live, dem ARD-Sportabend von RBB 24.
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22: Um 20 Uhr mit Kerstin Hoffmann. Der Co-Pilot der Fly Dubai-Maschine hat das Flugzeug nach Angaben von Ermittlern der Vereinigten Arabischen Emirate auf dem Flughafen von Tel Aviv zum Absturz bringen wollen. Demnach war er von den Anschlägen in den USA vom 11. September 2001 inspiriert gewesen. Zudem habe sich der Co-Pilot auf zwei früheren Flügen mit der Flugroute und dem Flughafen vertraut gemacht. Der Co-Pilot hatte Ende September auf einem Flug von Dubai nach Tel Aviv den Kapitän der Maschine mit einer Rettungsaxt angegriffen. Die EU und China haben im Streit um chinesische Hybridfahrzeuge eine Einigung erzielt. Das sagte Handelskommissar Maroš Šefčovič nach einem Treffen mit dem chinesischen Handelsminister in Peking. Demnach hat China zugesagt, die Exporte nach Europa zu reduzieren. Die EU erwartet eine Halbierung, Details wurden jedoch nicht bekannt gegeben. Šefčovič zufolge will China zudem die Zölle für einige EU-Produkte senken. Im Landtag von Sachsen-Anhalt will die AfD-Fraktion einen Ausschussvorsitz dem BSW überlassen. Das hat ein BSW-Sprecher am Abend bestätigt. Zuvor hatte das Portal T-Online gemeldet, es handle sich um den Vorsitz im Bildungsausschuss. Die AfD hatte sich in einer Sitzung des Ältestenrats den Vorsitz in 6 Ausschüssen gesichert. Dem BSW als kleinster Fraktion mit 5 Abgeordneten stünde eigentlich kein Ausschussvorsitz zu. Mit einem Friedensgebet in der Leipziger Nikolaikirche haben am Nachmittag die Feierlichkeiten zur Erinnerung an die friedliche Revolution im Herbst 1989 begonnen. Superintendent Joachim Jeska aus Osnabrück rief in seiner Predigt zum Engagement für den Frieden auf. Es gelte, Verantwortung für nachfolgende Generationen zu übernehmen. Am Abend begann ein Lichtfest in der Innenstadt. Traditionell wird dort eine Kerzeninstallation in Form einer 89 aufgestellt. Die dritte Fußballliga hat die Fernsehrechte für die kommenden 4 Saisons vergeben. Wie der DFB mitteilte, bringen die neuen Verträge insgesamt 124 Millionen Euro und damit ein Fünftel mehr als bisher. Die Telekom sicherte sich die Rechte für die insgesamt 380 Spiele. Die ARD kann weiterhin Zusammenfassungen von den Spielen zeigen. Das waren die Nachrichten. Das Wetter in der Nacht: stark bewölkt und regnerisch, Temperaturen 11 bis 7 Grad. Morgen dann abziehender Regen und Aufheiterungen, Temperaturen bis 18 Grad und windig. Die Zeit, es ist 20.03 Uhr. MDR Verkehrsdienst, A2 Richtung Berlin, zwischen Alleringersleben und Bornstedt stockender Verkehr an einer Baustelle. A2 Berlin Richtung Hannover, zwischen Peine Ost und Peine 2 Kilometer Stau nach einem Unfall. Vorsicht, auf der A2 Richtung Hannover in Höhe Kreuz Hannover Ost gibt es Behinderungen durch einen unbeleuchteten LKW auf der Fahrbahn. Die A9 Richtung Berlin ist zwischen Dittersdorf und Triptis nach einem Lkw-Unfall gesperrt. Zurzeit 3 Kilometer Stau. Hier bitte eine Rettungsgasse bilden. A14 Richtung Dresden zwischen Leipzig-Ost und Kleinpösner 3 Kilometer Stau. Vorsicht auf der B79 Wolfenbüttel-Quedlinburg. Zwischen Haarsleben und Münchenhof liegt ein totes Reh auf der Fahrbahn. Die B250 Richtung Treffurt ist zwischen der B7 und Hattengehau nach einem Unfall gesperrt. Soweit der MDR-Verkehrsdienst.
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0: Mit Dirk Jacobs. Guten Abend. China und die Europäische Union haben sich darauf verständigt, die Ausfuhren von chinesischen Hybridautos nach Europa deutlich zu reduzieren. Das ist das Ergebnis der Verhandlungen von EU-Handelskommissar Šefčovič mit Vertretern der chinesischen Regierung in Peking. Von dort berichtet Christoph Kober.
3: Die Vereinbarung soll den Export von chinesischen Hybridautos nach Europa in Zukunft um rund die Hälfte senken, sagt EU-Handelskommissar Maroš Šefčovič. Wir sprechen über den Zeitraum von 4 Jahren und nach unseren Berechnungen bedeutet das mehrere Millionen weniger chinesische Autos, die in die Europäische Union gelangen. So Handelskommissar Šefčovič. Die EU hatte 2024 Strafzölle auf Elektroautos aus China verhängt und diese mit unfairen Staatshilfen begründet. Seitdem haben chinesische Hersteller mehr Hybridautos nach Europa verkauft. Einen freiwilligen Verzicht auf einen Teil dieser Ausfuhren hatte Peking abgelehnt, bislang. Zum ersten Mal akzeptiert es China nun, seinen Export zu reduzieren, ohne dass es vorher einen offenen Konflikt gegeben hat. Das weiß ich zu schätzen. Dem Kompromiss vorausgegangen waren intensive Verhandlungen, wie es von beiden Seiten heißt. Die staatliche Nachrichtenagentur Xinhua zitiert Vizepremier He Lifeng mit den Worten, dass China bereit sei, die gefundene Lösung umzusetzen. In einer Mitteilung des Handelsministeriums heißt es aber auch, Wirtschafts- und Handelsfragen dürften nicht zum Politikum werden, aus Sorge über eigene Wettbewerbsfähigkeit und Marktanteile. Themen der Gespräche in Peking waren außerdem Chinas Exportkontrollen auf seltene Erden. Hier sei die kommunistische Führung bereit, weiterhin die Genehmigung von Ausfuhrlizenzen für die EU zu erleichtern, heißt es in einem offiziellen Statement. Die Ergebnisse des Treffens würden nun EU-Kommissionspräsidentin Ursula von der Leyen vorgelegt und später den Mitgliedstaaten. Hier liege nun die finale Entscheidung, so Handelskommissar Šefčovič.
0: Das war aus Peking, Christoph Kober. Navib Pillay bekommt den diesjährigen Friedensnobelpreis. Darüber freut man sich auch bei den Vereinten Nationen in Genf, denn dort hat die Südafrikanerin viele Jahre gearbeitet. Sandra Bieger berichtet.
4: Die Einladung kommt kurzfristig, trotzdem scharen sich unzählige Journalisten und Kamerateams um Volker Türk, als er in Genf vor die Presse tritt. Schon von Weitem sieht man dem UN-Hochkommissar die Freude an. Er strahlt über das ganze Gesicht, als er Navib Pillay zum Friedensnobelpreis gratuliert. Auch im Namen aller seiner Mitarbeiterinnen und Mitarbeiter.
23: Für uns alle hier in meinem Amt ist es die beste Nachricht, die wir seit vielen Wochen und Monaten gehabt haben. Navib Pillay ist eine ganz starke Verfechterin der Menschenrechte. Sie ist immer für das Völkerrecht eingestanden. Sie ist eine eminente Persönlichkeit des Völkerrechts, der Menschenrechte. Für uns hat es große Symbolkraft.
4: Die Juristin sei eine Inspiration für sie alle, genauso wie für Millionen andere Menschen, die sich für Menschenrechte einsetzen und dafür oft große persönliche Risiken in Kauf nehmen. Für Volker Türk ist die Auszeichnung für Navib Pillay auch eine Bestätigung dafür, dass Menschenrechte und Völkerrecht die Basis für Frieden, Sicherheit und Wohlstand bildeten in einer Welt, die voller Verbrechen gegen die Menschlichkeit sei.
23: Sie war ja Richterin beim Internationalen Strafgerichtshof, sie war Richterin beim Internationalen Gerichtshof für Ruanda, sie ist jetzt noch immer Richterin im Internationalen Gerichtshof in Den Haag. Also ja, das ist fantastisch.
4: Nabi Pillay ist eine Vorgängerin von Volker Türk. Zwischen 2008 und 2014 war sie in Genf UN-Hochkommissarin für Menschenrechte. Später leitete sie eine UN-Untersuchungskommission zu den palästinensischen Gebieten. In dieser Funktion stellte sie vor einem Jahr einen Bericht vor, in dem sie Israel einen Völkermord im Gazastreifen vorwarf. Das brachte der Juristin auch viel Kritik ein. Die heutige Bekanntgabe des Nobelkomitees kommentierte das israelische Außenministerium online mit den Worten: Mit der Verleihung des Friedensnobelpreises an Pillay werde, Zitat, die größte Lüge des 21. Jahrhunderts belohnt. Der NS-Propagandaminister Goebbels applaudiere bestimmt aus der Hölle. Für den UN-Hochkommissar für Menschenrechte Volker Türk ist Nabi Pillay über alle Zweifel erhaben.
23: Die Integrität, die Kompetenz, ihre eminente juristische Gabe steht ganz außer Zweifel. Und ich glaube, das ist auch dadurch durch diesen Nobelpreis anerkannt worden.
4: Überreicht wird der Friedensnobelpreis am 10. Dezember an Nabi Pillay in Oslo.
0: Und das war aus Genf, Sandra Bieger. Zurück nach Deutschland. Die CDU-Fraktion im Landtag von Sachsen-Anhalt ist ja tief zerstritten. Weißenfels Oberbürgermeister Papke fordert gar den Rücktritt von CDU-Landes- und Fraktionschef Sven Schulze. Der weist aber die Forderung nun zurück. Der Kreisvorsitzende der CDU im Saalekreis und künftiger Landrat C. Kaller aus dem Saalekreis meint dagegen zur Geschlossenheit. Mein Kollege Attila Dabrowski hat heute Sven Schulze und mehrere CDU-Politiker in Leuna getroffen.
1: Das ist ein schwerer Fehler gewesen von Sven Schulze, sich als Fraktionsvorsitzenden wählen zu lassen und bis zum heutigen Tag nicht zu erkennen und zu unterschätzen, dass dies eigentlich nur dadurch korrigiert werden kann, indem er zurücktritt.
6: Mit dieser Aussage dürfte der Weißenfelser Oberbürgermeister Martin Papke sicher nicht alleine sein. Wie tief die CDU-Landtagsfraktion in Magdeburg gespalten ist, zeigt auch, dass Sven Schulze nur knapp mit 8-7 Stimmen zum Fraktionsvorsitzenden gewählt worden war. Auch von Schulzes Aussage, seine Fraktion würde sich bei der Wahl eines AfD-Landtagspräsidenten enthalten, blieb am Ende nichts übrig. Mehr noch, AfD-Kandidat Tobias Rausch erhielt am Ende 4 Stimmen mehr, als AfD und BSW zusammen haben. Mutmaßlich aus der CDU. Nachweisen lässt sich das nicht, die Wahl war geheim. Forderungen nach einem Rücktritt als Fraktionschef weist Sven Schulze heute am Rande der Landkreiskonferenz in Leuna zurück.
7: Na, erstmal gibt es die jetzt nicht offiziell, sondern es ist im Moment aufgrund der Landtagssituation von letzter Woche, als dort Wahlen abgelaufen sind, entsprechend auch Diskussionsbedarf in der Fraktion, und das werden wir in den nächsten Fraktionssitzungen auch besprechen.
6: Allerdings gibt es nicht nur Kritik am Doppelamt Schulzes. Rückendeckung bekommt Schulze beispielsweise von Sven Zekalla, Kreisvorsitzender der CDU im Saalekreis.
8: Also eine Sache kann ich Sven Schulze raten, nicht zurückzutreten. Er muss Fraktionsvorsitzender bleiben, er muss die Fraktion in die Opposition führen.
6: Vielmehr geht Zekalla davon aus, dass die Landtagsfraktion Ulrich Siegmund bei der Wahl zum Ministerpräsidenten geschlossen eine Abfuhr erteilt. Und Mansfeld-Südharz-Landrat André Schröder sagt, die Landes-CDU müsse sich in ihre Rolle als Oppositionspartei erst einfinden.
24: Da gehören offenbar auch personelle Auseinandersetzungen dazu, aber ich gehe fest davon aus, dass die Fraktion sich zusammenrauft und auch geschlossen bleibt.
6: Bei aller Kritik an Sven Schulze sagt Weißenfels OB Papke aber auch, er könne den Impuls von einigen, die Partei zu verlassen, verstehen. Allerdings halte er diesen Schritt für verkehrt. Das würde die Demokratie im Land nur noch mehr schwächen.
0: Der Bericht von Attila Dabrowski, und von Sachsen-Anhalt geht's jetzt nach Sachsen. Dresden baut seine Rolle als einer der wichtigsten Halbleiterstandorte Europas weiter aus. Knapp 7 Monate nach Baubeginn hat der Chipkonzern Global Foundries richtfest für die Erweiterung seines Werks gefeiert. Das Unternehmen setzt dabei auf neue Anwendungen für künstliche Intelligenz in Bereichen wie Autoindustrie, Luft- und Raumfahrt sowie Verteidigung. Aus Dresden berichtet Luise Schiermesser.
25: Der Rohbau ist fertig, noch umhüllt von vielen Gerüsten, umgeben von 2 Kränen, die bald aber wegkommen. Der nächste Schritt hin zur Erweiterung der Fabrik von Global Foundries in Dresden ist geschafft. Nur ein halbes Jahr hatte die Errichtung des Rohbaus gedauert. Ab Mitte des nächsten Jahres sollen dann die Maschinen einziehen. 1,1 Milliarden Euro kostet das Projekt. Global Foundries spricht von einer Investition in Deutschlands Zukunft als Industrie- und Innovationsstandort. Ab 2028 soll die Produktion im neuen Gebäude starten, mit dem Ziel, erstmals über 1 Million Wafer im Jahr zu produzieren. Wafer sind aus Silizium bestehende Platten, die nach einer Bearbeitung in Halbleiterchips zerschnitten werden. Im Neubau sollen dann auch die modernsten Chips von Global Foundries produziert werden, Chips, die für sogenannte Physical AI-Anwendungen benutzt werden können. Physical AI ist die Verbindung von künstlicher Intelligenz mit realen physischen Systemen wie Robotern, Maschinen oder Drohnen.
0: Luise Schiermesser war das aus Dresden. Kulturstaatsminister Wolfram Weimer spricht sich scharf gegen eine von der linken Partei geführte Landesregierung in Berlin aus. Dabei gehe es für ihn um die moralische Konfiguration der Republik. Das Erstarken der politischen Ränder sei eine schlechte Entwicklung für Deutschland, sagte Weimer dem ARD-Hauptstadtstudio aus Berlin, Nicole Markwald.
9: Wolfram Weimer ist besorgt über die ansteigende Polarisierung. Nach den Wahlerfolgen der AfD und der Partei Die Linke sei sie nun, so wörtlich, im Gestaltungsraum der Gesellschaft angekommen. Der parteilose Weimer unterstützt den Appell von ehemaligen Politikern wie Joschka Fischer oder Wolfgang Thierse, die vor Rot-Grün-Rot in Berlin warnen. In seiner Wahrnehmung öffne Die Linke dem Antisemitismus Haus und Hof. Dem ARD-Hauptstadtstudio sagte Weimer, in Berlin wurde der Holocaust beschlossen und exekutiert und wenn 90 Jahre danach antisemitische Strömungen sich so politisch konfigurieren, dann sollten wir dagegen stehen und ihnen nicht den Steigbügel halten zur Macht. Er verweist zudem auf den Koalitionsvertrag, in dem die schwarz-roten Regierungspartner eine Zusammenarbeit mit verfassungsfeindlichen, demokratiefeindlichen und rechtsextremen Parteien ausgeschlossen haben. Linke, Grüne und SPD in Berlin haben sich auf Sondierungsgespräche geeinigt. Vorher hatte man sich auf eine gemeinsame Linie gegen Antisemitismus verständigt.
0: Und damit endet das Programm von MDR Aktuell für heute. Ab 20.15 Uhr übernehmen die Kollegen von Sportschau Live, der AD Sportabend vom RBB in Berlin, das Programm. Uns gibt es dann morgen früh ab 6 Uhr wieder. Vielen Dank fürs Zuhören und machen Sie es gut. Einen schönen Abend noch.

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1: Hallo Fußballfans, hallo Sportsfreunde, wo immer Sie uns in Deutschland hören. Schön, dass Sie dabei sind, und zu Sportschau Live aus Berlin begrüßt Sie Thomas Kroh. Guten Abend. Wo kann man eine dreiwöchige Bundesliga-Pause eindrucksvoller beenden als im größten Stadion Deutschlands? Also Borussia Dortmund im Westfalenstadion gegen Werder Bremen. Heute Abend live bei uns, genau wie die zweite Liga, Eishockey und Handball. Dazu Interviews unter anderem mit Antonio Di Salvo, Cheftrainer der U21-Auswahl des DFB nach der Qualifikation für die Europameisterschaft, und mit Christian Heidel, dem Sportchef von Mainz 05, vor dem Heimspiel morgen gegen Bayer Leverkusen. Auf geht's ins Westfalenstadion zu Jan Wochner. Schönen guten Abend, Jan.
2: Guten Abend, Thomas.
1: Was habt ihr die Pause da getrieben in Dortmund?
2: Wir haben so ein bisschen an unserer Sehnsucht zur Fußball-Bundesliga gearbeitet und alles zusammengekratzt für heute Abend. Was heißt zusammengekehrt? Also es war ein Riesenhaufen. Und ich muss wirklich sagen, also fühlt sich an wie eine Ewigkeit, dass zuletzt Bundesliga gespielt wurde, auch in diesem Stadion. Und bei allen, wirklich allen, die ich hier vorm Stadion gesehen habe, ein Strahlen im Gesicht vor Freude auf diesen Flutlichtabend.
1: Ist wie ein zweiter Saisonstart. Viel Kritik hat man über diese lange Pause gehört, auch in Dortmund, auch von den Verantwortlichen, um Lars Ricken beispielsweise, dem Chef des BVB.
2: Ja, hat man jede Menge gehört. Also vor allem, weil Borussia Dortmund natürlich naturgemäß viele Nationalspieler abgestellt hat, die auch eine extreme Belastung hatten. Also teilweise sind das ja mehr als 4 Spiele innerhalb kürzester Zeit gewesen. Und andere Mannschaften hatten da vielleicht jetzt auch mehr Zeit, sich nochmal einzustellen, die nicht so viele Nationalspieler abstellen mussten. Das ist das eine. Zum anderen ist die Belastung für die Spieler, die abgestellt waren, extrem hoch. Und also Niko Kovac hätte sich das alte Modell in bewährter Form gewünscht. 2 Spiele, kurz Pause, dann weiter und dann lieber noch mal eine Pause mehr.
1: Er hatte ja auch einen prominenten Verletzten zu beklagen, der von der deutschen Nationalelf abreisen musste, Abwehrchef Schlotterbeck. Wie steht's um den Verteidiger?
2: Ja, ich hätte gerne das Haifleisch von Nico Schlotterbeck. Der Typ ist wirklich der Wahnsinn. Steht auch heute mit der Kapitänsbinde um den Arm in der Startelf von Borussia Dortmund. Ist ja übel umgeknickt bei so einer ganz unglücklichen Aktion im Training der DFB-Elf. Aber also wie der Comeback kann, das ist ja nicht das erste Mal, dass der aus einer Verletzung zurückkommt, sofort in die Startelf purzelt und vor allem dann meist ohne Training oder ohne viel Training sofort wieder bei 100% ist. So war es in der Vergangenheit nach schwereren Verletzungen. Diesmal war es eine kleine Blessur, kurze Ausfallzeit. Also ich glaube, wir erleben heute Nico Schlotterbeck in Höchstform.
1: Ich weiß aus leidvoller Erfahrung, die Bänder leiern mit den Jahren aus, dass man wirklich jedes Mal vor Schreck zusammenzuckt, wenn man da nur noch leicht umknickt.
2: Werder Bremen. Aber ich glaube, die Bänder von Nico Schlotterbeck sind noch nicht so ausgeleiert wie deine. Bei allem Respekt, Thomas.
1: Da bin ich mir ganz sicher. Und ich wünsche das ihm auch keinem und ihm im Besonderen auch nicht. Werder hat ein Testspiel 0-7 verloren in den Niederlanden. Ich glaube, Cheftrainer Tjun, der hat heute noch eine Krawatte.
2: Ja. Verständlicherweise. Vor allem, der hat da keine B11 aufgestellt, sondern also jetzt mal die Nationalspieler, die bei Werder Bremen gefehlt haben, ausgenommen. Das absolut erste Besteck. Und dann gehst du 0-7 unter bei einem Team aus der holländischen Eredivisie. Also das darf dir auch in einem Testspiel eigentlich in dieser Form nicht passieren. Trotzdem, Daniel Tjun ist ja ein alter Optimist, der versucht wirklich aus allem und jedem, selbst aus der 0-7-Testspiel,

0: zu erwarten ist.
1: 81.365 Zuschauer warten auf den Anpfiff. Bist du als Reporter da eigentlich mitgezählt?
0: Das ist eine sehr gute Frage. Das weiß ich nicht. Ich kann aber dir sagen, dass es in Dortmund so wie immer ist. Also Stadion ist jetzt schon mehr oder weniger voll. Also vor allem gelbe Wand, Südtribüne, da ist gar kein Platz mehr. Aber dort drüben in der Schnittchenabteilung, ne, auf der Gegengeraden, dort wo die VIP-Plätze sind, da ist alles noch mit gähnender Leere auf den Sitzschalen, also oder auf den Sesseln, auf den Polstersesseln. Das trifft es, glaube ich, eher. Das sind ja keine Sitzschalen, das sind ja opulente Sitzmöglichkeiten. Und die kommen wirklich auf den allerletzten Drücker erst raus.
1: Unsere Hörer freuen sich jedenfalls und warten fieberhaft auf den Anpfiff. Jan Wochner, unser Reporter im Westfalenstadion und beim Handball, dem Spiel der Hannoveraner gegen die SG Flensburg-Handewitt. Da sitzt Thomas Koos am Mikrofon. Wie steht's vor dem Ende?
2: Es steht aktuell 29 zu 32 für die Mannschaft aus Flensburg, die ja auf dem Weg ist, weiter ungeschlagen zu bleiben in der Handball-Bundesliga. 28 zu 33, so rum steht es. Also da gab es gerade einen Fehler auf der Anzeigentafel hier in der Arena. Sie haben hier alles unter Kontrolle, führten hier im ersten Durchgang zeitweise schon mit 8 Treffern. Dann kamen die Hannoveraner hier vor den 9.000 Zuschauern nochmal richtig rangerobbt. Zur Pause waren es nur 4. Dann kurz nach der Pause nur noch 3 Tore Rückstand. Aber die Flensburger können sich vor allen Dingen bei ihrem überragenden Franzosen Amarik Minnen bedanken, dem Spielmacher, der ja aus Nantes gekommen war hier zu den Flensburgern vor der Saison. Hat 11-mal getroffen. Er der Garant dafür, dass es so gut läuft. Und ja, bei den Hannoveranern, da muss man dazu sagen, einige verletzte Ausfälle. Zudem noch der Kapitän hat sich gestern verletzt, Marion Michalczek, am Knie Beschwerden gehabt. Und er natürlich gerade in der Deckung einer, der fehlt. Und man hatte sich so auf die Flensburger vorbereitet. Also aktuell 5 Tore vor für die Flensburger hier. Das Ganze 9 Minuten vor dem Ende.
1: Ein Tor vor, und zwar in der zweiten Fußball-Bundesliga, liegt Braunschweig, Eintracht Braunschweig gegen Holstein Kiel.
3: Riesenchance jetzt für Braunschweig, der Schuss und das Tor! 1:0, Jan Obich ist dann frei vor Kiels Keeper Timon Weiner, umkurvt ihn ungefähr 11 Meter vor dem Tor mit der linken Innenseite, schießt er das Ding locker rein, Braunschweig in Front im Nordduell gegen Kiel.
1: Auch noch kurz vor dem Abpfiff. Und wie steht's nun beim Spiel des Tabellendritten Heidenheim gegen den Tabellenvierten Kaiserslautern, Daniel Günther?
4: Das war hier eine kürzere Nachspielzeit, als wir sie erwartet haben. Das Spiel ist vorbei hier auf dem Heidenheimer Schlossberg. Und am Ende steht da ein 0:0 zwischen dem 1. FC Heidenheim und dem 1. FC Kaiserslautern. Dieses Remis geht schon absolut in Ordnung. Wir hätten halt gerne ein paar Tore gesehen. Aber es war über weite Strecken eine Partie absolut auf Augenhöhe. Zwei Mannschaften, die von der Robustheit lebten, von der Kompaktheit vor allen Dingen. Die ersten 45 Minuten sehr, sehr energiegeladen. Und dann hatten wir in dieser ersten Halbzeit auch die besten Gelegenheiten in diesem Spiel. Beide Mannschaften konnten sie nicht nutzen. In der zweiten Halbzeit gab es eigentlich nur eine richtig gute Torchance. Und die hatte der 1. FC Kaiserslautern. In der 78. Minute scheiterte der Däne Jakob Rasmussen mit einem Kopfball am Däne im Tor des 1. FC Heidenheim. Thomas Däne hat diesen Kopfballaufsetzer herausragend parieren können. Und so blieb es dann am Ende hier beim 0:0. Ein 0:0 für den 1. FC Kaiserslautern. Keine Seltenheit in dieser Saison. Das haben sie jetzt, glaube ich, schon das dritte Mal hingelegt. Und das erste Mal gibt es ein torloses Remis für den 1. FC Heidenheim. Und Kaiserslautern, Respekt, das muss man ihnen lassen. Mit 6 Toren haben sie satte 12 Punkte geholt bislang in dieser Saison. Und der 1. FC Heidenheim bleibt auf Platz 3, also auf einem Relegationsplatz. Das war ein intensiver Fußballabend hier in Heidenheim. Am Ende keine Tore, kein Sieger. Heidenheim gegen Kaiserslautern 0:0.
1: Und auch das andere Spiel am heutigen Freitagabend ist zu Ende. Und tatsächlich, Eintracht Braunschweig gewinnt das Spiel in Niedersachsen und Schleswig-Holstein 1:0 gegen die Störche aus Kiel. Und wie steht's nun beim Handball? Hannover gegen Flensburg.

0: Thomas Kos.
1: Ja, die Recken haben jetzt nochmal aus Hannover verkürzen können. Das Ganze durch einen Ex-Flensburger August Petersen. Der Dreijährige da an der Förde gespielt hat mit seinem 8. Treffer. Der kann verkürzen auf 30-34. Also nur noch 4 Tore vor für die SG Flensburg. Hanne mit dir so ein bisschen Achterbahn fährt. Mal geht's hoch, mal geht's runter. Mal sind 6 Tore vor. Jetzt nur noch 4. Aber sie machen weiter Dampf jetzt über Marco Krikic, den Nationalspieler. Der will sich da durchsetzen. Wird dann aber festgemacht da in der Deckung. Kommt hier vor den 9000 Zuschauern. Nicht zum Wurf, da haben sie aufgepasst, aber die Hannoveraner hatten einfach einen miesen Start, lagen hier schnell mit 1-6 hinten und da haben sie sich nicht mehr so richtig von erholt. Sie geben alles, aber das reicht dann auch nicht, weil Flensburg so überragend besetzt ist im Rückraum. Jetzt wieder dieser wieselflinke Amerik Minden, aber der wird gestoppt. Bleibt dabei, 30-34 aus Sicht der Hannoveraner.
0: Nach den Nachrichten geht's dann auch weiter mit dem Eishockey in der deutschen Eishockey-Liga, mit Fußball in der Bundesliga, Borussia Dortmund gegen Werder Bremen und einem Fußballspiel in Karlsruhe vor 25.000 Zuschauern im Wildparkstadion, Deutschland gegen Australien. Martina Knief ist dort unsere Reporterin. Schönen guten Abend ins Badische.
2: Hallo Thomas nach Berlin.
0: Ah, höre ich da eine Hymne?
2: Die australische Hymne und sehr stramme Haltung bei Sam Kerr, der Spielführerin, und all anderen 10 Spielerinnen, die sich da aufgereiht haben. Es haben ja auch schon einige australische Plakate hier im super gut gefüllten weiten Rund in Karlsruhe gesehen. Also herzlich willkommen den Aussies. Die wenigsten hatten eine weite Anreise, denn sie spielen fast alle in Europa.
0: Für die deutsche Mannschaft und auch für die Australierinnen ist das ein Vorbereitungsspiel auf die Weltmeisterschaft im nächsten Jahr in Brasilien. Und die Deutschen haben einen Kader auf dem Platz, der wahrscheinlich nicht dem entspricht, was sich der Bundestrainer Christian Wöck wünscht.
2: Das ist richtig. Also allen voran die Kapitänin Julia Quinn fehlt nach ihrer Verletzung aus dem Spitzenspiel vom vergangenen Samstag in Frankfurt. Jetzt hat sie nach schweren Knieverletzungen und einer Schulterblessur jetzt auch eine Blessur am Sprunggelenk. Lea Schüller musste heute, sie konnte gestern auch schon das Abschlusstraining nicht mitmachen, wegen eines Infektes passen. Aber es sind dann ein paar andere, die sich beweisen können. Die Road to Maracana, dort findet das Eröffnungs- und das Finale, das Eröffnungsspiel in das Finale statt, die ist eröffnet und da werden wir einige sehen, auch heute, die sich beweisen möchten, da wir jetzt die deutsche Nationalhymne hören.
0: Wir nutzen aber trotzdem die Zeit, um noch einen Aspekt zu besprechen, nämlich den, dass die deutsche Mannschaft meistens gegen europäische Gegner spielt und deshalb dieses Spiel gegen Australien besonders wichtig ist, weil die Australierinnen eben auch einen Stil praktizieren, der deutschen Mannschaft bei der WM ganz schön zu schaffen machen könnte. Die gehen nämlich sehr robust zu Werke.
2: Die sind sehr robust, die sind körperlich stark. Viele kennen wir eben auch aus der Bundesliga beispielsweise oder aus der englischen Frauenliga. Aber es ist wichtig, eben dieses Spielstile jetzt kennenzulernen. Am Dienstag in Bremen geht es gegen Japan, den Weltmeister von 2011. Das nochmal ganz anders. Dann wird die deutsche Mannschaft nochmal nach Südamerika reisen im November, Dezember. Und dann geht es auch schon weiter mit der Nations League. Dann kommen wieder die europäischen Top-Teams. Also man muss sich an die außereuropäischen Teams gewöhnen, um bei der WM das zu tun, was alle wollen, nämlich um den Titel mitzuspielen.
0: Wir hören es im Hintergrund, das Publikum ist erwartungsfroh. 25.000 Zuschauer bei einem Testspiel der deutschen Nationalelf der Frauen. Da hat sich doch einiges entwickelt in den vergangenen Jahren.
2: Da hat sich einiges entwickelt, ja. Und das Schöne ist, dieses Publikum ist gemischt. Da sind nicht nur kleine Mädchen und Mama, Papa, Oma, Opa, die mitkommen mussten, sondern es sind auch die Brüder mit dabei. Und das finde ich immer sehr schön, wenn die kleinen Jungs auch Trikots tragen, wo Frauenmannschaftsnamen drauf sind. Und das macht es so schön. Heute ist hier sehr, sehr kalt geworden, sehr schattig, hat sehr viel geregnet. Es war sehr windig den ganzen Tag in Karlsruhe. Aber es ist trotzdem eine tolle Atmosphäre. Die Karten sind erschwinglich. Man kann hier gut mit der ganzen Familie herkommen, sich noch eine Pommes und eine Wurst kaufen und dann ein schönes Spiel sehen. Und da freuen sich alle drauf, diese deutsche Nationalmannschaft jetzt gleich gegen die Australierinnen zu sehen, da alle jetzt schön fein sortiert, die Deutschen in weißen Trikots und schwarzer Hose und weißen Stutzen, noch schnell das Mannschaftsfoto machen.
0: Martina Knief aus dem Wildparkstadion. Nach den Nachrichten geht's dann weiter.

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1: Um 20.30 Uhr mit Svetlana Oheim, guten Abend. Die US-Regierung hat neue Sanktionen gegen den Internationalen Strafgerichtshof verhängt. Nach Angaben von Außenminister Rubio werden sämtliche Geschäfte mit dem Gericht verboten. Aus Washington, Anne Schneider.
2: Damit verhängen die USA erstmals nicht nur Sanktionen gegen einzelne Richter oder Ankläger persönlich, sondern auch gegen den Internationalen Strafgerichtshof als Institution. Nach eigenen Angaben will Washington den Gerichtshof damit finanziell schwächen und so Ermittlungen gegen US-Bürger stoppen. Die US-Regierung versteht das ausdrücklich als ersten Schritt und droht mit weiteren Verschärfungen, falls der Gerichtshof ihre Forderungen nicht erfüllt.
1: Nach dem Vorfall in einem Flugzeug auf dem Weg nach Tel Aviv vergangene Woche sprechen die Ermittler von einem vereitelten Selbstmordanschlag. Die Generalstaatsanwaltschaft der Vereinigten Arabischen Emirate teilte mit, der Co-Pilot habe geplant, die Maschine in ein Terminal des Flughafens Tel Aviv zu steuern. Der Mann aus dem Oman war von Passagieren an Bord der Fly-Dubai-Maschine aber überwältigt worden, nachdem er den Piloten mit einer Axt angegriffen hatte. China hat sich bereit erklärt, weniger Hybridautos in die EU zu exportieren. Das hat EU-Handelskommissar Šefčovič nach Gesprächen in Peking mitgeteilt. Dadurch könne die Lieferung um mehr als die Hälfte zurückgehen. Im Gegenzug sollen europäische Unternehmen leichter Zugang zum chinesischen Markt bekommen. 2024 hatte die EU Strafzölle auf chinesische Elektroautos verhängt. Seitdem haben chinesische Hersteller mehr Hybridautos nach Deutschland gebracht. Die Deutsche Bahn will in den kommenden 5 Jahren weniger hochbelastete Bahnstrecken sanieren als geplant. Bis 2031 sollen nur noch 13 statt 21 Strecken umfassend erneuert werden. Sören Hinze, RBB 24.
3: Ein neuer 5-Punkte-Plan soll mehr Pünktlichkeit und weniger Baustellenchaos garantieren. Unter anderem ist geplant, nach Bauende den Zugverkehr schrittweise wieder aufzunehmen, statt alle Schienen gleichzeitig freizugeben. Dadurch soll der Bahnverkehr zuverlässiger werden. 8 Korridorsanierungen werden auf die Zeit nach 2031 verschoben. Die Verschiebung soll ermöglichen, stabilere Umleitungen für den Verkehr anzubieten.
1: In Mecklenburg-Vorpommern wollen SPD, Linke und Grüne Koalitionsverhandlungen führen. Das haben die Verhandlungsführer nach ihren Sondierungsgesprächen mitgeteilt. Demnach sind sich die drei Parteien schon in zentralen Punkten einig. So sollen Kitas beitragsfrei und alle Krankenhausstandorte erhalten bleiben. Das waren die Nachrichten. Das Wetter: in der Nacht viele Wolken und zeitweise Regen. An der Nordsee einzelne Gewitter. Im Nordwesten lockert es später auf, 7 bis 12 Grad. Morgen im Süden erst regnerisch, später zunehmend trocken. Maximal 12 bis 18 Grad. Die Zeit 20.33 Uhr.
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4: Und Thomas Kroh am Mikrofon, schön, dass Sie dabei sind. Ja, Fußball-Bundesliga, der Auftakt des 5. Spieltages im Westfalenstadion mit Borussia Dortmund gegen Werder Bremen. Wir arbeiten die Spiele in der 2. Liga auf und haben auch noch weiteren Sport live für Sie. Zum einen Eishockey mit den Spielen in Berlin und München und auch noch die deutsche Fußballnationalmannschaft der Frauen in Karlsruhe in einem Testspiel für die Weltmeisterschaft gegen Australien. Jetzt meldet sich aber erstmal Jan Wochner aus dem Westfalenstadion.
5: Und hier läuft das Spiel. Seit rund 4 Minuten Dortmund gegen Werder noch torlos. 0:0 vor mehr als 80.000. Das Ganze übrigens bei hervorragenden äußeren Bedingungen. Ja, es ist frisch, aber es hat den ganzen Tag geregnet. Und jetzt, pünktlich zum Anpfiff, sind auch die letzten Tropfen weg. Anfangsphase geht bislang ganz klar an Borussia Dortmund. Der BVB in Schwarz und Gelb ist tonangebend, hatte schon einen Abschluss durch Marcel Sabitzer aus rund 20 Metern. Der ging aber ein gutes Stück am rechten Torwinkel vorbei. Jetzt der nächste Anlauf über Bellingham im Mittelfeld. Fehlpass in die Füße eines Bremers. So bleibt es erstmal beim 0:0.
4: Womit wir auf das Eis wechseln in der deutschen Eishockeyliga. Da hat Meister Eisbären Berlin vergangenes Wochenende Tabellenführer Nürnberg geschlagen. Heute zu Gast in der Eisbärenhöhle in Berlin die Wolfsburger Jens-Christian Gußmann. Wie läuft's gegen Ach, Entschuldigung, wir sind erstmal, Entschuldigung, beim Fußball natürlich Deutschland gegen Australien und Martina Knief.
6: Sam Kerr, was Fußballkunst ist, die australische Frauenfußball-Ikone, kann man einfach so sagen, mit einem Hackenabschluss. Carpenter hatte schön vorbereitet. Und eben war es Clara Bühl, die den Ball von der linken Seite gefährlich vor das Tor gab. Aber Cora Tsikai, die war da leicht überrascht, Rücklage mit dem Innenriss. Und der Ball ging dann am Ende doch weit, weit über das Tor. Die deutsche Mannschaft aber weiterhin mit Vorwärtsdrang über die linke Seite. Das ist die Seite von Franziska Kett und Clara Bühl, den beiden Spielerinnen von Bayern München. Jetzt ist aber der Ball erst einmal abgewehrt worden. Bisschen Ruhe drin. Einwurf für die deutsche Mannschaft, steht noch 0-0.
4: Ja. Auch mir hat die lange Bundesliga-Pause offensichtlich gut getan. Zu viel Kondition, den Ereignissen voraus. Aber jetzt, wie gesagt, zum Eishockey. Die Eisbären also mit dem Sieg gegen Tabellenführer Nürnberg. Und nun heute, Jens-Christian Gußmann, das Spiel gegen Wolfsburg. Wie läuft's?
7: Ist das zweite Spitzenspiel in der DEL in Folge. Wir sind schon Mitte des zweiten Drittels. Genau die 31. Spielminute ist erreicht. Und noch keine Treffer. 0-0 zwischen dem Tabellenzweiten, dem Meister aus Berlin, den Eisbären, und dem ersten Verfolger der Eisbären, dem dritten, den Grizzlies aus Wolfsburg, die allerdings momentan noch 16 Sekunden in Unterzahl überstehen müssen. Gleich wird es mit einem Bulli weitergehen im Drittel der Wolfsburger. Die Eisbären stehen da schon parat, die Wolfsburger auch. Scheibe ist wieder im Spiel. Die Eisbären aus Bulli gewonnen. Schuss aus der Drehung von Andi Ehler, aber Strahlmeier im Tor. Der Wolfsburger ist zur Stelle und hat da wohl auch relativ gute Sicht gehabt, denn der hat da nicht einmal groß irgendwie nachpacken müssen oder so, sondern einmal gezuckt, Schuss abgewehrt. Und damit weiterhin 0-0 der Stand. Und im Hintergrund hat man es vielleicht gehört, die Wolfsburger wieder komplett.
4: Spitzenreiter Nürnberg liegt gegen die Adler aus Mannheim 0-1 zurück. Und wie steht's nun in München, Mai Küster, zwischen dem EHC und Ingolstadt?
8: Tatsächlich überraschend, 2-0 für die Gäste aus Ingolstadt, die schon wieder halb rechts vor dem Tor aufgetaucht sind vor Matthias Niederberger. Aber dieser Schlagschussversuch dann im letzten Moment abgedrängt. Immer noch die Ingolstädter Panther in diesem oberbayerischen Duell am Drücker. Und jetzt erst können sich die Münchner befreien, die besser rausgekommen sind nach der ersten Drittelpause. Und aus allen Lagen ihrem Torwart, den Ingolstädter, nämlich Jonas Stettmer, unter Beschuss nehmen. Im letzten Jahr ist er noch deutscher Meister geworden, der gebürtige Bayer, zurückgekehrt zu den Ingolstädtern. Jetzt in diesem Moment, nach einem Tempogegenstoß zum dritten Mal zuschlagen. Tor für den ERC Ingolstadt, und das ist gar nicht mal so unverdient, vor allem weil die Ingolstädter im ersten Spielabschnitt die bessere Mannschaft waren und durch die Tore von Schindler und Barber da schon geführt haben. Jetzt also nachlegen mit dem 3-0 in München.
4: In der Handball-Bundesliga ist das Spiel zwischen Hannover und der SG Flensburg-Handewitt beendet.
9: Ein hochverdienter 39-32 Erfolg der Flensburger im Nordduell bei der TSV Hannover-Borgdorf. Die Flensburger bleiben damit ungeschlagen und holen sich die Tabellenspitze zurück. Es war ein perfekter Start hier in diese Partie von 9000 Zuschauern. Schnell führten die Flensburger mit 6-1. Die Ersatzgeschwächten Hannoveraner kamen nicht heran, erst kurz vor der Pause, nachdem Flensburg schon mit 8 Toren vorne lag. Vor allen Dingen, weil der Hannover-Keeper Simon Garde mit seinen Paraden dafür sorgte, dass die Niedersachsen noch mal herankamen, bis auf 4 Tore. Aber im zweiten Durchgang hatten die Flensburger gerade durch den überragenden Amarik Min vertreten. 11 Tore hat er erzielt, alles hier im Griff, und kamen am Ende zu diesem verdienten Erfolg. 7. Sieg, Tabellenführung für die SG Flensburg-Handewitt.
4: Thomas Groß aus Hannover vom Handball, und wir sind wieder beim Fußball in der zweiten Liga, und da hat's heute das Unentschieden, und zwar ohne Tore, in Heidenheim gegeben. Der Bundesliga-Absteiger gegen den ersten FC Kaiserslautern, und wir wollten gleich weitermachen mit dieser Partie und konzentrieren uns an dieser Stelle dann aber doch noch auf diese Bundesliga, aus der Heidenheim abgestiegen ist. 3 Wochen Pause. Manch einer weiß gar nicht, was an den ersten Spieltagen passiert ist. Einer aber doch, Marc Eschweiler.
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18: 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Sieg im 4. 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
4: Ja, heute Abend im Westfalenstadion, da steht es zwischen Borussia Dortmund und Werder Bremen nach 11 Minuten nach wie vor 0:0. Das gibt mir die Gelegenheit, über das seltsame Treiben des einen oder anderen berühmten Fußballprofis zu berichten. Norwegens Nationalstürmer Erling Haaland, ob Sie es nun glauben oder nicht, der streitet sich mit einem namentlich nicht genannten Elektriker aus Polen vor Gericht. Und zwar seit Jahren. Inzwischen sind die Parteien vor dem EU-Gericht in Luxemburg gelandet. Und Grund ist ein Disput um die Rechte des Namens Haaland, die der Elektriker im Jahr 2023 als Marke für Sportbekleidung, Fußballschuhe und Energydrinks eintragen ließ. Nur wenige Tage nach der Eintragung des Elektrikers zog Haaland, Stürmerstar von Manchester City und Multimillionär, in Norwegen nach. Weil der Elektriker protestierte, erfuhr Haaland, dass die Marke bereits eingetragen war und in welchem Zusammenhang. In 2 Verfahren setzte sich der Stürmer bereits vollständig durch. Doch sein Widersacher ist bockig und gibt nicht auf und hat im Sommer dieses Jahres Klage beim EU-Gericht eingereicht, wie die norwegische Zeitung VG berichtet. Haalands Anwälte unterstellen dem Mann die böswillige Absicht, sich mit dem berühmten Namen des Torjägers bereichern zu wollen. Wie kommen die denn darauf? Wir wollen uns jetzt an der Schilderung von Jan Wochner erfreuen und nicht bereichern. Dortmund gegen Bremen. Wir warten auf Tore, Jan.
5: Ja, ich auch. Also ein Haaland würde dem Spiel ganz gut tun. Jetzt hat Gerassi den Ball beim Spielstand von, na klar, 0:0. Das ist Dortmunds Torjäger, der bislang noch keine nennenswerten Abschlussszenen hatte, aber das ein oder andere Mal den Ball. Jetzt hat er ihn festgemacht für die Schwarz-Gelben. Das ist Borussia Dortmund mit Ball im Mittelfeld bei Waldemar Anton. Der passt rüber zum Kapitän, rechtzeitig fit geworden. Nico Schlotterbeck, Verletzung bei der Nationalmannschaft, aber für Borussia Dortmund heute von Beginn an auf dem Rasen. Werder steht tief in der eigenen Hälfte mit 11 Spielern, auch mit Amos Pieper, der war eben kurz mal draußen. Der Bremer Abwehrspieler hat sich an den Oberschenkel gegriffen, aber nach kurzer Behandlungspause geht's für ihn weiter. Und Werder, das ist übrigens auch ganz interessant, in einem sehr interessanten Dress. Also wer jetzt denken würde, grün oder weiß, nee, weder noch. Die spielen heute in einer Mischung aus Pink und Lachsfarben. Irgendwo dazwischen würde ich diese Trikotfarbe einsortieren. Die Hosen und Stutzen ebenfalls in diesem Farbton. Jetzt kommt Dortmund. Wieder der Pass zu Gerassi. Der hat ihn auf Höhe der 16er Kante. Halbrechte Position. Passt dann ganz rechts raus zu Bayer. Aber weil Werder mit 11 Mann rund um den eigenen 16er verteidigt, sind die Räume eng. Beziehungsweise es ist überhaupt kein Raum da für Dortmund zum Kombinationsspiel rein in den 16er. So geht's wieder zurück ins Mittelfeld. Und zu Gadou, das ist ein Dortmunder Abwehrspieler und der wählt den Rückpass bis in die eigene Hälfte. Dortmund ist besser, aber ergebnistechnisch alles ausgeglichen. 0:0.
4: Jan Wochner aus dem Westfalenstadion und Moritz Kühn, mein Kollege vom Norddeutschen Rundfunk, der hält aus im Eintrachtstadion zu Braunschweig. Schönen guten Abend.
0: Ja, für dich, Thomas, ich grüße dich.
4: Ich bin dir so dankbar. Wir hatten ja vorhin auch über die Heidenheimer und das 0:0 gegen Kaiserslautern sprechen wollen. Da gab es technische Probleme, mit dir Gott sei Dank nicht. 1:0 für Eintracht Braunschweig gegen Holstein Kiel. Wie überraschend kommt das?
0: Ja, ich würde jetzt sagen, nicht unbedingt überraschend. Es war ja ein Kellerduell. Beide Mannschaften vor diesem Spieltag nur mit 4 Punkten auf dem Konto. Dass Braunschweig die vergangenen Saisons auch schon unten drin stand. Damit war dann auch in dieser Saison zu erwarten. Aber dann in der zweiten Hälfte, ja, die Kieler zumindest ein bisschen Form verbessert. Braunschweig ging ja in Führung in der ersten Halbzeit. Aber ja, die Kieler haben es dann nicht mehr geschafft, zurückzukommen, weil Braunschweig das immer irgendwie hinten gut verteidigt hat und irgendwie sich immer noch dazwischen geworfen hat in Schüsse. Und am Ende geht dieser 1:0-Erfolg für die Braunschweiger gegen Kiel auch in Ordnung.
4: Das haben Sie sich sicherlich im hohen Norden, im Holsteinstadion, bei den Störchen in Kiel anders vorgestellt mit dieser Saison unter dem Rückkehrer auf der Trainerbank Tim Walter. Was meinst du?
0: Ja, auf jeden Fall. Tim Walter ist ja gekommen, als die Kieler abstiegsbedroht waren in der vergangenen Saison. Der Nachfolger von Marcel Rapp. Und da hat er einfachen Fußball spielen lassen. Und dieser einfache Fußball führte dann auch eben zum Erfolg. Und jetzt versucht er halt eben seinen Walter-Ball zu spielen. Das heißt viel Ballbesitz, hohes Pressing und vor allem mutiger Spielaufbau. Ja, und das misslingt dann eben, wie eben heute in der 11. Minute, ein katastrophaler Rückpass von Ivan Nekic in den Lauf von Jan Obig. Der ist dann frei durch und kurfte Kiels Keeper Timon Weiner und schob ein, der goldene Treffer an diesem heutigen Abend in Braunschweig. Und ja, man muss sagen, dass vielleicht diese Taktik von Tim Walter in der aktuellen Lage von Holstein Kiel, die Kieler warten ja immer noch auf den ersten Saisonsieg, nicht die richtige ist.
4: Ich habe es gesagt, du arbeitest für den Norddeutschen Rundfunk und bist somit über beide Vereine im Bilde. Wie lauten denn deren Saisonziele? Also ich kann mir vorstellen, dass Holstein Kiel als ehemaliger Bundesligist zumindest sehr viel weiter oben mitkicken möchte.
0: Ja, Thomas, auf jeden Fall. Vor allem, wer Tim Walter kennt, der weiß, dass er angriffslustig ist. Der hat sich sicherlich erhofft, dass sein Team da oben mitspielt. Klar, es gab mal wieder einen größeren Umbruch. Dass man jetzt nur 4 Punkte nach 7 Spielen auf dem Konto hat, das ist viel, viel zu wenig. Und ich bin mir sicher, dass, wenn das so weitergeht, dass dann auch Tim Walter so ein bisschen auf der Kippe steht bei Holstein Kiel. Bei den Braunschweigern hat sich die Lage natürlich jetzt durch diesen 1:0-Erfolg deutlich beruhigt. Man konnte auch, da gab es ja einen großen Umbruch im Sommer, davon ausgehen, dass die Braunschweiger auch in dieser Spielzeit wieder unten mit drin sind. Ja, jetzt hat man den zweiten Saisonsieg geholt, jetzt ist man wieder auf Platz 8 vorgerückt mit 7 Punkten, ist also wieder voll im Soll. Da hat sich die Lage so ein bisschen beruhigt. Kiel ist aktuell das Sorgenkind aus norddeutscher Sicht.
4: Moritz Kühn über das 1:0 von Eintracht Braunschweig in der zweiten Fußball-Bundesliga heute Abend gegen Holstein Kiel. Und von Braunschweig geht es sofort wieder in den Wildpark nach Karlsruhe, Deutschland, Australien.
1: Starker Beginn von beiden Teams, dann eine kleine Leistungsdelle. Aber nach einer Viertelstunde, 16 Minuten haben wir jetzt insgesamt absolviert, hat die Partie wieder Fahrt aufgenommen. Cora Tsikai, die Wolfsburgerin, hat sich ein ums andere Mal da auf der rechten Seite durchgedrippelt. Eben war es dann im Abschluss Joke Nüsken, die dann doch verzogen hat. Der Ball ging weit links am Tor vorbei. Aber die Zuschauer hier, super gut gefülltes Stadion in Karlsruhe, die sind wieder aufgewacht, unterstützen die deutsche Mannschaft, die jetzt wiederkommt über Kalata Wamsa, die ja zu Saisonbeginn gerade noch zum Transferende von Leverkusen für 650.000 Euro zu Man City gewechselt ist, dort eine super Rolle spielt. Jetzt die deutsche Mannschaft wieder auf Joke Nüsken, die gibt den Ball da auf die linke Seite auf Clara Bühl, die ist schon im 16er drin, hat da aber die Gegenspielerinnen vor sich, muss zurückspielen. Jetzt nochmal der Abschluss von Jule Brandt, es bleibt beim 0:0.
4: Sie hören Sportschau live aus Berlin und jetzt nehmen wir uns einmal ein bisschen Zeit für Eishockey, für die Spiele in der deutschen Eishockey-Liga, denn da sind ja illustre Mannschaften heute auf dem Eis, zum Beispiel die Eisbären, der Meister aus Berlin, und da hatte es zuletzt keine Tore zu lesen gegeben auf der Anzeigetafel, auf dem großen Würfel in der Uber-Arena in Berlin-Friedrichshain. Das hat sich aber geändert und auch in München, da ist noch mehr passiert. Aber immer schön der Reihe nach, Jens-Christian Gussmann in Berlin, der fängt an.
2: Der Meister in Front, 2:0 mittlerweile in Führung, die Eisbären gegen den Tabellendritten, gegen die Grizzlies aus Wolfsburg zu spielen. Noch gerade mal 17 Sekunden, Uhrzeit ist angehalten, wird gleich mit einem Bulli im Wolfsburger Drittel weitergehen. Ja, nachdem wir schon rasantes Tempo im ersten Abschnitt gesehen haben, aber eben keine Treffer, haben die Eisbären im zweiten Drittel noch mal ein bisschen mehr aufs Gaspedal gedrückt. Und dieses hohe Tempo, das sie da angeschlagen haben, das hat sich dann auch bezahlt gemacht. Jetzt müssen wir aber erstmal aufs Eis gucken. Wilde Situation vor Strahlmeier im Wolfsburger Tor. Schussmöglichkeit von der halblinken Seite aus für den Sechser, für den Kapitän bei den Eisbären, für Kai Wissmann. Und dann bleibt der Puck aber in der Fanghand von Strahlmeier im Wolfsburger Tor hängen und liegen. Und nachdem dann die Drittelsirene ertönt ist, hat er sie dann auch relativ entspannt aufs Eis geschmissen, weil er wusste, kann jetzt nichts mehr passieren. Also die Tore, wie sie zustande gekommen sind, die bin ich noch schuldig. 1-0 für die Eisbären durch sehr guten Vorcheck. Da gewinnen sie die Scheibe im neutralen Drittel und dann geht es ruckzuck, aber mit ganz hohem Tempo los. Kirk auf der linken Seite, 2 gegen 1 Tempo und Konter. Und dann deutet er erst den Schuss an, legt dann nochmal den Querpass rüber auf die rechte Seite zu Freddy Tiffels und der haut den sowas von gewaltig ins Netz. Beeindruckendes Tor. Ein zweites 2-0 dann nach einem Penalty. Jean-Luc Foudy stiefelte alleine los, wurde gefoult, bekam den Penalty und versenkte ihn links unter dem Schoner von Strahlmeier. Und damit rüber zum anderen Eishockeyspiel nach München zu Mike Küster.
3: Da haben wir noch 1:33 auf der Uhr stehen im zweiten Spielabschnitt. Und wenn wir zur großen Anzeigetafel hier im SAP-Garten blicken, dann sind wir schon sehr, sehr mega überrascht. 4:0 für der Außenseiter, der ERC Ingolstadt beim eigenen ernannten, beim selbsternannten Titelaspiranten beim EHC Red Bull München durch einen Doppelschlag im zweiten Durchgang durch Sam Roop. Davor hatte Schindler und auch Barber zweimal getroffen für den ERC, der verheerend in die neue Spielzeit gestartet war. Keiner wusste so genau, woran liegt's denn. Man hat Jonas Stettmer zurückgeholt aus Berlin, dem Ingolstädter Eigengewächs, der heute eine gute Leistung bringt. Im Gegensatz zu den anderen Spielen zuvor, als er immer wieder mal ein kleiner Unsicherheitsherd war. Aber heute hat er eine super Leistung geboten. Auch in diesem zweiten Spielabschnitt, die Ingolstädter auch noch mit einem Pfostentreffer. Aber, und das sage ich auch gerne mit dazu, die Münchner schon auch mit richtig guten Gelegenheiten. Und Stettmer hatte eben immer was dagegen. Ingolstadt führt fast schon ein bisschen sensationell. 4:0 in München.
4: Und Jan Wochner wartet auf Tore im Westfalenstadion.
5: Ja, hier ist noch nichts mit sensationell und noch nichts mit Toren. 0-0 weiterhin zwischen Dortmund und Werder. Und um das Ganze mal zu unterstreichen, wie wenig sensationell das hier ist. Torschussbilanz, wir schreiben die 23. Minute beim Spielstand von 0-0. Torschussbilanz 1-0 für Borussia Dortmund. Schüsse aufs Tor auch 0-0. Viel Ballbesitz im Mittelfeld für Borussia Dortmund. So auch gerade noch in der eigenen Hälfte sogar. Eher im defensiven Bereich rund um den eigenen 16er vor den Toren ist wirklich spaßbefreite Zone. Kompliment an Werder. Das ist eine defensive Ausrichtung, aber die geht hier bislang voll auf. So ein Nullinger hier.
4: Spaß ist ein gutes Stichwort. Jan, auf Spaß warten Sie in Dortmund, die Fans des BVB, auch wenn die Schwarz-Gelben an der Tabellenspitze stehen. Und das hat auch was mit Trainer Niko Kovac zu tun. Was genau, das erfahren Sie von Luca Benincasa.
6: Niko Kovac ist bescheiden.
7: Ja, erst einmal hallo zusammen. Freue mich, dass ich hier heute sein kann.
6: Niko Kovac ist ein Arbeiter.
8: Seine Mannschaften, die waren immer geprägt, wirklich von Teamgeist, von Wille.
6: Niko Kovac
8: steht für Erfolg, hat das Double geholt.
6: Der Kroate verkörpert wie kaum ein anderer die Identität eines Ruhrpott-Vereins wie Borussia Dortmund.
7: Das, was ich von jedem Einzelnen fordere, ist Hingabe, Leidenschaft auf dem Platz.
6: Und so hat der Arbeiter Kovac in anderthalb Jahren Historisches geschafft. Gemessen an den ersten 50 Bundesligaspielen ist er nach Punkten der erfolgreichste BVB-Trainer aller Zeiten. Und auch aktuell ist der BVB auf Kurs. Und doch hört sich echte Liebe von Seiten der Fans irgendwie anders an.
9: Ja, der Sieg geht erstmal im Vergleich zur letzten Saison nach oben, ganz klar. Tabelle ist erstmal gut, ist okay. Aber es muss noch was passieren.
6: Denn trotz aller positiven Statistiken gibt es Kritik an Kovac.
11: Diese Philosophie finde ich nicht so ganz so gut, wie wir aktuell spielen.
12: Da ist noch Luft nach oben.
6: Anders als viele seiner Vorgänger legt Kovac den Fokus vor allem auf die Defensive. Doch nicht immer hat diese für manche wohl destruktive Spielweise auch den gewünschten Erfolg gebracht. Immer wieder gab es unerklärliche Aussetzer, vor allem in den Pokalwettbewerben.
13: Atalanta Bergamo gewinnt 4:1 und schmeißt Borussia Dortmund raus aus der Champions League.
6: Trotzdem oder gerade deshalb hat Kovac die Handhabe bekommen, den Kader nach seinen Vorstellungen umzugestalten. Offensive Flügelspieler wie Jamie Gittens oder Karim Adeyemi gehören der Vergangenheit an. Vertrauen bekommen Mentalitätsspieler à la Schlotterbeck oder Anton. Und dennoch hat Kovac in dieser Saison auch Kreativität und Spielwitz dazu bekommen. Etwa mit dem jungen Griechen Konstantinos Karezas. Und damit auch einen Auftrag von BVB-Boss Lars Ricken.
14: Das ist unser Anspruch, eben besser zu werden, mit jedem Tag auch unsere Fans zu begeistern.
6: Aber Kovac wäre nicht Kovac, wenn...
15: Aussprechen kann ich alles. Ich will zum Mond fliegen, aber es ist realistisch. Das ist jetzt mal eine andere Geschichte. Die Währung im Fußball sind Siege, sind 3 Punkte. Das ist einfach so.
6: Der Mana Kovac und der BVB. Noch ist sein Weg in Dortmund nicht zu Ende. Es bleibt abzuwarten, ob und wann aus einer pragmatischen womöglich die echte Liebe wird.
4: Soweit Luca Benincasa. Und auch heute Abend sieht's nicht nach der großen Party aus. 26 Minuten sind rum im Westfalenstadion vor 81.000 Zuschauern und es steht weiterhin 0:0. Aber die nächste Gelegenheit, Freude zu verbreiten, haben die Borussen ja dann schon in der kommenden Woche am Mittwoch. Da müssen sie dann allerdings auswärts antreten in der Champions League bei Bodø Glimt im hohen Norden Norwegens. Ich habe jetzt vergessen, mal nachzuschauen, wie das Wetter so Anfang Oktober kurz vorm Polarkreis ausschaut, aber eventuell könnte es dann doch so sein, dass durch den Golfstrom es noch nicht ganz so kalt ist und der Schnee noch nicht so hoch liegt, obwohl die da ja eh so einen Kunstrasen haben in Bodø bei den Norwegern und das Ganze dann auch mit einer Rasenheizung versehen ist. So, und jetzt geht's aber weiter hier mit Dortmund gegen Werder Bremen und unserem Reporter Jan Wochner.
5: Wo nichts ist, ist nichts und kann auch nichts sein. So philosophisch lassen sich diese ersten 27 Minuten vielleicht zusammenfassen. Ja, es ist ein Fußballspiel. Dortmund spielt gegen Werder Bremen, aber es passiert vor den Toren wirklich so gut wie gar nichts. Immer noch stehen wir bei einem mageren Torschüsschen von Borussia Dortmund, 0 von Werder. Und so können natürlich keine Tore fallen. Das Spiel fast ausschließlich im Mittelfeld. Jetzt mal der BVB ran in Richtung 16er. Ja, da hat Gerassi den Ball nochmal zurückgelegt. Waldemar Anton steht 25 Meter vorm Tor, chippt ihn dann in Josua Kimmich-Manier nach links. Aber das geht gar nicht gut, sondern vorbei an den Mitspielern in Seitenaus. So bleibt es hier beim 0-0 zwischen dem BVB und Werder.
4: Unser Redakteur Jakob Rüger ist schneller als die Feuerwehr. Der hat nachgeschaut. 5 Grad Celsius derzeit in Bodø in Norwegen. Und wir schalten ins herbstliche Karlsruhe.
1: Geht doch in dieser 23. Minute hat Melissa Kössler mit ihrem ersten Tor im 5. Länderspiel die deutsche Mannschaft gegen Australien mit 1:0 in Führung gebracht. Weite Flanke auf die linke Seite. Franziska Kett setzte sich da im Kopfballduell durch. Mackenzie Arnold, die australische Keeperin, sah für mich nicht ganz glücklich aus, kam nicht richtig an den Ball heran und am rechten Pfosten stand die Stürmerin, die für Denver spielt, richtig, drückte den Ball über die Linie. 1:0 für die deutsche Mannschaft, die jetzt aber aufpassen muss. Fehler im Spielaufbau und da steht sie schon wieder auf der rechten Seite. Sam Kerr in die Mitte gelegt, aber gerade noch gerettet von Camilla Küver. Und da zeigt sie an, nix, nix, nix, die australische Schiedsrichterin, sondern weiter geht's mit Ballabwurf von Enna Mamutovic. Das ist die Keeperin der DFB-Auswahl. Deutschland führt gegen Australien 1:0.
4: Und was nun die Fußball-Champions League in der kommenden Woche angeht, da müssen die anderen deutschen Mannschaften wie folgt antreten. Die Bayern ebenfalls auswärts in Norwegen bei Viking Stavanger, der VfB Stuttgart bei Slovan Bratislava in der Slowakei und als einzige Mannschaft Heimrecht an diesem diesem Spieltag aus der Bundesliga hat RB Leipzig. Die Leipziger erwarten den PSV Eindhoven. 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Jetzt hier die Nachrichten bei Sportschau live und anschließend geht's dann weiter. Unter anderem mit einem gewissen Lionel Messi.

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1: Um 21 Uhr mit Kerstin Hoffmann. Der Co-Pilot der Fly-Dubai-Maschine hat das Flugzeug nach Angaben von Ermittlern der Vereinigten Arabischen Emirate auf dem Flughafen von Tel Aviv zum Absturz bringen wollen. Demnach war er von den Anschlägen in den USA vom 11. September 2001 inspiriert gewesen. Zudem habe sich der Co-Pilot auf zwei früheren Flügen mit der Flugroute und dem Flughafen vertraut gemacht. Der Co-Pilot hatte Ende September auf einem Flug von Dubai nach Tel Aviv den Kapitän der Maschine mit einer Rettungsaxt angegriffen. Bei der Wahl von Sachsen-Anhalts Landtagspräsidenten Tobias Rausch von der AfD haben nach einem Bericht der TAZ CDU-Abgeordnete nicht die Wahrheit gesagt. Demnach hat die Zeitung alle CDU-Abgeordneten gefragt, wie sie abgestimmt haben. 8 hätten geantwortet, sich enthalten zu haben. Allerdings gab es bei der geheimen Abstimmung nur 5 Enthaltungen. Rausch war mit 48 Stimmen gewählt worden, obwohl AfD und BSW zusammen nur über 44 Stimmen verfügen. Seitdem wird spekuliert, aus welcher Partei die 4 Stimmen kommen. Im Streit über die Einführung einer Zuckersteuer hat sich die Regierungskoalition offenbar auf einen Kompromiss geeinigt. Laut einem Bericht der Bild-Zeitung soll die Abgabe zum 1. Juli 2027 in Kraft treten und damit ein halbes Jahr später als ursprünglich geplant. Demnach lenkte Bundesfinanzminister Lars Klingbeil bei den umstrittenen Steuersätzen ein und verwarf Pläne für eine zusätzliche Steuerstufe. Zudem soll die Zuckersteuer für Unternehmen erst ab einer Produktionsmenge von mehr als 70.000 Litern pro Jahr fällig werden. Mit einem Lichtfest und weiteren Veranstaltungen hat die Stadt Leipzig an die friedliche Revolution in der DDR erinnert. Nach einem Friedensgebet in der Nikolaikirche begann in der Stadt ein Lichtfest. Emotionaler Höhepunkt waren hunderte Kerzen, die an der Thomaskirche eine große leuchtende 89 formten. Am 9. Oktober 1989 waren in Leipzig mindestens 70.000 Menschen protestierend durch die Stadt gezogen. Diese Montagsdemonstration gilt als entscheidend für das darauf folgende Ende der DDR. In der zweiten Fußball-Bundesliga hat Heidenheim den Sprung auf einen Aufstiegsplatz verpasst. Das Team kam im Spitzenspiel gegen Kaiserslautern nicht über ein 0:0 hinaus. Im zweiten Abendspiel verlor Braunschweig gegen Kiel 0:1. Das waren die Nachrichten. Das Wetter in der Nacht stark bewölkt und regnerisch bis 7 Grad. Morgen abziehender Regen, Temperaturen bis 18 Grad und windig. Die Zeit, es ist 21.03 Uhr.
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2: Weiter geht's mit Thomas Kroh am Mikrofon. Dortmund gegen Bremen nach wie vor ohne Tore nach mehr als einer halben Stunde. In der kommenden halben Stunde dann auch ein Interview mit Antonio Di Salvo, dem Cheftrainer der deutschen U21-Auswahl, die sich für die Europameisterschaft im kommenden Jahr qualifiziert hat, mit einer Reihe von Spielern, von denen der eine oder andere möglicherweise in naher Zukunft auch bei Bundestrainer Jürgen Klopp auftauchen könnte. Und dazu natürlich Eishockey, gar keine Frage, in Berlin und in München. Aber wir beginnen im Westfalenstadion, wo Jan Wochner zusammen mit den 81.000 Zuschauern auf Treffer wartet. Die meisten setzen natürlich auf den BVB.
3: Ein Fußballspiel ganz ohne Lesezeichen. Bislang noch nichts, was man sich hätte irgendwie markieren oder zur Erinnerung rausklippen müssen. 0-0 nach wie vor zwischen Dortmund und Werder. 34 Minuten sind rum. Eben gab es ein großes Raunen. Langer Abwurf von Werders Keeper Hein. Und dann bestand sie kurz. Die Möglichkeit für Werder per Konter vielleicht hier zur dicken, dicken Möglichkeit zu kommen. Aber Gadou, dieser turmhohe Verteidiger von Borussia Dortmund, eilte zurück und gewann das Laufduell. Das führte hier zu teils stehenden Ovationen beim Dortmunder Publikum. Sagt auch viel über dieses insgesamt nach wie vor sehr maue Fußballspiel, das bislang torlos ist. 0-0.
2: Die deutschen Fußballfrauen, die testen für die Weltmeisterschaft im kommenden Jahr heute Abend im Karlsruher Wildparkstadion. Sie haben es gehört, 25.000 Zuschauer sind dabei beim Spiel gegen Australien.
4: Wer einmal getroffen hat, kann es doch gleich auch noch ein zweites Mal tun, dachte sich Melissa Kössler. 1-0 für Deutschland, 23. Minute, 7 Minuten später machte sie sich auf und davon, als die Australierinnen am deutschen Strafraum den Ball verloren. Elisa Senz den Ball weit nach vorne schlug und die großgewachsene, wuchtige Stürmerin Melissa Kössler auf und davon war. Und dann aus 17 Meter Torentfernung links runden rein. Mackenzie Arnold, die australische Keeperin, sah für meine Begriffe wieder nicht richtig gut aus. Aber sei es drum, Länderspieltore 1 und 2 für Melissa Kössler. Und beim zweiten, da purzelte die Freude so richtig aus ihr heraus. Das hat sich die deutsche Mannschaft verdient, diesen Zwischenstand für 2-0 gegen Australien.
2: Soweit Martina Knief und jetzt Taschentücher raus. Denn dieser Tag musste kommen und vorgestern war er da. Der Tag, an dem Lionel Messi seinen letzten Fußballtango für Argentinien tanzte. La Pulga, der Floh, verabschiedete sich in Buenos Aires von seinem Volk, wie man es von einem der Größten dieses Sports erwarten durfte. ARD-Korrespondentin Anne Herberg stand am Ufer eines Tränenmeeres.
5: Es gab kein anderes Thema, keinen anderen Plan an diesem Tag in Argentinien. Ein Land verabschiedet sich von Messi. Tausende sind zum Monumentalstadion in Buenos Aires gepilgert, mit oder ohne Ticket, das rund 200 Euro umgerechnet kostete. Jeder wollte dabei sein, wenn die Nummer 10, ihr Kapitän Lionel Messi, sich von der Nationalmannschaft verabschiedet. Es sind viele Gefühle. Ich bin sehr glücklich, hier zu sein, ihn sehen zu können. Wir müssen diesen Moment genießen. Tränen, Stolz, Nostalgie und vor allem Dankbarkeit. Unweit der Hauptstadt kämpft Matthias Celestino bereits seit dem Morgen mit den Tränen. Seit 26 Jahren reist er der Nationalmannschaft hinterher. Was können wir also noch von ihm verlangen? Wir werden nichts mehr von ihm verlangen. Er hat meine Familie und mir eine große Freude bereitet. Sohn Benedito kommt mit, Ehrensache, Zweitname Lionel. Matthias und seine Frau wählten einen Namen, auf den der Sohn immer stolz sein könne. Denn welchen anderen Namen sollte ich ihm geben? Ich habe ihn ihm zu einer Zeit gegeben, als ihn alle kritisierten. Nach schmerzhaften Finalniederlagen dann der Durchbruch. Erst bei der Südamerika-Meisterschaft 2021, die Copa America, dann 2022 Weltmeister. Nicolas Wiltshire aus Nordargentinien hat jedes von Messis 208 Länderspielen gesehen. Es ist eine Ehre, ihn sehen zu können, zu sehen, wie er es wieder und wieder versucht hat, nie aufgab. Dieser Typ hat uns beigebracht, dass nicht derjenige ein Versager ist, der scheitert, sondern der, der es nicht weiter versucht. Feuerwerk, euphorischer Jubel, ein gigantisches Nationaltrikot mit der Rückennummer 10 im Stadion. Das Spiel gegen Benin, Nummer 93 auf der Weltrangliste, eher mau, aber das ist völlig egal. 3-0 steht es am Schluss, natürlich dank Messi, der einen Elfer schoss und zwei Vorlagen servierte. Auch in seinen Augen am Schluss Tränen. Das ist ein sehr schwieriger Moment für mich. Ich hatte das große Glück, hier und überall auf der Welt zu spielen und eure Liebe von Anfang bis zum Ende zu spüren. Ich bin so dankbar für alles, was ich erleben durfte. 20 Jahre im Einsatz der Nationalmannschaft. Die Argentinier verabschieden einen ganz Großen und sind sicher, er wird nicht nur ihnen fehlen. Ein Wermutstropfen gibt es, noch wird Messi auf dem Rasen stehen, in rosa, den Farben von Inter Miami.
2: Anne Herberg über den letzten Auftritt von Lionel Messi im Trikot der Albiceleste, der Himmelblau-Weißen. Eines Tages wird ein kleiner argentinischer Junge kommen, der so spielen will wie Maradona und Messi und der die Menschen dann ebenfalls verzaubern wird. Und auf diesen Tag sollte sich die Fußballwelt schon heute freuen. Worauf darf man sich in Dortmund freuen, Jan Wochner?
3: Also ich freue mich nicht worauf, sondern ich habe mich gefreut, endlich mal Action vorm Tor. Ja, es steht immer noch 0-0, 6 Minuten vor der Pause, aber wir hatten Torchancen hier. Ja, ja, und zwar auf beiden Seiten. Werder Bremen hat sich nach vorne getraut, gab sofort den Applaus vom Trainer von Daniel Thun nach einem klasse Konter. Ludovic Reis, der sich stabil durchsetzte im Zweikampf gegen Schlotterbeck. frei zum Abschluss kam aus 16 Metern halbrechter Position. Ball rauschte haarscharf am linken Torpfosten flach vorbei. Und auf der Gegenseite Borussia Dortmund. Freistoß Sabitzer aus 25 Metern knapp am Winkel vorbei. Also jetzt ist hier was los. Nur in den Toren hat es noch nicht geklingelt. 0-0.
2: Die deutsche Nationalelf wird womöglich das Viertelfinale der Nations League verpassen. Die deutsche U21-Auswahl hingegen, die hat sich für die Europameisterschaft im nächsten Jahr qualifiziert. Über die wichtigste Nachwuchsmannschaft des DFB spreche ich jetzt mit deren Cheftrainer Antonio Di Salvo. Guten Abend.
6: Guten Abend.
2: Herr Di Salvo, 9 Siege aus 10 Spielen, nur eine Niederlage und doch durfte sich die Mannschaft nicht den kleinsten Schlendrian leisten, weil Griechenland ihr ständig im Nacken saß. Wie sehr hat es Sie überrascht, dass die Griechen sich nicht abschütteln ließen?
6: Ja, im Vorfeld ist es immer schwierig, Mannschaften zu kategorisieren. Wir wussten natürlich, dass Griechenland auch eine gute Nation ist mit vielen Einwohnern und dementsprechend auch Talent da ist. Man sieht es ja auch an der A-Nationalmannschaft, dass dort viele auch junge Spieler dort schon spielen und eine gute Generation gerade heranwächst. Trotzdem war ich schon ein wenig überrascht, dass Griechenland auch nach dem zweiten Spiel, sie haben ja uns geschlagen im Hinspiel, immer wieder vorgelegt hat und ihre Spiele gewonnen hat.
2: Was hat Ihre Mannschaft in dieser Qualifikation ausgezeichnet?
6: Ja, ich glaube, dass wir mental richtig stark waren. Wie gesagt, ich habe ja schon über das Spiel zu Hause, das war der zweite Spieltag gegen Griechenland, gesprochen, auch wenn bei uns in diesem Spiel so gut wie alles schief gelaufen ist. Wir hatten, glaube ich, 7 oder 8 Innenverteidiger auch gar nicht zur Verfügung. Wir haben nur mit Linksfüßlern in der Viererkette gespielt, ohne Rhythmus. Und trotzdem hätten wir das Spiel nicht verlieren dürfen. Wir sind zurückgekommen nach 0-2, haben das 2-2 gemacht. Und eigentlich lag alles wie auf dem Präsentierteller, dass wir 3-2 machen können, schlucken dann das Tor. Aber wie sich die Mannschaft dann in den Spielen danach präsentiert hat, das war wirklich super, weil Griechenland auch immer vor uns gespielt hat. Das heißt, sie waren immer 6 Punkte weg und wir mussten unsere Spiele ziehen. Das haben wir gemacht und ich glaube, der wichtigste Erfolg war dann im März, wo wir dann in Griechenland nicht nur gewonnen haben, sondern auch mit 2-0 gewonnen haben und wir das direkte Duell zumindest für uns entscheiden konnten.
2: Mit Davich, Pečinović, Brunner und Tresoldi haben Sie einen Angriff zur Verfügung, um den Sie wohl viele Kollegen beneiden dürften. Mit welchem Ziel reisen Sie nun nächstes Jahr zur Europameisterschaft?
6: Ja, ich glaube, dass wir in Deutschland wirklich eine gute Arbeit auf die letzten Jahre gemacht haben. Und gerade ist es so, dass sehr viele junge Spieler dann auch auf viel Spielzeit kommen. Anders war es noch vor 3, 4 Jahren, wo eben wenige Spieler die U21 hätten spielen können, auf Minuten gekommen sind. Jetzt ist es viel, viel besser. Ich glaube, dass wir eine mega spannende Mannschaft haben. Das zeigt ja auch der Kader von Jürgen Klopp. Er hat ja viele Spieler dann auch nach oben schon berufen. Ich bin gespannt, wie viele Spieler dann am Ende dann auch die U21-Europameisterschaft spielen werden. Das haben sich auch einige Jungs dazu bekannt oder haben Bock darauf, die U21-Europameisterschaft zu spielen. Deswegen glaube ich schon, dass wir eine gute Mannschaft stellen werden. Aber es haben sich auch alle Top-Nationen qualifiziert. In die Relegation kommen jetzt sogar andere Mannschaften, wie zum Beispiel die Niederlande, die sich auch nochmal qualifizieren kann, oder Griechenland. Andere Nationen haben auch gute Mannschaften. Und am Ende wird man sehen, wer dann erfolgreich sein wird.
2: Mit Paris Brunner haben Sie einen Stürmer im Kader, der nicht ganz leicht zu handeln sein soll. So heißt es oft. Wie kommen Sie mit dem Angreifer vom AS Monaco klar?
6: Ja, ich hatte das erste Mal Paris dabei und diese ganzen Dinge, die in der Vergangenheit geschehen sind oder die Dinge, die über ihn gesprochen wurden oder werden, die kann ich jetzt nicht bestätigen. Bei uns hat er sich tiptop verhalten, war in der Gruppe sofort integriert. Nicht jeder ist introvertiert, er ist schon ein wenig extrovertiert, aber das heißt ja überhaupt nichts Schlechtes. Er ist auch nicht der Einzige, der so ist. Wichtig ist, dass man sich dann in dem Gefüge der Mannschaft gut zeigt, die Werte lebt, die ich vorgebe für die U21. Und das hat er gut gemacht. Und zudem hat er dann auch noch 3-mal von Beginn an gespielt, hat auch getroffen. Von daher hat er ein gelungenes Debüt gefeiert.
2: Welche Werte geben Sie vor?
6: Ja, dass als erstes die Mannschaft zählt und nicht die einzelne Person. Dass man respektvoll gegenüber jedem Teammitglied auftreten muss, egal ob es ein Spieler ist oder ein Zeugwart. Ich verlange Disziplin und wenn das alles gegeben ist, dann können wir auch eine Menge Spaß haben.
2: Und den haben wir gleich hoffentlich auch noch mit dem Spiel, Herr Di Salvo, in Dortmund. Dort geht die erste Hälfte der Partie der Borussia gegen Werder Bremen zu Ende. Wir kommen dann nachher noch einmal auf einen anderen ihrer Spieler zu sprechen, an dem auch Italien interessiert ist. Jetzt aber erstmal Jan Wochner aus dem Westfalenstadion.
3: Die Bundesliga, sie ist zurück nach der XXL-Länderspielpause und sie ist bislang torlos zurück. Kurz vor der Pause in Dortmund vor den mehr als 80.000 unter Flutlicht 0-0 zwischen dem BVB und Werder Bremen. Gibt 2 Minuten Nachspielzeit und das Spiel, also wirklich in sowas von Phasen unterteilt. Das erste war eine Durststrecke, 35 Minuten, total langweilig, keine Chancen auf beiden Seiten, deswegen auch keine Tore. Aber in den letzten Minuten wurde es deutlich schwungvoller. Die Ecke der Dortmunder knapp vor den Kasten gezogen. Dort ist Karl Hein, der Bremer Keeper, der ihn klärt und danach zu Boden sinkt. Deswegen das Spiel unterbrochen. Hein greift sich in Richtung seines Gesichts. Also die letzten Minuten, die haben dann doch Spaß gemacht. Die ersten 35 waren nämlich zum Wegdösen, zum Weggähnen. Ja, alle hatten Bock hier. Das war deutlich zu spüren nach so langer Pause mit Länderspielunterbrechung und jetzt endlich wieder Bundesliga. Das war vor Anpfiff das vorherrschende Gefühl. Und dann geht dieses Spiel los und es passiert erst einmal nichts. Nichts, gar nichts. Auf beiden Seiten Werder Bremen heute in lachs-pinkfarbenen Trikots unterwegs. Sehr, sehr defensiv in der ersten halben Stunde, ohne eigene Angriffsbemühungen, so wirkte es Dortmund, ohne Mittel, um durchzukommen. Aber in den letzten Minuten ist die Partie offener geworden, weil beide Mannschaften mitgemacht haben. Und so kam es dann auch zu wirklich guten Torchancen. Werder hatte eine bislang in diesem Spiel nach einem Konter. Ludovic Reis, Schuss aus 18 Metern halbrechter Position, knapp vorbei. Dortmund hatte schon mehr Tormöglichkeiten, unter anderem die mit Abstand beste in diesem Spiel durch Maxi Bayer, nicht für die Nationalmannschaft nominiert gewesen. Der hat also frische Beine und ist eben mal auf rechts richtig durchgestapft mit dem Ball am Fuß. Hatte eine optimale Schussposition, 8 Meter von rechts kommend. Und der Ball, den er abgefeuert hatte, hätte mit Sicherheit im Tor gepasst. Aber die Parade von Karl Hein, dem Bremer Keeper, der sich mittlerweile wieder aufgerappelt hat und das Spiel jetzt mit einem Freistoß aus dem eigenen 16er fortsetzen wird, der hat sowas von großartig reagiert gegen Bayer. Also wirklich eine Parade, wie man sie nicht aller Tage in der Bundesliga sieht. Fast im Spagat hat er sich dem Dortmunder entgegengeworfen und dann auch noch mit einer wirklich absichtlichen Handbewegung. Das war nicht irgendwie abgeschossen. Nee, das war wirklich ein Reflex mit dem rechten Arm und dem Handschuh zum Ball gegangen und den damit pariert. So also 0-0. Dortmund ja Tabellenführer, die ersten 4 Spiele gewonnen. Noch kein Tor kassiert hier in diesem Stadion in dieser Saison. Und auch die bessere Mannschaft in diesem ersten Durchgang. Trotzdem, Werder hat sich das 0-0 verdient. Ball ist im Mittelfeld. 2 Minuten Nachspielzeit sind längst rum, aber weil der Ball so lange ruhte, gibt es jetzt nochmal die Nachspielzeit. Der Nachspielzeit in dieser ersten Hälfte. Werder mit einem langen Befreiungsschlag ins Seiten aus. Gibt nochmal Einwurf für Borussia Dortmund. Nee, gibt es nicht mehr. Denn jetzt ist Pause. Die Bundesliga, sie ist für den Moment zurück. Aber für den Moment, und das ist vor allem die Nachricht dieser ersten Hälfte, noch torlos zur Pause zwischen Dortmund und Werder. 0-0.
2: Und zwischen der deutschen Nationalmannschaft der Frauen und Australien steht es in Karlsruhe kurz vor dem Pausenpfiff weiterhin 2-0 für die DFB-Auswahl. Zurück zu Ihnen, Herr Di Salvo. Wir sprechen über die deutsche Nachwuchsmannschaft und haben uns auch gerade über Paris Brunner, ihren Angreifer, ausgetauscht. Und dann ist da auch noch ein gewisser Nicolo Tresoldi, um den sich der DFB und der italienische Verband balgen und der sich selbst angeblich noch nicht entschieden hat, für welche Nationalmannschaft der Männer er einmal auflaufen möchte. Genau wie Tresoldi haben auch Sie italienische Wurzeln. Ich würde mich nun nicht wundern, wenn er Sie in dieser Sache schon einmal um Rat gefragt hat.
6: Es war kein Rat, sondern ich spreche mit ihm, genauso wie ich mit den anderen Spielern auch spreche, die auch Migrationshintergrund haben, weil ich mich, denke ich, auch ganz gut hineinversetzen kann in auch familiäre Situationen. Letzten Endes ist es immer, der Spieler muss entscheiden und sein Herz dann auch entscheiden lassen. Ich glaube, dass Nicolo oder wir Nicolo sehr viel gegeben haben. Er wurde in Deutschland zum Nationalspieler, hat dann auch Entwicklungsschritte gemacht. Und ich glaube, da kann er auch dem DFB danken. Ich weiß aber auch, dass er in Italien geboren ist, die ersten 13, 14 Jahre dort aufgewachsen ist. Das darf man einfach auch nicht, das kann man einfach nicht beiseite schieben. Ich hoffe, dass er sich dann am Ende dann auch für uns entscheiden wird. Ich glaube, dass er sich sportlich oder beziehungsweise ist eine Hoffnung von mir, dass er sich sportlich dann doch eher Deutschland hinzugezogen fühlt. Ich habe ihm ja auch die Kapitänsbinde gegeben, auch als Zeichen dafür, dass er super integriert.

0: um Spitze und die Spitze, die wir dann halt haben wollen, aber auch um Breite. Das heißt, wir wollen gucken, dass wir in der Breite mehr Spitzenspieler ausbilden. Manchmal verwischen Turniere dann auch Erfolge, muss man auch ganz klar sagen. Und trotzdem spricht diese Statistik, die Sie gerade genannt haben, schon auch für uns, für Deutschland, für die Nachwuchsarbeit, die wir gemacht haben. War vielleicht mal eine kleine Delle da, das dann auf allerhöchstem Niveau, und da spreche ich jetzt erstmal im U21-Bereich und im Übergang, die Spieler dann eben nicht auf Spielzeiten gekommen sind. Und dann ist es natürlich schwieriger, diese Spieler in die A-Nationalmannschaft zu integrieren. Aber das Blatt hat sich, glaube ich, gewendet. Im Nachwuchs spielen tolle Fußballer. Wir hatten jetzt sehr viele Ausfälle und trotzdem hatten wir eine gute Mannschaft. Die U20 hat zum Beispiel gegen Frankreich und Italien auch diese Spiele gewonnen, obwohl sie auch nicht die allerbesten oder die komplette Mannschaft zur Verfügung hatte. Deswegen bin ich da wirklich sehr zufrieden und gucke dann noch positiv in die Zukunft.
1: Ich habe mir auch mal Ihre Startelf vom letzten Spiel gegen Georgien angesehen in der Qualifikation. Alles mehr oder weniger gestandene Profis in der Bundesliga in England oder in Portugal. Vielleicht ist dann Deutschland in absehbarer Zeit nicht mehr nur noch Mittelmaß, wie Bastian Schweinsteiger nach der Niederlage der Männer gegen Griechenland gesagt hat. Herr Di Salvo, was würden Sie ändern, wenn Sie schalten und walten könnten, wie Sie wollten?
0: Ich bin nicht der allerbeste Politiker oder Dinge dann halt zu ändern. Ich glaube, wir müssen mit dem System arbeiten, in dem wir gerade arbeiten. In Deutschland ist es nun mal so, und darauf bin ich auch sehr froh und stolz, dass es uns gut geht, dass man auch Kindern eine zweite oder dritte Chance geben kann, selbst wenn sie vielleicht mal irgendwann mal eine Ausfahrt verpassen und Abitur beispielsweise nachholen können. Wenn es eine Kleinigkeit gäbe, ist es wirklich dann konsequenter zu sein, teilweise halt im Fußball mit den Kindern, dass die Kinder halt wissen, dass sie halt wirklich auch arbeiten müssen, um ihr Ziel zu erreichen. Der Spaß sollte nie fernbleiben, also sollte immer mit Spaß dann trainiert werden, und Spaß an der Sache muss immer sein. Und trotzdem müssen auch unsere Spieler und Spielerinnen einfach investieren. Das sollte man wissen, weil von nichts kommt nichts.
1: Herr Di Salvo, dann wünsche ich Ihnen viel Erfolg, Ihnen und Ihrer Mannschaft bei der Europameisterschaft im nächsten Jahr. Hoffentlich reicht es wieder für das Finale und dann vielleicht ein etwas erfreulicherer Ausgang als beim letzten Turnier mit der knappen Niederlage in der Verlängerung gegen England, den Titelverteidiger. Das war Antonio Di Salvo, der Cheftrainer der deutschen U21-Auswahl. Vielen Dank für das Gespräch und einen schönen Abend noch.
0: Vielen Dank und schönen Abend.
1: Den haben auf jeden Fall die Anhänger der deutschen Nationalmannschaft der Frauen in Karlsruhe, denn die DFB-Auswahl führt dort zur Pause im Testspiel gegen Australien jetzt mit 3:0. Ja, und wieder einmal also alles auf Anfang für den viermaligen Weltmeister Deutschland nach dem dritten WM-Debakel in Folge. Was dem Trio Löw, Flick, Nagelsmann in 10 Jahren nicht gelungen ist, das soll nun der neue Bundestrainer richten. Jürgen Klopp soll die deutsche Nationalelf wieder in die Weltspitze führen. ARD-Reporter André Siems hat die Mannschaft auf den ersten Schritten dorthin begleitet. Mit ihm spreche ich jetzt über die DFB-Auswahl und ihre ersten 4 Spiele unter Klopp. Guten Abend.
2: Hallo Thomas, grüß dich.
1: André, welche Erkenntnisse haben dir diese Begegnungen geliefert?
2: Eigentlich überhaupt keine, denn wenn du 2 Kader aufstellst und praktisch die Mannschaften immer komplett durchwürfelst mit ein paar Ausnahmen, dann ist es schwer, da so richtig zu sagen, das sind die Erkenntnisse, die ich gewonnen habe. Ich muss ganz ehrlich sagen, ich habe viele deutsche Nationalspieler gesehen, wo ich gar nicht mal wusste, ach guck mal, den gibt es tatsächlich, ach, da ist einer von Celtic, ach, da ist noch einer in der englischen Premier League, der sich auch irgendwo noch versteckt hat und den damals Julian Nagelsmann nicht rausgekramt hat. Das ist so ein bisschen meine Erkenntnis gewesen. Kunterbunter Haufen, wahnsinnig viele Leute, irgendwie ein großer Kindergarten, in dem sich alle verstehen, aber alle auch erstmal kennenlernen mussten. Und die Kindergärtnerin ist in dem Fall der Herbergsvater gewesen, nämlich Jürgen Klopp. Und der hat alle gestreichelt und gesagt, gut, habt das gemacht.
1: Welche Neulinge haben dich am meisten im Positiven überrascht?
2: Philipp Treu habe ich selten gesehen, muss ich sagen. Spiele des SC Freiburg kommentiere ich nicht so oft. Jonas Urbich hat bewiesen, obwohl er bei Bayern nur die Nummer 2 ist oder sagen wir mal die 1b hinter dem großen Manuel Neuer, der einzige Torwart mit 2 Länderspielen, eine Glanzparade gegen Griechenland, kleiner Wackler gegen die Serben gehabt, aber hat keinen Gegentreffer eingebracht. Alexander Pavlovic hat mich ebenfalls überzeugt als alleiniger Sechser, eine Rolle, die er so im Verein bei den Bayern nicht kennt, über 130 Ballkontakte.

0: gehabt gegen die Serben. Malik Ciao fand ich gut in der Innenverteidigung, kaum ein verlorener Zweikampf da gewesen und auch noch Darry Sherhand in der zweiten Länderspielhälfte ist er der einzige Außenspieler gewesen, der für mich rundum eigentlich überzeugt hat, vor allen Dingen immer in den ersten 45 Minuten, was noch gefehlt hat, war ein Tor.
1: Und nun gab's Diskussionen um den Captain, um Joshua Kimmich, den Klopp nach der ersten Runde nach Hause geschickt hat. Du siehst ihn regelmäßig beim FC Bayern München. Da setzt er Olise, Kane und Diaz in Szene. Was hältst du von dieser Diskussion?
0: Ich habe davor gesagt, was für ein Schwachsinn. Wie kann man über diesen Mann diskutieren? Beim FC Bayern München für mich der Denker und Lenker im Mittelfeld. Keiner spielt so schöne Chipbälle und irgendwas anderes wie Joshua Kimmich. Also im Prinzip einer, auf den du dich immer verlassen kannst. Jetzt kommt das große Aber. Als ich dann die Jungen gesehen habe gegen Griechenland und gegen Serbien, also im zweiten Griechenspiel, da dachte ich mir plötzlich, hoppla, die habe ich ja so gar nicht auf dem Schirm gehabt. Und plötzlich hat das Mittelfeld noch mehr Tempo, noch mehr Drive gehabt. Sie haben wechselhafter gespielt, sie haben die Positionen immer wieder auch getauscht. Es sind Lücken reingerissen worden in die Viererkette von den Serben oder auch in die Griechen. Sie haben immer wieder es geschafft, diese Ketten vor Probleme zu stellen. Und das war tatsächlich mit Joshua Kimmich nicht so. Ich weiß jetzt aber nicht, ob das an Kimmich direkt gelegen hat, weil ich finde wirklich, wenn Kimmich die Spieler um sich herum hat, die er braucht und die hat er beim FC Bayern, dann ist überhaupt keine Diskussion da, weil er einfach grandios gut ist. Und zwar in allem, sowohl als Leader auf dem Platz, als eben auch als Ballverteiler und einer, der eine Mannschaft mitreißen kann. Aber wenn es nicht passt, wenn vielleicht auch das Menschliche nicht hundertprozentig da ist, ich erinnere da an eine Aussage von Florian Wirtz, der gesagt hat, mit den ganzen Jungen hat es mir aber extrem viel Spaß gemacht im Mittelfeld, was die da gezeigt haben, das war super. Mensch, ich hatte heute so viel Freude am Fußball und da hat Wirtz gut gespielt gegen die Serben. Mit Kimmich ist das immer so lala. Also haben wir eine Kimmich-Diskussion? Ich glaube, darf jeder selbst für sich entscheiden. Ich würde sagen, es geht. Es gibt eine Kimmich-Diskussion. Klopp hat ihn bewusst früher heimgeschickt. Hallo, das ist der Kapitän. Hat ihm danach auch keinen Stammplatz zugesichert, sondern hat immer so ein bisschen rumschwadroniert. Das kann er ja super. Also ich würde sagen, wegen mir müssen wir keine Kimmich-Diskussion aufmachen. Ich verstehe aber, dass Deutschland ein bisschen darüber diskutiert.
1: Mehr gehe immer, sagt Klopp. Wie viel mehr geht mit diesem Kader, auch im Vergleich mit den derzeitigen Top-Nationen England, Frankreich und Spanien?
0: 10, 15, maximal 20% können wir noch raufsatteln. Das müssen wir auch noch tun, damit wir wieder so im erweiterten Kreis sind bei großen Turnieren, um etwas zu gewinnen. Ich glaube aber, viel mehr wird nicht gehen. Also das, was schon so viele Romantiker machen oder was teilweise auch schon wieder der Boulevard dann von sich gegeben hat, nämlich die Klopp-Handschrift ist schon wieder zu sehen. Das ist alles großartig. Wir sind jetzt dann wieder eine Fußballnation. Also bislang, muss ich sagen, bleibt ein Unentschieden gegen die Griechen, es bleibt ein Unentschieden gegen die Niederländer, ein Sieg gegen extrem schwache Serben und eine peinliche Pleite gegen die Griechen zu Hause in Augsburg. Also es ist nicht so, dass wir sagen können, um die Mannschaften zu nennen, die du gerade schon hier aufgezählt hast, Spanien, England, Frankreich, oh Freunde, wir sind wieder da. Ich glaube, wir sind so ein bisschen wie die Italiener, eine kleine Stufe weiter als die Italiener. Wir graben uns gerade wieder aus dem Schlamm raus.
1: Sagt ARD-Reporter André Siems über die deutsche Nationalelf nach den ersten 4 Spielen unter dem neuen Bundestrainer Jürgen Klopp. Und wir haben einen Torschrei in Karlsruhe im Wildparkstadion vernommen und daraus geschlussfolgert, dass die deutsche Nationalelf noch vor der Pause das 3:0 erzielt hat. Es war aber das 2:1 der Australierin. Nach den Nachrichten geht es dann weiter in Dortmund mit Eishockey und mit natürlich dem Debüt von Sandro Wagner in der zweiten Liga bei Hannover 96.

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1: Um 21.30 Uhr mit Kerstin Hoffmann. Der Co-Pilot der Fly-Dubai-Maschine hat das Flugzeug nach Angaben von Ermittlern der Vereinigten Arabischen Emirate auf dem Flughafen von Tel Aviv zum Absturz bringen wollen. Demnach war er von den Anschlägen in den USA vom 11. September 2001 inspiriert gewesen. Zudem habe sich der Co-Pilot auf zwei früheren Flügen mit der Flugroute und dem Flughafen vertraut gemacht. Der Co-Pilot hatte Ende September auf einem Flug von Dubai nach Tel Aviv den Kapitän der Maschine mit einer Rettungsaxt angegriffen. Ein schweres Erdbeben hat Panama erschüttert und eine Tsunami-Warnung für mehrere Länder an der Pazifikküste ausgelöst. Wie das Pazifik-Tsunami-Warnzentrum in Honolulu am Abend mitteilte, könnten mehrere Staaten betroffen sein. Dazu gehören Kolumbien, Costa Rica, Nicaragua und Mexiko. Die Wellen könnten in den nächsten Stunden dort auf Land treffen. Das Beben hatte den Angaben zufolge eine Stärke zwischen 7,6 und 8,0. Über mögliche Schäden ist noch nichts bekannt. Wegen möglicher Versäumnisse vor dem Anschlag von Magdeburg wird gegen den Geschäftsführer der Weihnachtsmarktgesellschaft ermittelt. Das hat der Anwalt des Beschuldigten bestätigt. Im Raum steht demnach der Verdacht auf fahrlässige Körperverletzung und fahrlässige Tötung durch Unterlassen. Konkret geht es um die Sicherheit der Zufahrtswege auf dem Weihnachtsmarkt. Auf der A9 zwischen Dittersdorf und Triptis in Richtung Berlin hat sich am Abend ein schwerer Lkw-Unfall ereignet. Laut Autobahnpolizei hatte der Fahrer offenbar die Kontrolle über das Fahrzeug verloren, prallte erst links und dann über alle drei Fahrspuren in die rechte Leitplanke. Der Fahrer sei unverletzt geblieben, allerdings sei aus dem aufgerissenen Tank viel Diesel ausgelaufen. Wie lange die Aufräumarbeiten dauern, ist unklar. Der mit 120 Millionen Euro gefüllte Euro-Jackpot ist erneut nicht geknackt worden. Wie nach der Ziehung in Helsinki mitgeteilt wurde, hatte kein Tipper alle richtigen Gewinnzahlen. In der zweiten Gewinnklasse konnten sich zwei Spieler aus Hessen und Finnland über jeweils fast 11,6 Millionen Euro freuen. Die nächste Chance auf die 120 Millionen Euro gibt es bei der Ziehung am Dienstag. Dann warten in der zweiten Gewinnklasse etwa 20 Millionen Euro. Das waren die Nachrichten. Das Wetter in der Nacht stark bewölkt und regnerisch, 11 bis 7 Grad. Morgen dann abziehender Regen und allmählich Aufheiterungen. Temperaturen morgen 13 bis 18 Grad und außerdem wird es morgen sehr windig. Die Zeit, es ist 21.33 Uhr.
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2: Wie immer aus Berlin, heute mit Thomas Kroh am Mikrofon und ich freue mich, dass Sie dabei sind. Mehr als eine Stunde haben wir hinter uns gebracht und genauso viel haben wir aber auch noch vor uns. Und das werden wir füllen, alles mit Eishockey und mit Fußball und dazu auch noch ein Interview mit Christian Heidel, dem Manager von Mainz 05, vor dem Spiel morgen. Daheim gegen Bayer Leverkusen und wir schauen auch noch auf den Hamburger SV, wie der die Pause von 3 Wochen überstanden hat und die Formel 1, die ist ja auch schon wieder zugange in Singapur. Also los geht's jetzt mit Eishockey, unsere beiden Spiele in Berlin und München, die müssten so langsam zu Ende gehen, Jens-Christian Guzman.
3: Knapp 4 Minuten noch in Berlin und 4 ist auch das gute Stichwort für den Zwischenstand hier. 4:0 mittlerweile für den Meister, für die Eisbären Berlin. Also die Partie ist durch. Eben gerade ist dieses 4. Tor gefallen für die Eisbären. Die hatten zu diesem Zeitpunkt einen Spieler mehr auf dem Eis und es ist ein sehr spitzer Winkel gewesen. Linke Seite an die Eder. Der Stürmer hat trotzdem mal draufgehalten. Abgefälschter Schuss und da sah Strahlmeier im Wolfsburger Tor dann auch hilflos und auch so aus, als ob er da einfach nicht mehr rankommen konnte bei diesem abgefälschten Ding. 4 Gegentore für ihn, 0 mal wieder für Eisbären-Goalie Jonas Neffin. Der wurde aus der zweiten Liga geholt, ist ein echter Glücksgriff für die Eisbären gewesen. Man hatte ja erst Sorge, ob unter anderem der Abgang von Stettmann nach Ingolstadt da schlechtes Signal sein könnte. Aber Neffin heute 0 Gegentore. Wie sieht es denn bei Stettmar aus, der spielt in München, Mike Küfter?
4: Er hat tatsächlich jetzt das erste kassiert. 1:4 aus Sicht des EHC Red Bull München. Klassischer Fall von blöd gelaufen für die Ingolstädter. Patrick Harrer, der Kapitän der Münchner, kam gerade durch die Kühlbox-Tür wieder rauf. Nachdem er eine 2-Minuten-Strafe abgesessen hatte, wird mit einem Steilpass geschickt hinein ins Angriffsdrittel. Läuft auf Stettmar zu. Den ersten Versuch kann der ehemalige Berliner noch halten. Im Nachstochern schießt er ihn dann an. Eigentor gibt es nicht im Eishockey. Deswegen Patrick Harrer in der 48. Minute mit dem 1:4. Ein kleines Lebenszeichen für die Münchner, die wütend wieder rausgekommen sind aus der Drittelpause. Diesem letzten Spielabschnitt, in dem noch gut 7 Minuten zu spielen sind. Offiziell nächster Schlagschussversuch von der blauen Linie für die Münchner. Aber Stettmar lenkt die Scheibe ins Plexiglas. Deswegen bleibt es beim 4:1 für die Panther.
2: Und es sieht so aus, als würde Nürnberg die Tabellenführung verlieren. Denn die Eistigers liegen gegen Mannheim 1:3 hinten. Die Eisbären 4:0 vorn. Damit wären sie an der Spitze. Und jetzt hoffen wir doch, dass auch im Westfalenstadion wieder der Fußball rollt, Jan Wochner.
5: Das tut er. Zweite Hälfte eben angepfiffen worden vor rund einer Minute. Nach wie vor der Spielstand 0:0 zwischen Borussia Dortmund und Werder Bremen. Und Dortmund im Vorwärtsgang mit Bellingham schießt, abgeblockt aus 20 Metern. Sein wuchtiger Hieb, aber da hat sich noch ein Werder-Spieler aus Bremer Sicht Gott sei Dank dazwischen geworfen. Ansonsten wäre es womöglich richtig gefährlich geworden. Die letzten Minuten der ersten Hälfte, so ist es richtig, die waren schwungvoll. Hoffe, wir nehmen den Schwung jetzt gleich mit. Noch ist das aber hier eine torlose Nummer. 0:0.
2: 3 Treffer bislang im Wildparkstadion zu Karlsruhe beim Test der deutschen Fußballfrauen für die Weltmeisterschaft. Zu Gast sind die Australierinnen und die haben kurz vor dem Pausenpfiff eben das 1:2 erzielt.
6: Mit Schwung in die zweite Halbzeit heißt es für die deutsche Frauenfußballnationalmannschaft und das mit einer ganz, ganz interessanten Spielerin, die jetzt gerade eben zu ihrem Nationalmannschaftsdebüt in der A-Mannschaft gekommen ist. Lisa Baum, sie spielt für Arsenal, ist 19 Jahre alt, die Mutter aus Tansania, der Vater Deutscher. Nach 5 Jahren in ihrem Geburtsland Tansania ist sie in Schleswig-Holstein aufgewachsen und der FC Arsenal hat vor dieser Saison 600.000 Euro für die junge Deutsche bezahlt. Die hat sich schon mit 2 Toren in der Frauenliga in England einen Namen gemacht und jetzt geht einer ihrer ganz, ganz großen sportlichen Träume in Erfüllung. Sie spielt für die deutsche Mannschaft und guckt jetzt, wie die Flanke in den 16er der Australierin hineinsegelt. Aber Mackenzie Arnold, die Torhüterin, ist diesmal zur Stelle. So steht es nach wie vor 2:1 für Deutschland gegen Australien.
2: An dieser Stelle fassen wir die Spiele aus der zweiten Fußball-Bundesliga von heute zusammen. Spitzenpartie auf der Ostalb. Bundesliga-Absteiger Heidenheim gegen den ersten FC Kaiserslautern. Aber keine Tore, Daniel Gahn.
7: Sehr intensiv, voller Energie. Die ersten 45 Minuten hier auf dem Heidenheimer Schlossberg. Und im ersten Durchgang gab es auch die besten Gelegenheiten in dieser Partie. Für Kaiserslautern traf Shahin nach 10 Minuten nur die Latte und auf der anderen Seite prüfte Jan Schöppner mit einem Distanzschuss Julian Kral im Lautrakasten. Das 0:0 zur Pause ging absolut in Ordnung. Es blieb auch in den zweiten 45 Minuten eine Partie absolut auf Augenhöhe. Allerdings jetzt ohne Torgelegenheiten. Die beste vergab dann noch Jakob Rasmussen, der Däne vom 1. FC Kaiserslautern. Sein Kopfballaufsetzer pariert von Däne im Tor des 1. FC Heidenheim. Das war eine klasse Partie von Thomas Däne. Am Ende ein gerechtes 0:0 in Heidenheim.
2: Und im Eintrachtstadion zu Braunschweig war Holstein Kiel zu Gast. Aber die Kieler mussten die nächste Niederlage hinnehmen. Moritz Kühn.
8: Enttäuschte Gesichter bei Holstein Kiel, Erleichterung bei Eintracht Braunschweig. Jan Obich erzielte in der 11. Minute den Siegtreffer für die Niedersachsen. Ein katastrophaler Fehl- und Rückpass von Ivan Nekic in den Lauf von Jan Obich. Der umkurfte Kiels Keeper Timon Weiner und schob dann ins leere Tor ein. In der zweiten Hälfte die KSV Holstein etwas besser, hatte Chancen auf den Ausgleich, aber die Schüsse trafen halt eben nicht ins Tor, gingen meistens drüber oder wurden abgeblockt. Braunschweig feiert einen 1:0 Heimerfolg gegen Holstein Kiel, rückt auf Rang 8 vor. Und die Kieler, die warten weiterhin auf den ersten Saisonsieg in der zweiten Liga.
2: Spitzenreiter Hertha BSC empfängt am Sonntag Fürth. Der Tabellenzweite Nürnberg erwartet morgen Abend den VfL Wolfsburg im Max-Morlock-Stadion. Heidenheim ist Dritter und am Tabellenende stehen Kiel, Dresden und Darmstadt. Seine Trainersporen hat sich Sandro Wagner als Assistent von Bundestrainer Nagelsmann verdient. Danach sollte er dem FC Augsburg zu Erfolg verhelfen und scheiterte. Jetzt steht Wagner mit Hannover 96 vor seinem Debüt als Chefcoach in der zweiten Liga. Die Niedersachsen müssen morgen beim 1. FC Magdeburg antreten. Wagner soll Hannover zurück in den Aufstiegskampf führen. Der Rückstand zu Tabellenführer Hertha BSC beträgt 11 Punkte. Tom Gernke.
9: Sandro Wagner wirkt etwas verschnupft. Die schwarz-weiße 96-Kappe tief ins Gesicht gezogen, beantwortet er die Fragen der Journalisten. Viel lässt er nicht zu, blockt Fragen abseits von Ecke Tor immer wieder ab.
10: Also wir sind ja hier keine One-Man-Show und das ist mir ganz, ganz wichtig. Ich sage immer wieder, 96 steht im Vordergrund und im Endeffekt müssen die Jungs sich ja wohlfühlen mit dem, was wir zusammen uns erarbeiten und das ist auch mein Credo.
9: Wagner will keinen Personenkult, das merkt man. Der Fokus soll nicht auf ihm, sondern rein auf dem Sportlichen liegen. Dafür lässt er auf dem Platz hart arbeiten, mehr als noch sein Vorgänger Christian Tietz.
10: Ich kann nur sagen, dass ich hier schon selbstbewusste Spieler sehe, die jetzt nicht großartig an sich zweifeln. Und das gibt auch gar keine Zeit und gar keinen Grund zu zweifeln. Also jeder Spieler hat ja nachgewiesen, warum er bei Hannover 96 spielen kann. Und da müssen wir jetzt drauf aufbauen.
9: Am besten schon in Magdeburg, wo 96 eine weiße Weste hat. 4 Spiele, 4 Siege. 3000 mitgereiste Hannover 96-Fans hoffen darauf, dass das auch so bleibt.
10: Die sind schon so lange hier und es ist ja ihr Verein. Ich bin ja hier erstmal nur Gast und versuche mich reinzuarbeiten.
9: Im Tor wird wie zuletzt Leo Weinkauf stehen. Hinter dem erkrankten Lars Gindorf steht ein dickes Fragezeichen. Wagner wird Lösung finden müssen und lässt selbst bei seiner Gefühlslage vor der Pflichtspielpremiere nicht allzu tief blicken.
10: Jeder, der mitreist, egal welche Funktion er hat, hat natürlich Gefühle. Bei mir persönlich ist, dass ich meine Gefühle weniger teilen möchte, sondern wirklich es um die Mannschaft geht. Genau. Und das ist so der Hauptfokus.
2: Sandro Wagner vor seinem Debüt bei Hannover 96. Und viele Fans des VfL Bochum müssen sich bei Heimspielen künftig am sprichwörtlichen Riemen reißen. Auf der Osttribüne des Ruhrstadions gilt nämlich ab sofort Hüpfen verboten.
11: Das haben der Verein und die Stadiongesellschaft bekannt gegeben. Ein neues Gutachten im Zuge der geplanten Stadionmodernisierung zeige, dass das rhythmische Springen starke Schwingungen auslöst. Die Tragfähigkeit der Tribüne sei laut Gutachten aber grundsätzlich gegeben. Deshalb bleibt ein normaler Torjubel erlaubt, verboten ist nur das choreografierte Springen. Der Verein appelliert nun eindringlich an seine Fans, sich an dieses Verbot zu halten, denn falls nicht, drohe die Sperrung der kompletten Osttribüne. Das Hüpfverbot gilt voraussichtlich bis zum Ende der Sanierungsarbeiten des Bochumer Stadions im Jahr 2028.
2: Soweit Luca Benincasa. Und im Eisbärenpalast in Berlin ist die Schlusssirene erklungen, Jens-Christian Gussmann.
3: Und zwar beim Stand von 5:0. Das heißt, Shutout, schon wieder die Kiste vernagelt für den neuen oder von dem neuen Eisbären-Goalie Jonas Neffin. Im Sommer ist dieses Juwel von den Eisbären in der zweiten Liga entdeckt worden. Da ist er zum besten Spieler der ganzen abgelaufenen Saison gewählt worden. Und jetzt macht er hier ein ums andere Mal einen wirklich beeindruckenden Job, den er da aufs Eis liefert. Schon wieder die Kiste vernagelt. Er mit einer der Garanten für dieses klare Ergebnis. 20 Minuten lang ausgeglichene Partie. Und dann stiegen die Eisbären aufs Gaspedal. Zweifacher Torschütze hier. Heute Freddy Tiffels, er hat das auch sehr gut gemacht. Aber für mich am beeindruckendsten Jonas Neffin. Viertes Eisbärenspiel, das dritte Mal kein Gegentor. Damit die Frage nach München zum Spiel der Münchner gegen Ingolstadt. Auch schon Schluss, Mike Küster.
4: Noch nicht. 1:11 stehen noch auf der Uhr. Aber die Entscheidung ist gerade eben gefallen. Die endgültige, nämlich das 5. Tor. 5:1 für den ERC Ingolstadt, die oberbayerischen Gäste in München. wie befreit heute aufgespielt. Die Münchner haben nochmal alles versucht. Jetzt in diesem letzten Spielabschnitt haben den Torwart rausgenommen. Niederberger, Kiste war leer. Ein Tempo-Gegenstoß. Schmölzer keine Mühe, schiebt die Scheibe aus der halblinken Position ins leere Münchner Tor. Immer noch 1 Minute, 11 Sekunden, gibt nochmal Bulli rechts vor dem Tor des ERC Ingolstadt. Die Patt haben das Bulli gewonnen, schießen die Scheibe vor Richtung Angriffsdrittel. Aber da ist erst einmal Patrick Hardegger, der Kapitän, kurft ums eigene Tor. Also 1 Minute noch auf der Uhr. Partie ist durch. Ingolstadt führt mit 5:1 und gewinnt im Befreiungsschlag hier in der deutschen Eishockey-Liga. Nicht unverdient.
2: Und Straubing wird sich auf den 3. Platz vorschieben, denn, ob Sie es glauben oder nicht, Straubing führt gegen den tabellenletzten Iserlohn 11:4. So viele Tore, Jan Wochner, davon träumt ein Fußballreporter.
5: 11:4, war kein Versprecher, ja?
2: 11:4.
5: Okay, ich habe 0-0 zu bieten, aber Dortmund und Werder machen mittlerweile Spaß. Zweite Hälfte fühlt sich an, als wäre eine halbe Stunde gespielt, aber sind 10 Minuten rum seit Wiederanpfiff. 56. Minute läuft und Dortmund im Vorwärtsgang mit dem Abschluss von Nico Schlotterbeck. Der trifft den Ball nicht richtig, wird zu so einer Art Querschläger. Jetzt Schlotterbeck nach, einmal 360 Grad Drehung, Schuss in Richtung Südtribüne, viel zu hoch, weit drüber. Und trotzdem, was in dieser zweiten Hälfte los ist, auf beiden Seiten, vor allem Borussia Dortmund, ganz dicht dran am ersten Treffer dieser Partie. Mehrfach mit Schüssen aus der Distanz, mehrfach abgefälscht. Heißt, richtig schwer zu halten für Karl Hein im Kasten von Werder Bremen. Der ist aber sowas von gut aufgelegt. Werders Torwart heute Abend jeweils sicher zur Stelle gewesen. Und dann, ja dann, Karl Hein um ein Haar mit einer Torvorlage aus dem eigenen 16er. Der lange Schlag nach vorne, perfekt in den Lauf von Niklas Füllkrug. Der ist allen enteilt, wird von hinten noch bedrängt, gleich geschubst bei seinem Torabschluss. Es war eine riesendicke Möglichkeit für den ehemaligen Dortmund-Stürmer, jetzt in Diensten von Werder Bremen. Und auf der anderen Seite steht eben auch einer, der seinen Job richtig gut macht. Gregor Kobel, Dortmunds Keeper, mit den Füßen zur Stelle. So keine Tore, aber jetzt Vollgasveranstaltung hier.
2: Und bevor wir zum angekündigten Interview mit dem Mainzer Sportchef Christian Heidel kommen, vor dem Heimspiel gegen Leverkusen, jetzt noch einmal Martina Knief aus dem Wildparkstadion in Karlsruhe, Deutschland gegen Australien.
12: Die deutschen Fußballerinnen müssen aufpassen, dass sie diese Partie nicht leichtfertig aus der Hand geben. Zu Beginn dieser zweiten Halbzeit die Australierinnen eben mit einem tollen Abschluss von Claire Wheeler, die für Everton spielt, unterkante Latte vor der Linie. Das war ganz deutlich zu sehen, sprang der Ball auf. Aber das war eine gute Gelegenheit. Jetzt vielleicht mal die deutsche Mannschaft über Lisa Baum, die eingewechselt wurde, zieht mit ihrem starken linken Fuß in die Mitte. Aber da hat sie sich verdribbelt, bleibt an der Australierin hängen. Aber die deutsche Mannschaft hat Glück, dass der Ball als Abpraller zurückkommt zu ihrer heutigen Kapitänin, zu Janina Minge, die auf Baum mit ihrem linken Fuß, der Ball scheint ihr ja da dran zu kleben, wie alle immer sagen, legt sie den Ball auf die Seite, Flanke in die Mitte, geklärt, das ist eine gute Aktion gewesen, gibt nämlich Ecke für die deutsche Mannschaft und es bleibt beim 2:1 gegen Australien.
2: Martina Knief für Sportschau live am Freitagabend aus Berlin. Rund 3 Wochen Pause in der Bundesliga, kurz nach Saisonbeginn. Die Trainer, die mit ihren Mannschaften schlecht gestartet sind, dürften aufgeatmet haben. Aber diejenigen, deren Mannschaften erfolgreich waren, die dürften mit der Unterbrechung gehadert haben. Mainz 05 als Sechster hat mit 7 Punkten einen akzeptablen Start erwischt. Morgen, ich hab's gesagt, empfangen die Rheinhessen ihren Tabellennachbarn Bayer Leverkusen. Über Mainz 05 spreche ich jetzt mit Sportchef Christian Heidel. Guten Abend.
13: Hallo, guten Abend.
2: Herr Heidel, wie hat Ihnen die lange Pause in den Kram gepasst?
13: Also mir persönlich würde ich jetzt sagen, ich kann es okay. Aber insgesamt muss ich sagen, ist das einfach zu lange. Man fängt an und nach 4 Spieltagen hat man schon wieder 3 Wochen Pause. Die Hälfte der Mannschaft ist auf Länderspielreise, macht 4 Spiele, man trainiert hier mit dem Rest, wir haben das gemixt mit der U23 dann, aber also ich bin kein Freund der Sache. Ich habe auch mit unseren Spielern gesprochen, auch die sagen, 4 Spiele jetzt in dieser kurzen Zeit mit 2 Auswärtsspielen, mit Flugreisen, ja, das geht schon an die Substanz.
2: Dann schauen wir mal auf Ihre Mannschaft, die schwankte zwischen einem spektakulären 4:3-Sieg in Mönchengladbach und einem enttäuschenden 1:3 zu Hause gegen die Frankfurter Eintracht, so ein bisschen hin und her. Ich vermute, diese Ausschläge sind Ihnen zu groß.
13: Ja, wir würden uns natürlich wünschen, dass wir nicht nur auswärts gewinnen, sondern auch zu Hause. Und ja, morgen werden wir alles versuchen, dass wir diese Mini-Negativserie so ein bisschen unterbrechen. Aber auch bei den Heimspielen gegen Paderborn und gegen Eintracht Frankfurt, da war nicht alles falsch. Die Tore sind gegen die Eintracht zum sehr unglücklichen Zeitpunkt gefallen. Dann verlierst du so ein Spiel. Eintracht hat es auch gut gemacht, muss man sagen. Paderborn hätten wir gewinnen müssen. Da ging der Ball nicht rein. Also wir sehen das ganz realistisch und wir sind auch auswärts. Ja, da hat es wie am Schnürchen geklappt. Am liebsten wäre es uns natürlich, wenn wir jetzt am Morgen einfach das Spiel gewinnen und dann hätten wir wirklich einen guten Start.
2: Einige Ihrer besten Spieler wie Nebel und Widmer waren verletzt. Wie sieht es in Ihrem Lazarett aus?
13: Ja, das Lazarett ist eigentlich zum Glück fast wieder leer. Nur die Langzeitverletzten fallen noch aus. Aber Paul Nebel hat jetzt auch trainiert. Silber Wittner hat die ganze Woche schon trainiert. Er war ja nicht bei der Nationalmannschaft. Also das lichtet sich das Lazarett zum Glück.
2: Wie steht es um Stammtorhüter Robin Zentner?
13: Er wird noch ausfallen. Fängt jetzt an mit dem Training. Er hat ja eine Fingerverletzung. Wir hoffen mal, dass er so in den nächsten 14 Tagen, dass er auch wieder komplett einsteigen kann dann.
2: Sie haben es schon erwähnt, Trainer Fischer hat den Übungsbetrieb auch mit Leuten aus der U23 aufrechterhalten. Worauf lag der Schwerpunkt im Training?
13: Ja, man kann natürlich nicht so viel taktische Dinge machen, weil eben das Gros der Mannschaft nicht da war. Aber trainiert werden muss. Aber es ging im Endeffekt darum, dass die Jungs einfach am Spielen sind. Also anders war das nicht machbar. Man muss auch dazu sagen, dass wir eine knappe Woche freigegeben haben und dann ab der zweiten Woche wieder voll trainiert haben. Aber es war auch ganz gut, mal jetzt die Profis mit der U23 zusammenzubringen. Wir haben eh hier ein sehr, sehr enges Verhältnis. Und dann haben die Jungs aus der zweiten Mannschaft auch mal gesehen, was unter Umständen nach oben noch fehlt. Also das war schon alles ganz in Ordnung.
2: Im Januar haben Sie Philipp Tietz vom FC Augsburg verpflichtet. In einem Interview mit dem Fachmagazin Kicker schwärmt der Stürmer von der Stadt Mainz. Er und seine Freundin seien so begeistert, dass sie daran dächten, nach seiner Karriere dort sesshaft zu werden. Solche Sätze müssen Ihnen als gebürtige Mainzer doch runtergehen wie ein gut gekühlter Mainzer Domherr.
13: Ja, also ist doch klar, dass man sich da freut, aber da ist Philipp nicht der Einzige, der so tickt. Mainz ist einfach eine wunderschöne Stadt zum Leben. Und ich weiß, dass viele Spieler über sowas nachdenken, nach der Karriere vielleicht nach Mainz wieder zurückzukehren. Hier ist es einfach schön zu leben. Man hat alles, was man braucht. Und ja, das hilft natürlich auch, wenn man sich wohlfühlt, wenn die Familie sich wohlfühlt, um auch hier gescheit Fußball zu spielen. Und Titi macht das sehr, sehr gut zurzeit.
2: Der Wein, den ich angesprochen habe, der hat einen exzellenten Ruf. Wie gut ist der Ihrer Meinung nach?
13: Ja, wir leben ja hier in der größten Weingegend von Deutschland und bei uns gibt es zwar auch Bier, aber so die Weinschorle oder der Wein steht hier weit, weit vorne und jeder, der nach Mainz kommt, glaube ich, der wird sich auch ein Gläschen gönnen und dann hoffentlich nach Hause fahren und sagen, also da müssen wir wieder hin.
2: Und neben dem Mainzer Domherr gibt es natürlich auch, Sie haben es schon angesprochen, zig andere gute Tropfen in Deutschlands Weinhauptstadt. Und wenn man dann, Herr Heidel, mit Tietz und Geraldo Becker auch noch das derzeit erfolgreichste Sturmduo der Bundesliga sein eigen nennen darf, was soll denn da noch die gute Laune trüben?
13: Ja gut, gelaunt sind wir sowieso hier, das ist nicht Thema. Aber man darf das auch alles nicht überbewerten. Also wir haben jetzt 4 Spiele gespielt. Das geht dann ganz schnell, dass man nochmal oben steht. Die Jungs machen das wirklich sehr, sehr gut. Die harmonieren auch an sie. Königsdorfer, wenn er reinkommt, ist genau das Gleiche. Das passt alles ganz gut zusammen. Aber ehrlicherweise muss man sagen, wenn das jetzt morgen schief gehen sollte, ja, dann ist aus diesem guten Saisonstart dann schon ein mittelmäßiger Saisonstart wieder gewesen. Deswegen wollen wir erstmal jetzt die nächsten Spiele, wenn es irgendwie geht, erfolgreich bestreiten und ja, dann sind wir weiter auch in der Bewertung.
2: Sie scheinen ein Händchen für gute Übungsleiter zu haben. Klopp und Tuchel, die kamen in Mainz groß raus, wurden dann Meister und Champions League-Sieger und Nationaltrainer in Deutschland der eine und der andere dann in England. Fischer hat ihren Verein vor dem Abstieg bewahrt. Was hat für die damaligen Neulinge Klopp und Tuchel gesprochen und warum haben Sie Fischer als Retter in der Not ausgewählt?
13: Oh Gott, das ist abendfüllend jetzt natürlich. Also um mal zunächst in der Vergangenheit zu bleiben, auch da war ich immer ganz ehrlich, die Verpflichtung von Jürgen Klopp, das war eine reine Bauchentscheidung. Wir standen wieder mal 2001 ganz hinten in der zweiten Liga, wohlgemerkt. Und ja, wir haben einfach den richtigen Trainer nicht gefunden. Und ja, dann haben wir einfach mal in der Nähe geschaut. Jürgen Klopp hat ja die Woche zuvor noch ein Zweitligaspiel gegen Greuther Fürth gespielt. Und irgendwie hatte ich das Gefühl, ja, da wächst einfach ein Trainer heran. Und es war mir immer klar, dass er irgendwann Trainer werden wird. Da hat er auch gar keinen Hehl draus gemacht. Und bei Thomas Tuchel war es was anderes. Thomas, das war eine reine Verstandsentscheidung. Wir hatten ihn ein Jahr schon als A-Jugendtrainer, wurden deutscher Meister mit der A-Jugend. Da hatte ich wenig Bedenken, dass das schief gehen würde. Und dann war er auch 5 Jahre unser Trainer. Und der Urs, ja, der Urs ist sicherlich so ein bisschen, ja, im Gegensatz zu Bo Henriksen, der bei uns einen riesen Job gemacht hat, aber ja, am Ende seiner Zeit, also seiner Trainerzeit hier, da wurde es einfach schwierig und wir sind im besten Einvernehmen auseinandergegangen. So, und jetzt wollte ich natürlich was anderes haben, ja, wo ein bisschen mehr Ruhe wieder ist, ja, vielleicht auch eher so introvertiert, ja, vielleicht auch so ein bisschen, ja, Vaterfigur. Und das hat zum Glück mit Urs überragend geklappt. Also er fühlt sich sehr, sehr wohl hier in Mainz. Ich kann sagen, er ist wirklich glücklich hier, dass er beim 1:05 und in der Stadt ist. Und jetzt hoffen wir mal, dass das noch lange so weitergeht.
2: Und ich wünsche Ihnen eine erfolgreiche Saison mit Ihrer Mannschaft und Ihrem Trainer. Das war Christian Heidel, der Sportchef von Mainz 05, vor dem Spiel morgen gegen Bayer Leverkusen. Danke für das Gespräch und einen schönen Abend noch.
13: Vielen Dank, alles Gute. Tschüss. Ja.
2: Und die Spiele morgen, die hören Sie dann in der Sportschau-App aus der Bundesliga und in vielen ARD-Radiosendern. Und mein Kollege Jan Wochner in Dortmund im Westfalenstadion, der hat sich das falsche Fußballspiel im Westen heute ausgesucht. Preußen Münster gegen Rot-Weiß Essen, das war der Kracher im Westen, Sarah Schwedmann.
14: Packen bis zum Schlusspfiff. Einen Sieger hatte der Westschlager an der Hammerstraße am Ende auch nicht verdient, obwohl beide Mannschaften bis zur letzten Sekunde auf Sieg spielten. 6 Tore vor 14.000 Zuschauern und eine unter dem Strich gerechte Punkteteilung zwischen Zweitliga-Absteiger Münster und Rot-Weiß Essen. Die erste Halbzeit gehörte klar den Preußen, die durch ein Traumtor von Montel Ndikum und ein Eigentor der Essener mit 2:0 in die Pause gingen. In der zweiten Halbzeit drehte RWE das Spiel. Marek Jansen nach einer Stunde per Kopf. Enrique Rios Alonso machte seinen Fehler beim Eigentor wieder gut und Semir Telalovic per Strafstoß stellten auf 3:2 für Essen. Münsters Joshua Mees traf zum umjubelten 3:3 3 Minuten vor Schluss. RWE bleibt damit auch im 7. Spiel ungeschlagen auf Platz 3. Münster ist 3 Punkte dahinter 7.
2: Duisburg an der Tabellenspitze vor Viktoria Köln und Essen. Ja, 6 Tore an der Hammerstraße. Jan Wochner, jetzt du.
5: Ah. Ich stehe noch bei 0-0 hier zwischen Dortmund und Werder. Aber ey, in dieser zweiten Hälfte, also 6 Tore vielleicht nicht, aber 3 hätten durchaus fallen können, vielleicht sogar fallen müssen. Eben ist auch ein Tor gefallen für Borussia Dortmund. Anerkennung wurde verweigert zuvor. Ein Schubserchen an Niklas Füllkrug, dem ehemaligen Dortmunder, jetzt Werder-Stürmer im Strafraum, als faul geahndet von Schiri Dingert. Ansonsten hätte der Fallrückzieher-Treffer von Nurneri gezählt. Der hatte nämlich oben in den Giebel getroffen. Aber wie gesagt, Treffer zählt nicht. Spiel ist sehr unterhaltsam. Dortmund dem 1-0 sehr, sehr nah.
2: Ja, Unterhaltung wird auch den Zuschauern im Wildparkstadion geboten. Und zwar keine schlechte, Martina Knief.
12: Die Zielstrebigkeit und die letzte Konsequenz sind dahin bei der deutschen Mannschaft in dieser zweiten Halbzeit. 23 Minuten haben wir jetzt auch im zweiten Durchgang schon wieder gespielt. Noch keine richtig gute Abschlussmöglichkeit für die DFB-Auswahl. Das ist sehr viel Stückwerk. Auch die Australierinnen, die 4 auf 1 Streich gewechselt haben. 3-mal Christian Wück zur Pause gewechselt. Die haben so ein bisschen Sand im Getriebe. Vielleicht jetzt nochmal Linda Dallmann, die eingewechselte Münchnerin, auf die rechte Seite, auf Lisa Baum. Die ist im 16er drin. Das war kein Torschuss. Das war keine Flanke. Das war überhastet, was die 19-Jährige vom FC Arsenal da gespielt hat in ihrem ersten Länderspiel. Aber sie ist ein Versprechen für die Zukunft. Möglicherweise schon für die ganz nahe, für die Welt. Meisterschaft im Sommer in Brasilien. Deutschland führt immer noch gegen Australien mit 2:1.
2: 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Gleich die Nachrichten. Und weil wir vorhin über die dritte Liga gesprochen haben, es gibt für die Vereine dieser Liga mehr Geld und weniger Live-Spiele im Free-TV. Von der nächsten Saison an müssen in der dritten Liga mindestens 38 Spiele im frei empfangbaren Fernsehen live übertragen werden. Bislang sind es mindestens 68. Die Telekom hat sich dafür umfangreiche Rechte gesichert. Die neuen Verträge gelten für 4 Spielzeiten und beinhalten unter anderem auch Rechte für die ARD und sollen dem DFB insgesamt 124 Millionen Euro einbringen. Nach den Nachrichten dann Fußball aus dem Westfalenstadion und Formel 1 aus Singapur.

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1: Um 22 Uhr mit Svetlana Oheim. Guten Abend. Ein schweres Erdbeben hat Panama erschüttert. Die US-Erdbebenwarte gibt die Stärke mit 7,6 an. Das Zentrum lag nahe der Südspitze des Landes. Reporter berichten, dass in der Hauptstadt Panama-Stadt hunderte Menschen in Panik auf die Straßen gelaufen sind. Berichte über Opfer gibt es noch nicht. Die Behörden haben eine Tsunami-Warnung für weite Teile des östlichen Pazifiks ausgegeben. Betroffen sein könnten die Küsten mehrerer Länder Mittel- und Südamerikas, darunter Mexiko, Costa Rica, Kolumbien und Peru. Die US-Regierung hat neue Sanktionen gegen den Internationalen Strafgerichtshof verhängt. Nach Angaben von Außenminister Rubio werden sämtliche Geschäfte mit dem Gericht verboten. Aus Washington, Anne Schneider.
2: Damit verhängen die USA erstmals nicht nur Sanktionen gegen einzelne Richter oder Ankläger persönlich, sondern auch gegen den Internationalen Strafgerichtshof als Institution. Nach eigenen Angaben will Washington den Gerichtshof damit finanziell schwächen und so Ermittlungen gegen US-Bürger stoppen. Die US-Regierung versteht das ausdrücklich als ersten Schritt und droht mit weiteren Verschärfungen, falls der Gerichtshof ihre Forderungen nicht erfüllt.
1: US-Präsident Trump hat nach einem Gespräch mit Kreml-Chef Putin umfangreiche Diesellieferungen aus Russland angekündigt. Mehr als 300.000 Tonnen sollten umgehend für die USA und den Weltmarkt bereitgestellt werden, schreibt Trump auf seiner Online-Plattform Truth Social. Weitere Lieferungen seien geplant. Die Entscheidung ist umstritten. Trump hat erst kürzlich ein Gesetz für verschärfte Sanktionen gegen Russland unterzeichnet. Der Präsident steht allerdings wegen der gestiegenen Spritpreise unter Druck. Nach dem Vorfall in einer Fly-Dubai-Maschine in der vergangenen Woche haben Ermittler der Vereinigten Arabischen Emirate weitere Details bekannt gegeben. Demnach soll der Co-Pilot einen Selbstmordanschlag auf den Flughafen von Tel Aviv geplant haben. Nina Amin.
3: Der Generalstaatsanwalt Al-Shamsi erklärte am Freitag, der Mann aus dem Oman habe sich dabei die Anschläge vom 11. September in den USA zum Vorbild genommen. Der Co-Pilot hatte Ende September auf dem Flug von Dubai nach Tel Aviv den Kapitän der Maschine angegriffen. Der Jet stürzte daraufhin innerhalb kürzester Zeit knapp 4.300 Meter in die Tiefe. Dem verletzten Kapitän war es aber gelungen, die Cockpit-Tür zu entriegeln. Passagiere und Besatzungsmitglieder konnten den Angreifer überwältigen.
1: Das waren die Nachrichten. Das Wetter. In der Nacht viele Wolken und zeitweise Regen. An der Nordsee einzelne Gewitter. Im Nordwesten lockert es später auf, 7 bis 12 Grad. Morgen im Süden erst regnerisch, später zunehmend trocken. In der Mitte zeigt sich häufiger die Sonne. Im Norden gibt es Schauer und kurze Gewitter bei 12 bis 18 Grad. Die Zeit, es ist 22.03 Uhr.
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4: Die letzte halbe Stunde mit Thomas Groh am Mikrofon. Und diese halbe Stunde verspricht Spannung, denn es sind immer noch keine Tore im Westfalenstadion gefallen. Nach 3 Wochen Bundesliga-Pause BVB gegen SVW, Borussia Dortmund gegen Werder Bremen, 73 Minuten rum. Es steht 0:0. Wir schalten gleich wieder zu unserem Reporter Jan Wochner. Vorher noch das Ergebnis vom Spitzenreiter der deutschen Eishockeyliga, Nürnberg gegen die Adler Mannheim, 2:5. Auch dort ist jetzt die Schlusssirene ertönt und das heißt, dass es tatsächlich dann dabei bleibt. Berlin jetzt vorn, dahinter Nürnberg und Straubing. Straubing durch ein 11:4 gegen Iserlohn nach oben geklettert. So, und nun Jan Wochner, die nächste Chance für Tore.
5: Viertelstunde noch zu spielen, etwas mehr. Und das Stadion merkt, jetzt beginnt die womöglich entscheidende Phase. Denn hier sind sie jetzt alle, also auch die Dortmunder auf den Sitzplätzen, hochgesprungen, aufgestanden. Das Spiel wird immer intensiver, immer umkämpfter. Werder-Fans machen richtig Alarm. Und auf dem Rasen Dortmund nach wie vor mit fast erdrückend viel Ballbesitz, mit Chance um Chance, aber noch keinem Tor. Jetzt dribbelt Gadou an, das ist ein Dortmunder Innenverteidiger, der steht 20 Meter vor dem Tor von Werder. Flanke in die Mitte, Ablage von Guirassy, ja, der spielt auch noch mit, aber der kommt nicht so richtig zum Zug. Hat jetzt Unterstützung bekommen, Carrezas eingewechselt, auch Fabio Silva eingewechselt. Und Dortmund schraubt weiter am Führungstreffer. Nächste Flanke in die Mitte. Werder ist zäh. Werder hat einen überragenden Torwart heute mit Karl-Heinz zwischen den Pfosten. Ein ums andere Mal. Wirklich traumhafte Abwehrparaden zwischen den Pfosten seines Tores. Das ist wirklich ein großer Baustein für dieses 0-0 aus Werder-Sicht bis hierhin. Nächste Flanke der Dortmunder segelt rein in den Strafraum. Die mehr als 80.000 halten den Atem an. Aber kein Dortmunder, um diese Flanke zu verwerten. Werder schlägt den Ball raus, hatte ihn für gefühlt 1,2 Sekunden in den eigenen Reihen. Und dann schon wieder schwarz-gelb. Schafft der BVB den 5. Sieg im 5. Spiel hintereinander zum Start in diese Bundesliga-Saison? Das ist die Frage, die es aus meiner Sicht hier zu beantworten gilt in der letzten Viertelstunde. Oder kommt Werder doch nochmal zu so einem überraschenden Konter? Alles möglich, hier keine Tore, 0-0.
4: Ja. Besonders aufmerksam werden die Bayern diese Partie verfolgen, denn die liegen ja auf dem 2. Platz in der Tabelle. Ein Testspiel absolvieren die deutschen Frauen heute in Karlsruhe gegen Australien. Das war der letzte Spielstand, ein 2:1.
6: Es fehlt jetzt so ein bisschen Pep hier in dieser 2. Halbzeit. Da im Moment Applaus aufbrandet, wie so oft in Fußballstadien, wenn die Zuschauerzahl bekannt gegeben wird. 26.352 und applaudieren sie sich alle gegenseitig, dass sie gekommen sind. 2:1 führt die deutsche Mannschaft nach wie vor gegen Australien. So stand es auch nach 45 Minuten. Der einzige Knalleffekt in Halbzeit 2 war ein Distanzschuss von Claire Wheeler, der Australien unterkante Latte vor der Linie raus. Die deutsche Mannschaft noch ohne Torabschluss in dieser 2. Halbzeit, muss jetzt aber aufpassen. Eine Ecke von der rechten Seite für die Australierinnen, die kommt jetzt in den 16er hinein, aber da können sie erst einmal über Camilla Küber klären. Noch steht es 2:1 für Deutschland gegen Australien.
4: Wir haben drüber gesprochen, 3 Wochen Pause zwischen 2 Bundesligaspielen gleich zum Beginn der Saison. Das ist ungewöhnlich und morgen geht diese Pause dann auch für den Hamburger SV zu Ende. Mit dem Auswärtsspiel bei der TSG Hoffenheim sind die Hamburger als 16. bereit für einen Neustart. NDR-Reporter Lars Pegelow, der hat nachgefragt, denn gute Nachrichten gab's vom HSV nach den Länderspielen nicht viele.
7: Es dauerte etwas,
8: leider ja aus der
7: bis HSV-Trainer Merlin Polzin seine Liste verletzter Nationalspieler vor dem Hoffenheim-Spiel abgearbeitet hatte.
8: Dann noch ausfallen werden.
7: 2 Verletzte, 2 Angeschlagene, 1 Kranker. Das ist die HSV-Bilanz der XXL-Länderspielpause.
8: Ja, wir ärgern uns auch extrem.
7: Aber was bleibt Merlin Polzin übrig?
8: Und trotzdem bin ich auch immer ein Freund davon, das wisst ihr, dass ich mich mit dem beschäftige, was ich irgendwie beeinflussen kann. Und habe den Fokus versucht, trotzdem darauf zu legen, was irgendwie in unserer Macht liegt. Und dafür tat uns die Woche auf jeden Fall gut.
7: Denn vor der Pause hat der HSV zwar seine ersten 3 Saisonpunkte geholt, das Team wirkte aber noch nicht eingespielt und einige Profis, spät transferiert, wirkten auch noch nicht fit genug. Torwart Daniel Heuer-Fernandes.
9: Wer die Trainingseinheiten hat gesehen, dass wir gut gearbeitet haben, dass wir intensiv waren und deswegen sind wir, ich denke mal, ein Stück fitter wieder geworden.
7: Sodass die Hoffnung da ist, dass die HSV-Abwehr, es gab in 4 Spielen schon 13 Gegentore, jetzt besser steht. Bleibt die Sorgenzone der Sturm. Kapitän Nikolai Remberg.
10: Du wirst jede Saison Verletzte haben, ist scheiße.
7: Denn mit Grünbeck und Dacker fallen 2 sicher aus. Dann müssen es eben die anderen machen.
10: Die Jungs, die nah dran sind, und ich sage, bei uns können alle von Anfang an spielen, die haben ein hohes Niveau und deshalb bin ich da. Jetzt nicht, dass ich zusammenbreche, weil ich weiß, wir haben dahinter Jungs, die ihren Job sehr gut erfüllen.
7: Remberg meint Josef Paulsen und Terim Moffi, die beiden anderen Stürmer. Das Dumme, die beiden sind auch noch nicht fit für 90 Minuten.
8: Ja, das stimmt. Aber manchmal kommst du mit einem halbvollen Tank ja auch ans Ziel, wenn die Strecke nicht so weit ist.
7: Und das soll dann wohl heißen, Jobsharing im HSV-Angriff, jeder eine Halbzeit und dann mal gucken, wie lange das Benzin reicht. Nach dieser verletzungsreichen XXL-Länderspielpause wird schon, sagt Merlin Polzin.
8: Das kriegen wir schon hin.
4: Der HSV-Trainer im Beitrag von Lars Pegelow. 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Morgen Nachmittag neben dieser Begegnung der TSG Hoffenheim gegen den Hamburger SV dann eben auch der FC Augsburg erwartet den FC Bayern München. Mainz spielt gegen Bayer Leverkusen. Paderborn gegen den VfB Stuttgart und Union Berlin in sportlichen Schwierigkeiten. Und zu Gast ist dann im Stadion an der Alten Försterei der starke Aufsteiger, die SV Elversberg. Und über Union reden wir auch noch. Und jetzt geht's zum Spiel nach Dortmund.
5: Überfällig, hochverdient. Und jetzt Dortmund endlich aus schwarz-gelber Sicht vorne. Treffer, gerade gefallen. Und das Dortmunder Stadion kocht richtig hoch. 1-0 für Borussia Dortmund gegen Werder Bremen. Der Torschütze heißt Svensson nach einem Konter, dessen Magie mit der Balleroberung vom eigenen 16er startet. Der eingewechselte Weiser, der Bremer, wird abgegrätscht von Borussia Dortmund. Dann rollt der Konter einmal quer über das ganze Feld. Gerassi hat das Auge für den eingewechselten Silva, der will eigentlich aufs Tor schießen, trifft den Ball nicht richtig. Und dann kommt er vor die Füße von Svensson, der aus kurzer Distanz rein. 1-0 Dortmund.
4: Und wie ist es weitergegangen mit den deutschen Fußballfrauen im Wildparkstadion in Karlsruhe in dieser Testpartie gegen Australien, Martina Knief?
6: Hinein in die letzten 10 Minuten dieser Partie zwischen Deutschland und Australien. Und Nicola Njomi hatte die Riesenchance auf 3:1 zu stellen. Scheiterte da am rechten Fuß von Mackenzie Arnold, der australischen Keeperin, als sie allein auf das Tor zulief. Eine Riesenchance für Nicola Njomi, die ja seit dieser Saison für London Lionesses in England spielt. Die sich jetzt da auch 1-2 Schritte in der Hälfte der Australierin den Ball erobert. Guckt jetzt da, Linda Dallmann läuft mit, bekommt den Ball, ist schon im Strafraum drin mit rechts. Und sie scheitert an Mackenzie Arnold, die herausgelaufen ist und ihr den Winkel da verkürzte. Bei beiden Gegentoren sah sie für meine Begriffe nicht gut aus. Jetzt hat sie zweimal richtig stark pariert. Deutschland führt gegen Australien nach wie vor mit 2:1.
4: Die Formel 1 gastiert an diesem Wochenende in Singapur. Heute das Training für das Sprintrennen morgen und die Qualifikation. Schnellster Max Verstappen im Red Bull. Lena Bergmann, ARD Formel 1-Expertin, hat sich's angeschaut. Lena, wer hat morgen die besten Chancen auf den Sieg im letzten Sprintrennen dieser Saison?
11: Das Momentum liegt definitiv bei Max Verstappen. Der Niederländer hat ja vergangenes Wochenende in Malaysia gewonnen und im Sprint-Qualifying hat er wieder mal gezeigt, dass er, sobald sich die Gelegenheit bietet, abliefern kann. Abschreiben darf man aber auch die beiden Ferrari auf Platz 3 und Platz 6 nicht. Besonders Rekordweltmeister Lewis Hamilton hat ja noch Chancen auf die WM und wird bestimmt um jeden Punkt kämpfen. Was Mercedes angeht, deutet alles darauf hin, dass George Russell morgen um den Sieg mitfahren wird. Der Brite hat ja letztes Jahr hier in Singapur gewonnen und fährt im Gegensatz zu seinem Teamkollegen Antonelli mit der alten Version des Mercedes. Das neue Update scheint ja noch nicht optimal zu laufen. Für WM-Spitzenreiter Kimi Antonelli hat es daher auch nur zu Startplatz 7 gereicht. Ja, und ohne Ass im Ärmel der Ingenieure dürfte eine Aufholjagd im Sprint deshalb für ihn schwierig sein.
4: Wie sind die Bedingungen dieses Jahr in Singapur und welche Rolle spielen die?
11: Die Bedingungen sind in Singapur traditionell herausfordernd. Der Marina Bay Circuit ist ja ein enger Stadtkurs, auf dem bei Nacht gefahren wird. Und trotzdem hat es da noch 30 bis 35 Grad bei extrem hoher Luftfeuchtigkeit. Das ist anstrengend für die Teams und Fahrer. Ja, und plötzliche Regenschauer können das Rennen dann auch jederzeit auf den Kopf stellen. Das haben wir ja vergangenes Wochenende in Malaysia gesehen. Dieses Jahr kommt in Singapur außerdem noch eine hohe Luftverschmutzung hinzu. Smog, entstanden durch Waldbrände in Indonesien, hüllt gerade weite Teile Südostasiens ein. Für das Rennen soll das Ganze laut FIA keine Rolle spielen. Sollten sich die Werte aber verschlimmern, könnte das Konsequenzen für die Zuschauerinnen und Zuschauer an der Strecke haben.
4: Neuigkeiten gibt es auch bezüglich des Rennkalenders. Es gibt Gerüchte, die Formel 1 werde im Jahr 2030 für einen Grand Prix nach Afrika zurückkehren. Was ist dran an diesen Gerüchten?
11: 1993 war die Königsklasse ja schon mal auf dem afrikanischen Kontinent, damals in Südafrika. Und Formel-1-Geschäftsführer Stefano Domenicali hat schon mehrfach gesagt, dass es sein klares Ziel sei, Afrika wieder im Rennkalender zu integrieren. Der Zuschlag soll Medienberichten zufolge an Ruanda in Ostafrika gehen. Dort entsteht aktuell südlich der Hauptstadt Kigali ein neuer internationaler Flughafen und bald wohl auch eine Rennstrecke. Katar dient dafür größtenteils als Geldgeber und Katar Airways ist ja auch einer der Hauptsponsoren Sponsoren der Formel 1. Kritik gibt es vor allem in Bezug auf die Menschenrechtslage in Ruanda. Vor allem die politische Lage ist dort nach wie vor sehr repressiv. Dem ostafrikanischen Land wird Sportswashing als Ablenkung vorgeworfen. Noch ist der Deal mit der Formel 1 nicht offiziell, das könnte aber schon nächste Woche der Fall sein.
4: Soweit Formel 1-Expertin Lena Bergmann über die Formel 1 in Singapur. Die deutschen Damen haben im Länderspiel, wir sind beim Fußball gegen Australien, das 3:1 erzielt. Und was ist in Dortmund los?
5: Einfach mal reinhören. Ja, Dortmund jubelt über das 2:0 mutmaßlich die Entscheidung wert gemacht. Der Kapitän höchstpersönlich, der jetzt nochmal den Bizeps einmal komplett flext vor der Südkurve. Dortmund mit dem 2:0, eben das 1:0 durch Svensson. Und diesmal war es eine ganz stupide Ecke vor den Kasten gezogen. Nico Schlotterbeck köpft den dann aus 4 Metern rein ins Tor. Gibt für mich noch so leichte Diskussionsbedarf. Denn da war ein Dortmunder, der hat den Keeper Karl Hein leicht bedrängt. Aber bislang wirkt es so, als würde der Treffer zählen. Schiedsrichter Dingert auf Höhe der Mittellinie wird jetzt nochmal bedrängt, zeigt auf den Punkt und sagt, war alles in Ordnung. Und das dürfte dann mutmaßlich die Entscheidung sein pro Borussia Dortmund kurz vor Ende 2:0 vorne.
4: Und die Schlussphase dieser Begegnung dann in Kürze hier bei Sportschau live aus Berlin. Und das ist das Stichwort Union Berlin. Ich habe es schon erwähnt, morgen im Stadion an der Alten Försterei das Spiel der Unioner, die in großen sportlichen Schwierigkeiten stecken, gegen den starken Aufsteiger, die SV Elversberg. Und deshalb reden wir an dieser Stelle auch über die Eisernen. Und das werde ich erledigen mit meinem Kollegen Jakob Rüger, der regelmäßig im Stadion an der Alten Försterei am Mikrofon sitzt. Schönen guten Abend, Jakob.
12: Guten Abend.
4: Für die Fußballfans in Deutschland, warum steckt Union in diesen sportlichen Schwierigkeiten?
12: Naja, wenn du 17 Gegentore in 4 Spielen kassierst, sagt das eigentlich schon ganz viel aus. Es ist ein Bundesliga-Negativrekord. So viele Gegentore hat eine Mannschaft noch nie in der Bundesliga in den ersten 4 Spieltagen kassiert. Darunter ja auch ein 0:7 gegen die Bayern. Also Union ist defensiv nicht mehr stabil. Offensiv haben sie schon seit Jahren große Probleme. Mit Mauro Lustrinelli wollten sie einen offensiveren Fußball spielen mit aggressiven Pressing, Hochstehen, all das fliegt ihnen gerade so ein bisschen um die Ohren und deswegen läuft es nicht bei den Eisernen.
4: Die ja mal eine Abwehr hatten, ja, über die gesagt wurde, ja klar, die Berliner Mauer.
12: Und damit sind sie in die Champions League gekommen.
4: Ja, ne? Aber jede Berliner Mauer fällt mal, könnte man sagen. Nur waren 3 Wochen Pause. Die Vereine müssen eine ganze Reihe von Spielern abstellen für die jeweiligen Nationalmannschaften. Was konnte denn Lustrinelli, der neue Trainer aus der Schweiz, nun einüben in dieser Zeit?
12: Ich glaube, zuerst mal war es ganz, ganz wichtig, nach dem 0:7 in München den Kopf frei zu bekommen, da mal ein bisschen auf andere Gedanken zu kommen. Dann konnten sie schon einigermaßen gut arbeiten, weil Union nicht so viele Nationalspieler hatte. 6, 7 waren ungefähr weg in diesen 2 Wochen. Sie haben an vielen Basics gearbeitet. Natürlich die defensive Stabilität, wir haben es gerade angesprochen, war das große Thema. Aber sie müssen natürlich auch gucken, wie sie vorne zu Toren kommen. Also eigentlich rundum an viel gearbeitet. Es soll ein Neustart geben, jetzt gegen die SV Elversberg morgen.
4: Was passiert, wenn Union morgen gegen diesen so starken Aufsteiger aus Elversberg verlieren sollte?
12: Ist eine sehr gute Frage. Ich glaube, Mauro Lustrinelli wird dann nicht direkt entlassen. Er war der Wunschkandidat vom 1. FC Union. Man hat 1 Million Euro bezahlt. Das ist für Unioner Verhältnisse sehr, sehr viel Geld. Ich glaube, er kriegt die nächsten Spiele noch. Klar ist aber auch, der Druck wird immer größer. Danach kommen Dortmund und Augsburg. Das sind 2 Partien, in denen muss er dann liefern. Ansonsten geht es dann irgendwann natürlich auch um den Job des Schweizers.
4: Danke, Jakob. Wir bleiben in Berlin, denn die Spitzenfunktionäre des Europäischen Verbandes UEFA, die haben sich in der Bundeshauptstadt getroffen. Und da ging es dann natürlich auch nicht nur um die UEFA, sondern auch um die Wahl, die ansteht im nächsten Jahr bei der FIFA, beim Weltverband. Und da will ja Gianni Infantino, der Amtsinhaber, sich zum 4. Mal zum Chef wählen lassen. Aber die UEFA hat bekanntlich was dagegen. Was ist nun dabei herausgekommen? Matthias Friebe.
13: Kein Kandidat, aber eine Strategie. Die UEFA will auf jeden Fall den Wahlkampf aufnehmen mit FIFA-Präsident Gianni Infantino.
14: Wir brauchen auch eine neue Führung der FIFA,
13: sagte DFB-Präsident Bernd Neuendorf nach einem UEFA-Treffen in Berlin. Mit großer Einigkeit, Ausnahme Aserbaidschan, haben sich die 55 europäischen Fußballverbände darauf festgelegt, wie man in den Wahlkampf gehen will.
14: Ich persönlich, aber das war heute, glaube ich, auch die Mehrheitsmeinung, sind nicht davon überzeugt, dass es mit dieser Führung der FIFA zu einem glaubhaften Reformprozess kommen kann. Deshalb muss es eine Veränderung an der Spitze der FIFA geben.
13: Amtsinhaber Infantino, der spätestens mit seinen später zurückgenommenen Privatisierungsplänen das Vertrauen verspielt hat, hat derweil den Wahlkampf schon aufgenommen. Allein in den letzten 5 Tagen bereiste er 7 Länder, von Indonesien über Tschechien bis zu den Kapverden. Einen Namen, wer es mit Infantino aufnehmen soll, gibt es aber auch 6 Wochen vor Ablauf der Nominierungsfrist noch immer nicht. Ein Profil haben die UEFA-Mitgliedsverbände jetzt festgelegt.
14: Wie muss sie aussehen, damit wir Vertrauen wieder gewinnen in diese Institution FIFA? Auch über diese Kriterien haben wir gesprochen.
13: Zum Vertrauen in die Institution gehört auch eine grundlegende Reform der Strukturen. Eine bessere Gewaltenteilung und eine Machtbegrenzung künftiger Präsidenten, damit die FIFA wieder zu einer Institution wird,
14: die wirklich dem Fußball hilft und dem Fußball nicht schadet.
13: Dieses Konzept will man schon kommende Woche auch bei der Sitzung des FIFA-Rats vorstellen, deren Mitglied Bernd Neuendorf ist. Bei dem UEFA-Treffen in Berlin, eigentlich ein Routinetreffen, aber von der FIFA-Krise überlagert, wurde auch bekannt, dass Alexander Čeferin die Unterstützung der Verbände hat, im April für eine 4.

0: Eva jetzt dringend einen Gegenkandidaten finden will und muss.
1: Matthias Friebe berichtete. 6 Minuten Nachspielzeit gibt's im Westfalenstadion und auf diese 6 Minuten dürfen wir uns freuen, so wir objektive Fans sind und Hörer, denn Werder Bremen gibt nicht auf. Die Gäste aus der Hansestadt, aus dem Weserstadion, haben das 1:2 erzielt bei Borussia Dortmund. Das dürfte noch recht unterhaltsam werden in den letzten Minuten. Und deshalb schalten wir jetzt zu Jan Wochner ins Westfalenstadion.
2: Und Tor in Dortmund! Tor für Bremen! Ausgleich 2:2! Niklas Füllkrug! Köpft den Ball ins Tor. Ist das verdient? Nein, kein bisschen. Bis vor wenigen Minuten führte Dortmund 2:0. Hatte alles, alles im Griff. Dann der Anschlusstreffer für Werder Bremen durch Ludovic Reis. Und jetzt der Ausgleich. Ein Freistoß aus dem rechten Halbfeld. Niklas Füllkrug löst sich raus aus einem Pulk von Spielern. Und überwindet den völlig falsch postierten und völlig verdatterten Gregor Kobel im Kasten von Borussia Dortmund. Der wäre rausgekommen, um den Ball abzufangen. Übersah das Füllkrug. Angestürmt kommt der ehemalige Dortmund-Angreifer. Und er köpft den Ball dann aus 9 Metern ins völlig blanke, ins völlig leere Dortmunder Tor. Und wieso sage ich, dass das Ergebnis nicht verdient ist? 21:7 Torschüsse für Borussia Dortmund und trotzdem keine Führung. Und vielleicht wiederholt sich heute Abend Geschichte. Wir sind mittendrin in der Nachspielzeit. 3 Minuten Nachspielzeit sind um, 6 Minuten waren angezeigt. Erstmal dieser Einwurf für Dortmund. Vorne von der linken Seite in die Mitte gegeben, aber Werder klärt den Ball. Also sowas Ähnliches habe ich schon mal erlebt, war ich selbst im Stadion. Ist mehr als 4 Jahre her. Damals führte Dortmund bis zur 89. Minute mit 2:0 und verlor noch am Ende mit 2:3. Da war Bremen am Ende der völlig überraschende Sieger nach einer irren Nachspielzeit. Vielleicht wiederholt sich heute die ganze Chance und noch ist genügend Zeit. Jetzt gab es gerade jede Menge Aufgeregtheiten nach einem Foulspiel im Anstoßkreis. Dortmunder hat gelb gesehen und es gibt Freistoß für Werder Bremen noch in der eigenen Hälfte. Karl Hein ist vorgekommen, das ist der Keeper von Werder Bremen. Karl Hein ohne Z hinten, nicht verwechseln mit Karl Heinz, der ist heute für mich der überragende Mann. Der einzige Grund, wieso Werder überhaupt noch im Spiel ist, denn der hat heute ein gutes halbes Dutzend an wirklich herausragenden Paraden gezeigt und dafür gesorgt, dass es lange, lange dauerte, ehe der erste Treffer fiel. 80. Minute, die scheinbar erlösende Führung für Borussia Dortmund durch Svensson. Wenig später legte Schlotterbeck per Ecken Kopfball nach zum 2:0. Da schien alles klar. Da schien Borussia Dortmund weiter auf der Erfolgswelle reiten zu können. Da war der 5. Saisonsieg im 5. Spiel gefühlt schon eingetütet. Von Werder kam nichts, gar nichts, wenig in der 2. Hälfte. Dann aber der Anschlusstreffer von Reis mit einem Schuss unbedrängt an den linken Innenpfosten. Und dann gerade eben diese, ja, aus Bremer Sicht schon fast Explosion der Freude, der Ausgleich durch Niklas Füllkrug. Jetzt kommt Werder mit einer Flanke rein in die Mitte, abgewehrt von Borussia Dortmund, aber Werder setzt nach, schießt und dann ist ein Dortmunder dazwischen, da wollen sie Handspiel und da reklamieren sie Handspiel. Die Spieler von Werder Bremen, die heute in lachsfarbenen Trikots richtig ungewohnt unterwegs sind und jetzt hier tatsächlich noch auf den Führungstreffer drängen. Habe ich eben aber kein Handspiel gesehen, auch nicht Schiedsrichter. Dingert, Angriff läuft weiter, Werder weiter im Ballbesitz. Linke Seite, Flankenball, abgewehrt, Ecke. Blick auf die Uhr, 6. Minute der Nachspielzeit. 6 waren ja angezeigt, ist angebrochen. Und es gibt tatsächlich den Eckball für Werder Bremen. Was wäre das für eine Irre, für eine sensationelle Wendung, wenn Werder dieses Spiel hier noch gewinne. Ecke von der linken Seite in der Mitte. Niklas Füllkrug spricht sich nochmal ab mit seinen Mitspielern, wie man sich denn da jetzt womöglich vom Gegner frei wegbewegt. Ball kommt in die Mitte. Achtung, Kopfball sinkt sich fast ins lange Eck. Gregor Kobel kollidiert dort. Der Dortmunder Keeper ganz in grün mit dem Torpfosten, aber hat den Ball gerade noch sicher für seine Mannschaft runterpflücken können. Langer Abschlag rein in die Hälfte von Werder Bremen. Die 6 Minuten sind eigentlich um.

0: Aber der Treffer ist ja hier in der Nachspielzeit gefallen. Der verständliche und nachvollziehbare Jubelakt der Bremer also muss noch zeitlich eingepreist werden. Und deswegen gibt es die Nachspielzeit der Nachspielzeit. Und noch einmal eine Möglichkeit für Borussia Dortmund. Ballbesitz kurz hinter der Mittellinie. Langer Flankenball rein in den 16er, per Kopf in Seiten ausgeklärt. Und es gibt nochmal einen Wurf für den BVB. Jetzt Werder wieder hinten mit 11 Mann um den eigenen 16er. Wie über weite Strecken dieser Partie. Dortmund hat es aber verpasst, den Sack frühzeitig zuzumachen. Langer Einwurf rein in den Strafraum von Werder Bremen. Geklärt auf die linke Seite raus. Dort dann Schlotterbeck für den BVB. Holt nochmal einen Eckball. Zur Erinnerung, Dortmund hat vor wenigen Minuten zum scheinbar sicheren 2:0 per Ecke von der linken Seite getroffen. Gibt nochmal eine gelbe Karte für Daniel Thun, den Bremer Trainer. Der ist schon 40 richtig, ist aus der Haut gefahren. Will und wollte den Apfel führen, weil die 6 Minuten Nachspielzeit abgelaufen sind. Es gibt aber nochmal diesen Eckball, genau vor der gelben Wand der Dortmunder Südtribüne. Von der linken Seite von Fährmann in die Mitte gebracht. Kopfball, dann steigt der Ball hoch und raus aus dem 16er. Und dann ist Schluss. 8000 mitgereiste Bremer jubeln über einen phasenweise nicht mehr für möglich gehaltenen Punktgewinn in Dortmund. Dieses actiongeladene Spiel endet am Ende mit einem 2:2 zwischen Dortmund und Bremen.
1: Dortmund trotzdem weiterhin an der Tabellenspitze. 3 Punkte vor den Bayern, die morgen in Augsburg antreten müssen. Freiburg ist Dritter. Bremen tatsächlich auf dem 4. Platz. Hinten liegen der Hamburger SV, Union Berlin und Borussia Mönchengladbach. Und die deutschen Frauen, die haben das Testspiel in Karlsruhe gegen Australien gewonnen. Martina Knief.
2: Der Auftakt in das WM-Länderspieljahr ist der deutschen Mannschaft geglückt. Und wie mit diesem 4:2 gegen Australien, die Australierinnen ebenso wie die DFB-Auswahl ja schon für die Weltmeisterschaft im kommenden Jahr in Brasilien qualifiziert. Und es gab 2 Tordebütantinnen in der DFB-Auswahl. Melissa Kössler mit ihren Länderspieltoren 1 und 2 brachte die deutsche Mannschaft in Führung. Sam Kerr in der Nachspielzeit der ersten Halbzeit Australien noch einmal heran. Dann war es Camilla Küver, auch für sie eine Torpremiere mit dem 3:1. Wieder die Nachspielzeit, diesmal Holly McNamara, nur noch 3:2 aus deutscher Sicht. Aber in der letzten Sekunde des Spieles war es Joke Nüsken, die zum 4:2 Endstand für die deutsche Mannschaft traf.
1: Martina Knief aus Australien und das hier war Thomas Kroh am Mikrofon in Berlin von Sportschau Live. Ich danke Ihnen für Ihr Interesse. Kommen Sie gut ins Wochenende. Und jetzt übernehmen dann gleich die Kollegen in Hamburg mit der ARD-Infonacht.
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5: Um 22.30 Uhr mit Beate Rüsopp. Der Co-Pilot der Fly-Dubai-Maschine, die Ende September beinahe abgestürzt war, soll einen Selbstmordanschlag auf den Flughafen von Tel Aviv geplant haben. Davon gehen Ermittler in den Vereinigten Arabischen Emiraten aus. Aus Kairo, Nina Amin.
6: Der Mann aus dem Oman habe sich dabei die Anschläge vom 11. September in den USA zum Vorbild genommen. Ermittlungen hätten ergeben, dass der Ende 20-Jährige frühere Flüge nach Tel Aviv genutzt habe, um sich mit der Flugstrecke sowie dem Flughafen vertraut zu machen. Vor seinem Wechsel zu Fly Dubai soll der Mann unter anderem für Oman Air gearbeitet haben. Der Co-Pilot hatte Ende September auf dem Flug von Dubai nach Tel Aviv den Kapitän der Maschine angegriffen. Dem verletzten Kapitän war es aber gelungen, die Cockpit-Tür zu entriegeln. Passagiere und Besatzungsmitglieder konnten den Angreifer überwältigen.
5: In Mecklenburg-Vorpommern hat die SPD den Weg für Koalitionsverhandlungen mit Linken und Grünen freigemacht. Das teilte die Landesvorsitzende und Ministerpräsidentin Schwesig nach Beschlüssen der Parteigremien mit. Die Gespräche könnten schon am Montagvormittag losgehen, wenn Linke und Grüne ebenfalls offiziell zustimmen. Zuvor hieß es, die Parteien seien sich in den Sondierungen in zentralen Punkten bereits einig geworden. Kitas sollen beitragsfrei bleiben, Schulen modernisiert und möglichst viele Krankenhäuser erhalten werden. Die Deutsche Bahn verlangsamt ihre Sanierungspläne. Bis 2031 sollen nur noch 13 statt 21 Strecken umfassend erneuert werden. Aus Berlin Sören Hinze.
7: Ein neuer 5-Punkte-Plan soll mehr Pünktlichkeit und weniger Baustellenchaos garantieren. Unter anderem ist geplant, nach Bauende den Zugverkehr schrittweise wieder aufzunehmen, statt alle Schienen gleichzeitig freizugeben. 8 Korridorsanierungen werden auf die Zeit nach 2031 verschoben. Darunter Strecken zwischen Hamburg und Nordrhein-Westfalen sowie die Korridore Stuttgart-Ulm, Koblenz-Mainz und Frankfurt-Karlsruhe über Heidelberg. Die Verschiebung soll ermöglichen, stabilere Umleitungen für den Güter- und Personenverkehr anzubieten. Außerdem plant die Bahn nun eine zügigere Digitalisierung der Schiene.
5: In Panama hat es ein schweres Erdbeben gegeben. Der Geologische Dienst der USA gibt die Stärke mit 7,6 an. Das Tsunami-Zentrum in Honolulu warnte mehrere Länder an der Pazifikküste vor gefährlichen Wellen in den kommenden Stunden. In Panama-Stadt schwanken Gebäude, Menschen liefen ins Freie. In 6 Provinzen des Landes soll der Strom ausgefallen sein. Das Wetter in Deutschland. Nachts gebietsweise Regen, auch trockene Phasen, Tiefstwerte 11 bis 6 Grad. Morgen im Nordwesten immer wieder Regen, sonst länger trocken, später einzelne Gewitter, Höchstwerte 12 bis 18 Grad. Am Sonntag Sonne, Wolken und Schauer, im Norden auch Gewitter bei 9 bis 17 Grad. Das waren die Nachrichten.
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8: Mit einer Entwarnung auf der A1 A261 Bremen-Hamburg Südwest. Kein Falschfahrer mehr zwischen Hollenstedt und Tötensinn.
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8: Herzlich willkommen. Am Mikrofon begrüßt Sie Sven Hasenklever. Danke, Navi, Sie sind eine Inspiration für uns und für Millionen andere Menschen. So würdigte der UN-Hochkommissar für Menschenrechte Volker Türk den Friedensnobelpreis für die südafrikanische Richterin Navi Pillay. Die inzwischen 85-jährige Pillay hatte Türks Amt früher selbst für einige Zeit inne. Eine UN-Kommission unter ihrer Leitung untersuchte im vergangenen Jahr den israelischen Krieg in Gaza und erhob den Vorwurf des Völkermords. Nach den Worten Türks ist die Entscheidung ein stolzer Moment für die weltweite Menschenrechtsbewegung, gerade in Zeiten, in denen Menschenrechte an so vielen Fronten angegriffen würden. Aus Genf, dem Sitz des UN-Hochkommissariats für Menschenrechte, berichtet Sandra Bigger.
9: Die Einladung kommt kurzfristig, trotzdem scharen sich unzählige Journalisten und Kamerateams um Volker Türk, als er in Genf vor die Presse tritt. Schon von Weitem sieht man dem UN-Hochkommissar die Freude an. Er strahlt über das ganze Gesicht, als er Navi Pillay zum Friedensnobelpreis gratuliert. Auch im Namen aller seiner Mitarbeiterinnen und Mitarbeiter.
10: Für uns alle hier in meinem Amt ist es die beste Nachricht, die wir seit vielen Wochen und Monaten gehabt haben. Navi Pillay ist eine ganz starke Verfechterin der Menschenrechte. Sie ist immer für das Völkerrecht eingestanden. Sie ist eine eminente Persönlichkeit des Völkerrechts, der Menschenrechte. Für uns hat es große Symbolkraft.
9: Die Juristin sei eine Inspiration für sie alle, genauso wie für Millionen andere Menschen, die sich für Menschenrechte einsetzen und dafür oft große persönliche Risiken in Kauf nehmen. Für Volker Türk ist die Auszeichnung für Navi Pillay auch eine Bestätigung dafür, dass Menschenrechte und Völkerrecht die Basis für Frieden, Sicherheit und Wohlstand bildeten in einer Welt, die voller Verbrechen gegen die Menschlichkeit sei.
10: Sie war ja Richterin beim Internationalen Strafgerichtshof, sie war Richterin beim Internationalen Gerichtshof für Ruanda, sie ist jetzt noch immer Richterin im Internationalen Gerichtshof in Den Haag. Also ja, das ist fantastisch.
9: Navi Pillay ist eine Vorgängerin von Volker Türk. Zwischen 2008 und 2014 war sie in Genf UN-Hochkommissarin für Menschenrechte. Später leitete sie eine UN-Untersuchungskommission zu den palästinensischen Gebieten. In dieser Funktion stellte sie vor einem Jahr einen Bericht vor, in dem sie Israel einen Völkermord im Gazastreifen vorwarf. Das brachte der Juristin auch viel Kritik ein. Für den UN-Hochkommissar für Menschenrechte Volker Türk ist Navi Pillay über alle Zweifel erhaben.
10: Die Integrität, die Kompetenz, Ihre eminente juristische Gabe steht ganz außer Zweifel. Und ich glaube, das ist auch dadurch durch diesen Nobelpreis anerkannt worden.
9: Überreicht wird der Friedensnobelpreis am 10. Dezember an Navi Pillay in Oslo.
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8: Die deutsche Autoindustrie steckt in Turbulenzen. Abzulesen war das auch heute auf der Betriebsversammlung bei Audi in Ingolstadt. Sie glich, so sagten es Beobachter, mehr einer Krisensitzung. Schließlich will das Unternehmen wegen der wirtschaftlichen Entwicklung die zentrale Betriebsvereinbarung, den sogenannten Zukunftspakt Audi, kündigen. Die Audi-Beschäftigten reagierten verunsichert, viele auch verärgert über den Kurs des Managements.
11: Angespannt, sehr angespannt.
12: Wir müssen nicht schönreden. Dass wir einen Stellenabbau haben, das wird auf uns zukommen.
13: Mal Fakten, das wäre mal wichtig.
9: Große Unsicherheit prägt die Stimmung bei den rund 40.000 Audianern in Ingolstadt. Hinter allem steht derzeit ein Fragezeichen. Kippt der Zukunftsplan, wie vom Unternehmen angekündigt, dann sind auch Kürzungen bei Zulagen und Gehalt verhandelbar. Ebenso die Beschäftigungsgarantie bis 2033. Doch für Betriebsratschef Jörg Schlagbauer steht noch nicht fest, ob die Lage wirklich so schlecht ist, dass das Unternehmen diese Karte der Sonderkündigung ziehen kann.
14: Wir werden genau prüfen, ob die Voraussetzungen dann erfüllt sind.
9: Audi-CEO Gernot Döllner hat vor der Belegschaft betont, dass er neu verhandeln will. 10.000 Stellen oder zumindest das finanzielle Äquivalent dieser Personalkosten soll Audi weltweit einsparen. Wie ein solcher zusätzlicher Stellenabbau aussehen wird und wie solche Kürzungen auch den Standort Ingolstadt treffen, erklärte der Audi-Chef noch nicht. Er lässt sich wie folgt zitieren.
15: Es ist zu früh, Zahlen zu nennen. Es steht auch noch kein Zeitplan. Wir wollen jetzt erstmal die Gespräche mit dem Betriebsrat aufnehmen.
9: Döllner möchte möglichst schnell mit den Verhandlungen beginnen. Die Faktoren der Krise sind allen bei der Betriebsversammlung bekannt. Der wachsende Wettbewerb aus und in China, die US-Zollpolitik und die mangelnde Auslastung der Audi-Werke. Das zeigt sich deutlich in Ingolstadt. 450.000 Audis sollten am Stammsitz pro Jahr produziert werden. Die Prognosen für das laufende Jahr liegen deutlich darunter. Wie Insider berichten, werden es nur etwas mehr als 300.000 Audis werden. Und auch Betriebsratschef Jörg Schlagbauer weiß, wie schwer die Zeiten sind. Er hat die Belegschaft an frühere Audi-Krisen erinnert.
14: Wie in den 90er Jahren das in vielen Familien hier in der Region war, wie die Menschen Angst hatten um ihren Arbeitsplatz und dass man hart dafür gerungen hat, Lösungen zu finden, damit die vier Ringe wieder glänzen.
9: Damals gab es die Vier-Tage-Woche und kollektiven Lohnverzicht. Daran erinnerte Schlagbauer und auch daran, dass danach wieder gute Zeiten für Audi kamen. Auch Audi-Chef Döllner macht Mut.
15: Wir haben bei Audi starke Produkte, großes technologisches Know-how und Menschen, die dieses Unternehmen jeden Tag voranbringen. Darauf können wir aufbauen, aber wir müssen jetzt gemeinsam handeln.
9: So lässt sich der Audi-Chef zitieren. Neue Verhandlungen sollen den Weg aus der Krise bringen. Noch ist unklar, wie dieser Weg aussieht.
8: Der Autobauer Audi in der Krise, Susanne Faller berichtete. In der bayerischen Gemeinde Berngau im Landkreis Neumarkt in der Oberpfalz sind am Donnerstag zwei Mitarbeiter des Landratsamts erschossen worden. Die beiden Opfer, ein 45-jähriger Mann und eine 54-jährige Frau, hatten den mutmaßlichen Täter für eine Waffenkontrolle in seinem Wohnhaus aufgesucht. Über ein mögliches Motiv ist noch nichts bekannt. Der 60-jährige Mann wurde nach stundenlangen massiven Polizeieinsatz schwer verletzt gestellt. Hanna Nussbaumer berichtet.
16: Eigentlich war es ein Routinetermin. Für zwei Mitarbeiter des Landratsamts Neumarkt endete er jedoch tödlich. Sie wollten am Donnerstag in der Gemeinde Berngau eine unangekündigte Waffenkontrolle bei einem 60-jährigen Deutschen durchführen. Es sollte geprüft werden, ob 10 Waffen, die er legal besitzt, ordnungsgemäß verwahrt sind. Doch dann schoss der Mann auf sie. Nach Angaben des Landratsamts gab es zuvor keine Auffälligkeiten. Auch Bayerns Innenminister Joachim Herrmann bestätigt, nach aktuellem Ermittlungsstand sei der mutmaßliche Täter nicht polizeilich bekannt gewesen.
17: Es gibt keine Einträge in den polizeilichen Dateien über ihn. Es gibt auch bei Staatsschutz und Verfassungsschutz nach gegenwärtigem Stand keine Erkenntnisse über den Täter, sodass auch nach gegenwärtigem Stand wir keinerlei Anzeichen für eine extremistische Gesinnung in welche Richtung auch immer haben.
16: Laut dem Innenminister von der CSU handle es sich bei dem mutmaßlichen Täter um einen Jäger und Sportschützen. Berngaus Bürgermeister Thomas Mayer sagte, er wisse ebenfalls nicht viel über den Mann.
18: Das ist ein Mietsobjekt dort und ich kenne und kannte ihn ausschließlich vom Sehen und habe sonst keine Berührungspunkte zu ihm gehabt. Also ich habe nicht den Eindruck, dass er in der Dorfgemeinschaft über Vereine etc. integriert ist.
16: Rund 150 Polizisten und Einsatzkräfte und ca. 90 weitere Helfer waren in der kleinen Gemeinde bis tief in die Nacht im Einsatz. Auch ein Hubschrauber war vor Ort. Die Beamten umstellten das Wohnhaus, in dem sich der mutmaßliche Täter verschanzt hatte. Eine Ausnahmesituation für das Dorf, wie Bürgermeister Mayer beschreibt.
18: Wir sind regelmäßig eigentlich die sicherste Gemeinde im Bereich der Inspektion Neumarkt und man denkt an solche Dinge gar nicht und wird dann da kalt erwischt und erschlagen von diesen Dingen, ja.
16: Auch die Anwohner von Berngau sind am Tag nach dem Vorfall noch betroffen von den Ereignissen.
19: Also wir sind eigentlich echt ein friedliches Dorf, wir sind eine tolle Gemeinde. Und dass jetzt sowas vor Ort passiert, ist natürlich ja, unfassbar.
20: Die Leute sind sehr bedrückt, also man merkt es auch, ne? Also schockiert sehr. Also ich weiß gar nicht, was ich da sagen kann.
21: Sehr erschreckend und dramatisch, weil man denkt sich, man ist hier im Land und es kann eigentlich nichts passieren und dann bekommt man so eine Nachricht. Also
16: der Zugriff der Einsatzkräfte erfolgte gegen 2:30 Uhr nachts. Der mutmaßliche Täter sei dabei durch Schüsse ins Bein schwer verletzt worden, hieß es. Er wird seitdem medizinisch behandelt. Die Kriminalpolizei Regensburg und die Staatsanwaltschaft Nürnberg-Fürth ermitteln.
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0: Und die Zeit. Es ist 22.45 Uhr.
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0: Wenn europäische Politiker in die Ukraine reisen, dann kommen sie mit dem Zug. Aber das Zugfahren in der Ukraine wird immer gefährlicher. Russland bombardiert immer öfter Züge und Bahnanlagen. Kürzlich war auch ein Sonderzug mit europäischen Vertretern betroffen. Man fragt sich, wie sich das anfühlen muss für Bahnmitarbeitende. Sie sind mittlerweile ständig in Lebensgefahr. Mark Dugge ist für ein paar Stunden mitgefahren.
2: Kurz vor 8 Uhr morgens am Bahnhof von Kiew. Der Nachtzug aus Kharkiv ist pünktlich. Gleich geht's weiter Richtung Polen. Lokführer Denis wird gleich ins Führerhaus steigen. Die Lokomotiven nehmen die Russen besonders häufig ins Visier. Kein Job für schwache Nerven. Man kann sich auf die Gefahr nicht vorbereiten. Du kannst nur versuchen, innerlich Abstand zu der Situation zu bekommen und tief in deinem Herzen darauf vertrauen, dass alles gut laufen wird. Denis hat sich an die ständige Bedrohung mittlerweile gewöhnt, sagt er. Es geht los. Der Zug ist sauber und bequem. Im Schlafwagen kann ich die Füße hochlegen und abschalten. Aber ich checke lieber nochmal die Luftalarm-App und halte mein Gepäck griffbereit für den Fall, dass der Zug evakuiert werden muss. Mut liegt in unserer DNA, steht auf einem Plakat der ukrainischen Bahn zu lesen. Zugchef Serhii Kowalczuk. Ja, natürlich braucht es hier Mut. Wenn wir losfahren, wissen wir nicht, ob wir auch wieder nach Hause kommen. Wir fahren ins Ungewisse. Wir sind alle mutig, weil wir keine andere Wahl haben. Wir haben diesen Job gewählt. Wir müssen ihn machen. Zwischenhalt. Kowalczuk steigt aus, kontrolliert den Bahnsteig. Auf dem Gleis nebenan steht ein Güterzug. So einer ist schon mal neben ihm in die Luft geflogen. Er hatte Sprengstoff an Bord. Glücklicherweise blieben alle unverletzt. Der Zug wurde rechtzeitig geräumt, erzählt er. Seit Beginn des Angriffskriegs vor 4 Jahren hat Russland mehr als 520 Lokomotiven beschädigt oder komplett zerstört. Gut 300 davon allein seit Anfang des Jahres. Bahnsprecher Serhii Leschenko. Im Winter haben die Russen angefangen, Lokomotiven anzugreifen. Sie haben Jagd auf sie gemacht. Jeden Tag können wir 3, 4, 5 Loks verlieren. Das ist schon Routine geworden. Einfach unglaublich. Russland will den Betrieb der ukrainischen Bahn zum Stillstand bringen. Die Reparatur der Loks ist aufwendig und kann Jahre dauern. Auch rund 400 Waggons wurden beschädigt. Die Bahn versucht, den Fahrplan aufrechtzuerhalten und verfolgt genau, ob Drohnen oder Raketen im Anflug sind. Serhii Leschenko. Unsere Erfahrung hat uns gelehrt, die Flugbahn der Drohnen zu verfolgen. Wenn sie etwa 10 Minuten vom Zug entfernt sind, kündigen wir die Evakuierung des Zugs an. Das kommt bei den Passagieren nicht immer gut an, vor allem im Winter nicht, mitten in der Nacht. Zugbegleiterin Oksana muss manchmal mit Engelszungen auf die Passagiere einreden, damit sie aufstehen und den Waggon verlassen. Wir können es nur mit Überzeugungsarbeit versuchen. Wir sagen den Leuten, bitte, es geht um ihr Leben, verlassen Sie den Zug. Alle schauen wir Nachrichten, alle wissen doch, was los ist. Irgendwann versteht es jeder. Keiner bleibt im Zug zurück. Immerhin unterstützt sich das Team hier wie eine große Familie, sagt Oksana. Oft finden sie kaum Ruhepausen. Massive Verspätungen sind häufig wegen der ständigen Evakuierungen. Es braucht Geduld und gute Nerven. Ein Reisender aus Kharkiv hat die längst. Er ist auf dem Weg nach Koblenz zu seiner Tochter. In Kharkiv werden wir jeden Tag beschossen. Hier eine Explosion, dort ein Einschlag. Daran sind wir gewöhnt. Nach 6 Stunden Ankunft in Lviv. Bis hier eine Fahrt ohne Störungen und ohne Verspätung. Nochmal gut 2, 3 Stunden bis zur Grenze, wenn nichts Unerwartetes passiert. Im NATO-Land Polen haben Denis und sein Team dann 4 Stunden Aufenthalt, 4 Stunden in Sicherheit.
0: 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Der vergangene Sommer gehörte bekanntlich zu den heißesten seit Beginn der Temperaturaufzeichnungen. Es gab viele Hitzetote und auch der Natur hat die Trockenheit nicht gut getan. Wir gehen jetzt an einen Ort, im gar nicht mehr so ewigen Eis, hoch oben in den Schweizer Bergen. Die Experten sagen, in diesem Jahr haben die Gletscher mehr als 5% ihres Volumens verloren. Dutzende Gletscher sind in diesem Sommer sogar komplett geschmolzen. Einer von ihnen ist der Platalva Firn und dorthin ist Stefanie Dott aus dem Studio in Genf gereist. Meine WDR-Kollegin Katrin Schmick hat sie gefragt, wie es dort aussieht.
3: Ich war in den Glaner Alpen, also das ist in der Schweiz im Kanton Glarus. Wir waren irgendwie so ungefähr eine Autostunde von Zürich entfernt und sind da wirklich total auf dem Land gewesen, haben uns da morgens mit dem Glaziologen, also dem Gletscherforscher Matthias Huss getroffen und wurden dort dann von einem Helikopter abgeholt, um da hochzukommen auf 2700 Meter, den Platalva Firn. Also wirklich ein extrem abgelegener Gletscher. Und jetzt sind wir zum ersten Mal mit diesem Forscher wieder hoch, um zu gucken, gibt es diesen Gletscher überhaupt noch.
4: Es klingt erstmal nach einem tollen Abenteuer, so mit dem Heli da hoch und dann in diese wunderschöne Bergwelt, aber alles so toll ist da nicht. Wie sieht es auf diesem Platalva Firn aus?
3: Ja, also für uns war erstmal die Frage, wirklich ist von diesem Gletscher noch was da oder nicht? Mhm. Nach dem Hitzesommer in diesem Jahr, also in der Schweiz, war das wirklich der heißeste Sommer seit Beginn der Aufzeichnungen und nach dem Hitzesommer auch 22, der hier in der Schweiz alle Rekorde gebrochen hat, war wirklich unklar, gibt es da irgendwas überhaupt noch? Und wir haben dann bei dem Landeanflug mit dem Hubschrauber gesehen, da ist noch ein kleines Eisfeld, sind dann da gelandet. Und dann war für uns erstmal die entscheidende Frage, also in der Schweiz gilt es nur noch dann als Gletscher, wenn so ein Eisfeld auch eine gewisse Größe hat. Ein Hektar, also 10.000 Quadratmeter. Und dafür ist der Forscher dann einmal mit so einem GPS-Gerät um den Gletscher rum, um das zu vermessen und zu schauen, ist das noch groß genug? Ist dieser Gletscher auch noch lebendig? Und er hat dann aber festgestellt, das ist wirklich nur noch totes Eis. Es ist noch nicht mal die Hälfte der Mindestgröße eines Gletschers. Also wurde quasi für tot erklärt und wird nicht mehr in das Inventar aufgenommen.
4: Ach du liebe Güte, was heißt das denn jetzt?
3: Das heißt ganz konkret, da ist eine riesen Geröll- und Mondlandschaft erstmal. Man hat das Gefühl, man ist dann einfach in so einer riesigen Steinwüste mit steilen Hängen, in der wir da ausgesetzt waren. Aber wenn man dann ganz genau guckt, heißt das auch noch andere Dinge. Und zwar, es ist schon ein sehr feuchter und nasser Boden da, wo das Eis weggeschmolzen ist. Da entstehen dann auch wieder kleine Vegetationen, da entstehen Moose. Also das ist eine, da werden auf einmal pinke und lilane Blümchen am Wegesrand, auch große Quarzfelder. Also das hätte man natürlich nicht erwartet, dass diese Landschaft sich auch so schnell diese Bergwelt zurückholt. Und da sagen die Experten, das ist tatsächlich auch etwas, so wird es in der Zukunft, es wird so eine Übergangsphase geben, in der man es mehr wüstig sieht. Und dann wird aber auch die Vegetation nach und nach zurückkommen. Und wie rapide die Veränderung einfach läuft, das hat man da auch sehr, sehr klar sehen können. Dieser Gletscher hatte allein vor einem Jahr noch 80% mehr an Fläche. Also die schmelzen
4: Wahnsinn.
3: Wirklich einem vor dem Auge weg. Und dieser Umbruch ist einfach massiv.
4: Dass es danach, du hast es ja gerade sehr schön beschrieben, vielleicht auch ganz schön da aussieht und sich so kleine Seenlandschaften mit neuer Vegetation bilden, ist ja eigentlich gut. Aber was sagt denn der Glaziologe, der Gletscherfachmann Matthias Huss? Den kann das ja nicht freuen, oder?
3: Naja, freuen tut das natürlich niemanden. Das ist einfach nur ein Fakt, mit dem man irgendwie umgehen muss. Und er sagt, das ist halt jetzt die Tatsache. Und man muss damit arbeiten, erstmal auch als Grundlage und versuchen. Er sagt aber auch, jedes kleine Grad hinterm Komma zählt. Und das hat natürlich, also Landschaft ist natürlich eine Komponente, aber es gibt natürlich auch noch viele andere. Also die Gletscher haben ja eine ganz wichtige Funktion auch als Wasserspeicher. Dieses Schmelzwasser, das ist dafür da, die Seen zu speisen, die Bäche, die an den Albbetrieben entlang fließen. Das hat man in diesem Sommer in der Schweiz, gab es massive Probleme in diesen Betrieben, die sich dann teilweise mit dem Hubschrauber die Wasserversorgung hochfliegen lassen mussten.
4: Was wären denn so die Szenarien, wenn die Erde immer weiter sich erwärmt, wenn die Sommer immer heißer werden?
3: Also in der Schweiz ist ganz konkret jetzt an den Gletschern das Szenario, also vielleicht zum Vergleich, Deutschland hat jetzt noch 4 Gletscher, die Schweiz hat noch 1400 im Moment. Mhm. Das 500 davon sind aber ziemlich klein und die schmelzen jetzt ziemlich schnell weg nach Ansicht der Forscher, allein 50 circa diesen Sommer. Und wenn das so weitergeht wie bislang, gehen die Experten davon aus, dass die Schweiz bis zum Jahr 2100 weitgehend eisfrei sein wird, wenn man nicht es wirklich massiv schafft, den Hebel umzulegen und ganz doll auf den Klimaschutz auch einzahlt und sich da zum Vorreiter zu machen.
4: Stefanie, lass uns zum Schluss noch mal kurz über Matthias Hoste reden, den Glaziologen, den du begleitet hast, weil der ist ja da auch hingefahren. Der hatte ja auch eine Mission, sozusagen ein Stück ewiges Eis retten, das dann tatsächlich in seiner Tiefkühltruhe landen sollte. Was hat er gemacht?
3: Genau, wir hatten, als wir uns mit ihm verabredet haben dort und er gesagt hat, boah, das würde ihn echt auch interessieren, wie es da jetzt heute aussieht, hat er gesagt, wenn da noch Eis zu finden ist, dann möchte er unbedingt ein Stück davon abschlagen und versuchen, in seine Tiefkühltruhe nach Hause mitzunehmen. Und nachdem wir dann das Eisfeld gefunden haben, hat er sich da aus der Höhle ein Stückchen Eis rausgeschlagen, in seine rote Truhe verpackt und das mehrfach eingewickelt und gehofft, dass das bis nach Hause halbwegs hält. Zu Hause an dem Gefrierschrank angekommen, hat er dann erstmal einiges Schmelzwasser weggeschüttet, aber es hat sich noch ein ordentliches Stück gehalten. Und dann hat die Frau versucht, irgendwie Platz zu finden zwischen Wassereis und Vorräten der Kinder. Und da lag dann auch noch ein Stück von einem anderen Gletscher, der auch schon geschmolzen ist. Und wir haben dann aber noch einen Platz gefunden unterhalb und haben dieses Stück Gletscher da hoffentlich ein bisschen ewiger gemacht als da auf dem Berg. Wobei die Frau dann auch sagte, also reicht's dann auch jetzt irgendwann mal und wir können nicht die ganzen Alpen da einfrieren. Und zu Weihnachten gibt's einen neuen Gefrierschrank und zwar eine eigene Gletschertruhe für den Glaziologen.
0: Stefanie dort über die Gletscherschmelze in der Schweiz.
1: Kultur.
0: Auf der Frankfurter Buchmesse ist heute der Deutsche Verlagspreis verliehen worden. Über 80 Verlage wurden ausgezeichnet. Mehr von Anne Basak.
5: Es war ein Saal voller Gewinner, denn alle Verlage, die auf der finalen Liste standen, wussten, dass sie mindestens ein Gütesiegel und 18.000 Euro mitnehmen. Ganze 79 unabhängige Verlage wurden so ausgezeichnet, aber drei bekamen die Spitzenpreise und 50.000 Euro. Darunter der Verlag Fulland und Quist aus Berlin und Dresden, der unter anderem junge Lyrik aus dem Spoken-Word-Bereich und viele osteuropäische Autoren herausgibt. Verleger Leif Greinus.
6: Wir freuen uns wahnsinnig. Unabhängig von den finanziellen Zuwendungen ist es natürlich Aufmerksamkeit. Und das ist das, was wir brauchen für unsere Bücher, für unsere Autorinnen. Und wenn man dann den Hauptpreis gewinnt, dann ist das, entwickelt man eine enorme Strahlkraft. Und das ist das Schöne.
5: Weitere Hauptpreise gingen an den Kinder- und Bilderbuchverlag Kunstanstifter aus Mannheim und den Leipziger Merve Verlag mit den Schwerpunkten Philosophie, Politik und Kunstgeschichte. Und damit nicht genug. Der Berliner Kunst- und Fotobuchverlag Shiftbooks wurde für besonders umweltbewusstes Büchermachen als nachhaltigster Verlag des Jahres ausgezeichnet. Die Macher konnten das gar nicht fassen.
7: Sehr überrascht.
8: Ja, wir müssen das erst kurz verarbeiten. Darauf waren wir überhaupt nicht vorbereitet.
7: Und, ja, wir freuen uns total.
8: Also wir sind sehr, sehr, sehr glücklich, diesen ehrenvollen Preis zu bekommen.
5: Sie bekommen 24.000 Euro, genau wie der Hamburger Mayrisch Verlag. Er gewann den erstmalig ausgelobten Preis für den innovativsten Verlag. Die Jury lobte, dass er sich neben dem Bücherverlegen auch mit vielen Events für die Independent-Literatur stark macht. Für Kulturstaatsminister Weimar ist die Arbeit der vielen kleinen unabhängigen Verlage wichtig und prägend für unsere offene, demokratische Gesellschaft.
9: Freie Verlage, egal wie sie nun politisch konnotiert sind oder welche Richtungen sie haben, auch welche Disziplinen der Literatur oder der Fachmedien sie vertreten die Idee der Freiheit und die Kraft des Wortes.
5: Im Vorfeld hatte es eine rechtspopulistische Kampagne gegen den Verlagspreis gegeben. Einige Preisträger wurden als linksradikal diffamiert, darunter der Verlag Assoziation A mit Sitz in Berlin und Hamburg. Verleger Theo Bruns weist die Vorwürfe zurück.
10: Das ist natürlich Teil eines Kulturkampfes von rechts, um alles, was links ist oder Wurzeln hat in emanzipatorischen Bewegungen seit 1968, also das zurückzudrängen.
5: Im Frühjahr hatte es rund um den Buchhandlungspreis viel Streit gegeben, weil Kulturstaatsminister Weimar letztlich drei linke Buchhandlungen von der Gewinnerliste strich. Für den Verlagspreis gab es ein neues Beratergremium, das vermittelt hätte, wäre unter den Juryvorschlägen ein zweifelhafter Verlag gewesen. Sebastian Gugolz vom Börsenverein des Deutschen Buchhandels sagt, dass es aber gar keine Zweifel gab.
11: Das heißt, dieses Verfahren musste gar nicht greifen. Darüber sind wir aber auch sehr froh. Das heißt, alle von der Jury zum Preis vorgeschlagenen Verlage konnten jetzt auch den Preis erhalten. Und das ist wirklich eine sehr gute Nachricht.
0: Anne Basak berichtete von der Frankfurter Buchmesse.

0: Der AfD-Landtagspräsident in Sachsen-Anhalt war heute sogar Thema im Bundestag. Die Frage, woher kamen die 4 Stimmen, die es eigentlich nicht hätte für ihn geben dürfen? Das Thema ausführlich bei uns in der kommenden Viertelstunde nach den nächsten Nachrichten um 11.
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2: Um 23 Uhr mit Beate Rüsapp. Der Angriff eines Co-Piloten in einer Fly-Dubai-Maschine war offenbar als Selbstmordanschlag auf einen israelischen Flughafen geplant. Nach Angaben der Ermittler in den Vereinigten Arabischen Emiraten wollte der Mann die Boeing in ein Terminal in Tel Aviv steuern. Aus der NDR-Nachrichtenredaktion Jan Busche.
3: Die beinahe Katastrophe hatte sich Ende September ereignet. Der Co-Pilot hatte während des Flugs von Dubai nach Tel Aviv den Flugkapitän mit einer Axt schwer verletzt und die Boeing in einen Sturzflug geschickt. Der Kapitän schafft es aber blutüberströmt, die Cockpit-Tür zu entriegeln. Passagiere und Besatzungsmitglieder konnten den Co-Piloten überwältigen. Die Maschine landete sicher in Saudi-Arabien. Die Ermittler haben jetzt bekannt gegeben, der Co-Pilot hat sich auf früheren Flügen nach Tel Aviv mit der Route und dem Flughafen vertraut gemacht. Wohl als Vorbereitung für einen späteren Anschlag.
2: US-Präsident Trump hat eine große Diesellieferung aus Russland für den Weltmarkt angekündigt. Dies soll helfen, die Kraftstoffpreise zu senken. Trump sagte, er habe die Lieferung mit dem russischen Präsidenten Putin vereinbart. Demnach sollen sofort 300.000 Tonnen Diesel ankommen, im November 500.000 Tonnen und danach noch einmal 1 Million Tonnen. Eigentlich gelten gegen Russland US-Sanktionen, die solche Geschäfte verbieten. Viele Staaten und internationale Institutionen haben die Ernennung der Juristin Pillay zur Friedensnobelpreisträgerin gelobt. Die Vereinten Nationen bezeichneten die Entscheidung für die Südafrikanerin als starkes Signal für die Menschenrechte. EU-Kommissionspräsidentin von der Leyen sagte, Pillays Mut und ihre moralische Klarheit seien ein kostbarer Kompass in der aktuellen Zeit. Pillay war 6 Jahre lang UN-Hochkommissarin für Menschenrechte und Richterin am Internationalen Strafgerichtshof. In der Fußball-Bundesliga hat Werder Bremen in Dortmund kurz vor Schluss noch einen Punkt geholt. Zwischen dem BVB und Werder stand es am Ende 2:2. Aus der Sportredaktion Michael Augustin.
4: Bis zur 88. Minute lag der BVB mit 2:0 in Führung nach Toren von Svensson und Schlotterbeck. Dann begann die Bremer Aufholjagd. Reis mit dem 1:2 und der ehemalige Dortmunder Füllkrug in der 2. Minute der Nachspielzeit mit dem Ausgleich. Der BVB war vorher immer wieder am starken Werder-Torhüter Hain gescheitert und gibt zum ersten Mal in dieser Saison Punkte ab. In der 2. Bundesliga hat Eintracht Braunschweig mit 1:0 gegen Holstein Kiel gewonnen. Keine Tore dagegen im 2. Spiel des Abends. Heidenheim und Kaiserslautern haben sich 0:0 getrennt.
2: Das waren die Nachrichten. Das Wetter in Deutschland. Nachts gebietsweise Regen, auch trockene Phasen, Tiefstwerte 11 bis 6 Grad. Morgen im Nordwesten immer wieder Regen, sonst länger trocken, später einzelne Gewitter, Höchstwerte 12 bis 18 Grad. Am Sonntag Sonne, Wolken und Schauer bei 9 bis 17 Grad. Es ist 23.03 Uhr.
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0: Die Autobahn 1 Lübeck-Hamburg ist zwischen Hamburg-Ost und Dreieck Norderelbe wegen Bauarbeiten bis Montag ca. 5 Uhr in beiden Richtungen gesperrt. Eine Umleitung ist eingerichtet. A2 Dortmund Richtung Hannover zwischen Wunsdorf-Lute und Hannover-Herrenhausen 1 Kilometer Stau. Dort ist wegen einer Nachtbaustelle nur eine Spur frei. Die A4 Dresden Richtung Görlitz ist zwischen Salzenfort und Bausen-West wegen Bergungsarbeiten gesperrt. Die Umleitung führt über die U13. Die A7 Hannover Richtung Kassel ist zwischen Hedeminden und Lutherberg nach einem Unfall gesperrt. A9 Nürnberg Richtung Halle-Leipzig zwischen Dittersdorf und Triptis 2 Kilometer Stau. Dort ist nach einem Unfall nur eine Spur frei. Die A40 Duisburg-Essen ist zwischen Mülheim-Winkhausen und Mülheim-Heißen in beiden Richtungen bis Montag 5 Uhr gesperrt. Dort wird ein neues Brückenteil eingehoben. Die A40 Dortmund Richtung Essen ist zwischen Kreuz-Bochum und Hamme wegen Bauarbeiten bis Montag 5 Uhr gesperrt. Die A66 Fulda Richtung Frankfurt ist zwischen Bad Orb-Wächtersbach und Gelnhausen-Ost wegen Bergungsarbeiten gesperrt. Autobahn 71 Erfurt-Suhl, die ist zwischen Ilmenau-West und Gräfenroda wegen starken Windes für Fahrzeuge mit hohen Aufbauten und für leichte Lkw mit Hänger gesperrt. Die Umleitung in Richtung Schweinfurt führt über die U98 und in Richtung Sangerhausen über die U13. Die Autobahn 111, Dreieck Oranienburg Richtung Charlottenburg, ist zwischen Tunnel Forstamt Tegel und Holzhauser Straße wegen einer Fahrbahnerneuerung bis ca. 5 Uhr gesperrt. Und in München sind der Effner-Tunnel, der Richard-Strauss-Tunnel, der Leuchtenberg-Tunnel und der Innsbrucker Tunnel jeweils in beiden Richtungen wegen Wartungsarbeiten bis ca. 5.30 Uhr gesperrt.
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0: Die kommt vom Norddeutschen Rundfunk in Hamburg. Am Mikrofon begrüßt sie Sven Hasenklever. Zäsur in Sachsen-Anhalt, Zusammenarbeit mit Rechtsextremen. Das war der Titel der Aktuellen Stunde im Bundestag heute Nachmittag. Die Linke hatte die Aussprache beantragt, die nach der Abgeordnetenhauswahl in Berlin selber unter Druck steht und die Geschehnisse in Magdeburg natürlich gerne ausgebreitet sehen will, weil die Debatte für die CDU unangenehm zu werden versprach. Also blickte man im Reichstagsgebäude auf die mutmaßlichen Stimmen konservativer Abgeordneter für einen Landtagspräsidenten und seinen Stellvertreter, die zu einer als rechtsextrem eingestuften Partei gehören. Dagmar Pepping über die Debatte.
5: Bundestagsvizepräsident Umid Nuripur hatte als Sitzungsleiter alle Hände voll zu tun. Gegenseitige Vorwürfe, laute Zwischenrufe, rhetorische Grenzüberschreitungen. Für die Nuripur drei Abgeordneten verschiedener Parteien eine Rüge erteilte.
6: Ich will alle bitten, in einer aus sehr, sehr guten Gründen hochemotionalen Debatte die Würde und Ordnung des Hohen Hauses zu berücksichtigen und mitzuschützen.
5: Heidi Reicheneck von den Linken hatte den Ton gesetzt. Ihre Fraktion hatte die Debatte beantragt und über Sachsen-Anhalt und die Wahl des AfD-Politikers Tobias Rausch zum Landtagspräsidenten zu diskutieren. Rausch hatte bei der Abstimmung am Dienstag 4 Stimmen mehr bekommen, als AfD und BSW zusammen im Magdeburger Landtag haben. Für Reicheneck ist klar, diese Extrastimmen kamen von der CDU.
7: Als es darum ging, ein rechtsextremes höchste Amt des Landes Sachsen-Anhalts zu heben, haben sich 9 von 15 Abgeordneten der Union bewusst dafür entschieden, ihm diesen Weg zu ebnen, durch Zustimmung oder Enthaltung.
5: Immer größere Teile der CDU marschierten stramm nach rechts.
7: Und der Mann, der heute Kanzler und Parteichef ist, der diese Geister rief, der steht daneben und sieht zu.
5: Friedrich Merz. Der hatte nach der Abstimmung angedeutet, es habe sich möglicherweise um eine False-Flag-Operation gehandelt. Um eine inszenierte Täuschungsaktion anderer Fraktionen. Erbärmlich und durchschaubar nannte das Reicheneck. Grünen-Parteichef Felix Banatschak griff Merz ebenfalls scharf an.
8: Die Probleme im eigenen Laden, die fehlende Autorität in der eigenen Partei zu versuchen zu kaschieren, indem hier wilde Verschwörungstheorien zur Lasten des Restvertrauens in die demokratische Mitte dieses Landes geschürt werden, ist eine Unverschämtheit und das ist eines Bundeskanzlers unwürdig. Ich erwarte, dass Friedrich Merz diese Aussagen zurücknimmt.
5: Auch die SPD-Abgeordnete Franziska Kersten wandte sich an Merz, obwohl der gar nicht anwesend war.
9: Ich will unseren Kanzler eindringlich bitten, wirken Sie auf Ihre Parteikolleginnen und Parteikollegen ein. Der Landtagspräsident mag gewählt sein, der Ministerpräsident ist es noch nicht.
5: Die Wahl des Ministerpräsidenten ist für Dezember geplant. Dann will sich Ulrich Siegmund von der AfD zur Abstimmung stellen. Dann ergriff Unionsfraktionsvize Sepp Müller das Wort. Er erwarte, dass sich im Dezember jeder CDU-Abgeordnete an den Unvereinbarkeitsbeschluss halte, sagte Müller, der nächste CSU-Landeschef in Sachsen-Anhalt werden will.
10: Wir wurden abgewählt, wir haben entschlossen, dass wir in die Opposition gehen. Das heißt auch für uns, dass wir keinen Ministerpräsidentenkandidaten der AfD wählen. Und das bedeutet auch, die kriegen von uns eine Nein-Stimme. Und das ganz klar, das erwarte ich von jedem einzelnen der 15 Abgeordneten.
5: Müller und andere CDU-Redner nutzten die Debatte aber auch zum Gegenangriff. Auf die Linke, aber vor allem auf SPD und Grüne. Die dürften in Berlin keine gemeinsame Landesregierung mit der Linken eingehen. Auch nicht wegen ausgeräumter Antisemitismusvorwürfe, so Hans-Peter Wilsch.
11: Die sollen wieder ins Rote Rathaus. Wo bleibt die Distanzierung von denen? Unfassbar.
5: Die AfD hörte sich den Schlagabtausch genüsslich an. Martin Reichert, der auch Landesvorsitzender in Sachsen-Anhalt ist, bezeichnete die Wahl des AfD-Landtagspräsidenten als völlig normalen Vorgang, der die Mehrheitsverhältnisse widerspiegele.
12: Und auch wenn es Ihnen nicht gefällt, dieses Wahlergebnis ist Demokratie. Dieses Wahlergebnis ist Volksherrschaft.
5: Die Aktuelle Stunde zu Sachsen-Anhalt. Der emotionale Abschluss einer langen Woche im Deutschen Bundestag.
0: Ein Bericht von Dagmar Pepping. Es wird also viel diskutiert über die Linkspartei in Berlin und über die AfD in Sachsen-Anhalt. Emanuel Richter ist Politikwissenschaftler an der RWTH Aachen. Mein WDR-Kollege Uwe Schulz hat ihn gefragt, links und rechts sind beide gleich gefährlich für die freiheitlich-demokratische Grundordnung?
13: Naja, das würde ich ein bisschen differenzieren. Also die AfD halte ich schon für bedrohlicher als die Linke. Und wir erinnern uns daran, die Linke hat ja auch schon mal einen Ministerpräsidenten gestellt in Thüringen. Allerdings ist die Berliner Linke sehr viel bunter, sehr viel in Teilen radikaler. Das hängt von den Ortsverbänden, von den Stadtteilen von Berlin ab. Also insofern muss man sagen, dass man da ein bisschen noch abwarten muss. Und ich ehrlich gesagt sehe die Koalition noch gar nicht, weil es sind zwar jetzt Sondierungen geplant, aber bei der SPD zum Beispiel wird es eine Mitgliederbefragung geben. Und ob die Mitglieder der SPD dieser Koalition zustimmen werden, das halte ich noch für fraglich. Also alles ist noch offen.
14: Ich habe Ihren Politologie-Kollegen von der FU Berlin sagen hören, es sei nun mal kein Vergleich zulässig zwischen einem Landesverband, der als gesichert rechtsextrem gilt in Teilen, in Sachsen-Anhalt, und einer Partei, die nur in Teilen antisemitische, extremistische Tendenzen ausgeprägt habe. Trotzdem muss es doch irritieren, wenn du eine Vorsondierung anstrebst, in der zum Beispiel zu klären ist, zur organisierten Kriminalität bewahren wir aber mal schön Distanz. Das wirkt schon merkwürdig, oder?
13: Ja, das wirkt in der Tat merkwürdig und da reibt man sich die Augen und fragt sich, was ist da los? Also, dass die Abgrenzung zu kriminellen Vereinigungen selbstverständlich ist, das ist eigentlich die Voraussetzung des Wirkens einer Partei.
14: Ich würde gerne einmal noch auf das, was am Dienstag sich in Magdeburg ereignet hat, zurückkommen. Es war völlig klar, das Bündnis Sarah Wagenknecht wird einem AfD-Kandidaten nicht die Stimmen versagen. Trotzdem, als dann die Summe der Pro-Stimmen dastand, war klar, es müssen noch vier andere als aus der AfD und der BSW-Fraktion für den Kandidaten der AfD gestimmt haben. Und die Zeigefinger deuten auf die CDU. Und dann hören wir den Parteivorsitzenden sagen:
15: Ich will uns alle vor voreiligen Schlussfolgerungen warnen. False-Flag-Operationen gibt es nicht nur militärisch. Wir haben es hier mit mindestens zwei, im Sachsen-Anhaltinischen Landtag drei Gruppierungen zu tun, die alles tun, um den Zusammenhalt in unserer Demokratie zu unterminieren. Alles. Und ich traue denen auch alles zu.
14: Die Frage würde ich gerne zuspitzen, was er seinem eigenen Landesverband, der Fraktion der CDU in Sachsen-Anhalt, zutraut. Kann er sicher sein, dass es seine Parteikolleginnen und Kollegen nicht waren?
13: Also ich würde es ehrlich gesagt genau umgekehrt sehen. Es ist ziemlich sicher, dass diese Stimmen, die zugestimmt haben dem neuen Vorsitzenden des Landtags, dass diese Stimmen aus der CDU kamen. Denn wenn wir die Entwicklung der letzten Tage beobachten, dann sehen wir ja, dass es in dieser Fraktion, in der CDU-Fraktion in Sachsen-Anhalt gehörig rumort und dass es dort verschiedene Gruppierungen gibt, dass einige Abgeordnete sogar erwägen, aus der Fraktion oder vielleicht sogar aus der CDU auszutreten, weil sie eben vermuten, dass Kollegen oder Kolleginnen von ihnen für diesen AfD-Kandidaten gestimmt haben und sich dann empören und sagen, nee, also das geht nicht, die Brandmauer soll stehen. Von daher würde ich sagen, es ist der Verdacht liegt sehr nahe, dass das CDU-Abgeordnete waren. Und das ist natürlich verheerend auch für den jetzt Fraktionsvorsitzenden Sven Schulze und noch amtierenden Ministerpräsidenten, der ist eigentlich massiv beschädigt.
14: Viele sagen inzwischen, Leute, wir können uns nicht ständig an Gesinnung abarbeiten. Wir bleiben jetzt bei den Sachthemen und entscheiden je nach Beschlussvorlage, wie die Mehrheiten zustande kommen. Ist das für Sie eine verheißungsvolle Idee?
13: Naja, das hat man ja zum Teil in der Vergangenheit schon praktiziert, dass man irgendwie sagt, wenn es gute Vorschläge gibt, dann kann man sich denen anschließen. Aber was ich für viel problematischer halte, und das haben wir ja gerade angesprochen, ist eben diese Mitwahl von extremen Kandidaten für herausgehobene Ämter auf Landesebene. Und das ist für mich das deutlichste Einreißen einer Brandmauer. Und das setzt am Ende natürlich auch den Bundes-CDU-Vorsitzenden Friedrich Merz unter Druck. Denn es ist ganz offenkundig, dass die Partei im Hinblick auf das Verhältnis zur AfD nicht mehr eine einheitliche Position und Meinung vertritt.
0: Sagt der Politikwissenschaftler Emanuel Richter.

0: und die Zeit. Es ist 23.15 Uhr.
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0: Er war zufällig in der Stadt und da kam der Anruf aus dem Kreml, dass er doch zum 74. Geburtstag zu Hause bei Wladimir Putin am Waldaisee vorbeischauen könne. So wie der Kreml es mitteilte, war es bestimmt. Und wer kann schon Nein sagen, wenn man gerade einen neuen Job in Moskau angetreten hat? Gerhard Schröder jedenfalls nicht. Und so entstanden Fotos. Sicher gab es einen guten Tropfen, während die russische Armee den Gleitbombeneinsatz gegen eine Bushaltestelle im Donbass vorbereitete, der am Morgen 30 Menschen zerfetzte. Die Reaktionen für Schröder aus der deutschen Politik fallen deutlich aus. Aus Berlin Georg Schwarte.
2: Das Wort von der Schande. Es macht in Berlin die Runde. Die Empörung über Ex-Kanzler Schröder ist groß. Angefangen ganz oben im Kanzleramt. Der stellvertretende Regierungssprecher Steffen Mayer formuliert, was Kanzler Merz über einen seiner Vorgänger denkt.
3: Der Bundeskanzler ist über das Treffen von Herrn Schröder mit dem russischen Präsidenten Putin zutiefst empört.
2: Empört auch, weil dieser Putin für tausende Tote verantwortlich sei, für unermessliches Leid in der Ukraine. Kopfschütteln, dass ein Ex-Kanzler da mit Putin dessen 74. Geburtstag in Moskau feiere.
3: Der Bundeskanzler empfindet es vor diesem Hintergrund es als geradezu unmoralisch, dass Herr Schröder an einem solchen Tag mit Herrn Putin feiert.
2: Völlig inakzeptabel. Das fällt dem SPD-Vizekanzler Klingbeil ein. Bei der SPD kollektives, resigniertes Kopfschütteln über den Mann, den sie vergeblich aus ihrer Partei werfen wollten und ihn seither so gut es eben geht ignorieren. Bis zur Stunde gilt, was die heutige Co-Vorsitzende Bärbel Baas so formulierte.
4: Am Ende so ein politisches Erbe auch selbst zu zerstören, finde ich einfach nur traurig.
2: Die Grüne Katrin Göring-Eckardt. Sie ist nicht traurig, sondern wütend, schreibt von einer Schande, einem Verrat an Europa, einem Bärendienst für den Frieden. Noch deutlicher da FDP-Politikerin Strack-Zimmermann. Sie nennt den 82-jährigen Schröder Deutschlands frechsten Rentner und schreibt:
5: Zu krank für Untersuchungsausschüsse, ganz schlimmer Burnout. Aber für gut dotierte Mandate in Russland und Geburtstagsparty zu Hause bei Kriegsverbrecher Putin reicht's dann doch noch. Eine Schande sondergleichen.
2: Da ist sie wieder, die Schande. Wenig ist über den Geburtstagsbesuch bekannt. Ein Bild zeigt Schröder händeschüttelnd mit Putin. Es ist nicht die erste gemeinsame Geburtstagsparty der beiden. Zu Schröders 60. reiste einst Putin mit einem Kosakenchor in Hannover an. Den 70. feierte Schröder schlittenfahrend in St. Petersburg. Jetzt also Putins Party in Moskau. Was seine Freundschaft mit dem Kriegsherren Putin angeht, bleibt Schröder sich treu.
6: Es ist einer jener Punkte, wo ich mir nicht vorschreiben lasse, was ich zu tun und zu lassen habe.
2: Schröder bleibt eben Schröder. Der Besuch war im Übrigen weder mit dem Außenministerium, dem Kanzleramt oder dem für Schröders Personenschutz zuständigen Innenministerium abgesprochen. Der Ex-Kanzler spricht schon seit 2022 nur noch für einen, für sich, sein Altkanzlerbüro. 5 Mitarbeiter, einen Fahrer hatte der Haushaltsausschuss des Bundestages ruhend gestellt, heißt es offiziell. Schröder klagte damals dagegen vergeblich. Schon damals hatte Schröders Nähe zu Putin, sein Festhalten an seiner Verbindung, für wütende Reaktionen gesorgt. CSU-Chef Söder vorneweg.
7: Wir haben einen Altkanzler, ein sturer, alter, skurriler Mann, dem das eigene Konto wichtiger ist als das Ansehen Deutschlands.
2: Einer immerhin verteidigt den Ex-Kanzler, SPD-Außenpolitiker Stegner, sagte mehreren Medien, Schröder sei einer der wenigen in Deutschland, die noch Zugang zu Putin hätten. Wenn der Besuch bei Putin dem Frieden auch nur einen Millimeter gedient habe, sei er ein Erfolg. Es dürfte eine Einzelmeinung bleiben.
0: Georg Schwarte berichtete aus Berlin. Frühkindliche Bildung als Grundlage für späteren Erfolg. Der Bundestag hat in erster Lesung über einen Gesetzentwurf der Bundesregierung zur Qualitätsentwicklung in der Kindertagesbetreuung debattiert. Bildungschancen sollten von den Talenten und Fähigkeiten des Kindes bestimmt sein und nicht vom Geburtsort oder den Familienverhältnissen, sagte Familienministerin Karin Prien. Birte Sönnigsen berichtet.
8: Ein großes Bild haben wir euch mitgebracht. Was könnt ihr denn da entdecken?
9: In einer Cottbusser Kita sitzen die Kinder in einem Halbkreis vor einem großen Wimmelbild. Darauf zu sehen, ein Bauernhof mit Tieren, Feldern, Traktoren und Familien, die Drachen steigen lassen.
10: Die fahren da nach rechts und ganz weit weg.
9: Die Kinder sollen beschreiben, was sie dort sehen. Es geht darum, gemeinsam mit Sprachfachkraft Kerstin Pohle sprechen zu üben.
8: Die Kinder konnten zeigen, was gemeint war. Das haben sie sehr gut erkannt, aber die Worte dafür haben gefehlt.
9: In der Cottbuser Kita kommen 60 Kinder aus 8 Ländern zusammen. Sprachliche Probleme haben aber längst nicht nur Kinder mit Zuwanderungsgeschichte. Hier will CDU-Bildungsministerin Karin Prien ansetzen. Das Startchancengesetz ist für Prien
11: die bildungspolitische Weichenstellung in dieser Legislaturperiode.
9: Es verpflichtet Kitas dazu, Sprach- und Entwicklungstests mit Kindern zu machen. Spätestens im Alter von 4 Jahren soll geprüft werden, wie gut ein Kind sprechen kann, wie gut die motorische, soziale und emotionale Entwicklung eines Kindes ist. Alle Kinder mit Defiziten sollen gezielt gefördert werden. Eine halbe Stunde pro Woche. Auch um den Übergang zur Grundschule leichter zu machen. Denn viele Kinder starten mit großen sprachlichen Rückständen.
11: Ich will es ganz deutlich sagen, ich empfinde das als zutiefst ungerecht.
9: Seit Jahrzehnten zeigen Studien, wie ungerecht das deutsche Bildungssystem ist. Das weiß auch die Bundesbildungsministerin. Karin Prien sagt, dass vor allem 2 Faktoren darüber entscheiden, ob Kinder gut lesen, schreiben und rechnen können.
11: Das Einkommen der Eltern und der Bildungsstand der Eltern.
9: Um das System gerechter zu machen, ist auch geplant, vor allem die Kitas besonders zu unterstützen, die sich um viele Kinder mit hohem Förderbedarf kümmern. Also zum Beispiel Kinder aus armutsgefährdeten Familien mit Sprachdefiziten oder deren Muttersprache nicht Deutsch ist. Bildungsexperten halten das Gesetz für einen Schritt in die richtige Richtung, befürchten aber, dass das Geld nicht ausreicht. Eigentlich ist Bildungspolitik in Deutschland grundsätzlich Ländersache. Der Bund will aber mehr als 9 Milliarden Euro bis zum Jahr 2034 investieren, um Kinder früh zu fördern. Zu wenig, kritisiert die Opposition. Anja Rein

0: Eine Frage, die viele Betriebe im Land beschäftigt. Wer führt das Unternehmen in Zukunft weiter und wie findet man dafür die richtige Person? Rund 500 Unternehmerinnen und Unternehmer, potenzielle Nachfolgerinnen und Nachfolger sowie Beraterinnen und Berater sind dort zusammengekommen, um genau darüber ins Gespräch zu kommen. Veranstaltet wurde das Ganze vom Gründergarten Schwarzwald-Barheuberg. Jorina Stuber war vor Ort.
1: Also für mich ist das hier weniger ein Festival, sondern eher eine Messe oder ein Kongress. Aber es soll hier ja vor allem ums Netzwerken gehen. Denn das Thema Unternehmensnachfolge ist, wie Veranstalterin Ursula Schulz mir erklärt, oft noch ein Tabu.
2: Also 95% der Unternehmen, die kurzfristigen Nachfolger suchen, reden da nicht drüber. Also die gehen nicht zu einer Kammer, die gehen nicht zu einer Börse und dann kann sie natürlich auch keiner finden. Und das war so unser Ansatzpunkt, dass wir gesagt haben, wir wollen ein ganz großes Format machen, wo jeder einfach zum Reinschnuppern kommen kann, ohne dass er sich jetzt irgendwie outen muss. Ich habe meine Nachfolge noch nicht hingekriegt, sondern einfach so den Einstieg findet, sich mit dem Thema zu beschäftigen, Gespräche zu führen mit Gründern, um den Prozess einfach mal zu starten.
1: Und dafür gibt es hier verschiedene Workshops, Impulsvorträge, Podiumsdiskussionen und sogar eine Speed-Dating-Veranstaltung. Und genauso vielfältig wie das Programm sind auch die Gründe, warum die Besucherinnen und Besucher hier sind.
3: Also ich bin Stickerin, habe eine Stickerei schon selber und möchte einfach ein größeres Unternehmen übernehmen.
4: Ich beschäftige mich mit dem Gedanke, meinen Juniorpartner in eine Firma zu suchen oder das Geschäft irgendwann abzugeben, weil ich inzwischen 62 Jahre alt bin.
5: Also ich habe mich letztes Jahr selbstständig gemacht und das wäre jetzt eine Option, dass ich quasi noch schneller wachse, indem ich ein Unternehmen kaufe oder zumindest ein Netzwerk hier kennenlernen und mich mit Leuten austauschen kann, um hier andere Möglichkeiten auch noch zu bekommen.
1: Das Problem? In den nächsten Jahren werden allein in Baden-Württemberg rund 190.000 Unternehmen eine Nachfolge suchen, heißt es vom Veranstalter. Auch der Unternehmer Lothar Hipp aus Tuttlingen sucht auf lange Sicht eine Nachfolge für sein Unternehmen.
6: Ich habe ein Unternehmen, ich habe ein Entwicklungsbüro für Medizinalprodukte. Bin jetzt mit meiner 64 Jahre an einem Punkt, wo ich sage, okay, ich arbeite noch ein paar Jahre, will das Ganze aber in die Richtung stellen, dass man vielleicht irgendwo jemanden findet, junger, interessierter Mann, Frau, die sich einarbeitet ein paar Jahre und dann das Unternehmen übernimmt.
1: Und im Gegenzug zu Lothar Hipp, der eine Nachfolge sucht, steht Sarah Weißer gerade mitten in der Übernahme des Familienunternehmens.
7: Also wir betreiben in Triberg im Schwarzwald das Haus der 1000 Uhren in 7. Generation mit mir und mit meinem Bruder. Und ist insofern auch historisch, weil ich jetzt nach 7 Generationen die erste Frau bin, die das Ganze übernehmen darf. Und was man nicht unterschätzen darf, das ist auch für beide Seiten, sowohl mein Vater wie auch mich, eine unfassbare emotionale Reise. Also ich im Sinne von reinwachsen in diese Verantwortung. Wie auch mein Vater, der das jetzt 40 Jahre allein gemacht hat und sich jetzt auf dem Weg befindet, das irgendwo abzugeben.
0: Jorina Stuber berichtete aus Villingen-Schwenningen.
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9: Mit Jan Möller. Bei den Fußballerinnen, da beginnt sie gerade, die Länderspielphase. Das deutsche Team mit einem Testspielsieg gegen Australien, 4:2, dazu gleich noch mehr. Und vorher gucken wir mal in die Bundesliga der Männer. Da ist die XXL-Pause ja vorbei und zum Auftakt des 5. Spieltags hat der Spitzenreiter Borussia Dortmund gegen Werder Bremen den eigentlich eingeplanten Sieg noch aus der Hand gegeben. 2:2 aus Dortmund, Jan Wochner.
10: 2:0 führte der BVB gegen Werder Bremen bis kurz vor Ende. Lange rannte Dortmund vergeblich an gegen sehr defensive Bremer, die aufopferungsvoll verteidigten und in Torwart Karl Hein einen brillanten Rückhalt hatten. Dortmund aber kam zu seinen Toren. 80. Minute Daniel Svensson, 85. Minute Kapitän Nico Schlotterbeck per Kopf nach einer Ecke. Alles sah aus nach dem 5. Sieg im 5. Spiel für Borussia Dortmund. Doch Bremen fand noch spät eine Antwort, kam zum Anschlusstreffer 2 Minuten vor dem Ende der regulären Spielzeit durch Ludovic Reis und machte tatsächlich noch das 2:2 wahr. In der Nachspielzeit segelte ein Freistoß rein in den Dortmunder 16er und Niklas Füllkrug, der ehemalige Dortmunder, köpfte vorbei am verdutzt reinschauenden Gregor Kobel zum 2:2 für Werder Bremen ein.
9: Ja, Bremen damit vorerst auf Platz 4 und Dortmund gibt zum ersten Mal Punkte ab. Die Bayern könnten morgen vorbeiziehen mit einem Sieg in Augsburg. In der zweiten Liga haben wir schon den 7. Spieltag und da hat es Heidenheim verpasst, so richtig Druck aufs Spitzenduo, auf Hertha und Nürnberg zu machen. 0:0 gegen Kaiserslautern, der FCH bleibt Dritter, Lautern ist vorerst Vierter. Und einen ganz wichtigen Sieg hat Braunschweig geholt, 1:0 im Nordduell gegen Kiel. Das war auch ein Kellerduell. Kiel als einziges Zweitligateam immer noch sieglos. Trainer Tim Walter hat trotzdem noch genug Selbstvertrauen und er spürt auch das Vertrauen des Clubs.
11: Ja, absolut. Ich bin letztes Jahr hierher gekommen, habe sie vor dem Abstieg bewahrt. Ja, war eine wirklich

0: Schwere, schwere Zeit, auch für Holstein, vor allem die letzten 2 Jahre. So, und dann ist es auch nicht ganz leicht, das so einfach abzuschütteln. Und da sollten wir anfangen, bei uns zu bleiben, weiter so zu arbeiten, wie sie es tun, ja, und uns endlich mal belohnen dafür.
1: Tja, erstmal aber könnte Kiel an diesem Wochenende noch auf den letzten Platz abrutschen. Braunschweig rückt erstmal ins Tabellenmittelfeld vor. In der ersten und zweiten Liga bei den Frauen ist jetzt erstmal Pause wegen der beiden Länderspiele. Es sind die ersten Tests in der WM-Saison, die Weltmeisterschaft im kommenden Jahr in Brasilien und gegen Australien. In Karlsruhe sah das über weite Strecken schon mal ganz gut aus. 4:2, obwohl viele Spielerinnen verletzt gefehlt haben, aber dann springen eben andere ein, wie Melissa Kössler zum Beispiel. Die hat die 2:0-Führung besorgt, wobei Franziska Kett am 1:0 auch einen großen Anteil hatte.
2: Ja, ich weiß nicht, das Erste, mir tat es ein bisschen leid. Ich weiß nicht, ob ich es Franzi geklaut habe, ich hoffe nicht. Aber ja, bin natürlich froh, dass das Zweite dann wirklich meins war und bin sehr zufrieden mit dem Spiel.
1: Kann sie auch sein. Die weiteren Treffer erzielten Camilla Küver und Sjoke Nüsken. Weiter geht's am Dienstag gegen Japan. Das Spiel findet dann in Bremen statt. Vom Fußball zum Handball. Da ist die SG Flensburg-Handewitt in der Bundesliga der Männer weiter als einziges Team ungeschlagen. Das Nordduell in Hannover war eine klare Sache. 39:32 für die SG. Thomas Kos war für uns dabei.
3: Über die gesamte Spielzeit hatten die Handballer von der dänischen Grenze diese Partie im Griff, führten nach gut 20 Minuten sogar mit 8 Treffern. Dann gab es eine kleine Schwächephase, in der die ersatzgeschwächten Hannoveraner nochmal bis auf 3 Tore kurz nach der Pause herankamen. Aber der überragende Franzose Amarik Min traf 11-mal. Er war der herausragende Spieler im Angriff der Flensburger, die damit den 7. Saisonsieg feierten und wieder von der Tabellenspitze grüßen.
1: Und in der deutschen Eishockeyliga grüßen jetzt wieder die Eisbären Berlin von ganz oben. Der Titelverteidiger hat Wolfsburg mit 5:0 abgefertigt. Der bisherige Spitzenreiter Nürnberg hat mit 2:5 gegen Mannheim verloren. Dritter ist jetzt Straubing nach einem 11:4 gegen Schlusslicht Iserlohn. Da hängen wir doch, weil es so spektakulär ist, noch ein Ergebnis aus der Basketball-Bundesliga ran. Bonn schlägt Jena mit 115:68.
4: Der Sport war das mit Jan Müller.

Betriebsversammlungen bei deutschen Autobauern machen derzeit wenig Spaß. Das war nicht anders heute bei Audi in Ingolstadt. Wie es gelaufen ist, berichten wir ausführlich in der kommenden Viertelstunde nach den Nachrichten um 11:30 Uhr.

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1: Um 23.30 Uhr mit Ronald Lessig. Der Co-Pilot der Fly-Dubai-Maschine, die Ende September beinahe abgestürzt war, soll einen Selbstmordanschlag auf den Flughafen von Tel Aviv geplant haben. Davon gehen Ermittler in den Vereinigten Arabischen Emiraten aus. Aus Kairo Nina Amin.
2: Der Mann aus dem Oman habe sich dabei die Anschläge vom 11. September in den USA zum Vorbild genommen. Ermittlungen hätten ergeben, dass der Ende 20-Jährige frühere Flüge nach Tel Aviv genutzt habe, um sich mit der Flugstrecke sowie dem Flughafen vertraut zu machen. Vor seinem Wechsel zu Fly Dubai soll der Mann unter anderem für Oman Air gearbeitet haben. Der Co-Pilot hatte Ende September auf dem Flug von Dubai nach Tel Aviv den Kapitän der Maschine angegriffen. Dem verletzten Kapitän war es aber gelungen, die Cockpit-Tür zu entriegeln. Passagiere und Besatzungsmitglieder konnten den Angreifer überwältigen.
1: US-Präsident Trump hat eine große Diesellieferung aus Russland für den Weltmarkt angekündigt. Das habe er in einem Telefonat mit dem russischen Präsidenten Putin vereinbart, um die Kraftstoffpreise zu senken. Aus der Nachrichtenredaktion Simone Kienzle.
3: Laut Trump sollen sofort 300.000 Tonnen Diesel aus Russland geliefert werden, im November dann weitere 500.000 Tonnen und danach nochmal 1 Million Tonnen. Ermöglichen will er das mit einer Ausnahmegenehmigung, denn eigentlich gelten gegen Russland US-Sanktionen wegen des Ukraine-Kriegs, die solche Geschäfte verbieten. Trump steht vor den Kongresswahlen im November unter Druck, weil die Spritpreise durch den Iran-Krieg massiv gestiegen sind. Der ukrainische Präsident Zelensky kritisierte den Deal als Investition in den Krieg gegen sein Land.
1: Nur wenige Stunden nach dem Friedensnobelpreis an die ehemalige Richterin Pillay haben die USA neue Sanktionen gegen den Internationalen Strafgerichtshof verhängt. Außenminister Rubio erklärte, Washington werde sämtliche Geschäfte mit diesem so wörtlich Schurkengericht verbieten, seine Ressourcen beschneiden und seine Handlungsfähigkeit entscheidend schwächen. UN-Generalsekretär Guterres nannte das einen schweren Schlag und bekundete seine Unterstützung für die Unabhängigkeit des Gerichtshofes. Auch Deutschland und die EU stellten sich hinter den Gerichtshof. In Panama hat es ein schweres Erdbeben gegeben. Der Geologische Dienst der USA gibt die Stärke mit 7,6 an. Das Tsunami-Zentrum in Honolulu warnte mehrere Länder an der Pazifikküste vor gefährlichen Wellen in den kommenden Stunden. In Panama-Stadt schwankten Gebäude, Menschen liefen ins Freie. In 6 Provinzen des Landes soll der Strom ausgefallen sein. Das Wetter in Deutschland. Nachts gebietsweise Regen, auch trockene Phasen bei 11 bis 6 Grad. Morgen im Nordwesten immer wieder Regen, sonst länger trocken. Später einzelne Gewitter bei 12 bis 18 Grad. Am Sonntag Sonne, Wolken und Schauer, im Norden auch Gewitter, zeitweise trocken. 9 bis 17 Grad. Und am Montag heiter und häufig trocken, nur im Nordosten einzelne Schauer, 12 bis 20 Grad. Das waren die Nachrichten.
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4: Uns liegen derzeit keine akuten Störungsmeldungen vor. Ihnen weiterhin eine gute Fahrt.
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4: Am Mikrofon ist Sven Hasenklever. Die Betriebsversammlung bei Audi heute Nachmittag war von besonderer Qualität. Sie glich mehr einer Krisensitzung. Schließlich will das Unternehmen angesichts der wirtschaftlichen Entwicklung beim Autobauer die zentrale Betriebsvereinbarung, den Zukunftspakt Audi, kündigen. Susanne Faller hat Stimmen zur Stimmung gesammelt.
5: Angespannt, sehr angespannt.
6: Wir müssen nicht schönreden, dass wir einen Stellenabbau haben. Das wird auf uns zukommen.
7: Mal Fakten. Das wäre mal wichtig.
8: Große Unsicherheit prägt die Stimmung bei den rund 40.000 Audianern in Ingolstadt. Hinter allem steht derzeit ein Fragezeichen. Kippt der Zukunftsplan, wie vom Unternehmen angekündigt, dann sind auch Kürzungen bei Zulagen und Gehalt verhandelbar. Ebenso die Beschäftigungsgarantie bis 2033. Doch für Betriebsratschef Jörg Schlagbauer steht noch nicht fest, ob die Lage wirklich so schlecht ist, dass das Unternehmen diese Karte der Sonderkündigung ziehen kann.
9: Wir werden genau prüfen, ob die Voraussetzungen dann erfüllt sind.
8: Audi-CEO Gernot Döllner hat vor der Belegschaft betont, dass er neu verhandeln will. 10.000 Stellen oder zumindest das finanzielle Äquivalent dieser Personalkosten soll Audi weltweit einsparen. Wie ein solcher zusätzlicher Stellenabbau aussehen wird und wie solche Kürzungen auch den Standort Ingolstadt treffen, erklärte der Audi-Chef noch nicht. Er lässt sich wie folgt zitieren.
9: Es ist zu früh, Zahlen zu nennen. Es steht auch noch kein Zeitplan. Wir wollen jetzt erstmal die Gespräche mit dem Betriebsrat aufnehmen.
8: Döllner möchte möglichst schnell mit den Verhandlungen beginnen. Die Faktoren der Krise sind allen bei der Betriebsversammlung bekannt. Der wachsende Wettbewerb aus und in China, die US-Zollpolitik und die mangelnde Auslastung der Audi-Werke. Das zeigt sich deutlich in Ingolstadt. 450.000 Audis sollten am Stammsitz pro Jahr produziert werden. Die Prognosen für das laufende Jahr liegen deutlich darunter. Wie Insider berichten, werden es nur etwas mehr als 300.000 Audis werden. Und auch Betriebsratschef Jörg Schlagbauer weiß, wie schwer die Zeiten sind. Er hat die Belegschaft an frühere Audi-Krisen erinnert.
10: Wie in den 90er Jahren das in vielen Familien hier in der Region war, wie die Menschen Angst hatten um ihren Arbeitsplatz und dass man hart dafür gerungen hat, Lösungen zu finden, damit die vier Ringe wieder glänzen.
8: Damals gab es die Vier-Tage-Woche und kollektiven Lohnverzicht. Daran erinnerte Schlagbauer und auch daran, dass danach wieder gute Zeiten für Audi kamen. Auch Audi-Chef Döllner macht Mut.
9: Wir haben bei Audi starke Produkte, großes technologisches Know-how und Menschen, die dieses Unternehmen jeden Tag voranbringen. Darauf können wir aufbauen, aber wir müssen jetzt gemeinsam handeln.
8: So lässt sich der Audi-Chef zitieren. Neue Verhandlungen sollen den Weg aus der Krise bringen. Noch ist unklar, wie dieser Weg aussieht.
4: Susanne Pfaller berichtete von der Audi-Betriebsversammlung in Ingolstadt.
0: Wirtschaft.
4: Die Immobilienpreise steigen unaufhörlich weiter und das, obwohl Bankkredite teuer bleiben und sich immer weniger Menschen eine eigene Wohnung oder ein Haus leisten können, den Traum vom Eigenheim also längst aufgegeben haben. Aber wie passt das zusammen? Heidi Radwilas ist dieser Frage nachgegangen.
11: Der Traum vom eigenen Häuschen mit Garten oder wenigstens von einer Eigentumswohnung. Diesen Traum mussten zuletzt immer mehr Menschen aufgeben. Seit der Zinswende im Jahr 2022 sind die Bauzinsen deutlich angestiegen und nach dem Beginn des Iran-Kriegs im Februar haben sich die Zinsen sogar noch weiter nach oben geschraubt. Aktuell schlagen bis zu 4,5% für Baukredite zu Buche. Und das hat Folgen, weiß Carsten Mjeski von der ING Bank.
12: Wir haben es auch schon in den Zahlen gesehen über den Sommer, dass die Nachfrage nach neuen Baufinanzierungskrediten deutlich abnimmt.
11: Das geht schon länger so. Die Folge? Beim Online-Portal ImmoScout24 sind die Kaufanfragen für Häuser und Eigentumswohnungen zwischen Mai und September nach eigenen Angaben um 7% zurückgegangen. Gleichzeitig steigt das Angebot. Laut Institut der Deutschen Wirtschaft hat die Zahl der zum Verkauf stehenden Ein- und Zweifamilienhäuser sowie Eigentumswohnungen seit 2022 deutlich zugenommen. Grund? Auch gesunkene Nachfrage. Außerdem, viele Hausbesitzer können wegen der gestiegenen Zinsen die Anschlussfinanzierungen ihrer Kredite nicht mehr stemmen. Volkswirt Bjeski stellt zudem etwas fest, was so manchen verwundern mag.
12: Interessanterweise sind die Preise noch weiterhin gestiegen.
11: Laut Statistischem Bundesamt zwar weniger deutlich. Im zweiten Quartal haben die Preise für Häuser und Wohnungen im Schnitt nur noch 0,6% zugelegt. Aber sie sind eben weiter gestiegen. Wie das trotz allgemein sinkender Nachfrage sein kann, weiß Pekka Sagner, Immobilienexperte beim IW.
13: Beim Immobilienerwerb kommt es eben nicht auf den durchschnittlichen Haushalt drauf an, sondern letzten Endes auf den marginalen Haushalt. Sprich ein Haushalt, der eben die Einkommensgrenze, die Vermögensgrenze eben nehmen kann.
11: Heißt diejenigen, denen höhere Zinsen und Preise weniger ausmachen, weil sie hohe Einkommen und vielleicht geerbte Immobilien oder Finanzvermögen im Hintergrund haben. Das mögen relativ gesehen nicht zu viele sein, aber es reicht offenbar, um die Preise hochzuhalten. Die breite Masse hingegen ächzt unter gestiegenen Bauzinsen, hohen Kreditanforderungen der Banken, Inflation, Jobunsicherheit. Damit der Traum vom Eigenheim sich für breitere Schichten erfüllen kann, müsste einiges geschehen. Auch von öffentlicher Seite.
14: Erstmal mehr bauen. Ich weiß, es ist mittlerweile sehr abgedroschen,
11: sagt Christian Langosch, Immobilienexperte bei HQ Trust.
14: Weil das Angebot einfach größer werden muss. und der Wettbewerb dann natürlich auch den Preis ein bisschen reguliert.
11: Mehr Wohnungsangebot entlaste nicht nur den Miet-, sondern auch den Kaufmarkt. Pekka Wagner vom IW Köln weist darauf hin, dass die Märkte ja nicht flächendeckend angespannt seien. Während die Preise in vielen Ballungsräumen extreme Höhen erreicht hätten, gäbe es etwa im ländlichen Raum oft mehr Angebot und dadurch auch niedrigere Preise. Ergo müssten diese Regionen attraktiver gemacht werden, um die Ballungsräume zu entlasten.
4: Immobilienpreise steigen trotz Kaufzurückhaltung, Heidi Radwilas berichtete. Jetzt was völlig anderes. Die große Drüsenameise ist in Wirklichkeit winzig klein, verursacht aber Riesenprobleme. Sie hat schon viele Gebiete in Baden-Württemberg und Hessen erobert und jetzt richtet sie auch in Bayern beträchtliche Schäden an. Seit dem Sommer treibt sie im Dreiländereck am Untermain und rund um Aschaffenburg und in Nürnberg ihr Unwesen. Anwohner versuchen, die kleinen Biester wieder loszuwerden, doch alleine schaffen sie das nicht und hoffen nun auf Unterstützung seitens der Städte. Julia Demel berichtet.
15: Dieses Jahr war es wirklich sehr schlimm. Die kamen wirklich ins Wohnzimmer rein von der Terrasse. Wenn man dann auf der Couch gelegen ist, die rappelten die schon auf einen rum.
16: Helga Dunn lebt im Nürnberger Stadtteil Hasenbuck. Sie schildert, wie im Sommer die Drüsenameisen in ihre Wohnung kamen und dort auch mit üblichen Hausmitteln wie Backpulver oder Zimt nicht mehr zu verjagen waren. Auch Sabrina Menz hat Ähnliches erlebt.
17: Das ganze Bad war auf einmal voller Ameisen. Also die kamen aus den Fugen oder aus den Wandbohrungen, eben wo die Wasserleitungen sind. Und dann war das ganze Bad voll mit den Ameisen.
16: Die Anwohner vermuten, dass die Ameisen von einer benachbarten Baustelle kamen. Dort gibt es eine große Sandfläche, auf der sich die aus dem Süden eingeschleppte große Drüsenameise besonders wohlfühlt. Dass es im Moment etwas weniger geworden sind, hängt nur mit den kühleren Temperaturen zusammen, sagt die Tierökologin Professor Heike Feldhaar von der Universität Bayreuth.
18: Ich fürchte, die kommen nach dem Winter wieder im Frühjahr, sobald es wärmer wird. Und sie ist aus dem mediterranen Raum. Das kann auch kalte Winter geben. Da sind sie weniger aktiv, genau wie unsere heimischen Ameisen. Aber wenn sie jetzt weniger werden, heißt das nicht, dass man erfolgreich bekämpft hat, sondern sie gehen in Winterschlaf und im Frühjahr sind sie wieder da.
16: Das Problem wird also im nächsten Jahr wiederkommen. Deshalb hat sich jetzt auch der Nürnberger Stadtrat mit dem Thema befasst. In dieser Woche gab es zudem eine nicht öffentliche Bürgerversammlung. Oberbürgermeister Markus König sagte den Anwohnern Unterstützung zu. Allerdings hat auch er noch keine Lösung. In Aschaffenburg ist man schon einen Schritt weiter. Die Stadt versucht seit dem Sommer, Ameisennester mit kochend heißem Wasser zu zerstören. Inzwischen wurde sogar ein Ameisenbeauftragter eingesetzt. Nikolai Amberg zeigt ein Spezialgerät, das zur Bekämpfung angeschafft wurde.
19: Dieses Gerät ist eigentlich ein Gerät zur Unkrautbekämpfung. Dafür ist es gedacht, aber es hat sich als ziemlich effektiv erwiesen, die große Drüsenameise dort zumindest zurückzudrängen. Das sind zwei Dieselmotoren und die erhitzen das Wasser dann auf 130 Grad. Bis das Wasser am Ende dann vorne rauskommt, sind wir hier ungefähr bei 120 Grad.
16: Die Universität Bayreuth wird die Stadt Nürnberg jetzt bei der Bekämpfung der Ameisen unterstützen. Welche Methoden sich am besten dafür eignen, wird in Zukunft wohl für immer mehr Regionen wichtig werden. Denn die große Drüsenameise dürfte sich weiter ausbreiten.
4: Informationen von Julia Demel.
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4: Und wenn er nicht nur droht, sondern ernst macht, Wladimir Putin, der an seinem Wunsch festhält, Russland mit allen Mitteln und ohne Rücksicht auf Verluste zu vergrößern, wenn er also ein NATO-Mitglied nicht nur mit Sabotage und Propaganda, sondern offen militärisch angreift. Die NATO will auf diesen Tag X bestmöglich vorbereitet sein und dem dient auch eine Vorübung in Wiesbaden, der eine eigentliche Militärübung folgen wird. Wie können das Bündnis und seine Führung so schnell wie möglich ein verlässliches Lagebild bekommen? Darum geht es. Britta Söhling sammelt Eindrücke aus der Kommandozentrale.
11: Eine weiträumige Halle auf dem Gelände der Clay-Kaserne in Wiesbaden. Drinnen ein riesiger Bildschirm, viele Schreibtische. Hier laufen große Datenmengen in Echtzeit zusammen, fügen sich zu einem Lagebild der Ostflanke. US-Armee und NATO simulieren, was zu tun ist, wenn sie in den Krieg ziehen, erklärt Brigadegeneral Thomas Lowin, zuständig für die Landstreitkräfte der NATO.
20: Wir üben die Verteidigung der NATO, wir üben die Verteidigung der Bevölkerung unserer Länder und wir beüben die Führungsprozesse, die dazu notwendig sind. Und das Besondere an Wiesbaden ist, dass hier zwei Stäbe zusammenkommen und als ein Team das Ganze betreiben. One Team, One Fight, against the enemy who's threatening NATO.
11: Auf den Schreibtischen Energy Drinks und Chipstüten. 150 Soldaten im Tarnfleck arbeiten hier rund um die Uhr. Nur die aufgenähten kleinen Flaggen am Ärmel zeigen, dass sie aus vielen unterschiedlichen Ländern kommen. Mit dabei ein IT- und Cyberspezialist der Bundeswehr, der seinen Namen nicht nennen darf.
2: Ich sitze neben einem amerikanischen Hauptmann. Wir bewerten das Lagebild zusammen, analysieren das, geben Handlungsempfehlungen für die übergeordnete Führung und das läuft besser, als ich erwartet habe. Das hier ist alles simuliert. Nächstes Jahr werden sich dann tatsächlich auch Truppen bewegen.
11: Noch sind es nur Datenpunkte. Rot steht für Feind, blau für Freund. Wo sind Verletzte? Wer braucht Nachschub? Das alles ist kein Computerspiel, sondern kann in naher Zukunft tödlicher Ernst werden. Das ist allen bewusst.
2: Diese Datenpunkte, sowohl rot als auch blau, die repräsentieren echtes Menschenleben. Und dementsprechend werden wir auch da nicht die Empathie verlieren und die Kameraden sind hier auch dementsprechend eben ernsthaft bei der Sache.
11: Europa ist regelmäßig Ziel russischer Aggressionen. Die Antwort auf die Frage, sind wir eigentlich noch im Frieden oder schon im Krieg, ist deshalb gar nicht so eindeutig. Brigadegeneral Thomas Lovin.
20: Ich glaube, wir sind in einer Zwischenzeit. Ich glaube, an den Aktionen von Russland sieht man sehr deutlich, wer der Bedroher ist. Und wer die Bedrohten sind. Und ich glaube, besser als das unsere Regierung gemacht hat nach dem Vorfall in Leipzig, kann man das nicht machen. Ja, wenn man das nicht ernst nimmt, was da passiert, dann macht man einen Fehler. Und wir müssen alles tun, um uns darauf vorzubereiten, dass es über diese Schritte hinausgeht.
11: Deshalb übt die NATO jetzt vermehrt an ihrer Ostflanke mit realistischen Einsatzszenarien. Die neuen Pläne sehen eine Vorne-Verteidigung vor. Es geht darum, russische Streitkräfte frühzeitig zu entdecken, aufzuhalten und abzuschrecken. Mit einer gestaffelten Verteidigungslinie aus Zäunen, Drachenzähnen, Sensoren und Bodenrobotern. Thomas Lovin von der Landcom.
20: Es geht darum, unsere Kampfkraft zu erhalten, indem wir zunächst Technik und Technologie nutzbar machen, um den feindlichen Angriff zu brechen. Und dann erst, wenn wir ein Kräfteverhältnis erreicht haben, was für uns günstig ist, unsere Kräfte einzusetzen und dann die entscheidende Schlacht zu führen, in der wir tatsächlich dann den Gegner auch schlagen werden.
11: Der Informationsfluss und Datenaustausch der 32 NATO-Staaten und der US-Armee läuft hier in Wiesbaden über eine ganz neue digitale Plattform, Data Backbone, sozusagen das Nervensystem des Stabes. Wer auf der Basis der besten Informationen am schnellsten entscheidet, gewinnt den Krieg, sagt Thomas Lovin.
20: Es kommt so ein bisschen darauf an, wie glaubwürdig wir bei der ganzen Sache sind. Aus meiner Sicht ist diese Übung tatsächlich der beste Beweis für die Leistungsfähigkeit der NATO und für unsere Glaubwürdigkeit. Je tödlicher, je abschreckender wir sind, umso unwahrscheinlicher ist es, dass uns jemand angreift.
11: Die Übung Avenger Triad läuft noch bis zum 15. Oktober.
4: Polen wird derzeit von Angriffen und Drohungen an Schulen erschüttert. In der Region Masowien, zu der auch Warschau gehört, kam es an zwei aufeinanderfolgenden Tagen zu zwei Angriffen durch Schüler. Die Polizei teilte mit, inzwischen auch andernorts weitere minderjährige Verdächtige festgenommen zu haben. Viele Schulen wurden sogar geschlossen. Auch das in Polen kaum regulierte Internet spielt möglicherweise wieder einmal eine unrühmliche Rolle. Paulina Milling berichtet.
21: Zunächst ging es um zwei Vorfälle in Kleinstädten in der Woiwodschaft Masowien, der polnischen Region, zu der auch Warschau gehört. Am Mittwoch griff ein 19-jähriger Schüler an seiner Schule 9 Menschen an. Am Tag darauf an einem anderen Ort verletzte ein 15-jähriger ehemaliger Schüler 3 Personen, eine von ihnen starb. Polens Premierminister Donald Tusk erklärte, bei diesem Fall habe der Teenager einen Helm mit einer Kamera getragen, wohl um die Tat zu filmen. Seitdem überschlagen sich die Ereignisse. Ein Verdachtsfall kommt nach dem anderen auf. Die Polizei teilte mit, zwei weitere durch Teenager geplante Angriffe vereitelt zu haben. Einer von ihnen offenbar in Warschau. Die Beamten in ganz Polen sind alarmiert. Es gehen sehr viele Hinweise ein. Die Polizei ist im Einsatz, alle sind tief betroffen und jede Information sowie jede Meldung wird eingehend überprüft, erklärte Tomasz Siemoniak, Geheimdienstkoordinator der Regierung. Die polnische Polizei durchforstet Drohnachrichten im Internet. Es hieß, es gebe schon 15 Festnahmen, demnach alles Teenager, die online Fotos und Videos mit Drohungen gepostet haben. Dass sich Szenario, Zeitpunkt und Umstände ähneln, so wie die Vorfälle sich häufen, wird über eine Internet-Challenge spekuliert. Über einen möglichen Aufruf in geschlossenen Gruppen oder auf Online-Plattformen. Doch diese Gerüchte wiesen die Behörden bisher zurück. Ich weise auf die morgendliche Mitteilung der Polizei hin, die sich zu der Frage äußert, ob es sich um eine Art Challenge, also eine Aufforderung, handelt. Dies verneint die Polizei sehr deutlich. Es tauchen Meldungen auf, Teenager hätten schon gestern von beängstigenden Messenger-Nachrichten erzählt. Darin soll vom heutigen Tag die Rede sein, einem angeblichen blutigen Freitag. Die 18-jährige Schülerin Nicola sagte gegenüber polnischen Medien:
1: Das ist eine schwierige Situation, denn es sind so viele Fakes im Umlauf. Da weiß man nicht, ob man Angst haben soll, ob man das Ganze ernst nehmen soll.
21: Laut Bildungsministerin Barbara Nowacka wurden aufgrund der Lage 59 Schulen in ganz Polen geschlossen. Einige haben die Einlasskontrollen verschärft, Eltern wurden aufgerufen, ihre Kinder zu Hause zu betreuen. Die Beamten haben ihre Präsenz im Umfeld von Schulen verstärkt. Das Thema hat auch eine politische Dimension. Polen hat bis heute den Europäischen Digital Service Act nicht umgesetzt. Die Regierung brachte zwar ein entsprechendes Gesetz auf den Weg, doch es ist im Januar am Veto des nationalkonservativen Präsidenten Karol Nawrocki gescheitert. Er argumentierte damals, das Digitalgesetz sehe eine administrative Zensur vor und könnte die freie Meinungsäußerung im Internet einschränken. Als Folge können polnische Sicherheitsbehörden Hassrede, Gewaltaufrufe oder rechtswidrige Inhalte im Internet nicht unmittelbar blockieren. Dafür braucht die Polizei zuerst eine Gerichtsentscheidung. Das Kabinett will es jetzt mit dem Gesetz nochmal versuchen, Plattformen und Netzwerke verpflichten, Gewaltinhalte zu entfernen. Aber auch Behörden sollen dazu ermächtigt werden. Von Rechtspopulisten und Nationalkonservativen kommt direkt Kritik. Man dürfe die aktuelle Lage nicht für politische Angriffe instrumentalisieren.
4: Wachsende Gewalt und Angriffe an polnischen Schulen, Paulina Milling berichtete.
0: Kultur.
4: 30 Jahre lang hat die Irin Louise Kennedy als Köchin gearbeitet. Dann hat sie widerwillig auf Drängen einer Freundin einen Kurs für kreatives Schreiben besucht. Und schon beim Schreiben ihres ersten Absatzes war ihr klar, ich möchte mein ganzes Leben nichts anderes mehr machen. Das kann sie nun, denn mit ihrem Debütroman Übertretung ist ihr 2023 gleich der internationale Durchbruch gelungen. Nun hat die 59 Jahre alte Kennedy mit Red ihren zweiten Roman vorgelegt und den hat sie heute Abend in Göttingen vorgestellt. Tobias Wenzel hat Red gelesen und Louise Kennedy in Irland getroffen.
3: 1982 in der irischen Kleinstadt Kildare. Die 15-jährige Roisin ist aus dem von Gewalt geprägten Nordirland zugezogen und hat keine Freunde. Bis sie zum ersten Mal einen Jungen anspricht, den gleichaltrigen Red.
22: Roisin wühlte in den Taschen ihres Gabardinmantels. Hier, sagte sie und streckte ihm den Brief entgegen.
3: Einen Liebesbrief von Reds Freundin Tina, ausgerechnet von Tina, die Roisin in der Schule das Leben besonders schwer macht. Denn niemand scheint Roisin zu mögen, in Louise Kennedys neuem Roman Red. So etwas hat die Autorin, die wie ihre Romanfigur von Nordirland nach Kildare gezogen ist, selbst erlebt.
22: Es hat damit angefangen, dass ich wegen meiner Art zu sprechen gehänselt wurde, wegen meines nordirischen Akzents. Sobald ich den Mund aufgemacht habe, haben meine Mitschüler versucht, meinen Akzent nachzuahmen. Ein paar Monate später bin ich an einem Freitag von der Schule nach Hause gekommen und habe mir gesagt, ich muss diesen Akzent loswerden, denn mein Leben ist die Hölle.
23: A few months I went home one Friday and just thought I have to get rid of this accent because my life is a living hell.
3: Im Roman findet Roisin, die allein mit ihrer wenig empathischen Mutter wohnt, seit ihr depressiver Vater die Familie verlassen hat, allerdings einen Freund, eben jenen Red. Roisin, die Überbringerin der Liebesbotschaften zwischen Tina und Red, verliebt sich selbst in diesen Jungen mit zweifelhaftem Ruf, der nicht über seine Familie sprechen möchte. Red scheint es allerdings bei Freundschaft belassen zu wollen. Als er mit einem Diebstahl in Verbindung gebracht wird, verlässt er Kildare auf Druck seines Vaters in Richtung London. Roisin folgt ihm nach und entdeckt bald, dass Red nicht nur mit Drogen dealt, sondern auch selbst welche nimmt. Sie schwankt daraufhin zwischen Selbstmitleid und Hoffnung und verliert ihn aus den Augen. Als 40-jährige Frau sucht sie wieder nach ihm.
23: I think things are pretty tough for her, but I also think she's kind of her own worst enemy.
5: Ich glaube, Roisin hat es ziemlich schwer, aber sie ist sich auch selbst ihr schlimmster Feind.
3: Denn Roisin trifft aus Enttäuschung über die unmögliche Liebe mit Red denkbar schlechte Entscheidungen, geht deshalb etwa mit einem fremden Mann mit und wird von ihm vergewaltigt und verprügelt. Kennedy versetzt uns souverän in die irische Provinz und ins London der 1980er Jahre. Beim Lesen meint man die Wohngemeinschaft in einem besetzten Haus in London riechen und den Druck der katholischen Moral auf die irische Gesellschaft spüren zu können. Als Roisins Vater sich von ihrer Mutter scheiden lassen will, fürchtet Roisin zu Recht, durch die Annullierung dieser katholischen Ehe rückwirkend als uneheliches Kind eingestuft und von der Gesellschaft abgelehnt zu werden. Red wirkt oft wie ein autobiografisches Buch, gerade wegen Roisin. Dieser jungen Frau, die man, so Louise Kennedy, mal tröstend in den Arm nehmen, mal durchschütteln möchte.
5: Deshalb hoffe ich, dass ich doch etwas anders bin als sie. Allerdings hat mir meine beste Freundin, die einzige, die ich noch aus der Schulzeit habe, nach der Lektüre des Romans gesagt, oh mein Gott, das bist du. Und ich habe geantwortet, sag das bitte nicht, ich will das nicht sein. Aber vielleicht steckt wirklich mehr von mir drin, als ich zugeben möchte.
23: Maybe there's more of me that I'd like to admit in there.
3: Red ist ein gelungener Roman über schwierige Freundschaft und unmögliche Liebe.
4: Tobias Wenzel über Louise Kennedys neuen Roman Red, der wurde aus dem Englischen von Hans-Christian Oeser und Claudia Glenewinkel übersetzt und ist bei Klaasen erschienen. Das Buch hat 384 Seiten und kostet gebunden 24 Euro.
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4: Eine Geburtstagsfeier bei Wladimir Putin, die sorgt jetzt in Deutschland für Empörung. Denn bei der Party als Gast dabei war der frühere Bundeskanzler und SPD-Vorsitzende Gerhard Schröder. Das Handelsblatt ist entsetzt über den Geburtstagsbesuch zum 74. am Mittwochabend.
6: Ein vom Kreml veröffentlichtes Foto aus Putins Privathaus zeigt Schröder selig beim Händeschütteln mit dem Kriegsverbrecher, den er als seinen Freund bezeichnet. Die Außenwirkung dieses Fotos ist verheerend für das deutsche Ansehen in der Welt. Denn während Schröder mit Putin feierte, starben in der Ukraine Dutzende Menschen bei russischen Luftangriffen, darunter allein diese Woche 3 einjährige Babys. Das Verhalten des Altkanzlers ist zum Fremdschämen.
4: Die Frankfurter Allgemeine kommentiert auf ihrer Online-Seite, der Ex-Kanzler bereichere sich mit seiner persönlichen Ostpolitik, schade aber Amt und Land.
6: Ja, man muss grundsätzlich offen dafür sein, mit allen zu reden. Schön wäre es gewesen, wenn Schröder spürbar mäßigenden Einfluss auf den über Leichen gehenden Putin ausgeübt hätte. Doch der sieht im ehemaligen Kanzler zu Recht nur einen nützlichen Idioten. Als fotogener Geburtstagsgratulant und frisch gebackener Aufsichtsrat einer russischen Supermarktkette liefert der Sozialdemokrat bessere Bilder als solche von Tod und Zerstörung, für die Putin wirklich steht.
4: Die Mitteldeutsche Zeitung aus Halle an der Saale schreibt, zwar habe Russland unzählige Kriegsverbrechen begangen, aber...
6: So wie sich die Lage in der Ukraine entwickelt, ist ein Waffenstillstand oder gar Frieden nur mit Putin möglich. So viel Realismus sollte jeder deutsche Spitzenpolitiker haben. Deutschland und die NATO-Verbündeten haben bisher aber offenbar keine Idee, wie sich dieser Krieg beenden lässt. Natürlich darf die Ukraine nicht fallen gelassen werden, wie es AfD und BSW anstreben. Trotzdem muss mit Putin gesprochen werden. Vielleicht wird Schröder da noch einmal wichtig.
4: Die Rhein-Neckar-Zeitung aus Heidelberg glaubt genau das nicht.
6: Es macht einen Unterschied, ob Schröder in diplomatischer Mission unterwegs ist oder ob er als Privatmann reist. Und genau diese zelebrierte Freundschaft verhindert jegliche Option, Schröder könne eines Tages zum Vermittler, gar Friedensstifter werden. Schröder ist jetzt Partei. Es bleibt natürlich richtig, dass dieser Krieg, der auf beiden Seiten Opfer fordert, möglichst bald diplomatisch befriedet werden sollte. Nur wird dann jemand anderes vermitteln müssen.
4: Spiegel.de fragt, was muss Gerhard Schröder noch tun, damit die SPD ihn aus der Partei ausschließt?
6: Bleibt der Einwand, ein neues Parteiausschlussverfahren könne scheitern und Schröder eine Bühne bieten. Doch gefährlicher wäre das Signal, dass die Partei nach jeder neuen Provokation schweigt und Schröder verzweifelt zu ignorieren versucht, wie den peinlichen Onkel auf dem Familienfest. Gerade aus diesem Grund sollte die Parteiführung das Verfahren nicht Ortsvereinen überlassen. Sie sollte es selbst vorantreiben.
4: Und das waren die Standpunkte, heute zusammengestellt von Jan Busche. Wer ist die Friedensnobelpreisträgerin Navi Pillay? Wir stellen sie vor, gleich nach den nächsten Nachrichten um 12 Uhr.

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1: Um 0 Uhr mit Ronald Lessig. Ende September hat ein Co-Pilot der Fly-Dubai-Maschine beinahe zum Absturz geführt. Jetzt sagen Ermittler in den Vereinigten Arabischen Emiraten, der Mann hatte mit der Boeing eigentlich einen Selbstmordanschlag auf den Flughafen Tel Aviv geplant. Jan Busche berichtet darüber, was bekannt ist.
2: Der Co-Pilot soll schon bei vergangenen Flügen nach Tel Aviv die Route und den Flughafen geprüft haben, als Vorbereitung für einen späteren Anschlag. Der Plan? Die Fly Dubai Boeing sollte in ein Terminal des israelischen Flughafens stürzen. Der Co-Pilot hatte vergangene Woche während des Flugs von Dubai nach Tel Aviv den Flugkapitän mit einer Axt schwer verletzt und die Maschine in einen Sturzflug geschickt. Der Kapitän schafft es aber blutüberströmt, die Cockpit-Tür zu entriegeln. Passagiere und Besatzungsmitglieder konnten den Co-Piloten überwältigen. Die Maschine landete schließlich sicher in Saudi-Arabien.
1: Der ukrainische Präsident Zelensky hat die von den USA angekündigten Diesellieferungen aus Russland kritisiert. Geschenke an den russischen Präsidenten Putin würden den Krieg nicht beenden, teilte Zelensky mit. Das sei eine Investition in den Krieg. US-Präsident Trump hatte vorher überraschend erklärt, Russland werde umgehend große Mengen Diesel für die USA und den Weltmarkt bereitstellen. Nach der SPD hat auch die Linke in Mecklenburg-Vorpommern für rot-rot-grüne Koalitionsverhandlungen gestimmt. Der Landesvorstand der Linken fasste den Entschluss nach eigenen Angaben am späten Abend einstimmig. Die Grünen wollen bei einem kleinen Parteitag heute in Rostock entscheiden. Die Verhandlungsführer von SPD, Linken und Grünen hatten ihre zweiwöchigen Sondierungsgespräche gestern abgeschlossen und ihren Parteigremien Koalitionsverhandlungen empfohlen. In der Fußball-Bundesliga hat Werder Bremen in Dortmund kurz vor Schluss noch einen Punkt geholt. Zwischen dem BVB und Werder stand es am Ende 2:2. Aus der Sportredaktion Michael Augustin.
3: Bis zur 88. Minute lag der BVB mit 2:0 in Führung nach Toren von Svensson und Schlotterbeck. Dann begann die Bremer Aufholjagd. Reis mit dem 1:2 und der ehemalige Dortmunder Füllkrug in der zweiten Minute der Nachspielzeit mit dem Ausgleich. Der BVB war vorher immer wieder am starken Werder-Torhüter Hain gescheitert und gibt zum ersten Mal in dieser Saison Punkte ab. In der zweiten Bundesliga hat Eintracht Braunschweig mit 1:0 gegen Holstein Kiel gewonnen. Keine Tore dagegen im zweiten Spiel des Abends. Heidenheim und Kaiserslautern haben sich 0:0 getrennt.
1: Das waren die Nachrichten. Das Wetter in Deutschland. Gebietsweise Regen, auch trockene Phasen bei Tiefstwerten zwischen 11 und 6 Grad. Tagsüber im Nordwesten immer wieder Regen, sonst länger trocken, später einzelne Gewitter bei Höchstwerten zwischen 12 und 18 Grad. Am Sonntag Sonne, Wolken und Schauer, im Norden auch Gewitter, zeitweise trocken, bei 9 bis 17 Grad. Am Montag heiter, häufig trocken, im Nordosten Schauer, 12 bis 20 Grad. Es ist 0:03.
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4: Die Autobahn 1 Lübeck-Hamburg ist zwischen Kreuz Hamburg-Ost und Dreieck Norderelbe wegen Bauarbeiten bis Montag ca. 5 Uhr in beiden Richtungen gesperrt. Eine Umleitung ist eingerichtet. A7 Hamburg Richtung Hannover. Der Elbtunnel ist nach Auslösung der Höhenkontrolle gesperrt. Die A40 Duisburg-Essen ist zwischen Mülheim-Winkhausen und Mülheim-Heißen in beiden Richtungen bis Montag 5 Uhr gesperrt. Und die A40 Dortmund Richtung Essen ist zwischen Kreuz Bochum und Hamme wegen Bauarbeiten bis Montag 5 Uhr gesperrt. Weiter geht's mit der A66 Fulda Richtung Frankfurt. Die ist zwischen Bad Orb-Wächtersbach und Gelnhausen-Ost wegen Bergungsarbeiten gesperrt. Die Autobahn 71 Erfurt-Suhl ist zwischen Ilmenau-West und Gräfenroda wegen starken Windes für Fahrzeuge mit hohen Aufbauten und für leichte Lkw mit Hänger gesperrt. Die Umleitung Richtung Schweinfurt führt über die U98 und in Richtung Sangerhausen über die U13. Die Autobahn 111 Dreieck Oranienburg Richtung Charlottenburg ist zwischen Tunnel Forstamt Tegel und Holzhauser Straße wegen einer Fahrbahnerneuerung bis ca. 5 Uhr gesperrt. Und in München sind der Effner-Tunnel, der Richard-Strauss-Tunnel, der Leuchtenberg-Tunnel und der Innsbrucker Ring-Tunnel jeweils in beiden Richtungen wegen Wartungsarbeiten noch bis ungefähr 5.30 Uhr gesperrt.
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4: Aus den Studios von NDR Info in Hamburg am Mikrofon begrüßt sie Sven Hasenclever. Navi Pillay ist Friedensnobelpreisträgerin 2026. Die südafrikanische Juristin, 85 Jahre alt, hat sich in ihrer Laufbahn für das Völkerrecht und gegen Kriegsverbrechen engagiert. Sie war am Strafgerichtshof in Den Haag, sie war UN-Hochkommissarin für Menschenrechte. Eine UN-Kommission unter ihrer Leitung untersuchte im vergangenen Jahr den israelischen Krieg in Gaza und erhob den Vorwurf des Völkermords. Südafrika-Korrespondent Stefan Überbach mit einem Porträt, das mit einer Szene gestern in Deutschland beginnt.
5: Als die Nachricht aus Oslo bekannt wird, brandet spontaner Applaus auf und dann sogar kurzer Jubel, als die neue Friedensnobelpreisträgerin den Saal im Nürnberger Justizpalast betritt. Genau hier, bei einer Fachtagung der Internationalen Akademie Nürnberger Prinzipien, erfährt Nava Netem, genannt Navi Pillay, von ihrer Auszeichnung. Der Ort könnte passender kaum sein. Schließlich widmet sich die 2014 gegründete Nürnberger Stiftung der Förderung des Völkerstrafrechts und der damit verbundenen Menschenrechte.
6: Hier bedeutet mir Ihr Applaus sehr viel. Man will keinen Preis, keine Auszeichnung oder sonst etwas erhalten, wenn die Öffentlichkeit nicht der Meinung ist, dass man es verdient hat. Aber als Anwältin und Richterin möchte ich die Information zunächst dennoch überprüfen.
5: 1941 wird Navi Pillay in einem Vorort der Hafenstadt Durban geboren. Als Tochter eines Busfahrers und einer Hausfrau mit indischen Wurzeln wächst sie im südafrikanischen Apartheidstaat auf und erlebt früh, wie Menschen wegen ihrer Hautfarbe systematisch benachteiligt und diskriminiert werden. Gegen alle Widerstände studiert sie Jura, macht ihren Abschluss und eröffnet 1967 ihre eigene Kanzlei. Navi Pillay verteidigt politische Häftlinge, setzt sich für Menschen ein, die wegen ihres Widerstands gegen das rassistische Regime verfolgt und inhaftiert werden. Nach dem Ende der Apartheid schreibt sie an der demokratischen Verfassung des neuen Südafrikas mit und wird als erste nicht-weiße Richterin an den High Court des Landes berufen. Dann der Wechsel ins Ausland. Navi Pillay ist mehrere Jahre lang Präsidentin des Tribunals zur Aufklärung des Völkermords in Ruanda und wird später UN-Hochkommissarin für Menschenrechte. So offen wie furchtlos kritisiert sie Folter, Diskriminierung und Kriegsverbrechen. Zuletzt leitete die einflussreiche Juristin die UN-Untersuchungskommission zum Krieg im Gazastreifen.
6: Das Letzte, was ich getan habe, war die Vorlage des Berichts über Gaza, in dem das dortige Geschehen als Völkermord bezeichnet wird. Eine der häufigsten Reaktionen auf diesen Bericht besteht darin, mir für meinen Mut Anerkennung zu zollen. Und Sie können sich vorstellen, wie überrascht ich darüber war. Warum sollte man Mut brauchen, um die Wahrheit auszusprechen?
5: Der Bericht sorgt weltweit für Aufsehen. Aus Israel kommt scharfe Kritik. Navi Pillay wird Einseitigkeit vorgeworfen und, dass sie israelische Sicherheitsinteressen zu wenig Gewicht beigemessen habe. Die frisch ausgezeichnete Friedensnobelpreisträgerin weist das entschieden zurück und sagt, man lege das Recht aus, betrachte alle Fakten und dann treffe man eine unparteiische Entscheidung.
7: You interpret the law, you look at all the facts, so it's an impartial decision making.
5: Südafrikas Präsident Cyril Ramaphosa sagte, mit der Ehrung von Richterin Pillay biete sich die Gelegenheit, ihre Beiträge zur Stärkung des Friedens, zur Wahrung der Menschenwürde und zur Vermittlung von Hoffnung in Südafrika und weltweit zu würdigen. Mit der heutigen Entscheidung ist die Reihe der großen südafrikanischen Friedensnobelpreisträger um einen Eintrag länger. Neben Albert Luthuli, Nelson Mandela, Frederick Willem de Klerk und Desmond Tutu steht jetzt auch Navi Pillay, der Name einer unerschrockenen Juristin und Symbolfigur für die Durchsetzung des internationalen Rechts.
4: Ein Porträt von Stefan Überbach. Und Navi Pillay hat am Abend den ARD-Tagesthemen ein Interview gegeben. Das Gespräch führte Ingo Zamperoni.
8: Guten Abend, Frau Pillay.
9: Good evening.
10: Guten Abend.
8: Sie sollen das zunächst selbst nicht geglaubt haben, als Sie von der Nobelpreisentscheidung erfuhren. Haben Sie es mittlerweile realisiert und was bedeutet Ihnen diese Auszeichnung?
9: No, I'm still reeling with shock because it was totally unexpected.
10: Ja, ich bin noch ganz schockiert, denn es war komplett unerwartet. Jetzt brauche ich erstmal eine Mütze Schlaf. Und wenn ich morgen aufwache, dann wird mein erster Gedanke sein, war das jetzt ein Traum? Oder war das jetzt Realität? Es ist eine große Überraschung, eine schöne Überraschung natürlich.
8: Das Nobelkomitee würdigt mit Ihnen ja eine lebenslange Kämpferin für das Völkerrecht. Wie sehr, glauben Sie, ging es mit der Auszeichnung für Sie auch darum, genau dieses Völkerrecht zu stärken?
9: I think to all of us practitioners who work quietly and hard at this, when you receive an award.
10: Ich denke, für uns Praktiker, die viel dafür arbeiten, ist es so, dass wenn man so einen Preis bekommt, ist es erstmal die Anerkennung für diese Arbeit. Und es informiert die Menschen über die Bedeutung der Arbeit. Und deswegen schätze ich das so sehr. Ich schätze solche Preise und natürlich diesen ganz klar. Und wenn dann die Medien darüber berichten, bekommt jeder davon Wind und jeder versteht, wie wichtig die Strafjustiz wirklich ist.
8: Das ist auch ein sehr aktuelles Thema. Wie sehr sehen Sie das Völkerrecht und internationale Strafjustiz, die ja jegliche Gewalt dann auch ausschließt im Völkerrecht, heutzutage unter Druck?
9: It's true. I served on the international courts and we examine evidence, hold trials after the conflict.
10: Es stimmt. Ich war beim Internationalen Gerichtshof und wir hatten hier viele Prozesse, die wir durchgearbeitet haben nach einem Konflikt, meistens nach einem Konflikt. Und es gibt immer viel Schwierigkeiten, viel Druck. Aber alle internationalen Gerichte brauchen Beweise und Zeugenaussagen. Das ist wichtig, dass die breite Öffentlichkeit das versteht und versteht, wie wichtig internationale Justiz ist und Gerechtigkeit. Und dafür müssen wir international zusammenarbeiten, um diese Beweise ans Licht zu bringen. Deswegen bin ich als Praktikerin natürlich, stehe ich hinter diesem System. Und für viele Jahre war ich Richter und deswegen stehe ich an der Seite der Opfer und der Überlebenden, die diesen Mut zusammennehmen, um Zeuge zu geben. Und sie bekommen da nichts Persönliches raus. Sie sind Teil dieses Prozesses und wollen diese Botschaft der Hoffnung verbreiten nach so viel Misere, so viel Mut, wo Leben verloren wurden. Da wollen sie hoffen, dass Gerechtigkeit endlich gewinnen wird. Und dafür arbeiten wir. Und deswegen haben wir auch diese Prozesse für Genozid. Und da sagen die Menschen, wir haben so lange gewartet, bis wir endlich mal sehen, dass Gerechtigkeit eine Chance bekommt.
8: Sie selbst waren lange Richterin am Internationalen Strafgerichtshof in Den Haag. Heute verkündeten die USA weitreichende Sanktionen gegen das Gericht. Die US-Regierung wirft dem Gericht unter anderem vor, politisch motiviert zu sein. Wie bewerten Sie das?
9: I think it's a very sad day when one country who that is not a member of the court, the International Criminal Court.
10: Es ist ein trauriger Tag, wenn ein Land, das kein Mitglied dieses Gerichtshofes ist, solche Dinge erklärt und solche Sanktionen einseitig verkündet. Das ist schockierend. Es ist schockierend, dass auch Richter sanktioniert werden. Ich habe mich dagegen ausgesprochen. Ich glaube an dieses Gericht. Ich habe 5,5 Jahre für dieses Gericht gearbeitet. Für mich ist also dieses Gericht immer noch ein Erfolg, egal was passiert, egal welche Hindernisse man dem Gericht in den Weg setzt. Denn ich weiß, dass die Welt internationale Gerechtigkeit möchte. Das habe ich auch selbst gesehen, als ich UN-Hochkommissarin für Menschenrechte war. Diese Funktion hatte ich 6 Jahre inne. Und ich bin 79 Länder besuchen gegangen. Ich habe so viel gesehen. Ich habe mit vielen Menschen gesprochen und verstehe, wie wichtig Gerechtigkeit und Verantwortlichkeit für diese Menschen ist. Deswegen ist es schade, dass ein Land so etwas macht. Ganz Europa unterstützt ja den Gerichtshof. Und auch die Mehrheit der afrikanischen Länder unterstützt das Gericht. Die breite Mehrheit steht hinter dem Gericht, das ist unverändert. Und ich bin Insiderin natürlich und kann Ihnen sagen, dass es so viel Engagement, so viel harte Arbeit gibt von der Belegschaft, von allen, die dafür arbeiten.
4: Die Friedensnobelpreisträgerin Navi Pillay in den ARD-Tagesthemen.
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4: Man darf das wohl als großen kulturellen Rückschritt betrachten. Die USA planen, eine Hinrichtung live zu übertragen. Der UN-Menschenrechtskommissar nennt das Folter. Ein vor 13 Jahren wegen der Ermordung mehrerer Kollegen in einer US-Kaserne verurteilter Attentäter soll vor ein Erschießungskommando gestellt werden. Nina Barth berichtet aus Washington.
11: In einem Interview mit einem rechten Podcaster hat Verteidigungsminister Pete Hegseth erklärt, der verurteilte Mörder werde von einem Erschießungskommando hingerichtet werden und man werde dafür sorgen, dass die Öffentlichkeit das mitverfolgen könne. Die Menschen müssten verstehen, dass solche Taten schwerwiegende Konsequenzen hätten, so Hegseth. Später bestätigte ein Vertreter des Pentagons, dass die Hinrichtung live übertragen werde. Weitere Details würden folgen. Die Hinrichtung ist für den 3. Dezember geplant. Stattfinden soll sie durch ein Erschießungskommando auf dem Militärstützpunkt Fort Hood in Texas. Dort hatte der Verurteilte, damalige Militärpsychiater, 2009 das Feuer auf Soldaten eröffnet. Er tötete 13 Menschen, mehr als 30 wurden verletzt. Der Attentäter erklärte danach, er habe Vergeltung für die Kriege der USA in der muslimischen Welt geübt. Die Hinrichtung des 13-fachen Mörders wäre die erste Militärhinrichtung in den USA seit 65 Jahren. Die letzte bekannte Militärhinrichtung durch ein Erschießungskommando war vor 80 Jahren.
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4: Zur geplanten Live-Übertragung der Exekution von Nidal Hasan hören Sie nun den Kommentar von Marc Feuser.
12: Eine Hinrichtung als Spektakel, öffentlich und per Livestream verbreitet. Das wäre eine Rückkehr ins Mittelalter. Die Erschießung eines Verurteilten durch das US-Militär ist in den USA zwar verfassungsrechtlich möglich, es aber vor aller Augen tun zu wollen, das wäre eine Verletzung der Menschenwürde, selbst des schlimmsten Täters. Und eine umfassende Machtdemonstration des Staates. So eine öffentliche Militärhinrichtung würde Bilder erzeugen, die an Grausamkeit kaum zu überbieten sind. Das kennt man im modernen Zeitalter eigentlich nur von Terrororganisationen und autoritären Regimen. Die mediale Zurschaustellung eines gewaltsamen Todes als politisches Propagandamittel. Ein Staat, der so handelt, schützt die Zivilisation nicht mehr. Er stellt sie in Frage. Was will die US-Regierung damit bezwecken? Will sie abschrecken? Dass die Todesstrafe an sich Gewalttaten verhindern würde, diese These ist durch verschiedene Studien widerlegt. Menschen morden, im Affekt, unter Drogen oder in psychischen Ausnahmezuständen. Dabei denken sie offensichtlich nicht an die Konsequenzen, weder für die Opfer noch für sich selbst. Will die US-Regierung Härte zeigen, Vergeltung üben und damit Unterstützung generieren? Mit martialischen Bildern im Hollywood-Stil durch die Abschiebebehörde ICE hat die Regierung zuletzt politisch wenig gewonnen, außer bei den Hardlinern. In Umfragen unterstützt eine deutliche Mehrheit der Amerikaner die Todesstrafe. Gleichzeitig hat sie aber deutlich gemacht, staatliche Gewalt nur um ihrer selbst willen geht den meisten Wählern zu weit. Bleibt noch, die empörende Ankündigung einer grausamen Erschießung ist kalkulierte Ablenkung. Von den Themen, die viele Amerikaner gerade täglich spüren, hohe Lebenshaltungskosten, der Iran-Krieg, Abschiebungen ohne Gerichtsverfahren. Das ist eine eingeübte Strategie im Weißen Haus. Das Unsagbare, das Undenkbare aussprechen. Die Diskussion anfeuern und dadurch lenken. Terminiert ist die geplante Erschießung auf den 3. Dezember, also nach den anstehenden Zwischenwahlen. Ihre Wirkung soll sie aber bereits vorher entfalten.
4: Die Meinung von Marc Feuser. In Halle wurde gestern des Anschlags durch einen Rechtsextremisten auf die dortige Synagoge im Jahr 2019 gedacht. Zwei Menschen wurden dabei getötet, zwei wurden schwer verletzt. Bei der Gedenkveranstaltung gestern gab es einen Eklat. Der AfD-Landtagspräsident hatte seinen Stellvertreter und Parteirechtsaußen Till Schneider entsandt. Jüdische Studierende hinderten ihn am Betreten der Synagoge. Aus Halle berichtet Marc Weyrich.
13: 12.03 Uhr in Halle auf dem Marktplatz. Der Zeitpunkt, als vor 7 Jahren die ersten Schüsse fielen.
14: Sehr geehrte Fahrgäste, um 12.03 Uhr am 9. Oktober 2019 begann der Anschlag auf die Hallische Synagoge.
13: Straßenbahnen stehen still, Passanten halten inne, Kirchenglocken läuten. Besonders betroffen zeigt sich Viola Rieck. Sie sang mit Jana Lange, einem der Opfer des Anschlags, in einem Chor.
15: Es tut jedes Jahr wieder weh und manche können es schneller wegstecken. Es kennen auch nicht alle mehr Jana, wir haben ja auch neuere dabei. Aber sie ist halt bei uns in allen Fotoalben drinne.
13: Gemeinsam mit vielen anderen Menschen erinnerte Viola Rieck am ehemaligen Teekids-Döner-Imbiss, neben der Synagoge und dem kleinen Örtchen Widersdorf im Saalekreis, einer der drei Anschlagsorte, an die Ereignisse vor 7 Jahren.
15: Ich denke, wir müssen einfach laut sein und müssen sagen, das muss noch jemand erinnern, weil sonst wird das vergessen.
13: Auch an der Synagoge in Halles Norden würdevolles Gedenken. Der Vorsitzende der jüdischen Gemeinde, Max Privorotsky, sagte in einer kurzen Rede:
16: Der Kampf gegen Antisemitismus und Menschenhass bleibt unsere gemeinsame Aufgabe an jedem Tag des Jahres. Verbietet sich bei unserem Gedenken jede politische Instrumentalisierung.
13: Der Wunsch nach einer klaren Trennung von aktueller Politik und Gedenken war zuvor geradezu pulverisiert worden. AfD-Landtagspräsident Tobias Rausch hatte in seiner Vertretung den Vizepräsidenten und Parteirechtsaußen Hans-Thomas Tillschneider zur Gedenkveranstaltung geschickt. Jüdische Studierende verhinderten, dass Tillschneider die Synagoge betreten konnte.
17: Sie können sich nicht mit Neonazis gemein machen und dann erwarten, dass sie hier willkommen sind. Sie machen sich mit Neonazis und Rechtsextremen gemein und sind hier nicht willkommen.
18: Mache ich auch nicht, das ist Unsinn.
13: Der geschäftsführende CDU-Ministerpräsident Sven Schulze kritisierte das Erscheinen Tillschneiders scharf.
19: Wo wir stehen in diesem Land, sehen wir ja, dass der Landtagspräsident heute hier als seine Vertretung Herrn Tillschneider von der AfD zur jüdischen Gemeinde geschickt hat. Das ist ein Affront aus meiner Sicht.
13: Trotz des Eklats, trotz des traurigen Anlasses, Max Privorotsky von der jüdischen Gemeinde in Halle findet auch positive Töne zur Situation der Juden in Halle.
16: Wir finden, dass die absolute Mehrheit von Menschen, egal wem die gewählt haben, sind friedlich und auch wohlwollend, was die jüdische Gemeinde betrifft.
4: Gedenken an den Anschlag von Halle, Marc Weyrich berichtete. Es ist ein großes Problem. Auf dem Land fehlen zunehmend Ärzte. Älter werdende Ärzte praktizieren oft noch, solange es gerade geht. Aber was ist dann? Eine Nachfolge zu finden, ist schwer. In Horgenzell im Kreis Ravensburg in Baden-Württemberg können die Patientinnen und Patienten jetzt aber aufatmen. Dort sind 2 junge Ärztinnen in eine bestehende Praxis eingestiegen. Moritz Klute berichtet.
20: Allgemeinmedizin Horgenzell.
21: Auf den ersten Blick sieht es in den modernen und hellen Praxisräumen so aus wie sonst auch. Patientinnen und Patienten sitzen im Wartezimmer, die Sprechstundenhelferinnen verwalten die Termine und schicken Patienten ins Behandlungszimmer. Doch etwas ist anders, sagt Arzthelferin Barbara Rösch.
22: Wir haben 2 neue Chefinnen gekriegt, neues Praxisprogramm. Also wir haben nette Patienten, die haben ein bisschen Geduld, die verstehen das, sind froh, dass es weitergeht. Ich finde es toll.
21: Die beiden neuen Chefinnen sind die Ärztinnen Johanna Weschle und Stefanie Beckert. Statt einer Praxis

0: Und wir haben wieder Ärztinnen im Ort. Das war immer im Kopf, dass der irgendwann aufhört.
1: Der bisherige Arzt Johannes Paul Lambrecht ist 73 Jahre alt. Über seine Nachfolge macht er sich schon einige Jahre Gedanken. Deshalb ließ er vor 6-7 Jahren neue Praxisräume bauen, in denen es Platz für weitere Ärzte gibt. Er ist froh, dass die beiden Ärztinnen jetzt zusammen mit ihm eine Gemeinschaftspraxis betreiben.
2: Es ist immer schön, wenn man sieht, dass etwas weitergeht. Es geht vor allem um die Patienten. Für mich selber ist ein anderes Thema. Aber irgendwie entstehen ja Verbindungen. Man möchte ja, dass die Leute weiter versorgt sind und dass eine Zukunftsperspektive da ist. Und ich glaube, es macht uns Spaß zu dritt.
1: Noch will Lambrecht nicht aufhören. Solange es geht, will er in der Praxis weiterarbeiten. Lange nach seinen Nachfolgerinnen suchen musste er nicht. Eigentlich haben eher Wäschler und Beckert ihn gefunden. Die beiden Ärztinnen kannten sich von einem Stammtisch für Nachwuchsärzte und erfuhren davon, dass die Praxis einen Nachfolger sucht. Sie schauten vorbei und waren schnell überzeugt von der Idee einer Gemeinschaftspraxis zu dritt. Für Johanna Wäschler und Stefanie Beckert geht jetzt die Arbeit erst richtig los. Johannes Paul Lambrecht freut sich über die neue Arbeitsteilung mit den jungen Kolleginnen. Und wenn er doch mal in den Ruhestand geht, weiß er die Landarztpraxis in Horgenzell und ihre Patienten in besten Händen.
3: Sport. Mit Michael Augustin. 3 Wochen ohne die Fußball-Bundesliga sind vorbei. Der 5. Spieltag hat angefangen. Ja, wer ist eigentlich Tabellenführer, mag sich mancher Fan nach dieser langen Pause gefragt haben. Borussia Dortmund. Und der BVB hat seine ersten Punkte in dieser Saison abgegeben und gegen Werder Bremen nur unentschieden gespielt. 2:2. Jan Wochner.
4: Borussia Dortmund hat den perfekten Saisonstart selbst verspielt. 2:0 führte der BVB gegen Werder Bremen bis kurz vor Ende. Lange rannte Dortmund vergeblich an gegen sehr defensive Bremer, die aufopferungsvoll verteidigten und in Torwart Karl Hein einen brillanten Rückhalt hatten. Dortmund aber kam zu seinen Toren. 80. Minute Daniel Svensson, 85. Minute Kapitän Nico Schlotterbeck per Kopf nach einer Ecke. Alles sah aus nach dem 5. Sieg im 5. Spiel für Borussia Dortmund. Doch Bremen fand noch spät eine Antwort, kam zum Anschlusstreffer 2 Minuten vor dem Ende der regulären Spielzeit durch Ludovic Reis und machte tatsächlich noch das 2:2 wahr. In der Nachspielzeit segelte ein Freistoß rein in den Dortmunder 16er und Niklas Füllkrug, der ehemalige Dortmunder, köpfte vorbei am verdutzt reinschauenden Gregor Kobel zum 2:2 für Werder Bremen ein.
3: In der 2. Fußball-Bundesliga hat es 2 Spiele, aber nur ein Tor gegeben. Eintracht Braunschweig hat gegen Holstein Kiel mit 1:0 gewonnen. Torschütze war Jan Urbich nach einem verunglückten Rückpass des Kieler Spielers Nekic.
5: Wir wussten, was auf uns zukommt, dass es ein sehr intensives Spiel wird. Und ich glaube, wir haben den Kampf einfach heute gut angenommen und über 90 Minuten lang das Tor verteidigt. Und tut einfach gut, dass wir uns heute mal belohnen konnten für den Aufwand.
3: Jan Urbichs 4. Saisontreffer sichert Eintracht Braunschweig den 2. Sieg. Holstein Kiel ist auch nach 7 Spielen weiter sieglos als einzige Mannschaft in der 2. Liga. Keine Tore dagegen beim Duell zwischen dem 1. FC Heidenheim und dem 1. FC Kaiserslautern, Endstand 0:0. Deutlich mehr Treffer gab es in der 3. Liga beim 3:3 zwischen Preußen Münster und Rot-Weiß Essen. Die deutsche Fußballnationalmannschaft der Frauen ist zurück aus der Sommerpause und zwar erfolgreich. Das DFB-Team hat ein Testspiel in Karlsruhe gegen Australien mit 4:2 gewonnen. Martina Knief.
6: Der Auftakt in das WM-Länderspieljahr ist den deutschen Fußballerinnen geglückt. Das 4:2 gegen Australien, das war ein Zeichen. Zudem gab es 2 Länderspiel-Tordebütantinnen. Melissa Kössler traf zum 1:2. Sam Kerr, die Australierin, konnte in der Nachspielzeit der 1. Halbzeit verkürzen. In der 2. Halbzeit lange eine ausgeglichene Partie, bis es wieder ein Tordebüt in der DFB-Auswahl gab. Diesmal war die Wolfsburgerin Camilla Küver nach einer Ecke zur Stelle 3:1. Wieder war es die Nachspielzeit. Holly McNamara zum Anschluss für die Australierinnen. Aber im Schlussakkord dieses Spieles war Sjoke Nüsken zur Stelle und markierte das 4:2 für Deutschland gegen Australien.
3: In der Handball-Bundesliga läuft der 8. Spieltag und die SG Flensburg-Handewitt ist zurück an der Tabellenspitze. Die Flensburger haben das Nordduell bei der TSV Hannover-Burgdorf mit 39:32 gewonnen. Nationalspieler Marco Grigic hat 5 Tore zum Sieg beigesteuert.
7: Bis auf 5 Minuten vor der Halbzeit haben wir das sehr gut gemacht, über 55 Minuten. Sonst finde ich eigentlich, haben wir das sehr gut verteidigt. Auch hinten muss man auch sagen, über weite Strecken und vorne eigentlich unseren Stiefel runtergespielt. Auch jetzt kristallisiert sich heraus, aus welchem Holz wir geschnitzt sind. In den nächsten 3 Bundesliga.

0: Bundesliga-Spielen für uns, die enorm wichtig sind, wahrscheinlich auch mit die wichtigsten. Und da müssen wir bereit sein.
1: Marco Grigic und die Flensburger sind in der Handball-Bundesliga weiter ungeschlagen. Drei der kommenden vier Gegner sind die Füchse Berlin, Gummersbach und Magdeburg. Bei Hannover hat sich Kreisläufer Justus Fischer verletzt. Der Nationalspieler musste weniger als 100 Tage vor Beginn der WM in Deutschland minutenlang am Oberschenkel behandelt und ausgewechselt werden.
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1: Um 0.29 Uhr mit Ronald Lessig. Der Co-Pilot der Fly-Dubai-Maschine, die Ende September beinahe abgestürzt war, soll einen Selbstmordanschlag auf den Flughafen von Tel Aviv geplant haben. Davon gehen Ermittler in den Vereinigten Arabischen Emiraten aus. Der Co-Pilot hatte den Piloten angegriffen. Besatzung und Passagiere konnten einen Absturz aber verhindern. Aus Kairo, Nina Amin.
2: Der Generalstaatsanwalt Al-Shamsi erklärte am Freitag, der Mann aus dem Oman habe sich dabei die Anschläge vom 11. September in den USA zum Vorbild genommen. Ermittlungen hätten ergeben, dass der Ende 20-Jährige frühere Flüge nach Tel Aviv genutzt habe, um sich mit der Flugstrecke sowie dem Flughafen vertraut zu machen. Vor seinem Wechsel zu Fly Dubai soll der Mann unter anderem für Oman Air gearbeitet haben.
1: US-Präsident Trump hat eine große Diesellieferung aus Russland für den Weltmarkt angekündigt. Das habe er in einem Telefonat mit dem russischen Präsidenten Putin vereinbart, um die Kraftstoffpreise zu senken. Aus der Nachrichtenredaktion Simone Kinzle.
3: Laut Trump sollen sofort 300.000 Tonnen Diesel aus Russland geliefert werden, im November dann weitere 500.000 Tonnen und danach nochmal 1 Million Tonnen. Ermöglichen will er das mit einer Ausnahmegenehmigung, denn eigentlich gelten gegen Russland US-Sanktionen wegen des Ukraine-Kriegs, die solche Geschäfte verbieten. Trump steht vor den Kongresswahlen im November unter Druck, weil die Spritpreise durch den Iran-Krieg massiv gestiegen sind. Der ukrainische Präsident Zelensky kritisierte den Deal als Investition in den Krieg gegen sein Land.
1: Nur wenige Stunden nach dem Friedensnobelpreis an die ehemalige Richterin Pillay haben die USA neue Sanktionen gegen den Internationalen Strafgerichtshof verhängt. Außenminister Rubio erklärte, Washington werde sämtliche Geschäfte mit diesem, so wörtlich, Schurkengericht verbieten, seine Ressourcen beschneiden und seine Handlungsfähigkeit entscheidend schwächen. UN-Generalsekretär Guterres nannte das einen schweren Schlag und bekundete seine Unterstützung für die Unabhängigkeit des Gerichtshofes. Auch Deutschland und die EU stellten sich hinter den Gerichtshof. Nach einem schweren Erdbeben in Panama ist die Gefahr eines Tsunamis aufgehoben worden. Zuvor hatte der US-Wetterdienst eine Warnung für 9 Pazifikländer ausgegeben. Das Erdbeben der Stärke 7,7 lag im Süden Panamas. Berichte über Tote und Verletzte gibt es nach Angaben des Zivilschutzes bisher nicht. Örtliche Medien melden aber Schäden an Gebäuden. In der Hauptstadt Penonomé stürzte eine Kathedrale ein. Zudem wurden zahlreiche Nachbeben gemeldet. Das Wetter in Deutschland. Gebietsweise Regen, auch trockene Phasen bei 11 bis 6 Grad. Tagsüber im Nordwesten immer wieder Regen, sonst trocken bei 12 bis 18 Grad. Am Sonntag Sonne, Wolken und Schauer, im Norden auch Gewitter, sonst trocken 9 bis 17 Grad. Und am Montag heiter und häufig trocken bei 12 bis 20 Grad. Das waren die Nachrichten.
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4: Uns liegen derzeit keine akuten Störungsmeldungen vor. Ihnen weiterhin eine gute Fahrt.
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4: Mit Sven Hasenclever. Einsamkeit gilt als eines der großen sozialen Probleme unserer Zeit. Dabei geht es nicht nur um Menschen, die allein leben, auch wer von anderen umgeben ist, kann sich einsam fühlen. In Brüssel versucht eine Fahrradinitiative genau dagegen etwas zu tun. Sie bringt Seniorinnen und Senioren, Menschen mit Behinderungen und junge Menschen zusammen. André Mamengui hat Bubble Bike begleitet.
5: Ein sonniger Herbstmontag in Brüssel. Vor einem Altersheim im Osten der Europahauptstadt sammeln sich Seniorinnen und Senioren. Die Gruppe älterer Damen und Herren wird bereits von einer Fahrradkolonne erwartet. Das Team von Bubble Bike ist mit gelben Fahrrädern gekommen. Keine normalen Citybikes, sondern spezielle Räder. Lastenräder, auf denen Menschen vorne Platz nehmen können. Räder für den Transport von Rollstühlen oder Tandems, auf denen gemeinsam gestrampelt werden kann. Bei Bubble Bike steht soziale Inklusion an erster Stelle. Mit Fahrradtouren versucht die Initiative aus Brüssel, Begegnungen zwischen Generationen sowie zwischen Menschen mit unterschiedlichsten Handicaps zu fördern. Wir begleiten Gründer Pierre Vissard heute bei einer Fahrradtour. Die Idee zu Bubble Bike entstand aus einem sehr persönlichen Schicksal.
6: J'ai commencé ce projet parce que avec mon épouse on voulait créer une ASBL.
5: Meine Frau und ich hatten seit Jahren die Idee, einen gemeinnützigen Verein zu gründen. Dann hatte meine Frau einen schweren Unfall. Sie ist seitdem querschnittsgelähmt und sitzt deshalb im Rollstuhl. Als wir ein spezielles Fahrrad testen durften und das meine Frau zum Lachen brachte, wusste ich, das ist der Moment, den Verein ins Leben zu rufen, um Menschen mit eingeschränkter Mobilität zu begleiten. Mit Bubble Bike will Pierre Vissard vor allem gegen soziale Ausgrenzung und Einsamkeit ankämpfen. Aber was ist genau Einsamkeit? Einsamkeit bedeutet nicht einfach allein zu sein. Vielmehr ist es das Gefühl, nicht die soziale Beziehung zu haben, die man sich wünscht. Laut einer EU-weiten Befragung fühlten sich zuletzt 13% der Bürgerinnen und Bürger die meiste Zeit einsam. Besonders betroffen sind nicht nur ältere Menschen, sondern auch viele junge Erwachsene. Genau deshalb setzt Bubble Bike auf Begegnung. Der Verein ist aber auch von externer Hilfe abhängig. Ohne Spenden und freiwillige Helferinnen und Helfer, die Fahrräder reparieren, Touren organisieren und die Ausfahrten begleiten, wäre das Angebot nicht möglich. Heute geht es längst nicht mehr nur um gemeinsame Fahrradtouren. Der Verein schafft Räume für Begegnungen, die sonst oft nicht entstehen würden. Wir haben auch ein gemeinsames Projekt mit den Kadetten der Polizei. Das sind junge Leute im Alter von 14 bis 18 Jahren. Sie kommen mit uns Fahrrad fahren und gehen dann mit den Senioren spazieren. So findet ein Austausch zwischen jungen und alten Menschen statt. Und genau dieser Austausch soll helfen, etwas zu überwinden, das man nicht immer sehen kann. Einsamkeit.
4: Radfahren gegen die Einsamkeit, ein Projekt aus Brüssel.
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4: Russland will in gut einem Jahr komplett unabhängig von Europa will in gut einem Jahr komplett unabhängig von russischen Gaslieferungen sein. Allerdings, Südosteuropa stellt das vor ein Problem. Und bei dessen Lösung will Griechenland nun eine Schlüsselrolle spielen. Die Idee, das Land soll zu einer Drehscheibe werden, die die Region mit amerikanischem Flüssiggas versorgt. So sieht das offenbar auch US-Außenminister Rubio, der gerade in Athen war. Jasper Riemann.
6: Fiino Afantouli, Außenpolitik-Expertin am Athener Think Tank Elia Map, stand vor allem ein Thema im Fokus.
7: Ich glaube, dass der Besuch das Interesse der US-Regierung, insbesondere im Energiebereich, bestätigt hat. Es geht um die Frage, wie die USA den Transport und die Verteilung ihres eigenen LNG nach Europa über den sogenannten vertikalen Korridor ausbauen wollen.
6: Der vertikale Korridor. Ein Netz aus Pipelines, das Gas etwa von Griechenland aus über Bulgarien und Rumänien bis zur Ukraine liefern soll. Denn die EU will spätestens bis November 2027 russische Gasimporte vollständig beenden. Dieser zu erwartende Wegfall hat eine Dynamik verstärkt, die Gasunternehmer, Reedereien und Politiker in ganz Südosteuropa erfasst hat.
8: What we've been able to achieve when you look at gas.
9: Wenn man sich den Bereich Gas anschaut, dann haben wir erreicht, dass wir ein Land, das zuvor am Rande des Energiesystems stand, zu einem zentralen Akteur in Südosteuropa gemacht haben.
6: Sagte im März Kyriakos Mitsotakis, der griechische Premierminister. Der vertikale Korridor soll Griechenland zu einem wichtigen Eingangstor für Flüssigerdgas machen, vor allem aus den USA. Zwei LNG-Terminals hat das Land bereits, vier weitere sind angekündigt oder in Planung, wobei unklar ist, welche davon tatsächlich realisiert werden. Mit dem vertikalen Korridor sei nicht bloß eine einzelne Pipeline gemeint, erklärt Energieexperte Michalis Mathiolakis vom Think Tank Elia Map.
10: Es handelt sich um ein ganzes System von Pipelines und vieles von dem, was derzeit gebaut wird, besteht in erster Linie aus Sanierungen und neuen Pipeline-Abschnitten sowie aus Verbindungsleitungen zwischen den Ländern.
6: Mathiolakis spricht von einer Win-Win-Situation. Europäische und amerikanische Interessen stimmten aktuell in dieser Hinsicht überein. Außerdem werde Erdgas noch lange gebraucht, weil die Energiewende noch nicht weit genug fortgeschritten sei. Europa brauche Energiesicherheit. Nikos Mandaris, leitender Analyst beim griechischen Think Tank The Green Tank, bewertet den vertikalen Korridor anders.
11: Overdimensionalized and very expensive. That's really the bottom line of what I'm trying to say.
6: Überdimensioniert und teuer. Das ist die zentrale Botschaft, die auch aus einer Analyse hervorgeht, die The Green Tank Ende September veröffentlicht hat.
12: Selbst wenn der gesamte Bedarf, der durch den Wegfall von russischem Gas entsteht, für alle Länder entlang des vertikalen Korridors ausschließlich durch LNG-Terminals in Griechenland gedeckt würde, wäre von den vier derzeit geplanten Terminals nur ein neues LNG-Terminal erforderlich.
6: Mandaris sieht eine langfristig sinkende Nachfrage nach Gas und verweist zugleich auf die hohen Kosten von LNG. Der Experte kritisiert außerdem, die Investitionen in den vertikalen Korridor seien nur schwer mit EU-Klimazielen vereinbar. Andere Kritiker befürchten außerdem, dass die EU nun von einer Abhängigkeit, nämlich von Russland, in eine andere rutsche, von den USA.
4: Jasper Riemann berichtete. In der bayerischen Gemeinde Berngau im Landkreis Neumarkt in der Oberpfalz sind am Donnerstag zwei Mitarbeiter des Landratsamts erschossen worden. Die beiden Opfer, ein 45-jähriger Mann und eine 54-jährige Frau, hatten den mutmaßlichen Täter für eine Waffenkontrolle in dessen Wohnhaus aufgesucht. Über ein mögliches Motiv ist noch nichts bekannt. Der 60-jährige Mann wurde nach stundenlangem massiven Polizeieinsatz schwer verletzt gestellt. Hanna Nussbaumer berichtet.
13: Eigentlich war es ein Routinetermin. Für zwei Mitarbeiter des Landratsamts Neumarkt endete er jedoch tödlich. Sie wollten am Donnerstag in der Gemeinde Berngau eine unangekündigte Waffenkontrolle bei einem 60-jährigen Deutschen durchführen. Es sollte geprüft werden, ob 10 Waffen, die er legal besitzt, ordnungsgemäß verwahrt sind. Doch dann schoss der Mann auf sie. Nach Angaben des Landratsamts gab es zuvor keine Auffälligkeiten. Auch Bayerns Innenminister Joachim Herrmann bestätigt, nach aktuellem Ermittlungsstand sei der mutmaßliche Täter nicht polizeilich bekannt gewesen.
14: Es gibt keine Einträge in den polizeilichen Dateien über ihn. Es gibt auch bei Staatsschutz und Verfassungsschutz nach gegenwärtigem Stand keine Erkenntnis über den Täter, sodass auch nach gegenwärtigem Stand wir keinerlei Anzeichen für eine extremistische Gesinnung in welche Richtung auch immer haben.
13: Laut dem Innenminister von der CSU handle es sich bei dem mutmaßlichen Täter um einen Jäger und Sportschützen. Berngaus Bürgermeister Thomas Mayer sagte, er wisse ebenfalls nicht viel über den Mann.
15: Das ist ein Mietsobjekt dort und ich kenne und kannte ihn ausschließlich vom Sehen und habe sonst keine Berührungspunkte zu ihm gehabt. Also ich habe nicht den Eindruck, dass er in der Dorfgemeinschaft über Vereine etc. integriert ist.
13: Rund 150 Polizisten und Einsatzkräfte und ca. 90 weitere Helfer waren in der kleinen Gemeinde bis tief in die Nacht im Einsatz. Auch ein Hubschrauber war vor Ort. Die Beamten umstellten das Wohnhaus, in dem sich der mutmaßliche Täter verschanzt hatte. Eine Ausnahmesituation für das Dorf, wie Bürgermeister Mayer beschreibt.
15: Wir sind regelmäßig eigentlich die sicherste Gemeinde im Bereich der Inspektion Neumarkt und man denkt an solche Dinge gar nicht und wird dann da kalt erwischt und erschlagen von diesen Dingen, ja.
13: Auch die Anwohner von Berngau sind am Tag nach dem Vorfall noch betroffen von den Ereignissen.
16: Also wir sind eigentlich echt ein friedliches Dorf, wir sind eine tolle Gemeinde und dass jetzt sowas vor Ort passiert, ist natürlich ja, unfassbar.
17: Die Leute sind sehr bedrückt, also man merkt es auch, ne? Also schockiert sehr, also ich weiß gar nicht, was ich da sagen kann.
18: Sehr erschreckend und dramatisch, weil man denkt sich, man ist hier am Land und es kann eigentlich nichts passieren und dann bekommt man so eine Nachricht, also...
13: Der Zugriff der Einsatzkräfte erfolgte gegen 2:30 Uhr nachts. Der mutmaßliche Täter sei dabei durch Schüsse ins Bein schwer verletzt worden, hieß es. Er wird seitdem medizinisch behandelt. Die Kriminalpolizei Regensburg und die Staatsanwaltschaft Nürnberg-Fürth ermitteln.
4: Die tödlichen Schüsse von Berngau, Hanna Nussbaumer berichtete.
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4: Der vergangene Sommer gehörte bekanntlich zu den heißesten seit Beginn der Temperaturaufzeichnungen. Es gab viele Hitzetote und auch der Natur hat die Trockenheit nicht gut getan. Wir gehen jetzt an einen Ort im gar nicht mehr so ewigen Eis hoch oben in den Schweizer Bergen. Die Experten sagen, in diesem Jahr haben die Gletscher dort mehr als 5% ihres Volumens verloren. Dutzende Gletscher sind in diesem Sommer komplett geschmolzen. Einer von ihnen ist der Platalva-Firn und dorthin ist Stefanie Dott aus dem Studio in Genf gereist. Meine WDR-Kollegin Katrin Schmick hat sie gefragt, wie es da jetzt aussieht.
19: Ich war in den Glaner Alpen, also das ist in der Schweiz im Kanton Glarus. Wir waren irgendwie so ungefähr eine Autostunde von Zürich entfernt und sind da wirklich total auf dem Land gewesen, haben uns da morgens mit dem Glaziologen, also dem Gletscherforscher Matthias Huss getroffen und wurden dort dann von einem Helikopter abgeholt, um da hochzukommen auf 2700 Meter, den Platalva-Firn. Also wirklich ein extrem abgelegener Gletscher. Und jetzt sind wir zum ersten Mal mit diesem Forscher wieder hoch, um zu gucken, gibt es diesen Gletscher überhaupt noch?
20: Es klingt erstmal nach einem tollen Abenteuer, so mit dem Heli da hoch und dann in diese wunderschöne Bergwelt, aber alles so tolle Minister nicht. Wie sieht es auf diesem Plateiwa-Firn aus?
19: Ja, also für uns war erstmal die Frage wirklich, ist von diesem Gletscher noch was da oder nicht? Mhm. Nach dem Hitzesommer in diesem Jahr, also in der Schweiz, war das wirklich der heißeste Sommer seit Beginn der Aufzeichnungen. Und nach dem Hitzesommer auch 22, der hier in der Schweiz alle Rekorde gebrochen hat, war wirklich unklar, gibt es da irgendwas überhaupt noch? Und wir haben dann bei dem Landeanflug mit dem Hubschrauber gesehen, da ist noch ein kleines Eisfeld, sind dann da gelandet. Und dann war für uns erstmal die entscheidende Frage, also in der Schweiz gilt es nur noch dann als Gletscher, wenn so ein Eisfeld auch eine gewisse Größe hat. Ein Hektar, also 10.000 Quadratmeter. Und dafür ist der Forscher dann einmal mit so einem GPS-Gerät um den Gletscher rum, um das zu vermessen und zu schauen, ist das noch groß genug? Ist dieser Gletscher auch noch lebendig? Und er hat dann aber festgestellt, dass es wirklich nur noch totes Eis. Es ist noch nicht mal die Hälfte der Mindestgröße eines Gletschers. Also wurde quasi für tot erklärt und wird nicht mehr in das Inventar aufgenommen.
20: Ach du liebe Güte, was heißt das denn jetzt?
19: Das heißt ganz konkret, da ist eine riesen Geröll- und Mondlandschaft erstmal. Man hat das Gefühl, man ist dann einfach in so einer riesigen Steinwüste mit steilen Hängen, in der wir da ausgesetzt waren. Aber wenn man dann ganz genau guckt, heißt das auch noch andere Dinge. Und zwar, es ist schon ein sehr feuchter und nasser Boden da, wo das Eis weggeschmolzen ist. Da entstehen dann auch wieder kleine Vegetationen, da entstehen Moose. Also das ist eine, da werden auf einmal pinke und lilane Blümchen am Wegesrand, auch große Quarzfelder. Also das hätte man natürlich nicht erwartet, dass diese Landschaft sich auch so schnell diese Bergwelt zurückholt. Und da sagen die Experten, das ist tatsächlich auch etwas, so wird es in der Zukunft, es wird so eine Übergangsphase geben, in der man es mehr wüstig sieht. Und dann wird aber auch die Vegetation nach und nach zurückkommen. Und wie rapide die Veränderung einfach läuft, das hat man da auch sehr klar sehen können. Dieser Gletscher hatte allein vor einem Jahr noch 80% mehr an Fläche. Also die schmelzen Wahnsinn. Wirklich einem vor dem Auge weg. Und dieser Umbruch ist einfach massiv.
20: Dass es danach, du hast es ja gerade sehr schön beschrieben, vielleicht auch ganz schön da aussieht und sich so kleine Seenlandschaften mit neuer Vegetation bilden, ist ja eigentlich gut. Aber was sagt denn der Glaziologe, der Gletscherfachmann Matthias Huss? Den kann das ja nicht freuen, oder?
19: Naja, freuen tut das natürlich niemanden. Das ist einfach nur ein Fakt, mit dem man irgendwie umgehen muss. Und er sagt, das ist halt jetzt die Tatsache. Und man muss damit arbeiten, erstmal auch als Grundlage und versuchen, er sagt aber auch, jedes kleine Grad hinterm Komma zählt. Und das hat natürlich, also Landschaft ist natürlich eine Komponente, aber es gibt natürlich auch noch viele andere. Also die Gletscher haben ja eine ganz wichtige Funktion auch als Wasserspeicher. Dieses Schmelzwasser, das ist dafür da, die Seen zu speisen, die Bäche, die an den Alpbetrieben entlang fließen. Das hat man in diesem Sommer in der Schweiz, gab es massive Probleme in diesen Betrieben, die sich dann teilweise mit dem Hubschrauber die Wasserversorgung hochfliegen lassen mussten.
20: Was wären denn so die Szenarien, wenn die Erde immer weiter sich erwärmt, wenn die Sommer immer heißer werden?
19: Also in der Schweiz ist ganz konkret jetzt an den Gletschern das Szenario, also vielleicht zum Vergleich, Deutschland hat jetzt noch 4 Gletscher, die Schweiz hat noch 1400 im Moment. Mhm. Das 500 davon sind aber ziemlich klein und die schmelzen jetzt ziemlich schnell weg nach Ansicht der Forscher, allein 50 circa diesen Sommer. Und wenn das so weitergeht wie bislang, gehen die Experten davon aus, dass die Schweiz bis zum Jahr 2100 weitgehend eisfrei sein wird, wenn man nicht es wirklich massiv schafft, den Hebel umzulegen und ganz doll auf den Klimaschutz auch einzahlt und sich da zum Vorreiter zu machen.
20: Stefanie, lass uns zum Schluss noch mal kurz über Matthias Huss reden, den Glaziologen, den du begleitet hast, weil der ist ja da auch hingefahren. Der hatte ja auch eine Mission, sozusagen ein Stück ewiges Eis retten, das dann tatsächlich in seiner Tiefkühltruhe landen sollte. Was hat er gemacht?
19: Genau, wir hatten, als wir uns mit ihm verabredet haben dort und er gesagt hat, boah, das würde ihn echt auch interessieren, wie es da jetzt heute aussieht, hat er gesagt, wenn da noch Eis zu finden ist, dann möchte er unbedingt ein Stück davon abschlagen und versuchen, in seine Tiefkühltruhe nach Hause mitzunehmen. Und nachdem wir dann das Eisfeld gefunden haben, hat er sich da aus der Höhle ein Stückchen Eis rausgeschlagen, in seine rote Truhe verpackt und das mehrfach eingewickelt und gehofft, dass das bis nach Hause halbwegs hält. Zu Hause an dem Gefrierschrank angekommen, hat er dann erstmal einiges Schmelzwasser weggeschüttet, aber es hat sich noch ein ordentliches Stück gehalten. Und dann hat die Frau versucht, irgendwie Platz zu finden zwischen Wassereis und Vorräten der Kinder. Und da lag dann auch noch ein Stück von einem anderen Gletscher, der auch schon geschmolzen ist. Und wir haben dann aber noch einen Platz gefunden unterhalb und haben dieses Stück Gletscher da hoffentlich ein bisschen ewiger gemacht als da auf dem Berg. Wobei die Frau dann auch sagte, also reicht's dann auch jetzt irgendwann mal und wir können nicht die ganzen Alpen da einfrieren. Und zu Weihnachten gibt's einen neuen Gefrierschrank und zwar eine eigene Gletschertruhe für den Glaziologen.
4: Stefanie Doth über die Gletscherschmelze in der Schweiz.
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4: Manchmal erkennt man einen Song schon nach den ersten paar Takten und manchmal braucht es genau diese paar Takte, um ihn plötzlich nicht mehr wiederzuerkennen. Michelle DiGiocello macht auf ihrem neuen Album genau das. Sie nimmt berühmte Songs aus 6 Jahrzehnten Popgeschichte und verwandelt sie in etwas vollkommen Eigenes. Synonym heißt das Album und das passt ziemlich gut. Gleiche Bedeutung, aber eine völlig andere Form. Zum Beispiel bei diesem Song.
2: Man kennt diesen Song, I Knew You Were Waiting For Me, von George Michael und Aretha Franklin. Zwei Superstars, die sich 1987 zum Duett treffen. Große Popgeste, große Stimmen, großer Hit. Und dann nimmt Michelle DiGiocello genau diesen Song auseinander. Nicht um ihn größer zu machen, sondern intimer. I knew you were waiting, knew you were waiting for me. Cynthia Erivo singt an ihrer Seite. Und aus dem Soul-Pop-Klassiker wird plötzlich etwas fast Schwebendes. Das ist das Prinzip ihres neuen Albums Cinema. DiGiocello nimmt bekannte Songs und behandelt sie nicht wie Museumstücke, sondern wie Material, mit dem man weiterarbeiten kann. Die 58-jährige Musikerin aus Washington D.C. ist seit mehr als 3 Jahrzehnten unterwegs. Zwischen Soul, Funk, Jazz, Hip-Hop und Avantgarde. In den vergangenen Jahren hat sie bei Blue Note noch einmal eine erstaunliche musikalische Freiheit entwickelt und dafür bereits 2 Grammys bekommen. Jetzt also ein komplettes Album mit Coverversion. Aber Coverversion trifft es eigentlich nur bedingt. Zum Beispiel dieser 80er-Pop-Hit von The Human League.

Bei Indigeo Cello wird aus Don't You Want Me ein langsamer, tiefenentspannter Reggae-Track. Cat Power singt mit. Und plötzlich ist vom Synthie-Pop-Glanz des Originals kaum noch etwas übrig. Islands in the stream, that is what we are. Oder Islands in the Stream. Ursprünglich von den Bee Gees geschrieben und durch Dolly Parton und Kenny Rogers zum Country-Pop-Hit gemacht. Islands in the stream, that is what we are. No one in between. Indigeo Cello macht daraus, gemeinsam mit Chaka Khan, etwas Traumhaftes, fast Schwereloses. Und ausgerechnet Chaka Khan ist für sie dabei mehr als einfach ein prominenter Gast. Eine musikalische Weggefährtin und Ikone der queeren Community. Überhaupt sind die Duette das Herzstück von Synonym. Indigeo Cello singt jeden Song mit einem Gast. Unter anderem mit Brandi Carlile, Leanne LeHavers, Moses Sumney, Anoni und Robert Glasper. Und dabei geht es ihr nicht nur um musikalische Überraschungen. Sie interessiert sich für das, was unter der Oberfläche dieser Songs steckt. Liebe, Sehnsucht, Enttäuschung, Freundschaft, Selbstbestimmung. Auch ein Hip-Hop-Hit von 2001 landet auf dem Album. Aus Ja Rule und Ashanti's Always on Time wird ein nächtlicher elektronischer Groove. Mit Laura Lee von der Band Krumbin. Der Titel Synonym passt deshalb ziemlich genau. Ein Synonym bezeichnet unterschiedliche Wörter mit derselben Bedeutung. Und Indigeo Cello überträgt dieses Prinzip auf Musik. Die Songs klingen völlig anders als ihre Originale, weil sie ihnen einfach neues Leben einhaucht.

0: Es ist gleich 4:04.
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0: Eine Geburtstagsfeier bei Wladimir Putin, die sorgt jetzt in Deutschland für Empörung. Denn bei der Party als Gast war dabei der frühere Bundeskanzler und SPD-Vorsitzende Gerhard Schröder. Das Handelsblatt ist entsetzt über den Geburtstagsbesuch zum 74.
2: Ein vom Kreml veröffentlichtes Foto aus Putins Privathaus zeigt Schröder selig beim Händeschütteln mit dem Kriegsverbrecher, den er als seinen Freund bezeichnet. Die Außenwirkung dieses Fotos ist verheerend für das deutsche Ansehen in der Welt. Denn während Schröder mit Putin feierte, starben in der Ukraine Dutzende Menschen bei russischen Luftangriffen, darunter allein diese Woche 3 einjährige Babys. Das Verhalten des Altkanzlers ist zum Fremdschämen.
0: Die Frankfurter Allgemeine kommentiert auf ihrer Online-Seite, der Ex-Kanzler bereichere sich mit seiner persönlichen Ostpolitik, schade aber Amt und Land.
2: Ja, man muss grundsätzlich offen dafür sein, mit allen zu reden. Schön wäre es gewesen, wenn Schröder spürbar mäßigenden Einfluss auf den über Leichen gehenden Putin ausgeübt hätte. Doch der sieht im ehemaligen Kanzler zu Recht nur einen nützlichen Idioten. Als fotogener Geburtstagsgratulant und frisch gebackener Aufsichtsrat einer russischen Supermarktkette liefert der Sozialdemokrat bessere Bilder als solche von Tod und Zerstörung, für die Putin wirklich steht.
0: Die Mitteldeutsche Zeitung aus Halle an der Saale schreibt, zwar habe Russland unzählige Kriegsverbrechen begangen, aber
2: so wie sich die Lage in der Ukraine entwickelt, ist ein Waffenstillstand oder gar Frieden nur mit Putin möglich. So viel Realismus sollte jeder deutsche Spitzenpolitiker haben. Deutschland und die NATO-Verbündeten haben bisher aber offenbar keine Idee, wie sich dieser Krieg beenden lässt. Natürlich darf die Ukraine nicht fallen gelassen werden, wie es AfD und BSW anstreben. Trotzdem muss mit Putin gesprochen werden. Vielleicht wird Schröder da noch einmal wichtig.
0: Die Rhein-Neckar-Zeitung aus Heidelberg glaubt genau das nicht.
2: Es macht einen Unterschied, ob Schröder in diplomatischer Mission unterwegs ist oder ob er als Privatmann reist. Und genau diese zelebrierte Freundschaft verhindert jegliche Option, Schröder könne eines Tages zum Vermittler, gar Friedensstifter werden. Schröder ist jetzt Partei. Es bleibt natürlich richtig, dass dieser Krieg, der auf beiden Seiten Opfer fordert, möglichst bald diplomatisch befriedet werden sollte. Nur wird dann jemand anderes vermitteln müssen.
0: Spiegel.de fragt, was muss Gerhard Schröder noch tun, damit die SPD ihn aus der Partei ausschließt?
2: Bleibt der Einwand, ein neues Parteiausschlussverfahren könne scheitern und Schröder eine Bühne bieten. Doch gefährlicher wäre das Signal, dass die Partei nach jeder neuen Provokation schweigt und Schröder verzweifelt zu ignorieren versucht, wie den peinlichen Onkel auf dem Familienfest. Gerade aus diesem Grund sollte die Parteiführung das Verfahren nicht Ortsvereinen überlassen. Sie sollte es selbst vorantreiben.
0: Und das waren die Standpunkte, heute zusammengestellt von Jan Busche.

Die etwas rätselhafte Landtagspräsidentenwahl in Sachsen-Anhalt hat heute auch den Bundestag beschäftigt. Wir berichten ausführlich in der kommenden Viertelstunde nach den nächsten Nachrichten um 1.

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1: Um 1 Uhr mit Ronald Lessig. Ende September hat ein Co-Pilot eine Fly-Dubai-Maschine beinahe zum Absturz gebracht. Jetzt sagen Ermittler in den Vereinigten Arabischen Emiraten, der Mann hatte mit der Boeing eigentlich einen Selbstmordanschlag auf den Flughafen Tel Aviv geplant. Jan Busche berichtet darüber, was bekannt ist.
2: Der Co-Pilot soll schon bei vergangenen Flügen nach Tel Aviv die Route und den Flughafen geprüft haben, als Vorbereitung für einen späteren Anschlag. Der Plan? Die Fly Dubai Boeing sollte in ein Terminal des israelischen Flughafens stürzen. Der Co-Pilot hatte vergangene Woche während des Flugs von Dubai nach Tel Aviv den Flugkapitän mit einer Axt schwer verletzt und die Maschine in einen Sturzflug geschickt. Der Kapitän schafft es aber blutüberströmt, die Cockpit-Tür zu entriegeln. Passagiere und Besatzungsmitglieder konnten den Co-Piloten überwältigen. Die Maschine landete schließlich sicher in Saudi-Arabien.
1: Der ukrainische Präsident Selenskyj hat die von den USA angekündigten Diesellieferungen aus Russland kritisiert. Geschenke an den russischen Präsidenten Putin würden den Krieg nicht beenden, teilte Selenskyj mit. Das sei eine Investition in den Krieg. US-Präsident Trump hatte vorher überraschend erklärt, Russland werde umgehend große Mengen Diesel für die USA und den Weltmarkt bereitstellen. Nach der SPD hat auch die Linke in Mecklenburg-Vorpommern für rot-rot-grüne Koalitionsverhandlungen gestimmt. Der Landesvorstand der Linken fasste den Entschluss nach eigenen Angaben am späten Abend einstimmig. Die Grünen wollen bei einem kleinen Parteitag heute in Rostock entscheiden. Die Verhandlungsführer von SPD, Linken und Grünen hatten ihre zweiwöchigen Sondierungsgespräche gestern abgeschlossen und ihren Parteigremien Koalitionsverhandlungen empfohlen. In der Fußball-Bundesliga hat Werder Bremen in Dortmund kurz vor Schluss noch einen Punkt geholt. Zwischen dem BVB und Werder stand es am Ende 2:2. Aus der Sportredaktion Michael Augustin.
3: Bis zur 88. Minute lag der BVB mit 2:0 in Führung nach Toren von Svensson und Schlotterbeck. Dann begann die Bremer Aufholjagd. Reis mit dem 1:2 und der ehemalige Dortmunder Füllkrug in der zweiten Minute der Nachspielzeit mit dem Ausgleich. Der BVB war vorher immer wieder am starken Werder-Torhüter Hain gescheitert und gibt zum ersten Mal in dieser Saison Punkte ab. In der zweiten Bundesliga hat Eintracht Braunschweig mit 1:0 gegen Holstein Kiel gewonnen. Keine Tore dagegen im zweiten Spiel des Abends. Heidenheim und Kaiserslautern haben sich 0:0 getrennt.
1: Das waren die Nachrichten. Das Wetter in Deutschland. Gebietsweise Regen, auch trockene Phasen bei 11 bis 6 Grad. Tagsüber im Nordwesten immer wieder Regen, sonst länger trocken bei einzelnen Gewittern 12 bis 18 Grad. Am Sonntag Sonne, Wolken und Schauer, im Norden Gewitter, sonst trocken 9 bis 17 Grad. Und am Montag heiter, häufig trocken, im Nordosten einzelne Schauer bis 20 Grad. Es ist 1:03 Uhr.
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4: Die Autobahn 1 Lübeck-Hamburg ist zwischen Kreuz Hamburg-Ost und Dreieck Norderelbe wegen Bauarbeiten bis Montag ca. 5 Uhr in beiden Richtungen gesperrt. Eine Umleitung ist eingerichtet. A2 Dortmund Richtung Hannover zwischen Wunstorf-Lute und Hannover-Herrenhausen. 2 Kilometer Stau, hier ist wegen einer Nachtbaustelle nur eine Spur frei. A7 Hannover Richtung Kassel zwischen Hedemünden und Lutherberg 3 Kilometer Stau. Die A40 Duisburg-Essen ist zwischen Mülheim-Winkhausen und Mülheim-Heißen in beiden Richtungen bis Montag 5 Uhr gesperrt. Dort wird ein neues Brückenteil eingehoben. Die A40 Dortmund Richtung Essen ist zwischen Kreuz Bochum und Hamme wegen Bauarbeiten bis Montag 5 Uhr gesperrt. Die A71 Erfurt-Suhl ist zwischen Ilmenau-West und Grevenroda wegen starken Windes für Fahrzeuge mit hohen Aufbauten und für leichte Lkw mit Hänger gesperrt. Die Umleitung in Richtung Schweinfurt führt über die U98 und in Richtung Sangerhausen über die U13. A111 Charlottenburg Richtung Dreieck Oranienburg. Der Tunnelflughafen Tegel ist wegen eines defekten Fahrzeugs gesperrt. Nochmal die A111 Dreieck Oranienburg Richtung Charlottenburg. Die ist zwischen Tegel Forstamt und Holzhauser Straße wegen einer Fahrbahnerneuerung noch bis ca. 5 Uhr gesperrt. Und in München sind der Effner-Tunnel, der Richard-Strauss-Tunnel, der Leuchtenberg-Tunnel und der Innsbrucker Ring-Tunnel jeweils in beiden Richtungen wegen Wartungsarbeiten noch bis ungefähr 5.30 Uhr gesperrt.
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4: Die kommt vom Norddeutschen Rundfunk in Hamburg. Am Mikrofon ist Sven Hasenclever. Zäsur in Sachsen-Anhalt, Zusammenarbeit mit Rechtsextremen. Das war der Titel der Aktuellen Stunde im Bundestag gestern Nachmittag. Die Linke hatte die Aussprache beantragt, die nach der Abgeordnetenhauswahl in Berlin selbst unter Druck steht und die Geschehnisse in Magdeburg natürlich gerne ausgebreitet sehen will, weil die Debatte für die CDU unangenehm zu werden versprach. Wie also blickte man im Reichstagsgebäude auf die mutmaßlichen Stimmen konservativer Abgeordneter für einen Landtagspräsidenten und seinen Stellvertreter, die zu einer als rechtsextrem eingestuften Partei gehören? Dagmar Pepping sortiert die Debatte.
5: Bundestagsvizepräsident Omid Nuripur hatte als Sitzungsleiter alle Hände voll zu tun. Gegenseitige Vorwürfe, laute Zwischenrufe, rhetorische Grenzüberschreitungen. Für die Nuripur, drei Abgeordneten verschiedener Parteien, eine Rüge erteilte.
6: Ich will alle bitten, in einer aus sehr, sehr guten Gründen hochemotionalen Debatte die Würde und Ordnung des Hohen Hauses zu berücksichtigen und mitzuschützen.
5: Heidi Reichenegg von den Linken hatte den Ton gesetzt. Ihre Fraktion hatte die Debatte beantragt und über Sachsen-Anhalt und die Wahl des AfD-Politikers Tobias Rausch zum Landtagspräsidenten zu diskutieren. Rausch hatte bei der Abstimmung am Dienstag 4 Stimmen mehr bekommen, als AfD und BSW zusammen im Magdeburger Landtag haben. Für Reichenegg ist klar, diese Extrastimmen kamen von der CDU.
7: Als es darum ging, ein rechtsextremes höchste Amt des Landes Sachsen-Anhalts zu heben, haben sich 9 von 15 Abgeordneten der Union bewusst dafür entschieden, ihm diesen Weg zu ebnen, durch Zustimmung oder Enthaltung.
5: Immer größere Teile der CDU marschierten stramm nach rechts.
7: Und der Mann, der heute Kanzler und Parteichef ist, der diese Geister rief, der steht daneben und sieht zu.
5: Friedrich Merz. Der hatte nach der Abstimmung angedeutet, es habe sich möglicherweise um eine False-Flag-Operation gehandelt. Um eine inszenierte Täuschungsaktion anderer Fraktionen. Erbärmlich und durchschaubar nannte das Reichenegg. Grünen-Parteichef Felix Banatschak griff Merz ebenfalls scharf an.
8: Die Probleme im eigenen Laden, die fehlende Autorität in der eigenen Partei zu versuchen zu kaschieren, indem hier wilde Verschwörungstheorien zulasten des Restvertrauens in die demokratische Mitte dieses Landes geschürt werden, ist eine Unverschämtheit und das ist eines Bundeskanzlers unwürdig. Ich erwarte, dass Friedrich Merz diese Aussagen zurücknimmt.
5: Auch die SPD-Abgeordnete Franziska Kersten wandte sich an Merz, obwohl der gar nicht anwesend war.
9: Ich will unseren Kanzler eindringlich bitten, wirken Sie auf Ihre Parteikolleginnen und Parteikollegen ein. Der Landtagspräsident mag gewählt sein, der Ministerpräsident ist es noch nicht.
5: Die Wahl des Ministerpräsidenten ist für Dezember geplant. Dann will sich Ulrich Siegmund von der AfD zur Abstimmung stellen. Dann ergriff Unionsfraktionsvize Sepp Müller das Wort. Er erwarte, dass sich im Dezember jeder CDU-Abgeordnete an den Unvereinbarkeitsbeschluss halte, sagte Müller, der nächste CDU-Landeschef in Sachsen-Anhalt werden will.
10: Wir wurden abgewählt, wir haben entschlossen, dass wir in die Opposition gehen. Das heißt auch für uns, dass wir keinen Ministerpräsidentenkandidaten der AfD wählen. Und das bedeutet auch, die kriegen von uns eine Nein-Stimme. Und das ganz klar, das erwarte ich von jedem einzelnen der 15 Abgeordneten.
5: Müller und andere CDU-Redner nutzten die Debatte aber auch zum Gegenangriff. Auf die Linke, aber vor allem auf SPD und Grüne. Die dürften in Berlin keine gemeinsame Landesregierung mit der Linken eingehen. Auch nicht wegen ausgeräumter Antisemitismusvorwürfe, so Hans-Peter Wilsch.
11: Die sollen wieder ins Rote Rathaus. Wo bleibt die Distanzierung von denen? Unfassbar.
5: Die AfD hörte sich den Schlagabtausch genüsslich an. Martin Reichert, der auch Landesvorsitzender in Sachsen-Anhalt ist, bezeichnete die Wahl des AfD-Landtagspräsidenten als völlig normalen Vorgang, der die Mehrheitsverhältnisse widerspiegele.
12: Und auch wenn es Ihnen nicht gefällt, dieses Wahlergebnis ist Demokratie. Dieses Wahlergebnis ist Volksherrschaft.
5: Die Aktuelle Stunde zu Sachsen-Anhalt. Der emotionale Abschluss einer langen Woche im Deutschen Bundestag.
4: Ein Bericht von Dagmar Pepping. Es wird also viel debattiert über die Linkspartei in Berlin und über die AfD in Sachsen-Anhalt. Emanuel Richter ist Politikwissenschaftler an der RWTH Aachen und mein WDR-Kollege Uwe Schulz hat ihn gefragt, links und rechts sind beide gleich gefährlich für die Demokratie?
13: Naja, das würde ich ein bisschen differenzieren. Also die AfD halte ich schon für bedrohlicher als die Linke. Und wir erinnern uns daran, die Linke hat ja auch schon mal einen Ministerpräsidenten gestellt in Thüringen. Allerdings ist die Berliner Linke sehr viel bunter, sehr viel in Teilen radikaler. Das hängt von den Ortsverbänden, von den Stadtteilen von Berlin ab. Also insofern muss man sagen, dass man da ein bisschen noch abwarten muss. Und ich ehrlich gesagt ziehe die Koalition noch gar nicht, weil es sind zwar jetzt Sondierungen geplant, aber bei der SPD zum Beispiel wird es eine Mitgliederbefragung geben. Und ob die Mitglieder der SPD dieser Koalition zustimmen werden, das halte ich noch für fraglich. Also alles ist noch offen.
14: Ich habe Ihren Politologie-Kollegen von der FU Berlin sagen hören, es sei nun mal kein Vergleich zulässig zwischen einem Landesverband, der als gesichert rechtsextrem gilt in Teilen, in Sachsen-Anhalt, und einer Partei, die nur in Teilen antisemitische, extremistische Tendenzen ausgeprägt habe. Trotzdem muss es doch irritieren, wenn du eine Vorsondierung anstrebst, in der zum Beispiel zu klären ist, zur organisierten Kriminalität bewahren wir aber mal schön Distanz. Das wirkt schon merkwürdig, oder?
13: Ja, das wirkt in der Tat merkwürdig. Und da reibt man sich die Augen und fragt sich, was ist da los? Also, dass die Abgrenzung zu kriminellen Vereinigungen selbstverständlich ist, das ist eigentlich die Voraussetzung des Wirkens einer Partei.
14: Ich würde gerne einmal noch auf das, was am Dienstag sich in Magdeburg ereignet hat, zurückkommen. Es war völlig klar, das Bündnis Sarah Wagenknecht wird einem AfD-Kandidaten nicht die Stimmen versagen. Trotzdem, als dann die Summe der Pro-Stimmen dastand, war klar, es müssen noch 4 andere als aus der AfD und der BSW-Fraktion für den Kandidaten der AfD gestimmt haben. Und die Zeigefinger deuten auf die CDU. Und dann hören wir den Parteivorsitzenden sagen:
15: Ich will uns alle vor voreiligen Schlussfolgerungen warnen. False-Flag-Operationen gibt es nicht nur militärisch. Wir haben es hier mit mindestens 2, im Sachsen-Anhaltinischen Landtag 3 Gruppierungen zu tun, die alles tun, um den Zusammenhalt in unserer Demokratie zu unterminieren. Alles. Und ich traue denen auch alles zu.
14: Die Frage würde ich gerne zuspitzen, was er seinem eigenen Landesverband, der Fraktion der CDU in Sachsen-Anhalt, zutraut. Kann er sicher sein, dass es seine Parteikolleginnen und Kollegen nicht waren?
13: Also ich würde es ehrlich gesagt genau umgekehrt sehen. Es ist ziemlich sicher, dass diese Stimmen, die zugestimmt haben dem neuen Vorsitzenden des Landtags, dass diese Stimmen aus der CDU kamen. Denn wenn wir die Entwicklung der letzten Tage beobachten, dann sehen wir ja, dass es in dieser Fraktion, in der CDU-Fraktion in Sachsen-Anhalt gehörig rumort und dass es dort verschiedene Gruppierungen gibt, dass einige Abgeordnete sogar erwägen, aus der Fraktion oder vielleicht sogar aus der CDU auszutreten, weil sie eben vermuten, dass Kollegen oder Kolleginnen von ihnen für diesen AfD-Kandidaten gestimmt haben und sich dann empören und sagen, nee, also das geht nicht, die Brandmauer soll stehen. Von daher würde ich sagen, es ist der Verdacht liegt sehr nahe, dass das CDU-Abgeordnete waren. Und das ist natürlich verheerend auch für den jetzt Fraktionsvorsitzenden Sven Schulze und noch amtierenden Ministerpräsidenten, der ist eigentlich massiv beschädigt.
14: Viele sagen inzwischen, Leute, wir können uns nicht ständig an Gesinnung abarbeiten. Wir bleiben jetzt bei den Sachthemen und entscheiden je nach Beschlussvorlage, wie die Mehrheiten zustande kommen. Ist das für Sie eine verheißungsvolle Idee?
13: Naja, das hat man ja zum Teil in der Vergangenheit schon praktiziert, dass man irgendwie sagt, wenn es gute Vorschläge gibt, dann kann man sich denen anschließen. Aber was ich für viel problematischer halte, und das haben wir ja gerade angesprochen, ist eben diese Mitwahl von extremen Kandidaten für herausgehobene Ämter auf Landesebene. Und das ist für mich das deutlichste Einreißen einer Brandmauer. Und das setzt am Ende natürlich auch den Bundes-CDU-Vorsitzenden Friedrich Merz unter Druck. Denn es ist ganz offenkundig, dass die Partei im Hinblick auf das Verhältnis zur AfD nicht mehr eine einheitliche Position und Meinung vertritt,
4: sagt der Politikwissenschaftler Emanuel Richter.
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4: Er war zufällig in der Stadt und da kam der Anruf aus dem Kreml, dass er doch zum 74. Geburtstag zu Hause bei Wladimir Putin am Waldaisee vorbeischauen könne. So wie der Kreml es mitteilte, war es bestimmt und Wer kann schon Nein sagen, wenn man gerade einen neuen Job in Moskau angetreten hat? Gerhard Schröder jedenfalls nicht. Und so entstehen Fotos. Und sicher gab es auch einen guten Tropfen, während die russische Armee den Gleitbombeneinsatz gegen eine Bushaltestelle im Donbass vorbereitete, der 30 Menschen zerfetzte. Die Reaktionen für Schröder aus der deutschen Politik fallen deutlich aus. Aus Berlin Georg Schwarte.
16: Das Wort von der Schande. Es macht in Berlin die Runde. Die Empörung über Ex-Kanzler Schröder ist groß. Angefangen ganz oben im Kanzleramt. Der stellvertretende Regierungssprecher Steffen Mayer formuliert, was Kanzler Merz über einen seiner Vorgänger denkt.
17: Der Bundeskanzler ist über das Treffen von Herrn Schröder mit dem russischen Präsidenten Putin zutiefst empört.
16: Empört auch, weil dieser Putin für tausende Tote verantwortlich sei, für unermessliches Leid in der Ukraine. Kopfschütteln, dass ein Ex-Kanzler da mit Putin dessen 74. Geburtstag in Moskau feiere.
17: Der Bundeskanzler empfindet es vor diesem Hintergrund es als geradezu unmoralisch, dass Herr Schröder an einem solchen Tag mit Herrn Putin feiert.
16: Völlig inakzeptabel. Das fällt dem SPD-Vizekanzler Klingbeil ein. Bei der SPD kollektives, resigniertes Kopfschütteln über den Mann, den sie vergeblich aus ihrer Partei werfen wollten und ihn seither so gut es eben geht ignorieren. Bis zur Stunde gilt, was die heutige Co-Vorsitzende Bärbel Baas so formulierte.
18: Am Ende so ein politisches Erbe auch selbst zu zerstören, finde ich einfach nur traurig.
16: Die Grüne Katrin Göring-Eckardt, sie ist nicht traurig, sondern wütend, schreibt von einer Schande, einem Verrat an Europa, einem Bärendienst für den Frieden. Noch deutlicher da FDP-Politikerin Strack-Zimmermann. Sie nennt den 82-jährigen Schröder Deutschlands frechsten Rentner und schreibt:
5: Zu krank für Untersuchungsausschüsse, ganz schlimmer Burnout. Aber für gut dotierte Mandate in Russland und Geburtstagsparty zu Hause bei Kriegsverbrecher Putin reicht's dann doch noch. Eine Schande sondergleichen.
16: Da ist sie wieder, die Schande. Wenig ist über den Geburtstagsbesuch bekannt. Ein Bild zeigt Schröder händeschüttelnd mit Putin. Es ist nicht die erste gemeinsame Geburtstagsparty der beiden. Zu Schröders 60. reiste einst Putin mit einem Kosakenchor in Hannover an. Den 70. feierte Schröder schlittenfahrend in St. Petersburg. Jetzt also Putins Party in Moskau. Was seine Freundschaft mit dem Kriegsherren Putin angeht, bleibt Schröder sich treu.
19: Es ist einer jener Punkte, wo ich mir nicht vorschreiben lasse, was ich zu tun und zu lassen habe.
16: Schröder bleibt eben Schröder. Der Besuch war im Übrigen weder mit dem Außenministerium, dem Kanzleramt oder dem für Schröders Personenschutz zuständigen Innenministerium abgesprochen. Der Ex-Kanzler spricht schon seit 2022 nur noch für einen, für sich, sein Altkanzlerbüro. 5 Mitarbeiter, einen Fahrer hatte der Haushaltsausschuss des Bundestages ruhend gestellt, heißt es offiziell. Schröder klagte damals dagegen vergeblich. Schon damals hatte Schröders Nähe zu Putin, sein Festhalten an seiner Verbindung, für wütende Reaktionen gesorgt. CSU-Chef Söder vorneweg:
20: Wir haben den Altkanzler, ein sturer, alter, skurriler Mann, dem das eigene Konto wichtiger ist als das Ansehen Deutschlands.
16: Einer immerhin verteidigt den Ex-Kanzler, SPD-Außenpolitiker Stegner, sagte mehreren Medien, Schröder sei einer der wenigen in Deutschland, die noch Zugang zu Putin hätten. Wenn der Besuch bei Putin dem Frieden auch nur einen Millimeter gedient habe, sei er ein Erfolg. Es dürfte eine Einzelmeinung bleiben.
4: Beim sogenannten Nachfolgefestival in Villingen-Schwenningen im Schwarzwald ging es um eine Frage, die viele Betriebe im Land beschäftigt. Wer führt das Unternehmen in Zukunft weiter und wie findet man dafür die richtige Person? Rund 500 Unternehmerinnen und Unternehmer, potenzielle Nachfolgerinnen und Nachfolger sowie Beraterinnen und Berater sind dort zusammengekommen, um genau darüber ins Gespräch zu kommen. Jorina Stuber war vor Ort.
21: Also für mich ist das hier weniger ein Festival, sondern eher eine Messe oder ein Kongress. Aber es soll hier ja vor allem ums Netzwerken gehen. Denn das Thema Unternehmensnachfolge ist, wie Veranstalterin Ursula Schulz mir erklärt, oft noch ein Tabu.
22: Also 95% der Unternehmen, die kurzfristigen Nachfolger suchen, reden da nicht drüber. Also die gehen nicht zu einer Kammer, die gehen nicht zu einer Börse und dann kann sie natürlich auch keiner finden. Und das war so unser Ansatzpunkt, dass wir gesagt haben, wir wollen ein ganz großes Format machen, wo jeder einfach zum Reinschnuppern kommen kann, ohne dass er sich jetzt irgendwie outen muss. Ich habe meine Nachfolge noch nicht hingekriegt, sondern einfach so den Einstieg findet, sich mit dem Thema zu beschäftigen, Gespräche zu führen mit Gründern, um den Prozess einfach mal zu starten.
21: Und dafür gibt es hier verschiedene Workshops, Impulsvorträge, Podiumsdiskussionen und sogar eine Speed-Dating-Veranstaltung. Und genauso vielfältig wie das Programm sind auch die Gründe, warum die Besucherinnen und Besucher hier sind.
1: Also ich bin Stickerin, habe eine Stickerei schon selber und möchte einfach ein größeres Unternehmen übernehmen.
2: Ich beschäftige mich mit dem Gedanken, meinen Juniorpartner in eine Firma zu suchen oder das Geschäft irgendwann abzugeben, weil ich inzwischen 62 Jahre alt bin.
3: Also ich habe mich letztes Jahr selbstständig gemacht und das wäre jetzt eine Option, dass ich quasi noch schneller wachse, indem ich ein Unternehmen kaufe oder zumindest ein Netzwerk hier kennenlernen und mich mit Leuten austauschen kann, um hier andere Möglichkeiten auch noch zu bekommen.
21: Das Problem? In den nächsten Jahren werden allein in Baden-Württemberg rund 190.000 Unternehmen eine Nachfolge suchen, heißt es vom Veranstalter. Auch der Unternehmer Lothar Hipp aus Tuttlingen sucht auf lange Sicht eine Nachfolge für sein Unternehmen.
23: Ich habe ein Unternehmen, ich habe ein Entwicklungsbüro für Medizinalprodukte. Bin jetzt mit meiner 64 Jahre an einem Punkt, wo ich sage, okay, ich arbeite noch ein paar Jahre, will das Ganze aber in die Richtung stellen, dass man vielleicht irgendwo jemanden findet, junger, interessierter Mann, Frau, die sich einarbeitet ein paar Jahre und dann das Unternehmen übernimmt.
21: Und im Gegenzug zu Lothar Hipp, der eine Nachfolge sucht, steht Sarah Weißer gerade mitten in der Übernahme des Familienunternehmens.
24: Also wir betreiben in Triberg im Schwarzwald das Haus der 1000 Uhren in siebter Generation mit mir und mit meinem Bruder. Und ist insofern auch historisch, weil ich jetzt nach 7 Generationen die erste Frau bin, die das Ganze übernehmen darf. Und was man nicht unterschätzen darf, das ist auch für beide Seiten, sowohl mein Vater wie auch mich, eine unfassbare emotionale Reise. Also ich im Sinne von reinwachsen in diese Verantwortung, wie auch mein Vater, der das jetzt 40 Jahre allein gemacht hat und sich jetzt auf dem Weg befindet, das irgendwo abzugeben.
4: Jorina Stuber berichtete aus Villingen-Schwenningen im Schwarzwald.
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25: Mit Jan Möller. Bei den Fußballerinnen, da beginnt sie gerade, die Länderspielphase. Das deutsche Team mit einem Testspielsieg gegen Australien 4:2, dazu gleich noch mehr. Und vorher gucken wir mal in die Bundesliga der Männer. Da ist die XXL-Pause ja vorbei und zum Auftakt des 5. Spieltags hat der Spitzenreiter Borussia Dortmund gegen Werder Bremen den eigentlich eingeplanten Sieg noch aus der Hand gegeben. 2:2 aus Dortmund, Jan Wochner.
26: 2:0 führte der BVB gegen Werder Bremen bis kurz vor Ende. Lange rannte Dortmund vergeblich an gegen sehr defensive Bremer, die aufopferungsvoll verteidigten und in Torwart Karl Hain einen brillanten Rückhalt hatten. Dortmund aber kam zu seinen Toren. 80. Minute Daniel Svensson, 85. Minute Kapitän Nico Schlotterbeck per Kopf nach einer Ecke. Alles sah aus nach dem 5. Sieg im 5. Spiel für Borussia Dortmund. Doch Bremen fand noch spät eine Antwort. Kam zum Anschlusstreffer 2 Minuten vor dem Ende der regulären Spielzeit durch Ludovic Reis und machte tatsächlich noch das 2:2 wahr. In der Nachspielzeit segelte ein Freistoß rein in den Dortmunder 16er und Niklas Füllkrug, der ehemalige Dortmunder, köpfte vorbei am verdutzt reinschauenden Gregor Kobel zum 2:2 für Werder Bremen ein.
25: Ja, Bremen damit vorerst auf Platz 4 und Dortmund lässt zum ersten Mal Punkte. Die Bayern könnten heute vorbeiziehen mit einem Sieg in Augsburg. In der zweiten

0: schütteln. Und das sollten wir anfangen, bei uns zu bleiben, weiter so zu arbeiten, wie sie es tun, ja, und uns endlich mal belohnen dafür.
1: Tja, erstmal aber könnte Kiel an diesem Wochenende noch auf den letzten Platz abrutschen. Braunschweig rückt erstmal ins Tabellenmittelfeld vor. In der ersten und zweiten Liga bei den Frauen ist jetzt erstmal Pause wegen der beiden Länderspiele. Es sind die ersten Tests in der WM-Saison und gegen Australien in Karlsruhe sah das über weite Strecken schon mal ganz gut aus. 4:2, obwohl viele Spielerinnen verletzt gefehlt haben, aber dann springen eben andere ein. Melissa Kössler zum Beispiel, die hat mit ihren ersten beiden Länderspieltoren für die 2:0 Führung gesorgt.
2: Ja, ganz besonders. Ich bin sehr, sehr happy, auch wenn das erste nicht so ganz meins war. Ich wollte einfach nur sicher gehen, dass er reingeht, aber ja, freue mich natürlich. Ich glaube, wir konnten größtenteils das umsetzen, was wir uns vorgenommen haben. Die Gegentore sind natürlich ärgerlich, da stehen wir zweimal nicht richtig und dann wird es direkt bestraft. Da müssen wir cleverer werden und das ist jetzt unsere Aufgabe fürs kommende Jahr.
1: Ja, die Weltmeisterschaft im kommenden Jahr in Brasilien. Die anderen beiden Treffer erzielten übrigens Camilla Küver und Sjoke Nüsken. Weiter geht's am Dienstag gegen Japan. Das Spiel findet dann in Bremen statt. Vom Fußball zum Handball. Da ist die SG Flensburg-Handewitt in der Bundesliga der Männer als einziges Team weiter ungeschlagen. Das Nordduell in Hannover war eine klare Sache. 39:32 für die SG. Thomas Kurs war für uns dabei.
3: Die Flensburger hatten die Partie trotz der Reisestrapazen mit dem Europapokalspiel in Portugal unter der Woche von Beginn an im Griff. Nach einem perfekten Start lag die SG nach gut 20 Minuten bereits mit 8 Toren vorne. Hannover, personell geschwächt, kam nach der Pause zwar noch einmal bis auf 3 Treffer heran, wirklich in Gefahr geriet der Sieg aber nicht mehr. Stark vor allem der Rückraum. Spielmacher Emmerich Mien traf 11-mal. Im Tor überzeugte Simon Möller. Für die Flensburger war es der 7. Saisonsieg. Und damit holt sich die SG die Tabellenspitze zurück.
1: Und in der deutschen Eishockeyliga stehen jetzt wieder die Eisbären Berlin ganz oben. Der Titelverteidiger hat Wolfsburg mit 5:0 abgefertigt. Der bisherige Spitzenreiter Nürnberg hat mit 2:5 gegen Mannheim verloren. Dritter ist jetzt Straubing nach einem 11:4 gegen Schlusslicht Iserlohn. Da hängen wir doch, weil es so spektakulär ist, noch ein Ergebnis aus der Basketball-Bundesliga ran. Bonn schlägt Jena mit 115:68.
4: Soweit der Sport mit Jan Möller.
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4: Und heute vor 90 Jahren wurde Sepp Herberger zum neuen Reichstrainer der deutschen Fußballnationalmannschaft erklärt. Stefan Hudemann blickt zurück.
6: Ich verkünde die Spiele von Berlin zur Feier der 11. Olympiade neuer Zeitrechnung als eröffnet.
7: Am 1. August 1936 hat Adolf Hitler die Spiele eröffnet. 6 Tage später besucht er im Berliner Poststadion erstmals ein Fußballspiel. Mit dem aus England importierten Ballsport hat der Führer eigentlich nicht viel am Hut. Aber seine Berater haben ihm gesagt, der Fußball sei im Volk äußerst populär. Und vom Außenseiter Norwegen drohe an diesem Tag keine Gefahr. Doch da haben die NS-Sportfunktionäre sich getäuscht. 0:2 verliert die deutsche Mannschaft und scheidet aus. Verärgert verlässt Hitler das Stadion noch vor dem Schlusspfiff. Reichstrainer Otto Nerz verliert nach dieser Blamage an Rückhalt. Formal bleibt er noch für 2 Jahre im Amt, aber faktisch übernimmt im Oktober 1936 sein Assistent Sepp Herberger. 39 Jahre jung, taktisch auf der Höhe und politisch angepasst. Seit Mai 1933 ist Herberger Parteimitglied, ein Opportunist.
8: Er war ein Mitläufer, der aus voller Berechnung in die Partei eingetreten ist, um auch Karriere zu machen. Was er nicht gewesen ist, er war kein überzeugter Nationalsozialist. Das haben ihn auch viele bescheinigt.
7: Sagt Manuel Neukirchner, Direktor des Deutschen Fußballmuseums und Herberger-Kenner. Schon im Jahr 1937 ist die deutsche Nationalmannschaft kaum wiederzuerkennen, wie Herberger später nicht ohne Stolz bilanziert.
9: Unsere Nationalmannschaft hat in diesem Jahr eine Bilanz geschaffen wie keine andere Mannschaft zuvor und nachher. Wir hatten 11 Spiele ausgetragen, haben 10 davon gewonnen.
7: 1938 wird Otto Nerz endgültig abgelöst. Herberger ist nun alleiniger Reichstrainer. Doch kurz vor der WM funkt ihm die NS-Politik in seine Aufstellung hinein.
10: Als Führer und Kanzler der deutschen Nation und des Reichs melde ich vor der deutschen Geschichte nunmehr den Eintritt meiner Heimat in das Deutsche Reich.
7: Österreich wird heim ins Reich geholt und Herberger angewiesen, mehrere österreichische Spieler in die Mannschaft aufzunehmen. Doch so schnell wächst die Mannschaft nicht zusammen. Die großdeutsche Mannschaft scheidet bei der WM schon in der ersten Runde aus. Herberger bleibt trotzdem Trainer, bis 1942 der Länderspielbetrieb wegen des Krieges eingestellt wird. Nach Kriegsende

0: ruft die Spruchkammer Herberger als Mitläufer ein und verhängt ein Sühnegeld von 500 Reichsmark. 1950 wird der Deutsche Fußballbund wieder zum internationalen Spielbetrieb zugelassen. Als Trainer greift man auf den belasteten, aber erfahrenen Herberger zurück. Innerhalb weniger Jahre baut er eine neue Mannschaft auf.
1: Aus dem Hintergrund müsste Rahn schießen. Rahn schießt! Tor! Tor! Tor! Tor!
0: 1954 schießt Rahn aus dem Hintergrund und Deutschland ist Weltmeister. Der größte Triumph des ehemaligen Reichs- und nun Bundestrainers. Doch er bleibt bescheiden.
2: Wir haben gelernt in den vielen Jahren unserer Tätigkeit der Nationalmannschaft, dass wir in guten Tagen an die Schlechten denken und an schlechten Tagen an die Guten.
0: Als Sepp Herberger 1964 aufhört, hat er den deutschen Fußball mit Unterbrechungen fast 30 Jahre geprägt. Ins Amt gekommen ist er am 10. Oktober 1936. Das war heute vor 90 Jahren.
3: Der Stichtag von Steffen Hudemann. Betriebsversammlungen bei deutschen Autobauern sind derzeit, vorsichtig ausgedrückt, etwas spaßbefreit. Das war auch nicht anders bei Audi in Ingolstadt. Darüber berichten wir ausführlich in der kommenden Viertelstunde nach den nächsten Nachrichten um 12:30.

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1: Um 1.30 Uhr mit Ronald Lessig. Der Co-Pilot der Fly-Dubai-Maschine, die Ende September beinahe abgestürzt war, soll einen Selbstmordanschlag auf den Flughafen von Tel Aviv geplant haben. Davon gehen Ermittler in den Vereinigten Arabischen Emiraten aus. Der Co-Pilot hatte den Piloten angegriffen. Besatzung und Passagiere konnten einen Absturz aber verhindern. Aus Kairo, Nina Amin.
2: Der Generalstaatsanwalt Al-Shamsi erklärte am Freitag, der Mann aus dem Oman habe sich dabei die Anschläge vom 11. September in den USA zum Vorbild genommen. Ermittlungen hätten ergeben, dass der Ende 20-Jährige frühere Flüge nach Tel Aviv genutzt habe, um sich mit der Flugstrecke sowie dem Flughafen vertraut zu machen. Vor seinem Wechsel zu Fly Dubai soll der Mann unter anderem für Oman Air gearbeitet haben.
1: US-Präsident Trump hat eine große Diesellieferung aus Russland für den Weltmarkt angekündigt. Dies soll helfen, die Kraftstoffpreise zu senken. Trump sagte, er habe die Lieferung mit dem russischen Präsidenten Putin vereinbart. Eigentlich gelten gegen Russland US-Sanktionen, die solche Geschäfte verbieten. Grund ist der Ukraine-Krieg. Russland bekommt aber nun eine Ausnahmegenehmigung für den Dieselverkauf. Sie gilt bis April. Nur wenige Stunden nach dem Friedensnobelpreis an die ehemalige Richterin Pillay haben die USA neue Sanktionen gegen den Internationalen Strafgerichtshof verhängt. Außenminister Rubio erklärte, Washington werde sämtliche Geschäfte mit diesem so wörtlich Schurkengericht verbieten, seine Ressourcen beschneiden und seine Handlungsfähigkeit entscheidend schwächen. UN-Generalsekretär Guterres nannte das einen schweren Schlag und bekundete seine Unterstützung für die Unabhängigkeit des Gerichtshofes. Auch Deutschland und die EU stellten sich hinter den Gerichtshof. Die Tsunami-Warnung nach dem schweren Erdbeben in Panama ist aufgehoben. Das Warnzentrum in Honolulu teilte mit, die Gefahr sei vorüber. Gestern hatte ein Beben der Stärke 7,7 mehrere Länder an der Pazifikküste erschüttert. Aus dem ARD-Studio für Mittelamerika, Jenny Barke.
3: Inzwischen hat es laut USGS Dutzende Nachbeben gegeben. In Panama, wo derart starke Erdstöße selten sind, kam es zu Schäden an Gebäuden. In der Stadt Penonomé stürzten einem Medienbericht zufolge der Turm eines historischen Gebäudes sowie mehrere Balkone ein. Landesweit wies die Regierung die Schließung der Schulen an. In der Hauptstadt Panama-Stadt wurde der Betrieb zweier U-Bahn-Linien aus Sicherheitsgründen vorübergehend eingestellt, wie der Betreiber mitteilte. Bisher sind keine Informationen über mögliche Verletzte oder Tote bekannt.
1: Das Wetter in Deutschland. Gebietsweise Regen oder trockene Phasen bei 11 bis 6 Grad. Tagsüber im Nordwesten immer wieder Regen, sonst länger trocken. Bei einzelnen Gewittern 12 bis 18 Grad. Am Sonntag Sonne, Wolken und Schauer, im Norden Gewitter bei 9 bis 17 Grad. Am Montag heiter, im Nordosten einzelne Schauer bis 20 Grad. Das waren die Nachrichten.
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4: Uns liegen derzeit keine akuten Störungsmeldungen vor. Ihnen weiterhin eine gute Fahrt.
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4: Heute mit Sven Hasenclever. Die Betriebsversammlung bei Audi gestern Nachmittag war von besonderer Qualität. Sie glich mehr einer Krisensitzung. Schließlich will das Unternehmen angesichts der wirtschaftlichen Entwicklung beim Autobauer die zentrale Betriebsvereinigung, den Zukunftspakt Audi, kündigen. Susanne Pfaller hat Stimmen gesammelt.
5: Angespannt, sehr angespannt.
6: Wir müssen nicht schönreden, dass wir einen Stellenabbau haben. Das wird auf uns zukommen.
7: Mal Fakten. Das wäre mal wichtig.
8: Große Unsicherheit prägt die Stimmung bei den rund 40.000 Audianern in Ingolstadt. Hinter allem steht derzeit ein Fragezeichen. Kippt der Zukunftsplan, wie vom Unternehmen angekündigt, dann sind auch Kürzungen bei Zulagen und Gehalt verhandelbar. Ebenso die Beschäftigungsgarantie bis 2033. Doch für Betriebsratschef Jörg Schlagbauer steht noch nicht fest, ob die Lage wirklich so schlecht ist, dass das Unternehmen diese Karte der Sonderkündigung ziehen kann.
9: Wir werden genau prüfen, ob die Voraussetzungen dann erfüllt sind.
8: Audi-CEO Gernot Döllner hat vor der Belegschaft betont, dass er neu verhandeln will. 10.000 Stellen oder zumindest das finanzielle Äquivalent dieser Personalkosten soll Audi weltweit einsparen. Wie ein solcher zusätzlicher Stellenabbau aussehen wird und wie solche Kürzungen auch den Standort Ingolstadt treffen, erklärte der Audi-Chef noch nicht. Er lässt sich wie folgt zitieren.
10: Es ist zu früh, Zahlen zu nennen. Es steht auch noch kein Zeitplan. Wir wollen jetzt erstmal die Gespräche mit dem Betriebsrat aufnehmen.
8: Döllner möchte möglichst schnell mit den Verhandlungen beginnen. Die Faktoren der Krise sind allen bei der Betriebsversammlung bekannt. Der wachsende Wettbewerb aus und in China, die US-Zollpolitik und die mangelnde Auslastung der Audi-Werke. Das zeigt sich deutlich in Ingolstadt. 450.000 Audis sollten am Stammsitz pro Jahr produziert werden. Die Prognosen für das laufende Jahr liegen deutlich darunter. Wie Insider berichten, werden es nur etwas mehr als 300.000 Audis werden. Und auch Betriebsratschef Jörg Schlagbauer weiß, wie schwer die Zeiten sind. Er hat die Belegschaft an frühere Audi-Krisen erinnert.
9: Wie in den 90er Jahren das in vielen Familien hier in der Region war, wie die Menschen Angst hatten um ihren Arbeitsplatz und dass man hart dafür gerungen hat, Lösungen zu finden, damit die vier Ringe wieder glänzen.
8: Damals gab es die Vier-Tage-Woche und kollektiven Lohnverzicht. Daran erinnerte Schlagbauer und auch daran, dass danach wieder gute Zeiten für Audi kamen. Auch Audi-Chef Döllner macht Mut.
10: Wir haben bei Audi starke Produkte, großes technologisches Know-how und Menschen, die dieses Unternehmen jeden Tag voranbringen. Darauf können wir aufbauen, aber wir müssen jetzt gemeinsam handeln.
8: So lässt sich der Audi-Chef zitieren. Neue Verhandlungen sollen den Weg aus der Krise bringen. Noch ist unklar, wie dieser Weg aussieht.
4: Betriebsversammlung bei Audi in Ingolstadt. Susanne Faller berichtete.
0: Wirtschaft.
4: Die Immobilienpreise in Deutschland steigen weiter und das, obwohl Baukredite teuer bleiben und sich immer weniger Menschen eine eigene Wohnung oder ein Haus leisten können, den Traum vom Eigenheim also aufgegeben haben. Aber wie passt das zusammen? Heidi Radwilas ist dieser Frage nachgegangen.
11: Der Traum vom eigenen Häuschen mit Garten oder wenigstens von einer Eigentumswohnung. Diesen Traum mussten zuletzt immer mehr Menschen aufgeben. Seit der Zinswende im Jahr 2022 sind die Bauzinsen deutlich angestiegen und nach dem Beginn des Irankriegs im Februar haben sich die Zinsen sogar noch weiter nach oben geschraubt.
4: Und wir unterbrechen kurz für eine dringende Verkehrsmeldung. Achtung, Falschfahrer auf der Autobahn 21, Bagdeheide-Kiel zwischen Bad Segeberg Süd und Dahldorf. Kommt Ihnen ein Falschfahrer entgegen, fahren Sie äußerst rechts und überholen Sie nicht. Auf der Autobahn 21, Bagdeheide-Kiel zwischen Bad Segeberg Süd und Dahldorf ist ein Falschfahrer unterwegs. Vorsicht in beiden Richtungen. Und jetzt weiter zur Frage, warum die Immobilienpreise in Deutschland trotz der hohen Zinsen immer noch so hoch bleiben.
11: Aktuell schlagen bis zu 4,5% für Baukredite zu Buche. Und das hat Folgen, weiß Carsten Mjeski von der ING Bank.
12: Wir haben es auch schon in den Zahlen gesehen über den Sommer, dass die Nachfrage nach neuen Baufinanzierungskrediten deutlich abnimmt.
11: Das geht schon länger so. Die Folge? Beim Online-Portal ImmoScout24 sind die Kaufanfragen für Häuser und Eigentumswohnungen zwischen Mai und September nach eigenen Angaben um 7% zurückgegangen. Gleichzeitig steigt das Angebot. Laut Institut der Deutschen Wirtschaft hat die Zahl der zum Verkauf stehenden Ein- und Zweifamilienhäuser sowie Eigentumswohnungen seit 2022 deutlich zugenommen. Grund? Auch gesunkene Nachfrage. Außerdem, viele Hausbesitzer können wegen der gestiegenen Zinsen die Anschlussfinanzierungen ihrer Kredite nicht mehr stemmen. Volkswirt Bjeski stellt zudem etwas fest, was so manchen verwundern mag.
12: Interessanterweise sind die Preise noch weiterhin gestiegen.
11: Laut Statistischem Bundesamt zwar weniger deutlich. Im zweiten Quartal haben die Preise für Häuser und Wohnungen im Schnitt nur noch 0,6% zugelegt. Aber sie sind eben weiter gestiegen. Wie das trotz allgemein sinkender Nachfrage sein kann, weiß Pekka Sagner, Immobilienexperte beim IW.
13: Beim Immobilienerwerb kommt es eben nicht auf den durchschnittlichen Haushalt drauf an, sondern letzten Endes auf den marginalen Haushalt. Sprich ein Haushalt, der eben die Einkommensgrenze, die Vermögensgrenze eben nehmen kann.
11: Heißt diejenigen, denen höhere Zinsen und Preise weniger ausmachen, weil sie hohe Einkommen und vielleicht geerbte Immobilien oder Finanzvermögen im Hintergrund haben. Das mögen relativ gesehen nicht zu viele sein, aber es reicht offenbar, um die Preise hochzuhalten. Die breite Masse hingegen ächzt unter gestiegenen Bauzinsen, hohen Kreditanforderungen der Banken, Inflation, Jobunsicherheit. Damit der Traum vom Eigenheim sich für breitere Schichten erfüllen kann, müsste einiges geschehen. Auch von öffentlicher Seite.
14: Erstmal mehr bauen, Ich weiß, es ist mittlerweile sehr abgedroschen,
11: sagt Christian Langosch, Immobilienexperte bei HQ Trust.
14: Weil das Angebot einfach größer werden muss und der Wettbewerb dann natürlich auch den Preis ein bisschen reguliert.
11: Mehr Wohnungsangebot entlaste nicht nur den Miet-, sondern auch den Kaufmarkt. Pekka Wagner vom IW Köln weist darauf hin, dass die Märkte ja nicht flächendeckend angespannt seien. Während die Preise in vielen Ballungsräumen extreme Höhen erreicht hätten, gäbe es etwa im ländlichen Raum oft mehr Angebot und dadurch auch niedrigere Preise. Ergo müssten diese Regionen attraktiver gemacht werden, um die Ballungsräume zu entlasten.
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4: Die große Drüsenameise ist in Wirklichkeit winzig klein, verursacht aber Riesenprobleme. Sie hat schon viele Gebiete in Baden-Württemberg und Hessen erobert und jetzt richtet sie auch in Bayern beträchtliche Schäden an. Seit dem Sommer treibt sie im Dreiländereck, am Untermain, rund um Aschaffenburg und in Nürnberg ihr Unwesen. Anwohner versuchen, die Insekten wieder loszuwerden, doch alleine schaffen sie das nicht und hoffen nun auf Unterstützung seitens der Städte. Julia Demel berichtet.
15: Dieses Jahr war es wirklich sehr schlimm. Die kamen wirklich ins Wohnzimmer rein von der Terrasse. Wenn man dann auf der Couch gelegen ist, die rappelten die schon auf einen rum.
16: Helga Dunn lebt im Nürnberger Stadtteil Hasenbuck. Sie schildert, wie im Sommer die Drüsenameisen in ihre Wohnung kamen und dort auch mit üblichen Hausmitteln wie Backpulver oder Zimt nicht mehr zu verjagen waren. Auch Sabrina Menz hat Ähnliches erlebt.
17: Das ganze Bad war auf einmal voller Ameisen. Also die kamen aus den Fugen oder aus den Wandbohrungen, eben wo die Wasserleitungen sind. Und dann war das ganze Bad voll mit den Ameisen.
16: Die Anwohner vermuten, dass die Ameisen von einer benachbarten Baustelle kamen. Dort gibt es eine große Sandfläche, auf der sich die aus dem Süden eingeschleppte große Drüsenameise besonders wohlfühlt. Dass es im Moment etwas weniger geworden sind, hängt nur mit den kühleren Temperaturen zusammen, sagt die Tierökologin Professor Heike Feldhaar von der Universität Bayreuth.
18: Ich fürchte, die kommen nach dem Winter wieder, im Frühjahr, sobald es wärmer wird. Und sie ist aus dem mediterranen Raum. Das kann auch kalte Winter geben, da sind sie weniger aktiv, genau wie unsere heimischen Ameisen. Aber wenn sie jetzt weniger werden, heißt das nicht, dass man erfolgreich bekämpft hat, sondern sie gehen in Winterschlaf und im Frühjahr sind sie wieder da.
16: Das Problem wird also im nächsten Jahr wiederkommen. Deshalb hat sich jetzt auch der Nürnberger Stadtrat mit dem Thema befasst. In dieser Woche gab es zudem eine nicht öffentliche Bürgerversammlung. Oberbürgermeister Markus König sagte den Anwohnern Unterstützung zu. Allerdings hat auch er noch keine Lösung. In Aschaffenburg ist man schon einen Schritt weiter. Die Stadt versucht seit dem Sommer, Ameisennester mit kochend heißem Wasser zu zerstören. Inzwischen wurde sogar ein Ameisenbeauftragter eingesetzt. Nikolai Amberg zeigt ein Spezialgerät, das zur Bekämpfung angeschafft wurde.
19: Dieses Gerät ist eigentlich ein Gerät zur Unkrautbekämpfung. Dafür ist es gedacht, aber es hat sich als ziemlich effektiv erwiesen, die große Drüsenameise dort zumindest zurückzudrängen. Es sind zwei Dieselmotoren und die erhitzen das Wasser dann auf 130 Grad. Bis das Wasser am Ende dann vorne rauskommt, sind wir hier ungefähr bei 120 Grad.
16: Die Universität Bayreuth wird die Stadt Nürnberg jetzt bei der Bekämpfung der Ameisen unterstützen. Welche Methoden sich am besten dafür eignen, wird in Zukunft wohl für immer mehr Regionen wichtig werden. Denn die große Drüsenameise dürfte sich weiter ausbreiten.
4: Informationen von Julia Demel. Nach einem schweren Erdbeben in Panama ist die Gefahr vor einem Tsunami offenbar gebannt. Zuvor hatte der US-Wetterdienst eine entsprechende Warnung für 9 Pazifikländer ausgegeben. Aus dem ARD-Studio für Mexiko, Mittelamerika und der Karibik, Jenny Barke.
3: Nach Angaben der US-Erdbebenwarte USGS hatte das Beben eine Stärke von 7,7. Das Zentrum befand sich vor der Südküste Panamas in einer Tiefe von 33 Kilometern. Zunächst war die Stärke mit 8,0, später mit 7,6 angegeben worden. Es galt zunächst eine Tsunami-Warnung für 9 Länder entlang der Pazifikküste. Inzwischen ist die Warnung wieder aufgehoben worden. Die Gefahr gefährlicher Wellen sei vorüber, teilte das Pazifik-Tsunami-Warnzentrum in Honolulu mit. Inzwischen hat hat es laut USGS Dutzende Nachbeben gegeben. In Panama, wo derart starke Erdstöße selten sind, kam es zu Schäden an Gebäuden. In der Stadt Penonomé stürzten einem Medienbericht zufolge der Turm eines historischen Gebäudes sowie mehrere Balkone ein. Landesweit wies die Regierung die Schließung der Schulen an. In der Hauptstadt Panama-Stadt wurde der Betrieb zweier U-Bahn-Linien aus Sicherheitsgründen vorübergehend eingestellt, wie der Betreiber mitteilte. Bisher sind keine Informationen über mögliche Verletzte oder Tote bekannt. Das Beben ereignete sich nur wenige Tage vor einem landesweiten Katastrophenschutztest. Für den kommenden Montag war in Panama eine Übung geplant, um die Reaktionen der Behörden auf Erdbeben zu erproben.
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4: Was ist, wenn er nicht nur droht, sondern ernst macht? Wladimir Putin, der an seinem Wunsch festhält, Russland mit allen Mitteln und ohne Rücksicht auf Verluste zu vergrößern. Wenn er also ein NATO-Mitglied nicht nur mit Sabotage und Propaganda, sondern offen militärisch angreift. Die NATO will auf diesen Tag X bestmöglich vorbereitet sein und dem dient auch eine Vorübung in Wiesbaden, der eine eigentliche Militärübung folgen wird. Wie können das Bündnis und seine Führung so schnell wie möglich ein verlässliches Lagebild bekommen? Darum geht es. Britta Söhling sammelt Eindrücke aus der Kommandozentrale.
20: Eine weiträumige Halle auf dem Gelände der Clay-Kaserne in Wiesbaden. Drinnen ein riesiger Bildschirm, viele Schreibtische. Hier laufen große Datenmengen in Echtzeit zusammen, fügen sich zu einem Lagebild der Ostflanke. US-Armee und NATO simulieren, was zu tun ist, wenn sie in den Krieg ziehen, erklärt Brigadegeneral Thomas Lowin, zuständig für die Landstreitkräfte der NATO.
21: Wir üben die Verteidigung der NATO, wir üben die Verteidigung der Bevölkerung unserer Länder. Und wir beüben die Führungsprozesse, die dazu notwendig sind. Und das Besondere an Wiesbaden ist, dass hier zwei Stäbe zusammenkommen und als ein Team das Ganze betreiben. One team, one fight against the enemy who's threatening NATO.
20: Auf den Schreibtischen Energy Drinks und Chipstüten. 150 Soldaten im Tarnfleck arbeiten hier rund um die Uhr. Nur die aufgenähten kleinen Flaggen am Ärmel zeigen, dass sie aus vielen unterschiedlichen Ländern kommen. Mit dabei ein IT- und Cyberspezialist der Bundeswehr, der seinen Namen nicht nennen darf.
22: Ich sitze neben einem amerikanischen Hauptmann. Wir bewerten das Lagebild zusammen, analysieren das, geben Handlungsempfehlungen für die übergeordnete Führung und das läuft besser, als ich erwartet habe. Das hier ist alles simuliert. Nächstes Jahr werden sich dann tatsächlich auch Truppen bewegen.
20: Noch sind es nur Datenpunkte. Rot steht für Feind, blau für Freund. Wo sind Verletzte? Wer braucht Nachschub? Das alles ist kein Computerspiel, sondern kann in naher Zukunft tödlicher Ernst werden. Das ist allen bewusst.
22: Diese Datenpunkte, sowohl rot als auch blau, die repräsentieren echtes Menschenleben. Und dementsprechend werden wir auch da nicht die Empathie verlieren und die Kameraden sind hier auch dementsprechend eben ernsthaft bei der Sache.
20: Europa ist regelmäßig Ziel russischer Aggressionen. Die Antwort auf die Frage, sind wir eigentlich noch im Frieden oder schon im Krieg, ist deshalb gar nicht so eindeutig, Brigadegeneral Thomas Lowin.
21: Ich glaube, wir sind in einer Zwischenzeit. Ich glaube, an den Aktionen von Russland sieht man sehr deutlich, wer der Bedroher ist und wer die Bedrohten sind. Und ich glaube, besser als das unsere Regierung gemacht hat nach dem Vorfall in Leipzig, kann man das nicht machen. Ja, wenn man das nicht ernst nimmt, was da passiert, dann macht man einen Fehler. Und wir müssen alles tun, um uns darauf vorzubereiten, dass es über diese Schritte hinausgeht.
20: Deshalb übt die NATO jetzt vermehrt an ihrer Ostflanke mit realistischen Einsatzszenarien. Die neuen Pläne sehen eine Vorne-Verteidigung vor. Es geht darum, russische Streitkräfte frühzeitig zu entdecken, aufzuhalten und abzuschrecken. Mit einer gestaffelten Verteidigungslinie aus Zäunen, Drachenzähnen, Sensoren und Bodenrobotern. Thomas Lowin von der Landcom.
21: Es geht darum, unsere Kampfkraft zu erhalten, indem wir zunächst Technik und Technologie nutzbar machen, um den feindlichen Angriff zu brechen. Und dann erst, wenn wir ein Kräfteverhältnis erreicht haben, was für uns günstig ist, unsere Kräfte einzusetzen und dann die entscheidende Schlacht zu führen, in der wir tatsächlich dann den Gegner auch schlagen werden.
20: Der Informationsfluss und Datenaustausch der 32 NATO-Staaten und der US-Armee läuft hier in Wiesbaden über eine ganz neue digitale Plattform, Data Backbone, sozusagen das Nervensystem des Stabes. Wer auf der Basis der besten Informationen am schnellsten entscheidet, gewinnt den Krieg, sagt Thomas Lowin.
21: Es kommt so ein bisschen darauf an, wie glaubwürdig wir bei der ganzen Sache sind. Aus meiner Sicht ist diese Übung tatsächlich der beste Beweis für die Leistungsfähigkeit der NATO und für unsere Glaubwürdigkeit. je tödlicher, je abschreckender wir sind, umso unwahrscheinlicher ist es, dass uns jemand angreift.
20: Die Übung Avenger Triad läuft noch bis zum 15. Oktober.
4: Birgitta Söhling berichtete. Polen wird derzeit von Angriffen und Drohungen an Schulen erschüttert. In der Region Mazowien, zu der auch Warschau gehört, kam es an zwei aufeinanderfolgenden Tagen zu zwei Angriffen durch Schüler. Die Polizei teilte mit, inzwischen auch andernorts weitere minderjährige Verdächtige festgenommen zu haben. Viele Schulen wurden geschlossen. Auch das in Polen kaum regulierte Internet spielt möglicherweise wieder einmal eine unrühmliche Rolle. Paulina Milling berichtet.
1: Zunächst ging es um zwei Vorfälle in Kleinstädten in der Woiwodschaft Masowien, der polnischen Region, zu der auch Warschau gehört. Am Mittwoch griff ein 19-jähriger Schüler an seiner Schule 9 Menschen an. Am Tag darauf, an einem anderen Ort, verletzte ein 15-jähriger ehemaliger Schüler 3 Personen, eine von ihnen starb. Polens Premierminister Donald Tusk erklärte, bei diesem Fall habe der Teenager einen Helm mit einer Kamera getragen, wohl um die Tat zu filmen. Seitdem überschlagen sich die Ereignisse. Ein Verdachtsfall kommt nach dem anderen auf. Die Polizei teilte mit, zwei weitere durch Teenager geplante Angriffe vereitelt zu haben. Einer von ihnen offenbar in Warschau. Die Beamten in ganz Polen sind alarmiert. Es gehen sehr viele Hinweise ein. Die Polizei ist im Einsatz. Alle sind tief betroffen und jede Information sowie jede Meldung wird eingehend überprüft, erklärte Tomasz Siemoniak, Geheimdienstkoordinator der Regierung. Die polnische Polizei durchforstet Drohnachrichten im Internet. Es hieß, es gebe schon 15 Festnahmen, demnach alles Teenager, die online Fotos und Videos mit Drohungen gepostet haben. Dass sich Szenario, Zeitpunkt und Umstände ähneln, so wie die Vorfälle sich häufen, wird über eine Internet-Challenge spekuliert. Über einen möglichen Aufruf in geschlossenen Gruppen oder auf Online-Plattformen. Doch diese Gerüchte wiesen die Behörden bisher zurück. Ich weise auf die morgendliche Mitteilung der Polizei hin, die sich zu der Frage äußert, ob es sich um eine Art Challenge, also eine Aufforderung, handelt. Dies verneint die Polizei sehr deutlich. Es tauchen Meldungen auf, Teenager hätten schon gestern von beängstigenden Messenger-Nachrichten erzählt. Darin soll vom heutigen Tag die Rede sein, einem angeblichen blutigen Freitag. Die 18-jährige Schülerin Nicola sagte gegenüber polnischen Medien:
2: Das ist eine schwierige Situation, denn es sind so viele Fakes im Umlauf. Da weiß man nicht, ob man Angst haben soll, ob man das Ganze ernst nehmen soll.
1: Laut Bildungsministerin Barbara Nowacka wurden aufgrund der Lage 59 Schulen in ganz Polen geschlossen. Einige haben die Einlasskontrollen verschärft, Eltern wurden aufgerufen, ihre Kinder zu Hause zu betreuen. Die Beamten haben ihre Präsenz im Umfeld von Schulen verstärkt. Das Thema hat auch eine politische Dimension. Polen hat bis heute den Europäischen Digital Service Act nicht umgesetzt. Die Regierung brachte zwar ein entsprechendes Gesetz auf den Weg, doch es ist im Januar am Veto des nationalkonservativen Präsidenten Karol Nawrocki gescheitert. Er argumentierte damals, das Digitalgesetz sehe eine administrative Zensur vor und könnte die freie Meinungsäußerung im Internet einschränken. Als Folge können polnische Sicherheitsbehörden Hassrede, Gewaltaufrufe oder rechtswidrige Inhalte im Internet nicht unmittelbar blockieren. Dafür braucht die Polizei zuerst eine Gerichtsentscheidung. Das Kabinett will es jetzt mit dem Gesetz nochmal versuchen, Plattformen und Netzwerke verpflichten, Gewaltinhalte zu entfernen. Aber auch Behörden sollen dazu ermächtigt werden. Von Rechtspopulisten und Nationalkonservativen kommt direkt Kritik. Man dürfe die aktuelle Lage nicht für politische Angriffe instrumentalisieren.
20: Kultur.
4: Auf der Frankfurter Buchmesse ist jetzt der Deutsche Verlagspreis verliehen worden. Über 80 Verlage wurden ausgezeichnet. Mehr von Anne Basak.
5: Es war ein Saal voller Gewinner, denn alle Verlage, die auf der finalen Liste standen, wussten, dass sie mindestens ein Gütesiegel und 18.000 Euro mitnehmen. Ganze 79 unabhängige Verlage wurden so ausgezeichnet, aber 3 bekamen die Spitzenpreise und 50.000 Euro. Darunter der Verlag Fulland und Quist aus Berlin und Dresden, der unter anderem junge Lyrik aus dem Spoken-Word-Bereich und viele osteuropäische Autoren herausgibt. Verleger Leif Greinus.
23: Wir freuen uns wahnsinnig. Unabhängig von den finanziellen Zuwendungen ist es natürlich Aufmerksamkeit. Und das ist das, was wir brauchen für unsere Bücher, für unsere Autorinnen. Und wenn man dann den Hauptpreis gewinnt, dann ist das entwickelt man eine enorme Strahlkraft und das ist das Schöne.
5: Weitere Hauptpreise gingen an den Kinder- und Bilderbuchverlag Kunstanstifter aus Mannheim und den Leipziger Merve Verlag mit den Schwerpunkten Philosophie, Politik und Kunstgeschichte. Und damit nicht genug. Der Berliner Kunst- und Fotobuchverlag Shiftbooks wurde für besonders umweltbewusstes Büchermachen als nachhaltigster Verlag des Jahres ausgezeichnet. Die Macher konnten das gar nicht fassen.
6: Sehr überrascht.
7: Ja, wir müssen das erst kurz verarbeiten. Darauf waren wir überhaupt nicht vorbereitet.
6: Und, ja, wir freuen uns total.
7: Also wir sind sehr, sehr, sehr glücklich, diesen ehrenvollen Preis zu bekommen.
5: Sie bekommen 24.000 Euro, genau wie der Hamburger Mayrisch Verlag. Er gewann den erstmalig ausgelobten Preis für den innovativsten Verlag. Die Jury lobte, dass er sich neben dem Bücherverlegen auch mit vielen Events für die Independent-Literatur stark macht. Für Kulturstaatsminister Weimar ist die Arbeit der vielen kleinen unabhängigen Verlage wichtig und prägend für unsere offene, demokratische Gesellschaft.
9: Freie Verlage, egal wie sie nun politisch konnotiert sind oder welche Richtungen sie haben, auch welche Disziplinen der Literatur oder der Fachmedien sie vertreten. Sie vertreten die Idee der Freiheit und die Kraft des Wortes.
5: Im Vorfeld hatte es eine rechtspopulistische Kampagne gegen den Verlagspreis gegeben. Einige Preisträger wurden als linksradikal diffamiert, darunter der Verlag Assoziation A mit Sitz in Berlin und Hamburg. Verleger Theo Bruns weist die Vorwürfe zurück.
10: Das ist natürlich Teil eines Kulturkampfes von rechts, um alles, was links ist oder Wurzeln hat in emanzipatorischen Bewegungen seit 1968, also das zurückzudrängen.
5: Im Frühjahr hatte es rund um den Buchhandlungspreis viel Streit gegeben, weil Kulturstaatsminister Weimar letztlich drei linke Buchhandlungen von der Gewinnerliste strich. Für den Verlagspreis gab es ein neues Beratergremium, das vermittelt hätte, wäre unter den Juryvorschlägen ein zweifelhafter Verlag gewesen. Sebastian Gugolz vom Börsenverein des Deutschen Buchhandels sagt, dass es aber gar keine Zweifel gab.
24: Das heißt, dieses Verfahren musste gar nicht greifen. Darüber sind wir aber auch sehr froh. Das heißt, alle von der Jury zum Preis vorgeschlagenen Verlage konnten jetzt auch den Preis erhalten. Und das ist wirklich eine sehr gute Nachricht.
4: Anne Basak berichtete von der Frankfurter Buchmesse.
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4: Eine Geburtstagsfeier bei Wladimir Putin. Die sorgt jetzt in Deutschland für Empörung, denn bei der Party als Gast dabei war der frühere Bundeskanzler und SPD-Vorsitzende Gerhard Schröder. Das Handelsblatt ist entsetzt über den Geburtstagsbesuch zum 74.
25: Ein vom Kreml veröffentlichtes Foto aus Putins Privathaus zeigt Schröder selig beim Händeschütteln mit dem Kriegsverbrecher, den er als seinen Freund bezeichnet. Die Außenwirkung dieses Fotos ist verheerend für das deutsche Ansehen in der Welt. Denn während Schröder mit Putin feierte, starben in der Ukraine Dutzende Menschen bei russischen Luftangriffen, darunter allein diese Woche drei einjährige Babys. Das Verhalten des Altkanzlers ist zum Fremdschämen.
4: Die Frankfurter Allgemeine kommentiert auf ihrer Online-Seite, der Kanzler bereichere sich mit seiner persönlichen Ostpolitik, schade aber Amt und Land.
25: Ja, man muss grundsätzlich offen dafür sein, mit allen zu reden. Schön wäre es gewesen, wenn Schröder spürbar mäßigenden Einfluss auf den über Leichen gehenden Putin ausgeübt hätte. Doch der sieht im ehemaligen Kanzler zu Recht nur einen nützlichen Idioten. Als fotogener Geburtstagsgratulant und frisch gebackener Aufsichtsrat einer russischen Supermarktkette liefert der Sozialdemokrat bessere Bilder als solche von Tod und Zerstörung, für die Putin wirklich steht.
4: Die Mitteldeutsche Zeitung aus Halle an der Saale schreibt, zwar habe Russland unzählige Kriegsverbrechen begangen, aber
25: so wie sich die Lage in der Ukraine entwickelt, ist ein Waffenstillstand oder gar Frieden nur mit Putin möglich. So viel Realismus sollte jeder deutsche Spitzenpolitiker haben. Deutschland und die NATO-Verbündeten haben bisher aber offenbar keine Idee, wie sich dieser Krieg beenden lässt. Natürlich darf die Ukraine nicht fallen gelassen werden, wie es AfD und BSW anstreben. Trotzdem muss mit Putin gesprochen werden. Vielleicht wird Schröder da noch einmal wichtig.
4: Und Spiegel.de fragt, was muss Gerhard Schröder noch tun, damit die SPD ihn aus der Partei ausschließt?
25: Bleibt der Einwand, ein neues Parteiausschlussverfahren könne scheitern und Schröder eine Bühne bieten. Doch gefährlicher wäre das Signal, dass die Partei nach jeder neuen Provokation schweigt und Schröder verzweifelt zu ignorieren versucht, wie den peinlichen Onkel auf dem Familienfest. Gerade aus diesem Grund sollte die Parteiführung das Verfahren nicht Ortsvereinen überlassen. Sie sollte es selbst vorantreiben.
4: Und das waren die Standpunkte, heute zusammengestellt von Jan Busche.
0: Thank you.
4: Und das war auch die ARD-Infonacht. Bis hierhin mit Sven Hasenclever. Gleich nach den nächsten Nachrichten um 2 übernimmt hier Detlef Karg, der Sie weiter gut informiert durch die Nacht begleiten wird. Viel Spaß!

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1: Um 2 Uhr mit Ronald Lessig. Die Entscheidung von US-Präsident Trump, Diesel in Russland einzukaufen, stößt beim ukrainischen Präsidenten Selenskyj auf Kritik. Trump hatte sich in einem Gespräch mit dem russischen Präsidenten Putin auf Lieferungen für die USA und den Weltmarkt verständigt. Aus Kiew Nils Buhler.
2: Jede Lockerung der Sanktionen gegen Russland ohne klare Deeskalationsvereinbarung sei ein offenkundiges Zeichen von Schwäche, so der ukrainische Präsident Volodymyr Selenskyj in einem schriftlichen Statement. Dass die USA russischen Diesel einkaufen wollen, spiele Russland in die Hände und ermögliche dem Land, seinen Krieg in der Ukraine fortzusetzen und noch mehr Menschen zu töten. Der ukrainische Präsident erneuerte seine Bereitschaft, die Angriffe auf russische Energieanlagen einzustellen, wenn Russland keine ukrainische Energieinfrastruktur mehr zerstöre, so Selenskyj.
1: Der vereitelte Absturz einer Fly-Dubai-Maschine war nach Angaben der Vereinigten Arabischen Emirate als Selbstmordanschlag geplant. Der Co-Pilot soll vorgehabt haben, das Flugzeug in ein Terminal am Flughafen von Tel Aviv zu steuern. Laut Generalstaatsanwaltschaft nahm er sich die Anschläge vom 11. September 2001 in den USA zum Vorbild. Der Co-Pilot hatte vergangene Woche den Kapitän während eines Fluges mit einer Rettungsaxt angegriffen. Passagiere konnten ihn überwältigen. Nach der SPD hat auch die Linke in Mecklenburg-Vorpommern für rot-rot-grüne Koalitionsverhandlungen gestimmt. Der Landesvorstand der Linken fasste den Entschluss nach eigenen Angaben am späten Abend einstimmig. Die Grünen wollen heute bei einem kleinen Parteitag in Rostock entscheiden. In der Fußball-Bundesliga hat Werder Bremen in Dortmund kurz vor Schluss noch einen Punkt geholt. Zwischen dem BVB und Werder stand es am Ende 2:2. Aus der Sportredaktion Michael Augustin.
3: Bis zur 88. Minute lag der BVB mit 2:0 in Führung nach Toren von Svensson und Schlotterbeck. Dann begann die Bremer Aufholjagd. Reis mit dem 1:2 und der ehemalige Dortmunder Füllkrug in der zweiten Minute der Nachspielzeit mit dem Ausgleich. Der BVB war vorher immer wieder am starken Werder Torhüter Hein gescheitert und gibt zum ersten Mal in dieser Saison Punkte ab. In der zweiten Bundesliga hat Eintracht Braunschweig mit 1:0 gegen Holstein Kiel gewonnen. Keine Tore dagegen im zweiten Spiel des Abends. Heidenheim und Kaiserslautern haben sich 0:0 getrennt.
1: Das waren die Nachrichten. Das Wetter in Deutschland. Gebietsweise Regen oder trockene Phasen bei 11 bis 6 Grad. Tagsüber im Nordwesten immer wieder Regen, sonst länger trocken bei 12 bis 18 Grad. Am Sonntag Sonne, Wolken und Schauer, im Norden auch Gewitter, sonst trocken bei 9 bis 17 Grad. Am Montag zeitweise heiter, sonst trocken, im Nordosten einzelne Schauer, 12 bis 20 Grad. Es ist 2:03 Uhr.
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4: Die A1 Osnabrück-Bremen wird zwischen Vechta und Kloppenburg wegen Brückenarbeiten von 4 Uhr bis Montag 5 Uhr.